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0: Am 29. Juni fand in den Räumen der Begegnungsstätte der Volkssolidarität in der Lutherstadt Eisleben die Auftaktveranstaltung für das Telepflegeprojekt Lift statt. Dieses Projekt soll ein niedrigschwelliges digitales Beratungsangebot im Modellversuch für den Landkreis Mansfeld-Südharz schaffen. Kooperationspartner sind neben der Volkssolidarität Kreisverband Mansfeld-Südharz e.V., die Universität Halle-Wittenberg sowie das Bundesministerium für Forschung, Technologie und Raumfahrt. Begrüßt wurden die Anwesenden vom geschäftsführenden Vorstand des Volkssolidarität-Kreisverbandes Mansfeld-Südharz e.V., Christian Heidler.
1: Ich begrüße Sie ganz herzlich zu unserer Eröffnungsveranstaltung unseres Projekts LIFT. Mein Name ist Christian Heidler, ich bin der geschäftsführende Vorstand der Volkssolidarität und darf Sie ganz herzlich begrüßen.
0: Herr Heidler stellte die vielen Gäste an diesem Tag vor, unter ihnen auch der Leiter des Fachbereiches 2 beim Landkreis Mansfeld-Südharz, Sven Vogler, der als nächstes das Wort ergriff. Herr Vogler erläuterte anhand einiger statistischer Zahlen, wie wichtig das angedachte Projekt Lift in der Region sei. Denn von den etwa 40.000 sozialversicherungspflichtig Beschäftigten im Landkreis entfallen fast 9.000 auf den Bereich Gesundheit und Pflege. Diese Beschäftigten stellen damit die größte Untergruppe dar. Hintergrund ist auch eine Entwicklung im Land Sachsen-Anhalt. War es zur Jahrtausendwende noch so, dass jeder 40. Einwohner pflegebedürftig war, so hat sich diese Zahl so weit erhöht, dass aktuell jeder Zehnte im Land pflegebedürftig ist. Vor diesem Hintergrund sind innovative Ansätze zur Bewältigung der Aufgaben in Pflege und Betreuung notwendig. Genau da setzte Professor Dr. Patrick Jahn von der Universitätsmedizin Halle an.
2: Wie können wir denn das, was hier an Bedarfslage ist, wie können wir denen denn innovative Lösungen zuführen? Und wie können wir das auch zum Nutzen der Region, nicht nur als, dass wir hier auch auf neue Lösungsperspektiven einzahlen, dass wir Projekte umsetzen können, sondern wie können wir es auch mit der regionalen Wirtschaft verknüpfen? Das passiert hier mustergültig. Und wir sind natürlich sehr froh, dass auch diese Vermittlung hier vor Ort immer wieder stattfinden kann. Und dass wir hier als Universität, die ja eigentlich aus Halle kommt, hier tatsächlich jetzt auch nochmal eine neue Heimstatt gefunden haben. Also das heißt, wir machen nicht nur hier Projekte vor Ort und kommen dann mal mit dem Auto aus Halle, sondern wir haben auch mittlerweile in Sangerhausen eine Außenstelle aufgebaut, die ist dort auch direkt an der Industrie- und Handelskammer, an der IHK-Außenstelle angesiedelt, dass man wirklich sagen kann, wir sind dort erreichbar für die Bevölkerung. Und der Landkreis hat hier, und das ist auch eine Besonderheit und bundesweit einmalig, auch tatsächlich auch eine Entscheidungsfähigkeit an dem Projekt. Das heißt, es kommt nicht irgendwie abstrakt eine Entscheidung aus dem Bundesministerium zu sagen, ja, mit diesem Projekt beglücken wir jetzt die Region, sondern das wird hier vor Ort diskutiert und verhandelt, sodass wir dann bei Forschung hat man immer auch Risiken, aber dass wir möglichst diese Risiken minimieren, weil wir es vor Ort mit den Akteuren anbinden. Und ich freue mich sehr, ich habe auch vorhin schon gesehen, dass eben nicht nur die Volkssolidarität, sondern dass das ganze Netzwerk auch an Akteuren hier da ist, weil das ist ein Garant für dass die Sachen hier vor Ort auch anwachsen können.
0: Nun ging es darum, das Projekt Lift den Anwesenden näher zu bringen. Diese Aufgabe übernahmen Dr. Lena Scheiding, die wissenschaftliche Mitarbeiterin Sophie Götz sowie die Pflegekraft der Volkssolidarität Anja Mosig. Lift, also die ländliche Innovation für Telepflege, soll ein niedrigschwelliges Beratungsangebot für pflegende Angehörige in ländlichen Regionen entwickeln. Vorhandene Infrastrukturen werden dabei auf innovative Weise genutzt. Begegnungsstätten der Volkssolidarität im Landkreis Mansfeld-Südharz leisten dabei telepflegerische Beratung wohnortnah und erreichbar. So werden pflegende Angehörige gesucht, die sich dafür interessieren, Lift mitzuentwickeln und zu erproben. Mit den Teilnehmern und Teilnehmerinnen werden Interviews und organisierte Gruppendiskussionen geführt. So können Sie aktiv ein Beratungsangebot in der häuslichen Pflege mitgestalten und an persönlichen Bedarfen ausrichten. Auch geht es darum, Kooperations- und Netzwerkpartnerschaften in der Region Mansfeld-Südharz auszubauen und zu entwickeln. Diese Veranstaltung bildet den Auftakt für die Entwicklung des Projektes Lift. Schon zu diesem Anlass war Gelegenheit, sich auszutauschen, Fragen zu stellen und erste praktikable Tendenzen zu entwickeln. Jetzt geht es darum, dieses Angebot zu entwickeln und die Volkssolidarität Kreisverband Mansfeld-Südharz wird dabei einen wichtigen Beitrag leisten. Der Sangerhäuser CDU-Landtagsabgeordnete Matthias Redlich organisiert seit 3 Jahren Graffiti-Aktionen. Das diesjährige Projekt überragt die bisherigen an Größe und Herausforderungen. In Zusammenarbeit mit den Stadtwerken Sangerhausen, der Kommunalen Bädergesellschaft und dem Kunstkurs des Geschwister-Scholl-Gymnasiums ging es um die Neugestaltung des Eingangsbereiches des Stadtbades der Berg- und Rosenstadt. Die graue Betonfläche sollte am 29. Juni einen farbenfrohen Graffiti-Anstrich erhalten. Natürlich war Herr Redlich auch vor Ort und stand uns Rede und Antwort.
3: Ich mache seit ein paar Jahren ein Kunstprojekt, nämlich ein Graffiti-Projekt. Und dieses Jahr sind wir am Stadtbad und wollen das neu gestalten. Das sind Schülerinnen und Schüler vom Scholl-Gymnasium aus dem Kunstkurs von Frau Werfling und von Frau Fischer, die hier sich betätigen und die versuchen, diese grauen Wände, diesen Aufgang für die Rollstuhlfahrer schick zu gestalten. Und ich freue mich darauf, was jetzt hier rüberkommt. Dort entstehen jetzt so eine Meereslandschaft, die sozusagen vom Boden nach hoch geht und dann oben ist dann das Stadtbad sozusagen mit den Liegebereichen. Und das soll so von unten nach oben die Meereslandschaft darstellen. Das Projekt ist natürlich immer abhängig, dass man mit mehreren Leuten auch immer gut zusammenarbeitet. Das war eine super tolle Zusammenarbeit mit den Stadtwerken, mit dem Stadtbad und natürlich aber auch mit der Stadt Sangerhausen. Da bin ich immer unserem Oberbürgermeister auch sehr dankbar, denn der ist da sehr kooperativ und ermöglicht da viele Dinge, dass man das auch machen kann, dass man die Genehmigung kriegt. Und es war ein bisschen schwierig zu klären nochmal, ob das denkmalschutzrechtlich möglich ist oder ob der Aufgang nicht in den Denkmalschutz mitfällt. Und da hatten wir Glück, das wurde von den Stadtwerken super gut mit abgeklärt. Ich habe schon mehrere Graffiti-Projekte gemacht. Eins war der Goethe-Schule. Dort haben wir so einen Zuckertütenbaum gestaltet und das alles ein bisschen kindergerecht gemacht. Das andere war auch in der Kindereinrichtung Kinderland 2000. Dort haben wir so eine graue Wand von der MIFA gestaltet. Und das letzte, was im letzten Jahr stattgefunden hat, war in Oberröpplingen. Da haben wir das Anglerheim neu gestaltet mit so einem schönen Fisch und einer Seelandschaft.
0: Es konnte sich wirklich sehen lassen, was die Schülerin an diesem Tag

0: Akia produzierten. Für einige von ihnen stellt es auch ihr Abschlussprojekt dar. Und jedes Mal beim Besuch des Stadtbades werden sie sich an diese besondere Aktion erinnern können.
1: In der Klosterkirche in Widerstedt fand am 28. Juni die Verleihung des Ottilienpreises 2026 Starke Frauen statt. Der Ottilienpreis erinnert an Ottilie Münzer, geborene von Gersen, an eine starke Frau aus der Zeit der Reformation und des Bauernkrieges. Viele Frauen dieser Zeit standen nicht im Mittelpunkt der Geschichtsschreibung, obwohl sie mitgetragen, mitgedacht und mitgestaltet haben.

0: Nach einer musikalischen Eröffnung begrüßte Pfarrer Sebastian Bortsch die Anwesenden.
1: Ich darf Sie trotz dieses recht warmen Wetters draußen, einige hatten noch kurzfristig Bescheid gesagt und abgesagt wegen des Wetters. Ja, Sie aber sind ganz mutig und mit viel frischem Geist losgegangen und sind jetzt hier. Ich finde das ganz wunderbar. Wir wollen jemanden ehren und ich denke, das ist immer ein guter Grund, um miteinander zusammenzukommen. Ich grüße also ganz herzlich, dass Sie da sind, die Frau Ministerin Kim-Benne, unsere Altbürgermeisterin aus Eisleben, die Frau Jutta Fischer und die Altlandrätin Frau Angelika Klein. Ich freue mich auch, dass der Altlandrat Herr Sommer, Hans-Peter, mit da ist. Es ist eine schöne Sache, wenn wir so auch ein bisschen spüren, dass wir in der Welt auch wahrnehmbar sind als Kirchengemeinde. Nach Marco Stöckel freue ich mich, dass er da ist, vom Stadtrat in Hettstedt und natürlich auch der Altbürgermeister von Hettstedt, Jürgen Lautenfeld. Schön, Jürgen, dass du mitgekommen bist. Und dann natürlich unsere Auszuzeichnete, die Frau Katrin Drechsler.
0: Danach ergriff die Ministerin für Arbeit, Soziales, Gesundheit und Gleichstellung des Landes Sachsen-Anhalt, Petra Grimm-Benne, das Wort.
2: Ich freue mich sehr, heute in der Klosterkirche St. Marien in Osterwiederstedt zu Gast zu sein. Dieser Ort verbindet Geschichte, Erinnerung und Gegenwart auf besondere Weise. Hier begegnen wir den Spuren einer bewegten Zeit, die unser Land bis heute prägt. Und zugleich kommen wir hier zusammen, nicht nur, weil es draußen so heiß ist, sondern heute, um Menschen zu würdigen, die sich mit ihrem Engagement für andere einsetzen und damit unsere Gesellschaft bereichern. Gerade Frauen leisten in unserer Gesellschaft unzählige Beiträge, die oft mehr als selbstverständlich wahrgenommen werden. Sie übernehmen Verantwortung in Familien, Vereinen, Kirchengemeinden, Kommunen und Verbänden. Sie schaffen Zusammenhalt, stiften Gemeinschaft und gestalten das gesellschaftliche Leben vor Ort. Vieles davon geschieht ehrenamtlich und häufig fernab öffentlicher Aufmerksamkeit.
0: Die Laudatio hielt die ehemalige Oberbürgermeisterin der Lutherstadt Eisleben, Jutta Fischer.
3: Wir sind heute an einem besonderen Ort zusammengekommen, in der Klosterkirche Widerstedt. Ein Ort, in der Geschichte atmet. Ein Ort, an dem man spürt, dass Vergangenheit nicht einfach Vergangenheit ist, sondern bis in die Gegenwart hineinwirkt. Der Ottilienpreis, der heute zum zweiten Mal verliehen wird, trägt einen Namen, der uns genau daran erinnert. Er erinnert an Ottilie von Gersen, an eine Frau aus der Zeit der Reformation, an eine Frau an der Seite von Thomas Müntzer.

von ihrem Leben liegt im Dunkeln. Wie so bei vielen Frauen ihrer Zeit ist nur wenig überliefert. Ihre Spuren sind nicht so deutlich in Urkundenbüchern und Denkmälern erhalten wie die Spuren der Männer, die Geschichte geschrieben haben oder von denen Geschichte geschrieben wurde. Und damit wären wir bei der Frau, die wir heute ehren, Frau Katrin Drechsler. Sie sind eine starke Frau, nicht um der Lautstärke willen, nicht stark, weil sie sich in den Vordergrund gedrängt haben, sondern stark, weil sie über Jahrzehnte verlässlich waren, weil sie aufgebaut haben, weil sie Menschen zusammengeführt haben, weil sie Verantwortung übernommen haben und weil sie nie aufgehört haben, für den ländlichen Raum, für die Landwirtschaft und für die Frauen auf dem Land einzustehen. Sie sind Gründungsmitglied des Landfrauenverbandes Sachsen-Anhalt. Das allein ist schon ein Wort, das Gewicht hat. Gründungsmitglied, das heißt, sie waren da, als vieles noch nicht fertig war, als Strukturen erst entstehen mussten, als man nicht nur verwalten konnte, was vorhanden war, sondern erst einmal schaffen musste, wo andere später aufbauen konnten. Wow.

0: Dann war es soweit und Katrin Drechsler, die jahrelang im Orts- und Kreisverein sowie im Landesverband der Landfrauen aktiv war, bekam ihre Würdigung für ihr Engagement überreicht.
1: Ja, ich möchte mich sehr herzlich bei allen bedanken, besonders bei meinen Mitstreiterinnen, bei meinen Landfrauen. Und Frau Fischer gehört dazu, sie ist ja mindestens auch schon 20 Jahre Mitglied im Verein und keiner konnte es eigentlich so professionell in Worte fassen, wie sie das jetzt eben hier für mich getätigt hat. Es ist nichts vergessen worden, auch meine Aufgaben oder meine Ziele sind heute nochmal so schön von ihr allen nahegebracht worden. Es war wunderbar, was Sie hier gesagt haben und ich hoffe, dass es mit dem Verein, mit den Landfrauen weitergehen wird, dass Sie immer wieder Frauen finden werden, die genauso wie Sie als meine Nachfolgerin für den Kreisverein die Aufgaben der Landfrauen ernst nehmen und vor allem Verantwortung und Verlässlichkeit und Liebe zu den Frauen und zur Region. Das ist das Haupt, was unserem Verein diese ganzen 36 Jahre getragen hat. Dankeschön.
0: Am Ende wurde noch zu einem kleinen Imbiss geladen und man ließ gemütlich den heißen Nachmittag im kühleren Gotteshaus ausklingen.

0: 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Am 26. Juli um 17 Uhr beginnt ein Orgelkonzert mit Kirchenmusikdirektor Thomas Ennenbach in der Marktkirche St. Andreas in der Lutherstadt Eisleben. Thema Giganten des Barocks, Bach und Händel sowie Verehrer. Der Eintritt kostet 10 Euro im Vorverkauf. Schüler bis 18 Jahre brauchen nichts bezahlen. Zum Tag des offenen Denkmals lädt der Schmidtschacht Helbra am 13. September von 9:30 Uhr bis 16:30 Uhr ein. 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
1: Der DAX notierte am Mittwochvormittag bei 24.987,39 Punkten, der TecDAX bei 3.851,17 Zählern und der Euro war ein US-Dollar 14,03 wert.
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1: In der Nacht zum Donnerstag ist es wolkig bis gering bewölkt und weitgehend niederschlagsfrei. Die Tiefstwerte sinken auf 14 bis 10 Grad, der Wind weht schwach aus Nordwest bis West. Der Donnerstag wird zunächst heiter, später wolkig und ab und zu setzt auch etwas Regen ein. Die Temperaturen steigen auf 23 bis 27 Grad an, der Wind weht zunehmend mäßig aus Richtungen um West. In der Nacht zum Freitag ist es wechselnd bewölkt und zeitweise fällt Regen. Die Luft kühlt auf 15 bis 13 Grad ab, der Wind weht mäßig aus West. Der Freitag wird wechselnd bewölkt, vereinzelt fallen Schauer. Die Maximalwerte erreichen 21 bis 23 Grad, der Wind weht mäßig aus West bis Nordwest. In der Nacht zum Samstag ist es teils locker, teils stark bewölkt, Regen fällt kaum. Die Tiefstwerte sinken auf 15 bis 12 Grad, der Wind weht schwach bis mäßig aus West bis Nordwest. Der Samstag wird teils heiter, teils wolkig, aber meist trocken. Die Maximalwerte erreichen 24 bis 27 Grad, der Wind weht mäßig aus Nordwest.
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1: Um 11 Uhr waren es 18 Grad, die Luftfeuchtigkeit betrug 91% und der Luftdruck 1019 Hektopascal.
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0: Zum 21. Mal hieß es nun 24 Stunden Schwimmen im Stadtbad Querfurt. Am 20. August, pünktlich um 14 Uhr, sollte gestartet werden. Und kurz vorher ergriff Bürgermeisterin Nicole Rotsch das Wort.
1: Und ganz besonders begrüßen möchte ich unsere CDU-Landtagsabgeordnete Eva Häusner. Liebe Eva, sei uns recht herzlich hier im Querfurter Stadtbad willkommen. Danke. Gilt es wieder 24 Stunden lang Bahnen um Bahnen zu ziehen. Und trotz des Ehrgeizes nach Teilnehmer- oder Streckenrekord stehen natürlich bei unserem 24-Stunden-Schwimmen wieder der Spaß und die Freude am gemeinsamen Schwimmerlebnis im Vordergrund. Und insgesamt haben sich angemeldet bisher 133 Privatpersonen und 15 Vereine. Und ich denke, darauf können die Organisatoren und auch wir Querfurter wieder zu Recht stolz sein. Und an dieser Stelle danke ich natürlich auch Herrn Kurisch, Herrn Jäger und den Mitgliedern der Wasserwacht, dass sie wieder das 24-Stunden-Schwimmen so toll vorbereitet und organisiert haben. Und wünsche natürlich dem 24-Stunden-Schwimmen einen erfolgreichen und reibungslosen Ablauf.
0: Der Fanfarenzug Querfurt, der in wenigen Wochen sein 20-jähriges Jubiläum feiern wird, gab sozusagen das Startkommando. Und dann machte sich die Landtagsabgeordnete der CDU, Eva Häusner, auf die ersten Meter bei diesem 24-Stunden-Schwimmen. Insgesamt erhöhte sich die Teilnehmerzahl in diesem Jahr auf 250. Das bedeutet Rekord, wenn man einmal das Sonderjahr 2015 außen vor lässt, als es zum 20. Schwimmen Sonderveranstaltungen gab. Der nächste auf der Strecke dann Jürgen Manke, Quadriade-Sieger 1968 und 72 und mehrfacher deutscher Meister bei den Senioren. Er war bei den über 56-Jährigen selbstverständlich auch der Schnellste und gewann die Einzelwertung in seiner Klasse. Schnellste Dame in dieser Altersklasse 5, Bärbel Dallmann. Bei den 41- bis 55-Jährigen gab es einen Doppelerfolg für Ellen und Götz Kubitschek. Sie waren die schnellste Dame bzw. der schnellste Herr. In der AK3, 26 bis 40 Jahre, hießen die besten Anja Drese und Erich Gonschorek. Bei den 15- bis 25-Jährigen war es Sarah Tobisch und Niklas Schreiber. Und schließlich bei den jüngsten bis 14 Jahren, hier siegte Theresa Schumann. Und bei den jungen Leon Nies. Insgesamt kamen so 46.650 Meter in den 24 Stunden zusammen. Das 2016er 24-Stunden-Schwimmen konnte in Querfurt auch mit einer Neuheit aufwarten. Zum ersten Mal gab es einen sogenannten Splash-Diving-Contest. Dabei ging es darum, mit einem Sprung aus mindestens einem Meter Höhe möglichst viel Wasser zu verdrängen. Außerdem wurde auch der eigentliche Sprung von einer Jury nach einem komplizierten Bewertungssystem eingeschätzt. Bester in diesem Sprungwettbewerb war übrigens Franz Schirozek. Herzlichen Glückwunsch an ihn und alle Teilnehmer und Organisatoren des 21. Querfurter 24-Stunden-Schwimms, das wieder tadellos geklappt hat.

0: Schon das Bungee-Trampolin war ein Riesenspaß beim Sommerfest im 3E-Center an der B80 in Eisleben. Bei wunderschönem Sommerwetter wurde zu den vielfältigsten Aktivitäten geladen. Besondere lokulische Köstlichkeiten versprach die Kochshow mit Carsten vom Hotel an der Klosterpforte. Gleich an der Bühne aufgebaut ein bayerischer Biergarten, der die bayerische Biergartenatmosphäre in die Lutherstadt brachte. Der Kinderschutzbund Mansfelderland war mit vor Ort. Überhaupt waren die Kleinen im Zentrum der Aufmerksamkeiten bei diesem Sommerfest. Gab es doch einen großen Kinderflohmarkt, an dem jeder, der sich von einem Teil seines Spielzeugs trennen konnte, ein paar Euros für die Ferienkasse verdienen konnte. Moderiert hat diesen Erlebnistag übrigens Willi Heuker, der den Punktum-Zuschauern ja bestens bekannt sein müsste. Und etwas Gutes wurde an diesem Tag außerdem getan, denn alle Einnahmen kommen dem Deutschen Kinderschutzbund Mansfelderland zugute. Am 1. Juli zeigte sich die Kleingartensparte Neues Leben in Helbra bei wunderschönem Sommerwetter festlich geschmückt. Was genau gefeiert wurde, verrieten uns der Spartenvorsitzende Dieter Hess und Dieter Matschke vom Vorstand.
1: Ja, heute ist 60. Jahrestag unserer Gartensparte. Gegründet wurde sie am 1. Juli 1946. Ist entstanden aus einer Bodenreform. Das heißt, es war eigentlich alles Ackerland hier und ja, unsere Vorfahren haben dann versucht, ein Gartenland herzustellen, um eben die Versorgung abzusichern, die zu damaligen Zeit nicht gerade besonders gut war. Und aus dieser Sache ist dann die Gartensparte Neues Leben entstanden.
2: Ja, und hier wird nun gefeiert an diesem Wochenende. Was ist da alles geplant?
1: Also wir haben, unser Plan ist folgendes, 10 Uhr ist die Eröffnung, dann haben wir Wildschwein am Spieß, wir haben Röster, Fischbrötchen, alles was ist, eine Musikkapelle, also eine Disco, wir haben Luftgewehrschießen um die Meisterschaft, Bratwurstschießen, Bratwurstlaufen, Bratwurstgehen, Meisterschaftsgehen, also es ist schon allerhand geplant, Abend dann Tanz, Kinderbelustigungen, es wird ein kleines Kinderfest durchgeführt, es kommt darauf an, wie viele Kinder kommen. Und da haben wir doch allerhand eigentlich geplant, 18 Uhr ist die Siegerehrung und danach ist dann Tanz.
2: Ja, wie viele sind denn eigentlich hier Mitglied in der Sparte?
1: Wir haben 90 Mitglieder, also aktive Mitglieder, die jetzt ihren Garten haben. Wir haben natürlich leider auch, muss man sagen, durch die Umstände der Arbeitslosigkeit und so weiter Lehrgärten. Aber wir sind bemüht, diese Lehrgärten zu vermitteln. Es sind sehr schöne Gärten dabei, mit Lauben, komplett. Natürlich, wenn sie jahrelang nicht bewirtschaftet sind, dann ist es nur Grasland. Aber das ist alles kein Problem. Wir kommen auch den Leuten entgegen. Aber es ist eben die Fluktuation nach den alten Bundesländern ist zu groß.
2: Ja, und wer einfach jetzt mal auf den Geschmack kommt, sich einen Garten zulegen will, der kann sich einfach an Sie wenden.
1: Da wendet sich an einen von uns, an den Vorstand oder direkt oder schriftlich oder wie auch immer. Oder kommt einfach mal vorbei hier auf der Lebheide in der Grünen Gurke. Die Gartensparte hat eine Gaststätte, nennt sich die Grüne Gurke. Und da ist täglich offen, außer Dienstag und Mittwoch.
2: Okay, aber heute wird erstmal gefeiert.
1: Heute wird gefeiert bis zum April.
0: Dann begrüßte Dieter Hess die Gäste und eröffnete das Fest. Bei dieser Gelegenheit wurden auch noch 4 verdiente Gartenfreunde ausgezeichnet.
3: Ich bitte zu mir nach vorn den langjährigen ersten Vorsitzenden Helmut Berger, den langjährigen zweiten Vorsitzenden Günter Kleitz, den amtierenden Schatzmeister Helmut Rothmann sowie den Garten- und Freund Werner Gatzmirczak.

Auch Bürgermeister Herr Böttke gratulierte der Gartensparte zu ihrem 60-jährigen Bestehen und wünschte eine schöne Feier. Doch dann ging es auch schon los. Neben dem gemütlichen Beieinandersitzen und über die alten und vielleicht auch neuen Zeiten zu plaudern, waren verschiedene Wettbewerbe angesetzt, so unter anderem Luftgewehrschießen. Aber auch die Damen ließen sich nicht lumpen und zeigten, dass auch sie das Platzbahnkegeln beherrschen. Befindet sich doch die Helbra Platzbahnkegelanlage gleich im Schatten des Vereinslokales zur Grünen Gurke.

0: Und dass die Kleingärtner bei allem Feiern nicht nur an sich selber denken, zeigt sich schon daran, dass an diesem Tag kein Eintritt verlangt wurde, aber um eine kleine Spende zugunsten krebskranker Kinder gebeten wurde. Am 1. Juli wurde ein Sommerfest in der Waldschule Hettstedt gefeiert. Schulleiterin Frau Borstel erzählte uns, was an diesem Tag die Höhepunkte waren.
1: Also wir feiern heute unser 15-jähriges Bestehen. Zum Geburtstag haben wir uns Gäste eingeladen. Wir hatten Frau Ministerin Wernicke war anwesend, Herr Landrat war anwesend. Und wir hatten aus der Kreistagsfraktion und von den Stadträten Besucher. Wir haben sehr viele ehemalige Schüler und Eltern. Und auch diesmal alle Eltern von unseren Kindern waren hier und unsere Schüler. Und wir haben auch die zukünftigen Schüler unserer Schule mit ihren Eltern schon bei uns gehabt. Und wir hatten sehr viele Gäste aus Nachbarschaft, aus dem Umfeld, aus anderen Schulen.
2: Was war denn alles zu erleben, außer dass alle Türen offen waren?
1: Alle Türen sind offen. Wir hatten ein tolles Programm. Jede Klasse hatte sich so einen kurzen Minutenbeitrag, so von 3 Minuten überlegt und hier aufgeführt. Oder als Stufe mit 10 Minuten, damit es nicht zu lang wurde. Und ich denke, das war ein ganz tolles Programm. Nena mit Band war der Abschluss.
2: Ja, erzählen Sie doch mal den Zuschauern, wie viele Schüler gehen denn in die Waldschule?
1: Zurzeit gehen 75 Schüler in die Waldschule. Die sind in 10 Klassen. Wir sind 15 Lehrer, 12 Erzieher, 2 Therapeuten, 3 Betreuer. Also es wird sehr viel für die Schüler eigentlich getan von Seiten des Landes.
0: Vom 30. Juni bis 2. Juli fanden in der Lutherstadt Eisleben die 8. Landesmeisterschaften der Deutschen Jugendfeuerwehr statt. Circa 450 Teilnehmer aus den Jugendfeuerwehren ganz Sachsen-Anhalt sowie zahlreiche Gäste und Besucher fanden sich am Sonnabend früh auf dem Markt der Lutherstadt ein, um die Meisterschaften offiziell zu eröffnen. Landesjugendfeuerwehrwart Sebastian Tschenisch begrüßte die Teilnehmer und übergab das Wort an die Eisleber Bürgermeisterin Frau Fischer.
3: Es gibt sie fast in jedem Ort, auf dem Land oder in der Großstadt, in Ost und West. Nützlich, flächendeckend, sinnvoll, modern, das sind die treffenden Attribute einer Jugendfeuerwehr. 1885 erstmal auf Höhr gegründet, sind ihr Tradition und Geschichte wichtig. Jugendfeuerwehren zählen heute zu den größten Anbietern sinnvoller und zuverlässiger Freizeitgestaltung für junge Menschen. Gut ist ein Werk, das anderen wohltut. In diesem Sinne, ich wünsche euch Glück und Erfolg und einen angenehmen Aufenthalt in der Ritterstadt Eisleben.
0: Dann marschierten die Teilnehmer an der 8. Landesmeisterschaft zu den Sportstätten des SSV Eisleben, wo die Wettkämpfe stattfinden sollten. Unter klingendem Spiel wurde deutlich, wie viele junge Feuerwehrsportler an diesem Wettkämpfen teilnehmen wollten. Und so bewegte sich der lange Umzug in Richtung Wiesengelände.

0: Angekommen auf der Sportanlage des SSV Eisleben maßen sich die 27 Teams in unterschiedlichen Wettkämpfen. Wir sprachen währenddessen mit Herrn Tschenisch über diese 8. Landesmeisterschaften.
1: Ja, wir befinden uns hier bei den 8. Landesmeisterschaften der Deutschen Jugendfeuerwehr. Der ist Mansfelder Land, der Kreisfeuerwehrverband Mansfelder Land erklärte sich kurzfristig bereit, hier die Landesmeisterschaften auszutragen. Wir sind hier mit 400 Jugendlichen, die also in 27 Gruppen integriert sind. Das sind also schon die 27 Besten aus den 1100 Jugendfeuerwehren der Jugendfeuerwehr Sachsen-Anhalt.
2: Ja, und die führen hier Wettkämpfe durch, was genau?
1: Das ist also einmal ein feuerwehrtechnischer Teil hier auf dem A-Teil. Hier geht es um Grundfertigkeiten, wo Sie auch später auf Ihre Einsatztätigkeit geschult werden. Und dann gibt es einmal den B-Teil, 400 Meter Hindernislauf. Hier geht es nach Zeit und Geschicklichkeit.
2: Wer gehört denn alles zur Mannschaft? Wie groß ist eine einzelne Mannschaft?
1: Die Mannschaften bestehen aus 9 Wettkämpfern und einem Ersatzmann sowie ihren Betreuern. Die Mannschaften sind in der Altersstruktur zwischen 10 und 18 Jahren.
2: Nun ist das jetzt der 3. Tag dieser Landesmeisterschaften. Vielleicht schon die Möglichkeit, ein kleines Resümee zu ziehen. Wie klappt denn die Organisation hier in Eisleben?
1: Also ich nehme nun schon seit 10 Jahren an Landesmeisterschaften teil. Und ich muss sagen, dass es also zu den besten Landesmeisterschaften gehört, die überhaupt organisiert worden sind. Hier, denke ich, hat das Mansfelder Land und die Lutherstadt Eisleben sehr viel dazu beigetragen zum Gelingen. Hier ist alles perfekt organisiert. Die Firmen, die uns hier unterstützt haben oder die Stadt, die uns hier unterstützt haben, das ist nicht oft vorzufinden. Da wäre es wünschenswert, dass sich noch viele Städte daran ein Beispiel nehmen.
2: Gibt es da schon Favoriten?
1: Ja, es gibt immer wieder Favoriten, die jahrelang an den Wettkämpfen teilnehmen. Aber wir haben heute auch schon wieder gesehen, dass auch Favoriten Fehler gemacht haben. Und so denke ich, wird es wieder eine sehr enge Entscheidung werden. Die Gruppen sind in ihrer Leistungsdichte so stark, dass es hier wirklich um Zehntel und Hundertstel Sekunden geht am Ende.
0: Es begeisterte auch die vielen Zuschauer, wie sehr sich die jungen Sportlerinnen und Sportler in ihren Wettkämpfen einsetzten. Sie kämpften um jeden Meter und jede Sekunde. Wir haben ja gehört, wie gewissenhaft sich die Eisleber auf diesen Wettkampf vorbereitet haben. Und für die Teilnehmer gab es auch ein interessantes Rahmenprogramm, sodass sich die Gäste sicherlich nicht nur an die eigentlichen Wettkämpfe mit Freude erinnern werden. Schließlich war es soweit. Die Siegerehrung fand statt. Und nachdem auch die Kampfrichter für ihren Einsatz gewürdigt wurden, wurde die Platzierung der 27 teilnehmenden Mannschaften bekannt gegeben. Aus dem Mansfelder Land erreichte die Jugendfeuerwehr Sandersleben den 12. und die Jugendfeuerwehr Gerbstedt den 11. Platz. Dann wurde es besonders spannend. Die 3 Siegerteams wurden vorgestellt. Der 3. Platz ging an die Jugendfeuerwehr Olvenstedt. Zweiter wurde die Jugendfeuerwehr Ellenberg. Und damit war klar, dass die gastgebende Jugendfeuerwehr Eislebenhälfter diese 8. Landesmeisterschaft der Jugendfeuerwehr gewonnen hatte. Die Freude war riesengroß. Außerdem hatten sich die jungen Feuerwehrsportler auch für den Bundeswettbewerb der deutschen Jugendfeuerwehren im kommenden Jahr qualifiziert. Mit dem Sieg der Gastgeber wurden wunderbar gelungene Landesmeisterschaften der deutschen Jugendfeuerwehr in Eisleben gekrönt.

0: Trotz eines Viertelfinalspiels der Fußball-Weltmeisterschaft war die Eisleber Nikolaikirche anlässlich des Benefizkonzertes am vergangenen Samstag gut gefüllt. Begrüßt wurden die zahlreichen Gäste von der Bürgermeisterin der Stadt Jutta Fischer, die sich seit Jahren für den Erhalt der Kirche einsetzt.
1: Wir, die Mitglieder des Kuratoriums St. Nikolai, sind selbstverständlich interessiert an dem Wiederaufbau der Nikolaikirche. Unter uns ist auch der Retter der Nikolaikirche, Herr Georg Reglau, und Herrn Pfützner, Bürgermeister im Ruhestand, den ich hiermit auf das Herzlichste begrüße. Na, selbstverständlich, die Außenhülle sieht ganz gut aus. Das Dach ist gedeckt, auch die kleinen Reparaturmaßnahmen, die schon wieder erforderlich sind.

0: Ebenso möchte ich mich auch für die Arbeit unseres Gemeindemitglieds Herrn Bohn bedanken. Er wollte zwar heute nicht erwähnt werden, aber trotzdem nehme ich die Gelegenheit wahr.
1: Den Anfang machte der Kinder- und Jugendchor Eisleben mit einem Ausschnitt aus seinem umfangreichen Vielsprachenprogramm.

0: Hallo und herzlich willkommen, liebe Zuschauerinnen und Zuschauer bei Punktum, Ihrem regionalen Fernsehprogramm. Am Montagnachmittag klingelte eine männliche Person an der Wohnungstür einer 84-Jährigen in Sangerhausen. Der Mann gab vor, von der Rentenanstalt zu sein und die Rentenbescheide und Kontoauszüge prüfen zu wollen. Der Unbekannte gelangte so in die Wohnung der Seniorin, die umgehend die abgefragten Papiere suchte. Als der Täter nach ca. 15 Minuten die Wohnung wieder verließ, musste die Frau feststellen, dass eine fünfstellige Bargeldsumme aus einem Briefumschlag verschwunden war. Die Polizei hat Ermittlungen wegen Diebstahls aufgenommen. Der Tatverdächtige soll ca. 50 Jahre alt gewesen sein, er sprach Hochdeutsch, war ca. 1,80 groß und von normaler Statur. Er trug kurze braune Haare, keinen Bart und war bekleidet mit einer kurzen hellen Hose und einem gestreiften Shirt. Die Saalsparkasse hat zum zweiten Mal in Folge als Qualitätssieger beim Focus Money City Contest 2026 Private Banking, Beratung und Service durchgesetzt. Im aktuellen Bankentest des Institutes für Vermögensaufbau bleibt sie auch in diesem Jahr unangefochten der Branchensieger unter allen getesteten Banken in Halle. Dabei erzielte die Saale-Sparkasse mit einer Bestnote von 1,38 in allen getesteten Kategorien überdurchschnittlich gute Bewertungen. Das Testverfahren ist eines der umfangreichsten seiner Art in Deutschland. Den nächsten regionalen Startertag bietet die IHK Halle Dessau am Dienstag, den 7. Juli, in der Zeit von 9 bis 17 Uhr sowohl in der IHK-Geschäftsstelle Sangerhausen, Ewald-Genau-Straße 1b, als auch virtuell an. An diesem Tag können Gründer die IHK-Experten rund um das Thema Start des eigenen Unternehmens ansprechen und sich bei einer individuellen Erstberatung umfassend informieren zu allen Aspekten der Unternehmensgründung sowie zu Schwerpunkten bei der Erstellung eines Geschäftsplans. Sie zeigen außerdem mögliche Förderprogramme auf, auch bereits am Markt bestehende Unternehmen können bei Bedarf neben der telefonischen Beratung diese Möglichkeit nutzen. Anmeldungen sind telefonisch unter 03464 260 95910 oder online unter www.ihk.de/halle/veranstaltung möglich. Dort sind auch alle weiteren Termine veröffentlicht.
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0: Am 29. Juni fand in den Räumen der Begegnungsstätte der Volkssolidarität in der Lutherstadt Eisleben die Auftaktveranstaltung für das Telepflegeprojekt Lift statt. Dieses Projekt soll ein niedrigschwelliges digitales Beratungsangebot im Modellversuch für den Landkreis Mansfeld-Südharz schaffen. Kooperationspartner sind neben der Volkssolidarität Kreisverband Mansfeld-Südharz e.V., die Universität Halle-Wittenberg sowie das Bundesministerium für Forschung, Technologie und Raumfahrt. Begrüßt wurden die Anwesenden vom geschäftsführenden Vorstand des Volkssolidarität-Kreisverbandes Mansfeld-Südharz e.V., Christian Heidler.
1: Ich begrüße Sie ganz herzlich zu unserer Eröffnungsveranstaltung unseres Projekts LIFT. Mein Name ist Christian Heidler, ich bin der geschäftsführende Vorstand der Volkssolidarität und darf Sie ganz herzlich begrüßen.
0: Herr Heidler stellte die vielen Gäste an diesem Tag vor, unter Ihnen auch der Leiter des Fachbereiches 2 beim Landkreis Mansfeld-Südharz, Sven Vogler, der als nächstes das Wort ergriff. Herr Vogler erläuterte anhand einiger statistischer Zahlen, wie wichtig das angedachte Projekt LIFT in der Region sei. Denn von den etwa 40.000 sozialversicherungspflichtig Beschäftigten im Landkreis entfallen fast 9.000 auf den Bereich Gesundheit und Pflege. Diese Beschäftigten stellen damit die größte Untergruppe dar. Hintergrund ist auch eine Entwicklung im Land Sachsen-Anhalt. War es zur Jahrtausendwende noch so, dass jeder 40. Einwohner pflegebedürftig war, so hat sich diese Zahl so weit erhöht, dass aktuell jeder 10. im Land pflegebedürftig ist. Vor diesem Hintergrund sind innovative Ansätze zur Bewältigung der Aufgaben in Pflege und Betreuung notwendig. Genau da setzte Professor Dr. Patrick Jahn von der Universitätsmedizin Halle an.
2: Wie können wir denn das, was hier an Bedarfslage ist, wie können wir denen denn innovative Lösungen zuführen? Und wie können wir das auch zum Nutzen der Region, nicht nur als, dass wir hier auch auf neue Lösungsperspektiven einsetzen, dass wir Projekte umsetzen können, sondern wie können wir es auch mit der regionalen Wirtschaft verknüpfen? Das passiert hier mustergültig. Und wir sind natürlich sehr froh, dass auch diese Vermittlung hier vor Ort immer wieder stattfinden kann. Und dass wir hier als Universität, die ja eigentlich aus Halle kommt, hier tatsächlich jetzt auch nochmal eine neue Heimstatt gefunden haben. Also das heißt, wir machen nicht nur hier Projekte vor Ort und kommen dann mal mit dem Auto aus Halle, sondern wir haben auch mittlerweile in Sangerhausen eine Außenstelle aufgebaut, die ist dort auch direkt an der Industrie- und Handelskammer, an der IHK-Außenstelle angesiedelt, dass man wirklich sagen kann, wir sind dort erreichbar für die Bevölkerung. Und der Landkreis hat hier, und das ist auch eine Besonderheit und bundesweit einmalig, auch tatsächlich auch eine Entscheidungsfähigkeit an den Projekten. Das heißt, es kommt nicht irgendwie abstrakt eine Entscheidung aus dem Bundesministerium zu sagen, ja, mit diesem Projekt beglücken wir jetzt die Region, sondern das wird hier vor Ort diskutiert und verhandelt, sodass wir dann bei Forschung hat man immer auch Risiken, aber dass wir möglichst diese Risiken minimieren, weil wir es vor Ort mit den Akteuren anbinden. Und ich freue mich sehr, ich habe auch vorhin schon gesehen, dass eben nicht nur die Volkssolidarität, sondern dass das ganze Netzwerk auch an Akteuren hier da ist, weil das ist ein Garant dass die Sachen hier vor Ort auch anwachsen können.
0: Nun ging es darum, das Projekt LIFT den Anwesenden näher zu bringen. Diese Aufgabe übernahmen Dr. Lena Scheiding, die wissenschaftliche Mitarbeiterin Sophie Götz, sowie die Pflegekraft der Volkssolidarität Anja Mosig. LIFT, also die ländliche Innovation für Telepflege, soll ein niedrigschwelliges Beratungsangebot für pflegende Angehörige in ländlichen Regionen entwickeln. Vorhandene Infrastrukturen werden dabei auf innovative Weise genutzt. Begegnungsstätten der Volkssolidarität im Landkreis Mansfeld-Südharz leisten dabei telepflegerische Beratung wohnortnah und erreichbar. So werden pflegende Angehörige gesucht, die sich dafür interessieren, LIFT mitzuentwickeln und zu erproben. Mit den Teilnehmern und Teilnehmerinnen werden Interviews und organisierte Gruppendiskussionen geführt.

0: So können Sie aktiv ein Beratungsangebot in der häuslichen Pflege mitgestalten und an persönlichen Bedarfen ausrichten. Auch geht es darum, Kooperations- und Netzwerkpartnerschaften in der Region Mansfeld-Südharz auszubauen und zu entwickeln. Diese Veranstaltung bildet den Auftakt für die Entwicklung des Projektes LIFT. Schon zu diesem Anlass war Gelegenheit, sich auszutauschen, Fragen zu stellen und erste praktikable Tendenzen zu entwickeln. Jetzt geht es darum, dieses Angebot zu entwickeln, und die Volkssolidarität Kreisverband Mansfeld-Südharz wird dabei einen wichtigen Beitrag leisten. Der Sangerhäuser CDU-Landtagsabgeordnete Matthias Redlich organisiert seit 3 Jahren Graffiti-Aktionen. Das diesjährige Projekt überragt die bisherigen an Größe und Herausforderungen. In Zusammenarbeit mit den Stadtwerken Sangerhausen, der Kommunalen Bädergesellschaft und dem Kunstkurs des Geschwister-Scholl-Gymnasiums ging es um die Neugestaltung des Eingangsbereiches des Stadtbades der Berg- und Rosenstadt. Die graue Betonfläche sollte am 29. Juni einen farbenfrohen Graffiti-Anstrich erhalten. Natürlich war Herr Redlich auch vor Ort und stand uns Rede und Antwort.
1: Ich mache seit ein paar Jahren ein Kunstprojekt, nämlich ein Graffiti-Projekt. Und dieses Jahr sind wir am Stadtbad und wollen das neu gestalten. Das sind Schülerinnen und Schüler vom Scholl-Gymnasium aus dem Kunstkurs von Frau Werfling und von Frau Fischer, die hier sich betätigen und die versuchen, diese grauen Wände, diesen Aufgang für die Rollstuhlfahrer schick zu gestalten. Und ich freue mich darauf, was jetzt hier rüberkommt. Dort entstehen jetzt so eine Meereslandschaft, die sozusagen vom Boden nach hoch geht, und dann oben ist dann das Stadtbad sozusagen mit den Liegebereichen. Und das soll so von unten nach oben die Meereslandschaft darstellen. Das Projekt ist natürlich immer abhängig, dass man mit mehreren Leuten auch immer gut zusammenarbeitet. Das war eine super tolle Zusammenarbeit mit den Stadtwerken, mit dem Stadtbad und natürlich aber auch mit der Stadt Sangerhausen. Da bin ich immer unserem Oberbürgermeister auch sehr dankbar, denn der ist da sehr kooperativ und ermöglicht da viele Dinge, dass man das auch machen kann, dass man die Genehmigung kriegt. Und es war ein bisschen schwierig zu klären nochmal, ob das denkmalschutzrechtlich möglich ist oder ob der Aufgang nicht in den Denkmalschutz mitfällt. Und da hatten wir Glück, das wurde von den Stadtwerken super gut mit abgeklärt. Ich habe schon mehrere Graffiti-Projekte gemacht. Eins war an der Goethe-Schule. Dort haben wir so einen Zuckertütenbaum gestaltet und das alles ein bisschen kindergerecht gemacht. Das andere war auch in der Kindereinrichtung Kinderland 2000. Dort haben wir so eine graue Wand von der MIFA gestaltet. Und das letzte, was im letzten Jahr stattgefunden hat, war in Oberröpping. Da haben wir das Anglerheim neu gestaltet mit so einem schönen Fisch und einer Seelandschaft.
0: Es konnte sich wirklich sehen lassen, was die Schülerinnen an diesem Tag hier produzierten. Für einige von ihnen stellt es auch ihr Abschlussprojekt dar. Und jedes Mal beim Besuch des Stadtbades werden sie sich an diese besondere Aktion erinnern können.
2: In der Klosterkirche in Widerstedt fand am 28. Juni die Verleihung des Ottilienpreises 2026 Starke Frauen statt. Der Ottilienpreis erinnert an Ottilie Münzer, geborene von Gersen, an eine starke Frau aus der Zeit der Reformation und des Bauernkrieges. Viele Frauen dieser Zeit standen nicht im Mittelpunkt der Geschichtsschreibung, obwohl sie mitgetragen, mitgedacht und mitgestaltet haben.

0: Nach einer musikalischen Eröffnung begrüßte Pfarrer Sebastian Bortsch die Anwesenden.
1: Ich darf Sie trotz dieses recht warmen Wetters draußen, einige hatten noch kurzfristig Bescheid gesagt und abgesagt wegen des Wetters, ja, Sie aber.

0: sind ganz mutig und mit viel frischen Geist losgegangen und sind jetzt hier. Ich finde das ganz wunderbar. Wir wollen jemanden ehren und ich denke, das ist immer ein guter Grund, um miteinander zusammenzukommen. Ich grüße also ganz herzlich, dass Sie da sind, die Frau Ministerin Kim Benne, unsere Altbürgermeisterin aus Eisleben, die Frau Jutta Fischer und die Altlandrätin Frau Angelika Klein. Ich freue mich auch, dass der Altlandrat Herr Sommer, Hans-Peter, mit da ist. Es ist eine schöne Sache, wenn wir so auch ein bisschen spüren, dass wir in der Welt auch wahrnehmbar sind als Kirchengemeinde. Herr Marco Stöckel, freue ich mich, dass er da ist, vom Stadtrat in Hettstedt und natürlich auch der Altbürgermeister von Hettstedt, Jürgen Lautenfeld. Schön, Jürgen, dass du mitgekommen bist. Und dann natürlich unsere Auszuzeichnete, die Frau Katrin Drechsler.
1: Danach ergriff die Ministerin für Arbeit, Soziales, Gesundheit und Gleichstellung des Landes Sachsen-Anhalt, Petra Grimm-Benne, das Wort.
2: Ich freue mich sehr, heute in der Klosterkirche St. Marien in Osterwiederstedt zu Gast zu sein. Dieser Ort verbindet Geschichte, Erinnerung und Gegenwart auf besondere Weise. Hier begegnen wir den Spuren einer bewegten Zeit, die unser Land bis heute prägt. Und zugleich kommen wir hier zusammen, nicht nur, weil es draußen so heiß ist, sondern heute, um Menschen zu würdigen, die sich mit ihrem Engagement für andere einsetzen und damit unsere Gesellschaft bereichern. Gerade Frauen leisten in unserer Gesellschaft unzählige Beiträge, die oft mehr als selbstverständlich wahrgenommen werden. Sie übernehmen Verantwortung in Familien, Vereinen, Kirchengemeinden, Kommunen und Verbänden. Sie schaffen Zusammenhalt, stiften Gemeinschaft und gestalten das gesellschaftliche Leben vor Ort. Vieles davon geschieht ehrenamtlich und häufig fernab öffentlicher Aufmerksamkeit.
1: Die Laudatio hielt die ehemalige Oberbürgermeisterin der Lutherstadt Eisleben, Jutta Fischer.
3: Wir sind heute an einem besonderen Ort zusammengekommen, in der Klosterkirche Widerstedt. Ein Ort, in der Geschichte atmet. Ein Ort, an dem man spürt, dass Vergangenheit nicht einfach Vergangenheit ist, sondern bis in die Gegenwart hineinwirkt. Der Ottilienpreis, der heute zum zweiten Mal verliehen wird, trägt einen Namen, der uns genau daran erinnert. Er erinnert an Ottilie von Gersen, an eine Frau aus der Zeit der Reformation. An eine Frau an der Seite von Thomas Müntzer. Vieles von ihrem Leben liegt im Dunkeln. Wie so bei vielen Frauen ihrer Zeit ist nur wenig überliefert. Ihre Spuren sind nicht so deutlich in Urkunden, Büchern und Denkmälern erhalten wie die Spuren der Männer, die Geschichte geschrieben haben oder von denen Geschichte geschrieben wurde. Und damit wären wir bei der Frau, die wir heute ehren, Frau Katrin Drechsler. Sie sind eine starke Frau, nicht um der Lautstärke willen, nicht stark, weil sie sich in den Vordergrund gedrängt haben, sondern stark, weil sie über Jahrzehnte verlässlich waren, weil sie aufgebaut haben, weil sie Menschen zusammengeführt haben, weil sie Verantwortung übernommen haben und weil sie nie aufgehört haben, für den ländlichen Raum, für die Landwirtschaft und für die Frauen auf dem Land einzustehen. Sie sind Gründungsmitglied des Landfrauenverbandes Sachsen-Anhalt. Das allein ist schon ein Wort, das Gewicht hat. Gründungsmitglied, das heißt, sie waren da, als vieles noch nicht fertig war, als Strukturen erst entstehen mussten, als man nicht nur verwalten konnte, was vorhanden war, sondern erst einmal schaffen musste, wo andere später aufbauen konnten. Boah.

0: Dann war es soweit und Katrin Drechsler, die jahrelang im Orts- und Kreisverein sowie im Landesverband der Landfrauen aktiv war, bekam ihre Würdigung für ihr Engagement überreicht.
1: Ja, ich möchte mich sehr herzlich bei allen bedanken, besonders bei meinen Mitstreiterinnen, bei meinen Landfrauen. Und Frau Fischer gehört dazu, sie ist ja mindestens auch schon 20 Jahre Mitglied im Verein und keiner konnte es eigentlich so professionell in Worte fassen, wie sie das jetzt eben hier für mich getätigt hat. Es ist nichts vergessen worden, auch meine Aufgaben oder meine Ziele sind heute nochmal so schön von ihr allen nahegebracht worden. Es war wunderbar, was Sie hier gesagt haben und ich hoffe, dass es mit dem Verein, mit den Landfrauen weitergehen wird, dass Sie immer wieder Frauen finden werden, die genauso wie Sie als meine Nachfolgerin für den Kreisverein die Aufgaben der Landfrauen ernst nehmen und vor allem Verantwortung und Verlässlichkeit und Liebe zu den Frauen und zur Region. Das ist das Haupt, was unserem Verein diese ganzen 36 Jahre getragen hat. Dankeschön.
0: Am Ende wurde noch zu einem kleinen Imbiss geladen und man ließ gemütlich den heißen Nachmittag im kühleren Gotteshaus ausklingen.

0: 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Am 26. Juli um 17 Uhr beginnt ein Orgelkonzert mit Kirchenmusikdirektor Thomas Ennenbach in der Marktkirche St. Andreas in der Lutherstadt Eisleben. Thema Giganten des Barocks, Bach und Händel sowie Verehrer. Der Eintritt kostet 10 Euro im Vorverkauf. Schüler bis 18 Jahre brauchen nichts bezahlen. Zum Tag des offenen Denkmals lädt der Schmidtschacht Helbra am 13. September von 9:30 Uhr bis 16:30 Uhr ein. 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
1: Der DAX notierte am Mittwochvormittag bei 24.987,39 Punkten, der TecDAX bei 3.851,17 Zählern und der Euro war ein US-Dollar 14,03 wert.
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1: In der Nacht zum Donnerstag ist es wolkig bis gering bewölkt und weitgehend niederschlagsfrei. Die Tiefstwerte sinken auf 14 bis 10 Grad, der Wind weht schwach aus Nordwest bis West. Der Donnerstag wird zunächst heiter, später wolkig und ab und zu setzt auch etwas Regen ein. Die Temperaturen steigen auf 23 bis 27 Grad an, der Wind weht zunehmend mäßig aus Richtungen um West. In der Nacht zum Freitag ist es wechselnd bewölkt und zeitweise fällt Regen. Die Luft kühlt auf 15 bis 13 Grad ab, der Wind weht mäßig aus West. Der Freitag wird wechselnd bewölkt, vereinzelt für einen Schauer. Die Maximalwerte erreichen 21 bis 23 Grad, der Wind weht mäßig aus West bis Nordwest. In der Nacht zum Samstag ist es teils locker, teils stark bewölkt, Regen fällt kaum. Die Tiefstwerte sinken auf 15 bis 12 Grad, der Wind weht schwach bis mäßig aus West bis Nordwest. Der Samstag wird teils heiter, teils wolkig, aber meist trocken. Die Maximalwerte erreichen 24 bis 27 Grad, der Wind weht mäßig aus Nordwest.
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1: Um 11 Uhr waren es 18 Grad, die Luftfeuchtigkeit betrug 91% und der Luftdruck 1019 Hektopascal.
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0: Zum 21. Mal hieß es nun 24 Stunden Schwimmen im Stadtbad Querfurt. Am 20. August pünktlich um 14 Uhr sollte gestartet werden und kurz vorher ergriff Bürgermeisterin Nicole Rotsch das Wort.
1: Und ganz besonders begrüßen möchte ich unsere CDU-Landtagsabgeordnete Eva Häusler. Liebe Eva, sei uns recht herzlich hier im Querfurter Stadtbad willkommen. Danke. Gilt es wieder 24 Stunden lang Bahnen um Bahnen zu ziehen. Und trotz des Ehrgeizes nach Teilnehmer- oder Streckenrekord stehen natürlich bei unserem 24-Stunden-Schwimmen wieder der Spaß und die Freude am gemeinsamen Schwimmerlebnis im Vordergrund. Und insgesamt haben sich angemeldet bisher 133 Privatpersonen und 15 Vereine. Und ich denke, darauf können die Organisatoren und auch wir Querfurter wieder zu Recht stolz sein. Und an dieser Stelle danke ich natürlich auch Herrn Kurbisch, Herrn Jäger und den Mitgliedern der Wasserwacht, dass sie wieder das 24-Stunden-Schwimmen so toll vorbereitet und organisiert haben. Und wünsche natürlich dem 24-Stunden-Schwimmen einen erfolgreichen und reibungslosen Ablauf.
0: Der Fanfarenzug Querfurt, der in wenigen Wochen sein 20-jähriges Jubiläum feiern wird, gab sozusagen das Startkommando. Und dann machte sich die Landtagsabgeordnete der CDU, Eva Häusler, auf die ersten Meter bei diesem 24-Stunden-Schwimmen. Insgesamt erhöhte sich die Teilnehmerzahl in diesem Jahr auf 250. Das bedeutet Rekord, wenn man einmal das Sonderjahr 2015 außen vor lässt, als es zum 20. Schwimmen Sonderveranstaltungen gab. Demnächst auf der Strecke dann Jürgen Manke, Quadriade-Sieger 1968 und 72 und mehrfacher deutscher Meister bei den Senioren. Er war bei den über 56-Jährigen selbstverständlich auch der Schnellste und gewann die Einzelwertung in seiner Klasse. Schnellste Dame in dieser Altersklasse 5, Bärbel Dallmann. Bei den 41- bis 55-Jährigen gab es einen Doppelerfolg für Ellen und Götz Kubitschek. Sie waren die schnellste Dame bzw. der schnellste Herr. In der AK3, 26 bis 40 Jahre, hießen die besten Anja Drese und Erich Gonschorek. Bei den 15- bis 25-Jährigen war es Sarah Tobisch und Niklas Schreiber. Und schließlich bei den jüngsten bis 14 Jahren, hier siegte Theresa Schumann. Und bei den Jungen Leon Nies. Insgesamt kamen so 46.650 Meter in den 24 Stunden zusammen. Das 2016er 24-Stunden-Schwimmen konnte in Querfurt auch mit einer Neuheit aufwarten. Zum ersten Mal gab es einen sogenannten Splash-Diving-Contest. Dabei ging es darum, mit einem Sprung aus mindestens einem Meter Höhe möglichst viel Wasser zu verdrängen. Außerdem wurde auch der eigentliche Sprung von einer Jury nach einem komplizierten Bewertungssystem eingeschätzt. Bester in diesem Sprungwettbewerb war übrigens Franz Schirozek. Herzlichen Glückwunsch an ihn und alle Teilnehmer und Organisatoren des 21. Querfurter 24-Stunden-Schwimms, das wieder tadellos geklappt hat.

Schon das Bungee-Trampolin war ein Riesenspaß beim Sommerfest im 3E-Center an der B80 in Eisleben. Bei wunderschönem Sommerwetter wurde zu den vielfältigsten Aktivitäten geladen. Besondere lokulische Köstlichkeiten versprach die Kochshow mit Carsten vom Hotel an der Klosterpforte. Gleich an der Bühne aufgebaut ein bayerischer Biergarten, der die bayerische Biergartenatmosphäre in die Lutherstadt brachte. Der Kinderschutzbund Mansfelderland war mit vor Ort. Überhaupt waren die Kleinen im Zentrum der Aufmerksamkeiten bei diesem Sommerfest. Gab es doch einen großen Kinderflohmarkt, an dem jeder, der sich von einem Teil seines Spielzeugs trennen konnte, ein paar Euros für die Ferienkasse verdienen konnte. Moderiert hat diesen Erlebnistag übrigens Willi Heuker, der den Punktum-Zuschauern ja bestens bekannt sein müsste. Und etwas Gutes wurde an diesem Tag außerdem getan, denn alle Einnahmen kommen dem Deutschen Kinderschutzbund Mansfelderland zugute.

0: Am 1. Juli zeigte sich die Kleingartensparte Neues Leben in Helbra bei wunderschönem Sommerwetter festlich geschmückt. Was genau gefeiert wurde, verrieten uns der Spartenvorsitzende Dieter Hess und Dieter Matschke vom Vorstand.
1: Ja, heute ist 60. Jahrestag unserer Gartensparte. Gegründet wurde sie am 1. Juli 1946. Ist entstanden aus einer Bodenreform. Das heißt, es war eigentlich alles Ackerland hier und wir, unsere Vorfahren haben dann versucht, ein Gartenland herzustellen, um eben die Versorgung abzusichern, die zu damaliger Zeit nicht gerade besonders gut war. Und aus dieser Sache ist dann die Gartensparte Neues Leben entstanden.
2: Ja, und hier wird nun gefeiert an diesem Wochenende. Was ist da alles geplant?
1: Also wir haben, unser Plan ist folgendes, 10 Uhr ist die Eröffnung, dann haben wir Wildschwein am Spieß, wir haben Röster, Fischbrötchen, alles was ist, eine Musikkapelle, also eine Disco, wir haben Luftgewehrschießen um die Meisterschaft, Bratwurstschießen, Bratwurstwürfeln, Bratwurstkegeln, Meisterschaftskegeln, also es ist schon allerhand geplant, Abend dann Tanz, Kinderbelustigungen, es werden ein kleines Kinderfest durchgeführt, es kommt darauf an, wie viele Kinder kommen. Und da haben wir doch allerhand eigentlich geplant, 18 Uhr ist die Siegerehrung und danach ist dann Tanz.
2: Ja, wie viele sind denn eigentlich hier Mitglied in der Sparte?
1: Wir haben 90 Mitglieder, also aktive Mitglieder, die jetzt ihren Garten haben. Wir haben natürlich leider auch, muss man sagen, durch die Umstände der Arbeitslosigkeit und so weiter Lehrgärten. Aber wir sind bemüht, diese Lehrgärten zu vermitteln. Es sind sehr schöne Gärten dabei, mit Lauben, komplett. Natürlich, wenn sie jahrelang nicht bewirtschaftet sind, dann ist eben nur Grasland. Aber das ist alles kein Problem. Wir kommen auch den Leuten entgegen. Aber es ist eben, die Fluktuation nach den alten Bundesländern ist zu groß.
2: Ja, und wer einfach jetzt mal auf den Geschmack kommt und sich einen Garten zulegen will, der kann sich einfach an Sie wenden.
1: Da wendet sich an einen von uns, an den Vorstand oder direkt oder schriftlich oder wie auch immer. Oder kommt einfach mal vorbei hier auf der Lebheide in der Grünen Gurke. Die Gartensparte hat eine Gaststätte, nennt sich die Grüne Gurke. Und da ist täglich offen, außer Dienstag und Mittwoch.
2: Okay, aber heute wird erstmal gefeiert.
1: Heute wird gefeiert bis zum Abwinken.
0: Dann begrüßte Dieter Hess die Gäste und eröffnete das Fest. Bei dieser Gelegenheit wurden auch noch 4 verdiente Gartenfreunde ausgezeichnet.
3: Ich bitte zu mir noch von den langjährigen ersten Vorsitzenden Helmut Berger, den langjährigen zweiten Vorsitzenden Günter Kleitz, den amtierenden Schatzmeister Helmut Rothmann sowie den Garten- und Freund Werner Katzmirczak.
0: Auch Bürgermeister Herr Böttke gratulierte der Gartensparte zu ihrem 60-jährigen Bestehen und wünschte eine schöne Feier. Doch dann ging es auch schon los. Neben dem gemütlichen Beieinandersitzen und über die alten und vielleicht auch neuen Zeiten zu plaudern, waren verschiedene Wettbewerbe angesetzt, so unter anderem Luftgewehrschießen. Aber auch die Damen ließen sich nicht lumpen und zeigten, dass auch sie das Platzbahnkegeln beherrschen. Befindet sich doch die Helbraer Platzbahnkegelanlage gleich im Schatten des Vereinslokales zur Grünen Gurke.

0: Und dass die Kleingärtner bei allem Feiern nicht nur an sich selber denken, zeigt sich schon daran, dass an diesem Tag kein Eintritt verlangt wurde, aber um eine kleine Spende zugunsten krebskranker Kinder gebeten wurde. Am 1. Juli wurde ein Sommerfest in der Waldschule Hettstedt gefeiert. Schulleiterin Frau Borstel erzählte uns, was an diesem Tag die Höhepunkte waren.
1: Also wir feiern heute unser 15-jähriges Bestehen. Zum Geburtstag haben wir uns Gäste eingeladen. Wir hatten Frau Ministerin Wernicke war anwesend, Herr Landrat war anwesend. Und wir hatten aus der Kreistagsfraktion und von den Stadträten Besucher. Wir haben sehr viele ehemalige Schüler und Eltern und auch

0: diesmal alle Eltern von unseren Kindern waren hier und unsere Schüler. Und wir haben auch die zukünftigen Schüler unserer Schule mit ihren Eltern schon bei uns gehabt. Und wir hatten sehr viele Gäste aus Nachbarschaft, aus dem Umfeld, aus anderen Schulen.
1: Was war denn alles zu erleben, außer dass alle Türen offen waren?
0: Alle Türen sind offen. Wir hatten ein tolles Programm. Jede Klasse hatte sich so einen kurzen Minutenbeitrag, so von 3 Minuten überlegt und hier aufgeführt. Oder als Stufe mit 10 Minuten, damit es nicht zu lang wurde. Und ich denke, das war ein ganz tolles Programm. Nena mit Band war der Abschluss.
1: Ja, erzählen Sie doch mal den Zuschauern, wie viele Schüler gehen denn in die Waldschule?
0: Zurzeit gehen 75 Schüler in die Waldschule. Die sind in 10 Klassen. Wir sind 15 Lehrer, 12 Erzieher, 2 Therapeuten, 3 Betreuer. Also es wird sehr viel für die Schüler eigentlich getan von Seiten des Landes.
2: Vom 30. Juni bis 2. Juli fanden in der Lutherstadt Eisleben die 8. Landesmeisterschaften der Deutschen Jugendfeuerwehr statt. Circa 450 Teilnehmer aus den Jugendfeuerwehren ganz Sachsen-Anhalt sowie zahlreiche Gäste und Besucher fanden sich am Sonnabend früh auf dem Markt der Lutherstadt ein, um die Meisterschaften offiziell zu eröffnen. Landesjugendfeuerwehrwart Sebastian Tschenisch begrüßte die Teilnehmer und übergab das Wort an die Eisleber Bürgermeisterin Frau Fischer.
3: Es gibt sie fast in jedem Ort, auf dem Land oder in der Großstadt, in Ost und West. Nützlich, flächendeckend, sinnvoll, modern, das sind die treffenden Attribute einer Jugendfeuerwehr. 1885 erstmal auf Höhr gegründet, sind ihr Tradition und Geschichte wichtig. Jugendfeuerwehren zählen heute zu den größten Anbietern sinnvoller und zuverlässiger Freizeitgestaltung für junge Menschen. Gut ist ein Werk, das anderen wohltut. In diesem Sinne, ich wünsche euch Glück und Erfolg und einen angenehmen Aufenthalt in der Lutherstadt Eisleben.
2: Dann marschierten die Teilnehmer an der 8. Landesmeisterschaft zu den Sportstätten des SSV Eisleben, wo die Wettkämpfe stattfinden sollten. Unter klingendem Spiel wurde deutlich, wie viele junge Feuerwehrsportler an diesen Wettkämpfen teilnehmen wollten. Und so bewegte sich der lange Umzug in Richtung Wiesengelände. Angekommen auf der Sportanlage des SSV Eisleben, maßen sich die 27 Teams in unterschiedlichen Wettkämpfen. Wir sprachen währenddessen mit Herrn Tschenisch über diese 8. Landesmeisterschaften.
4: Ja, wir befinden uns hier bei den 8. Landesmeisterschaften der Deutschen Jugendfeuerwehr. Das Mansfelder Land, der Kreisfeuerwehrverband Mansfelder Land, erklärte sich kurzfristig bereit, hier die Landesmeisterschaften auszutragen. Wir sind hier mit 400 Jugendlichen, die also in 27 Gruppen integriert sind. Das sind also schon die 27 Besten aus den 1100 Jugendfeuerwehren der Jugendfeuerwehr Sachsen-Anhalt.
1: Ja, und die führen hier Wettkämpfe durch. Was genau?
4: Das ist also einmal ein feuerwehrtechnischer Teil hier auf dem A-Teil. Hier geht es um Grundfertigkeiten, wo sie auch später auf ihre Einsatztätigkeit geschult werden. Und dann gibt es einmal den B-Teil, 400 Meter Hindernislauf. Hier geht es nach Zeit und Geschicklichkeit.
1: Wer gehört denn alles zur Mannschaft? Wie groß sind eine einzelne Mannschaft?
4: Die Mannschaften bestehen aus 9 Wettkämpfern und einem Ersatzmann sowie ihren Betreuern. Die Mannschaften sind in der Altersstruktur zwischen 10 und 18 Jahren.
1: Nun ist das jetzt der 3. Tag dieser Landesmeisterschaften. Vielleicht schon die Möglichkeit, ein kleines Resümee zu ziehen. Wie klappt denn die Organisation hier in Eisleben?
4: Also ich nehme nun schon seit 10 Jahren an Landesmeisterschaften teil und ich muss sagen, dass es also zu den besten Landesmeisterschaften gehört, die überhaupt organisiert worden sind. Hier, denke ich, hat das Mansfelder Land und die Lutherstadt Eisleben

0: sehr viel dazu beigetragen zum Gelingen. Hier ist alles perfekt organisiert. Die Firmen, die uns hier unterstützt haben, oder die Stadt, die uns hier unterstützt haben, das ist nicht oft vorzufinden. Da wäre es wünschenswert, dass sich noch viele Städte daran ein Beispiel nehmen.
1: Gibt es da schon Favoriten?
0: Ja, es gibt immer wieder Favoriten, die jahrelang an den Wettkämpfen teilnehmen. Aber wir haben heute auch schon wieder gesehen, dass auch Favoriten Fehler gemacht haben. Und so denke ich, wird es wieder eine sehr enge Entscheidung werden. Die Gruppen sind in ihrer Leistungsdichte so stark, dass es hier wirklich um Zehntel und Hundertstel Sekunden geht am Ende.
2: Es begeisterte auch die vielen Zuschauer, wie sehr sich die jungen Sportlerinnen und Sportler in ihren Wettkämpfen einsetzten. Sie kämpften um jeden Meter und jede Sekunde. Wir haben ja gehört, wie gewissenhaft sich die Eisleber auf diesen Wettkampf vorbereitet haben. Und für die Teilnehmer gab es auch ein interessantes Rahmenprogramm, sodass sich die Gäste sicherlich nicht nur an die eigentlichen Wettkämpfe mit Freude erinnern werden. Schließlich war es soweit. Die Siegerehrung fand statt. Und nachdem auch die Kampfrichter für ihren Einsatz gewürdigt wurden, wurde die Platzierung der 27 teilnehmenden Mannschaften bekannt gegeben. Aus dem Mansfelder Land erreichte die Jugendfeuerwehr Sandersleben den 12. und die Jugendfeuerwehr Gerbstedt den 11. Platz. Dann wurde es besonders spannend. Die drei Siegerteams wurden vorgestellt. Der dritte Platz ging an die Jugendfeuerwehr Olvenstedt. Zweiter wurde die Jugendfeuerwehr Ellenberg. Und damit war klar, dass die gastgebende Jugendfeuerwehr Eisleben-Helfter diese 8. Landesmeisterschaft der Jugendfeuerwehr gewonnen hatte. Die Freude war riesengroß. Außerdem hatten sich die jungen Feuerwehrsportler auch für den Bundeswettbewerb der deutschen Jugendfeuerwehren im kommenden Jahr qualifiziert. Mit dem Sieg der Gastgeber wurden wunderbar gelungene Landesmeisterschaften der deutschen Jugendfeuerwehr in Eisleben gekrönt.

0: Trotz eines Viertelfinalspiels der Fußball-Weltmeisterschaft war die Eisleber-Nikolaikirche anlässlich des Benefizkonzertes am vergangenen Samstag gut gefüllt. Begrüßt wurden die zahlreichen Gäste von der Bürgermeisterin der Stadt Jutta Fischer, die sich seit Jahren für den Erhalt der Kirche einsetzt.
1: Wir, die Mitglieder des Kuratoriums St. Nikolai, sind selbstverständlich interessiert an dem Wiederaufbau der Nikolaikirche. Unter uns ist auch der Retter der Nikolaikirche, Herr Georg Reglau, und Herrn Pfützner, Bürgermeister im Ruhestand, den ich hiermit auf das Herzlichste begrüße. Na, selbstverständlich, die Außenhülle sieht ganz gut aus. Das Dach ist gedeckt, auch die kleinen Reparaturmaßnahmen, die schon wieder erforderlich sind, wenn mal eine Schiefer herunterfällt oder wenn die Dachrinne geputzt werden muss. Das leistet alles das Kuratorium selbstverständlich weiter. Der Torbogen ist saniert worden. Und wenn Sie nach oben schauen und viele Gäste, die im vorigen Jahr da waren, werden sich erinnern können, dann waren die Planen noch bis hinter gespannt. Ein Feld, ein großes, ist geputzt und im Grunde genommen haben wir es zu verdanken, dass Herr Heuer, der heute auch in unserer Mitte weilt, sein Gerüst aufgebaut hat und das ganze hintere Deckenfeld zusammen mit Herrn Rheinländer und Herrn Zippert verputzt haben. Hier ein herzliches Dankeschön. Herr Heuer, Sie bekommen diesmal einen Blumenstrauß von mir.

0: Hallo und herzlich willkommen, liebe Zuschauerinnen und Zuschauer bei Punktum, Ihrem regionalen Fernsehprogramm. Am Montagnachmittag klingelte eine männliche Person an der Wohnungstür einer 84-Jährigen in Sangerhausen. Der Mann gab vor, von der Rentenanstalt zu sein und die Rentenbescheide und Kontoauszüge prüfen zu wollen. Der Unbekannte gelangte so in die Wohnung der Seniorin, die umgehend die abgefragten Papiere suchte. Als der Täter nach ca. 15 Minuten die Wohnung wieder verließ, musste die Frau feststellen, dass eine fünfstellige Bargeldsumme aus seinem Briefumschlag verschwunden war. Die Polizei hat Ermittlungen wegen Diebstahls aufgenommen. Der Tatverdächtige soll ca. 50 Jahre alt gewesen sein. Er sprach Hochdeutsch, war ca. 1,80 groß und von normaler Statur. Er trug kurze braune Haare, keinen Bart und war bekleidet mit einer kurzen hellen Hose und einem gestreiften Shirt. Die Saalsparkasse hat zum zweiten Mal in Folge als Qualitätssieger beim Focus Money City Contest 2026 Private Banking, Beratung und Service durchgesetzt. Im aktuellen Bankentest des Institutes für Vermögensaufbau bleibt sie auch in diesem Jahr unangefochten der Branchensieger unter allen getesteten Banken in Halle. Dabei erzielte die Saale-Sparkasse mit einer Bestnote von 1,38 in allen getesteten Kategorien überdurchschnittlich gute Bewertungen. Das Testverfahren ist eines der umfangreichsten seiner Art in Deutschland. Den nächsten regionalen Startertag bietet die IHK Halle Dessau am Dienstag, den 7. Juli, in der Zeit von 9 bis 17 Uhr sowohl in der IHK-Geschäftsstelle Sangerhausen, Ewald-Knaus-Straße 1b, als auch virtuell an. An diesem Tag können Gründer die IHK-Experten rund um das Thema Start des eigenen Unternehmens ansprechen und sich bei einer individuellen Erstberatung umfassend informieren zu allen Aspekten der Unternehmensgründung sowie zu Schwerpunkten bei der Erstellung eines Geschäftsplans. Sie zeigen außerdem mögliche Förderprogramme auf, auch bereits am Markt bestehende Unternehmen können bei Bedarf neben der telefonischen Beratung diese Möglichkeit nutzen. Anmeldungen sind telefonisch unter 03464 260 95910 oder online unter www.ihk.de/halle/veranstaltung möglich. Dort sind auch alle weiteren Termine veröffentlicht.
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0: Am 29. Juni fand in den Räumen der Begegnungsstätte der Volkssolidarität in der Lutherstadt Eisleben die Auftaktveranstaltung für das Telepflegeprojekt Lift statt. Dieses Projekt soll ein niedrigschwelliges digitales Beratungsangebot im Modellversuch für den Landkreis Mansfeld-Südharz schaffen. Kooperationspartner sind neben der Volkssolidarität Kreisverband Mansfeld-Südharz e.V., die Universität Halle-Wittenberg sowie das Bundesministerium für Forschung, Technologie und Raumfahrt. Begrüßt wurden die Anwesenden vom geschäftsführenden Vorstand des Volkssolidarität-Kreisverbandes Mansfeld-Südharz e.V., Christian Heidler.
1: Ich begrüße Sie ganz herzlich zu unserer Eröffnungsveranstaltung unseres Projekts LIFT. Mein Name ist Christian Heidler, ich bin der geschäftsführende Vorstand der Volkssolidarität und darf Sie ganz herzlich begrüßen.
0: Herr Heidler stellte die vielen Gäste an diesem Tag vor, unter ihnen auch der Leiter des Fachbereiches 2 beim Landkreis Mansfeld-Südharz, Sven Vogler, der als nächstes das Wort ergriff. Herr Vogler erläuterte anhand einiger statistischer Zahlen, wie wichtig das angedachte Projekt LIFT in der Region sei. Denn von den etwa 40.000 sozialversicherungspflichtig Beschäftigten im Landkreis entfallen fast 9.000 auf den Bereich Gesundheit und Pflege. Diese Beschäftigten stellen damit die größte Untergruppe dar. Hintergrund ist auch eine Entwicklung im Land Sachsen-Anhalt. War es zur Jahrtausendwende noch so, dass jeder 40. Einwohner pflegebedürftig war, so hat sich diese Zahl so weit erhöht, dass aktuell jeder 10. im Land pflegebedürftig ist. Vor diesem Hintergrund sind innovative Ansätze zur Bewältigung der Aufgaben in Pflege und Betreuung notwendig. Genau da setzte Professor Dr. Patrick Jahn von der Universitätsmedizin Halle an.
2: Wie können wir denn das, was hier an Bedarfslage ist, wie können wir denen denn innovative Lösungen zuführen? Und wie können wir das auch zum Nutzen der Region, nicht nur als, dass wir hier auch auf neue Lösungsperspektiven einsetzen, dass wir Projekte umsetzen können, sondern wie können wir es auch mit der regionalen Wirtschaft verknüpfen? Das passiert hier mustergültig. Und wir sind natürlich sehr froh, dass auch diese Vermittlung hier vor Ort immer wieder stattfinden kann. Und das, dass wir hier als Universität, die ja eigentlich aus Halle kommt, hier tatsächlich jetzt auch nochmal eine neue Heimstatt gefunden haben. Also das heißt, wir machen nicht nur hier Projekte vor Ort und kommen dann mal mit dem Auto aus Halle, sondern wir haben auch mittlerweile in Sangerhausen eine Außenstelle aufgebaut, die ist dort auch direkt an der Industrie- und Handelskammer, an der IHK-Außenstelle angesiedelt, dass man wirklich sagen kann, wir sind dort erreichbar für die Bevölkerung. Und der Landkreis hat hier, und das ist auch eine Besonderheit und bundesweit einmalig, auch tatsächlich auch eine Entscheidungsfähigkeit an den Projekten. Das heißt, es kommt nicht irgendwie abstrakt eine Entscheidung aus dem Bundesministerium zu sagen, ja, mit diesem Projekt beglücken wir jetzt die Region, sondern das wird hier vor Ort diskutiert und verhandelt, sodass wir dann bei Forschung hat man immer auch Risiken, aber dass wir möglichst diese Risiken minimieren, weil wir es vor Ort mit den Akteuren anbinden. Und ich freue mich sehr, ich habe auch vorhin schon gesehen, dass eben nicht nur die Volkssolidarität, sondern dass das ganze Netzwerk auch an Akteuren hier da ist, weil das ist ein Garant dass die Sachen hier vor Ort auch anwachsen können.
0: Nun ging es darum, das Projekt LIFT den Anwesenden näher zu bringen. Diese Aufgabe übernahmen Dr. Lena Scheiding, die wissenschaftliche Mitarbeiterin Sophie Götz, sowie die Pflegekraft der Volkssolidarität Anja Mosig. LIFT, also die ländliche Innovation für Telepflege, soll ein niedrigschwelliges Beratungsangebot für pflegende Angehörige in ländlichen Regionen entwickeln. Vorhandene Infrastrukturen werden dabei auf innovative Weise genutzt. Begegnungsstätten der Volkssolidarität im Landkreis Mansfeld-Südharz leisten dabei telepflegerische Beratung wohnortnah und erreichbar. So werden pflegende Angehörige gesucht, die sich dafür interessieren, LIFT mitzuentwickeln und zu erproben. Mit den Teilnehmern und Teilnehmerinnen werden Interviews und organisierte Gruppendiskussionen geführt. So können sie aktiv ein Beratungsangebot in der häuslichen Pflege mitgestalten und an persönlichen Bedarfen ausrichten. Auch geht es darum, Kooperations- und Netzwerkpartnerschaften in der Region Mansfeld-Südharz auszubauen und zu entwickeln. Diese Veranstaltung bildet den Auftakt für die Entwicklung des Projektes LIFT. Schon zu diesem Anlass war Gelegenheit, sich auszutauschen, Fragen zu stellen und erste praktikable Tendenzen zu entwickeln. Jetzt geht's darum, dieses Angebot zu entwickeln, und die Volkssolidarität Kreisverband Mansfeld-Südharz wird dabei einen wichtigen Beitrag leisten. Der Sangerhäuser CDU-Landtagsabgeordnete Matthias Redlich organisiert seit 3 Jahren Graffiti-Aktionen. Das diesjährige Projekt überragt die bisherigen an Größe und Herausforderungen. In Zusammenarbeit mit den Stadtwerken Sangerhausen, der Kommunalen Bädergesellschaft und dem Kunstkurs des Geschwister-Scholl-Gymnasiums ging es um die Neugestaltung des Eingangsbereiches des Stadtbades der Berg- und Rosenstadt. Die graue Betonfläche sollte am 29. Juni einen farbenfrohen Graffiti-Anstrich erhalten. Natürlich war Herr Redlich auch vor Ort und stand uns Rede und Antwort.
3: Ich mache seit ein paar Jahren ein Kunstprojekt, nämlich ein Graffiti-Projekt. Und dieses Jahr sind wir am Stadtbad und wollen das neu gestalten. Das sind Schülerinnen und Schüler vom Scholl-Gymnasium aus dem Kunstkurs von Frau Werfling und von Frau Fischer, die hier sich betätigen und die versuchen, diese grauen Wände, diesen Aufgang für die Rollstuhlfahrer schick zu gestalten. Und ich freue mich darauf, was jetzt hier rüberkommt. Dort entstehen jetzt so eine Meereslandschaft, die sozusagen vom Boden nach hoch geht, und dann oben ist dann das Stadtbad sozusagen mit den Liegebereichen. Und das soll so von unten nach oben die Meereslandschaft darstellen. Das Projekt ist natürlich immer abhängig, dass man mit mehreren Leuten auch immer gut zusammenarbeitet. Das war eine super tolle Zusammenarbeit mit den Stadtwerken, mit dem Stadtbad und natürlich aber auch mit der Stadt Sangerhausen. Da bin ich immer unserem Oberbürgermeister auch sehr dankbar, denn der ist da sehr kooperativ und ermöglicht da viele Dinge, dass man das auch machen kann, dass man die Genehmigungen kriegt. Und es war ein bisschen schwierig zu klären nochmal, ob das denkmalschutzrechtlich möglich ist oder ob der Aufgang nicht in den Denkmalschutz mitfällt. Und da hatten wir Glück, das wurde von den Stadtwerken super gut mit abgeklärt. Ich habe schon mehrere Graffiti-Projekte gemacht. Eins war der Goethe-Schule. Dort haben wir so einen Zuckertütenbaum gestaltet und das alles ein bisschen kindergerecht gemacht. Das andere war auch in der Kindereinrichtung Kinderland 2000. Dort haben wir so eine graue Wand von der MIFA gestaltet. Und das letzte, was im letzten Jahr stattgefunden hat, war in Oberröpplingen. Da haben wir das Anglerheim neu gestaltet mit so einem schönen Fisch und einer Seelandschaft.
0: Es konnte sich wirklich sehen lassen, was die Schülerinnen an diesem Tag hier produzierten. Für einige von ihnen stellt es auch ihr Abschlussprojekt dar. Und jedes Mal beim Besuch des Stadtbades werden sie sich an diese besondere Aktion erinnern können.
4: In der Klosterkirche in Widerstedt fand am 28. Juni die Verleihung des Ottilienpreises 2026 Starke Frauen statt. Der Ottilienpreis erinnert an Ottilie Münzer, geborene von Gersen, an eine starke Frau aus der Zeit der Reformation und des Bauernkrieges. Viele Frauen dieser Zeit standen nicht im Mittelpunkt der Geschichtsschreibung, obwohl sie mitgetragen, mitgedacht und mitgestaltet haben.

0: Nach einer musikalischen Eröffnung begrüßte Pfarrer Sebastian Bortsch die Anwesenden.
1: Ich darf Sie trotz dieses recht warmen Wetters draußen an Ihr

0: hatten noch kurzfristig Bescheid gesagt und abgesagt wegen des Wetters. Ja, sie aber sind ganz mutig und mit viel frischem Geist losgegangen und sind jetzt hier. Ich finde das ganz wunderbar. Wir wollen jemanden ehren und ich denke, das ist immer ein guter Grund, um miteinander zusammenzukommen. Ich grüße also ganz herzlich, dass Sie da sind, die Frau Ministerin Kim Benne, unsere Altbürgermeisterin aus Eisleben, die Frau Jutta Fischer und die Altlandrätin Frau Angelika Klein. Ich freue mich auch, dass der Altlandrat Herr Sommer, Hans-Peter, mit da ist. Es ist eine schöne Sache, wenn wir so auch ein bisschen spüren, dass wir in der Welt auch wahrnehmbar sind als Kirchengemeinde. Herr Marco Stöckel, freue ich mich, dass er da ist, vom Stadtrat in Hettstedt und natürlich auch der Altbürgermeister von Hettstedt, Jürgen Lautenfeld. Schön, Jürgen, dass du mitgekommen bist. Und dann natürlich unsere Auszuzeichnete, die Frau Katrin Drechsler.
1: Danach ergriff die Ministerin für Arbeit, Soziales, Gesundheit und Gleichstellung des Landes Sachsen-Anhalt, Petra Grimm-Benne, das Wort.
2: Ich freue mich sehr, heute in der Klosterkirche St. Marien in Osterwiederstedt zu Gast zu sein. Dieser Ort verbindet Geschichte, Erinnerung und Gegenwart auf besondere Weise. Hier begegnen wir den Spuren einer bewegten Zeit, die unser Land bis heute prägt. Und zugleich kommen wir hier zusammen, nicht nur weil es draußen so heiß ist, sondern heute, um Menschen zu würdigen, die sich mit ihrem Engagement für andere einsetzen und damit unsere Gesellschaft bereichern. Gerade Frauen leisten in unserer Gesellschaft unzählige Beiträge, die oft mehr als selbstverständlich wahrgenommen werden. Sie übernehmen Verantwortung in Familien, Vereinen, Kirchengemeinden, Kommunen und Verbänden. Sie schaffen Zusammenhalt, stiften Gemeinschaft und gestalten das gesellschaftliche Leben vor Ort. Vieles davon geschieht ehrenamtlich und häufig fernab öffentlicher Aufmerksamkeit.
1: Die Laudatio hielt die ehemalige Oberbürgermeisterin der Lutherstadt Eisleben, Jutta Fischer.
3: Wir sind heute an einem besonderen Ort zusammengekommen, in der Klosterkirche Widerstedt. Ein Ort, in der Geschichte atmet. Ein Ort, an dem man spürt, dass Vergangenheit nicht einfach Vergangenheit ist, sondern bis in die Gegenwart hineinwirkt. Der Ottilienpreis, der heute zum zweiten Mal verliehen wird, trägt einen Namen, der uns genau daran erinnert. Er erinnert an Ottilie von Gersen, an eine Frau aus der Zeit der Reformation, an eine Frau an der Seite von Thomas Müntzer. Vieles von ihrem Leben liegt im Dunkeln. Wie so bei vielen Frauen ihrer Zeit ist nur wenig überliefert. Ihre Spuren sind nicht so deutlich in Urkundenbüchern und Denkmälern erhalten wie die Spuren der Männer, die Geschichte geschrieben haben oder von denen Geschichte geschrieben wurde. Und damit wären wir bei der Frau, die wir heute ehren, Frau Katrin Drechsler. Sie sind eine starke Frau, nicht um der Lautstärke willen, nicht stark, weil sie sich in den Vordergrund gedrängt haben, sondern stark, weil sie über Jahrzehnte verlässlich waren, weil sie aufgebaut haben, weil sie Menschen zusammengeführt haben, weil sie Verantwortung übernommen haben und weil sie nie aufgehört haben, für den ländlichen Raum, für die Landwirtschaft und für die Frauen auf dem Land einzustehen. Sie sind Gründungsmitglied des Landfrauenverbandes Sachsen-Anhalt. Das allein ist schon ein Wort, das Gewicht hat. Gründungsmitglied, das heißt, sie waren da, als vieles noch nicht fertig war, als Strukturen erst entstehen mussten, als man nicht nur verwalten konnte, was vorhanden war, sondern erst einmal schaffen musste, wo andere später aufbauen konnten.

0: Dann war es soweit und Katrin Drechsler, die jahrelang im Orts- und Kreisverein sowie im Landesverband der Landfrauen aktiv war, bekam ihre Würdigung für ihr Engagement überreicht.
1: Ja, ich möchte mich sehr herzlich bei allen bedanken, besonders bei meinen Mitstreiterinnen, bei meinen Landfrauen. Und Frau Fischer gehört dazu, sie ist ja mindestens auch schon 20 Jahre Mitglied im Verein. Und keiner konnte es eigentlich so professionell in Worte fassen, wie sie das jetzt eben hier für mich getätigt hat. Es ist nichts vergessen worden. Auch meine Aufgaben oder meine Ziele sind heute nochmal so schön von ihr allen nahegebracht worden. Es war wunderbar, was Sie hier gesagt haben. Und ich hoffe, dass es mit dem Verein, mit den Landfrauen weitergehen wird, dass Sie immer wieder Frauen finden werden, die genauso wie Sie als meine Nachfolgerin für den Kreisverein die Aufgaben der Landfrauen ernst nehmen und vor allem Verantwortung und Verlässlichkeit und Liebe zu den Frauen und zur Region. Das ist das Haupt, was unserem Verein diese ganzen 36 Jahre getragen hat. Dankeschön.
0: Am Ende wurde noch zu einem kleinen Imbiss geladen und man ließ gemütlich den heißen Nachmittag im kühleren Gotteshaus ausklingen.

0: 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Am 26. Juli um 17 Uhr beginnt ein Orgelkonzert mit Kirchenmusikdirektor Thomas Ennenbach in der Marktkirche St. Andreas in der Lutherstadt Eisleben. Thema Giganten des Barocks, Bach und Händel sowie Verehrer. Der Eintritt kostet 10 Euro im Vorverkauf. Schüler bis 18 Jahre brauchen nichts bezahlen. Zum Tag des offenen Denkmals lädt der Schmidtschacht Helbra am 13. September von 9:30 Uhr bis 16:30 Uhr ein. 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
1: Der DAX notierte am Mittwochvormittag bei 24.987,39 Punkten, der TecDAX bei 3.851,17 Zählern und der Euro war ein US-Dollar 14,03 wert.
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1: In der Nacht zum Donnerstag ist es wolkig bis gering bewölkt und weitgehend niederschlagsfrei. Die Tiefstwerte sinken auf 14 bis 10 Grad, der Wind weht schwach aus Nordwest bis West. Der Donnerstag wird zunächst heiter, später wolkig und ab und zu setzt auch etwas Regen ein. Die Temperaturen steigen auf 23 bis 27 Grad an, der Wind weht zunehmend mäßig aus Richtungen um West. In der Nacht zum Freitag ist es wechselnd bewölkt und zeitweise fällt Regen. Die Luft kühlt auf 15 bis 13 Grad ab, der Wind weht mäßig aus West. Der Freitag wird wechselnd bewölkt, vereinzelt fallen Schauer. Die Maximalwerte erreichen 21 bis 23 Grad, der Wind weht mäßig aus West bis Nordwest. In der Nacht zum Samstag ist es teils locker, teils stark bewölkt, Regen fällt kaum. Die Tiefstwerte sinken auf 15 bis 12 Grad, der Wind weht schwach bis mäßig aus West bis Nordwest. Der Samstag wird teils heiter, teils wolkig, aber meist trocken. Die Maximalwerte erreichen 24 bis 27 Grad, der Wind weht mäßig aus Nordwest.
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1: Um 11 Uhr waren es 18 Grad, die Luftfeuchtigkeit betrug 91%.

0: und der Luftdruck 1019 Hektopascal.
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0: Zum 21. Mal hieß es nun 24 Stunden Schwimmen im Stadtbad Querfurt. Am 20. August, pünktlich um 14 Uhr, sollte gestartet werden. Und kurz vorher ergriff Bürgermeisterin Nicole Rotsch das Wort.
1: Und ganz besonders begrüßen möchte ich unsere CDU-Landtagsabgeordnete Eva Häusler. Liebe Eva, sei uns recht herzlich hier im Querfurter Stadtbad willkommen. Gilt es wieder 24 Stunden lang Bahnen um Bahnen zu ziehen. Und trotz des Ehrgeizes nach Teilnehmer- oder Streckenrekord stehen natürlich bei unserem 24-Stunden-Schwimmen wieder der Spaß und die Freude am gemeinsamen Schwimmerlebnis im Vordergrund. Und insgesamt haben sich angemeldet bisher 133 Privatpersonen und 15 Vereine. Und ich denke, darauf können die Organisatoren und auch wir Querfurter wieder zu Recht stolz sein. Und an dieser Stelle danke ich natürlich auch Herrn Klobisch, Herrn Jäger und den Mitgliedern der Wasserwacht, dass sie wieder das 24-Stunden-Schwimmen so toll vorbereitet und organisiert haben. Und wünsche natürlich dem 24-Stunden-Schwimmen einen erfolgreichen und reibungslosen Ablauf.
0: Der Fanfarenzug Querfurt, der in wenigen Wochen sein 20-jähriges Jubiläum feiern wird, gab sozusagen das Startkommando. Und dann machte sich die Landtagsabgeordnete der CDU, Eva Häusler, auf die ersten Meter bei diesem 24-Stunden-Schwimmen. Insgesamt erhöhte sich die Teilnehmerzahl in diesem Jahr auf 250. Das bedeutet Rekord, wenn man einmal das Sonderjahr 2015 außen vor lässt, als es zum 20. Schwimmen Sonderveranstaltungen gab. Der nächste auf der Strecke dann Jürgen Manke, Quadriade-Sieger 1968 und 72 und mehrfacher deutscher Meister bei den Senioren. Er war bei den über 56-Jährigen selbstverständlich auch der Schnellste und gewann die Einzelwertung in seiner Klasse. Schnellste Dame in dieser Altersklasse 5, Bärbel Dallmann. Bei den 41- bis 55-Jährigen gab es einen Doppelerfolg für Ellen und Götz Kubitschek. Sie waren die schnellste Dame bzw. der schnellste Herr. In der AK3, 26 bis 40 Jahre, hießen die besten Anja Drese und Erich Gonschorek. Bei den 15- bis 25-Jährigen war es Sarah Tobisch und Niklas Schreiber. Und schließlich bei den jüngsten bis 14 Jahren, hier siegte Theresa Schumann. Und bei den jungen Leon Nies. Insgesamt kamen so 46.650 Meter in den 24 Stunden zusammen. Das 2016er 24-Stunden-Schwimmen konnte in Querfurt auch mit einer Neuheit aufwarten. Zum ersten Mal gab es einen sogenannten Splash-Diving-Contest. Dabei ging es darum, mit einem Sprung aus mindestens einem Meter Höhe möglichst viel Wasser zu verdrängen. Außerdem wurde auch der eigentliche Sprung von einer Jury nach einem komplizierten Bewertungssystem eingeschätzt. Bester in diesem Sprungwettbewerb war übrigens Franz Schirozek. Herzlichen Glückwunsch an ihn und alle Teilnehmer und Organisatoren des 21. Querfurter 24-Stunden-Schwimms, das wieder tadellos geklappt hat.

Schon das Bungee-Trampolin war ein Riesenspaß beim Sommerfest im 3E-Center an der B80 in Eisleben. Bei wunderschönem Sommerwetter wurde zu den vielfältigsten Aktivitäten geladen. Besondere lokulische Köstlichkeiten versprach die Kochshow mit Carsten vom Hotel an der Klosterpforte. Gleich an der Bühne aufgebaut ein bayerischer Biergarten, der die bayerische Biergartenatmosphäre in die Lutherstadt brachte. Der Kinderschutzbund Mansfelderland war mit vor Ort. Überhaupt waren die Kleinen im Zentrum der Aufmerksamkeiten bei diesem Sommerfest. Gab es doch einen großen Kinderflohmarkt, an dem jeder, der sich von einem Teil seines Spielzeugs trennen konnte, ein paar Euros für die Ferienkasse verdienen konnte. Moderiert hat diesen Erlebnistag übrigens Willi Horker, der den Punktum-Zuschauern ja bestens bekannt sein müsste. Und etwas Gutes wurde an diesem Tag außerdem getan, denn alle Einnahmen kommen dem deutschen Kinderschutz.

0: Naturschutzbund Mansfelder Land zugute. Am 1. Juli zeigte sich die Kleingartensparte Neues Leben in Helbra bei wunderschönem Sommerwetter festlich geschmückt. Was genau gefeiert wurde, verrieten uns der Spartenvorsitzende Dieter Hess und Dieter Matschke vom Vorstand.
1: Ja, heute ist 60. Jahrestag unserer Gartensparte. Gegründet wurde sie am 1. Juli 1946. Ist entstanden aus einer Bodenreform. Das heißt, es war eigentlich alles Ackerland hier und ja, unsere Vorfahren haben dann versucht, ein Gartenland herzustellen, um eben die Versorgung abzusichern, die zu damaliger Zeit nicht gerade besonders gut war. Und aus dieser Sache ist dann für die Gartensparte Neues Leben entstanden.
0: Ja, und hier wird nun gefeiert an diesem Wochenende. Was ist da alles geplant?
1: Also wir haben, unser Plan ist folgendes, 10 Uhr ist die Eröffnung, dann haben wir Wildschwein am Spieß, wir haben Röster, Fischbrötchen, alles was ist, eine Musikkapelle, also eine Disco, wir haben Luftgewehrschießen um die Meisterschaft, Bratwurstschießen, Bratwurstwürfeln, Bratwurstkegeln, Meisterschaftskegeln, also es ist schon allerhand geplant, Abend dann Tanz, Kinderbelustigungen, es wird ein kleines Kinderfest durchgeführt, es kommt darauf an, wie viele Kinder kommen. Und da haben wir doch allerhand eigentlich geplant, 18 Uhr ist die Siegerehrung und danach ist dann Tanz.
0: Ja, wie viele sind denn eigentlich hier Mitglied in der Sparte?
1: Wir haben 90 Mitglieder, also aktive Mitglieder, die jetzt ihren Garten haben. Wir haben natürlich leider auch, muss man sagen, durch die Umstände der Arbeitslosigkeit und so weiter Lehrgärten. Aber wir sind bemüht, diese Lehrgärten zu vermitteln. Es sind sehr schöne Gärten dabei, mit Lauben, komplett. Natürlich, wenn sie jahrelang nicht bewirtschaftet sind, dann ist eben nur Grasland. Aber das ist alles kein Problem. Wir kommen auch den Leuten entgegen. Aber es ist eben die Fluktuation nach den alten Bundesländern ist zu groß.
0: Ja, und wer einfach jetzt mal auf den Geschmack kommt, sich einen Garten zulegen will, der kann sich einfach an Sie wenden.
1: Da wendet sich an einen von uns, an den Vorstand oder direkt oder schriftlich oder wie auch immer. Oder kommt einfach mal vorbei hier auf der Lebheide in der Grünen Gurke. Die Gartensparte hat eine Gaststätte, nennt sich die Grüne Gurke. Und da ist täglich offen, außer Dienstag und Mittwoch.
0: Okay, aber heute wird erstmal gefeiert.
1: Heute wird gefeiert bis zum April.
0: Dann begrüßte Dieter Hess die Gäste und eröffnete das Fest. Bei dieser Gelegenheit wurden auch noch 4 verdiente Gartenfreunde ausgezeichnet.
2: Ich bitte zu mir noch von den langjährigen ersten Vorsitzenden Helmut Berger, den langjährigen zweiten Vorsitzenden Günter Kleitz, den amtierenden Schatzmeister Helmut Rothmann sowie den Garten- und Freund Werner Katzmirczak.
0: Auch Bürgermeister Herr Böttke gratulierte der Gartensparte zu ihrem 60-jährigen Bestehen und wünschte eine schöne Feier. Doch dann ging es auch schon los. Neben dem gemütlichen Beieinandersitzen und über die alten und vielleicht auch neuen Zeiten zu plaudern, waren verschiedene Wettbewerbe angesetzt, so unter anderem Luftgewehrschießen. Aber auch die Damen ließen sich nicht lumpen und zeigten, dass auch sie das Platzbahnkegeln beherrschen. Befindet sich doch die Helbra Platzbahnkegelanlage gleich im Schatten des Vereinslokales zur Grünen Gurke.

0: Und dass die Kleingärtner bei einem Feiern nicht nur an sich selber denken, zeigt sich schon daran, dass an diesem Tag kein Eintritt verlangt wurde, aber um eine kleine Spende zugunsten krebskranker Kinder gebeten wurde. Am 1. Juli wurde ein Sommerfest in der Waldschule Hettstedt gefeiert. Schulleiterin Frau Borstel erzählte uns, was an diesem Tag die Höhepunkte waren.
1: Also wir feiern heute unser 15-jähriges Bestehen. Zum Geburtstag haben wir uns Gäste eingeladen. Wir hatten Frau Ministerin Wernicke war anwesend, Herr Landrat war anwesend. Und wir hatten aus der Kreistagsfraktion und von den Stadträten Besucher. Wir haben sehr viele ehemalige Schüler und Eltern. Und auch diesmal alle Eltern von unseren Kindern waren hier und unsere Schüler. Und wir haben auch die zukünftigen Schüler unserer Schule mit ihren Eltern schon bei uns gehabt. Und wir hatten sehr viele Gäste aus Nachbarschaft, aus dem Umfeld, aus anderen Schulen.
2: Was war denn alles zu erleben, außer dass alle Türen offen waren?
1: Alle Türen sind offen. Wir hatten ein tolles Programm. Jede Klasse hatte sich so einen kurzen Minutenbeitrag, so von 3 Minuten überlegt und hier aufgeführt. Oder als Stufe mit 10 Minuten, damit es nicht zu lang würde. Und ich denke, das war ein ganz tolles Programm. Nena mit Band war der Abschluss.
2: Ja, erzählen Sie doch mal den Zuschauern, wie viele Schüler gehen denn in die Waldschule?
1: Zurzeit gehen 75 Schüler in die Waldschule. Die sind in 10 Klassen. Wir sind 15 Lehrer, 12 Erzieher, 2 Therapeuten, 3 Betreuer. Also es wird sehr viel für die Schüler eigentlich getan von Seiten des Landes.
0: Vom 30. Juni bis 2. Juli fanden in der Lutherstadt Eisleben die 8. Landesmeisterschaften der Deutschen Jugendfeuerwehr statt. Circa 450 Teilnehmer aus den Jugendfeuerwehren ganz Sachsen-Anhalt sowie zahlreiche Gäste und Besucher fanden sich am Sonnabend früh auf dem Markt der Lutherstadt ein, um die Meisterschaften offiziell zu eröffnen. Landesjugendfeuerwehrwart Sebastian Tschenisch begrüßte die Teilnehmer und übergab das Wort an die Eisleber Bürgermeisterin Frau Fischer.
3: Es gibt sie fast in jedem Ort, auf dem Land oder in der Großstadt, in Ost und West. Nützlich, flächendeckend, sinnvoll, modern. Das sind die treffenden Attribute einer Jugendfeuerwehr. 1885 erstmal auf Föhr gegründet, sind ihr Tradition und Geschichte wichtig. Jugendfeuerwehren zählen heute zu den größten Anbietern sinnvoller und zuverlässiger Freizeitgestaltung für junge Menschen. Gut ist ein Werk, das anderen wohltut. In diesem Sinne, ich wünsche euch Glück und Erfolg und einen angenehmen Aufenthalt in der Ritterstadt Eisleben.
0: Dann marschierten die Teilnehmer an der 8. Landesmeisterschaft zu den Sportstätten des SSV Eisleben, wo die Wettkämpfe stattfinden sollten. Unter klingendem Spiel wurde deutlich, wie viele junge Feuerwehrsportler an diesen Wettkämpfen teilnehmen wollten. Und so bewegte sich der lange Umzug in Richtung Wiesengelände. Angekommen auf der Sportanlage des SSV Eisleben, maßen sich die 27 Teams in unterschiedlichen Wettkämpfen. Wir sprachen währenddessen mit Herrn Tschenisch über diese 8. Landesmeisterschaften.
4: Ja, wir befinden uns hier bei den 8. Landesmeisterschaften der Deutschen Jugendfeuerwehr. Der ist Mansfelder Land, der Kreisfeuerwehrverband Mansfelder Land erklärte sich kurzfristig bereit, hier die Landesmeisterschaften auszutragen. Wir sind hier mit 400 Jugendlichen, die also in 27 Gruppen integriert sind. Das sind also schon die 27 Besten aus den 1100 Jugendfeuerwehren der Jugendfeuerwehr Sachsen-Anhalt.
2: Ja, und die führen hier Wettkämpfe durch. Was genau?
4: Das ist also einmal ein feuerwehrtechnischer Teil hier auf dem A-Teil. Hier geht es um Grundfertigkeiten, wo Sie auch später auf Ihre Einsatztätigkeit geschult werden. Und dann gibt es einmal den B-Teil, 400 Meter Hindernislauf. Hier geht es nach Zeit und Geschicklichkeit.
2: Wer gehört denn alles zur Mannschaft? Wie groß sind eine einzelne Mannschaft?
4: Die Mannschaften bestehen aus 9 Wettkämpfern und einem Ersatzmann sowie ihren Betreuern. Die Mannschaften sind in der Altersstruktur zwischen 10 und 18 Jahren.
2: Nun ist das jetzt der dritte Tag dieser Landesmeisterschaften. Vielleicht schon die Möglichkeit, ein kleines Resümee zu ziehen. Wie klappt denn die Organisation hier in Eisleben?
4: Also ich nehme nun schon seit 10 Jahren an Landesmeisterschaften teil. Und ich muss sagen, dass es also zu den besten Landesmeisterschaften gehört, die überhaupt organisiert worden sind. Hier, denke ich, hat das Mansfelder Land und die Lutherstadt Eisleben sehr viel dazu beigetragen zum Gelingen. Hier ist alles perfekt organisiert. Die Firmen, die uns hier unterstützt haben oder die Stadt, die uns hier unterstützt haben, das ist nicht oft vorzufinden. Da wäre es wünschenswert, dass sich noch viele Städte daran ein Beispiel nehmen.
2: Gibt es da schon Favoriten?
4: Ja, es gibt immer wieder Favoriten, die jahrelang an den Wettkämpfen teilnehmen. Aber wir haben heute auch schon wieder gesehen, dass auch Favoriten Fehler gemacht haben. Und so denke ich, wird es wieder eine sehr enge Entscheidung werden. Die Gruppen sind in ihrer Leistungsdichte so stark, dass es hier wirklich um Zehntel und Hundertstel Sekunden geht am Ende.
0: Es begeisterte auch die vielen Zuschauer, wie sehr sich die jungen Sportlerinnen und Sportler in ihren Wettkämpfen einsetzten. Sie kämpften um jeden Meter und jede Sekunde. Wir haben ja gehört, wie gewissenhaft sich die Eisleber auf diesen Wettkampf vorbereitet haben. Und für die Teilnehmer gab es auch ein interessantes Rahmenprogramm, sodass sich die Gäste sicherlich nicht nur an die eigentlichen Wettkämpfe mit Freude erinnern werden. Schließlich war es soweit. Die Siegerehrung fand statt. Und nachdem auch die Kampfrichter für ihren Einsatz gewürdigt wurden, wurde die Platzierung der 27 teilnehmenden Mannschaften bekannt gegeben. Aus dem Mansfelder Land erreichte die Jugendfeuerwehr Sandersleben den 12. und die Jugendfeuerwehr Gerbstedt den 11. Platz. Dann wurde es besonders spannend. Die drei Siegerteams wurden vorgestellt. Der dritte Platz ging an die Jugendfeuerwehr Olvenstedt. Zweiter wurde die Jugendfeuerwehr Ellenberg. Und damit war klar, dass die gastgebende Jugendfeuerwehr Eisleben-Helfter diese 8. Landesmeisterschaft der Jugendfeuerwehr gewonnen hatte. Die Freude war riesengroß. Außerdem hatten sich die jungen Feuerwehrsportler auch für den Bundeswettbewerb der deutschen Jugendfeuerwehren im kommenden Jahr qualifiziert. Mit dem Sieg der Gastgeber wurden wunderbar gelungene Landesmeisterschaften der deutschen Jugendfeuerwehr in Eisleben gekrönt.

0: Trotz eines Viertelfinalspiels der Fußball-Weltmeisterschaft war die Eisleber-Nikolaikirche anlässlich des Benefizkonzertes am vergangenen Samstag gut gefüllt. Begrüßt wurden die zahlreichen Gäste von der Bürgermeisterin der Stadt Jutta Fischer, die sich seit Jahren für den Erhalt der Kirche einsetzt.
1: Wir, die Mitglieder des Kuratoriums St. Nikolai, sind selbstverständlich interessiert an dem Wiederaufbau der Nikolaikirche. Unter uns ist auch der Retter der Nikolaikirche, Herr Georg Reglau, und Herrn Pfützner, Bürgermeister im Ruhestand, den ich hiermit auf das Herzlichste begrüße. Na, selbstverständlich, die Außenhülle sieht ganz gut aus. Das Dach ist gedeckt, auch die kleinen Reparaturmaßnahmen, die schon wieder erforderlich sind, wenn mal eine Schiefer herunterfällt oder wenn die Dachrinne geputzt werden muss. Das leistet alles das Kuratorium selbstverständlich weiter. Der Torbogen ist saniert worden. Und wenn Sie nach oben schauen und viele Gäste, die im vorigen Jahr da waren, werden sich erinnern können, dann waren die Planen noch bis hinter gespannt. Ein Feld, ein großes, ist geputzt und im Grunde genommen haben wir es zu verdanken, dass Herr Heuer, der heute auch in unserer Mitte weilt, sein Gerüst aufgebaut hat und das ganze hintere Deckenfeld zusammen mit Herrn Rheinländer und Herrn Zippert verputzt haben. Hier ein herzliches Dankeschön. Herr Heuer, Sie bekommen diesmal einen Blumenstrauß von mir. Ich komme nachher noch bei Ihnen vorbei. Bleiben Sie sitzen. Ich wünsche Ihnen wirklich weiter gute Besserung. Und ich hoffe, dass wir wirklich noch ein paar Arbeiten gemeinsam an der Nikolaikirche fortführen können. Ebenso möchte ich mich auch für die Arbeit unseres Gemeindemitglieds Herrn Bohn bedanken. Er wollte zwar heute nicht erwähnt werden, aber trotzdem nehme ich die Gelegenheit wahr.
0: Den Anfang machte der Kinder- und Jugendchor Eisleben mit einem Ausschnitt aus seinem umfangreichen Vielsprachenprogramm.

0: Eine männliche Person an der Wohnungstür einer 84-Jährigen in Sangerhausen. Der Mann gab vor, von der Rentenanstalt zu sein und die Rentenbescheide und Kontoauszüge prüfen zu wollen. Der Unbekannte gelangte so in die Wohnung der Seniorin, die umgehend die abgefragten Papiere suchte. Als der Täter nach ca. 15 Minuten die Wohnung wieder verließ, musste die Frau feststellen, dass eine fünfstellige Bargeldsumme aus einem Briefumschlag verschwunden war. Die Polizei hat Ermittlungen wegen Diebstahls aufgenommen. Der Tatverdächtige soll ca. 50 Jahre alt gewesen sein, er sprach Hochdeutsch, war ca. 1,80 groß und von normaler Statur. Er trug kurze braune Haare, keinen Bart und war bekleidet mit einer kurzen hellen Hose und einem gestreiften Shirt. Die Saale-Sparkasse hat zum zweiten Mal in Folge als Qualitätssieger beim Focus Money City Contest 2026 Private Banking, Beratung und Service durchgesetzt. Im aktuellen Bankentest des Institutes für Vermögensaufbau bleibt sie auch in diesem Jahr unangefochten der Branchensieger unter allen getesteten Banken in Halle. Dabei erzielte die Saale-Sparkasse mit einer Bestnote von 1,38 in allen getesteten Kategorien überdurchschnittlich gute Bewertungen. Das Testverfahren ist eines der umfangreichsten seiner Art in Deutschland. Den nächsten regionalen Startertag bietet die IHK Halle Dessau am Dienstag, den 7. Juli, in der Zeit von 9 bis 17 Uhr sowohl in der IHK-Geschäftsstelle Sangerhausen, Ewald-Genau-Straße 1b, als auch virtuell an. An diesem Tag können Gründer die IHK-Experten rund um das Thema Start des eigenen Unternehmens ansprechen und sich bei einer individuellen Erstberatung umfassend informieren zu allen Aspekten der Unternehmensgründung sowie zu Schwerpunkten bei der Erstellung eines Geschäftsplans. Sie zeigen außerdem mögliche Förderprogramme auf. Auch bereits am Markt bestehende Unternehmen können bei Bedarf neben der telefonischen Beratung diese Möglichkeit nutzen. Anmeldungen sind telefonisch unter 03464 260 95910 oder online unter www.ihk.de/halle/veranstaltung möglich. Dort sind auch alle weiteren Termine veröffentlicht.
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Am 29. Juni fand in den Räumen der Begegnungsstätte der Volkssolidarität in der Lutherstadt Eisleben die Auftaktveranstaltung für das Telepflegeprojekt Lift statt. Dieses Projekt soll ein niedrigschwelliges digitales Beratungsangebot im Modellversuch für den Landkreis Mansfeld-Südharz schaffen. Kooperationspartner sind neben der Volkssolidarität Kreisverband Mansfeld-Südharz e.V., die Universität Halle-Wittenberg

0: sowie das Bundesministerium für Forschung, Technologie und Raumfahrt. Begrüßt wurden die Anwesenden vom geschäftsführenden Vorstand des Volkssolidarität-Kreisverbandes Mansfeld-Südharz e.V., Christian Heidler.
1: Ich begrüße Sie ganz herzlich zu unserer Eröffnungsveranstaltung unseres Projekts LIFT. Mein Name ist Christian Heidler, ich bin der geschäftsführende Vorstand der Volkssolidarität und darf Sie ganz herzlich begrüßen.
0: Herr Heidler stellte die vielen Gäste an diesem Tag vor, unter ihnen auch der Leiter des Fachbereiches 2 beim Landkreis Mansfeld-Südharz, Sven Vogler, der als nächstes das Wort ergriff. Herr Vogler erläuterte anhand einiger statistischer Zahlen, wie wichtig das angedachte Projekt LIFT in der Region sei. Denn von den etwa 40.000 sozialversicherungspflichtig Beschäftigten im Landkreis entfallen fast 9.000 auf den Bereich Gesundheit und Pflege. Diese Beschäftigten stellen damit die größte Untergruppe dar. Hintergrund ist auch eine Entwicklung im Land Sachsen-Anhalt. War es zur Jahrtausendwende noch so, dass jeder 40. Einwohner pflegebedürftig war, so hat sich diese Zahl so weit erhöht, dass aktuell jeder Zehnte im Land pflegebedürftig ist. Vor diesem Hintergrund sind innovative Ansätze zur Bewältigung der Aufgaben in Pflege und Betreuung notwendig. Genau da setzte Professor Dr. Patrick Jahn von der Universitätsmedizin Halle an.
2: Wie können wir denn das, was hier an Bedarfslage ist, wie können wir denen denn innovative Lösungen zuführen? Und wie können wir das auch zum Nutzen der Region, nicht nur als, dass wir hier auch auf neue Lösungsperspektiven einsetzen, dass wir Projekte umsetzen können, sondern wie können wir es auch mit der regionalen Wirtschaft verknüpfen? Das passiert hier mustergültig. Und wir sind natürlich sehr froh, dass auch diese Vermittlung hier vor Ort und da stattfinden kann. Und dass wir hier als Universität, die ja eigentlich aus Halle kommt, hier tatsächlich jetzt auch nochmal eine neue Heimstatt gefunden haben. Also das heißt, wir machen nicht nur hier Projekte vor Ort und kommen dann mal mit dem Auto aus Halle, sondern wir haben auch mittlerweile in Sangerhausen eine Außenstelle aufgebaut, die ist dort auch direkt an der Industrie- und Handelskammer, der IHK-Außenstelle angesiedelt, dass man wirklich sagen kann, wir sind dort erreichbar für die Bevölkerung. Und der Landkreis hat hier, und das ist auch eine Besonderheit und bundesweit einmalig, auch tatsächlich auch eine Entscheidungsfähigkeit an den Projekten. Das heißt, es kommt nicht irgendwie abstrakt eine Entscheidung aus dem Bundesministerium zu sagen, ja, mit diesem Projekt beglücken wir jetzt die Region, sondern das wird hier vor Ort diskutiert und verhandelt, sodass wir dann bei Forschung hat man immer auch Risiken, aber dass wir möglichst diese Risiken minimieren, weil wir es vor Ort mit den Akteuren anbinden. Und ich freue mich sehr, ich habe auch vorhin schon gesehen, dass eben nicht nur die Volkssolidarität, sondern dass das ganze Netzwerk auch an Akteuren hier da ist, weil das ist ein Garant für dass die Sachen hier vor Ort auch anwachsen können.
0: Nun ging es darum, das Projekt LIFT den Anwesenden näher zu bringen. Diese Aufgabe übernahmen Dr. Lena Scheiding, die wissenschaftliche Mitarbeiterin Sophie Götz sowie die Pflegekraft der Volkssolidarität Anja Mosig. LIFT, also die ländliche Innovation für Telepflege, soll ein niedrigschwelliges Beratungsangebot für pflegende Angehörige in ländlichen Regionen entwickeln. Vorhandene Infrastrukturen werden dabei auf innovative Weise genutzt. Begegnungsstätten der Volkssolidarität im Landkreis Mansfeld-Südharz leisten dabei telepflegerische Beratung wohnortnah und erreichbar. So werden pflegende Angehörige gesucht, die sich dafür interessieren, LIFT mitzuentwickeln und zu erproben. Mit den Teilnehmern und Teilnehmerinnen werden Interviews und organisierte Gruppendiskussionen geführt. So können Sie aktiv ein Beratungsangebot in der häuslichen Pflege mitgestalten und an persönlichen Bedarfen ausrichten. Auch geht es darum, Kooperations- und Netzwerkpartnerschaften in der Region Mansfeld-Südharz auszubauen und zu entwickeln. Diese Veranstaltung bildet den Auftakt für die Entwicklung des Projektes LIFT. Schon zu diesem Anlass war Gelegenheit, sich auszutauschen, Fragen zu stellen und erste praktikable Tendenzen zu entwickeln. Jetzt geht es darum, dieses Angebot zu entwickeln und die Volkssolidarität, Kreisverband Mansfeld-Südharz, wird dabei einen wichtigen Beitrag leisten. Der Sänger

0: Häuser, CDU-Landtagsabgeordnete Matthias Redlich, organisiert seit 3 Jahren Graffiti-Aktionen. Das diesjährige Projekt überragt die bisherigen an Größe und Herausforderungen. In Zusammenarbeit mit den Stadtwerken Sangerhausen, der Kommunalen Bädergesellschaft und dem Kunstkurs des Geschwister-Scholl-Gymnasiums ging es um die Neugestaltung des Eingangsbereiches des Stadtbades der Berg- und Rosenstadt. Die graue Betonfläche sollte am 29. Juni einen farbenfrohen Graffiti-Anstrich erhalten. Natürlich war Herr Redlich auch vor Ort und stand uns Rede und Antwort.
1: Ich mache seit ein paar Jahren ein Kunstprojekt, nämlich ein Graffiti-Projekt. Und dieses Jahr sind wir am Stadtbad und wollen das neu gestalten. Das sind Schülerinnen und Schüler vom Scholl-Gymnasium aus dem Kunstkurs von Frau Werfling und von Frau Fischer, die hier sich betätigen und die versuchen, diese grauen Wände, diesen Aufgang für die Rollstuhlfahrer schick zu gestalten. Und ich freue mich darauf, was jetzt hier rüberkommt. Dort entstehen jetzt so eine Meereslandschaft, die sozusagen vom Boden nach hoch geht und dann oben ist dann das Stadtbad sozusagen mit den Liegebereichen. Und das soll so von unten nach oben die Meereslandschaft darstellen. Das Projekt ist natürlich immer abhängig, dass man mit mehreren Leuten auch immer gut zusammenarbeitet. Das war eine super tolle Zusammenarbeit mit den Stadtwerken, mit dem Stadtbad und natürlich aber auch mit der Stadt Sangerhausen. Da bin ich immer unserem Oberbürgermeister auch sehr dankbar, denn der ist da sehr kooperativ und ermöglicht da viele Dinge, dass man das auch machen kann, dass man die Genehmigung kriegt. Und es war ein bisschen schwierig zu klären nochmal, ob das denkmalschutzrechtlich möglich ist oder ob der Aufgang nicht in den Denkmalschutz mitfällt. Und da hatten wir Glück, das wurde von den Stadtwerken super gut mit abgeklärt. Ich habe schon mehrere Graffiti-Projekte gemacht. Eins war der Goethe-Schule. Dort haben wir so einen Zuckertütenbaum gestaltet und das alles ein bisschen kindergerecht gemacht. Das andere war auch in der Kindereinrichtung Kinderland 2000. Dort haben wir so eine graue Wand von der MIFA gestaltet. Und das letzte, was im letzten Jahr stattgefunden hat, war in Oberröpping. Da haben wir das Anglerheim neu gestaltet mit so einem schönen Fisch und einer Seelandschaft.
0: Es konnte sich wirklich sehen lassen, was die Schülerinnen an diesem Tag hier produzierten. Für einige von ihnen stellt es auch ihr Abschlussprojekt dar. Und jedes Mal beim Besuch des Stadtbades werden sie sich an diese besondere Aktion erinnern können.
2: In der Klosterkirche in Widerstedt fand am 28. Juni die Verleihung des Ottilienpreises 2026 starker Frauen statt. Der Ottilienpreis erinnert an Ottilie Münzer, geborene von Gersen, an eine starke Frau aus der Zeit der Reformation und des Bauernkrieges. Viele Frauen dieser Zeit standen nicht im Mittelpunkt der Geschichtsschreibung, obwohl sie mitgetragen, mitgedacht und mitgestaltet haben.

0: Nach einer musikalischen Eröffnung begrüßte Pfarrer Sebastian Bortsch die Anwesenden.
1: Ich darf Sie trotz dieses recht warmen Wetters draußen, einige hatten noch kurzfristig Bescheid gesagt und abgesagt wegen des Wetters. Ja, Sie aber sind ganz mutig und mit viel frischem Geist losgegangen und sind jetzt hier. Ich finde das ganz wunderbar. Wir wollen jemanden ehren und ich denke, das ist immer ein guter Grund, um miteinander zusammenzukommen. Ich grüße also ganz herzlich, dass Sie da sind, die Frau Ministerin Kim Benne, unsere Altbürgermeisterin aus Eisleben, die Frau Jutta Fischer und die Altlandrätin Frau Angelika Klein. Ich freue mich auch, dass der Altlandrat Herr Sommer, Hans-Peter, mit da ist. Es ist eine schöne Sache, wenn wir so auch ein bisschen spüren, dass wir in der Welt auch wahrnehmbar sind als Kirchengemeinde. Herr Marco Stöckel, freue ich mich, dass er da ist, vom Stadtrat in Hettstedt.

0: Und natürlich auch der Altbürgermeister von Hettstedt, Jürgen Lautenfeld. Schön, Jürgen, dass du mitgekommen bist. Und dann natürlich unsere ausgezeichnete die Frau Katrin Drechsler.
1: Danach ergriff die Ministerin für Arbeit, Soziales, Gesundheit und Gleichstellung des Landes Sachsen-Anhalt, Petra Grimm-Benne, das Wort.
2: Ich freue mich sehr, heute in der Klosterkirche St. Marien in Osterwiederstedt zu Gast zu sein. Dieser Ort verbindet Geschichte, Erinnerung und Gegenwart auf besondere Weise. Hier begegnen wir den Spuren einer bewegten Zeit, die unser Land bis heute prägt. Und zugleich kommen wir hier zusammen, nicht nur, weil es draußen so heiß ist, sondern heute, um Menschen zu würdigen, die sich mit ihrem Engagement für andere einsetzen und damit unsere Gesellschaft bereichern. Gerade Frauen leisten in unserer Gesellschaft unzählige Beiträge, die oft mehr als selbstverständlich wahrgenommen werden. Sie übernehmen Verantwortung in Familien, Vereinen, Kirchengemeinden, Kommunen und Verbänden. Sie schaffen Zusammenhalt, stiften Gemeinschaft und gestalten das gesellschaftliche Leben vor Ort. Vieles davon geschieht ehrenamtlich und häufig fernab öffentlicher Aufmerksamkeit.
1: Die Laudatio hielt die ehemalige Oberbürgermeisterin der Lutherstadt Eisleben, Jutta Fischer.
3: Wir sind heute an einem besonderen Ort zusammengekommen, in der Klosterkirche Widerstedt. Ein Ort, in der Geschichte atmet. Ein Ort, an dem man spürt, dass Vergangenheit nicht einfach Vergangenheit ist, sondern bis in die Gegenwart hineinwirkt. Der Ottilienpreis, der heute zum zweiten Mal verliehen wird, trägt einen Namen, der uns genau daran erinnert. Er erinnert an Ottilie von Gersen, an eine Frau aus der Zeit der Reformation, an eine Frau an der Seite von Thomas Müntzer. Vieles von ihrem Leben liegt im Dunkeln. Wie so bei vielen Frauen ihrer Zeit ist nur wenig überliefert. Ihre Spuren sind nicht so deutlich in Urkunden, Büchern und Denkmälern erhalten wie die Spuren der Männer, die Geschichte geschrieben haben oder von denen Geschichte geschrieben wurde. Und damit wären wir bei der Frau, die wir heute ehren, Frau Katrin Drechsler. Sie sind eine starke Frau, nicht um der Lautstärke willen. Nicht stark, weil sie sich in den Vordergrund gedrängt haben, sondern stark, weil sie über Jahrzehnte verlässlich waren, weil sie aufgebaut haben, weil sie Menschen zusammengeführt haben, weil sie Verantwortung übernommen haben und weil sie nie aufgehört haben, für den ländlichen Raum, für die Landwirtschaft und für die Frauen auf dem Land einzustehen. Sie sind Gründungsmitglied des Landfrauenverbandes Sachsen-Anhalt. Das allein ist schon ein Wort, das Gewicht hat. Gründungsmitglied, das heißt, sie waren da, als vieles noch nicht fertig war, als Strukturen erst entstehen mussten, als man nicht nur verwalten konnte, was vorhanden war, sondern erst einmal schaffen musste, wo andere später aufbauen konnten.
4: Wow.

0: Dann war es soweit und Katrin Drechsler, die jahrelang im Orts- und Kreisverein sowie im Landesverband der Landfrauen aktiv war, bekam ihre Würdigung für ihr Engagement überreicht.
1: Ja, ich möchte mich sehr herzlich bei allen bedanken, besonders bei meinen Mitstreiterinnen, bei meinen Landfrauen, und Frau Fischer gehört dazu. Sie ist ja mindestens auch schon 20 Jahre Mitglied im Verein und keiner konnte es eigentlich so professionell in Worte fassen, wie sie das jetzt eben hier für mich getätigt hat. Es ist nichts vergessen worden, auch meine Aufgaben oder meine Ziele sind heute nochmal so schön von ihr allen nahegebracht worden. Es war wunderbar, was Sie hier gesagt haben, und ich hoffe, dass es mit dem Verein, mit den Landfrauen weitergehen wird, dass Sie immer wieder Frauen finden werden, die genauso wie Sie als meine Nachfolgerin für den Kreisverein die Aufgaben der Landfrauen ernst nehmen und vor allem Verantwortung und Verlässlichkeit und Liebe zu den Frauen und zur Region. Das ist das Haupt, was unserem Verein diese ganzen 36 Jahre getragen hat. Dankeschön.
0: Am Ende wurde noch zu einem kleinen Imbiss geladen und man ließ gemütlich den heißen Nachmittag im kühleren Gotteshaus ausklingen.

0: 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Am 26. Juli um 17 Uhr beginnt ein Orgelkonzert mit Kirchenmusikdirektor Thomas Ennenbach in der Marktkirche St. Andreas in der Lutherstadt Eisleben. Thema Giganten des Barocks, Bach und Händel sowie Verehrer. Der Eintritt kostet 10 Euro im Vorverkauf. Schüler bis 18 Jahre brauchen nichts bezahlen.
1: Zum Tag des offenen Denkmals lädt der Schmidtschacht Helbra am 13. September von 9:30 Uhr bis 16:30 Uhr ein.
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2: Der DAX notierte am Mittwochvormittag bei 24.987,39 Punkten, der TecDAX bei 3.851,17 Zählern und der Euro war ein US-Dollar 14,03 wert.
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2: In der Nacht zum Donnerstag ist es wolkig bis gering bewölkt und weitgehend niederschlagsfrei. Die Tiefstwerte sinken auf 14 bis 10 Grad, der Wind weht schwach aus Nordwest bis West. Der Donnerstag wird zunächst heiter, später wolkig und ab und zu setzt auch etwas Regen ein. Die Temperaturen steigen auf 23 bis 27 Grad an, der Wind weht zunehmend mäßig aus Richtungen um West. In der Nacht zum Freitag ist es wechselnd bewölkt und zeitweise fällt Regen. Die Luft kühlt auf 15 bis 13 Grad ab, der Wind weht mäßig aus West. Der Freitag wird wechselnd bewölkt, vereinzelt ein Schauer. Die Maximalwerte erreichen 21 bis 23 Grad, der Wind weht mäßig aus West bis Nordwest. In der Nacht zum Samstag ist es teils locker, teils stark bewölkt, Regen fällt kaum. Die Tiefstwerte sinken auf 15 bis 12 Grad, der Wind weht schwach bis mäßig aus West bis Nordwest. Der Samstag wird teils heiter, teils wolkig, aber meist trocken. Die Maximalwerte erreichen 24 bis 27 Grad, der Wind weht mäßig aus Nordwest.
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2: Um 11 Uhr waren es 18 Grad, die Luftfeuchtigkeit betrug 91% und der Luftdruck 1019 Hektopascal.
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0: Zum 21. Mal hieß es nun 24 Stunden Schwimmen im Stadtbad Querfurt. Am 20. August, pünktlich um 14 Uhr, sollte gestartet werden. Und kurz vorher ergriff Bürgermeisterin Nicole Rotsch das Wort.
1: Und ganz besonders begrüßen möchte ich unsere CDU-Landtagsabgeordnete Eva Preußner. Liebe Eva, sei uns recht herzlich hier im Querfurter Stadtbad willkommen. Und gleich gilt es wieder, 24 Stunden lang Bahnen um Bahnen zu ziehen. Und trotz des Ehrgeizes nach Teilnehmer- oder Streckenrekord stehen natürlich bei unserem 24-Stunden-Schwimmen wieder der Spaß und die Freude am gemeinsamen Schwimmerlebnis im Vordergrund. Und insgesamt haben sich angemeldet bisher 133 Privatpersonen und 15 Vereine. Und ich denke, darauf können die Organisatoren und auch wir Querfurter wieder zu Recht stolz sein. Und an dieser Stelle danke ich natürlich auch Herrn Kurisch, Herrn Jäger und den Mitgliedern der Wasserwacht, dass sie wieder das 24-Stunden-Schwimmen so toll vorbereitet und organisiert haben. Und wünsche natürlich dem 24-Stunden-Schwimmen einen erfolgreichen und reibungslosen Ablauf.
0: Der Fanfarenzug Querfurt, der in wenigen Wochen sein 20-jähriges Jubiläum feiern wird, gab sozusagen das Startkommando. Und dann machte sich die Landtagsabgeordnete der CDU, Eva Preußner, auf die ersten Meter bei diesem 24-Stunden-Schwimmen. Insgesamt erhöhte sich die Teilnehmerzahl in diesem Jahr auf 250. Das bedeutet Rekord, wenn man einmal das Sonderjahr 2015 außen vor lässt, als es zum 20. Schwimmen Sonderveranstaltungen gab. Der nächste auf der Strecke dann Jürgen Manke, Spartakiade-Sieger 1968 und 72 und mehrfacher deutscher Meister bei den Senioren. Er war bei den über 56-Jährigen selbstverständlich auch der Schnellste und gewann die Einzelwertung in seiner Klasse. Schnellste Dame in dieser Altersklasse 5, Bärbel Dallmann. Bei den 41- bis 55-Jährigen gab es einen Doppelerfolg für Ellen und Götz Kubitschek. Sie waren die schnellste Dame bzw. der schnellste Herr. In der AK3, 26 bis 40 Jahre, hießen die besten Anja Drese und Erich Gonschorek. Bei den 15- bis 25-Jährigen war es Sarah Tobisch und Niklas Schreiber. Und schließlich bei den jüngsten bis 14 Jahren, hier siegte Theresa Schumann und bei den jungen Leon Nies. Insgesamt kamen so 46.650 Meter in den 24 Stunden zusammen. Das 2016er 24-Stunden-Schwimmen konnte in Querfurt auch mit einer Neuheit aufwarten. Zum ersten Mal gab es einen sogenannten Splash-Diving-Contest. Dabei ging es darum, mit einem Sprung aus mindestens einem Meter Höhe möglichst viel Wasser zu verdrängen. Außerdem wurde auch der eigentliche Sprung von einer Jury nach einem komplizierten Bewertungssystem eingeschätzt. Bester in diesem Sprungwettbewerb war übrigens Franz Schirozek. Herzlichen Glückwunsch an ihn und alle Teilnehmer und Organisatoren des 21. Querfurter 24-Stunden-Schwimmens, das wieder tadellos geklappt hat.

0: Schon das Bungee-Trampolin war ein Riesenspaß beim Sommerfest im 3E-Center an der B80 in Eisleben. Bei wunderschönem Sommerwetter wurde zu den vielfältigsten Aktivitäten geladen. Besondere lokulische Köstlichkeiten versprach die Kochshow mit Carsten vom Hotel an der Klosterpforte. Gleich an der Bühne aufgebaut ein bayerischer Biergarten, der die bayerische Biergartenatmosphäre in die Lutherstadt brachte. Der Kinderschutzbund Mansfelderland war mit vor Ort. Überhaupt waren die Kleinen im Zentrum der Aufmerksamkeiten bei diesem Sommerfest. Gab es doch einen großen Kinderflohmarkt, an dem jeder, der sich von einem Teil seines Spielzeugs trennen konnte, ein paar Euros für die Ferienkasse verdienen konnte. Moderiert hat diesen Erlebnistag übrigens Willi Horker, der den Punktum-Zuschauern ja bestens bekannt sein müsste. Und etwas Gutes wurde an diesem Tag außerdem getan, denn alle Einnahmen kommen dem Deutschen Kinderschutzbund Mansfelderland zugute. Am 1. Juli zeigte sich die Kleingartensparte Neues Leben in Helbra bei wunderschönem Sommerwetter festlich geschmückt. Was genau gefeiert wurde, verrieten uns der Spartenvorsitzende Dieter Hess und Dieter Matschke vom Vorstand.
1: Ja, heute ist 60. Jahrestag unserer Gartensparte. Gegründet wurde sie am 1. Juli 1946. Ist entstanden aus einer Bodenreform. Das heißt, es war eigentlich alles Ackerland hier und ja, unsere Vorfahren haben dann versucht, ein Gartenland herzustellen, um eben die Versorgung abzusichern, die ja zu damaliger Zeit nicht gerade besonders gut war. Und aus dieser Sache ist dann die Gartensparte Neues Leben entstanden.
2: Ja, und hier wird nun gefeiert an diesem Wochenende. Was ist da alles geplant?
1: Also wir haben, unser Plan ist folgendes, 10 Uhr ist die Eröffnung, dann haben wir Wildschwein am Spieß, wir haben Röster, Fischbrötchen, alles was ist, eine Musikkapelle, also eine Disco, wir haben Luftgewehrschießen um die Meisterschaft, Bratwurstschießen, Bratwurstlaufen, Bratwurstkegeln, Meisterschaftskegeln, also es ist schon allerhand geplant, Abend dann Tanz, Kinderbelustigungen, es wird ein kleines Kinderfest durchgeführt, es kommt darauf an, wie viele Kinder kommen. Und da haben wir doch allerhand eigentlich geplant, 18 Uhr ist die Siegerehrung und danach ist dann Tanz.
2: Ja, wie viele sind denn eigentlich hier Mitglied in der Sparte?
1: Wir haben 90 Mitglieder, also aktive Mitglieder, die jetzt ihren Garten haben. Wir haben natürlich leider auch, muss man sagen, durch die Umstände der Arbeitslosigkeit und so weiter Lehrgärten. Aber wir sind bemüht, diese Lehrgärten zu vermitteln. Es sind sehr schöne Gärten dabei, mit Lauben, komplett. Natürlich, wenn sie jahrelang nicht bewirtschaftet sind, dann ist eben nur Grasland. Aber das ist alles kein Problem. Wir kommen auch den Leuten entgegen. Aber es ist eben die Fluktuation nach den alten Bundesländern ist groß.
2: Ja, und wer einfach jetzt mal auf den Geschmack kommt, sich einen Garten zulegen will, der kann sich einfach an Sie wenden.
1: Da wendet sich an einen von uns, an den Vorstand oder direkt oder schriftlich oder wie auch immer. Oder kommt einfach mal vorbei hier auf der Lebweide in der Grünen Gurke. Die Gartensparte hat eine Gaststätte, findet sich die Grüne Gurke. Und da ist täglich offen, außer Dienstag und Mittwoch.
2: Okay, aber heute wird erstmal gefeiert.
1: Heute wird gefeiert, bis zum Abwinken.
0: Dann begrüßte Dieter Hess die Gäste und eröffnete das Fest. Bei dieser Gelegenheit wurden auch noch 4 verdiente Gartenfreunde ausgezeichnet.
3: Ich bitte zu mir noch von den langjährigen ersten Vorsitzenden Helmut Berger, den langjährigen zweiten Vorsitzenden Günter Kleitz, den amtierenden Schatzmeister Helmut Rothmann sowie den Garten- und Freund Werner Gatzmirczak.
0: Auch Bürgermeister Herr Böttke gratulierte der Gartensparte zu ihrem 60-jährigen Bestehen und wünschte eine schöne Feier. Doch dann ging es auch schon los. Neben dem gemütlichen Beieinandersitzen und über die alten und vielleicht auch neuen Zeiten zu plaudern, waren verschiedene Wettbewerbe angesetzt, so unter anderem Luftgewehrschießen. Aber auch die Damen ließen sich nicht lumpen und zeigten, dass auch sie das Platzbandkegeln beherrschen. Befindet sich doch die Helbra Platzbandkegelanlage gleich im Schatten des Vereinslokales zur Grünen Gurke.

0: Und dass die Kleingärtner bei allem Feiern nicht nur an sich selber denken, zeigt sich schon daran, dass an diesem Tag kein Eintritt verlangt wurde, aber um eine kleine Spende zugunsten krebskranker Kinder gebeten wurde. Am 1. Juli wurde ein Sommerfest in der Waldschule Hettstedt gefeiert. Schulleiterin Frau Borstel erzählte uns, was an diesem Tag die Höhepunkte waren.
1: Also wir feiern heute unser 15-jähriges Bestehen. Zum Geburtstag haben wir uns Gäste eingeladen. Wir hatten Frau Ministerin Wernicke war anwesend, Herr Landrat war anwesend. Und wir hatten aus der Kreistagsfraktion und von den Stadträten Besucher. Wir haben sehr viele ehemalige Schüler und Eltern. Und auch diesmal alle Eltern von unseren Kindern waren hier und unsere Schüler. Und wir haben auch die zukünftigen Schüler unserer Schule mit ihren Eltern schon bei uns gehabt. Und wir hatten sehr viele Gäste aus Nachbarschaft, aus dem Umfeld, aus anderen Schulen.
2: Was war denn alles zu erleben, außer dass alle Türen offen waren?
1: Alle Türen sind offen. Wir hatten ein tolles Programm. Jede Klasse hatte sich so einen kurzen Minutenbeitrag, so von 3 Minuten überlegt und hier aufgeführt. Oder als Stufe mit 10 Minuten, damit es nicht zu lang würde. Und ich denke, das war ein ganz tolles Programm. Nena mit Band war der Abschluss.
2: Ja, erzählen Sie doch mal den Zuschauern, wie viele Schüler gehen denn in die Waldschule?
1: Zurzeit gehen 75 Schüler in die Waldschule. Die sind in 10 Klassen. Wir sind 15 Lehrer, 12 Erzieher, 2 Therapeuten.

0: drei Betreuer. Also es wird sehr viel für die Schüler eigentlich getan von Seiten des Landes.
1: Vom 30. Juni bis 2. Juli fanden in der Lutherstadt Eisleben die 8. Landesmeisterschaften der Deutschen Jugendfeuerwehr statt. Circa 450 Teilnehmer aus den Jugendfeuerwehren ganz Sachsen-Anhalt sowie zahlreiche Gäste und Besucher fanden sich am Sonnabend früh auf dem Markt der Lutherstadt ein, um die Meisterschaften offiziell zu eröffnen. Landesjugendfeuerwehrwart Sebastian Tschenisch begrüßte die Teilnehmer und übergab das Wort an die Eisleber Bürgermeisterin Frau Fischer.
2: Es gibt sie fast in jedem Ort, auf dem Land oder in der Großstadt, in Ost und West. Nützlich, flächendeckend, sinnvoll, modern, das sind die treffenden Attribute einer Jugendfeuerwehr. 1885, erstmal auf Föhr gegründet, sind ihr Tradition und Geschichte wichtig. Jugendfeuerwehren zählen heute zu den größten Anbietern sinnvoller und zuverlässiger Freizeitgestaltung für junge Menschen. Gut ist ein Werk, das anderen wohltut. In diesem Sinne, ich wünsche euch Glück und Erfolg und einen angenehmen Aufenthalt in der Ritterstadt Eisleben.
1: Dann marschierten die Teilnehmer an der 8. Landesmeisterschaft zu den Sportstätten des SSV Eisleben, wo die Wettkämpfe stattfinden sollten. Unter klingendem Spiel wurde deutlich, wie viele junge Feuerwehrsportler an diesen Wettkämpfen teilnehmen wollten. Und so bewegte sich der lange Umzug in Richtung Wiesengelände. Angekommen auf der Sportanlage des SSV Eisleben maßen sich die 27 Teams in unterschiedlichen Wettkämpfen. Wir sprachen währenddessen mit Herrn Tschenisch über diese 8. Landesmeisterschaften.
3: Ja, wir befinden uns hier bei den 8. Landesmeisterschaften der Deutschen Jugendfeuerwehr. Der ist Mansfelder Land, der Kreisfeuerwehrverband Mansfelder Land erklärte sich kurzfristig bereit, hier die Landesmeisterschaften auszutragen. Wir sind hier mit 400 Jugendlichen, die also in 27 Gruppen integriert sind. Das sind also schon die 27 Besten aus den 1100 Jugendfeuerwehren der Jugendfeuerwehr Sachsen-Anhalt.
4: Ja, und die führen hier Wettkämpfe durch, was genau?
3: Das ist also einmal ein feuerwehrtechnischer Teil hier auf dem A-Teil. Hier geht es um Grundfertigkeiten, wo sie auch später auf ihre Einsatztätigkeit geschult werden. Und dann gibt es einmal den B-Teil, 400 Meter Hindernislauf. Hier geht es nach Zeit und Geschicklichkeit.
4: Wer gehört denn alles zur Mannschaft? Wie groß sind eine einzelne Mannschaft?
3: Die Mannschaften bestehen aus 9 Wettkämpfern und einem Ersatzmann sowie ihren Betreuern. Die Mannschaften sind in der Altersstruktur zwischen 10 und 18 Jahren.
4: Nun ist das jetzt der dritte Tag dieser Landesmeisterschaften. Vielleicht schon die Möglichkeit, ein kleines Resümee zu ziehen. Wie klappt denn die Organisation hier in Eisleben?
3: Also ich nehme nun schon seit 10 Jahren an Landesmeisterschaften teil und ich muss sagen, dass es also zu den besten Landesmeisterschaften gehört, die überhaupt organisiert worden sind. Hier, denke ich, hat das Mansfelder Land und die Lutherstadt Eisleben sehr viel dazu beigetragen zum Gelingen. Hier ist alles perfekt organisiert. Die Firmen, die uns hier unterstützt haben oder die Stadt, die uns hier unterstützt haben, das ist nicht oft vorzufinden. Da wäre es wünschenswert, dass sich noch viele Städte daran ein Beispiel nehmen.
4: Gibt es da schon Favoriten?
3: Ja, es gibt immer wieder Favoriten, die jahrelang an den Wettkämpfen teilnehmen. Aber wir haben heute auch schon wieder gesehen, dass auch Favoriten Fehler gemacht haben. Und so denke ich, wird es wieder eine sehr enge Entscheidung werden. Die Gruppen sind in ihrer Leistungsdichte so stark, dass es hier wirklich um Zehntel und Hundertstel Sekunden geht am Ende.
1: Es begeisterte auch die vielen Zuschauer, wie sehr sich die jungen Sportlerinnen und Sportler in ihren Wettkämpfen einsetzten. Sie kämpften um jeden Meter und jede Sekunde. Wir haben ja gehört, wie gewissenhaft sich die Eisleber auf diesen Wettkampf vorbereitet haben. Und für die Teilnehmer gab es auch ein interessantes Rahmenprogramm, sodass sich die Gäste

sicherlich nicht nur an die eigentlichen Wettkämpfe mit Freude erinnern werden. Schließlich war es soweit, die Siegerehrung fand statt. Und nachdem auch die Kampfrichter für ihren Einsatz gewürdigt wurden, wurde die Platzierung der 27 teilnehmenden Mannschaften bekannt gegeben. Aus dem Mansfelder Land erreichte die Jugendfeuerwehr Sandersleben den 12. und die Jugendfeuerwehr Gerbstedt den 11. Platz. Dann wurde es besonders spannend. Die drei Siegerteams wurden vorgestellt. Der 3. Platz ging an die Jugendfeuerwehr Olvenstedt. Zweiter wurde die Jugendfeuerwehr Ellenberg. Und damit war klar, dass die gastgebende Jugendfeuerwehr Eislebenhälfter diese 8. Landesmeisterschaft der Jugendfeuerwehr gewonnen hatte. Die Freude war riesengroß. Außerdem hatten sich die jungen Feuerwehrsportler auch für den Bundeswettbewerb der deutschen Jugendfeuerwehren im kommenden Jahr qualifiziert. Mit dem Sieg der Gastgeber wurden wunderbar gelungene Landesmeisterschaften der deutschen Jugendfeuerwehr in Eisleben gekrönt.

0: Trotz eines Viertelfinalspiels der Fußball-Weltmeisterschaft war die Eisleber-Nikolaikirche anlässlich des Benefizkonzertes am vergangenen Samstag gut gefüllt. Begrüßt wurden die zahlreichen Gäste von der Bürgermeisterin der Stadt Jutta Fischer, die sich seit Jahren für den Erhalt der Kirche einsetzt.
1: Wir, die Mitglieder des Kuratoriums St. Nikolai, sind selbstverständlich interessiert an dem Wiederaufbau der Nikolaikirche. Unter uns ist auch der Retter der Nikolaikirche, Herr Georg Reglau, und Herrn Pfützner, Bürgermeister im Ruhestand, den ich hiermit auf das Herzlichste begrüße. Na, selbstverständlich, die Außenhülle sieht ganz gut aus. Das Dach ist gedeckt, auch die kleinen Reparaturmaßnahmen, die schon wieder erforderlich sind, wenn mal eine Schiefer herunterfällt oder wenn die Dachrinne geputzt werden muss. Das leistet alles das Kuratorium selbstverständlich weiter. Der Torbogen ist saniert worden. Und wenn Sie nach oben schauen und viele Gäste, die im vorigen Jahr da waren, werden sich erinnern können, dann waren die Planen noch bis hinter gespannt. Ein Feld, ein großes, ist geputzt und im Grunde genommen haben wir es zu verdanken, dass Herr Heuer, der heute auch in unserer Mitte weilt, sein Gerüst aufgebaut hat und das ganze hintere Deckenfeld zusammen mit Herrn Rheinländer und Herrn Zippert verputzt haben. Hier ein herzliches Dankeschön. Herr Heuer, Sie bekommen diesmal einen Blumenstrauß von mir. Ich komme nachher noch bei Ihnen vorbei. Bleiben Sie sitzen. Ich wünsche Ihnen wirklich weiter gute Besserung. Und ich hoffe, dass wir wirklich noch ein paar Arbeiten gemeinsam an der Nikolaikirche fortführen können. Ebenso möchte ich mich auch für die Arbeit unseres Gemeindemitglieds Herrn Bohn bedanken. Er wollte zwar heute nicht erwähnt werden, aber trotzdem nehme ich die Gelegenheit wahr.
0: Den Anfang machte der Kinder- und Jugendchor Eisleben mit einem Ausschnitt aus seinem umfangreichen Vielsprachenprogramm.

0: Hallo und herzlich willkommen, liebe Zuschauerinnen und Zuschauer bei Punktum, Ihrem regionalen Fernsehprogramm. Am Montagnachmittag klingelte eine männliche Person an der Wohnungstür einer 84-Jährigen in Sangerhausen. Der Mann gab vor, von der Rentenanstalt zu sein und die Rentenbescheide und Kontoauszüge prüfen zu wollen. Der Unbekannte gelangte so in die Wohnung der Seniorin, die umgehend die abgefragten Papiere suchte. Als der Täter nach ca. 15 Minuten die Wohnung wieder verließ, musste die Frau feststellen, dass eine fünfstellige Bargeldsumme aus einem Briefumschlag verschwunden war. Die Polizei hat Ermittlungen wegen Diebstahls aufgenommen. Der Tatverdächtige soll ca. 50 Jahre alt gewesen sein, er sprach Hochdeutsch, war ca. 1,80 groß und von normaler Statur. Er trug kurze braune Haare, keinen Bart und war bekleidet mit einer kurzen hellen Hose und einem gestreiften Shirt. Die Saalsparkasse hat zum zweiten Mal in Folge als Qualitätssieger beim Focus Money City Contest 2026 Private Banking, Beratung und Service durchgesetzt. Im aktuellen Bankentest des Institutes für Vermögensaufbau bleibt sie auch in diesem Jahr unangefochten der Branchensieger unter allen getesteten Banken in Halle. Dabei erzielte die Saale-Sparkasse mit einer Bestnote von 1,38 in allen getesteten Kategorien überdurchschnittlich gute Bewertungen. Das Testverfahren ist eines der umfangreichsten seiner Art in Deutschland. Den nächsten regionalen Startertag bietet die IHK Halle Dessau am Dienstag, den 7. Juli, in der Zeit von 9 bis 17 Uhr sowohl in der IHK-Geschäftsstelle Sangerhausen, Ewald-Knaus-Straße 1b, als auch virtuell an. An diesem Tag können Gründer die IHK-Experten rund um das Thema Start des eigenen Unternehmens ansprechen und sich bei einer individuellen Erstberatung umfassend informieren zu allen Aspekten der Unternehmensgründung sowie zu Schwerpunkten bei der Erstellung eines Geschäftsplans. Sie zeigen außerdem mögliche Förderprogramme auf, auch bereits am Markt bestehende Unternehmen können bei Bedarf neben der telefonischen Beratung diese Möglichkeit nutzen. Anmeldungen sind telefonisch unter 03464 260 95 910 oder online unter www.ihk.de/halle/veranstaltung möglich. Dort sind auch alle weiteren Termine veröffentlicht.
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0: Am 29. Juni fand in den Räumen der Begegnungsstätte der Volkssolidarität in der Lutherstadt Eisleben die Auftaktveranstaltung für das Telepflegeprojekt Lift statt. Dieses Projekt soll ein niedrigschwelliges digitales Beratungsangebot im Modellversuch für den Landkreis Mansfeld-Südharz schaffen. Kooperationspartner sind neben der Volkssolidarität Kreisverband Mansfeld-Südharz e.V., die Universität Halle-Wittenberg sowie das Bundesministerium für Forschung, Technologie und Raumfahrt. Begrüßt wurden die Anwesenden vom geschäftsführenden Vorstand des Volkssolidarität-Kreisverbandes Mansfeld-Südharz e.V., Christian Heidler.
1: Ich begrüße Sie ganz herzlich zu unserer Eröffnungsveranstaltung unseres Projekts LIFT. Mein Name ist Christian Heidler, ich bin der geschäftsführende Vorstand der Volkssolidarität und darf Sie ganz herzlich begrüßen.
0: Herr Heidler stellte die vielen Gäste an diesem Tag vor, unter Ihnen auch der Leiter des Fachbereiches 2 beim Landkreis Mansfeld-Südharz, Sven Vogler, der als nächstes das Wort ergriff. Herr Vogler erläuterte anhand einiger statistischer Zahlen, wie wichtig das angedachte Projekt LIFT in der Region sei. Denn von den etwa 40.000 sozialversicherungspflichtig Beschäftigten im Landkreis entfallen

0: fallen fast 9000 auf den Bereich Gesundheit und Pflege. Diese Beschäftigten stellen damit die größte Untergruppe dar. Hintergrund ist auch eine Entwicklung im Land Sachsen-Anhalt. War es zur Jahrtausendwende noch so, dass jeder 40. Einwohner pflegebedürftig war, so hat sich diese Zahl so weit erhöht, dass aktuell jeder 10. im Land pflegebedürftig ist. Vor diesem Hintergrund sind innovative Ansätze zur Bewältigung der Aufgaben in Pflege und Betreuung notwendig. Genau da setzte Professor Dr. Patrick Jahn von der Universitätsmedizin Halle an.
1: Wie können wir denn das, was hier an Bedarfslage ist, wie können wir denen denn innovative Lösungen zuführen? Und wie können wir das auch zum Nutzen der Region, nicht nur als, dass wir hier auch auf neue Lösungsperspektiven einsetzen, dass wir Projekte umsetzen können, sondern wie können wir es auch mit der regionalen Wirtschaft verknüpfen? Das passiert hier mustergültig. Und wir sind natürlich sehr froh, dass auch diese Vermittlung hier vor Ort und da stattfinden kann. Und dass wir hier als Universität, die ja eigentlich aus Halle kommt, hier tatsächlich jetzt auch nochmal eine neue Heimstatt gefunden haben. Also das heißt, wir machen nicht nur hier Projekte vor Ort und kommen dann mal mit dem Auto aus Halle, sondern wir haben auch mittlerweile in Sangerhausen eine Außenstelle aufgebaut, die ist dort auch direkt an der Industrie- und Handelskammer, an der IHK-Außenstelle angesiedelt, dass man wirklich sagen kann, wir sind dort erreichbar für die Bevölkerung. Und der Landkreis hat hier, und das ist auch eine Besonderheit und bundesweit einmalig, auch tatsächlich auch eine Entscheidungsfähigkeit an den Projekten. Das heißt, es kommt nicht irgendwie abstrakt eine Entscheidung aus dem Bundesministerium zu sagen, ja, mit diesem Projekt beglücken wir jetzt die Region, sondern das wird hier vor Ort diskutiert und verhandelt, sodass wir dann bei Forschung hat man immer auch Risiken, aber dass wir möglichst diese Risiken minimieren, weil wir es vor Ort mit den Akteuren anbinden. Und ich freue mich sehr, ich habe auch vorhin schon gesehen, dass eben nicht nur die Vollsolidarität, sondern dass das ganze Netzwerk auch an Akteuren hier da ist, weil das ist ein Garant für dass die Sachen hier vor Ort auch anwachsen können.
0: Nun ging es darum, das Projekt LIFT den Anwesenden näher zu bringen. Diese Aufgabe übernahmen Dr. Lena Scheiding, die wissenschaftliche Mitarbeiterin Sophie Götz sowie die Pflegekraft der Volkssolidarität Anja Mosig. LIFT, also die ländliche Innovation für Telepflege, soll ein niedrigschwelliges Beratungsangebot für pflegende Angehörige in ländlichen Regionen entwickeln. Vorhandene Infrastrukturen werden dabei auf innovative Weise genutzt. Begegnungsstätten der Volkssolidarität im Landkreis Mansfeld-Südharz leisten dabei telepflegerische Beratung wohnortnah und erreichbar. So werden pflegende Angehörige gesucht, die sich dafür interessieren, LIFT mitzuentwickeln und zu erproben. Mit den Teilnehmern und Teilnehmerinnen werden Interviews und organisierte Gruppendiskussionen geführt. So können sie aktiv ein Beratungsangebot in der häuslichen Pflege mitgestalten und an persönlichen Bedarfen ausrichten. Auch geht es darum, Kooperations- und Netzwerkpartnerschaften in der Region Mansfeld-Südharz auszubauen und zu entwickeln. Diese Veranstaltung bildet den Auftakt für die Entwicklung des Projektes LIFT. Schon zu diesem Anlass war Gelegenheit, sich auszutauschen, Fragen zu stellen und erste praktikable Tendenzen zu entwickeln. Jetzt geht es darum, dieses Angebot zu entwickeln und die Volkssolidarität Kreisverband Mansfeld-Südharz wird dabei einen wichtigen Beitrag leisten. Der Sangerhäuser CDU-Landtagsabgeordnete Matthias Redlich organisiert seit 3 Jahren Graffiti-Aktionen. Das diesjährige Projekt überragt die bisherigen an Größe und Herausforderungen. In Zusammenarbeit mit den Stadtwerken Sangerhausen, der Kommunalen Bädergesellschaft und dem Kunstkurs des Geschwister-Scholl-Gymnasiums ging es um die Neugestaltung des Eingangsbereiches des Stadtbades der Berg- und Rosenstadt. Die graue Betonfläche sollte am 29. Juni einen farbenfrohen Graffiti-Anstrich erhalten. Natürlich war Herr Redlich auch vor Ort und stand uns Rede und Antwort.
2: Ich mache seit ein paar Jahren ein Kunstprojekt, nämlich ein Graffiti-Projekt. Und dieses Jahr sind wir am Stadtbad und wollen das neu gestalten. Das sind Schülerinnen und Schüler vom Scholl-Gymnasium aus dem Kunstkurs von Frau Werfling und von Frau Fischer, die hier sich betätigen und die versuchen, diese grauen Wände,

0: diesen Aufgang für die Rollstuhlfahrer schick zu gestalten. Und ich freue mich darauf, was jetzt hier rüberkommt. Dort entstehen jetzt so eine Meereslandschaft, die sozusagen vom Boden nach hoch geht. Und dann oben ist dann das Stadtbad sozusagen mit den Liegebereichen. Und das soll so von unten nach oben die Meereslandschaft darstellen. Das Projekt ist natürlich immer abhängig, dass man mit mehreren Leuten auch immer gut zusammenarbeitet. Das war eine super tolle Zusammenarbeit mit den Stadtwerken, mit dem Stadtbad und natürlich aber auch mit der Stadt Sangerhausen. Da bin ich immer unserem Oberbürgermeister auch sehr dankbar, denn der ist da sehr kooperativ und ermöglicht da viele Dinge, dass man das auch machen kann, dass man die Genehmigungen kriegt. Und es war ein bisschen schwierig zu klären nochmal, ob das denkmalschutzrechtlich möglich ist oder ob der Aufgang nicht in den Denkmalschutz mitfällt. Und da hatten wir Glück, das wurde von den Stadtwerken super gut mit abgeklärt. Ich habe schon mehrere Graffiti-Projekte gemacht. Eins war der Goethe-Schule. Dort haben wir so einen Zuckertütenbaum gestaltet und das alles ein bisschen kindergerecht gemacht. Das andere war auch in der Kindereinrichtung Kinderland 2000. Dort haben wir so eine graue Wand von der MIFA gestaltet. Und das letzte, was im letzten Jahr stattgefunden hat, war in Oberröpplingen. Da haben wir das Anglerheim neu gestaltet mit so einem schönen Fisch und einer Seelandschaft.
1: Es konnte sich wirklich sehen lassen, was die Schülerinnen an diesem Tag hier produzierten. Für einige von ihnen stellt es auch ihr Abschlussprojekt dar. Und jedes Mal beim Besuch des Stadtbades werden sie sich an diese besondere Aktion erinnern können.
2: In der Klosterkirche in Widerstedt fand am 28. Juni die Verleihung des Ottilienpreises 2026 Starke Frauen statt. Der Ottilienpreis erinnert an Ottilie Münzer, geborene von Gersen, an eine starke Frau aus der Zeit der Reformation und des Bauernkrieges. Viele Frauen dieser Zeit standen nicht im Mittelpunkt der Geschichtsschreibung, obwohl sie mitgetragen, mitgedacht und mitgestaltet haben.

0: Nach einer musikalischen Eröffnung begrüßte Pfarrer Sebastian Bortsch die Anwesenden.
1: Ich darf Sie trotz dieses recht warmen Wetters draußen, einige hatten noch kurzfristig Bescheid gesagt und abgesagt wegen des Wetters. Ja, Sie aber sind ganz mutig und mit viel frischem Geist losgegangen und sind jetzt hier. Ich finde das ganz wunderbar. Wir wollen jemanden ehren und ich denke, das ist immer ein guter Grund, um miteinander zusammenzukommen. Ich grüße also ganz herzlich, dass Sie da sind, die Frau Ministerin Kim-Benne, unsere Altbürgermeisterin aus Eisleben, die Frau Jutta Fischer und die Altlandrätin Frau Angelika Klein. Ich freue mich auch, dass der Altlandrat Herr Sommer, Hans-Peter, mit da ist. Es ist eine schöne Sache, wenn wir so auch ein bisschen spüren, dass wir in der Welt auch wahrnehmbar sind als Kirchengemeinde. Herr Marco Steckel, freue ich mich, dass er da ist, vom Stadtrat in Hettstedt und natürlich auch der Altbürgermeister von Hettstedt, Jürgen Lautenfeld. Schön, Jürgen, dass du mitgekommen bist. Und dann natürlich unsere Auszuzeichnete, die Frau Katrin Drechsler.
0: Danach ergriff die Ministerin für Arbeit, Soziales, Gesundheit und Gleichstellung des Landes Sachsen-Anhalt, Petra Grimm-Benne, das Wort.
2: Ich freue mich sehr, heute in der Klosterkirche St. Marien in Osterwiederstedt zu Gast zu sein. Dieser Ort verbindet Geschichte, Erinnerung und Gegenwart auf besondere Weise. Hier begegnen wir den Spuren einer bewegten Zeit, die unser Land bis heute prägt. Und zugleich kommen wir hier zusammen, nicht nur, weil es draußen so heiß ist, sondern heute, um Menschen zu würdigen, die sich mit ihrem Engagement für andere einsetzen und damit unsere Gesellschaft bereichern. Gerade Frauen leisten in unserer Gesellschaft unzählige Beiträge, die oft

0: mehr als selbstverständlich wahrgenommen werden. Sie übernehmen Verantwortung in Familien, Vereinen, Kirchengemeinden, Kommunen und Verbänden. Sie schaffen Zusammenhalt, stiften Gemeinschaft und gestalten das gesellschaftliche Leben vor Ort. Vieles davon geschieht ehrenamtlich und häufig fernab öffentlicher Aufmerksamkeit.
1: Die Laudatio hielt die ehemalige Oberbürgermeisterin der Lutherstadt Eisleben, Jutta Fischer.
2: Wir sind heute an einem besonderen Ort zusammengekommen, in der Klosterkirche Widerstedt. Ein Ort, in der Geschichte atmet. Ein Ort, an dem man spürt, dass Vergangenheit nicht einfach Vergangenheit ist, sondern bis in die Gegenwart hineinwirkt. Der Ottilienpreis, der heute zum zweiten Mal verliehen wird, trägt einen Namen, der uns genau daran erinnert. Er erinnert an Ottilie von Gersen, an eine Frau aus der Zeit der Reformation, an eine Frau an der Seite von Thomas Müntzer. Vieles von ihrem Leben liegt im Dunkeln. Wie so bei vielen Frauen ihrer Zeit ist nur wenig überliefert. Ihre Spuren sind nicht so deutlich in Urkunden, Büchern und Denkmälern erhalten wie die Spuren der Männer, die Geschichte geschrieben haben oder von denen Geschichte geschrieben wurde. Und damit wären wir bei der Frau, die wir heute ehren, Frau Katrin Drechsler. Sie sind eine starke Frau, nicht um der Lautstärke willen, nicht stark, weil sie sich in den Vordergrund gedrängt haben, sondern stark, weil sie über Jahrzehnte verlässlich waren, weil sie aufgebaut haben, weil sie Menschen zusammengeführt haben, weil sie Verantwortung übernommen haben und weil sie nie aufgehört haben, für den ländlichen Raum, für die Landwirtschaft und für die Frauen auf dem Land einzustehen. Sie sind Gründungsmitglied des Landfrauenverbandes Sachsen-Anhalt. Das allein ist schon ein Wort, das Gewicht hat. Gründungsmitglied, das heißt, sie waren da, als vieles noch nicht fertig war, als Strukturen erst entstehen mussten, als man nicht nur verwalten konnte, was vorhanden war, sondern erst einmal schaffen musste, wo andere später aufbauen konnten. Wow.

0: Dann war es soweit und Katrin Drechsler, die jahrelang im Orts- und Kreisverein sowie im Landesverband der Landfrauen aktiv war, bekam ihre Würdigung für ihr Engagement überreicht.
1: Ja, ich möchte mich sehr herzlich bei allen bedanken, besonders bei meinen Mitstreiterinnen, bei meinen Landfrauen. Und Frau Fischer gehört dazu, sie ist ja mindestens auch schon 20 Jahre Mitglied im Verein und keiner konnte es eigentlich so professionell in Worte fassen, wie sie das jetzt eben hier für mich getätigt hat. Es ist nichts vergessen worden, auch meine Aufgaben oder meine Ziele sind heute nochmal so schön von ihr allen nahegebracht worden. Es war wunderbar, was Sie hier gesagt haben und ich hoffe, dass es mit dem Verein, mit den Landfrauen weitergehen wird, dass Sie immer wieder Frauen finden werden, die genauso wie Sie als meine Nachfolgerin für den Kreisverein die Aufgaben der Landfrauen ernst nehmen und vor allem Verantwortung und Verlässlichkeit und Liebe zu den Frauen und zur Region. Das ist das Haupt, was unserem Verein diese ganzen 36 Jahre getragen hat. Dankeschön.
0: Am Ende wurde noch zu einem kleinen Imbiss geladen und man ließ gemütlich den heißen Nachmittag im kühleren Gotteshaus ausklingen.

0: 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Am 26. Juli um 17 Uhr beginnt ein Orgelkonzert mit Kirchenmusikdirektor Thomas Ennenbach in der Marktkirche St. Andreas in der Lutherstadt Eisleben. Thema Giganten des Barocks, Bach und Händel sowie Verehrer. Der Eintritt kostet 10 Euro im Vorverkauf. Schüler bis 18 Jahre brauchen nichts bezahlen. Zum Tag des offenen Denkmals lädt der Schmidtschacht Helbra am 13. September von 9:30 Uhr bis 16:30 Uhr ein. 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
1: Der DAX notierte am Mittwochvormittag bei 24.987,39 Punkten, der TecDAX bei 3.851,17 Zählern und der Euro war ein US-Dollar 14,03 wert.
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1: In der Nacht zum Donnerstag ist es wolkig bis gering bewölkt und weitgehend niederschlagsfrei. Die Tiefstwerte sinken auf 14 bis 10 Grad, der Wind weht schwach aus Nordwest bis West. Der Donnerstag wird zunächst heiter, später wolkig und ab und zu setzt auch etwas Regen ein. Die Temperaturen steigen auf 23 bis 27 Grad an, der Wind weht zunehmend mäßig aus Richtungen um West. In der Nacht zum Freitag ist es wechselnd bewölkt und zeitweise fällt Regen. Die Luft kühlt auf 15 bis 13 Grad ab, der Wind weht mäßig aus West. Der Freitag wird wechselnd bewölkt, vereinzelt fallen Schauer. Die Maximalwerte erreichen 21 bis 23 Grad, der Wind weht mäßig aus West bis Nordwest. In der Nacht zum Samstag ist es teils locker, teils stark bewölkt, Regen fällt kaum. Die Tiefstwerte sinken auf 15 bis 12 Grad, der Wind weht schwach bis mäßig aus West bis Nordwest. Der Samstag wird teils heiter, teils wolkig, aber meist trocken. Die Maximalwerte erreichen 24 bis 27 Grad, der Wind weht mäßig aus Nordwest.
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1: Um 11 Uhr waren es 18 Grad, die Luftfeuchtigkeit betrug 91% und der Luftdruck 1019 Hektopascal.
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0: Zum 21. Mal hieß es nun 24 Stunden Schwimmen im Stadtbad Querfurt. Am 20. August pünktlich um 14 Uhr sollte gestartet werden und kurz vorher ergriff Bürgermeisterin Nicole Rotsch das Wort.
1: Und ganz besonders begrüßen möchte ich unsere CDU-Landtagsabgeordnete Eva Häusler. Liebe Eva, sei uns recht herzlich hier im Querfurter Stadtbad willkommen. Danke. Gilt es wieder 24 Stunden lang Bahnen um Bahnen zu ziehen. Und trotz des Ehrgeizes nach Teilnehmer- oder Streckenrekord stehen natürlich bei unserem 24-Stunden-Schwimmen wieder der Spaß und die Freude am gemeinsamen Schwimmerlebnis im Vordergrund. Und insgesamt haben sich angemeldet bisher 133 Privatpersonen und 15 Vereine. Und ich denke, darauf können die Organisatoren und auch wir Querfurter wieder zu Recht stolz sein. Und an dieser Stelle danke ich natürlich auch Herrn Kurisch, Herrn Jäger und den Mitgliedern der Wasserwacht, dass sie wieder das 24-Stunden-Schwimmen so toll vorbereitet und organisiert haben. Und wünsche natürlich dem 24-Stunden-Schwimmen einen erfolgreichen und reibungslosen Ablauf.
0: Der Fanfarenzug Querfurt, der in wenigen Wochen sein 20-jähriges Jubiläum feiern wird, gab sozusagen das Startkommando. Und dann machte sich die Landtagsabgeordnete der CDU, Eva Häusler, auf die ersten Meter bei diesem 24-Stunden-Schwimmen. Insgesamt erhöhte sich die Teilnehmerzahl in diesem Jahr auf 250. Das bedeutet Rekord, wenn man einmal das Sonderjahr 2015 außen vor lässt, als es zum 20. Schwimmen Sonderveranstaltungen gab. Der nächste auf der Strecke dann Jürgen Manke, Spartakiade-Sieger 1968 und 72 und mehrfacher deutscher Meister bei den Senioren. Er war bei den über 56-Jährigen selbstverständlich auch der Schnellste und gewann die Einzelwertung in seiner Klasse. Schnellste Dame in dieser Altersklasse 5, Bärbel Dallmann. Bei den 41- bis 55-Jährigen gab es einen Doppelerfolg für Ellen und Götz Kubitschek. Sie waren die schnellste Dame bzw. der schnellste Herr. In der AK3, 26 bis 40 Jahre, hießen die besten Anja Drese und Erich Gonschorek. Bei den 15- bis 25-Jährigen war es Sarah Tobisch und Niklas Schreiber. Und schließlich bei den jüngsten bis 14 Jahren, hier siegte Theresa Schumann. Und bei den Jungen Leon Nies. Insgesamt kamen so 46.650 Meter in den 24 Stunden zusammen. Das 2016er 24-Stunden-Schwimmen konnte in Querfurt auch mit einer Neuheit aufwarten. Zum ersten Mal gab es einen sogenannten Splash-Diving-Contest. Dabei ging es darum, mit einem Sprung aus mindestens einem Meter Höhe möglichst viel Wasser zu verdrängen. Außerdem wurde auch der eigentliche Sprung von einer Jury nach einem komplizierten Bewertungssystem eingeschätzt. Bester in diesem Sprungwettbewerb war übrigens Franz Schirozek. Herzlichen Glückwunsch an ihn und alle Teilnehmer und Organisatoren des 21. Querfurter 24-Stunden-Schwimms, das wieder tadellos geklappt hat.

0: Schon das Bungee-Trampolin war ein Riesenspaß beim Sommerfest im 3E-Center an der B80 in Eisleben. Bei wunderschönem Sommerwetter wurde zu den vielfältigsten Aktivitäten geladen. Besondere lokulische Köstlichkeiten versprach die Kochshow mit Carsten vom Hotel an der Klosterpforte. Gleich an der Bühne aufgebaut ein bayerischer Biergarten, der die bayerische Biergartenatmosphäre in die Lutherstadt brachte. Der Kinderschutzbund Mansfelderland war mit vor Ort. Überhaupt waren die Kleinen im Zentrum der Aufmerksamkeiten bei diesem Sommerfest. Gab es doch einen großen Kinderflohmarkt, an dem jeder, der sich von einem Teil seines Spielzeugs trennen konnte, ein paar Euros für die Ferienkasse verdienen konnte. Moderiert hat diesen Erlebnistag übrigens Willi Heuker, der den Punktum-Zuschauern ja bestens bekannt sein müsste. Und etwas Gutes wurde an diesem Tag außerdem getan, denn alle Einnahmen kommen dem Deutschen Kinderschutzbund Mansfelderland zugute. Am 1. Juli zeigte sich die Kleingartensparte Neues Leben in Helbra bei wunderschönem Sommerwetter festlich geschmückt. Was genau gefeiert wurde, verrieten uns der Spartenvorsitzende Dieter Hess und Dieter Matschke vom Vorstand.
1: Ja, heute ist 60. Jahrestag unserer Gartensparte. Gegründet wurde sie am 1. Juli 1946. Ist entstanden aus einer Bodenreform. Das heißt, es war eigentlich alles Ackerland hier und unsere Vorfahren haben dann versucht, ein Gartenland herzustellen, um eben die Versorgung abzusichern, die zu damaliger Zeit nicht gerade besonders gut war. Und aus dieser Sache ist dann die Gartensparte Neues Leben entstanden.
2: Ja, und hier wird nun gefeiert an diesem Wochenende. Was ist da alles geplant?
1: Also wir haben, unser Plan ist folgendes, 10 Uhr ist die Eröffnung, dann haben wir Wildschwein am Spieß, wir haben Röster, Fischbrötchen, alles was ist, eine Musikkapelle, also eine Disco, wir haben Luftgewehrschießen um die Meisterschaft, Bratwurstschießen, Bratwurstwürfeln, Bratwurstkegeln, Meisterschaftskegeln, also es ist schon allerhand geplant, Abend dann Tanz, Kinderbelustigungen, es wird ein kleines Kinderfest durchgeführt, es kommt darauf an, wie viele Kinder kommen. Und da haben wir doch allerhand eigentlich geplant, 18 Uhr ist die Siegerehrung und danach ist dann Tanz.
2: Ja, wie viele sind denn eigentlich hier Mitglied in der Sparte?
1: Wir haben 90 Mitglieder, also aktive Mitglieder, die jetzt ihren Garten haben. Wir haben natürlich leider auch, muss man sagen, durch die Umstände der Arbeitslosigkeit und so weiter, Lehrgärten. Aber wir sind bemüht, diese Lehrgärten zu vermitteln. Es sind sehr schöne Gärten dabei, mit Lauben, komplett. Natürlich, wenn sie jahrelang nicht bewirtschaftet sind, dann ist ein nur Grasland. Aber das ist alles kein Problem. Wir kommen auch den Leuten entgegen. Aber es ist eben die Fluktuation nach den alten Bundesländern ist zu groß.
2: Ja, und wer einfach jetzt mal auf den Geschmack kommt, sich einen Garten zulegen will, der kann sich einfach an Sie wenden.
1: Da wendet sich an einen von uns, an den Vorstand oder direkt oder schriftlich oder wie auch immer. Oder kommt einfach mal vorbei hier auf der Lebheide in der Grünen Gurke. Die Gartensparte hat eine Gaststätte, nennt sich die Grüne Gurke. Und da ist täglich offen, außer Dienstag und Mittwoch.
2: Okay, aber heute wird erstmal gefeiert.
1: Heute wird gefeiert bis zum April.
0: Dann begrüßte Dieter Hess die Gäste und eröffnete das Fest. Bei dieser Gelegenheit wurden auch noch 4 verdiente Gartenfreunde ausgezeichnet.
3: Ich bitte zu mir noch von den langjährigen ersten Vorsitzenden Helmut Berger, den langjährigen zweiten Vorsitzenden Günter Kleitz, den amtierenden Schatzmeister Helmut Rothmann sowie den Garten- und Freund Werner Gatzmirczak.
0: Auch Bürgermeister Herr Böttke gratulierte der Gartensparte zu ihrem 60-jährigen Bestehen und wünschte eine schöne Feier. Doch dann ging es auch schon los. Neben dem gemütlichen Beieinandersitzen und über die alten und vielleicht auch neuen Zeiten zu plaudern, waren verschiedene Wettbewerbe angesetzt, so unter anderem Luftgewehrschießen. Aber auch die Damen ließen sich nicht lumpen und zeigten, dass auch sie das Platzbandkegeln beherrschen. Befindet sich doch die Helbraer Platzbandkegelanlage gleich im Schatten des Vereinslokales zur Grünen Gurke.

0: Und dass die Kleingärtner bei allem Feiern nicht nur an sich selber denken, zeigt sich schon daran, dass an diesem Tag kein Eintritt verlangt wurde, aber um eine kleine Spende zugunsten krebskranker Kinder gebeten wurde. Am 1. Juli wurde ein Sommerfest in der Waldschule Hettstedt gefeiert. Schulleiterin Frau Borstel erzählte uns, was an diesem Tag die Höhepunkte waren.
1: Also wir feiern heute unser 15-jähriges Bestehen. Zum Geburtstag haben wir uns Gäste eingeladen. Wir hatten Frau Ministerin Wernicke war anwesend, Herr Landrat war anwesend. Und wir hatten aus der Kreistagsfraktion und von den Stadträten Besucher. Wir haben sehr viele ehemalige Schüler und Eltern. Und auch diesmal alle Eltern von unseren Kindern waren hier und unsere Schüler. Und wir haben auch die zukünftigen Schüler unserer Schule mit ihren Eltern schon bei uns gehabt. Und wir hatten sehr viele Gäste aus Nachbarschaft, aus dem Umfeld, aus anderen Schulen.
2: Was war denn alles zu erleben, außer dass alle Türen offen waren?
1: Alle Türen sind offen. Wir hatten ein tolles Programm. Jede Klasse hatte sich so einen kurzen Minutenbeitrag, so von 3 Minuten überlegt und hier aufgeführt. Oder als Stufe mit 10 Minuten, damit es nicht zu lang würde. Und ich denke, das war ein ganz tolles Programm. Nena mit Band war der Abschluss.
2: Ja, erzählen Sie doch mal den Zuschauern, wie viele Schüler gehen denn in die Waldschule?
1: Zurzeit gehen 75 Schüler in die Waldschule. Die sind in 10 Klassen. Wir sind 15 Lehrer, 12 Erzieher, 2 Therapeuten, 3 Betreuer. Also es wird sehr viel für die Schüler eigentlich getan von Seiten des Landes.
0: Vom 30. Juni bis 2. Juli fanden in der Lutherstadt Eisleben die 8. Landesmeisterschaften der Deutschen Jugendfeuerwehr statt. Circa 450 Teilnehmer aus den Jugendfeuerwehren ganz Sachsen-Anhalt sowie zahlreiche Gäste und Besucher fanden sich am Sonnabend früh auf dem Markt der Lutherstadt ein, um die Meisterschaften offiziell zu eröffnen. Landesjugendfeuerwehrwart Sebastian Tschenisch begrüßte die Teilnehmer und übergab das Wort an die Eisleber Bürgermeisterin Frau Fischer.
3: Es gibt sie fast in jedem Ort, auf dem Land oder in der Großstadt, in Ost und West. Nützlich, flächendeckend, sinnvoll, modern, das sind die treffenden Attribute einer Jugendfeuerwehr. 1885, erstmal auf Föhr gegründet, sind ihr Traditionen und Geschichte wichtig. Jugendfeuerwehren zählen heute zu den größten Anbietern sinnvoller und zuverlässiger Freizeitgestaltung für junge Menschen. Gut ist ein Werk, das anderen wohltut. In diesem Sinne, ich wünsche euch Glück und Erfolg und einen angenehmen Aufenthalt in der Lutherstadt Eisleben.
0: Dann marschierten die Teilnehmer an der 8. Landesmeisterschaft zu den Sportstätten des SSV Eisleben, wo die Wettkämpfe stattfinden sollten. Unter klingendem Spiel wurde deutlich, wie viele junge Feuerwehrsportler an diesen Wettkämpfen teilnehmen wollten. Und so bewegte sich der lange Umzug in Richtung Wiesengelände.

0: Angekommen auf der Sportanlage des SSV Eisleben maßen sich die 27 Teams in unterschiedlichen Wettkämpfen. Wir sprachen währenddessen mit Herrn Tschenisch über diese 8. Landesmeisterschaften.
1: Ja, wir befinden uns hier bei den 8. Landesmeisterschaften der Deutschen Jugendfeuerwehr. Der Mansfelder Land, der Kreisfeuerwehrverband Mansfelder Land, erklärte sich kurzfristig bereit, hier die Landesmeisterschaften auszutragen. Wir sind hier mit 400 Jugendlichen, die also in 27 Gruppen integriert sind. Das sind also schon die 27 Besten aus den 1100 Jugendfeuerwehren der Jugendfeuerwehr Sachsen-Anhalt.
2: Ja, und die führen hier Wettkämpfe durch, was genau?
1: Das ist also einmal ein feuerwehrtechnischer Teil hier auf dem A-Teil. Hier geht es um Grundfertigkeiten, wo sie auch später auf ihre Einsatztätigkeit geschult werden. Und dann gibt es einmal den B-Teil, 400 Meter Hindernislauf. Hier geht es nach Zeit und Geschicklichkeit.
2: Wer gehört denn alles zur Mannschaft? Wie groß sind eine einzelne Mannschaft?
1: Die Mannschaften bestehen aus 9 Wettkämpfern und einem Ersatzmann sowie ihren Betreuern. Die Mannschaften sind in der Altersstruktur zwischen 10 und 18 Jahren.
2: Nun ist das jetzt der 3. Tag dieser Landesmeisterschaften. Vielleicht schon die Möglichkeit, ein kleines Resümee zu ziehen. Wie klappt denn die Organisation hier in Eisleben?
1: Also ich nehme nun schon seit 10 Jahren an Landesmeisterschaften teil. Und ich muss sagen, dass es also zu den besten Landesmeisterschaften gehört, die überhaupt organisiert worden sind. Hier, denke ich, hat das Mansfelder Land und die Lutherstadt Eisleben sehr viel dazu beigetragen zum Gelingen. Hier ist alles perfekt organisiert. Die Firmen, die uns hier unterstützt haben oder die Stadt, die uns hier unterstützt haben, das ist nicht oft vorzufinden. Da wäre es wünschenswert, dass sich noch viele Städte daran ein Beispiel nehmen.
2: Gibt es da schon Favoriten?
1: Ja, es gibt immer wieder Favoriten, die jahrelang an den Wettkämpfen teilnehmen. Aber wir haben heute auch schon wieder gesehen, dass auch Favoriten Fehler gemacht haben. Und so denke ich, wird es wieder eine sehr enge Entscheidung werden. Die Gruppen sind in ihrer Leistungsdichte so stark, dass es hier wirklich um Zehntel und Hundertstel Sekunden geht am Ende.
0: Es begeisterte auch die vielen Zuschauer, wie sehr sich die jungen Sportlerinnen und Sportler in ihren Wettkämpfen einsetzten. Sie kämpften um jeden Meter und jede Sekunde. Wir haben ja gehört, wie gewissenhaft sich die Eisleber auf diesen Wettkampf vorbereitet haben. Und für die Teilnehmer gab es auch ein interessantes Rahmenprogramm, sodass sich die Gäste sicherlich nicht nur an die eigentlichen Wettkämpfe mit Freude erinnern werden. Schließlich war es soweit. Die Siegerehrung fand statt. Und nachdem auch die Kampfrichter für ihren Einsatz gewürdigt wurden, wurde die Platzierung der 27 teilnehmenden Mannschaften bekannt gegeben. Aus dem Mansfelder Land erreichte die Jugendfeuerwehr Sandersleben den 12. und die Jugendfeuerwehr Gerbstedt den 11. Platz. Dann wurde es besonders spannend. Die 3 Siegerteams wurden vorgestellt. Der 3. Platz ging an die Jugendfeuerwehr Olvenstedt. 2. wurde die Jugendfeuerwehr Ellenberg. Und damit war klar, dass die gastgebende Jugendfeuerwehr Eisleben-Helfter diese 8. Landesmeisterschaft der Jugendfeuerwehr gewonnen hatte. Die Freude war riesengroß. Außerdem hatten sich die jungen Feuerwehrsportler auch für den Bundeswettbewerb der deutschen Jugendfeuerwehren im kommenden Jahr qualifiziert. Mit dem Sieg der Gastgeber wurden wunderbar gelungene Landesmeisterschaften der deutschen Jugendfeuerwehr in Eisleben gekrönt.

0: Trotz eines Viertelfinalspiels der Fußball-Weltmeisterschaft war die Eisleber Nikolaikirche anlässlich des Benefizkonzertes am vergangenen Samstag gut gefüllt. Begrüßt wurden die zahlreichen Gäste von der Bürgermeisterin der Stadt Jutta Fischer, die sich seit Jahren für den Erhalt der Kirche einsetzt.
1: Wir, die Mitglieder des Kuratoriums St. Nikolai, sind selbstverständlich interessiert an dem Wiederaufbau der Nikolaikirche. Unter uns ist auch der Retter der Nikolaikirche, Herr Georg Reglau, und Herrn Pfützner, Bürgermeister im Ruhestand, den ich hiermit auf das Herzlichste begrüße. Na, selbstverständlich, die Außenhülle sieht ganz gut aus. Das Dach ist gedeckt, auch die kleinen Reparaturmaßnahmen, die schon wieder erforderlich sind, wenn mal eine Schiefer herunterfällt oder wenn die Dachrinne geputzt werden muss. Das leistet alles das Kuratorium selbstverständlich weiter. Der Torbogen ist saniert worden. Und wenn Sie nach oben schauen und viele Gäste, die im vorigen Jahr da waren, werden sich erinnern können, dann waren die Planen noch bis hinter gespannt. Ein Feld, ein großes, ist geputzt und im Grunde genommen haben wir es zu verdanken, dass Herr Heuer, der heute auch in unserer Mitte weilt, sein Gerüst aufgebaut hat und das ganze hintere Deckenfeld zusammen mit Herrn Rheinländer und Herrn Zippert verputzt haben. Hier ein herzliches Dankeschön. Herr Heuer, Sie bekommen diesmal einen Blumenstrauß von mir. Ich komme nachher noch bei Ihnen vorbei. Bleiben Sie sitzen. Ich wünsche Ihnen wirklich weiter gute Besserung. Und ich hoffe, dass wir wirklich noch ein paar Arbeiten gemeinsam an der Nikolaikirche fortführen können. Ebenso möchte ich mich auch für die Arbeit unseres Gemeindemitglieds Herrn Bohn bedanken. Er wollte zwar heute nicht erwähnt werden, aber trotzdem nehme ich die Gelegenheit wahr.
0: Den Anfang machte der Kinder- und Jugendchor Eisleben mit einem Ausschnitt aus seinem umfangreichen Vielsprachenprogramm.

0: Hallo und herzlich willkommen, liebe Zuschauerinnen und Zuschauer bei Punktum, Ihrem regionalen Fernsehprogramm. Am Montagnachmittag klingelte eine männliche Person an der Wohnungstür einer 84-Jährigen in Sangerhausen. Der Mann gab vor, von der Rentenanstalt zu sein und die Rentenbescheide und Kontoauszüge prüfen zu wollen. Der Unbekannte gelangte so in die Wohnung der Seniorin, die umgehend die abgefragten Papiere suchte. Als der Täter nach ca. 15 Minuten die Wohnung wieder verließ, musste die Frau feststellen, dass eine fünfstellige Bargeldsumme aus einem Briefumschlag verschwunden war. Die Polizei hat Ermittlungen wegen Diebstahls aufgenommen. Der Tatverdächtige soll ca. 50 Jahre alt gewesen sein, er sprach Hochdeutsch, war ca. 1,80 groß und von normaler Statur. Er trug kurze braune Haare, keinen Bart und war bekleidet mit einer kurzen hellen Hose und einem gestreiften Shirt. Die Saale-Sparkasse hat zum zweiten Mal in Folge als Qualitätssieger beim Focus Money City Contest 2026 Private Banking, Beratung und Service durchgesetzt. Im aktuellen Bankentest des Institutes für Vermögensaufbau bleibt sie auch in diesem Jahr unangefochten der Branchensieger unter allen getesteten Banken in Halle. Dabei erzielte die Saale-Sparkasse mit einer Bestnote von 1,38 in allen getesteten Kategorien überdurchschnittlich gute Bewertungen. Das Testverfahren ist eines der umfangreichsten seiner Art in Deutschland. Den nächsten regionalen Startertag bietet die IHK-Halle Dessau am Dienstag, den 7. Juli, in der Zeit von 9 bis 17 Uhr sowohl in der IHK-Geschäftsstelle Sangerhausen, Ewald-Genau-Straße 1b, als auch virtuell an. An diesem Tag können Gründer die IHK-Experten rund um das Thema Start des eigenen Unternehmens ansprechen und sich bei einer individuellen Erstberatung umfassend informieren zu allen Aspekten der Unternehmensgründung sowie zu Schwerpunkten bei der Erstellung eines Geschäftsplans. Sie zeigen außerdem mögliche Förderprogramme auf, auch bereits am Markt bestehende Unternehmen können bei Bedarf neben der telefonischen Beratung diese Möglichkeit nutzen. Anmeldungen sind telefonisch unter 03464 260 95 910 oder online unter www.ihk.de/halle/veranstaltung möglich. Dort sind auch alle weiteren Termine veröffentlicht.
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0: Am 29. Juni fand in den Räumen der Begegnungsstätte der Volkssolidarität in der Lutherstadt Eisleben die Auftaktveranstaltung für das Telepflegeprojekt Lift statt. Dieses Projekt soll ein niedrigschwelliges digitales Beratungsangebot im Modellversuch für den Landkreis Mansfeld-Südharz schaffen. Kooperationspartner sind neben der Volkssolidarität Kreisverband Mansfeld-Südharz e.V., die Universität Halle-Wittenberg sowie das Bundesministerium für Forschung, Technologie und Raumfahrt. Begrüßt wurden die Anwesenden vom geschäftsführenden Vorstand des Volkssolidarität-Kreisverbandes Mansfeld-Südharz e.V., Christian Heidler.
1: Ich begrüße Sie ganz herzlich zu unserer Eröffnungsveranstaltung unseres Projekts LIFT. Mein Name ist Christian Heidler, ich bin der geschäftsführende Vorstand der Volkssolidarität und darf Sie ganz herzlich begrüßen.
0: Herr Heidler stellte die vielen Gäste an diesem Tag vor, unter ihnen auch der Leiter des Fachbereiches 2 beim Landkreis Mansfeld-Südharz, Sven Vogler, der als nächstes das Wort ergriff. Herr Vogler erläuterte anhand einiger statistischer Zahlen, wie wichtig das angedachte Projekt LIFT in der Region sei. Denn von den etwa 40.000 sozialversicherungspflichtig Beschäftigten im Landkreis entfallen fast 9.000 auf den Bereich Gesundheit und Pflege. Diese Beschäftigten stellen damit die größte Untergruppe dar. Hintergrund ist auch eine Entwicklung im Land Sachsen-Anhalt. War es zur Jahrtausendwende noch so, dass jeder 40. Einwohner pflegebedürftig war, so hat sich diese Zahl so weit erhöht, dass aktuell jeder 10. im Land pflegebedürftig ist. Vor diesem Hintergrund sind innovative Ansätze zur Bewältigung der Aufgaben in Pflege und Betreuung notwendig. Genau da setzte Professor Dr. Patrick Jahn von der Universitätsmedizin Halle an.
2: Wie können wir denn das, was hier an Bedarfslage ist, wie können wir denen denn innovative Lösungen zuführen? Und wie können wir das auch zum Nutzen der Region, nicht nur als, dass wir hier auch auf neue Lösungsperspektiven einsetzen, dass wir Projekte umsetzen können, sondern wie können wir es auch

0: regionalen Wirtschaft verknüpfen. Das ist hier, das passiert hier mustergültig. Und wir sind natürlich sehr froh, dass auch diese Vermittlung hier vor Ort und wieder stattfinden kann. Und das, dass wir hier als Universität, die ja eigentlich aus Halle kommt, hier tatsächlich jetzt auch nochmal eine neue Heimstatt gefunden haben. Also das heißt, wir machen nicht nur hier Projekte vor Ort und kommen dann mal mit dem Auto aus Halle, sondern wir haben auch mittlerweile in Sangerhausen eine Außenstelle aufgebaut, die ist dort auch direkt an der Industrie- und Handelskammer, an der IHK-Außenstelle angesiedelt, dass man wirklich sagen kann, wir sind dort erreichbar für die Bevölkerung. Und der Landkreis hat hier, und das ist auch eine Besonderheit und bundesweit einmalig, auch tatsächlich auch eine Entscheidungsfähigkeit an den Projekten. Das heißt, es kommt nicht irgendwie abstrakt eine Entscheidung aus dem Bundesministerium zu sagen, ja, mit diesem Projekt beglücken wir jetzt die Region, sondern das wird hier vor Ort diskutiert und verhandelt, sodass wir dann bei Forschung hat man immer auch Risiken, aber dass wir möglichst diese Risiken minimieren, weil wir es vor Ort mit den Akteuren anbinden. Und ich freue mich sehr, ich habe auch vorhin schon gesehen, dass eben nicht nur die Vollsolidarität, sondern dass das ganze Netzwerk auch an Akteuren hier da ist, weil das ist ein Garant für dass die Sachen hier vor Ort auch anwachsen können.
1: Nun ging es darum, das Projekt LIFT den Anwesenden näher zu bringen. Diese Aufgabe übernahmen Dr. Lena Scheiding, die wissenschaftliche Mitarbeiterin Sophie Götz, sowie die Pflegekraft der Volkssolidarität Anja Mosig. LIFT, also die ländliche Innovation für Telepflege, soll ein niedrigschwelliges Beratungsangebot für pflegende Angehörige in ländlichen Regionen entwickeln. Vorhandene Infrastrukturen werden dabei auf innovative Weise genutzt. Begegnungsstätten der Volkssolidarität im Landkreis Mansfeld-Südharz leisten dabei telepflegerische Beratung wohnortnah und erreichbar. So werden pflegende Angehörige gesucht, die sich dafür interessieren, LIFT mitzuentwickeln und zu erproben. Mit den Teilnehmern und Teilnehmerinnen werden Interviews und organisierte Gruppendiskussionen geführt. So können sie aktiv ein Beratungsangebot in der häuslichen Pflege mitgestalten und an persönlichen Bedarfen ausrichten. Auch geht es darum, Kooperations- und Netzwerkpartnerschaften in der Region Mansfeld-Südharz auszubauen und zu entwickeln. Diese Veranstaltung bildet den Auftakt für die Entwicklung des Projektes LIFT. Schon zu diesem Anlass war Gelegenheit, sich auszutauschen, Fragen zu stellen und erste praktikable Tendenzen zu entwickeln. Jetzt geht es darum, dieses Angebot zu entwickeln und die Volkssolidarität Kreisverband Mansfeld-Südharz wird dabei einen wichtigen Beitrag leisten. Der Sangerhäuser CDU-Landtagsabgeordnete Matthias Redlich organisiert seit 3 Jahren Graffiti-Aktionen. Das diesjährige Projekt überragt die bisherigen an Größe und Herausforderungen. In Zusammenarbeit mit den Stadtwerken Sangerhausen, der Kommunalen Bädergesellschaft und dem Kunstkurs des Geschwister-Scholl-Gymnasiums ging es um die Neugestaltung des Eingangsbereiches des Stadtbades der Berg- und Rosenstadt. Die graue Betonfläche sollte am 29. Juni einen farbenfrohen Graffiti-Anstrich erhalten. Natürlich war Herr Redlich auch vor Ort und stand uns Rede und Antwort.
2: Ich mache seit ein paar Jahren ein Kunstprojekt, nämlich ein Graffiti-Projekt. Und dieses Jahr sind wir am Stadtbad und wollen das neu gestalten. Das sind Schülerinnen und Schüler vom Scholl-Gymnasium aus dem Kunstkurs von Frau Werfling und von Frau Fischer, die hier sich betätigen und die versuchen, diese grauen Wände, diesen Aufgang für die Rollstuhlfahrer schick zu gestalten. Und ich freue mich darauf, was jetzt hier rüberkommt. Dort entstehen jetzt so eine Meereslandschaft, die sozusagen vom Boden nach hoch geht und dann oben ist dann das Stadtbad sozusagen mit den Liegebereichen. Und das soll so von unten nach oben die Meereslandschaft darstellen. Das Projekt ist natürlich immer abhängig, dass man mit mehreren Leuten auch immer gut zusammenarbeitet. Das war eine super tolle Zusammenarbeit mit den Stadtwerken, mit dem Stadtbad und natürlich aber auch mit der Stadt Sangerhausen. Da bin ich immer unserem Oberbürgermeister auch sehr dankbar, denn der ist da sehr kooperativ und ermöglicht da viele Dinge, dass man das auch machen kann, dass man die Genehmigung kriegt. Und zwar ein bisschen schwierig zu klären nochmal, ob das denkmalschutzrechtlich möglich ist oder ob der Aufgang nicht in den Denkmalschutz mitfällt. Und da hatten wir Glück, das wurde von den Stadtwerken super gut mit abgeklärt. Ich habe schon mehrere Graffiti-Projekte gemacht. Eins war der Goethe-Schule. Dort haben wir so einen Zuckertütenbaum gestaltet und das alles ein bisschen kindergerecht gemacht. Das andere war auch in der Kindereinrichtung Kinderland 2000. Dort haben wir so eine graue Wand von der MIFA gestaltet. Und das letzte, was im letzten Jahr stattgefunden hat, war in Oberröpplingen. Da haben wir das Anglerheim neu gestaltet mit so einem schönen Fisch und einer Seelandschaft.
1: Es konnte sich wirklich sehen lassen, was die Schülerinnen an diesem Tag hier produzierten. Für einige von ihnen stellt es auch ihr Abschlussprojekt dar. Und jedes Mal beim Besuch des Stadtbades werden sie sich an diese besondere Aktion erinnern können.
3: In der Klosterkirche in Widerstedt fand am 28. Juni die Verleihung des Ottilienpreises 2026 Starke Frauen statt. Der Ottilienpreis erinnert an Ottilie Münzer, geborene von Gersen, an eine starke Frau aus der Zeit der Reformation und des Bauernkrieges. Viele Frauen dieser Zeit standen nicht im Mittelpunkt der Geschichtsschreibung, obwohl sie mitgetragen, mitgedacht und mitgestaltet haben.

0: Nach einer musikalischen Eröffnung begrüßte Pfarrer Sebastian Bortsch die Anwesenden.
1: Ich darf Sie trotz dieses recht warmen Wetters draußen, einige hatten noch kurzfristig Bescheid gesagt und abgesagt wegen des Wetters. Ja, Sie aber sind ganz mutig und mit viel frischem Geist losgegangen und sind jetzt hier. Ich finde das ganz wunderbar. Wir wollen jemanden ehren und ich denke, das ist immer ein guter Grund, um miteinander zusammenzukommen. Ich grüße also ganz herzlich, dass Sie da sind, die Frau Ministerin Kim-Benne, unsere Altbürgermeisterin aus Eisleben, die Frau Jutta Fischer und die Altlandrätin Frau Angelika Klein. Ich freue mich auch, dass der Altlandrat Herr Sommer, Hans-Peter, mit da ist. Es ist eine schöne Sache, wenn wir so auch ein bisschen spüren, dass wir in der Welt auch wahrnehmbar sind als Kirchengemeinde. Herr Marco Stöckel, freue ich mich, dass er da ist, vom Stadtrat in Hettstedt und natürlich auch der Altbürgermeister von Hettstedt, Jürgen Lautenfeld. Schön, Jürgen, dass du mitgekommen bist. Und dann natürlich unsere Auszuzeichnete, die Frau Katrin Drechsler.
0: Danach ergriff die Ministerin für Arbeit, Soziales, Gesundheit und Gleichstellung des Landes Sachsen-Anhalt, Petra Grimm-Benne, das Wort.
2: Ich freue mich sehr, heute in der Klosterkirche St. Marien in Osterwiederstedt zu Gast zu sein. Dieser Ort verbindet Geschichte, Erinnerung und Gegenwart auf besondere Weise. Hier begegnen wir den Spuren einer bewegten Zeit, die unser Land bis heute prägt. Und zugleich kommen wir hier zusammen, nicht nur, weil es draußen so heiß ist, sondern heute, um Menschen zu würdigen, die sich mit ihrem Engagement für andere einsetzen und damit unsere Gesellschaft bereichern. Gerade Frauen leisten in unserer Gesellschaft unzählige Beiträge, die oft mehr als selbstverständlich wahrgenommen werden. Sie übernehmen Verantwortung in Familien, Vereinen, Kirchengemeinden, Kommunen und Verbänden. Sie schaffen Zusammenhalt, stiften Gemeinschaft und gestalten das gesellschaftliche Leben vor Ort. Vieles davon geschieht ehrenamtlich und häufig fernab öffentlicher Aufmerksamkeit.
0: Die Laudatio hielt die ehemalige Oberbürgermeisterin der Lutherstadt Eisleben, Jutta Fischer.
3: Wir sind heute an einem besonderen Ort zusammengekommen, in der Klosterkirche Widerstedt. Ein Ort, in der Geschichte atmet. Ein Ort, an dem man spürt, dass Vergangenheit nicht einfach Vergangenheit ist, sondern bis in die Gegenwart hineinwirkt. Der Ottilienpreis, der heute zum zweiten Mal verliehen

wird, trägt einen Namen, der uns genau daran erinnert. Er erinnert an Ottilie von Gersen, an eine Frau aus der Zeit der Reformation, an eine Frau an der Seite von Thomas Müntzer. Vieles von ihrem Leben liegt im Dunkeln. Wie so bei vielen Frauen ihrer Zeit ist nur wenig überliefert. Ihre Spuren sind nicht so deutlich in Urkunden, Büchern und Denkmälern erhalten wie die Spuren der Männer, die Geschichte geschrieben haben oder von denen Geschichte geschrieben wurde. Und damit wären wir bei der Frau, die wir heute ehren, Frau Katrin Drechsler. Sie sind eine starke Frau, nicht um der Lautstärke willen, nicht stark, weil sie sich in den Vordergrund gedrängt haben, sondern stark, weil sie über Jahrzehnte verlässlich waren, weil sie aufgebaut haben, weil sie Menschen zusammengeführt haben, weil sie Verantwortung übernommen haben und weil sie nie aufgehört haben, für den ländlichen Raum, für die Landwirtschaft und für die Frauen auf dem Land einzustehen. Sie sind Gründungsmitglied des Landfrauenverbandes Sachsen-Anhalt. Das allein ist schon ein Wort, das Gewicht hat. Gründungsmitglied, das heißt, sie waren da, als vieles noch nicht fertig war, als Strukturen erst entstehen mussten, als man nicht nur verwalten konnte, was vorhanden war, sondern erst einmal schaffen musste, wo andere später aufbauen konnten. Wow.

0: Dann war es soweit und Katrin Drechsler, die jahrelang im Orts- und Kreisverein sowie im Landesverband der Landfrauen aktiv war, bekam ihre Würdigung für ihr Engagement überreicht.
1: Ja, ich möchte mich sehr herzlich bei allen bedanken, besonders bei meinen Mitstreiterinnen, bei meinen Landfrauen. Und Frau Fischer gehört dazu, sie ist ja mindestens auch schon 20 Jahre Mitglied im Verein und keiner konnte es eigentlich so professionell in Worte fassen, wie sie das jetzt eben hier für mich getätigt hat. Es ist nichts vergessen worden, auch meine Aufgaben oder meine Ziele sind heute nochmal so schön von ihr allen nahegebracht worden. Es war wunderbar, was Sie hier gesagt haben und ich hoffe, dass es mit dem Verein, mit den Landfrauen weitergehen wird, dass sie immer wieder Frauen finden werden, die genauso wie Sie als meine Nachfolgerin für den Kreisverein die Aufgaben der Landfrauen ernst nehmen und vor allem Verantwortung und Verlässlichkeit und Liebe zu den Frauen und zur Region. Das ist das Haupt, was unserem Verein diese ganzen 36 Jahre getragen hat. Dankeschön.
0: Am Ende wurde noch zu einem kleinen Imbiss geladen und man ließ gemütlich den heißen Nachmittag im kühleren Gotteshaus ausklingen.

0: 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Am 26. Juli um 17 Uhr beginnt ein Orgelkonzert mit Kirchenmusikdirektor Thomas Ennenbach in der Marktkirche St. Andreas in der Lutherstadt Eisleben. Thema Giganten des Barocks, Bach und Händel sowie Verehrer. Der Eintritt kostet 10 Euro im Vorverkauf. Schüler bis 18 Jahre brauchen nichts bezahlen. Zum Tag des offenen Denkmals lädt der Schmidtschacht Helbra am 13. September von 9:30 Uhr bis 16:30 Uhr ein. 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
1: Der DAX notierte am Mittwochvormittag bei 24.987,39 Punkten, der TecDAX bei 3.851,17 Zählern und der Euro war ein US-Dollar 14,03 wert.
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1: In der Nacht zum Donnerstag ist es wolkig bis gering bewölkt und weitgehend niederschlagsfrei. Die Tiefstwerte sinken auf 14 bis 10 Grad, der Wind weht schwach aus Nordwest bis West. Der Donnerstag wird zunächst heiter, später wolkig und ab und zu setzt auch etwas Regen ein. Die Temperaturen steigen auf 23 bis 27 Grad an, der Wind weht zunehmend mäßig aus Richtungen um West. In der Nacht zum Freitag ist es wechselnd bewölkt und zeitweise fällt Regen. Die Luft kühlt auf 15 bis 13 Grad ab, der Wind weht mäßig aus West. Der Freitag wird wechselnd bewölkt, vereinzelt ein Schauer. Die Maximalwerte erreichen 21 bis 23 Grad, der Wind weht mäßig aus West bis Nordwest. In der Nacht zum Samstag ist es teils locker, teils stark bewölkt, Regen fällt kaum. Die Tiefstwerte sinken auf 15 bis 12 Grad, der Wind weht schwach bis mäßig aus West bis Nordwest. Der Samstag wird teils heiter, teils wolkig, aber meist trocken. Die Maximalwerte erreichen 24 bis 27 Grad, der Wind weht mäßig aus Nordwest.
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1: Um 11 Uhr waren es 18 Grad, die Luftfeuchtigkeit betrug 91% und der Luftdruck 1019 Hektopascal.
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0: Zum 21. Mal hieß es nun 24 Stunden Schwimmen im Stadtbad Querfurt. Am 20. August pünktlich um 14 Uhr sollte gestartet werden und kurz vorher ergriff Bürgermeisterin Nicole Rotsch das Wort.
1: Und ganz besonders begrüßen möchte ich unsere CDU-Landtagsabgeordnete Eva Preußler. Liebe Eva, sei uns recht herzlich hier im Querfurter Stadtbad willkommen. Und gleich gilt es wieder, 24 Stunden lang Bahnen um Bahnen zu ziehen. Und trotz des Ehrgeizes nach Teilnehmer- oder Streckenrekord stehen natürlich bei unserem 24-Stunden-Schwimmen wieder der Spaß und die Freude am gemeinsamen Schwimmerlebnis im Vordergrund. Und insgesamt haben sich angemeldet bisher 133 Privatpersonen und 15 Vereine. Und ich denke, darauf können die Organisatoren und auch wir Querfurter wieder zu Recht stolz sein. Und an dieser Stelle danke ich natürlich auch Herrn Kurbisch, Herrn Jäger und den Mitgliedern der Wasserwacht, dass sie wieder das 24-Stunden-Schwimmen so toll vorbereitet und organisiert haben. Und wünsche natürlich dem 24-Stunden-Schwimmen einen erfolgreichen und reibungslosen Ablauf.
0: Der Fanfarenzug Querfurt, der in wenigen Wochen sein 20-jähriges Jubiläum feiern wird, gab sozusagen das Startkommando. Und dann machte sich die Landtagsabgeordnete der CDU, Eva Preußler, auf die ersten Meter bei diesem 24-Stunden-Schwimmen. Insgesamt erhöhte sich die Teilnehmerzahl in diesem Jahr auf 250. Das bedeutet Rekord, wenn man einmal das Sonderjahr 2015 außen vor lässt, als es zum 20. Schwimmen Sonderveranstaltungen gab. Der nächste auf der Strecke, dann Jürgen Manke, Spartakiade-Sieger 1968 und 72 und mehrfacher deutscher Meister bei den Senioren. Er war bei den über 56-Jährigen selbstverständlich auch der Schnellste und gewann die Einzelwertung in seiner Klasse. Schnellste Dame in dieser Altersklasse 5, Bärbel Dallmann. Bei den 41- bis 55-Jährigen gab es einen Doppelerfolg für Ellen und Götz Kubitschek. Sie waren die schnellste Dame bzw. der schnellste Herr. In der AK3, 26 bis 40 Jahre, hießen die besten Anja Drese und Erich Gonschorek. Bei den 15- bis 25-Jährigen war es Sarah Tobisch und Niklas Schreiber. Und schließlich bei den jüngsten bis 14 Jahren, hier siegte Theresa Schumann und bei den jungen Leon Nies. Insgesamt kamen so 46.650 Meter in den 24 Stunden zusammen. Das 2016er 24-Stunden-Schwimmen konnte in Querfurt auch mit einer Neuheit aufwarten. Zum ersten Mal gab es einen sogenannten Splash-Diving-Contest. Dabei ging es darum, mit einem Sprung aus mindestens einem Meter Höhe möglichst viel Wasser zu verdrängen. Außerdem wurde auch der eigentliche Sprung von einer Jury nach einem komplizierten Bewertungssystem eingeschätzt. Bester in dieser

im Sprungwettbewerb war übrigens Franz Schirozek. Herzlichen Glückwunsch an ihn und alle Teilnehmer und Organisatoren des 21. Querfurter 24-Stunden-Schwimms, das wieder tadellos geklappt hat.

0: Schon das Bungee-Trampolin war ein Riesenspaß beim Sommerfest im 3E-Center an der B80 in Eisleben. Bei wunderschönem Sommerwetter wurde zu den vielfältigsten Aktivitäten geladen. Besondere lokulische Köstlichkeiten versprach die Kochshow mit Carsten vom Hotel an der Klosterpforte. Gleich an der Bühne aufgebaut ein bayerischer Biergarten, der die bayerische Biergartenatmosphäre in die Lutherstadt brachte. Der Kinderschutzbund Mansfelderland war mit vor Ort. Überhaupt waren die Kleinen im Zentrum der Aufmerksamkeiten bei diesem Sommerfest. Gab es doch einen großen Kinderflohmarkt, an dem jeder, der sich von einem Teil seines Spielzeugs trennen konnte, ein paar Euros für die Ferienkasse verdienen konnte. Moderiert hat diesen Erlebnistag übrigens Willi Heuker, der den Punktum-Zuschauern ja bestens bekannt sein müsste. Und etwas Gutes wurde an diesem Tag außerdem getan, denn alle Einnahmen kommen dem Deutschen Kinderschutzbund Mansfelderland zugute. Am 1. Juli zeigte sich die Kleingartensparte Neues Leben in Helbra bei wunderschönem Sommerwetter festlich geschmückt. Was genau gefeiert wurde, verrieten uns der Spartenvorsitzende Dieter Hess und Dieter Matschke vom Vorstand.
1: Ja, heute ist 60. Jahrestag unserer Gartensparte. Gegründet wurde sie am 1. Juli 1946. Ist entstanden aus einer Bodenreform. Das heißt, es war eigentlich alles Ackerland hier und ja, unsere Vorfahren haben dann versucht, ein Gartenland herzustellen, um eben die Versorgung abzusichern, die zu seiner Zeit nicht gerade besonders gut war. Und aus dieser Sache ist dann die Gartensparte Neues Leben entstanden.
2: Ja, und hier wird nun gefeiert an diesem Wochenende. Was ist da alles geplant?
1: Also wir haben, unser Plan ist folgendes, 10 Uhr ist die Eröffnung, dann haben wir Wildschwein am Spieß, wir haben Röster, Fischbrötchen, alles was ist, eine Musikkapelle, also eine Disco, wir haben Luftgewehrschießen um die Meisterschaft, Bratwurstschießen, Bratwurstwürfeln, Bratwurstkegeln, Meisterschaftskegeln, also es ist schon allerhand geplant, Abend dann Tanz, Kinder plus Jungen, es wird ein kleines Kinderfest durchgeführt, es kommt darauf an, wie viele Kinder kommen. Und da haben wir doch allerhand eigentlich geplant, 18 Uhr ist die Siegerehrung und danach ist dann Tanz.
2: Ja, wie viele sind denn eigentlich hier Mitglied in der Sparte?
1: Wir haben 90 Mitglieder, also aktive Mitglieder, die jetzt ihren Garten haben. Wir haben natürlich leider auch, muss man sagen, durch die Umstände der Arbeitslosigkeit und so weiter Lehrgärten. Aber wir sind bemüht, diese Lehrgärten zu vermitteln. Es sind sehr schöne Gärten dabei, mit Lauben, komplett. Natürlich, wenn sie jahrelang nicht bewirtschaftet sind, dann ist es nur Grasland. Aber das ist alles kein Problem. Wir kommen auch den Leuten entgegen. Aber es ist eben die Fluktuation nach den alten Bundesländern ist zu groß.
2: Ja, und wer einfach jetzt mal auf den Geschmack kommt, sich einen Garten zulegen will, der kann sich einfach an Sie wenden.
1: Da wendet sich an einen von uns, an den Vorstand oder direkt oder schriftlich oder wie auch immer. Oder kommt einfach mal vorbei hier auf der Lebheide in der Grünen Gurke. Die Gartensparte hat eine Gaststätte, nennt sich die Grüne Gurke. Und da ist täglich offen, außer Dienstag und Mittwoch.
2: Okay, aber heute wird erstmal gefeiert.
1: Heute wird gefeiert bis zum April.
0: Dann begrüßte Dieter Hess die Gäste und eröffnete das Fest. Bei dieser Gelegenheit wurden auch noch 4 verdiente Gartenfreunde ausgezeichnet.
3: Ich bitte zu mir noch von den langjährigen ersten Vorsitzenden Helmut Berger, den langjährigen zweiten Vorsitzenden Günter Kleitz,

0: den amtierenden Schatzmeister Helmut Rothmann sowie den Garten- und Freund Werner Gatzmirczak.
1: Auch Bürgermeister Herr Böttke gratulierte der Gartensparte zu ihrem 60-jährigen Bestehen und wünschte eine schöne Feier. Doch dann ging es auch schon los. Neben dem gemütlichen Beieinandersitzen und über die alten und vielleicht auch neuen Zeiten zu plaudern, waren verschiedene Wettbewerbe angesetzt, so unter anderem Luftgewehrschießen. Aber auch die Damen ließen sich nicht lumpen und zeigten, dass auch sie das Platzbandkegeln beherrschen. Befindet sich doch die Helbra Platzbandkegelanlage gleich im Schatten des Vereinslokales zur Grünen Gurke.

0: Und dass die Kleingärtner bei allem Feiern nicht nur an sich selber denken, zeigt sich schon daran, dass an diesem Tag kein Eintritt verlangt wurde, aber um eine kleine Spende zugunsten krebskranker Kinder gebeten wurde. Am 1. Juli wurde ein Sommerfest in der Waldschule Hettstedt gefeiert. Schulleiterin Frau Borstel erzählte uns, was an diesem Tag die Höhepunkte waren.
1: Also wir feiern heute unser 15-jähriges Bestehen. Zum Geburtstag haben wir uns Gäste eingeladen. Wir hatten Frau Ministerin Wernicke war anwesend, Herr Landrat war anwesend. Und wir hatten aus der Kreistagsfraktion und von den Stadträten Besucher. Wir haben sehr viele ehemalige Schüler und Eltern. Und auch diesmal alle Eltern von unseren Kindern waren hier und unsere Schüler. Und wir haben auch die zukünftigen Schüler unserer Schule mit ihren Eltern schon bei uns gehabt. Und wir hatten sehr viele Gäste aus Nachbarschaft, aus dem Umfeld, aus anderen Schulen.
2: Was war denn alles zu erleben, außer dass alle Türen offen waren?
1: Alle Türen sind offen. Wir hatten ein tolles Programm. Jede Klasse hatte sich so einen kurzen Minutenbeitrag, so von 3 Minuten überlegt und hier aufgeführt. Oder als Stufe mit 10 Minuten, damit es nicht zu lang wurde. Und ich denke, das war ein ganz tolles Programm. Nena mit Band war der Abschluss.
2: Ja, erzählen Sie doch mal den Zuschauern, wie viele Schüler gehen denn in die Waldschule?
1: Zurzeit gehen 75 Schüler in die Waldschule. Die sind in 10 Klassen. Wir sind 15 Lehrer, 12 Erzieher, 2 Therapeuten, 3 Betreuer. Also es wird sehr viel für die Schüler eigentlich getan von Seiten des Landes.
0: Vom 30. Juni bis 2. Juli fanden in der Lutherstadt Eisleben die 8. Landesmeisterschaften der Deutschen Jugendfeuerwehr statt. Circa 450 Teilnehmer aus den Jugendfeuerwehren ganz Sachsen-Anhalt sowie zahlreiche Gäste und Besucher fanden sich am Sonnabend früh auf dem Markt der Lutherstadt ein, um die Meisterschaften offiziell zu eröffnen. Landesjugendfeuerwehrwart Sebastian Tschenisch begrüßte die Teilnehmer und übergab das Wort an die Eisleber Bürgermeisterin Frau Fischer.
3: Es gibt sie fast in jedem Ort, auf dem Land oder in der Großstadt, in Ost und West. Nützlich, flächendeckend, sinnvoll, modern. Das sind die treffenden Attribute einer Jugendfeuerwehr. 1885, erstmal auf Höhr gegründet, sind ihr Traditionen und Geschichte wichtig. Jugendfeuerwehren zählen heute zu den größten Anbietern sinnvoller und zuverlässiger Freizeitgestaltung für junge Menschen. Gut ist ein Werk, das anderen wohltut. In diesem Sinne, ich wünsche euch Glück und Erfolg und einen angenehmen Aufenthalt in der Ritterstadt Eisleben.
0: Dann marschierten die Teilnehmer an der 8. Landesmeisterschaft zu den Sportstätten des SSV Eisleben.

0: wo die Wettkämpfe stattfinden sollten. Unter klingendem Spiel wurde deutlich, wie viele junge Feuerwehrsportler an diesen Wettkämpfen teilnehmen wollten. Und so bewegte sich der lange Umzug in Richtung Wiesengelände. Angekommen auf der Sportanlage des SSV Eisleben maßen sich die 27 Teams in unterschiedlichen Wettkämpfen. Wir sprachen währenddessen mit Herrn Tschenisch über diese 8. Landesmeisterschaften.
1: Ja, wir befinden uns hier bei den 8. Landesmeisterschaften der Deutschen Jugendfeuerwehr. Der ist Mansfelder Land, der Kreisfeuerwehrverband Mansfelder Land erklärte sich kurzfristig bereit, hier die Landesmeisterschaften auszutragen. Wir sind hier mit 400 Jugendlichen, die also in 27 Gruppen integriert sind. Das sind also schon die 27 Besten aus den 1100 Jugendfeuerwehren der Jugendfeuerwehr Sachsen-Anhalt.
2: Ja, und die führen hier Wettkämpfe durch, was genau?
1: Das ist also einmal ein feuerwehrtechnischer Teil hier auf dem A-Teil. Hier geht es um Grundfertigkeiten, wo sie auch später auf ihre Einsatztätigkeit geschult werden. Und dann gibt es einmal den B-Teil, 400 Meter Hindernislauf. Hier geht es nach Zeit und Geschicklichkeit.
2: Wer gehört denn alles zur Mannschaft? Wie groß sind eine einzelne Mannschaft?
1: Die Mannschaften bestehen aus 9 Wettkämpfern und einem Ersatzmann sowie ihren Betreuern. Die Mannschaften sind in der Altersstruktur zwischen 10 und 18 Jahren.
2: Nun ist das jetzt der 3. Tag dieser Landesmeisterschaften. Vielleicht schon die Möglichkeit, ein kleines Resümee zu ziehen. Wie klappt denn die Organisation hier in Eisleben?
1: Also ich nehme nun schon seit 10 Jahren an Landesmeisterschaften teil und ich muss sagen, dass es also zu den besten Landesmeisterschaften gehört, die überhaupt organisiert worden sind. Hier, denke ich, hat das Mansfelder Land und die Lutherstadt Eisleben sehr viel dazu beigetragen zum Gelingen. Hier ist alles perfekt organisiert. Die Firmen, die uns hier unterstützt haben oder die Stadt, die uns hier unterstützt haben, das ist nicht oft vorzufinden. Da wäre es wünschenswert, dass sich noch viele Städte daran ein Beispiel nehmen.
2: Gibt es da schon Favoriten?
1: Ja, es gibt immer wieder Favoriten, die jahrelang an den Wettkämpfen teilnehmen. Aber wir haben heute auch schon wieder gesehen, dass auch Favoriten Fehler gemacht haben. Und so denke ich, wird es wieder eine sehr enge Entscheidung werden. Die Gruppen sind in ihrer Leistungsdichte so stark, dass es hier wirklich um Zehntel und Hundertstel Sekunden geht am Ende.
0: Es begeisterte auch die vielen Zuschauer, wie sehr sich die jungen Sportlerinnen und Sportler in ihren Wettkämpfen einsetzten. Sie kämpften um jeden Meter und jede Sekunde. Wir haben ja gehört, wie gewissenhaft sich die Eisleber auf diesen Wettkampf vorbereitet haben. Und für die Teilnehmer gab es auch ein interessantes Rahmenprogramm, sodass sich die Gäste sicherlich nicht nur an die eigentlichen Wettkämpfe mit Freude erinnern werden. Schließlich war es soweit, die Siegerehrung fand statt. Und nachdem auch die Kampfrichter für ihren Einsatz gewürdigt wurden, wurde die Platzierung der 27 teilnehmenden Mannschaften bekannt gegeben. Aus dem Mansfelder Land erreichte die Jugendfeuerwehr Sandersleben den 12. und die Jugendfeuerwehr Gerbstedt den 11. Platz. Dann wurde es besonders spannend. Die 3 Siegerteams wurden vorgestellt. Der 3. Platz ging an die Jugendfeuerwehr Olvenstedt. 2. wurde die Jugendfeuerwehr Ellenberg. Und damit war klar, dass die gastgebende Jugendfeuerwehr Eislebenhälfter diese 8. Landesmeisterschaft der Jugendfeuerwehr gewonnen hatte. Die Freude war riesengroß. Außerdem hatten sich die jungen Feuerwehrsportler auch für den Bundeswettbewerb der deutschen Jugendfeuerwehren im kommenden Jahr qualifiziert. Mit dem Sieg der Gastgeber wurden wunderbar gelungene Landesmeisterschaften der deutschen Jugendfeuerwehr in Eisleben gekrönt.

0: Trotz eines Viertelfinalspiels der Fußball-Weltmeisterschaft war die Eisleber-Nikolaikirche anlässlich des Benefizkonzertes am vergangenen Samstag gut gefüllt. Begrüßt wurden die zahlreichen Gäste von der Bürgermeisterin der Stadt Jutta Fischer, die sich seit Jahren für den Erhalt der Kirche einsetzt.
1: Wir, die Mitglieder des Kuratoriums St. Nikolai, sind selbstverständlich interessiert an dem Wiederaufbau der Nikolaikirche. Unter uns ist auch der Retter der Nikolaikirche, Herr Georg Reglau, und Herrn

0: Pfützner, Bürgermeister im Ruhestand, den ich hiermit auf das Herzlichste begrüße. Na, selbstverständlich, die Außenhülle sieht ganz gut aus. Das Dach ist gedeckt, auch die kleinen Reparaturmaßnahmen, die schon wieder erforderlich sind, wenn mal eine Schiefer herunterfällt oder wenn die Dachrinne geputzt werden muss. Das leistet alles das Kuratorium selbstverständlich weiter. Der Torbogen ist saniert worden. Und wenn Sie nach oben schauen und viele Gäste, die im vorigen Jahr da waren, werden sich erinnern können, dann waren die Planen noch bis hinter gespannt. Ein Feld, ein großes, ist geputzt. Und im Grunde genommen haben wir es zu verdanken, dass Herr Heuer, der heute auch in unserer Mitte weilt, sein Gerüst aufgebaut hat und das ganze hintere Deckenfeld zusammen mit Herrn Rheinländer und Herrn Zippert verputzt haben. Hier ein herzliches Dankeschön. Herr Heuer, Sie bekommen diesmal einen Blumenstrauß von mir. Ich komme nachher noch bei Ihnen vorbei. Bleiben Sie sitzen. Ich wünsche Ihnen wirklich weiter gute Besserung. Und ich hoffe, dass wir wirklich noch ein paar Arbeiten gemeinsam an der Nikolaikirche fortführen können. Ebenso möchte ich mich auch für die Arbeit unseres Gemeindemitglieds Herrn Bohn bedanken. Er wollte zwar heute nicht erwähnt werden, aber trotzdem nehme ich die Gelegenheit wahr.
1: Den Anfang machte der Kinder- und Jugendchor Eisleben mit einem Ausschnitt aus seinem umfangreichen Vielsprachenprogramm.

0: Hallo und herzlich willkommen, liebe Zuschauerinnen und Zuschauer bei Punktum, Ihrem regionalen Fernsehprogramm. Am Montagnachmittag klingelte eine männliche Person an der Wohnungstür einer 84-Jährigen in Sangerhausen. Der Mann gab vor, von der Rentenanstalt zu sein und die Rentenbescheide und Kontoauszüge prüfen zu wollen. Der Unbekannte gelangte so in die Wohnung der Seniorin, die umgehend die abgefragten Papiere suchte. Als der Täter nach ca. 15 Minuten die Wohnung wieder verließ, musste die Frau feststellen, dass eine fünfstellige Bargeldsumme aus einem Briefumschlag verschwunden war. Die Polizei hat Ermittlungen wegen Diebstahls aufgenommen. Der Tatverdächtige soll ca. 50 Jahre alt gewesen sein. Er sprach Hochdeutsch, war ca. 1,80 groß und von normaler Statur. Er trug kurze braune Haare, keinen Bart und war bekleidet mit einer kurzen hellen Hose und einem gestreiften Shirt. Die Saale-Sparkasse hat zum zweiten Mal in Folge als Qualitätssieger beim Focus Money City Contest 2026 Private Banking, Beratung und Service durchgesetzt. Im aktuellen Bankentest des Institutes für Vermögensaufbau bleibt sie auch in diesem Jahr unangefochten der Branchensieger unter allen getesteten Banken in Halle. Dabei erzielte die Saale-Sparkasse mit einer Bestnote von 1,38 in allen getesteten Kategorien überdurchschnittlich gute Bewertungen. Das Testverfahren ist eines der umfangreichsten seiner Art in Deutschland. Den nächsten regionalen Startertag bietet die IHK Halle Dessau am Dienstag, den 7. Juli, in der Zeit von 9 bis 17 Uhr sowohl in der IHK-Geschäftsstelle Sangerhausen, Ewald-Knaus-Straße 1b, als auch virtuell an. An diesem Tag können Gründer die IHK-Experten rund um das Thema Start des eigenen Unternehmens ansprechen und sich bei einer individuellen Erstberatung umfassend informieren zu allen Aspekten der Unternehmensgründung sowie zu Schwerpunkten bei der Erstellung eines Geschäftsplans. Sie zeigen außerdem mögliche Förderprogramme auf, auch bereits am Markt bestehende Unternehmen können bei Bedarf neben der telefonischen Beratung diese Möglichkeit nutzen. Anmeldungen sind telefonisch unter 03464 260 95910 oder online unter www.ihk.de/halle/veranstaltung möglich. Dort sind auch alle weiteren Termine veröffentlicht.
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0: Am 29. Juni fand in den Räumen der Begegnungsstätte der Volkssolidarität in der Lutherstadt Eisleben die Auftaktveranstaltung für das Telepflegeprojekt LIFT statt. Dieses Projekt soll ein niedrigschwelliges digitales Beratungsangebot im Modellversuch für den Landkreis Mansfeld-Südharz schaffen. Kooperationspartner sind neben der Volkssolidarität Kreisverband Mansfeld-Südharz e.V., die Universität Halle-Wittenberg sowie das Bundesministerium für Forschung, Technologie und Raumfahrt. Begrüßt wurden die Anwesenden vom geschäftsführenden Vorstand des Volkssolidarität-Kreisverbandes Mansfeld-Südharz e.V., Christian Heidler.
1: Ich begrüße Sie ganz herzlich zu unserer Eröffnungsveranstaltung unseres Projekts LIFT. Mein Name ist Christian Heidler, ich bin der geschäftsführende Vorstand der Volkssolidarität und darf Sie ganz herzlich begrüßen.
0: Herr Heidler stellte die vielen Gäste an diesem Tag vor, unter ihnen auch der Leiter des Fachbereiches 2 beim Landkreis Mansfeld-Südharz, Sven Vogler, der als nächstes das Wort ergriff. Herr Vogler erläuterte anhand einiger statistischer Zahlen, wie wichtig das angedachte Projekt LIFT in der Region sei. Denn von den etwa 40.000 sozialversicherungspflichtig Beschäftigten im Landkreis entfallen fast 9.000 auf den Bereich Gesundheit und Pflege. Diese Beschäftigten stellen damit die größte Untergruppe dar. Hintergrund ist auch eine Entwicklung im Land Sachsen-Anhalt. War es zur Jahrtausendwende noch so, dass jeder 40. Einwohner pflegebedürftig war, so hat sich diese Zahl so weit erhöht, dass aktuell jeder 10. im Land pflegebedürftig ist. Vor diesem Hintergrund sind innovative Ansätze zur Bewältigung der Aufgaben in Pflege und Betreuung notwendig. Genau da setzte Professor Dr. Patrick Jahn von der Universitätsmedizin Halle an.
2: Wie können wir denn das, was hier an Bedarfslage ist, wie können wir denen denn innovative Lösungen zuführen? Und wie können wir das auch zum Nutzen der Region, nicht nur als, dass wir hier auch auf neue Lösungsperspektiven einsetzen, dass wir Projekte umsetzen können, sondern wie können wir es auch mit der regionalen Wirtschaft verknüpfen? Das passiert hier mustergültig. Und wir sind natürlich sehr froh, dass auch diese Vermittlung hier vor Ort immer wieder stattfinden kann. Und dass wir hier als Universität, die ja eigentlich aus Halle kommt, hier tatsächlich jetzt auch nochmal eine neue Heimstatt gefunden haben. Also das heißt, wir machen nicht nur hier Projekte vor Ort und kommen dann mal mit dem Auto aus Halle, sondern wir haben auch mittlerweile in Sangerhausen eine Außenstelle aufgebaut, die ist dort auch direkt an der Industrie- und Handelskammer, an der IHK-Außenstelle angesiedelt, dass man wirklich sagen kann, wir sind dort erreichbar für die Bevölkerung. Und der Landkreis hat hier, und das ist auch eine Besonderheit und bundesweit einmalig, auch tatsächlich auch eine Entscheidungsfähigkeit an den Projekten. Das heißt, es kommt nicht irgendwie abstrakt eine Entscheidung aus dem Bundesministerium zu sagen, ja, mit diesem Projekt beglücken wir jetzt die Region, sondern das wird hier vor Ort diskutiert und verhandelt, sodass wir dann bei Forschung hat man immer auch Risiken, aber dass wir möglichst diese Risiken minimieren, weil wir es vor Ort mit den Akteuren anbinden. Und ich freue mich sehr, ich habe auch vorhin schon gesehen, dass eben nicht nur die Volkssolidarität, sondern dass das ganze Netzwerk auch an Akteuren hier da ist, weil das ist ein Garant dass die Sachen hier vor Ort auch anwachsen können.
0: Nun ging es darum, das Projekt LIFT den Anwesenden näher zu bringen. Diese Aufgabe übernahmen Dr. Lena Scheiding, die wissenschaftliche Mitarbeiterin Sophie Götz, sowie die Pflegekraft der Volkssolidarität Anja Mosig. LIFT, also die ländliche Innovation für Telepflege, soll ein niedrigschwelliges Beratungsangebot für pflegende Angehörige in ländlichen Regionen entwickeln. Vorhandene Infrastrukturen werden dabei auf innovative Weise genutzt. Begegnungsstätten der Volkssolidarität im Landkreis Mansfeld-Südharz leisten dabei telepflegerische Beratung wohnortnah und erreichbar. So werden pflegende Angehörige gesucht, die sich dafür interessieren, LIFT mitzuentwickeln und zu erproben. Mit den Teilnehmern und Teilnehmerinnen werden Interviews und organisierte Gruppendiskussionen geführt. So können sie aktiv ein Beratungsangebot in der häuslichen Pflege mitgestalten und an persönlichen Bedarfen ausrichten. Auch geht es darum, Kooperations- und Netzwerkpartnerschaften in der Region Mansfeld-Südharz auszubauen und zu entwickeln. Diese Veranstaltung bildet den Auftakt für die Entwicklung des Projektes LIFT. Schon zu diesem Anlass war Gelegenheit, sich auszutauschen, Fragen zu stellen und erste praktikable Tendenzen zu entwickeln. Jetzt geht es darum, dieses Angebot zu entwickeln und die Volkssolidarität Kreisverband Mansfeld-Südharz wird dabei einen wichtigen Beitrag leisten. Der Sangerhäuser CDU-Landtagsabgeordnete Matthias Redlich organisiert seit 3 Jahren Graffiti-Aktionen. Das diesjährige Projekt überragt die bisherigen an Größe und Herausforderungen. In Zusammenarbeit mit den Stadtwerken Sangerhausen, der Kommunalen Bädergesellschaft und dem Kunstkurs des Geschwister-Scholl-Gymnasiums ging es um die Neugestaltung des Eingangsbereiches des Stadtbades der Berg- und Rosenstadt. Die graue Betonfläche sollte am 29. Juni einen farbenfrohen Graffiti-Anstrich erhalten. Natürlich war Herr Redlich auch vor Ort und stand uns Rede und Antwort.
3: Ich mache seit ein paar Jahren ein Kunstprojekt, nämlich ein Graffiti-Projekt. Und dieses Jahr sind wir am Stadtbad und wollen das neu gestalten. Das sind Schülerinnen und Schüler vom Scholl-Gymnasium aus dem Kunstkurs von Frau Werfling und von Frau Fischer, die hier sich betätigen und die versuchen, diese grauen Wände, diesen Aufgang für die Rollstuhlfahrer schick zu gestalten. Und ich freue mich darauf, was jetzt hier rüberkommt. Dort entstehen jetzt so eine Meereslandschaft, die sozusagen vom Boden nach hoch geht und dann oben ist dann der Stadtbad sozusagen mit den Liegebereichen. Und das soll so von unten nach oben die Meereslandschaft darstellen. Das Projekt ist natürlich immer abhängig, dass man mit mehreren Leuten auch immer gut zusammenarbeitet. Das war eine super tolle Zusammenarbeit mit den Stadtwerken, mit dem Stadtbad und natürlich aber auch mit der Stadt Sangerhausen. Da bin ich immer unserem Oberbürgermeister auch sehr dankbar, denn der ist da sehr kooperativ und ermöglicht da viele Dinge, dass man das auch machen kann, dass man die Genehmigung kriegt. Und es war ein bisschen schwierig zu klären nochmal, ob das denkmalschutzrechtlich möglich ist oder ob der Aufgang nicht in den Denkmalschutz mitfällt. Und da hatten wir Glück, das wurde von den Stadtwerken super gut mit abgeklärt. Ich habe schon mehrere Graffiti-Projekte gemacht. Eins war der Goethe-Schule. Dort haben wir so einen Zuckertütenbaum gestaltet und das alles ein bisschen kindergerecht gemacht. Das andere war auch in der Kindereinrichtung Kinderland 2000. Dort haben wir so eine graue Wand von der MIFA gestaltet. Und das letzte, was im letzten Jahr stattgefunden hat, war in Oberröpplingen. Da haben wir das Anglerheim neu gestaltet mit so einem schönen Fisch und einer Seelandschaft.
0: Es konnte sich wirklich sehen lassen, was die Schülerinnen an diesem Tag hier produzierten. Für einige von ihnen stellt es auch ihr Abschlussprojekt dar. Und jedes Mal beim Besuch des Stadtbades werden sie sich an diese besondere Aktion erinnern können.
4: In der Klosterkirche in Widerstedt fand am 28. Juni die Verleihung des Ottilienpreises 2026 starker Frauen statt. Der Ottilienpreis erinnert an Ottilie Münzer, geborene von Gersen, an eine starke Frau aus der Zeit der Reformation und des Bauernkrieges. Viele Frauen dieser Zeit standen nicht im Mittelpunkt der Geschichtsschreibung, obwohl sie mitgetragen, mitgedacht und mitgestaltet haben.

0: Nach einer musikalischen Eröffnung begrüßte Pfarrer Sebastian Bortsch die Anwesenden.
1: Ich darf Sie trotz dieses recht warmen Wetters draußen, einige hatten noch kurzfristig Bescheid gesagt und abgesagt wegen des Wetters. Ja, Sie aber sind ganz mutig und mit viel frischem Geist losgegangen und sind jetzt hier. Ich finde das ganz wunderbar. Wir wollen jemanden ehren und ich denke, das ist immer ein guter Grund, um miteinander zusammenzukommen. Ich grüße also ganz herzlich, dass Sie da sind, die Frau Ministerin Gembene, unsere Altbürgermeisterin aus Eisleben, die Frau Jutta Fischer und die Altlandrätin Frau Angelika Klein. Ich freue mich auch, dass der Altlandrat Herr Sommer, Hans-Peter, mit da ist. Es ist eine schöne Sache, wenn wir so auch ein bisschen spüren, dass wir in der Welt auch wahrnehmbar sind als Kirchengemeinde. Herr Marco Stöckel, freue ich mich, dass er da ist, vom Stadtrat in Hettstedt und natürlich auch der Altbürgermeister von Hettstedt, Jürgen Lautenfeld. Schön, Jürgen, dass du mitgekommen bist. Und dann natürlich unsere Auszuzeichnete, die Frau Katrin Drechsler.
0: Danach ergriff die Ministerin für Arbeit, Soziales, Gesundheit und Gleichstellung des Landes Sachsen-Anhalt, Petra Grimm-Benne, das Wort.
2: Ich freue mich sehr, heute in der Klosterkirche St. Marien in Osterwiederstedt zu Gast zu sein. Dieser Ort verbindet Geschichte, Erinnerung und Gegenwart auf besondere Weise. Hier begegnen wir den Spuren einer bewegten Zeit, die unser Land bis heute prägt. Und zugleich kommen wir hier zusammen, nicht nur, weil es draußen so heiß ist, sondern heute, um Menschen zu würdigen, die sich mit ihrem Engagement für andere einsetzen und damit unsere Gesellschaft bereichern. Gerade Frauen leisten in unserer Gesellschaft unzählige Beiträge, die oft mehr als selbstverständlich wahrgenommen werden. Sie übernehmen Verantwortung in Familien, Vereinen, Kirchengemeinden, Kommunen und Verbänden. Sie schaffen Zusammenhalt, stiften Gemeinschaft und gestalten das gesellschaftliche Leben vor Ort. Vieles davon geschieht ehrenamtlich und häufig fernab öffentlicher Aufmerksamkeit.
0: Die Laudatio hielt die ehemalige Oberbürgermeisterin der Lutherstadt Eisleben, Jutta Fischer.
3: Wir sind heute an einem besonderen Ort zusammengekommen, in der Klosterkirche Wiederstedt. Ein Ort, in der Geschichte atmet. Ein Ort, an dem man spürt, dass Vergangenheit nicht einfach Vergangenheit ist, sondern bis in die Gegenwart hineinwirkt. Der Ottilienpreis, der heute zum zweiten Mal verliehen wird, trägt einen Namen, der uns genau daran erinnert. Er erinnert an Ottilie von Gersen, an eine Frau aus der Zeit der Reformation, an eine Frau an der Seite von Thomas Müntzer. Vieles von ihrem Leben liegt im Dunkeln. Wie so bei vielen Frauen ihrer Zeit ist nur wenig überliefert. Ihre Spuren sind nicht so deutlich in Urkunden, Büchern und Denkmälern erhalten wie die Spuren der Männer, die Geschichte geschrieben haben oder von denen Geschichte geschrieben wurde. Und damit wären wir bei der Frau, die wir heute ehren, Frau Katrin Drechsler. Sie sind eine starke Frau, nicht um der Landstärke willen, nicht stark, weil sie sich in den Vordergrund gedrängt haben, sondern stark, weil sie über Jahrzehnte verlässlich waren, weil sie aufgebaut haben, weil sie Menschen zusammengeführt haben, weil sie Verantwortung übernommen haben und weil sie nie aufgehört haben, für den ländlichen Raum, für die Landwirtschaft und für die Frauen auf dem Land einzustehen. Sie sind Gründungsmitglied des Landfrauenverbandes Sachsen-Anhalt. Das allein ist schon ein Wort, das Gewicht hat. Gründungsmitglied, das heißt, sie waren da, als vieles noch nicht fertig war, als Strukturen erst entstehen mussten, als man nicht nur verwalten konnte, was vorhanden war, sondern erst einmal schaffen musste, wo andere später aufbauen konnten. Wow.

0: Dann war es soweit und Katrin Drechsler, die jahrelang im Orts- und Kreisverein sowie im Landesverband der Landfrauen aktiv war, bekam ihre Würdigung für ihr Engagement überreicht.
1: Ja, ich möchte mich sehr herzlich bei allen bedanken, besonders bei meinen Mitstreiterinnen, bei meinen Landfrauen. Und Frau Fischer gehört dazu, sie ist ja mindestens auch schon 20 Jahre Mitglied im Verein. Und keiner konnte es eigentlich so professionell in Worte fassen, wie sie das jetzt eben hier für mich getätigt hat. Es ist nichts vergessen worden. Auch meine Aufgaben oder meine Ziele sind heute nochmal so schön von ihr allen nahegebracht worden. Es war wunderbar, was Sie hier gesagt haben. Und ich hoffe, dass es mit dem Verein, mit den Landfrauen weitergehen wird, dass Sie immer wieder Frauen finden werden, die genauso wie Sie als meine Nachfolgerin für den Kreisverein die Aufgaben der Landfrauen ernst nehmen und vor allem Verantwortung und Verlässlichkeit und Liebe zu den Frauen und zur Region. Das ist das Haupt, was unserem Verein diese ganzen 36 Jahre getragen hat. Dankeschön.
0: Am Ende wurde noch zu einem kleinen Imbiss geladen und man ließ gemütlich den heißen Nachmittag im kühleren Gotteshaus ausklingen.

0: 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Am 26. Juli um 17 Uhr beginnt ein Orgelkonzert mit Kirchenmusikdirektor Thomas Ennenbach in der Marktkirche St. Andreas in der Lutherstadt Eisleben. Thema Giganten des Barocks, Bach und Händel sowie Verehrer. Der Eintritt kostet 10 Euro im Vorverkauf. Schüler bis 18 Jahre brauchen nichts bezahlen. Zum Tag des offenen Denkmals lädt der Schmidtschacht Helbra am 13. September von 9:30 Uhr bis 16:30 Uhr ein. 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
1: Der DAX notierte am Mittwochvormittag bei 24.987,39 Punkten, der TecDAX bei 3.851,17 Zählern und der Euro war ein US-Dollar 14,03 wert.
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1: In der Nacht zum Donnerstag ist es wolkig bis gering bewölkt und weitgehend niederschlagsfrei. Die Tiefstwerte sinken auf 14 bis 10 Grad, der Wind weht schwach aus Nordwest bis West. Der Donnerstag wird zunächst heiter, später wolkig und ab und zu setzt auch etwas Regen ein. Die Temperaturen steigen auf 23 bis 27 Grad an, der Wind weht zunehmend mäßig aus Richtungen um West. In der Nacht zum Freitag ist es wechselnd bewölkt und zeitweise fällt Regen. Die Luft kühlt auf 15 bis 13 Grad ab, der Wind weht mäßig aus West. Der Freitag wird wechselnd bewölkt, vereinzelt fallen Schauer. Die Maximalwerte erreichen 21 bis 23 Grad, der Wind weht mäßig aus West bis Nordwest. In der Nacht zum Samstag ist es teils locker, teils stark bewölkt, Regen fällt kaum. Die Tiefstwerte sinken auf 15 bis 12 Grad, der Wind weht schwach bis mäßig aus West bis Nordwest. Der Samstag wird teils heiter, teils wolkig, aber meist trocken. Die Maximalwerte erreichen 24 bis 27 Grad, der Wind weht mäßig aus Nordwest.
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1: Um 11 Uhr waren es 18 Grad, die Luftfeuchtigkeit betrug 91% und der Luftdruck 1019 Hektopascal.
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Zum 21. Mal hieß es nun 24 Stunden Schwimmen im Stadtbad Querfurt. Am 20. August pünktlich um 14 Uhr sollte gestartet

0: werden. Und kurz vorher ergriff Bürgermeisterin Nicole Rotsch das Wort.
1: Ganz besonders begrüßen möchte ich unsere CDU-Landtagsabgeordnete Eva Preußler. Liebe Eva, sei uns recht herzlich hier im Querfelder Stadtbad willkommen. Ja, und gleich gilt es wieder, 24 Stunden lang Bahnen um Bahnen zu ziehen. Und trotz des Ehrgeizes nach Teilnehmer- oder Streckenrekord stehen natürlich bei unserem 24-Stunden-Schwimmen wieder der Spaß und die Freude am gemeinsamen Schwimmerlebnis im Vordergrund. Und insgesamt haben sich angemeldet bisher 133 Privatpersonen und 15 Vereine. Und ich denke, darauf können die Organisatoren und auch wir Querfelder wieder zu Recht stolz sein. An dieser Stelle danke ich natürlich auch Herrn Klobisch, Herrn Jäger und den Mitgliedern der Wasserwacht, dass sie wieder das 24-Stunden-Schwimmen so toll vorbereitet und organisiert haben und wünsche natürlich dem 24-Stunden-Schwimmen einen erfolgreichen und reibungslosen Ablauf.
0: Der Fanfarenzug Querfurt, der in wenigen Wochen sein 20-jähriges Jubiläum feiern wird, gab sozusagen das Startkommando. Und dann machte sich die Landtagsabgeordnete der CDU, Eva Preußler, auf die ersten Meter bei diesem 24-Stunden-Schwimmen. Insgesamt erhöhte sich die Teilnehmerzahl in diesem Jahr auf 250. Das bedeutet Rekord, wenn man einmal das Sonderjahr 2015 außen vor lässt, als es zum 20. Schwimmen Sonderveranstaltungen gab. Der nächste auf der Strecke dann Jürgen Manke, Quadriade-Sieger 1968 und 72 und mehrfacher deutscher Meister bei den Senioren. Er war bei den über 56-Jährigen selbstverständlich auch der Schnellste und gewann die Einzelwertung in seiner Klasse. Schnellste Dame in dieser Altersklasse 5, Bärbel Dallmann. Bei den 41- bis 55-Jährigen gab es einen Doppelerfolg für Ellen und Götz Kubitschek. Sie waren die schnellste Dame bzw. der schnellste Herr. In der AK3, 26 bis 40 Jahre, hießen die besten Anja Drese und Erich Gonschorek. Bei den 15- bis 25-Jährigen war es Sarah Tobisch und Niklas Schreiber. Und schließlich bei den jüngsten bis 14 Jahren, hier siegte Theresa Schumann und bei den jungen Leon Nies. Insgesamt kamen so 46.650 Meter in den 24 Stunden zusammen. Das 2016er 24-Stunden-Schwimmen konnte in Querfurt auch mit einer Neuheit aufwarten. Zum ersten Mal gab es einen sogenannten Splash-Diving-Contest. Dabei ging es darum, mit einem Sprung aus mindestens einem Meter Höhe möglichst viel Wasser zu verdrängen. Außerdem wurde auch der eigentliche Sprung von einer Jury nach einem komplizierten Bewertungssystem eingeschätzt. Bester in diesem Sprungwettbewerb war übrigens Franz Schirozek. Herzlichen Glückwunsch an ihn und alle Teilnehmer und Organisatoren des 21. Querfurter 24-Stunden-Schwimms, das wieder tadellos geklappt hat.

0: Schon das Bungee-Trampolin war ein Riesenspaß beim Sommerfest im 3E-Center an der B80 in Eisleben. Bei wunderschönem Sommerwetter wurde zu den vielfältigsten Aktivitäten geladen. Besondere lokulische Köstlichkeiten versprach die Kochshow mit Carsten vom Hotel an der Klosterpforte. Gleich an der Bühne aufgebaut ein bayerischer Biergarten, der die bayerische Biergartenatmosphäre in die Lutherstadt brachte. Der Kinderschutzbund Mansfelderland war mit vor Ort. Überhaupt waren die Kleinen im Zentrum der Aufmerksamkeiten bei diesem Sommerfest. Gab es doch einen großen Kinderflohmarkt, an dem jeder, der sich von einem Teil seines Spielzeugs trennen konnte, ein paar Euros für die Ferienkasse verdienen konnte. Moderiert hat diesen Erlebnistag übrigens Willi Heuker, der den Punktum-Zuschauern ja bestens bekannt sein müsste. Und etwas Gutes wurde an diesem Tag außerdem getan, denn alle Einnahmen kommen dem Deutschen Kinderschutzbund Mansfelderland zugute. Am 1. Juli zeigte sich die Kleingartensparte Neues Leben in Helbra bei wunderschönem Sommerwetter festlich geschmückt. Was genau gefeiert wurde, verrieten uns der Spartenvorsitzende Dieter Hess und Dieter Matschke vom Vorstand.
1: Ja, heute ist 60. Jahrestag unserer Gartensparte. Gegründet wurde sie am 1. Juli 1946. Ist entstanden aus einer Bodenreform. Das heißt, es war eigentlich alles Ackerland hier und ja, unsere Vorfahren haben dann versucht, ein Gartenland herzustellen, um eben die Versorgung abzusichern, die zu seiner Zeit nicht gerade besonders gut war. Und aus dieser Sache ist dann die Gartensparte Neues Leben entstanden.
0: Ja, und hier wird nun gefeiert an diesem Wochenende. Was ist da alles geplant?
1: Also wir haben, unser Plan ist folgendes, 10 Uhr ist die Eröffnung, dann haben wir Wildschwein am Spieß, wir haben Röster, Fischbrötchen, alles was ist, eine Musikkapelle, also eine Disco, wir haben Luftgewehrschießen um die Meisterschaft, Bratwurstschießen, Bratwurstlaufen, Bratwurstkegeln, Meisterschaftskegeln, also es ist schon allerhand geplant, Abend dann Tanz, Kinder plus Jungen, es wird ein kleines Kinderfest durchgeführt, es kommt darauf an, wie viele Kinder kommen. Und da haben wir doch allerhand eigentlich geplant, 18 Uhr ist die Siegerehrung und danach ist dann Tanz.
0: Ja, wie viele sind denn eigentlich hier Mitglied in der Sparte?
1: Wir haben 90 Mitglieder, also aktive Mitglieder, die jetzt ihren Garten haben. Wir haben natürlich leider auch, muss man sagen, durch die Umstände der Arbeitslosigkeit und so weiter Lehrgärten. Aber wir sind bemüht, diese Lehrgärten zu vermitteln. Es sind sehr schöne Gärten dabei, mit Lauben, komplett. Natürlich, wenn sie jahrelang nicht bewirtschaftet sind, dann ist eben nur Grasland. Aber das ist alles kein Problem. Wir kommen auch den Leuten entgegen. Aber es ist eben die Fluktuation nach den alten Bundesländern ist zu groß.
0: Ja, und wer einfach jetzt mal auf den Geschmack kommt, sich einen Garten zulegen will, der kann sich einfach an Sie wenden.
1: Da wendet sich an einen von uns, an den Vorstand oder direkt oder schriftlich oder wie auch immer. Oder kommt einfach mal vorbei hier auf der Lebheide in der Grünen Gurke. Die Gartensparte hat eine Gaststätte, nennt sich die Grüne Gurke. Und da ist täglich offen, außer Dienstag und Mittwoch.
0: Okay, aber heute wird erstmal gefeiert.
1: Heute wird gefeiert bis zum April.
0: Dann begrüßte Dieter Hess die Gäste und eröffnete das Fest. Bei dieser Gelegenheit wurden auch noch 4 verdiente Gartenfreunde ausgezeichnet.
2: Ich bitte zu mir noch von den langjährigen ersten Vorsitzenden Helmut Berger, den langjährigen zweiten Vorsitzenden Günter Kleitz, den amtierenden Schatzmeister Helmut Rothmann sowie den Garten- und Freund Werner Katzmirczak.
0: Auch Bürgermeister Herr Böttke gratulierte der Gartensparte zu ihrem 60-jährigen Bestehen und wünschte eine schöne Feier. Doch dann ging es auch schon los. Neben dem gemütlichen Beieinandersitzen und über die alten und vielleicht auch neuen Zeiten zu plaudern, waren verschiedene Wettbewerbe angesetzt, so unter anderem Luftgewehrschießen. Aber auch die Damen ließen sich nicht lumpen und zeigten, dass auch sie das Platzbahnkegeln beherrschen. Befindet sich doch die Helbra Platzbahnkegelanlage gleich im Schatten.

0: Und dass die Kleingärtner bei allem Feiern nicht nur an sich selber denken, zeigt sich schon daran, dass an diesem Tag kein Eintritt verlangt wurde, aber um eine kleine Spende zugunsten krebskranker Kinder gebeten wurde. Am 1. Juli wurde ein Sommerfest in der Waldschule Hettstedt gefeiert. Schulleiterin Frau Borstel erzählte uns, was an diesem Tag die Höhepunkte waren.
1: Also wir feiern heute unser 15-jähriges Bestehen. Zum Geburtstag haben wir uns Gäste eingeladen. Wir hatten Frau Ministerin Wernicke war anwesend, Herr Landrat war anwesend. Und wir hatten aus der Kreistagsfraktion und von den Stadträten Besucher. Wir haben sehr viele ehemalige Schüler und Eltern und auch diesmal alle Eltern von unseren Kindern waren hier und unsere Schüler. Und wir haben auch die zukünftigen Schüler unserer Schule mit ihren Eltern schon bei uns gehabt. Und wir hatten sehr viele Gäste aus Nachbarschaft, aus dem Umfeld, aus anderen Schulen.
2: Was war denn alles zu erleben, außer dass alle Türen offen waren?
1: Alle Türen sind offen. Wir hatten ein tolles Programm. Jede Klasse hatte sich so einen kurzen Minutenbeitrag, so von 3 Minuten überlegt und hier aufgeführt oder als Stufe mit 10 Minuten, damit es nicht zu lang wurde. Und ich denke, das war ein ganz tolles Programm. Nena mit Band war der Abschluss.
2: Ja, erzählen Sie doch mal den Zuschauern, wie viele Schüler gehen denn in die Waldschule?
1: Zurzeit gehen 75 Schüler in die Waldschule. Die sind in 10 Klassen. Wir sind 15 Lehrer. 12 Erzieher, 2 Therapeuten, 3 Betreuer. Also es wird sehr viel für die Schüler eigentlich getan von Seiten des Landes.
0: Vom 30. Juni bis 2. Juli fanden in der Lutherstadt Eisleben die 8. Landesmeisterschaften der Deutschen Jugendfeuerwehr statt. Circa 450 Teilnehmer aus den Jugendfeuerwehren ganz Sachsen-Anhalt sowie zahlreiche Gäste und Besucher fanden sich am Sonnabend früh auf dem Markt der Lutherstadt ein, um die Meisterschaften offiziell zu eröffnen. Landesjugendfeuerwehrwart Sebastian Tschenisch begrüßte die Teilnehmer und übergab das Wort an die Eisleber Bürgermeisterin Frau Fischer.
3: Es gibt sie fast in jedem Ort, auf dem Land oder in der Großstadt. In Ost und West. Nützlich, flächendeckend, sinnvoll, modern, das sind die treffenden Attribute einer Jugendfeuerwehr. 1885 erstmal auf Föhr gegründet, sind ihr Tradition und Geschichte wichtig. Jugendfeuerwehren zählen heute zu den größten Anbietern sinnvoller und zuverlässiger Freizeitgestaltung für junge Menschen. Gut ist ein Werk, das anderen wohltut. In diesem Sinne, ich wünsche euch Glück und Erfolg und einen angenehmen Aufenthalt in der Lutherstadt Eisleben.
0: Dann marschierten die Teilnehmer an der 8. Landesmeisterschaft zu den Sportstätten des SSV Eisleben, wo die Wettkämpfe stattfinden sollten. Unter klingendem Spiel wurde deutlich, wie viele junge Feuerwehrsportler an diesen Wettkämpfen teilnehmen wollten. Und so bewegte sich der lange Umzug in Richtung Wiesengelände.

Angekommen auf der Sportanlage des SSV Eisleben maßen sich die 27 Teams in unterschiedlichen Wettkämpfen. Wir sprachen währenddessen mit Herrn Tschenisch über diese 8. Landesmeisterschaften.

0: Ja, wir befinden uns hier bei den 8. Landesmeisterschaften der Deutschen Jugendfeuerwehr. Der ist Mansfelder Land, der Kreisfeuerwehrverband Mansfelder Land erklärte sich kurzfristig bereit, hier die Landesmeisterschaften auszutragen. Wir sind hier mit 400 Jugendlichen, die also in 27 Gruppen integriert sind. Das sind also schon die 27 Besten aus den 1100 Jugendfeuerwehren der Jugendfeuerwehr Sachsen-Anhalt.
1: Ja, und die führen hier Wettkämpfe durch, was genau?
0: Das ist also einmal ein feuerwehrtechnischer Teil hier auf dem A-Teil. Hier geht es um Grundfertigkeiten, wo sie auch später auf ihre Einsatztätigkeit geschult werden. Und dann gibt es einmal den B-Teil, 400 Meter Hindernislauf. Hier geht es nach Zeit und Geschicklichkeit.
1: Wer gehört denn alles zur Mannschaft? Wie groß sind eine einzelne Mannschaft?
0: Die Mannschaften bestehen aus 9 Wettkämpfern und einem Ersatzmann sowie ihren Betreuern. Die Mannschaften sind in der Altersstruktur zwischen 10 und 18 Jahren.
1: Nun ist das jetzt der dritte Tag dieser Landesmeisterschaften. Vielleicht schon die Möglichkeit, ein kleines Resümee zu ziehen. Wie klappt denn die Organisation hier in Eisleben?
0: Also ich nehme nun schon seit 10 Jahren an Landesmeisterschaften teil und ich muss sagen, dass es also die oder zu den besten Landesmeisterschaften gehört, die überhaupt organisiert worden sind. Hier, denke ich, hat das Mansfelder Land und die Lutherstadt Eisleben sehr viel dazu beigetragen zum Gelingen. Hier ist alles perfekt organisiert. Die Firmen, die uns hier unterstützt haben oder die Stadt, die uns hier unterstützt haben, das ist nicht oft vorzufinden. Da wäre es wünschenswert, dass sich noch viele Städte daran ein Beispiel nehmen.
1: Gibt es da schon Favoriten?
0: Ja, es gibt immer wieder Favoriten, die jahrelang an den Wettkämpfen teilnehmen. Aber wir haben heute auch schon wieder gesehen, dass auch Favoriten Fehler gemacht haben. Und so denke ich, wird es wieder eine sehr enge Entscheidung werden. Die Gruppen sind in ihrer Leistungsdichte so stark, dass es hier wirklich um Zehntel und Hundertstel Sekunden geht am Ende.
2: Es begeisterte auch die vielen Zuschauer, wie sehr sich die jungen Sportlerinnen und Sportler in ihren Wettkämpfen einsetzten. Sie kämpften um jeden Meter und jede Sekunde. Wir haben ja gehört, wie gewissenhaft sich die Eisleber auf diesen Wettkampf vorbereitet haben. Und für die Teilnehmer gab es auch ein interessantes Rahmenprogramm, sodass sich die Gäste sicherlich nicht nur an die eigentlichen Wettkämpfe mit Freude erinnern werden. Schließlich war es soweit. Die Siegerehrung fand statt. Und nachdem auch die Kampfrichter für ihren Einsatz gewürdigt wurden, wurde die Platzierung der 27 teilnehmenden Mannschaften bekannt gegeben. Aus dem Mansfelder Land erreichte die Jugendfeuerwehr Sandersleben den 12. und die Jugendfeuerwehr Gerbstedt den 11. Platz. Dann wurde es besonders spannend. Die drei Siegerteams wurden vorgestellt. Der dritte Platz ging an die Jugendfeuerwehr Olvenstedt. Zweiter wurde die Jugendfeuerwehr Ellenberg. Und damit war klar, dass die gastgebende Jugendfeuerwehr Eisleben-Helfter diese 8. Landesmeisterschaft der Jugendfeuerwehr gewonnen hatte. Die Freude war riesengroß. Außerdem hatten sich die jungen Feuerwehrsportler auch für den Bundeswettbewerb der deutschen Jugendfeuerwehren im kommenden Jahr qualifiziert. Mit dem Sieg der Gastgeber wurden wunderbar gelungene Landesmeisterschaften der Deutschen Jugendfeuerwehr in Eisleben gekrönt.

0: Trotz eines Viertelfinalspiels der Fußball-Weltmeisterschaft war die Eisleber Nikolaikirche anlässlich des Benefizkonzertes am vergangenen Samstag gut gefüllt. Begrüßt wurden die zahlreichen Gäste von der Bürgermeisterin der Stadt Jutta Fischer, die sich seit Jahren für den Erhalt der Kirche einsetzt.
1: Wir, die Mitglieder des Kuratoriums St. Nikolai, sind selbstverständlich interessiert an dem Wiederaufbau der Nikolaikirche. Unter uns ist auch der Retter der Nikolaikirche, Herr Georg Reglau, und Herrn Pfützner, Bürgermeister im Ruhestand, den ich hiermit auf das Herzlichste begrüße. Na, selbstverständlich, die Außenhülle sieht ganz gut aus. Das Dach ist gedeckt, auch die kleinen Reparaturmaßnahmen, die schon wieder erforderlich sind, wenn mal eine Schiefer herunterfällt oder wenn die Dachrinne geputzt werden muss. Das leistet alles das Kuratorium selbstverständlich weiter. Der Torbogen ist saniert worden. Und wenn Sie nach oben schauen und viele Gäste, die im vorigen Jahr da waren, werden sich erinnern können, dann waren die Planen noch bis hinter gespannt. Ein Feld, ein großes, ist geputzt und im Grunde genommen haben wir es zu verdanken, dass Herr Heuer, der heute auch in unserer Mitte weilt, sein Gerüst aufgebaut hat und das ganze hintere Deckenfeld zusammen mit Herrn Rheinländer und Herrn Zippert verputzt haben. Hier ein herzliches Dankeschön. Herr Heuer, Sie bekommen diesmal einen Blumenstrauß von mir. Ich komme nachher noch bei Ihnen vorbei. Bleiben Sie sitzen. Ich wünsche Ihnen wirklich weiter gute Besserung. Und ich hoffe, dass wir wirklich noch ein paar Arbeiten gemeinsam an der Nikolaikirche fortführen können. Ebenso möchte ich mich auch für die Arbeit unseres Gemeindemitglieds Herrn Bohn bedanken. Er wollte zwar heute nicht erwähnt werden, aber trotzdem nehme ich die Gelegenheit wahr.
0: Den Anfang machte der Kinder- und Jugendchor Eisleben mit einem Ausschnitt aus seinem umfangreichen Vielsprachenprogramm.

0: Hallo und herzlich willkommen, liebe Zuschauerinnen und Zuschauer bei Punktum, Ihrem regionalen Fernsehprogramm. Am Montagnachmittag klingelte eine männliche Person an der Wohnungstür einer 84-Jährigen in Sangerhausen. Der Mann gab vor, von der Rentenanstalt zu sein und die Rentenbescheide und Kontoauszüge prüfen zu wollen. Der Unbekannte gelangte so in die Wohnung der Seniorin, die umgehend die abgefragten Papiere suchte. Als der Täter nach circa 15 Minuten die Wohnung wieder verließ, musste die Frau feststellen, dass eine fünfstellige Bargeldsumme aus einem Briefumschlag verschwunden war. Die Polizei hat Ermittlungen wegen Diebstahls aufgenommen. Der Tatverdächtige soll circa 50 Jahre alt gewesen sein. Er sprach Hochdeutsch, war circa 1,80 groß und von normaler Statur. Er trug kurze braune Haare, keinen Bart und war bekleidet mit einer kurzen hellen Hose und einem gestreiften Shirt. Die Saale-Sparkasse hat zum zweiten Mal in Folge als Qualitätssieger beim Focus Money City Contest 2026 Private Banking, Beratung und Service durchgesetzt. Im aktuellen Bankentest des Institutes für Vermögensaufbau bleibt sie auch in diesem Jahr unangefochten der Branchensieger unter allen getesteten Banken in Halle. Dabei erzielte die Saale-Sparkasse mit einer Bestnote von 1,38 in allen getesteten Kategorien überdurchschnittlich gute Bewertungen. Das Testverfahren ist eines der umfangreichsten seiner Art in Deutschland. Den nächsten regionalen Startertag bietet die IHK Halle Dessau am Dienstag, den 7. Juli, in der Zeit von 9 bis 17 Uhr sowohl in der IHK-Geschäftsstelle Sangerhausen, Ewald-Knaus-Straße 1b, als auch virtuell an. An diesem Tag können Gründer die IHK-Experten rund um das Thema Start des eigenen Unternehmens ansprechen und sich bei einer individuellen Erstberatung umfassend informieren zu allen Aspekten der Unternehmensgründung sowie zu Schwerpunkten bei der Erstellung eines Geschäftsplans. Sie zeigen außerdem mögliche Förderprogramme auf, auch bereits am Markt bestehende Unternehmen können bei Bedarf neben der telefonischen Beratung diese Möglichkeit nutzen. Anmeldungen sind telefonisch unter 03464 260 95910 oder online unter www.ihk.de/halle/veranstaltung möglich. Dort sind auch alle weiteren Termine veröffentlicht.
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0: Am 29. Juni fand in den Räumen der Begegnungsstätte der Volkssolidarität in der Lutherstadt Eisleben die Auftaktveranstaltung für das Telepflegeprojekt Lift statt. Dieses Projekt soll ein niedrigschwelliges digitales Beratungsangebot im Modellversuch für den Landkreis Mansfeld-Südharz schaffen. Kooperationspartner sind neben der Volkssolidarität Kreisverband Mansfeld-Südharz e.V., die Universität Halle-Wittenberg sowie das Bundesministerium für Forschung, Technologie und Raumfahrt. Begrüßt wurden die Anwesenden vom geschäftsführenden Vorstand des Volkssolidarität-Kreisverbandes Mansfeld-Südharz e.V., Christian Heidler.
1: Ich begrüße Sie ganz herzlich zu unserer Eröffnungsveranstaltung unseres Projekts LIFT. Mein Name ist Christian Heidler, ich bin der geschäftsführende Vorstand der Volkssolidarität und darf Sie ganz herzlich begrüßen.
0: Herr Heidler stellte die vielen Gäste an diesem Tag vor, unter Ihnen auch der Leiter des Fachbereiches 2 beim Landkreis Mansfeld-Südharz, Sven Vogler, der als nächstes das Wort ergriff. Herr Vogler erläuterte anhand einiger statistischer Zahlen, wie wichtig das angedachte Projekt LIFT in der Region sei. Denn von den etwa 40.000 sozialversicherungspflichtig Beschäftigten im Landkreis entfallen fast 9.000 auf den Bereich Gesundheit und Pflege. Diese Beschäftigten stellen damit die größte Untergruppe dar. Hintergrund ist auch eine Entwicklung im Land Sachsen-Anhalt. War es zur Jahrtausendwende noch so, dass jeder 40. Einwohner pflegebedürftig war, so hat sich diese Zahl so weit erhöht, dass aktuell jeder 10. im Land pflegebedürftig ist. Vor diesem Hintergrund sind innovative Ansätze zur Bewältigung der Aufgaben in Pflege und Betreuung notwendig. Genau da setzte Professor Dr. Patrick Jahn von der Universitätsmedizin Halle an.
2: Wie können wir denn das, was hier an Bedarfslage ist, wie können wir denen denn innovative Lösungen zuführen? Und wie können wir das auch zum Nutzen der Region, nicht nur als, dass wir hier auch auf neue Lösungsperspektiven einsetzen, dass wir Projekte umsetzen können, sondern wie können wir es auch mit der regionalen Wirtschaft verknüpfen? Das passiert hier mustergültig. Und wir sind natürlich sehr froh, dass auch diese Vermittlung hier vor Ort immer wieder stattfinden kann. Und dass wir hier als Universität, die ja eigentlich aus Halle kommt, hier tatsächlich jetzt auch nochmal eine neue Heimstatt gefunden haben. Also das heißt, wir machen nicht nur hier Projekte vor Ort und kommen dann mal mit dem Auto aus Halle, sondern wir haben auch mittlerweile in Sangerhausen eine Außenstelle aufgebaut, die ist dort auch direkt an der Industrie- und Handelskammer, an der IHK-Außenstelle angesiedelt, dass man wirklich sagen kann, wir sind dort erreichbar für die Bevölkerung. Und der Landkreis hat hier, und das ist auch eine Besonderheit und bundesweit einmalig, auch tatsächlich auch eine Entscheidungsfähigkeit an dem Projekt. Das heißt, es kommt nicht irgendwie abstrakt eine Entscheidung aus dem Bundesministerium zu sagen, ja, mit diesem Projekt beglücken wir jetzt die Region, sondern das wird hier vor Ort diskutiert und verhandelt, sodass wir dann bei Forschung hat man immer auch Risiken, aber dass wir möglichst diese Risiken minimieren, weil wir es vor Ort mit den Akteuren anbinden. Und ich freue mich sehr, ich habe auch vorhin schon gesehen, dass eben nicht nur die Volkssolidarität, sondern dass das ganze Netzwerk auch an Akteuren hier da ist, weil das ist ein Garant dass die Sachen hier vor Ort auch anwachsen können.
0: Nun ging es darum, das Projekt LIFT den Anwesenden näher zu bringen. Diese Aufgabe übernahmen Dr. Lena Scheiding, die wissenschaftliche Mitarbeiterin Sophie Götz, sowie die Pflegekraft der Volkssolidarität Anja Mosig. LIFT, also die ländliche Innovation für Telepflege, soll ein niedrigschwelliges Beratungsangebot für pflegende Angehörige in ländlichen Regionen entwickeln. Vorhandene Infrastrukturen werden dabei auf innovative Weise genutzt. Begegnungsstätten der Volkssolidarität im Landkreis Mansfeld-Südharz

0: Arzt leisten dabei telepflegerische Beratung wohnortnah und erreichbar. So werden pflegende Angehörige gesucht, die sich dafür interessieren, LIFT mitzuentwickeln und zu erproben. Mit den Teilnehmern und Teilnehmerinnen werden Interviews und organisierte Gruppendiskussionen geführt. So können Sie aktiv ein Beratungsangebot in der häuslichen Pflege mitgestalten und an persönlichen Bedarfen ausrichten. Auch geht es darum, Kooperations- und Netzwerkpartnerschaften in der Region Mansfeld-Südharz auszubauen und zu entwickeln. Diese Veranstaltung bildet den Auftakt für die Entwicklung des Projektes LIFT. Schon zu diesem Anlass war Gelegenheit, sich auszutauschen, Fragen zu stellen und erste praktikable Tendenzen zu entwickeln. Jetzt geht es darum, dieses Angebot zu entwickeln, und die Volkssolidarität Kreisverband Mansfeld-Südharz wird dabei einen wichtigen Beitrag leisten. Der Sangerhäuser CDU-Landtagsabgeordnete Matthias Redlich organisiert seit 3 Jahren Graffiti-Aktionen. Das diesjährige Projekt überragt die bisherigen an Größe und Herausforderungen. In Zusammenarbeit mit den Stadtwerken Sangerhausen, der Kommunalen Bädergesellschaft und dem Kunstkurs des Geschwister-Scholl-Gymnasiums ging es um die Neugestaltung des Eingangsbereiches des Stadtbades der Berg- und Rosenstadt. Die graue Betonfläche sollte am 29. Juni einen farbenfrohen Graffiti-Anstrich erhalten. Natürlich war Herr Redlich auch vor Ort und stand uns Rede und Antwort.
1: Ich mache seit ein paar Jahren ein Kunstprojekt, nämlich ein Graffiti-Projekt. Und dieses Jahr sind wir am Stadtbad und wollen das neu gestalten. Das sind Schülerinnen und Schüler vom Scholl-Gymnasium aus dem Kunstkurs von Frau Werfling und von Frau Fischer, die hier sich betätigen und die versuchen, diese grauen Wände, diesen Aufgang für die Rollstuhlfahrer schick zu gestalten. Und ich freue mich darauf, was jetzt hier rüberkommt. Dort entstehen jetzt so eine Meereslandschaft, die sozusagen vom Boden nach hoch geht, und dann oben ist dann das Stadtbad sozusagen mit den Liegebereichen. Und das soll so von unten nach oben die Meereslandschaft darstellen. Das Projekt ist natürlich immer abhängig, dass man mit mehreren Leuten auch immer gut zusammenarbeitet. Das war eine super tolle Zusammenarbeit mit den Stadtwerken, mit dem Stadtbad und natürlich aber auch mit der Stadt Sangerhausen. Da bin ich immer unserem Oberbürgermeister auch sehr dankbar, denn der ist da sehr kooperativ und ermöglicht da viele Dinge, dass man das auch machen kann, dass man die Genehmigung kriegt. Und es war ein bisschen schwierig zu klären nochmal, ob das denkmalschutzrechtlich möglich ist oder ob der Aufgang nicht in den Denkmalschutz mitfällt. Und da hatten wir Glück, das wurde von den Stadtwerken super gut mit abgeklärt. Ich habe schon mehrere Graffiti-Projekte gemacht. Eins war der Goethe-Schule. Dort haben wir so einen Zuckertütenbaum gestaltet und das alles ein bisschen kindergerecht gemacht. Das andere war auch in der Kindereinrichtung Kinderland 2000. Dort haben wir so eine graue Wand von der MIFA gestaltet. Und das letzte, was im letzten Jahr stattgefunden hat, war in Oberröpplingen. Da haben wir das Anglerheim neu gestaltet mit so einem schönen Fisch und einer Seelandschaft.
0: Es konnte sich wirklich sehen lassen, was die Schülerinnen an diesem Tag hier produzierten. Für einige von ihnen stellt es auch ihr Abschlussprojekt dar. Und jedes Mal beim Besuch des Stadtbades werden sie sich an diese besondere Aktion erinnern können.
2: In der Klosterkirche in Widerstedt fand am 28. Juni die Verleihung des Ottilienpreises 2026 starker Frauen statt. Der Ottilienpreis erinnert an Ottilie Münzer, geborene von Gersen, an eine starke Frau aus der Zeit der Reformation und des Bauernkrieges. Viele Frauen dieser Zeit standen nicht im Mittelpunkt der Geschichtsschreibung, obwohl sie mitgetragen, mitgedacht und mitgestaltet haben.

0: Nach einer musikalischen Eröffnung begrüßte Pfarrer Sebastian Bortsch die Anwesenden.
1: Ich darf Sie trotz dieses recht warmen Wetters draußen, einige hatten noch kurzfristig Bescheid gesagt und abgesagt wegen des Wetters. Ja, Sie aber sind ganz mutig und mit viel frischem Geist losgegangen und sind jetzt hier. Ich finde das ganz wunderbar. Wir wollen jemanden ehren und ich denke, das ist immer ein guter Grund, um miteinander zusammenzukommen. Ich grüße also ganz herzlich, dass Sie da sind, die Frau Ministerin Kim Benne, unsere Altbürgermeisterin aus Eisleben, die Frau Jutta Fischer und die Altlandrätin Frau Angelika Klein. Ich freue mich auch, dass der Altlandrat Herr Sommer, Hans-Peter, mit da ist. Es ist eine schöne Sache, wenn wir so auch ein bisschen spüren, dass wir in der Welt auch wahrnehmbar sind als Kirchengemeinde. Herr Marco Stöckel, freue ich mich, dass er da ist, vom Stadtrat in Hettstedt und natürlich auch der Altbürgermeister von Hettstedt, Jürgen Lautenfeld. Schön, Jürgen, dass du mitgekommen bist. Und dann natürlich unsere Auszuzeichnete, die Frau Katrin Drechsler.
0: Danach ergriff die Ministerin für Arbeit, Soziales, Gesundheit und Gleichstellung des Landes Sachsen-Anhalt, Petra Grimm-Benne, das Wort.
2: Ich freue mich sehr, heute in der Klosterkirche St. Marien in Osterwiederstedt zu Gast zu sein. Dieser Ort verbindet Geschichte, Erinnerung und Gegenwart auf besondere Weise. Hier begegnen wir den Spuren einer bewegten Zeit, die unser Land bis heute prägt. Und zugleich kommen wir hier zusammen, nicht nur, weil es draußen so heiß ist, sondern heute, um Menschen zu würdigen, die sich mit ihrem Engagement für andere einsetzen und damit unsere Gesellschaft bereichern. Gerade Frauen leisten in unserer Gesellschaft unzählige Beiträge, die oft mehr als selbstverständlich wahrgenommen werden. Sie übernehmen Verantwortung in Familien, Vereinen, Kirchengemeinden, Kommunen und Verbänden. Sie schaffen Zusammenhalt, stiften Gemeinschaft und gestalten das gesellschaftliche Leben vor Ort. Vieles davon geschieht ehrenamtlich und häufig fernab öffentlicher Aufmerksamkeit.
0: Die Laudatio hielt die ehemalige Oberbürgermeisterin der Lutherstadt Eisleben, Jutta Fischer.
3: Wir sind heute an einem besonderen Ort zusammengekommen, in der Klosterkirche Wiederstedt. Ein Ort, in der Geschichte atmet. Ein Ort, an dem man spürt, dass Vergangenheit nicht einfach Vergangenheit ist, sondern bis in die Gegenwart hineinwirkt. Der Ottilienpreis, der heute zum zweiten Mal verliehen wird, trägt einen Namen, der uns genau daran erinnert. Er erinnert an Ottilie von Gersen, an eine Frau aus der Zeit der Reformation, an eine Frau an der Seite von Thomas Müntzer. Vieles von ihrem Leben liegt im Dunkeln. Wie so bei vielen Frauen ihrer Zeit ist nur wenig überliefert. Ihre Spuren sind nicht so deutlich in Urkundenbüchern und Denkmälern erhalten wie die Spuren der Männer, die Geschichte geschrieben haben oder von denen Geschichte geschrieben wurde. Und damit wären wir bei der Frau, die wir heute ehren, Frau Katrin Drechsler. Sie sind eine starke Frau, nicht um der Lautstärke willen, nicht stark, weil sie sich in den Vordergrund gedrängt haben, sondern stark, weil sie über Jahrzehnte verlässlich waren, weil sie aufgebaut haben, weil sie Menschen zusammengeführt haben, weil sie Verantwortung übernommen haben und weil sie nie aufgehört haben, für den ländlichen Raum, für die Landwirtschaft und für die Frauen auf dem Land einzustehen. Sie sind Gründungsmitglied des Landfrauenverbandes Sachsen-Anhalt. Das allein ist schon ein Wort, das Gewicht hat. Gründungsmitglied, das heißt, sie waren da, als vieles noch nicht fertig war, als Strukturen erst entstehen mussten, als man nicht nur verwalten konnte, was vorhanden war, sondern erst einmal schaffen musste, wo andere später aufbauen konnten. Wow.

0: Dann war es soweit und Katrin Drechsler, die jahrelang im Orts- und Kreisverein sowie im Landesverband der Landfrauen aktiv war, bekam ihre Würdigung für ihr Engagement überreicht.
1: Ja, ich möchte mich sehr herzlich bei allen bedanken, besonders bei meinen Mitstreiterinnen, bei meinen Landfrauen. Und Frau Fischer gehört dazu. Sie ist ja mindestens auch schon 20 Jahre Mitglied im Verein. Und keiner konnte es eigentlich so professionell in Worte fassen, wie sie das jetzt eben hier für mich getätigt hat. Es ist nichts vergessen worden. Auch meine Aufgaben oder meine Ziele sind heute nochmal so schön von ihr allen nahegebracht worden. Es war wunderbar, was Sie hier gesagt haben, und ich hoffe, dass es mit dem Verein, mit den Landfrauen weitergehen wird, dass Sie immer wieder Frauen finden werden, die genauso wie Sie als meine Nachfolgerin für den Kreisverein die Aufgaben der Landfrauen ernst nehmen und vor allem Verantwortung und Verlässlichkeit und Liebe zu den Frauen und zur Region. Das ist das Haupt, was unserem Verein diese ganzen 36 Jahre getragen hat. Dankeschön.
0: Am Ende wurde noch zu einem kleinen Imbiss geladen und man ließ gemütlich den heißen Nachmittag im kühleren Gotteshaus ausklingen.

0: 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Am 26. Juli um 17 Uhr beginnt ein Orgelkonzert mit Kirchenmusikdirektor Thomas Ennenbach in der Marktkirche St. Andreas in der Lutherstadt Eisleben. Thema Giganten des Barocks, Bach und Händel sowie Verehrer. Der Eintritt kostet 10 Euro im Vorverkauf. Schüler bis 18 Jahre brauchen nichts bezahlen. Zum Tag des offenen Denkmals lädt der Schmidtschacht Helbra am 13. September von 9:30 Uhr bis 16:30 Uhr ein. 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
1: Der DAX notierte am Mittwochvormittag bei 24.987,39 Punkten. Der TecDAX bei 3.851,17 Zählern. Und der Euro war ein US-Dollar 14,03 wert.
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1: In der Nacht zum Donnerstag ist es wolkig bis gering bewölkt und weitgehend niederschlagsfrei. Die Tiefstwerte sinken auf 14 bis 10 Grad, der Wind weht schwach aus Nordwest bis West. Der Donnerstag wird zunächst heiter, später wolkig und ab und zu setzt auch etwas Regen ein. Die Temperaturen steigen auf 23 bis 27 Grad an, der Wind weht zunehmend mäßig aus Richtungen um West. In der Nacht zum Freitag ist es wechselnd bewölkt und zeitweise fällt Regen. Die Luft kühlt auf 15 bis 13 Grad ab, der Wind weht mäßig aus West. Der Freitag wird wechselnd bewölkt, vereinzelt fallen Schauer. Die Maximalwerte erreichen 21 bis 23 Grad, der Wind weht mäßig aus West bis Nordwest. In der Nacht zum Samstag ist es teils locker, teils stark bewölkt, Regen fällt kaum. Die Tiefstwerte sinken auf 15 bis 12 Grad, der Wind weht schwach bis mäßig aus West bis Nordwest. Der Samstag wird teils heiter, teils wolkig, aber meist trocken. Die Maximalwerte erreichen 24 bis 27 Grad, der Wind weht mäßig aus Nordwest.

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1: Um 11 Uhr waren es 18 Grad, die Luftfeuchtigkeit betrug 91% und der Luftdruck 1019 Hektopascal.
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0: Zum 21. Mal hieß es nun 24 Stunden Schwimmen im Stadtbad Querfurt. Am 20. August, pünktlich um 14 Uhr, sollte gestartet werden. Und kurz vorher ergriff Bürgermeisterin Nicole Rotsch das Wort.
1: Und ganz besonders begrüßen möchte ich unsere CDU-Landtagsabgeordnete Eva Häusler. Liebe Eva, sei uns recht herzlich hier im Querfurter Stadtbad willkommen. Gilt es wieder 24 Stunden lang Bahnen um Bahnen zu ziehen. Und trotz des Ehrgeizes nach Teilnehmer- oder Streckenrekord stehen natürlich bei unserem 24-Stunden-Schwimmen wieder der Spaß und die Freude am gemeinsamen Schwimmerlebnis im Vordergrund. Und insgesamt haben sich angemeldet bisher 133 Privatpersonen und 15 Vereine. Und ich denke, darauf können die Organisatoren und auch wir Querfurter wieder zu Recht stolz sein. Und an dieser Stelle danke ich natürlich auch Herrn Kurbisch, Herrn Jäger und den Mitgliedern der Wasserwacht, dass sie wieder das 24-Stunden-Schwimmen so toll vorbereitet und organisiert haben. Und wünsche natürlich dem 24-Stunden-Schwimmen einen erfolgreichen und reibungslosen Ablauf.
0: Der Fanfarenzug Querfurt, der in wenigen Wochen sein 20-jähriges Jubiläum feiern wird, gab sozusagen das Startkommando. Und dann machte sich die Landtagsabgeordnete der CDU, Eva Häusler, auf die ersten Meter bei diesem 24-Stunden-Schwimmen. Insgesamt erhöhte sich die Teilnehmerzahl in diesem Jahr auf 250. Das bedeutet Rekord, wenn man einmal das Sonderjahr 2015 außen vor lässt, als es zum 20. Schwimmen Sonderveranstaltungen gab. Der nächste auf der Strecke dann Jürgen Manke, Spartakiade-Sieger 1968 und 72 und mehrfacher deutscher Meister bei den Senioren. Er war bei den über 56-Jährigen selbstverständlich auch der Schnellste und gewann die Einzelwertung in seiner Klasse. Schnellste Dame in dieser Altersklasse 5, Bärbel Dallmann. Bei den 41- bis 55-Jährigen gab es einen Doppelerfolg für Ellen und Götz Kubitschek. Sie waren die schnellste Dame bzw. der schnellste Herr. In der AK3, 26 bis 40 Jahre, hießen die besten Anja Drese und Erich Gonschorek. Bei den 15- bis 25-Jährigen war es Sarah Tobisch und Niklas Schreiber. Und schließlich bei den jüngsten bis 14 Jahren, hier siegte Theresa Schumann und bei den jungen Leon Nies. Insgesamt kamen so 46.650 Meter in den 24 Stunden zusammen. Das 2016er 24-Stunden-Schwimmen konnte in Querfurt auch mit einer Neuheit aufwarten. Zum ersten Mal gab es einen sogenannten Splash-Diving-Contest. Dabei ging es darum, mit einem Sprung aus mindestens einem Meter Höhe möglichst viel Wasser zu verdrängen. Außerdem wurde auch der eigentliche Sprung von einer Jury nach einem komplizierten Bewertungssystem eingeschätzt. Bester in diesem Sprungwettbewerb war übrigens Franz Schirozek. Herzlichen Glückwunsch an ihn und alle Teilnehmer und Organisatoren des 21. Querfurter 24-Stunden-Schwimms, das wieder tadellos geklappt hat.

0: Schon das Bungee-Trampolin war ein Riesenspaß beim Sommerfest im 3E-Center an der B80 in Eisleben. Bei wunderschönem Sommerwetter wurde zu den vielfältigsten Aktivitäten geladen. Besondere lokulische Köstlichkeiten versprach die Kochshow mit Carsten vom Hotel an der Klosterpforte. Gleich an der Bühne aufgebaut ein bayerischer Biergarten, der die bayerische Biergartenatmosphäre in die Lutherstadt brachte. Der Kinderschutzbund Mansfelder Land war mit vor Ort. Überhaupt waren die Kleinen im Zentrum der Aufmerksamkeiten bei diesem Sommerfest. Gab es doch einen großen Kinderflohmarkt, an dem jeder, der sich von einem Teil seines Spielzeugs trennen konnte, ein paar Euros für die Ferienkasse verdienen konnte. Moderiert hat diesen Erlebnistag übrigens Willi Heuker, der den Punktum-Zuschauern ja bestens bekannt sein müsste. Und etwas Gutes wurde an diesem Tag außerdem getan, denn alle Einnahmen kommen dem Deutschen Kinderschutzbund Mansfelder Land zugute. Am 1. Juli zeigte sich die Kleingartensparte Neues Leben in Helbra bei wunderschönem Sommerwetter festlich geschmückt. Was genau gefeiert wurde, verrieten uns der Spartenvorsitzende Dieter Hess und Dieter Matschke vom Vorstand.
1: Ja, heute ist 60. Jahrestag unserer Gartensparte. Gegründet wurde sie am 1. Juli 1946. Ist entstanden aus einer Bodenreform. Das heißt, es war eigentlich alles Ackerland hier und ja, unsere Vorfahren haben dann versucht, ein Gartenland herzustellen, um eben die Versorgung abzusichern, die zu deiner Zeit nicht gerade besonders gut war. Und aus dieser Sache ist dann die Gartensparte Neues Leben entstanden.
2: Ja, und hier wird nun gefeiert an diesem Wochenende. Was ist da alles geplant?
1: Also wir haben, unser Plan ist folgendes, 10 Uhr ist die Eröffnung, dann haben wir Wildschwein am Spieß, wir haben Röster, Fischbrötchen, alles was ist, eine Musikkapelle, also eine Disco, wir haben Luftgewehrschießen um die Meisterschaft, Bratwurstschießen, Bratwurstlaufen, Bratwurstgehen, Meisterschaftsgehen, also es ist schon allerhand geplant, Abend dann Tanz, Kinder plus Jungen, es wird ein kleines Kinderfest durchgeführt, es kommt darauf an, wie viele Kinder kommen. Und da haben wir doch allerhand eigentlich geplant, 18 Uhr ist die Siegerehrung und danach ist dann Tanz.
2: Ja, wie viele sind denn eigentlich hier Mitglied in der Sparte?
1: Wir haben 90 Mitglieder, also aktive Mitglieder, die jetzt ihren Garten haben. Wir haben natürlich leider auch, muss man sagen, durch die Umstände der Arbeitslosigkeit und so weiter, Lehrgärten. Aber wir sind bemüht, diese Lehrgärten zu vermitteln. Es sind sehr schöne Gärten dabei, mit Lauben, komplett. Natürlich, wenn sie jahrelang nicht bewirtschaftet sind, dann ist eben nur Grasland. Aber das ist alles kein Problem. Wir kommen auch den Leuten entgegen. Aber es ist eben die Fluktuation nach den alten Bundesländern ist zu groß.
2: Ja, und wer einfach jetzt mal auf den Geschmack kommt, sich einen Garten zulegen will, der kann sich einfach an Sie wenden.
1: Da wendet sich an einen von uns, an den Vorstand oder direkt oder schriftlich oder wie auch immer. Oder kommt einfach mal vorbei hier auf der Lebheide in der Grünen Gurke. Die Gartensparte hat eine Gaststätte, nennt sich die Grüne Gurke. Und da ist täglich offen, außer Dienstag und Mittwoch.
2: Okay, aber heute wird erstmal gefeiert.
1: Heute wird gefeiert bis zum Abbiegen.
0: Dann begrüßte Dieter Hess die Gäste und eröffnete das Fest. Bei dieser Gelegenheit wurden auch noch 4 verdiente Gartenfreunde ausgezeichnet.
3: Ich bitte zu mir noch von den langjährigen ersten Vorsitzenden Helmut Berger, den langjährigen zweiten Vorsitzenden Günter Kleitz, den amtierenden Schatzmeister Helmut Rothmann sowie den Garten- und Freund Werner Gatzmirczak.
0: Auch Bürgermeister Herr Böttke gratulierte der Gartensparte zu ihrem 60-jährigen Bestehen und wünschte eine schöne Feier. Doch dann ging es auch schon los. Neben dem gemütlichen Beieinandersitzen und über die alten und vielleicht auch neuen Zeiten zu plaudern, waren verschiedene Wettbewerbe angesetzt, so unter anderem Luftgewehrschießen. Aber auch die Damen ließen sich nicht lumpen und zeigten, dass auch sie das Platzbandkegeln beherrschen. Befindet sich doch die Helbra Platzbahnkegelanlage gleich im Schatten des Vereinslokales zur Grünen Gurke.

0: Und dass die Kleingärtner bei allem Feiern nicht nur an sich selber denken, zeigt sich schon daran, dass an diesem Tag kein Eintritt verlangt wurde, aber um eine kleine Spende zugunsten krebskranker Kinder gebeten wurde. Am 1. Juli wurde ein Sommerfest in der Waldschule Hettstedt gefeiert. Schulleiterin Frau Borstel erzählte uns, was an diesem Tag die Höhepunkte waren.
1: Also wir feiern heute unser 15-jähriges Bestehen. Zum Geburtstag haben wir uns Gäste eingeladen. Wir hatten Frau Ministerin Wernicke war anwesend, Herr Landrat war anwesend. Und wir hatten aus der Kreistagsfraktion und von den Stadträten Besucher. Wir haben sehr viele ehemalige Schüler und Eltern. Und auch diesmal alle Eltern von unseren Kindern waren hier und unsere Schüler. Und wir haben auch die zukünftigen Schüler unserer Schule mit ihren Eltern schon bei uns gehabt. Und wir hatten sehr viele Gäste aus Nachbarschaft, aus dem Umfeld, aus anderen Schulen.
2: Was war denn alles zu erleben, außer dass alle Türen offen waren?
1: Alle Türen sind offen. Wir hatten ein tolles Programm. Jede Klasse hatte sich so einen kurzen Minutenbeitrag, so von 3 Minuten überlegt und hier aufgeführt. Oder als Stufe mit 10 Minuten, damit es nicht zu lang würde. Und ich denke, das war ein ganz tolles Programm. Nena mit Band war der Abschluss.
2: Ja, erzählen Sie doch mal den Zuschauern, wie viele Schüler gehen denn in die Waldschule?
1: Zurzeit gehen 75 Schüler in die Waldschule. Die sind in 10 Klassen. Wir sind 15 Lehrer, 12 Erzieher, 2 Therapeuten, 3 Betreuer. Also es wird sehr viel für die Schüler eigentlich getan von Seiten des Landes.
0: Vom 30. Juni bis 2. Juli fanden in der Lutherstadt Eisleben die 8. Landesmeisterschaften der Deutschen Jugendfeuerwehr statt. Circa 450 Teilnehmer aus den Jugendfeuerwehren ganz Sachsen-Anhalt sowie zahlreiche Gäste und Besucher fanden sich am Sonnabend früh auf dem Markt der Lutherstadt ein, um die Meisterschaften offiziell zu eröffnen. Landesjugendfeuerwehrwart Sebastian Tschenisch begrüßte die Teilnehmer und übergab das Wort an die Eisleber Bürgermeisterin Frau Fischer.
3: Es gibt sie fast in jedem Ort, auf dem Land oder in der Großstadt, in Ost und West. Nützlich, flächendeckend, sinnvoll, modern. Das sind die treffenden Attribute einer Jugendfeuerwehr. 1885 erstmal auf Höhr gegründet, sind ihr Tradition und Geschichte wichtig. Jugendfeuerwehren zählen heute zu den größten Anbietern sinnvoller und zuverlässiger Freizeitgestaltung für junge Menschen. Gut ist ein Werk, das anderen wohltut. In diesem Sinne, ich wünsche euch Glück und Erfolg und einen angenehmen Aufenthalt in der Lutherstadt Eisleben.
0: Dann marschierten die Teilnehmer an der 8. Landesmeisterschaft zu den Sportstätten des SSV Eisleben, wo die Wettkämpfe stattfinden sollten. Unter klingendem Spiel wurde deutlich, wie viele junge Feuerwehrsportler an diesen Wettkämpfen teilnehmen wollten. Und so bewegte sich der lange Umzug in Richtung Wiesengelände.

0: Angekommen auf der Sportanlage des SSV Eisleben maßen sich die 27 Teams in unterschiedlichen Wettkämpfen. Wir sprachen währenddessen mit Herrn Tschenisch über diese 8. Landesmeisterschaften.
1: Ja, wir befinden uns hier bei den 8. Landesmeisterschaften der Deutschen Jugendfeuerwehr. Der Mansfelder Land, der Kreisfeuerwehrverband Mansfelder Land, erklärte sich kurzfristig bereit, hier die Landesmeisterschaften auszutragen. Wir sind hier mit 400 Jugendlichen, die also in 27 Gruppen integriert sind. Das sind also schon die 27 Besten aus den 1100 Jugendfeuerwehren der Jugendfeuerwehr Sachsen-Anhalt.
2: Ja, und die führen hier Wettkämpfe durch, was genau?
1: Das ist also einmal ein feuerwehrtechnischer Teil hier auf dem A-Teil. Hier geht es um Grundfertigkeiten, wo sie auch später auf ihre Einsatztätigkeit geschult werden. Und dann gibt es einmal den B-Teil, 400 Meter Hindernislauf. Hier geht es nach Zeit und Geschicklichkeit.
2: Wer gehört denn alles zur Mannschaft? Wie groß sind eine einzelne Mannschaft?
1: Die Mannschaften bestehen aus 9 Wettkämpfern und einem Ersatzmann sowie ihren Betreuern. Die Mannschaften sind in der Altersstruktur zwischen 10 und 18 Jahren.
2: Nun ist das jetzt der dritte Tag dieser Landesmeisterschaften. Vielleicht schon die Möglichkeit, ein kleines Resümee zu ziehen. Wie klappt denn die Organisation hier in Eisleben?
1: Also ich nehme nun schon seit 10 Jahren an Landesmeisterschaften teil. Und ich muss sagen, dass es also zu den besten Landesmeisterschaften gehört, die überhaupt organisiert worden sind. Hier, denke ich, hat das Mansfelder Land und die Lutherstadt Eisleben sehr viel dazu beigetragen zum Gelingen. Hier ist alles perfekt organisiert. Die Firmen, die uns hier unterstützt haben oder die Stadt, die uns hier unterstützt haben, das ist nicht oft vorzufinden. Da wäre es wünschenswert, dass sich noch viele Städte daran ein Beispiel nehmen.
2: Gibt es da schon Favoriten?
1: Ja, es gibt immer wieder Favoriten, die jahrelang an den Wettkämpfen teilnehmen. Aber wir haben heute auch schon wieder gesehen, dass auch Favoriten Fehler gemacht haben. Und so denke ich, wird es wieder eine sehr enge Entscheidung werden. Die Gruppen sind in ihrer Leistungsdichte so stark, dass es hier wirklich um Zehntel und Hundertstel Sekunden geht am Ende.
0: Es begeisterte auch die vielen Zuschauer, wie sehr sich die jungen Sportlerinnen und Sportler in ihren Wettkämpfen einsetzten. Sie kämpften um jeden Meter und jede Sekunde. Wir haben ja gehört, wie gewissenhaft sich die Eisleber auf diesen Wettkampf vorbereitet haben. Und für die Teilnehmer gab es auch ein interessantes Rahmenprogramm, sodass sich die Gäste sicherlich nicht nur an die eigentlichen Wettkämpfe mit Freude erinnern werden. Schließlich war es soweit, die Siegerehrung fand statt. Und nachdem auch die Kampfrichter für ihren Einsatz gewürdigt wurden, wurde die Platzierung der 27 teilnehmenden Mannschaften bekannt gegeben. Aus dem Mansfelder Land erreichte die Jugendfeuerwehr Sandersleben den 12. und die Jugendfeuerwehr Gerbstedt den 11. Platz. Dann wurde es besonders spannend, die 3 Siegerteams wurden vorgestellt. Der 3. Platz ging an die Jugendfeuerwehr Olvenstedt. 2. wurde die Jugendfeuerwehr Ellenberg. Und damit war klar, dass die gastgebende Jugendfeuerwehr Eislebenhälfter diese 8. Landesmeisterschaft der Jugendfeuerwehr gewonnen hatte. Die Freude war riesengroß. Außerdem hatten sich die jungen Feuerwehrsportler auch für den Bundeswettbewerb der deutschen Jugendfeuerwehren im kommenden Jahr qualifiziert. Mit dem Sieg der Gastgeber wurden wunderbar gelungene Landesmeisterschaften der deutschen Jugendfeuerwehr in Eisleben gekrönt.

0: Trotz eines Viertelfinalspiels der Fußball-Weltmeisterschaft war die Eisleber-Nikolaikirche anlässlich des Benefizkonzertes am vergangenen Samstag gut gefüllt. Begrüßt wurden die zahlreichen Gäste von der Bürgermeisterin der Stadt Jutta Fischer, die sich seit Jahren für den Erhalt der Kirche einsetzt.
1: Wir, die Mitglieder des Kuratoriums St. Nikolai, sind selbstverständlich interessiert an dem Wiederaufbau der Nikolaikirche. Unter uns ist auch der Retter der Nikolaikirche, Herr Georg Reglau, und Herrn Pfützner, Bürgermeister im Ruhestand, den ich hiermit auf das Herzlichste begrüße. Na, selbstverständlich, die Außenhülle sieht ganz gut aus. Das Dach ist gedeckt, auch die kleinen Reparaturmaßnahmen, die schon wieder erforderlich sind, wenn mal eine Schiefer herunterfällt oder wenn die Dachrinne geputzt werden muss. Das leistet alles das Kuratorium selbstverständlich weiter. Der Torbogen ist saniert worden. Und wenn Sie nach oben schauen und viele Gäste, die im vorigen Jahr da waren, werden sich erinnern können, dann waren die Planen noch bis hinter gespannt. Ein Feld, ein großes, ist geputzt und im Grunde genommen haben wir es zu verdanken, dass Herr Heuer, der heute auch in unserer Mitte weilt, sein Gerüst aufgebaut hat und das ganze hintere Deckenfeld zusammen mit Herrn Rheinländer und Herrn Zippert verputzt haben. Hier ein herzliches Dankeschön. Herr Heuer, Sie bekommen diesmal einen Blumenstrauß von mir. Ich komme nachher noch bei Ihnen vorbei. Bleiben Sie sitzen. Ich wünsche Ihnen wirklich weiter gute Besserung. Und ich hoffe, dass wir wirklich noch ein paar Arbeiten gemeinsam an der Nikolaikirche fortführen können. Ebenso möchte ich mich auch für die Arbeit unseres Gemeindemitglieds Herrn Bohn bedanken. Er wollte zwar heute nicht erwähnt werden, aber trotzdem nehme ich die Gelegenheit wahr.
0: Den Anfang machte der Kinder- und Jugendchor Eisleben mit einem Ausschnitt aus seinem umfangreichen Vielsprachenprogramm.

0: Hallo und herzlich willkommen, liebe Zuschauerinnen und Zuschauer bei Punktum, Ihrem regionalen Fernsehprogramm. Am Montagnachmittag klingelte eine männliche Person an der Wohnungstür einer 84-Jährigen in Sangerhausen. Der Mann gab vor, von der Rentenanstalt zu sein und die Rentenbescheide und Kontoauszüge prüfen zu wollen. Der Unbekannte gelangte so in die Wohnung der Seniorin, die umgehend die abgefragten Papiere suchte. Als der Täter nach ca. 15 Minuten die Wohnung wieder verließ, musste die Frau feststellen, dass eine fünfstellige Bargeldsumme aus einem Briefumschlag verschwunden war. Die Polizei hat Ermittlungen wegen Diebstahls aufgenommen. Der Tatverdächtige soll ca. 50 Jahre alt gewesen sein, er sprach Hochdeutsch, war ca. 1,80 groß und von normaler Statur. Er trug kurze braune Haare, keinen Bart und war bekleidet mit einer kurzen hellen Hose und einem gestreiften Shirt. Die Saale-Sparkasse hat zum zweiten Mal in Folge als Qualitätssieger beim Focus Money City Contest 2026 Private Banking, Beratung und Service durchgesetzt. Im aktuellen Bankentest des Institutes für Vermögensaufbau bleibt sie auch in diesem Jahr unangefochten der Branchensieger unter allen getesteten Banken in Halle. Dabei erzielte die Saale-Sparkasse mit einer Bestnote von 1,38 in allen getesteten Kategorien überdurchschnittlich gute Bewertungen. Das Testverfahren ist eines der umfangreichsten seiner Art in Deutschland. Den nächsten regionalen Startertag bietet die IHK-Halle Dessau am Dienstag, den 7. Juli, in der Zeit von 9 bis 17 Uhr sowohl in der IHK-Geschäftsstelle Sangerhausen, Ewald-Knaus-Straße 1b, als auch virtuell an. An diesem Tag können Gründer die IHK-Experten rund um das Thema Start des eigenen Unternehmens ansprechen und sich bei einer individuellen Erstberatung umfassend informieren zu allen Aspekten der Unternehmensgründung sowie zu Schwerpunkten bei der Erstellung eines Geschäftsplans. Sie zeigen außerdem mögliche Förderprogramme auf, auch bereits am Markt bestehende Unternehmen können bei Bedarf neben der telefonischen Beratung diese Möglichkeit nutzen. Anmeldungen sind telefonisch unter 03464 260 95910 oder online unter www.ihk.de/halle/veranstaltung möglich. Dort sind auch alle weiteren Termine veröffentlicht.
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0: Veranstaltung für das Telepflegeprojekt Lift statt. Dieses Projekt soll ein niedrigschwelliges digitales Beratungsangebot im Modellversuch für den Landkreis Mansfeld-Südharz schaffen. Kooperationspartner sind neben der Volkssolidarität Kreisverband Mansfeld-Südharz e.V., die Universität Halle-Wittenberg sowie das Bundesministerium für Forschung, Technologie und Raumfahrt. Begrüßt wurden die Anwesenden vom geschäftsführenden Vorstand des Volkssolidarität-Kreisverbandes Mansfeld-Südharz e.V., Christian Heidler.
1: Ich begrüße Sie ganz herzlich zu unserer Eröffnungsveranstaltung unseres Projekts LIFT. Mein Name ist Christian Heidler, ich bin der geschäftsführende Vorstand der Volkssolidarität und darf Sie ganz herzlich begrüßen.
0: Herr Heidler stellte die vielen Gäste an diesem Tag vor, unter ihnen auch der Leiter des Fachbereiches 2 beim Landkreis Mansfeld-Südharz, Sven Vogler, der als nächstes das Wort ergriff. Herr Vogler erläuterte anhand einiger statistischer Zahlen, wie wichtig das angedachte Projekt LIFT in der Region sei. Denn von den etwa 40.000 sozialversicherungspflichtig Beschäftigten im Landkreis entfallen fast 9.000 auf den Bereich Gesundheit und Pflege. Diese Beschäftigten stellen damit die größte Untergruppe dar. Hintergrund ist auch eine Entwicklung im Land Sachsen-Anhalt. War es zur Jahrtausendwende noch so, dass jeder 40. Einwohner pflegebedürftig war, so hat sich diese Zahl so weit erhöht, dass aktuell jeder Zehnte im Land pflegebedürftig ist. Vor diesem Hintergrund sind innovative Ansätze zur Bewältigung der Aufgaben in Pflege und Betreuung notwendig. Genau da setzte Professor Dr. Patrick Jahn von der Universitätsmedizin Halle an.
2: Wie können wir denn das, was hier an Bedarfslage ist, wie können wir denen denn innovative Lösungen zuführen? Und wie können wir das auch zum Nutzen der Region, nicht nur als, dass wir hier auch auf neue Lösungsperspektiven einzahlen, dass wir Projekte umsetzen können, sondern wie können wir es auch mit der regionalen Wirtschaft verknüpfen? Das passiert hier mustergültig. Und wir sind natürlich sehr froh, dass auch diese Vermittlung hier vor Ort immer wieder stattfinden kann. Und dass wir hier als Universität, die ja eigentlich aus Halle kommt, hier tatsächlich jetzt auch nochmal eine neue Heimstatt gefunden haben. Also das heißt, wir machen nicht nur hier Projekte vor Ort und kommen dann mal mit dem Auto aus Halle, sondern wir haben auch mittlerweile in Sangerhausen eine Außenstelle aufgebaut, die ist dort auch direkt an der Industrie- und Handelskammer, der IHK-Außenstelle angesiedelt, dass man wirklich sagen kann, wir sind dort erreichbar für die Bevölkerung. Und der Landkreis hat hier, und das ist auch eine Besonderheit und bundesweit einmalig, auch tatsächlich auch eine Entscheidungsfähigkeit an den Projekten. Das heißt, es kommt nicht irgendwie abstrakt eine Entscheidung aus dem Bundesministerium zu sagen, ja, mit diesem Projekt beglücken wir jetzt die Region, sondern das wird hier vor Ort diskutiert und verhandelt, sodass wir dann bei Forschung hat man immer auch Risiken, aber dass wir möglichst diese Risiken minimieren, weil wir es vor Ort mit den Akteuren anbinden. Und ich freue mich sehr, ich habe auch vorhin schon gesehen, dass eben nicht nur die Volkssolidarität, sondern dass das ganze Netzwerk auch an Akteuren hier da ist, weil das ist ein Garant für dass die Sachen hier vor Ort auch anwachsen können.
0: Nun ging es darum, das Projekt LIFT den Anwesenden näher zu bringen. Diese Aufgabe übernahmen Dr. Lena Scheiding, die wissenschaftliche Mitarbeiterin Sophie Götz sowie die Pflegekraft der Volkssolidarität Anja Mosig. LIFT, also die ländliche Innovation für Telepflege, soll ein niedrigschwelliges Beratungsangebot für pflegende Angehörige in ländlichen Regionen entwickeln. Vorhandene Infrastrukturen werden dabei auf innovative Weise genutzt. Begegnungsstätten der Volkssolidarität im Landkreis Mansfeld-Südharz leisten dabei telepflegerische Beratung wohnortnah und erreichbar. So werden pflegende Angehörige gesucht, die sich dafür interessieren, LIFT mitzuentwickeln und zu erproben. Mit den Teilnehmern und Teilnehmerinnen werden Interviews und organisierte Gruppendiskussionen geführt. So können Sie aktiv ein Beratungsangebot in der häuslichen Pflege mitgestalten und an persönlichen Bedarfen ausrichten. Auch geht es darum, Kooperations- und Netzwerkpartnerschaften in der Region Mansfeld-Südharz auszubauen und zu entwickeln. Diese Veranstaltung bildet den Auftakt für die Entwicklung des Projektes LIFT. Schon zu diesem Anlass war Gelegenheit, sich auszutauschen, Fragen zu stellen und erste praktikable Tendenzen zu entwickeln. Jetzt geht es darum, dieses Angebot zu entwickeln und die Volkssolidarität Kreisverband Mansfeld-Südharz wird dabei einen wichtigen Beitrag leisten. Der Sangerhäuser CDU-Landtagsabgeordnete Matthias Redlich organisiert seit 3 Jahren Graffiti-Aktionen. Das diesjährige Projekt überragt die bisherigen an Größe und Herausforderungen. In Zusammenarbeit mit den Stadtwerken Sangerhausen, der Kommunalen Bädergesellschaft und dem Kunstkurs des Geschwister-Scholl-Gymnasiums ging es um die Neugestaltung des Eingangsbereiches des Stadtbades der Berg- und Rosenstadt. Die graue Betonfläche sollte am 29. Juni einen farbenfrohen Graffiti-Anstrich erhalten. Natürlich war Herr Redlich auch vor Ort und stand uns Rede und Antwort.
3: Ich mache seit ein paar Jahren ein Kunstprojekt, nämlich ein Graffiti-Projekt. Und dieses Jahr sind wir am Stadtbad und wollen das neu gestalten. Das sind Schülerinnen und Schüler vom Scholl-Gymnasium aus dem Kunstkurs von Frau Werfling und von Frau Fischer, die hier sich betätigen und die versuchen, diese grauen Wände, diesen Aufgang für die Rollstuhlfahrer schick zu gestalten. Und ich freue mich darauf, was jetzt hier rüberkommt. Dort entstehen jetzt so eine Meereslandschaft, die sozusagen vom Boden nach hoch geht und dann oben ist dann der Stadtbad sozusagen mit den Liegebereichen. Und das soll so von unten nach oben die Meereslandschaft darstellen. Das Projekt ist natürlich immer abhängig, dass man mit mehreren Leuten auch immer gut zusammenarbeitet. Das war eine super tolle Zusammenarbeit mit den Stadtwerken, mit dem Stadtbad und natürlich aber auch mit der Stadt Sangerhausen. Da bin ich immer unserem Oberbürgermeister auch sehr dankbar, denn der ist da sehr kooperativ und ermöglicht da viele Dinge, dass man das auch machen kann, dass man die Genehmigungen kriegt. Und es war ein bisschen schwierig zu klären nochmal, ob das denkmalschutzrechtlich möglich ist oder ob der Aufgang nicht in den Denkmalschutz mitfällt. Und da hatten wir Glück, das wurde von den Stadtwerken super gut mit abgeklärt. Ich habe schon mehrere Graffiti-Projekte gemacht. Eins war der Goethe-Schule. Dort haben wir so einen Zuckertütenbaum gestaltet und das alles ein bisschen kindergerecht gemacht. Das andere war auch in der Kindereinrichtung Kinderland 2000. Dort haben wir so eine graue Wand von der MIFA gestaltet. Und das letzte, was im letzten Jahr stattgefunden hat, war in Oberröpping. Da haben wir das Anglerheim neu gestaltet mit so einem schönen Fisch und einer Seelandschaft.
0: Es konnte sich wirklich sehen lassen, was die Schülerinnen an diesem Tag hier produzierten. Für einige von ihnen stellt es auch ihr Abschlussprojekt dar. Und jedes Mal beim Besuch des Stadtbades werden sie sich an diese besondere Aktion erinnern können.
4: In der Klosterkirche in Widerstedt fand am 28. Juni die Verleihung des Ottilienpreises 2026 Starke Frauen statt. Der Ottilienpreis erinnert an Ottilie Münzer, geborene von Gersen, an eine starke Frau aus der Zeit der Reformation und des Bauernkrieges. Viele Frauen dieser Zeit standen nicht im Mittelpunkt der Geschichtsschreibung, obwohl sie mitgetragen, mitgedacht und mitgestaltet haben.

0: Nach einer musikalischen Eröffnung begrüßte Pfarrer Sebastian Bortsch die Anwesenden.
1: Ich darf Sie trotz dieses recht warmen Wetters draußen, einige hatten noch kurzfristig Bescheid gesagt und abgesagt wegen des Wetters. Ja, Sie aber sind ganz mutig und mit viel frischem Geist losgegangen und sind jetzt hier. Ich finde das ganz wunderbar. Wir wollen jemanden ehren und ich denke, das ist immer ein guter Grund, um miteinander zusammenzukommen. Ich grüße also ganz herzlich, dass Sie da sind, die Frau Ministerin Kim-Benne, unsere Altbürgermeisterin aus Eisleben, die Frau Jutta Fischer und die Altlandrätin Frau Angelika Klein. Ich freue mich auch, dass der Altlandrat Herr Sommer, Hans-Peter, mit da ist. Es ist eine schöne Sache, wenn wir so auch ein bisschen spüren, dass wir in der Welt auch wahrnehmbar sind als Kirchengemeinde. Herr Marco Steckel, freue ich mich, dass er da ist, vom Stadtrat in Hettstedt und natürlich auch der Altbürgermeister von Hettstedt, Jürgen Lautenfeld. Schön, Jürgen, dass du mitgekommen bist. Und dann natürlich unsere Auszuzeichnete, die Frau Katrin Drechsler.
0: Danach ergriff die Ministerin für Arbeit, Soziales, Gesundheit und Gleichstellung des Landes Sachsen-Anhalt, Petra Grimm-Benne, das Wort.
2: Ich freue mich sehr, heute in der Klosterkirche St. Marien in Osterwiederstedt zu Gast zu sein. Dieser Ort verbindet Geschichte, Erinnerung und Gegenwart auf besondere Weise. Hier begegnen wir den Spuren einer bewegten Zeit, die unser Land bis heute prägt. Und zugleich kommen wir hier zusammen, nicht nur, weil es draußen so heiß ist, sondern heute, um Menschen zu würdigen, die sich mit ihrem Engagement für andere einsetzen und damit unsere Gesellschaft bereichern. Gerade Frauen leisten in unserer Gesellschaft unzählige Beiträge, die oft mehr als selbstverständlich wahrgenommen werden. Sie übernehmen Verantwortung in Familien, Vereinen, Kirchengemeinden, Kommunen und Verbänden. Sie schaffen Zusammenhalt, stiften Gemeinschaft und gestalten das gesellschaftliche Leben vor Ort. Vieles davon geschieht ehrenamtlich und häufig fernab öffentlicher Aufmerksamkeit.
0: Die Laudatio hielt die ehemalige Oberbürgermeisterin der Lutherstadt Eisleben, Jutta Fischer.
3: Wir sind heute an einem besonderen Ort zusammengekommen, in der Klosterkirche Widerstedt. Ein Ort, in der Geschichte atmet. Ein Ort, an dem man spürt, dass Vergangenheit nicht einfach Vergangenheit ist, sondern bis in die Gegenwart hineinwirkt. Der Ottilienpreis, der heute zum zweiten Mal verliehen wird, trägt einen Namen, der uns genau daran erinnert. Er erinnert an Ottilie von Gersen, an eine Frau aus der Zeit der Reformation, an eine Frau an der Seite von Thomas Müntzer. Vieles von ihrem Leben liegt im Dunkeln. Wie so bei vielen Frauen ihrer Zeit ist nur wenig überliefert. Ihre Spuren sind nicht so deutlich in Urkunden, Büchern und Denkmälern erhalten wie die Spuren der Männer, die Geschichte geschrieben haben oder von denen Geschichte geschrieben wurde. Und damit wären wir bei der Frau, die wir heute ehren, Frau Katrin Drechsler. Sie sind eine starke Frau, nicht um der Lautstärke willen, nicht stark, weil sie sich in den Vordergrund gedrängt haben, sondern stark, weil sie über Jahrzehnte verlässlich waren, weil sie aufgebaut haben, weil sie Menschen zusammengeführt haben, weil sie Verantwortung übernommen haben und weil sie nie aufgehört haben, für den ländlichen Raum, für die Landwirtschaft und für die Frauen auf dem Land einzustehen. Sie sind Gründungsmitglied des Landfrauenverbandes Sachsen-Anhalt. Das allein ist schon ein Wort, das Gewicht hat. Gründungsmitglied, das heißt, sie waren da, als vieles noch nicht fertig war, als Strukturen erst entstehen mussten, als man nicht nur verwalten konnte, was vorhanden war, sondern erst einmal schaffen musste, wo andere später aufbauen konnten. Wow.

0: Dann war es soweit und Katrin Drechsler, die jahrelang im Orts- und Kreisverein sowie im Landesverband der Landfrauen aktiv war, bekam ihre Würdigung für ihr Engagement überreicht.
1: Ja, ich möchte mich sehr herzlich bei allen

0: Gedanken, besonders bei meinen Mitstreiterinnen, bei meinen Landfrauen. Und Frau Fischer gehört dazu, sie ist ja mindestens auch schon 20 Jahre Mitglied im Verein. Und keiner konnte es eigentlich so professionell in Worte fassen, wie sie das jetzt eben hier für mich getätigt hat. Es ist nichts vergessen worden. Auch meine Aufgaben oder meine Ziele sind heute noch mal so schön von ihr allen nahegebracht worden. Es war wunderbar, was Sie hier gesagt haben. Und ich hoffe, dass es mit dem Verein, mit den Landfrauen weitergehen wird, dass Sie immer wieder Frauen finden werden, die genauso wie Sie als meine Nachfolgerin für den Kreisverein die Aufgaben der Landfrauen ernst nehmen und vor allem Verantwortung und Verlässlichkeit und Liebe zu den Frauen und zur Region. Das ist das Haupt, was unserem Verein diese ganzen 36 Jahre getragen hat. Dankeschön.
1: Am Ende wurde noch zu einem kleinen Imbiss geladen und man ließ gemütlich den heißen Nachmittag im kühleren Gotteshaus ausklingen.

0: 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Am 26. Juli um 17 Uhr beginnt ein Orgelkonzert mit Kirchenmusikdirektor Thomas Ennenbach in der Marktkirche St. Andreas in der Lutherstadt Eisleben. Thema Giganten des Barocks, Bach und Händel sowie Verehrer. Der Eintritt kostet 10 Euro im Vorverkauf. Schüler bis 18 Jahre brauchen nichts bezahlen. Zum Tag des offenen Denkmals lädt der Schmidtschacht Helbra am 13. September von 9:30 Uhr bis 16:30 Uhr ein. 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
1: Der DAX notierte am Mittwochvormittag bei 24.987,39 Punkten. Der TecDAX bei 3.851,17 Zählern. Und der Euro war ein US-Dollar 14,03 wert.
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1: In der Nacht zum Donnerstag ist es wolkig bis gering bewölkt und weitgehend niederschlagsfrei. Die Tiefstwerte sinken auf 14 bis 10 Grad, der Wind weht schwach aus Nordwest bis West. Der Donnerstag wird zunächst heiter, später wolkig und ab und zu setzt auch etwas Regen ein. Die Temperaturen steigen auf 23 bis 27 Grad an, der Wind weht zunehmend mäßig aus Richtungen um West. In der Nacht zum Freitag ist es wechselnd bewölkt und zeitweise fällt Regen. Die Luft kühlt auf 15 bis 13 Grad ab, der Wind weht mäßig aus West. Der Freitag wird wechselnd bewölkt, vereinzelt fallen Schauer. Die Maximalwerte erreichen 21 bis 23 Grad, der Wind weht mäßig aus West bis Nordwest. In der Nacht zum Samstag ist es teils locker, teils stark bewölkt, Regen fällt kaum. Die Tiefstwerte sinken auf 15 bis 12 Grad, der Wind weht schwach bis mäßig aus West bis Nordwest. Der Samstag wird teils heiter, teils wolkig, aber meist trocken. Die Maximalwerte erreichen 24 bis 27 Grad, der Wind weht mäßig aus Nordwest.
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1: Um 11 Uhr waren es 18 Grad, die Luftfeuchtigkeit betrug 91% und der Luftdruck 1019 Hektopascal.
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0: Zum 21. Mal hieß es nun 24 Stunden Schwimmen im Stadtbad Querfurt. Am 20. August pünktlich um 14 Uhr sollte gestartet werden und kurz vorher ergriff Bürgermeisterin Nicole Rotsch das Wort.
1: Und ganz besonders begrüßen möchte ich unsere CDU-Landtagsabgeordnete Eva Keusner. Liebe Eva, sei uns recht herzlich hier im Querfurter Stadtbad willkommen. Und gleich gilt es wieder, 24 Stunden lang Bahnen um Bahnen zu ziehen. Und trotz des Ehrgeizes nach Teilnehmer- oder Streckenrekord stehen natürlich bei unserem 24-Stunden-Schwimmen wieder der Spaß und die Freude am gemeinsamen Schwimmerlebnis im Vordergrund. Und insgesamt haben sich angemeldet bisher 133 Privatpersonen und 15 Vereine. Und ich denke, darauf können die Organisatoren und auch wir Querfurter wieder zu Recht stolz sein. Und an dieser Stelle danke ich natürlich auch Herrn Kurbisch, Herrn Jäger und den Mitgliedern der Wasserwacht, dass sie wieder das 24-Stunden-Schwimmen so toll vorbereitet und organisiert haben. Und wünsche natürlich dem 24-Stunden-Schwimmen einen erfolgreichen und reibungslosen Ablauf.
0: Der Fanfarenzug Querfurt, der in wenigen Wochen sein 20-jähriges Jubiläum feiern wird, gab sozusagen das Startkommando. Und dann machte sich die Landtagsabgeordnete der CDU, Eva Feusner, auf die ersten Meter bei diesem 24-Stunden-Schwimmen. Insgesamt erhöhte sich die Teilnehmerzahl in diesem Jahr auf 250. Das bedeutet Rekord, wenn man einmal das Sonderjahr 2015 außen vor lässt, als es zum 20. Schwimmen Sonderveranstaltungen gab. Der nächste auf der Strecke, dann Jürgen Manke, Spartakiade-Sieger 1968 und 72 und mehrfacher deutscher Meister bei den Senioren. Er war bei den über 56-Jährigen selbstverständlich auch der Schnellste und gewann die Einzelwertung in seiner Klasse. Schnellste Dame in dieser Altersklasse 5, Bärbel Dallmann. Bei den 41- bis 55-Jährigen gab es einen Doppelerfolg für Ellen und Götz Kubitschek. Sie waren die schnellste Dame bzw. der schnellste Herr. In der AK3, 26 bis 40 Jahre, hießen die besten Anja Drese und Erich Gonschorek. Bei den 15- bis 25-Jährigen war es Sarah Tobisch und Niklas Schreiber. Und schließlich bei den jüngsten bis 14 Jahren, hier siegte Theresa Schumann und bei den jungen Leon Nies. Insgesamt kamen so 46.650 Meter in den 24 Stunden zusammen. Das 2016er 24-Stunden-Schwimmen konnte in Querfurt auch mit einer Neuheit aufwarten. Zum ersten Mal gab es einen sogenannten Splash-Diving-Contest. Dabei ging es darum, mit einem Sprung aus mindestens einem Meter Höhe möglichst viel Wasser zu verdrängen. Außerdem wurde auch der eigentliche Sprung von einer Jury nach einem komplizierten Bewertungssystem eingeschätzt. Bester in diesem Sprungwettbewerb war übrigens Franz Schirozek. Herzlichen Glückwunsch an ihn und alle Teilnehmer und Organisatoren des 21. Querfurter 24-Stunden-Schwimms, das wieder tadellos geklappt hat.

0: Schon das Bungee-Trampolin war ein Riesenspaß beim Sommerfest im 3E-Center an der B80 in Eisleben. Bei wunderschönem Sommerwetter wurde zu den vielfältigsten Aktivitäten geladen. Besondere lokulische Köstlichkeiten versprach die Kochshow mit Carsten vom Hotel an der Klosterpforte. Gleich an der Bühne aufgebaut ein bayerischer Biergarten, der die bayerische Biergartenatmosphäre in die Lutherstadt brachte. Der Kinderschutzbund Mansfelderland war mit vor Ort. Überhaupt waren die Kleinen im Zentrum der Aufmerksamkeiten bei diesem Sommerfest. Gab es doch einen großen Kinderflohmarkt, an dem jeder, der sich von einem Teil seines Spielzeugs trennen konnte, ein paar Euros für die Ferienkasse verdienen konnte. Moderiert hat diesen Erlebnistag übrigens Willi Heuker, der den Punktum-Zuschauern ja bestens bekannt sein müsste. Und etwas Gutes wurde an diesem Tag außerdem getan, denn alle Einnahmen kommen dem Deutschen Kinderschutzbund Mansfelderland zugute. Am 1. Juli zeigte sich die Kleingartensparte Neues Leben in Helbra bei wunderschönem Sommerwetter festlich geschmückt. Was genau gefeiert wurde, verrieten uns der Spartenvorsitzende Dieter Hess und Dieter Matschke vom Vorstand.
1: Ja, heute ist 60. Jahrestag unserer Gartensparte. Gegründet wurde sie am 1. Juli 1946. Ist entstanden aus einer Bodenreform. Das heißt, es war eigentlich alles Ackerland hier und ja, unsere Vorfahren haben dann versucht, ein Gartenland herzustellen, um eben die Versorgung abzusichern.

0: die ja zu deiner Zeit nicht gerade besonders gut war. Und aus dieser Sache ist dann für die Gartensparte neues Leben entstanden.
1: Ja, und hier wird nun gefeiert an diesem Wochenende. Was ist da alles geplant?
0: Also wir haben, unser Plan ist folgendes, 10 Uhr ist die Eröffnung, dann haben wir Wildschwein am Spieß. Wir haben Röster, Fischbrötchen, alles was ist, eine Musikkapelle, also eine Disco. Wir haben Luftgewehrschießen um die Meisterschaft, Bratwurstschießen, Bratwurstlaufen, Bratwurstgehen, Meisterschaftsgehen. Also es ist schon allerhand geplant, Abend dann Tanz, Kinder plus Jungen, es wird ein kleines Kinderfest durchgeführt, es kommt darauf an, wie viele Kinder kommen. Und da haben wir doch allerhand eigentlich geplant, 18 Uhr ist die Siegerehrung und danach ist dann Tanz.
1: Ja, wie viele sind denn eigentlich hier Mitglied in der Sparte?
0: Wir haben 90 Mitglieder, also aktive Mitglieder, die jetzt ihren Garten haben. Wir haben natürlich leider auch, muss man sagen, durch die Umstände der Arbeitslosigkeit und so weiter Lehrgärten. Aber wir sind bemüht, diese Lehrgärten zu vermitteln. Es sind sehr schöne Gärten dabei, mit Lauben, komplett. Natürlich, wenn sie jahrelang nicht bewirtschaftet sind, dann ist eben nur Grasland. Aber das ist alles kein Problem. Wir kommen auch den Leuten entgegen. Aber es ist eben, die Fluktuation nach den alten Bundesländern ist zu groß.
1: Ja, und wer einfach jetzt mal auf den Geschmack kommt, sich einen Garten zulegen will, der kann sich einfach an Sie wenden.
0: Da wendet sich an einen von uns, an den Vorstand oder direkt oder schriftlich oder wie auch immer. Oder kommt einfach mal vorbei hier auf der Lebheide in der Grünen Gurke. Die Gartensparte hat eine Gaststätte, nennt sich die Grüne Gurke. Und da ist täglich offen, außer Dienstag und Mittwoch.
1: Okay, aber heute wird erstmal gefeiert.
0: Heute wird gefeiert, bis zum April.
2: Dann begrüßte Dieter Hess die Gäste und eröffnete das Fest. Bei dieser Gelegenheit wurden auch noch 4 verdiente Gartenfreunde ausgezeichnet.
3: Ich bitte zu mir nach vorn den langjährigen ersten Vorsitzenden Helmut Berger, den langjährigen zweiten Vorsitzenden Günter Kleitz, den amtierenden Schatzmeister Helmut Rothmann sowie den Garten- und Freund Werner Gatzmirczak.
2: Auch Bürgermeister Herr Böttke gratulierte der Gartensparte zu ihrem 60-jährigen Bestehen und wünschte eine schöne Feier. Doch dann ging es auch schon los. Neben dem gemütlichen Beieinandersitzen und über die alten und vielleicht auch neuen Zeiten zu plaudern, waren verschiedene Wettbewerbe angesetzt, so unter anderem Luftgewehrschießen. Aber auch die Damen ließen sich nicht lumpen und zeigten, dass auch sie das Platzbahnkegeln beherrschen. Befindet sich doch die Helbra Platzbahnkegelanlage gleich im Schatten des Vereinslokales zur Grünen Gurke.

0: Und dass die Kleingärtner bei einem Feiern nicht nur an sich selber denken, zeigt sich schon daran, dass an diesem Tag kein Eintritt verlangt wurde, aber um eine kleine Spende zugunsten krebskranker Kinder gebeten wurde. Am 1. Juli wurde ein Sommerfest in der Waldschule Hettstedt gefeiert. Schulleiterin Frau Borstel erzählte uns, was an diesem Tag die Höhepunkte waren.
1: Also wir feiern heute unser 15-jähriges Bestehen. Zum Geburtstag haben wir uns Gäste eingeladen. Wir hatten Frau Ministerin Wernicke war anwesend, Herr Landrat war anwesend. Und wir hatten aus der Kreistagsfraktion und von den Stadträten Besucher. Wir haben sehr viele ehemalige Schüler und Eltern. Und auch diesmal alle Eltern von unseren Kindern waren hier und unsere Schüler. Und wir haben auch die zukünftigen Schüler unserer Schule mit ihren Eltern schon bei uns gehabt. Und wir hatten sehr viele Gäste aus Nachbarschaft, aus dem Umfeld, aus anderen Schulen.
2: Was war denn alles zu erleben, außer dass alle Türen offen waren?
1: Alle Türen sind offen. Wir hatten ein tolles Programm. Jede Klasse hatte sich so einen kurzen Minutenbeitrag, so von 3 Minuten überlegt und hier aufgeführt. Oder als Stufe mit 10 Minuten, damit es nicht zu lang würde. Und ich denke, das war ein ganz tolles Programm. Nena mit Band war der Abschluss.
2: Ja, erzählen Sie doch mal den Zuschauern, wie viele Schüler gehen denn in die Waldschule?
1: Zurzeit gehen 75 Schüler in die Waldschule. Die sind in 10 Klassen. Wir sind 15 Lehrer, 12 Erzieher, 2 Therapeuten, 3 Betreuer. Also es wird sehr viel für die Schüler eigentlich getan von Seiten des Landes.
0: Vom 30. Juni bis 2. Juli fanden in der Lutherstadt Eisleben die 8. Landesmeisterschaften der Deutschen Jugendfeuerwehr statt. Circa 450 Teilnehmer aus den Jugendfeuerwehren ganz Sachsen-Anhalt sowie zahlreiche Gäste und Besucher fanden sich am Sonnabend früh auf dem Markt der Lutherstadt ein, um die Meisterschaften offiziell zu eröffnen. Landesjugendfeuerwehrwart Sebastian Tschenisch begrüßte die Teilnehmer und übergab das Wort an die Eisleber Bürgermeisterin Frau Fischer.
3: Es gibt sie fast in jedem Ort, auf dem Land oder in der Großstadt, in Ost und West. Nützlich, flächendeckend, sinnvoll, modern. Das sind die treffenden Attribute einer Jugendfeuerwehr. 1885 erstmal auf Höhr gegründet, sind ihr Tradition und Geschichte wichtig. Jugendfeuerwehren zählen heute zu den größten Anbietern sinnvoller und zuverlässiger Freizeitgestaltung für junge Menschen. Gut ist ein Werk, das anderen wohltut. In diesem Sinne, ich wünsche euch Glück und Erfolg und einen angenehmen Aufenthalt in der Ritterstadt Eisleben.
0: Dann marschierten die Teilnehmer an der 8. Landesmeisterschaft zu den Sportstätten des SSV Eisleben, wo die Wettkämpfe stattfinden sollten. Unter klingendem Spiel wurde deutlich, wie viele junge Feuerwehrsportler an diesen Wettkämpfen teilnehmen wollten. Und so bewegte sich der lange Umzug in Richtung Wiesengelände. Angekommen auf der Sportanlage des SSV Eisleben, maßen sich die 27 Teams in unterschiedlichen Wettkämpfen. Wir sprachen währenddessen mit Herrn Tschenisch über diese 8. Landesmeisterschaften.
4: Ja, wir befinden uns hier bei den 8. Landesmeisterschaften der Deutschen Jugendfeuerwehr. Der ist Mansfelder Land, der Kreisfeuerwehrverband Mansfelder Land erklärte sich kurzfristig bereit, hier die Landesmeisterschaften auszutragen. Wir sind hier mit 400 Jugendlichen, die also in 27 Gruppen integriert sind. Das sind also schon die 27 Besten aus den 1100 Jugendfeuerwehren der Jugendfeuerwehr Sachsen-Anhalt.
2: Ja, und die führen hier Wettkämpfe durch. Was genau?
4: Das ist also einmal ein feuerwehrtechnischer Teil hier auf dem A-Teil. Hier geht es um Grundfertigkeiten, wo Sie auch später auf Ihre Einsatztätigkeit geschult werden. Und dann gibt es einmal den B-Teil, 400 Meter Hindernislauf. Hier geht es nach Zeit und Geschicklichkeit.
2: Wer gehört denn alles zur Mannschaft? Wie groß sind eine einzelne Mannschaft?
4: Die Mannschaften bestehen aus 9 Wettkämpfern und einem Ersatzmann sowie ihren Betreuern. Die Mannschaften sind in der Altersstruktur zwischen 10 und 18 Jahren.
2: Nun ist das jetzt der dritte Tag dieser Landesmeisterschaften. Vielleicht schon die Möglichkeit, ein kleines Resümee zu ziehen. Wie klappt denn die Organisation hier in Eisleben?
4: Also ich nehme nun schon seit 10 Jahren an Landesmeisterschaften teil. Und ich muss sagen, dass es also zu den besten Landesmeisterschaften gehört, die überhaupt organisiert worden sind. Hier, denke ich, hat das Mansfelder Land und die Lutherstadt Eisleben sehr viel dazu beigetragen zum Gelingen. Hier ist alles perfekt organisiert. Die Firmen, die uns hier unterstützt haben oder die Stadt, die uns hier unterstützt haben, das ist nicht oft vorzufinden. Da wäre es wünschenswert, dass sich noch viele Städte daran ein Beispiel nehmen.
2: Gibt es da schon Favoriten?
4: Ja, es gibt immer wieder Favoriten, die jahrelang an den Wettkämpfen teilnehmen. Aber wir haben heute auch schon wieder gesehen, dass auch Favoriten Fehler gemacht haben. Und so, denke ich, wird es wieder eine sehr enge Entscheidung werden. Die Gruppen sind in ihrer Leistungsdichte so stark, dass es hier wirklich um Zehntel und Hundertstel Sekunden geht am Ende.

Es begeisterte auch die vielen Zuschauer, wie sehr sich die jungen Sportlerinnen und Sportler in ihren Wettkämpfen einsetzten. Sie kämpften um jeden Meter und jede Sekunde. Wir haben ja gehört, wie gewissenhaft sich die Eisleber auf diesen Wettkampf vorbereitet haben. Und für die Teilnehmer gab es auch ein interessantes Rahmenprogramm, sodass sich die Gäste sicherlich nicht nur an die eigentlichen Wettkämpfe mit Freude erinnern werden. Schließlich war es soweit. Die Siegerehrung fand statt. Und nachdem auch die Kampfrichter für ihren Einsatz gewürdigt wurden, wurde die Platzierung der 27 teilnehmenden Mannschaften bekannt gegeben. Aus dem Mansfelder Land erreichte die Jugendfeuerwehr Sandersleben den 12. und die Jugendfeuerwehr Gerbstedt den 11. Platz. Dann wurde es besonders spannend. Die drei Siegerteams wurden vorgestellt. Der 3. Platz ging an die Jugendfeuerwehr Olvenstedt. Zweiter wurde die Jugendfeuerwehr Ellenberg. Und damit war klar, dass die gastgebende Jugendfeuerwehr Eislebenhälfter diese 8. Landesmeisterschaft der Jugendfeuerwehr gewonnen hatte. Die Freude war riesengroß. Außerdem hatten sich die jungen Feuerwehrsportler auch für den Bundeswettbewerb der deutschen Jugendfeuerwehren im kommenden Jahr qualifiziert. Mit dem Sieg der Gastgeber wurden wunderbar gelungene Landesmeisterschaften der deutschen Jugendfeuerwehr in Eisleben gekrönt.

0: Trotz eines Viertelfinalspiels der Fußball-Weltmeisterschaft war die Eisleber Nikolaikirche anlässlich des Benefizkonzertes am vergangenen Samstag gut gefüllt. Begrüßt wurden die zahlreichen Gäste von der Bürgermeisterin der Stadt Jutta Fischer, die sich seit Jahren für den Erhalt der Kirche einsetzt.
1: Wir, die Mitglieder des Kuratoriums St. Nikolai, sind selbstverständlich interessiert an dem Wiederaufbau der Nikolaikirche. Unter uns ist auch der Retter der Nikolaikirche, Herr Georg Reglau, und Herrn Pfützner, Bürgermeister im Ruhestand, den ich hiermit auf das Herzlichste begrüße. Na, selbstverständlich, die Außenhülle sieht ganz gut aus. Das Dach ist gedeckt, auch die kleinen Reparaturmaßnahmen, die schon wieder erforderlich sind, wenn mal eine Schiefer herunterfällt oder wenn die Dachrinne geputzt werden muss. Das leistet alles das Kuratorium selbstverständlich weiter. Der Torbogen ist saniert worden. Und wenn Sie nach oben schauen und viele Gäste, die im vorigen Jahr da waren, werden sich erinnern können, dann waren die Planen noch bis hinter gespannt. Ein Feld, ein großes, ist geputzt und im Grunde genommen haben wir es zu verdanken, dass Herr Heuer, der heute auch in unserer Mitte weilt, sein Gerüst aufgebaut hat und das ganze hintere Deckenfeld zusammen mit Herrn Rheinländer und Herrn Zippert verputzt haben. Hier ein herzliches Dankeschön. Herr Heuer, Sie bekommen diesmal einen Blumenstrauß von mir. Ich komme nachher noch bei Ihnen vorbei. Bleiben Sie sitzen. Ich wünsche Ihnen wirklich weiter gute Besserung. Und ich hoffe, dass wir wirklich noch ein paar Arbeiten gemeinsam an der Nikolaikirche fortführen können. Ebenso möchte ich mich auch für die Arbeit unseres Gemeindemitglieds Herrn Bohn bedanken. Er wollte zwar heute nicht erwähnt werden, aber trotzdem nehme ich die Gelegenheit wahr.
0: Den Anfang machte der Kinder- und Jugendchor Eisleben mit einem Ausschnitt aus seinem umfangreichen Vielsprachenprogramm.

Hallo und herzlich willkommen, liebe Zuschauerinnen und Zuschauer bei Punktum, Ihrem regionalen Fernsehprogramm. Am Montagnachmittag klingelte eine männliche Person an der Wohnungstür einer 84-Jährigen in Sangerhausen. Der Mann gab vor, von der Rentenanstalt zu sein und die Rentenbescheide und Kontoauszüge prüfen zu wollen. Der Unbekannte gelangte so in die Wohnung der Seniorin, die umgehend die abgefragten Papiere suchte. Als der Täter nach ca. 15 Minuten die Wohnung wieder verließ, musste die Frau feststellen, dass eine fünfstellige Bargeldsumme aus einem Briefumschlag verschwunden war. Die Polizei hat Ermittlungen wegen Diebstahls aufgenommen. Der Tatverdächtige soll ca. 50 Jahre alt gewesen sein, er sprach Hochdeutsch, war ca. 1,80 groß und von normaler Statur. Er trug kurze braune Haare, keinen Bart und war bekleidet mit

0: in einer kurzen hellen Hose und einem gestreiften Shirt. Die Saalsparkasse hat zum zweiten Mal in Folge als Qualitätssieger beim Focus Money City Contest 2026 Private Banking, Beratung und Service durchgesetzt. Im aktuellen Bankentest des Institutes für Vermögensaufbau bleibt sie auch in diesem Jahr unangefochten der Branchensieger unter allen getesteten Banken in Halle. Dabei erzielte die Saalsparkasse mit einer Bestnote von 1,38 in allen getesteten Kategorien überdurchschnittlich gute Bewertungen. Das Testverfahren ist eines der umfangreichsten seiner Art in Deutschland. Den nächsten regionalen Startertag bietet die IHK Halle Dessau am Dienstag, den 7. Juli, in der Zeit von 9 bis 17 Uhr sowohl in der IHK-Geschäftsstelle Sangerhausen, Ewald-Knaus-Straße 1b, als auch virtuell an. An diesem Tag können Gründer die IHK-Experten rund um das Thema Start des eigenen Unternehmens ansprechen und sich bei einer individuellen Erstberatung umfassend informieren zu allen Aspekten der Unternehmensgründung sowie zu Schwerpunkten bei der Erstellung eines Geschäftsplans. Sie zeigen außerdem mögliche Förderprogramme auf. Auch bereits am Markt bestehende Unternehmen können bei Bedarf neben der telefonischen Beratung diese Möglichkeit nutzen. Anmeldungen sind telefonisch unter 03464 260 95910 oder online unter www.ihk.de/halle/veranstaltung möglich. Dort sind auch alle weiteren Termine veröffentlicht.
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0: Am 29. Juni fand in den Räumen der Begegnungsstätte der Volkssolidarität in der Lutherstadt Eisleben die Auftaktveranstaltung für das Telepflegeprojekt Lift statt. Dieses Projekt soll ein niedrigschwelliges digitales Beratungsangebot im Modellversuch für den Landkreis Mansfeld-Südharz schaffen. Kooperationspartner sind neben der Volkssolidarität Kreisverband Mansfeld-Südharz e.V., die Universität Halle-Wittenberg sowie das Bundesministerium für Forschung, Technologie und Raumfahrt. Begrüßt wurden die Anwesenden vom geschäftsführenden Vorstand des Volkssolidarität-Kreisverbandes Mansfeld-Südharz e.V., Christian Heidler.
1: Ich begrüße Sie ganz herzlich zu unserer Eröffnungsveranstaltung unseres Projekts LIFT. Mein Name ist Christian Heidler, ich bin der geschäftsführende Vorstand der Volkssolidarität und darf Sie ganz herzlich begrüßen.
0: Herr Heidler stellte die vielen Gäste an diesem Tag vor, unter ihnen auch der Leiter des Fachbereiches 2 beim Landkreis Mansfeld-Südharz, Sven

0: Vogler, der als nächstes das Wort ergriff. Herr Vogler erläuterte anhand einiger statistischer Zahlen, wie wichtig das angedachte Projekt LIFT in der Region sei. Denn von den etwa 40.000 sozialversicherungspflichtig Beschäftigten im Landkreis entfallen fast 9.000 auf den Bereich Gesundheit und Pflege. Diese Beschäftigten stellen damit die größte Untergruppe dar. Hintergrund ist auch eine Entwicklung im Land Sachsen-Anhalt. War es zur Jahrtausendwende noch so, dass jeder 40. Einwohner pflegebedürftig war, so hat sich diese Zahl so weit erhöht, dass aktuell jeder 10. im Land pflegebedürftig ist. Vor diesem Hintergrund sind innovative Ansätze zur Bewältigung der Aufgaben in Pflege und Betreuung notwendig. Genau da setzte Professor Dr. Patrick Jahn von der Universitätsmedizin Halle an.
1: Wie können wir denn das, was hier an Bedarfslage ist, wie können wir denen denn innovative Lösungen zuführen? Und wie können wir das auch zum Nutzen der Region, nicht nur als, dass wir hier auch auf neue Lösungsperspektiven einsetzen, dass wir Projekte umsetzen können, sondern wie können wir es auch mit der regionalen Wirtschaft verknüpfen? Das passiert hier mustergültig. Und wir sind natürlich sehr froh, dass auch diese Vermittlung hier vor Ort immer wieder stattfinden kann. Und dass wir hier als Universität, die ja eigentlich aus Halle kommt, hier tatsächlich jetzt auch nochmal eine neue Heimstatt gefunden haben. Also das heißt, wir machen nicht nur hier Projekte vor Ort und kommen dann mal mit dem Auto aus Halle, sondern wir haben auch mittlerweile in Sangerhausen eine Außenstelle aufgebaut, die ist dort auch direkt an der Industrie- und Handelskammer, an der IHK-Außenstelle angesiedelt, dass man wirklich sagen kann, wir sind dort erreichbar für die Bevölkerung. Und der Landkreis hat hier, und das ist auch eine Besonderheit und bundesweit einmalig, auch tatsächlich auch eine Entscheidungsfähigkeit an den Projekten. Das heißt, es kommt nicht irgendwie abstrakt eine Entscheidung aus dem Bundesministerium zu sagen, ja, mit diesem Projekt beglücken wir jetzt die Region, sondern das wird hier vor Ort diskutiert und verhandelt, sodass wir dann bei Forschung hat man immer auch Risiken, aber dass wir möglichst diese Risiken minimieren, weil wir es vor Ort mit den Akteuren anbinden. Und ich freue mich sehr, ich habe auch vorhin schon gesehen, dass eben nicht nur die Vollsolidarität, sondern dass das ganze Netzwerk auch an Akteuren hier da ist, weil das ist ein Garant dass die Sachen hier vor Ort auch anwachsen können.
0: Nun ging es darum, das Projekt LIFT den Anwesenden näher zu bringen. Diese Aufgabe übernahmen Dr. Lena Scheiding, die wissenschaftliche Mitarbeiterin Sophie Götz, sowie die Pflegekraft der Volkssolidarität Anja Mosig. LIFT, also die ländliche Innovation für Telepflege, soll ein niedrigschwelliges Beratungsangebot für pflegende Angehörige in ländlichen Regionen entwickeln. Vorhandene Infrastrukturen werden dabei auf innovative Weise genutzt. Begegnungsstätten der Volkssolidarität im Landkreis Mansfeld-Südharz leisten dabei telepflegerische Beratung wohnortnah und erreichbar. So werden pflegende Angehörige gesucht, die sich dafür interessieren, LIFT mitzuentwickeln und zu erproben. Mit den Teilnehmern und Teilnehmerinnen werden Interviews und organisierte Gruppendiskussionen geführt. So können sie aktiv ein Beratungsangebot in der häuslichen Pflege mitgestalten und an persönlichen Bedarfen ausrichten. Auch geht es darum, Kooperations- und Netzwerkpartnerschaften in der Region Mansfeld-Südharz auszubauen und zu entwickeln. Diese Veranstaltung bildete den Auftakt für die Entwicklung des Projektes LIFT. Schon zu diesem Anlass war Gelegenheit, sich auszutauschen, Fragen zu stellen und erste praktikable Tendenzen zu entwickeln. Jetzt geht es darum, dieses Angebot zu entwickeln und die Volkssolidarität, Kreisverband Mansfeld-Südharz, wird dabei einen wichtigen Beitrag leisten. Der Sangerhäuser CDU-Landtagsabgeordnete Matthias Redlich organisiert seit 3 Jahren Graffiti-Aktionen. Das diesjährige Projekt überragt die bisherigen an Größe und Herausforderungen. In Zusammenarbeit mit den Stadtwerken Sangerhausen, der Kommunalen Bädergesellschaft und dem Kunstkurs des Geschwister-Scholl-Gymnasiums ging es um die Neugestaltung des Eingangsbereiches des Stadtbades der Berg- und Rosenstadt. Die graue Betonfläche sollte am 29. Juni einen farbenfrohen Graffiti-Anstrich erhalten. Natürlich war Herr Redlich auch vor Ort und stand uns Rede und Antwort.
2: Ich mache seit ein paar Jahren ein Kunstprojekt, nämlich ein Graffiti-Projekt. Und dieses Jahr sind wir am Stadtbad und wollen das neu gestalten. Das sind Schülerinnen und Schüler vom Scholl-Gymnasium aus dem Kunstkurs von Frau Werfling und von Frau Fischer, die hier sich betätigen und die versuchen, diese grauen Wände, diesen Aufgang für die Rollstuhlfahrer schick zu gestalten. Und ich freue mich darauf, was jetzt hier rüberkommt. Dort entstehen jetzt so eine Meereslandschaft, die sozusagen vom Boden nach hoch geht und dann oben ist dann das Stadtbad sozusagen mit den Liegebereichen. Und das soll so von unten nach oben die Meereslandschaft darstellen. Das Projekt ist natürlich immer abhängig, dass man mit mehreren Leuten auch immer gut zusammenarbeitet. Das war eine super tolle Zusammenarbeit mit den Stadtwerken, mit dem Stadtbad und natürlich aber auch mit der Stadt Sangerhausen. Da bin ich immer unserem Oberbürgermeister auch sehr dankbar, denn der ist da sehr kooperativ und ermöglicht da viele Dinge, dass man das auch machen kann, dass man die Genehmigung kriegt. Und es war ein bisschen schwierig zu klären nochmal, ob das denkmalschutzrechtlich möglich ist oder ob der Aufgang nicht in den Denkmalschutz mitfällt. Und da hatten wir Glück, das wurde von den Stadtwerken super gut mit abgeklärt. Ich habe schon mehrere Graffiti-Projekte gemacht. Eins war der Goethe-Schule. Dort haben wir so einen Zuckertütenbaum gestaltet und das alles ein bisschen kindergerecht gemacht. Das andere war auch in der Kindereinrichtung Kinderland 2000. Dort haben wir so eine graue Wand von der MIFA gestaltet. Und das letzte, was im letzten Jahr stattgefunden hat, war in Oberröpping. Da haben wir das Anglerheim neu gestaltet mit so einem schönen Fisch und einer Seelandschaft.
0: Es konnte sich wirklich sehen lassen, was die Schülerinnen an diesem Tag hier produzierten. Für einige von ihnen stellt es auch ihr Abschlussprojekt dar. Und jedes Mal beim Besuch des Stadtbades werden sie sich an diese besondere Aktion erinnern können.
3: In der Klosterkirche in Widerstedt fand am 28. Juni die Verleihung des Ottilienpreises 2026 starker Frauen statt. Der Ottilienpreis erinnert an Ottilie Münzer, geborene von Gersen, an eine starke Frau aus der Zeit der Reformation und des Bauernkrieges. Viele Frauen dieser Zeit standen nicht im Mittelpunkt der Geschichtsschreibung, obwohl sie mitgetragen, mitgedacht und mitgestaltet haben.

0: Nach einer musikalischen Eröffnung begrüßte Pfarrer Sebastian Bortsch die Anwesenden.
1: Ich darf Sie trotz dieses recht warmen Wetters draußen, einige hatten noch kurzfristig Bescheid gesagt und abgesagt wegen des Wetters. Ja, Sie aber sind ganz mutig und mit viel frischen Geist losgegangen und sind jetzt hier. Ich finde das ganz wunderbar. Wir wollen jemanden ehren und ich denke, das ist immer ein guter Grund, um miteinander zusammenzukommen. Ich grüße also ganz herzlich, dass Sie da sind, die Frau Ministerin Kim-Benne, unsere Altbürgermeisterin aus Eisleben, die Frau Jutta Fischer und die Altlandrätin Frau Angelika Klein. Ich freue mich auch, dass der Altlandrat Herr Sommer, Hans-Peter, mit da ist. Es ist eine schöne Sache, wenn wir so auch ein bisschen spüren, dass wir in der Welt auch wahrnehmbar sind als Kirchengemeinde. Herr Marco Steckel, freue ich mich, dass er da ist, vom Stadtrat in Hettstedt und natürlich auch der Altbürgermeister von Hettstedt, Jürgen Lautenfeld. Schön, Jürgen, dass du mitgekommen bist. Und dann natürlich unsere Auszuzeichnete, die Frau Katrin Drechsler.
0: Danach ergriff die Ministerin für Arbeit, Soziales, Gesundheit und Gleichstellung des Landes Sachsen-Anhalt, Petra Grimm-Benne, das Wort.
2: Ich freue mich sehr, heute in der Klosterkirche St. Marien in Osterwiederstedt zu Gast zu sein. Dieser Ort verbindet Geschichte, Erinnerung und Gegenwart auf besondere Weise. Hier begegnen wir den Spuren einer bewegten Zeit, die unser Land bis

0: heute prägt. Und zugleich kommen wir hier zusammen, nicht nur weil es draußen so heiß ist, sondern heute, um Menschen zu würdigen, die sich mit ihrem Engagement für andere einsetzen und damit unsere Gesellschaft bereichern. Gerade Frauen leisten in unserer Gesellschaft unzählige Beiträge, die oft mehr als selbstverständlich wahrgenommen werden. Sie übernehmen Verantwortung in Familien, Vereinen, Kirchengemeinden, Kommunen und Verbänden. Sie schaffen Zusammenhalt, stiften Gemeinschaft und gestalten das gesellschaftliche Leben vor Ort. Vieles davon geschieht ehrenamtlich und häufig fernab öffentlicher Aufmerksamkeit.
1: Die Laudatio hielt die ehemalige Oberbürgermeisterin der Lutherstadt Eisleben, Jutta Fischer.
2: Wir sind heute an einem besonderen Ort zusammengekommen, in der Klosterkirche Widerstedt. Ein Ort, in der Geschichte atmet. Ein Ort, an dem man spürt, dass Vergangenheit nicht einfach Vergangenheit ist, sondern bis in die Gegenwart hineinwirkt. Der Ottilienpreis, der heute zum zweiten Mal verliehen wird, trägt einen Namen, der uns genau daran erinnert. Er erinnert an Ottilie von Gersen, an eine Frau aus der Zeit der Reformation, an eine Frau an der Seite von Thomas Müntzer. Vieles von ihrem Leben liegt im Dunkeln. Wie so bei vielen Frauen ihrer Zeit ist nur wenig überliefert. Ihre Spuren sind nicht so deutlich in Urkunden, Büchern und Denkmälern erhalten wie die Spuren der Männer, die Geschichte geschrieben haben oder von denen Geschichte geschrieben wurde. Und damit wären wir bei der Frau, die wir heute ehren, Frau Katrin Drechsler. Sie sind eine starke Frau, nicht um der Lautstärke willen, nicht stark, weil sie sich in den Vordergrund gedrängt haben, sondern stark, weil sie über Jahrzehnte verlässlich waren, weil sie aufgebaut haben, weil sie Menschen zusammengeführt haben, weil sie Verantwortung übernommen haben und weil sie nie aufgehört haben, für den ländlichen Raum, für die Landwirtschaft und für die Frauen auf dem Land einzustehen. Sie sind Gründungsmitglied des Landfrauenverbandes Sachsen-Anhalt. Das allein ist schon ein Wort, das Gewicht hat. Gründungsmitglied, das heißt, sie waren da, als vieles noch nicht fertig war, als Strukturen erst entstehen mussten, als man nicht nur verwalten konnte, was vorhanden war, sondern erst einmal schaffen musste, wo andere später aufbauen konnten. Wow.

0: Dann war es soweit und Katrin Drechsler, die jahrelang im Orts- und Kreisverein sowie im Landesverband der Landfrauen aktiv war, bekam ihre Würdigung für ihr Engagement überreicht.
1: Ja, ich möchte mich sehr herzlich bei allen bedanken, besonders bei meinen Mitstreiterinnen, bei meinen Landfrauen. Und Frau Fischer gehört dazu. Sie ist ja mindestens auch schon 20 Jahre Mitglied im Verein. Und keiner konnte es eigentlich so professionell in Worte fassen, wie sie das jetzt eben hier für mich getätigt hat. Es ist nichts vergessen worden. Auch meine Aufgaben oder meine Ziele sind heute nochmal so schön von ihr allen nahegebracht worden. Es war wunderbar, was Sie hier gesagt haben. Und ich hoffe, dass es mit dem Verein, mit den Landfrauen weitergehen wird, dass Sie immer wieder Frauen finden werden, die genauso wie Sie als meine Nachfolgerin für den Kreisverein die Aufgaben der Landfrauen ernst nehmen und vor allem Verantwortung und Verlässlichkeit und Liebe zu den Frauen und zur Region. Das ist das Haupt, was unserem Verein diese ganzen 36 Jahre getragen hat. Dankeschön.
0: Am Ende wurde noch zu einem kleinen Imbiss geladen und man ließ gemütlich den heißen Nachmittag im kühleren Gotteshaus ausklingen.

0: 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Am 26. Juli um 17 Uhr beginnt ein Orgelkonzert mit Kirchenmusikdirektor Thomas Ennenbach in der Marktkirche St. Andreas in der Lutherstadt Eisleben. Thema Giganten des Barocks, Bach und Händel sowie Verehrer. Der Eintritt kostet 10 Euro im Vorverkauf. Schüler bis 18 Jahre brauchen nichts bezahlen. Zum Tag des offenen Denkmals lädt der Schmidtschacht Helbra am 13. September von 9:30 Uhr bis 16:30 Uhr ein. 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
1: Der DAX notierte am Mittwochvormittag bei 24.987,39 Punkten, der TecDAX bei 3.851,17 Zählern und der Euro war ein US-Dollar 14,03 wert.
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1: In der Nacht zum Donnerstag ist es wolkig bis gering bewölkt und weitgehend niederschlagsfrei. Die Tiefstwerte sinken auf 14 bis 10 Grad, der Wind weht schwach aus Nordwest bis West. Der Donnerstag wird zunächst heiter, später wolkig und ab und zu setzt auch etwas Regen ein. Die Temperaturen steigen auf 23 bis 27 Grad an, der Wind weht zunehmend mäßig aus Richtungen um West. In der Nacht zum Freitag ist es wechselnd bewölkt und zeitweise fällt Regen. Die Luft kühlt auf 15 bis 13 Grad ab, der Wind weht mäßig aus West. Der Freitag wird wechselnd bewölkt, vereinzelt fallen Schauer. Die Maximalwerte erreichen 21 bis 23 Grad, der Wind weht mäßig aus West bis Nordwest. In der Nacht zum Samstag ist es teils locker, teils stark bewölkt, Regen fällt kaum. Die Tiefstwerte sinken auf 15 bis 12 Grad, der Wind weht schwach bis mäßig aus West bis Nordwest. Der Samstag wird teils heiter, teils wolkig, aber meist trocken. Die Maximalwerte erreichen 24 bis 27 Grad, der Wind weht mäßig aus Nordwest.
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1: Um 11 Uhr waren es 18 Grad, die Luftfeuchtigkeit betrug 91% und der Luftdruck 1019 Hektopascal.
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0: Zum 21. Mal hieß es nun 24 Stunden Schwimmen im Stadtbad Querfurt. Am 20. August pünktlich um 14 Uhr sollte gestartet werden und kurz vorher ergriff Bürgermeisterin Nicole Rotsch das Wort.
1: Und ganz besonders begrüßen möchte ich unsere CDU-Landtagsabgeordnete Eva Keusner. Liebe Eva, sei uns recht herzlich hier im Querfurter Stadtbad willkommen. Danke. Und gleich gilt es wieder, 24 Stunden lang Bahnen um Bahnen zu ziehen. Und trotz des Ehrgeizes nach Teilnehmer- oder Streckenrekord stehen natürlich bei unserem 24-Stunden-Schwimmen wieder der Spaß und die Freude am gemeinsamen Schwimmerlebnis im Vordergrund. Und insgesamt haben sich angemeldet bisher 133 Privatpersonen und 15 Vereine. Und ich denke, darauf können die Organisatoren und auch wir Querfurter wieder zu Recht stolz sein. Und an dieser Stelle danke ich natürlich auch Herrn Kurbisch, Herrn Jäger und den Mitgliedern der Wasserwacht, dass sie wieder das 24-Stunden-Schwimmen so toll vorbereitet und organisiert haben. Und wünsche natürlich dem 24-Stunden-Schwimmen einen erfolgreichen und reibungslosen Ablauf.
0: Der Fanfarenzug Querfurt, der in wenigen Wochen sein 20-jähriges Jubiläum feiern wird, gab sozusagen das Startkommando. Und dann machte sich die Landtagsabgeordnete der CDU, Eva Feusner, auf die ersten Meter bei diesem 24-Stunden-Schwimmen. Insgesamt erhöhte sich die Teilnehmerzahl in diesem Jahr auf 250. Das bedeutet Rekord, wenn man einmal das Sonderjahr 2015 außen vor lässt, als es zum 20. Schwimmen Sonderveranstaltungen gab. Der nächste auf der Strecke dann Jürgen Mahnke. Sparkiade-Sieger 1968 und 72 und mehrfacher deutscher Meister bei den Senioren. Er war bei den über 56-Jährigen selbstverständlich auch der Schnellste und gewann die Einzelwertung in seiner Klasse. Schnellste Dame in dieser Altersklasse 5, Bärbel Dallmann. Bei den 41- bis 55-Jährigen gab es einen Doppelerfolg für Ellen und Götz Kubitschek. Sie waren die schnellste Dame bzw. der schnellste Herr. In der AK3, 26 bis 40 Jahre, hießen die besten Anja Drese und Erich Gonschorek. Bei den 15 bis 25-Jährigen war es Sarah Tobisch und Niklas Schreiber. Und schließlich bei den jüngsten bis 14 Jahren, hier siegte Theresa Schumann und bei den jungen Leon Nies. Insgesamt kamen so 46.650 Meter in den 24 Stunden zusammen. Das 2016er 24-Stunden-Schwimmen konnte in Querfurt auch mit einer Neuheit aufwarten. Zum ersten Mal gab es einen sogenannten Splash-Diving-Contest. Dabei ging es darum, mit einem Sprung aus mindestens einem Meter Höhe möglichst viel Wasser zu verdrängen. Außerdem wurde auch der eigentliche Sprung von einer Jury nach einem komplizierten Bewertungssystem eingeschätzt. Bester in diesem Sprungwettbewerb war übrigens Franz Schirozek. Herzlichen Glückwunsch an ihn und alle Teilnehmer und Organisatoren des 21. Querfurter 24-Stunden-Schwimms, das wieder tadellos geklappt hat.

0: Schon das Bungee-Trampolin war ein Riesenspaß beim Sommerfest im 3E-Center an der B80 in Eisleben. Bei wunderschönem Sommerwetter wurde zu den vielfältigsten Aktivitäten geladen. Besondere lokulische Köstlichkeiten versprach die Kochshow mit Carsten vom Hotel an der Klosterpforte. Gleich an der Bühne aufgebaut ein bayerischer Biergarten, der die bayerische Biergartenatmosphäre in die Lutherstadt brachte. Der Kinderschutzbund Mansfelderland war mit vor Ort. Überhaupt waren die Kleinen im Zentrum der Aufmerksamkeiten bei diesem Sommerfest. Gab es doch einen großen Kinderflohmarkt, an dem jeder, der sich von einem Teil seines Spielzeugs trennen konnte, ein paar Euros für die Ferienkasse verdienen konnte. Moderiert hat diesen Erlebnistag übrigens Willi Heuker, der den Punktum-Zuschauern ja bestens bekannt sein müsste. Und etwas Gutes wurde an diesem Tag außerdem getan, denn alle Einnahmen kommen dem Deutschen Kinderschutzbund Mansfelderland zugute. Am 1. Juli zeigte sich die Kleingartensparte Neues Leben in Helbra bei wunderschönem Sommerwetter festlich geschmückt. Was genau gefeiert wurde, verrieten uns der Spartenvorsitzende Dieter Hess und Dieter Matschke vom Vorstand.
1: Ja, heute ist 60. Jahrestag unserer Gartensparte. Gegründet wurde sie am 1. Juli 1946. Ist entstanden aus einer Bodenreform. Das heißt, es war eigentlich alles Ackerland hier und ja, unsere Vorfahren haben dann versucht, ein Gartenland herzustellen, um eben die Versorgung abzusichern, die zu seiner Zeit nicht gerade besonders gut war. Und aus dieser Sache ist dann die Gartensparte Neues Leben entstanden.
0: Ja, und hier wird nun gefeiert an diesem Wochenende. Was ist da alles geplant?
1: Also wir haben, unser Plan ist folgendes, 10 Uhr ist die Eröffnung, dann haben wir Wildschwein am Spieß, wir haben Röster, Fischbrötchen, alles was ist, eine Musikkapelle, also eine Disco, wir haben Luftgewehrschießen um die Meisterschaft, Bratwurstschießen, Bratwurstlaufen, Bratwurstkegeln, Meisterschaftskegeln, also es ist schon allerhand geplant, Abend dann Tanz, Kinderbelustigungen, es wird ein kleines Kinderfest durchgeführt, es kommt darauf an, wie viele Kinder kommen. Und da haben wir doch allerhand eigentlich geplant, 18 Uhr ist die Siegerehrung und danach ist dann Tanz.
0: Ja, wie viele sind denn eigentlich hier Mitglied in der Sparte?
1: Wir haben 90 Mitglieder, also aktive Mitglieder, die jetzt ihren Garten haben. Wir haben natürlich leider auch, muss man sagen, durch die Umstände der Arbeitslosigkeit und so weiter Lehrgärten. Aber wir sind bemüht, diese Lehrgärten zu vermitteln. Es sind sehr schöne Gärten dabei, mit Lauben, komplett. Natürlich, wenn sie jahrelang nicht bewirtschaftet sind, dann ist es nur Grasland. Aber das ist alles kein Problem. Wir kommen auch den Leuten entgegen. Aber es ist eben die Fluktuation nach den alten Bundesländern ist zu groß.
0: Ja, und wer einfach jetzt mal auf den Geschmack kommt und sich einen Garten zulegen will, der kann sich einfach an Sie wenden.
1: Da wendet sich an einen von uns, an den Vorstand oder direkt oder schriftlich oder wie auch immer. Oder kommt einfach mal vorbei hier auf der Lebheide in der Grünen Gurke. Die Gartensparte hat eine Gaststätte, nennt sich die Grüne Gurke. Und da ist täglich offen, außer Dienstag und Mittwoch.
0: Okay, aber heute wird erstmal gefeiert.
1: Heute wird gefeiert bis zum Abwinken.
0: Dann begrüßte Dieter Hess die Gäste und eröffnete das Fest. Bei dieser Gelegenheit wurden auch noch 4 verdiente Gartenfreunde ausgezeichnet.
2: Ich bitte zu mir noch von den langjährigen ersten Vorsitzenden Helmut Berger, den langjährigen zweiten Vorsitzenden Günter Kleitz, den amtierenden Schatzmeister Helmut Rothmann sowie den Garten- und Freund Werner Katzmirczak.
0: Auch Bürgermeister Herr Böttke gratulierte der Gartensparte zu ihrem 60-jährigen Bestehen und wünschte eine schöne Feier. Doch dann ging es auch schon los. Neben dem gemütlichen Beieinandersitzen und über die alten und vielleicht auch neuen Zeiten zu plaudern, waren verschiedene Wettbewerbe angesetzt, so unter anderem Luftgewehrschießen. Aber auch die Damen ließen sich nicht lumpen und zeigten, dass auch sie das Platzbahnkegeln beherrschen. Befindet sich doch die Helbra Platzbahnkegelanlage gleich im Schatten des Vereinslokales zur Grünen Gurke.

0: Und dass die Kleingärtner bei allem Feiern nicht nur an sich selber denken, zeigt sich schon daran, dass an diesem Tag kein Eintritt verlangt wurde, aber um eine kleine Spende zugunsten krebskranker Kinder gebeten wurde. Am 1. Juli wurde ein Sommerfest in der Waldschule Hettstedt gefeiert. Schulleiterin Frau Borstel erzählte uns, was an diesem Tag die Höhepunkte waren.
1: Also wir feiern heute unser 15-jähriges Bestehen. Zum Geburtstag haben wir uns Gäste eingeladen. Wir hatten Frau Ministerin Wernicke war anwesend, Herr Landrat war anwesend. Und wir hatten aus der Kreistagsfraktion und von den Stadträten Besucher. Wir haben sehr viele ehemalige Schüler und Eltern. Und auch diesmal alle Eltern von unseren Kindern waren hier und unsere Schüler. Und wir haben auch die zukünftigen Schüler unserer Schule mit ihren Eltern schon bei uns gehabt. Und wir hatten sehr viele Gäste aus Nachbarschaft, aus dem Umfeld, aus anderen Schulen.
2: Was war alles zu erleben, außer dass alle Türen offen waren?
1: Alle Türen sind offen. Wir hatten ein tolles Programm. Jede Klasse hatte sich so einen kurzen Minutenbeitrag, so von 3 Minuten überlegt und hier aufgeführt. Oder als Stufe mit 10 Minuten, damit es nicht zu lang würde. Und ich denke, das war ein ganz tolles Programm. Nena mit Band war der Abschluss.
2: Ja, erzählen Sie doch mal den Zuschauern, wie viele Schüler gehen denn in die Waldschule?
1: Zurzeit gehen 75 Schüler in die Waldschule. Die sind in 10 Klassen. Wir sind 15 Lehrer, 12 Erzieher, 2 Therapeuten, 3 Betreuer. Also es wird sehr viel für die Schüler eigentlich getan von Seiten des Landes.
0: Vom 30. Juni bis 2. Juli fanden in der Lutherstadt Eisleben die 8. Landesmeisterschaften der Deutschen Jugendfeuerwehr statt. Circa 450 Teilnehmer aus den Jugendfeuerwehren ganz Sachsen-Anhalt sowie zahlreiche Gäste und Besucher fanden sich am Sonnabend früh auf dem Markt der Lutherstadt ein, um die Meisterschaften offiziell zu eröffnen. Landesjugendfeuerwehrwart Sebastian Tschenisch begrüßte die Teilnehmer und übergab das Wort an die Eisleber Bürgermeisterin Frau Fischer.
3: Es gibt sie fast in jedem Ort, auf dem Land oder in der Großstadt, in Ost und West. Nützlich, flächendeckend, sinnvoll, modern. Das sind die treffenden Attribute einer Jugendfeuerwehr. 1885 erstmal auf Höhr gegründet, sind ihr Tradition und Geschichte wichtig. Jugendfeuerwehren zählen heute zu den größten Anbietern sinnvoller und zuverlässiger Freizeitgestaltung für junge Menschen. Gut ist ein Werk, das anderen wohltut. In diesem Sinne, ich wünsche euch Glück und Erfolg und einen angenehmen Aufenthalt in der Ritterstadt Eisleben.
0: Dann marschierten die Teilnehmer an der 8. Landesmeisterschaft zu den Sportstätten des SSV Eisleben, wo die Wettkämpfe stattfinden sollten. Unter klingendem Spiel wurde deutlich, wie viele junge Feuerwehrsportler an diesen Wettkämpfen teilnehmen wollten. Und so bewegte sich der lange Umzug in Richtung Wiesengelände. Angekommen auf der Sportanlage des SSV Eisleben, maßen sich die 27 Teams in unterschiedlichen Wettkämpfen. Wir sprachen währenddessen mit Herrn Tschenisch über diese 8. Landesmeisterschaften.
4: Ja, wir befinden uns hier bei den 8. Landesmeisterschaften der Deutschen Jugendfeuerwehr. Der ist Mansfelder Land, der Kreisfeuerwehrverband Mansfelder Land erklärte sich kurzfristig bereit, hier die Landesmeisterschaften auszutragen. Wir sind hier mit 400 Jugendlichen, die also in 27 Gruppen integriert sind. Das sind also schon die 27 Besten aus den 1100 Jugendfeuerwehren der Jugendfeuerwehr Sachsen-Anhalt.
2: Ja, und die führen hier Wettkämpfe durch. Was genau?
4: Das ist also einmal ein feuerwehrtechnischer Teil hier auf dem A-Teil. Hier geht es um Grundfertigkeiten, wo Sie auch später auf Ihre Einsatztätigkeit geschult werden. Und dann gibt es einmal den B-Teil, 400 Meter Hindernislauf. Hier geht es nach Zeit und Geschicklichkeit.
2: Wer gehört denn alles zur Mannschaft? Wie groß sind eine einzelne Mannschaft?
4: Die Mannschaften bestehen aus 9 Wettkämpfern und einem Ersatzmann sowie ihren Betreuern. Die Mannschaften sind in der Altersstruktur zwischen 10 und 18 Jahren.
2: Nun ist das jetzt der dritte Tag dieser Landesmeisterschaften. Vielleicht schon die Möglichkeit, ein kleines Resümee zu ziehen. Wie klappt denn die Organisation hier in Eisleben?
4: Also ich nehme nun schon seit 10 Jahren an Landesmeisterschaften teil. Und ich muss sagen, dass es also zu den besten Landesmeisterschaften gehört, die überhaupt organisiert worden sind. Hier, denke ich, hat das Mansfelder Land und die Lutherstadt Eisleben sehr viel dazu beigetragen zum Gelingen. Hier ist alles perfekt organisiert. Die Firmen, die uns hier unterstützt haben oder die Stadt, die uns hier unterstützt haben, das ist nicht oft vorzufinden. Da wäre es wünschenswert, dass sich noch viele Städte daran ein Beispiel nehmen.
2: Gibt es denn schon Favoriten?
4: Ja, es gibt immer wieder Favoriten, die jahrelang an den Wettkämpfen teilnehmen. Aber wir haben heute auch schon wieder gesehen, dass auch Favoriten Fehler gemacht haben. Und so denke ich, wird es wieder eine sehr enge Entscheidung werden. Die Gruppen sind in ihrer Leistungsdichte so stark, dass es hier wirklich um Zehntel und Hundertstel Sekunden geht am Ende.
0: Es begeisterte auch die vielen Zuschauer, wie sehr sich die jungen Sportlerinnen und Sportler in ihren Wettkämpfen einsetzten. Sie kämpften um jeden Meter und jede Sekunde. Wir haben ja gehört, wie gewissenhaft sich die Eisleber auf diesen Wettkampf vorbereitet haben. Und für die Teilnehmer gab es auch ein interessantes Rahmenprogramm, sodass sich die Gäste sicherlich nicht nur an die eigentlichen Wettkämpfe mit Freude erinnern werden. Schließlich war es soweit. Die Siegerehrung fand statt. Und nachdem auch die Kampfrichter für ihren Einsatz gewürdigt wurden, wurde die Platzierung der 27 teilnehmenden Mannschaften bekannt gegeben. Aus dem Mansfelder Land erreichte die Jugendfeuerwehr Sandersleben den 12. und die Jugendfeuerwehr Gerbstedt den 11. Platz. Dann wurde es besonders spannend. Die drei Siegerteams wurden vorgestellt. Der dritte Platz ging an die Jugendfeuerwehr Olvenstedt. Zweiter wurde die Jugendfeuerwehr Ellenberg. Und damit

war klar, dass die gastgebende Jugendfeuerwehr Eisleben-Helfter diese 8. Landesmeisterschaft der Jugendfeuerwehr gewonnen hatte. Die Freude war riesengroß. Außerdem hatten sich die jungen Feuerwehrsportler auch für den Bundeswettbewerb der deutschen Jugendfeuerwehren im kommenden Jahr qualifiziert. Mit dem Sieg der Gastgeber wurden wunderbar gelungene Landesmeisterschaften der deutschen Jugendfeuerwehr in Eisleben gekrönt.

0: Trotz eines Viertelfinalspiels der Fußball-Weltmeisterschaft war die Eisleber-Nikolaikirche anlässlich des Benefizkonzertes am vergangenen Samstag gut gefüllt. Begrüßt wurden die zahlreichen Gäste von der Bürgermeisterin der Stadt Jutta Fischer, die sich seit Jahren für den Erhalt der Kirche einsetzt.
1: Wir, die Mitglieder des Kuratoriums St. Nikolai, sind selbstverständlich interessiert an dem Wiederaufbau der Nikolaikirche. Unter uns ist auch der Retter der Nikolaikirche, Herr Georg Reglau, und Herrn Pfützner, Bürgermeister im Ruhestand, den ich hiermit auf das Herzlichste begrüße. Na, selbstverständlich, die Außenhülle sieht ganz gut aus. Das Dach ist gedeckt, auch die kleinen Reparaturmaßnahmen, die schon wieder erforderlich sind, wenn mal eine Schiefer herunterfällt oder wenn die Dachrinne geputzt werden muss. Das leistet alles das Kuratorium selbstverständlich weiter. Der Torbogen ist saniert worden. Und wenn Sie nach oben schauen und viele Gäste, die im vorigen Jahr da waren, werden sich erinnern können, dann waren die Planen noch bis hinter gespannt. Ein Feld, ein großes, ist geputzt und im Grunde genommen haben wir es zu verdanken, dass Herr Heuer, der heute auch in unserer Mitte weilt, sein Gerüst aufgebaut hat und das ganze hintere Deckenfeld zusammen mit Herrn Rheinländer und Herrn Zippert verputzt haben. Hier ein herzliches Dankeschön. Herr Heuer, Sie bekommen diesmal einen Blumenstrauß von mir. Ich komme nachher noch bei Ihnen vorbei. Bleiben Sie sitzen. Ich wünsche Ihnen wirklich weiter gute Besserung. Und ich hoffe, dass wir wirklich noch ein paar Arbeiten gemeinsam an der Nikolaikirche fortführen können. Ebenso möchte ich mich auch für die Arbeit unseres Gemeindemitglieds Herrn Bohn bedanken. Er wollte zwar heute nicht erwähnt werden, aber trotzdem nehme ich die Gelegenheit wahr.
0: Den Anfang machte der Kinder- und Jugendchor Eisleben mit einem Ausschnitt aus seinem umfangreichen Vielsprachenprogramm.

Hallo und herzlich willkommen, liebe Zuschauerinnen und Zuschauer bei Punktum, Ihrem regionalen Fernsehprogramm. Am Montagnachmittag klingelte eine männliche Person an der Wohnungstür einer 84-Jährigen in Sangerhausen. Der Mann gab vor, von der Rentenanstalt zu sein und die Rentenbescheide und Kontoauszüge prüfen zu wollen. Der Unbekannte gelangte so in die Wohnung der Seniorin, die umgehend die abgefragten Papiere suchte. Als der Täter nach ca. 15 Minuten die Wohnung wieder verließ, musste die Frau feststellen, dass eine fünfstellige Bargeldsumme aus einem Briefumschlag verschwunden war. Die Polizei hat Ermittlungen wegen Diebstahls aufgenommen. Der Tatverdächtige soll ca. 50 Jahre alt gewesen sein, er sprach Hochdeutsch, war ca. 1,80 groß und von normaler Statur. Er trug kurze braune Haare, keinen Bart und war bekleidet mit einer kurzen hellen Hose und einem gestreiften Shirt. Die Saalsparkasse hat zum zweiten Mal in Folge als Qualitätssieger beim Focus Money City Contest 2026 Private Banking, Beratung und Service durchgesetzt. Im aktuellen Bankentest des Institutes für Vermögensaufbau bleibt sie auch in diesem Jahr unangefochten der Branchensieger unter allen getesteten Banken in Halle. Dabei erzielte die Saale-Sparkasse mit einer Bestnote von 1,38 in allen getesteten Kategorien überdurchschnittlich gute Bewertungen. Das Testverfahren ist eines der umfangreichsten seiner Art in Deutschland. Den nächsten regionalen Startertag bietet die IHK Halle Dessau am Dienstag, den 7. Juli, in der Zeit von 9 bis 17 Uhr sowohl in der IHK-Geschäftsstelle Sangerhausen, Ewald-Genau-Straße 1b, als auch virtuell an. An diesem Tag können Gründer die IHK-Experten rund um das Thema Start des eigenen Unternehmens ansprechen und sich bei einer individuellen Erstberatung umfassen.

0: passend informieren zu allen Aspekten der Unternehmensgründung sowie zu Schwerpunkten bei der Erstellung eines Geschäftsplans. Sie zeigen außerdem mögliche Förderprogramme auf. Auch bereits am Markt bestehende Unternehmen können bei Bedarf neben der telefonischen Beratung diese Möglichkeit nutzen. Anmeldungen sind telefonisch unter 03464 260 95910 oder online unter www.iak.de/halle/veranstaltung möglich. Dort sind auch alle weiteren Termine veröffentlicht.
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0: Am 29. Juni fand in den Räumen der Begegnungsstätte der Volkssolidarität in der Lutherstadt Eisleben die Auftaktveranstaltung für das Telepflegeprojekt Lift statt. Dieses Projekt soll ein niedrigschwelliges digitales Beratungsangebot im Modellversuch für den Landkreis Mansfeld-Südharz schaffen. Kooperationspartner sind neben der Volkssolidarität Kreisverband Mansfeld-Südharz e.V., die Universität Halle-Wittenberg sowie das Bundesministerium für Forschung, Technologie und Raumfahrt. Begrüßt wurden die Anwesenden vom geschäftsführenden Vorstand des Volkssolidarität-Kreisverbandes Mansfeld-Südharz e.V., Christian Heidler.
1: Ich begrüße Sie ganz herzlich zu unserer Eröffnungsveranstaltung unseres Projekts LIFT. Mein Name ist Christian Heidler, ich bin der geschäftsführende Vorstand der Volkssolidarität und darf Sie ganz herzlich begrüßen.
0: Herr Heidler stellte die vielen Gäste an diesem Tag vor, unter ihnen auch der Leiter des Fachbereiches 2 beim Landkreis Mansfeld-Südharz, Sven Vogler, der als nächstes das Wort ergriff. Herr Vogler erläuterte anhand einiger statistischer Zahlen, wie wichtig das angedachte Projekt LIFT in der Region sei. Denn von den etwa 40.000 sozialversicherungspflichtig Beschäftigten im Landkreis entfallen fast 9.000 auf den Bereich Gesundheit und Pflege. Diese Beschäftigten stellen damit die größte Untergruppe dar. Hintergrund ist auch eine Entwicklung im Land Sachsen-Anhalt. War es zur Jahrtausendwende noch so, dass jeder 40. Einwohner pflegebedürftig war, so hat sich diese Zahl so weit erhöht, dass aktuell jeder 10. im Land pflegebedürftig ist. Vor diesem Hintergrund sind innovative Ansätze zur Bewältigung der Aufgaben in Pflege und Betreuung notwendig. Genau da setzte Professor Dr. Patrick Jahn von der Universitätsmedizin Halle an.

0: Wie können wir denn das, was hier an Bedarfslage ist, wie können wir denen denn innovative Lösungen zuführen? Und wie können wir das auch zum Nutzen der Region, nicht nur als, dass wir hier auch auf neue Lösungsperspektiven einsetzen, dass wir Projekte umsetzen können, sondern wie können wir es auch mit der regionalen Wirtschaft verknüpfen? Das ist hier, das passiert hier mustergültig. Und wir sind natürlich sehr froh, dass auch diese Vermittlung hier vor Ort immer wieder stattfinden kann. Und das, dass wir hier als Universität, die ja eigentlich aus Halle kommt, hier tatsächlich jetzt auch nochmal eine neue Heimstatt gefunden haben. Also das heißt, wir machen nicht nur hier Projekte vor Ort und kommen dann mal mit dem Auto aus Halle, sondern wir haben auch mittlerweile in Sangerhausen eine Außenstelle aufgebaut, die ist dort auch direkt an der Industrie- und Handelskammer, an der IHK-Außenstelle angesiedelt, dass man wirklich sagen kann, wir sind dort erreichbar für die Bevölkerung. Und der Landkreis hat hier, und das ist auch eine Besonderheit und bundesweit einmalig, auch tatsächlich auch eine Entscheidungsfähigkeit an den Projekten. Das heißt, es kommt nicht irgendwie abstrakt eine Entscheidung aus dem Bundesministerium zu sagen, ja, mit diesem Projekt beglücken wir jetzt die Region, sondern das wird hier vor Ort diskutiert und verhandelt, sodass wir dann bei Forschung hat man immer auch Risiken, aber dass wir möglichst diese Risiken minimieren, weil wir es vor Ort mit den Akteuren anbinden. Und ich freue mich sehr, ich habe auch vorhin schon gesehen, dass eben nicht nur die Volkssolidarität, sondern dass das ganze Netzwerk auch an Akteuren hier da ist, weil das ist ein Garant für dass die Sachen hier vor Ort auch anwachsen können.
1: Nun ging es darum, das Projekt LIFT den Anwesenden näher zu bringen. Diese Aufgabe übernahmen Dr. Lena Scheiding, die wissenschaftliche Mitarbeiterin Sophie Götz, sowie die Pflegekraft der Volkssolidarität Anja Mosig. LIFT, also die ländliche Innovation für Telepflege, soll ein niedrigschwelliges Beratungsangebot für pflegende Angehörige in ländlichen Regionen entwickeln. Vorhandene Infrastrukturen werden dabei auf innovative Weise genutzt. Begegnungsstätten der Volkssolidarität im Landkreis Mansfeld-Südharz leisten dabei telepflegerische Beratung wohnortnah und erreichbar. So werden pflegende Angehörige gesucht, die sich dafür interessieren, LIFT mitzuentwickeln und zu erproben. Mit den Teilnehmern und Teilnehmerinnen werden Interviews und organisierte Gruppendiskussionen geführt. So können sie aktiv ein Beratungsangebot in der häuslichen Pflege mitgestalten und an persönlichen Bedarfen ausrichten. Auch geht es darum, Kooperations- und Netzwerkpartnerschaften in der Region Mansfeld-Südharz auszubauen und zu entwickeln. Diese Veranstaltung bildet den Auftakt für die Entwicklung des Projektes LIFT. Schon zu diesem Anlass war Gelegenheit, sich auszutauschen, Fragen zu stellen und erste praktikable Tendenzen zu entwickeln. Jetzt geht es darum, dieses Angebot zu entwickeln und die Volkssolidarität, Kreisverband Mansfeld-Südharz, wird dabei einen wichtigen Beitrag leisten. Der Sangerhäuser CDU-Landtagsabgeordnete Matthias Redlich organisiert seit 3 Jahren Graffiti-Aktionen. Das diesjährige Projekt überragt die bisherigen an Größe und Herausforderungen. In Zusammenarbeit mit den Stadtwerken Sangerhausen, der Kommunalen Bädergesellschaft und dem Kunstkurs des Geschwister-Scholl-Gymnasiums ging es um die Neugestaltung des Eingangsbereiches des Stadtbades der Berg- und Rosenstadt. Die graue Betonfläche sollte am 29. Juni einen farbenfrohen Graffiti-Anstrich erhalten. Natürlich war Herr Redlich auch vor Ort und stand uns Rede und Antwort.
2: Ich mache seit ein paar Jahren ein Kunstprojekt, nämlich ein Graffiti-Projekt. Und dieses Jahr sind wir am Stadtbad und wollen das neu gestalten. Das sind Schülerinnen und Schüler vom Scholl-Gymnasium aus dem Kunstkurs von Frau Werfling und von Frau Fischer, die hier sich betätigen und die versuchen, diese grauen Wände, diesen Aufgang für die Rollstuhlfahrer schick zu gestalten. Und ich freue mich darauf, was jetzt hier rüberkommt. Dort entstehen jetzt so eine Meereslandschaft, die sozusagen vom Boden nach hoch geht und dann oben ist dann das Stadtbad sozusagen mit den Liegebereichen. Und das soll so von unten nach oben die Meereslandschaft darstellen. Das Projekt ist natürlich immer abhängig, dass man mit mehreren Leuten auch immer gut zusammenarbeitet. Das war eine super tolle Zusammenarbeit mit den Stadtwerken, mit dem Stadtbad und natürlich aber auch mit der Stadt Sangerhausen. Da bin ich immer unserem Oberbürgermeister auch sehr dankbar, denn der ist da sehr kooperativ und ermöglicht da viele Dinge, dass man das auch machen kann, dass man die Genehmigungen kriegt. Und es war ein bisschen schwierig zu klären nochmal, ob das denkmalschutzrechtlich möglich ist oder ob der Aufgang nicht in den Denkmalschutz mitfällt. Und da hatten wir Glück, das wurde von den Stadtwerken super gut mit abgeklärt. Ich habe schon mehrere Graffiti-Projekte gemacht. Eins war der Goethe-Schule. Dort haben wir so einen Zuckertütenbaum gestaltet und das alles ein bisschen kindergerecht gemacht. Das andere war auch in der Kindereinrichtung Kinderland 2000. Dort haben wir so eine graue Wand von der MIFA gestaltet. Und das letzte, was im letzten Jahr stattgefunden hat, war in Oberröpping. Da haben wir das Anglerheim neu gestaltet mit so einem schönen Fisch und einer Seelandschaft.
1: Es konnte sich wirklich sehen lassen, was die Schülerinnen an diesem Tag hier produzierten. Für einige von ihnen stellt es auch ihr Abschlussprojekt dar. Und jedes Mal beim Besuch des Stadtbades werden sie sich an diese besondere Aktion erinnern können.
3: In der Klosterkirche in Widerstedt fand am 28. Juni die Verleihung des Ottilienpreises 2026 Starke Frauen statt. Der Ottilienpreis erinnert an Ottilie Münzer, geborene von Gersen, an eine starke Frau aus der Zeit der Reformation und des Bauernkrieges. Viele Frauen dieser Zeit standen nicht im Mittelpunkt der Geschichtsschreibung, obwohl sie mitgetragen, mitgedacht und mitgestaltet haben.

0: Nach einer musikalischen Eröffnung begrüßte Pfarrer Sebastian Bortsch die Anwesenden.
1: Ich darf Sie trotz dieses recht warmen Wetters draußen, einige hatten noch kurzfristig Bescheid gesagt und abgesagt wegen des Wetters. Ja, Sie aber sind ganz mutig und mit viel frischem Geist losgegangen und sind jetzt hier. Ich finde das ganz wunderbar. Wir wollen jemanden ehren und ich denke, das ist immer ein guter Grund, um miteinander zusammenzukommen. Ich grüße also ganz herzlich, dass Sie da sind, die Frau Ministerin Kim-Benne, unsere Altbürgermeisterin aus Eisleben, die Frau Jutta Fischer und die Altlandrätin Frau Angelika Klein. Ich freue mich auch, dass der Altlandrat Herr Sommer, Hans-Peter, mit da ist. Es ist eine schöne Sache, wenn wir so auch ein bisschen spüren, dass wir in der Welt auch wahrnehmbar sind als Kirchengemeinde. Herr Marco Stöckel, freue ich mich, dass er da ist, vom Stadtrat in Hettstedt und natürlich auch der Altbürgermeister von Hettstedt, Jürgen Lautenfeld. Schön, Jürgen, dass du mitgekommen bist. Und dann natürlich unsere Auszuzeichnete, die Frau Katrin Drechsler.
0: Danach ergriff die Ministerin für Arbeit, Soziales, Gesundheit und Gleichstellung des Landes Sachsen-Anhalt, Petra Grimm-Benne, das Wort.
2: Ich freue mich sehr, heute in der Klosterkirche St. Marien in Osterwiederstedt zu Gast zu sein. Dieser Ort verbindet Geschichte, Erinnerung und Gegenwart auf besondere Weise. Hier begegnen wir den Spuren einer bewegten Zeit, die unser Land bis heute prägt. Und zugleich kommen wir hier zusammen, nicht nur, weil es draußen so heiß ist, sondern heute, um Menschen zu würdigen, die sich mit ihrem Engagement für andere einsetzen und damit unsere Gesellschaft bereichern. Gerade Frauen leisten in unserer Gesellschaft unzählige Beiträge, die oft mehr als selbstverständlich wahrgenommen werden. Sie übernehmen Verantwortung in Familien, Vereinen, Kirchengemeinden, Kommunen und Verbänden. Sie schaffen Zusammenhalt, stiften Gemeinschaft und gestalten das gesellschaftliche Leben vor Ort. Vieles davon geschieht ehrenamtlich und häufig fernab öffentlicher Aufmerksamkeit.
0: Die Laudatio hielt die ehemalige Oberbürgermeisterin der Lutherstadt Eisleben, Jutta Fischer.
3: Wir sind heute an einem besonderen Ort zusammengekommen, in der Klosterkirche Widerstedt. Ein Ort, in der Geschichte atmet.

atmet. Ein Ort, an dem man spürt, dass Vergangenheit nicht einfach Vergangenheit ist, sondern bis in die Gegenwart hineinwirkt. Der Ottilienpreis, der heute zum zweiten Mal verliehen wird, trägt einen Namen, der uns genau daran erinnert. Er erinnert an Ottilie von Gersen, an eine Frau aus der Zeit der Reformation, an eine Frau an der Seite von Thomas Müntzer. Vieles von ihrem Leben liegt im Dunkeln. Wie so bei vielen Frauen ihrer Zeit ist nur wenig überliefert. Ihre Spuren sind nicht so deutlich in Urkunden, Büchern und Denkmälern erhalten wie die Spuren der Männer, die Geschichte geschrieben haben oder von denen Geschichte geschrieben wurde. Und damit wären wir bei der Frau, die wir heute ehren, Frau Katrin Drechsler. Sie sind eine starke Frau, nicht um der Lautstärke willen, nicht stark, weil sie sich in den Vordergrund gedrängt haben, sondern stark, weil sie über Jahrzehnte verlässlich waren, weil sie aufgebaut haben, weil sie Menschen zusammengeführt haben, weil sie Verantwortung übernommen haben und weil sie nie aufgehört haben, für den ländlichen Raum, für die Landwirtschaft und für die Frauen auf dem Land einzustehen. Sie sind Gründungsmitglied des Landfrauenverbandes Sachsen-Anhalt. Das allein ist schon ein Wort, das Gewicht hat. Gründungsmitglied, das heißt, sie waren da, als vieles noch nicht fertig war, als Strukturen erst entstehen mussten, als man nicht nur verwalten konnte, was vorhanden war, sondern erst einmal schaffen musste, wo andere später aufbauen konnten.

0: Dann war es soweit und Katrin Drechsler, die jahrelang im Orts- und Kreisverein sowie im Landesverband der Landfrauen aktiv war, bekam ihre Würdigung für ihr Engagement überreicht.
1: Ja, ich möchte mich sehr herzlich bei allen bedanken, besonders bei meinen Mitstreiterinnen, bei meinen Landfrauen. Und Frau Fischer gehört dazu. Sie ist ja mindestens auch schon 20 Jahre Mitglied im Verein. Und keiner konnte es eigentlich so professionell in Worte fassen, wie sie das jetzt eben hier für mich getätigt hat. Es ist nichts vergessen worden. Auch meine Aufgaben oder meine Ziele sind heute nochmal so schön von ihr allen nahegebracht worden. Es war wunderbar, was Sie hier gesagt haben. Und ich hoffe, dass es mit dem Verein, mit den Landfrauen weitergehen wird, dass Sie immer wieder Frauen finden werden, die genauso wie Sie als meine Nachfolgerin für den Kreisverein die Aufgaben der Landfrauen ernst nehmen und vor allem Verantwortung und Verlässlichkeit und Liebe zu den Frauen und zur Region. Das ist das Haupt, was unserem Verein diese ganzen 36 Jahre getragen hat. Dankeschön.
0: Am Ende wurde noch zu einem kleinen Imbiss geladen und man ließ gemütlich den heißen Nachmittag im kühleren Gotteshaus ausklingen.

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Am 26. Juli um 17 Uhr beginnt ein Orgelkonzert mit Kirchenmusikdirektor Thomas Ennenbach in der Marktkirche St. Andreas in der

0: Luther Stadt Eisleben. Thema: Giganten des Barocks, Bach und Händel sowie Verehrer. Der Eintritt kostet 10 Euro im Vorverkauf. Schüler bis 18 Jahre brauchen nichts bezahlen.
1: Zum Tag des offenen Denkmals lädt der Schmidtschacht Helbra am 13. 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
3: Der DAX notierte am Mittwochvormittag bei 24.987,39 Punkten, der TecDAX bei 3.851,17 Zählern und der Euro war ein US-Dollar 14.03 wert.
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3: In der Nacht zum Donnerstag ist es wolkig bis gering bewölkt und weitgehend niederschlagsfrei. Die Tiefstwerte sinken auf 14 bis 10 Grad, der Wind weht schwach aus Nordwest bis West. Der Donnerstag wird zunächst heiter, später wolkig und ab und zu setzt auch etwas Regen ein. Die Temperaturen steigen auf 23 bis 27 Grad an, der Wind weht zunehmend mäßig aus Richtungen um West. In der Nacht zum Freitag ist es wechselnd bewölkt und zeitweise fällt Regen. Die Luft kühlt auf 15 bis 13 Grad ab, der Wind weht mäßig aus West. Der Freitag wird wechselnd bewölkt, vereinzelt für einen Schauer. Die Maximalwerte erreichen 21 bis 23 Grad, der Wind weht mäßig aus West bis Nordwest. In der Nacht zum Samstag ist es teils locker, teils stark bewölkt, Regen fällt kaum. Die Tiefstwerte sinken auf 15 bis 12 Grad, der Wind weht schwach bis mäßig aus West bis Nordwest. Der Samstag wird teils heiter, teils wolkig, aber meist trocken. Die Maximalwerte erreichen 24 bis 27 Grad, der Wind weht mäßig aus Nordwest.
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3: Um 11 Uhr waren es 18 Grad, die Luftfeuchtigkeit betrug 91% und der Luftdruck 1019 Hektopascal.
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0: Zum 21. Mal hieß es nun 24 Stunden Schwimmen im Stadtbad Querfurt. Am 20. August, pünktlich um 14 Uhr, sollte gestartet werden. Und kurz vorher ergriff Bürgermeisterin Nicole Rotsch das Wort.
1: Und ganz besonders begrüßen möchte ich unsere CDU-Landtagsabgeordnete Eva Häusler. Liebe Eva, sei uns recht herzlich hier im Querfurter Stadtbad willkommen. Und gleich gilt es wieder, 24 Stunden lang Bahnen um Bahnen zu ziehen. Und trotz des Ehrgeizes nach Teilnehmer- oder Streckenrekord stehen natürlich bei unserem 24-Stunden-Schwimmen wieder der Spaß und die Freude am gemeinsamen Schwimmerlebnis im Vordergrund. Und insgesamt haben sich angemeldet bisher 133 Privatpersonen und 15 Vereine. Und ich denke, darauf können die Organisatoren und auch wir Querfurter wieder zu Recht stolz sein. Und an dieser Stelle danke ich natürlich auch Herrn Kubisch, Herrn Jäger und den Mitgliedern der Wasserwacht, dass sie wieder das 24-Stunden-Schwimmen so toll vorbereitet und organisiert haben. Und wünsche natürlich dem 24-Stunden-Schwimmen einen erfolgreichen und reibungslosen Ablauf.
0: Der Fanfarenzug Querfurt, der in wenigen Wochen sein 20-jähriges Jubiläum feiern wird, gab sozusagen das Startkommando. Und dann machte sich die Landtagsabgeordnete der CDU, Eva Häusler, auf die ersten Meter bei diesem 24-Stunden-Schwimmen. Insgesamt erhöhte sich die Teilnehmerzahl in diesem Jahr auf 250. Das bedeutet Rekord, wenn man einmal das Sonderjahr 2015 außen vor lässt, als es zum 20. Schwimmen Sonderveranstaltungen gab. Der nächste auf der Strecke dann Jürgen Manke, Paragiade-Sieger 1968 und 72 und mehrfacher deutscher Meister bei den Senioren. Er war bei den über 56-Jährigen selbstverständlich auch der Schnellste und gewann die Einzelwertung in seiner Klasse. Schnellste Dame in dieser Altersklasse 5, Bärbel Dallmann. Bei den 41- bis 55-Jährigen gab es einen Doppelerfolg für Ellen und Götz Kubitschek. Sie waren die schnellste Dame bzw. der schnellste Herr. In der AK3, 26 bis 40 Jahre, hießen die besten Anja Drese und Erich Gonschorek. Bei den 15- bis 25-Jährigen war es Sarah Tobisch und Niklas Schreiber. Und schließlich bei den jüngsten bis 14 Jahren, hier siegte Theresa Schumann und bei den jungen Leon Nies. Insgesamt kamen so 46.650 Meter in den 24 Stunden zusammen. Das 2016er 24-Stunden-Schwimmen konnte in Querfurt auch mit einer Neuheit aufwarten. Zum ersten Mal gab es einen sogenannten Splash-Diving-Contest. Dabei ging es darum, mit einem Sprung aus mindestens einem Meter Höhe möglichst viel Wasser zu verdrängen. Außerdem wurde auch der eigentliche Sprung von einer Jury nach einem komplizierten Bewertungssystem eingeschätzt. Bester in diesem Sprungwettbewerb war übrigens Franz Schirozek. Herzlichen Glückwunsch an ihn und alle Teilnehmer und Organisatoren des 21. Querfurter 24-Stunden-Schwimmens, das wieder tadellos geklappt hat.

0: Schon das Bungee-Trampolin war ein Riesenspaß beim Sommerfest im 3E-Center an der B80 in Eisleben. Bei wunderschönem Sommerwetter wurde zu den vielfältigsten Aktivitäten geladen. Besondere lokulische Köstlichkeiten versprach die Kochshow mit Carsten vom Hotel an der Klosterpforte. Gleich an der Bühne aufgebaut ein bayerischer Biergarten, der die bayerische Biergartenatmosphäre in die Lutherstadt brachte. Der Kinderschutzbund Mansfelderland war mit vor Ort. Überhaupt waren die Kleinen im Zentrum der Aufmerksamkeiten bei diesem Sommerfest. Gab es doch einen großen Kinderflohmarkt, an dem jeder, der sich von einem Teil seines Spielzeugs trennen konnte, ein paar Euros für die Ferienkasse verdienen konnte. Moderiert hat diesen Erlebnistag übrigens Willi Horker, der den Punktum-Zuschauern ja bestens bekannt sein müsste. Und etwas Gutes wurde an diesem Tag außerdem getan, denn alle Einnahmen kommen dem Deutschen Kinderschutzbund Mansfelderland zugute. Am 1. Juli zeigte sich die Kleingartensparte Neues Leben in Helbra bei wunderschönem Sommerwetter festlich geschmückt. Was genau gefeiert wurde, verrieten uns der Spartenvorsitzende Dieter Hess und Dieter Matschke vom Vorstand.
1: Ja, heute ist 60. Jahrestag unserer Gartensparte. Gegründet wurde sie am 1. Juli 1946. Ist entstanden aus einer Bodenreform. Das heißt, es war eigentlich alles Ackerland hier und ja, unsere Vorfahren haben dann versucht, ein Gartenland herzustellen, um eben die Versorgung abzusichern, die ja zu damaliger Zeit nicht gerade besonders gut war. Und aus dieser Sache ist dann die Gartensparte Neues Leben entstanden.
0: Ja, und hier wird nun gefeiert an diesem Wochenende. Was ist da alles geplant?
1: Also wir haben, unser Plan ist folgendes, 10 Uhr ist die Eröffnung, dann haben wir Wildschwein am Spieß, wir haben Röster, Fischbrötchen, alles was ist, eine Musikkapelle, also eine Disco, wir haben Luftgewehrschießen um die Meisterschaft, Bratwurstschießen, Bratwurstwürfeln, Bratwurstkegeln, Meisterschaftskegeln, also es ist schon allerhand geplant, Abend dann Tanz, Kinderbelustigungen, es werden ein kleines Kinderfest durchgeführt, es kommt darauf an, wie viele Kinder kommen. Und da haben wir doch allerhand eigentlich geplant, 18 Uhr ist die Siegerehrung und danach ist dann Tanz.
0: Ja, wie viele sind denn eigentlich hier Mitglied in der Sparte?
1: Wir haben 90 Mitglieder, also aktive Mitglieder, die jetzt ihren Garten haben. Wir haben natürlich leider auch, muss man sagen, durch die Umstände der Arbeitslosigkeit und so weiter Lehrgärten. Aber wir sind bemüht, diese Lehrgärten zu vermitteln. Es sind sehr schöne Gärten dabei, mit Lauben, komplett. Natürlich, wenn sie jahrelang nicht bewirtschaftet sind, dann ist es nur Grasland. Aber das ist alles kein Problem. Wir kommen auch den Leuten entgegen. Aber es ist eben die Fluktuation nach den alten Bundesländern ist zu groß.
0: Ja, und wer einfach jetzt mal auf den Geschmack kommt und sich einen Garten zulegen will, der kann sich einfach an Sie wenden.
1: Da wendet sich an einen von uns, an den Vorstand oder direkt oder schriftlich oder wie auch immer. Oder kommt einfach mal vorbei hier auf der Lehbreite in der Grünen Gurke. Die Gartensparte hat eine Gaststätte, nennt sich die Grüne Gurke. Und da ist täglich offen, außer Dienstag und Mittwoch.
0: Okay, aber heute wird erstmal gefeiert.
1: Heute wird gefeiert, bis zum Abwinken.
0: Dann begrüßt

0: weckte Dieter Hess die Gäste und eröffnete das Fest. Bei dieser Gelegenheit wurden auch noch 4 verdiente Gartenfreunde ausgezeichnet.
1: Ich bitte zu mir nach vorn den langjährigen ersten Vorsitzenden Helmut Berger, den langjährigen zweiten Vorsitzenden Günter Kleitz, den amtierenden Schatzmeister Helmut Rothmann sowie den Garten- und Freund Werner Katzmirczak.
0: Auch Bürgermeister Herr Böttke gratulierte der Gartensparte zu ihrem 60-jährigen Bestehen und wünschte eine schöne Feier. Doch dann ging es auch schon los. Neben dem gemütlichen Beieinandersitzen und über die alten und vielleicht auch neuen Zeiten zu plaudern, waren verschiedene Wettbewerbe angesetzt, so unter anderem Luftgewehrschießen. Aber auch die Damen ließen sich nicht lumpen und zeigten, dass auch sie das Platzbandkegeln beherrschen. Befindet sich doch die Helbra Platzbandkegelanlage gleich im Schatten des Vereinslokales zur Grünen Gurke.

0: Und dass die Kleingärtner bei allem Feiern nicht nur an sich selber denken, zeigt sich schon daran, dass an diesem Tag kein Eintritt verlangt wurde, aber um eine kleine Spende zugunsten krebskranker Kinder gebeten wurde. Am 1. Juli wurde ein Sommerfest in der Waldschule Hettstedt gefeiert. Schulleiterin Frau Borstel erzählte uns, was an diesem Tag die Höhepunkte waren.
1: Also wir feiern heute unser 15-jähriges Bestehen. Zum Geburtstag haben wir uns Gäste eingeladen. Wir hatten Frau Ministerin Wernicke war anwesend, Herr Landrat war anwesend. Und wir hatten aus der Kreistagsfraktion und von den Stadträten Besucher. Wir haben sehr viele ehemalige Schüler und Eltern. Und auch diesmal alle Eltern von unseren Kindern waren hier und unsere Schüler. Und wir haben auch die zukünftigen Schüler unserer Schule mit ihren Eltern schon bei uns gehabt. Und wir hatten sehr viele Gäste aus Nachbarschaft, aus dem Umfeld, aus anderen Schulen.
2: Was war alles zu erleben, außer dass alle Türen offen waren?
1: Alle Türen sind offen. Wir hatten ein tolles Programm. Jede Klasse hatte sich so einen kurzen Minutenbeitrag, so von 3 Minuten überlegt und hier aufgeführt. Oder als Stufe mit 10 Minuten, damit es nicht zu lang würde. Und ich denke, das war ein ganz tolles Programm. Nena mit Band war der Abschluss.
2: Ja, erzählen Sie doch mal den Zuschauern, wie viele Schüler gehen denn in die Waldschule?
1: Zurzeit gehen 75 Schüler in die Waldschule. Die sind in 10 Klassen. Wir sind 15 Lehrer, 12 Erzieher, 2 Therapeuten, 3 Betreuer. Also es wird sehr viel für die Schüler eigentlich getan von Seiten des Landes.
0: Vom 30. Juni bis 2. Juli fanden in der Lutherstadt Eisleben die 8. Landesmeisterschaften der Deutschen Jugendfeuerwehr statt. Circa 450 Teilnehmer aus den Jugendfeuerwehren ganz Sachsen-Anhalt sowie zahlreiche Gäste und Besucher fanden sich am Sonnabend früh auf dem Markt der Lutherstadt ein, um die Meisterschaften offiziell zu eröffnen. Landesjugendfeuerwehrwart Sebastian Tschenisch begrüßte die Teilnehmer und übergab das Wort an die Eisleber Bürgermeisterin Frau Fischer.
3: Es gibt sie fast in jedem Ort, auf dem Land oder in der Großstadt, in Ost und West. Nützlich, flächendeckend, sinnvoll, modern. Das sind die treffenden Attribute einer Jugendfeuerwehr. 1885 erstmal auf Höhr gegründet, sind ihr Tradition und Geschichte wichtig. Jugendfeuerwehren zählen heute zu den größten Anbietern sinnvoller und zuverlässiger Freizeitgestaltung für junge Menschen. Gut ist ein Werk, das anderen wohltut. In diesem Sinne, ich wünsche euch Glück und Erfolg und einen angenehmen Aufenthalt in der Ritterstadt Eisleben.
0: Dann marschierten die Teilnehmer an der 8. Landesmeisterschaft zu den Sportstätten des SSV Eisleben, wo die Wettkämpfe stattfinden sollten. Unter klingendem Spiel wurde deutlich, wie viele junge Feuerwehrsportler an diesen Wettkämpfen teilnehmen wollten. Und so bewegte sich der lange Umzug in Richtung Wiesengelände. Angekommen auf der Sportanlage des SSV Eisleben, maßen sich die 27 Teams in unterschiedlichen Wettkämpfen. Wir sprachen währenddessen mit Herrn Tschenisch über diese 8. Landesmeisterschaften.
4: Ja, wir befinden uns hier bei den 8. Landesmeisterschaften der Deutschen Jugendfeuerwehr. Der ist Mansfelder Land, der Kreisfeuerwehrverband Mansfelder Land erklärte sich kurzfristig bereit, hier die Landesmeisterschaften auszutragen. Wir sind hier mit 400 Jugendlichen, die also in 27 Gruppen integriert sind. Das sind also schon die 27 Besten aus den 1100 Jugendfeuerwehren der Jugendfeuerwehr Sachsen-Anhalt.
2: Ja, und die führen hier Wettkämpfe durch. Was genau?
4: Das ist also einmal ein feuerwehrtechnischer Teil hier auf dem A-Teil. Hier geht es um Grundfertigkeiten, wo Sie auch später auf Ihre Einsatztätigkeit geschult werden. Und dann gibt es einmal den B-Teil, 400 Meter Hindernislauf. Hier geht es nach Zeit und Geschicklichkeit.
2: Wer gehört denn alles zur Mannschaft? Wie groß sind eine einzelne Mannschaft?
4: Die Mannschaften bestehen aus 9 Wettkämpfern und einem Ersatzmann sowie ihren Betreuern. Die Mannschaften sind in der Altersstruktur zwischen 10 und 18 Jahren.
2: Nun ist das jetzt der dritte Tag dieser Landesmeisterschaften. Vielleicht schon die Möglichkeit, ein kleines Resümee zu ziehen. Wie klappt denn die Organisation hier in Eisleben?
4: Also ich nehme nun schon seit 10 Jahren an Landesmeisterschaften teil. Und ich muss sagen, dass es also zu den besten Landesmeisterschaften gehört, die überhaupt organisiert worden sind. Hier, denke ich, hat das Mansfelder Land und die Lutherstadt Eisleben sehr viel dazu beigetragen zum Gelingen. Hier ist alles perfekt organisiert. Die Firmen, die uns hier unterstützt haben oder die Stadt, die uns hier unterstützt haben, das ist nicht oft vorzufinden. Da wäre es wünschenswert, dass sich noch viele Städte daran ein Beispiel nehmen.
2: Gibt es denn schon Favoriten?
4: Ja, es gibt immer wieder Favoriten, die jahrelang an den Wettkämpfen teilnehmen. Aber wir haben heute auch schon wieder gesehen, dass auch Favoriten Fehler gemacht haben. Und so denke ich, wird es wieder eine sehr enge Entscheidung werden. Die Gruppen sind in ihrer Leistungsdichte so stark, dass es hier wirklich um Zehntel und Hundertstel Sekunden geht am Ende.
0: Es begeisterte auch die vielen Zuschauer, wie sehr sich die jungen Sportlerinnen und Sportler in ihren Wettkämpfen einsetzten. Sie kämpften um jeden Meter und jede Sekunde. Wir haben ja gehört, wie gewissenhaft sich die Eisleber auf diesen Wettkampf vorbereitet haben. Und für die Teilnehmer gab es auch ein interessantes Rahmenprogramm, sodass sich die Gäste sicherlich nicht nur an die eigentlichen Wettkämpfe mit Freude erinnern werden. Schließlich war es soweit. Die Siegerehrung fand statt. Und nachdem auch die Kampfrichter für ihren Einsatz gewürdigt wurden, wurde die Platzierung der 27 teilnehmenden Mannschaften bekannt gegeben. Aus dem Mansfelder Land erreichte die Jugendfeuerwehr Sandersleben den 12. und die Jugendfeuerwehr Gerbstedt den 11. Platz. Dann wurde es besonders spannend. Die drei Siegerteams wurden vorgestellt. Der dritte Platz ging an die Jugendfeuerwehr Olvenstedt. Zweiter wurde die Jugendfeuerwehr Ellenberg. Und damit war klar, dass die gastgebende Jugendfeuerwehr Eisleben-Helfter diese 8. Landesmeisterschaft der Jugendfeuerwehr gewonnen hatte. Die Freude war riesengroß. Außerdem hatten sich die jungen Feuerwehrsportler auch für den Bundeswettbewerb der deutschen Jugendfeuerwehren im kommenden Jahr qualifiziert. Mit dem Sieg der Gastgeber wurden wunderbar gelungene Landesmeisterschaften der deutschen Jugendfeuerwehr in Eisleben gekrönt.

Trotz eines Viertelfinalspiels der Fußball-Weltmeisterschaft war die Eisleber-Nikolaikirche anlässlich des Benefizkonzertes am vergangenen Samstag gut gefüllt. Begrüßt wurden die zahlreichen Gäste von der Bürgermeisterin der Stadt, Jutta Fischer.

0: die sich seit Jahren für den Erhalt der Kirche einsetzt.
1: Wir, die Mitglieder des Kuratoriums St. Nikolai, sind selbstverständlich interessiert an dem Wiederaufbau der Nikolaikirche. Unter uns ist auch der Retter der Nikolaikirche, Herr Georg Reglau, und Herrn Pfützner, Bürgermeister im Ruhestand, den ich hiermit auf das Herzlichste begrüße. Na, selbstverständlich, die Außenhülle sieht ganz gut aus. Das Dach ist gedeckt, auch die kleinen Reparaturmaßnahmen, die schon wieder erforderlich sind, wenn mal eine Schiefer herunterfällt oder wenn die Dachrinne geputzt werden muss. Das leistet alles das Kuratorium selbstverständlich weiter. Der Torbogen ist saniert worden. Und wenn Sie nach oben schauen, und viele Gäste, die im vorigen Jahr da waren, werden sich erinnern können, dann waren die Planen noch bis hinter gespannt. Ein Feld, ein großes, ist geputzt. Und im Grunde genommen haben wir es zu verdanken, dass Herr Heuer, der heute auch in unserer Mitte weilt, sein Gerüst aufgebaut hat und das ganze hintere Deckenfeld zusammen mit Herrn Rheinländer und Herrn Zippert verputzt haben. Hier ein herzliches Dankeschön. Herr Heuer, Sie bekommen diesmal einen Blumenstrauß von mir. Ich komme nachher noch bei Ihnen vorbei. Bleiben Sie sitzen. Ich wünsche Ihnen wirklich weiter gute Besserung. Und ich hoffe, dass wir wirklich noch ein paar Arbeiten gemeinsam an der Nikolaikirche fortführen können. Ebenso möchte ich mich auch für die Arbeit unseres Gemeindemitglieds Herrn Bohn bedanken. Er wollte zwar heute nicht erwähnt werden, aber trotzdem nehme ich die Gelegenheit wahr.
0: Den Anfang machte der Kinder- und Jugendchor Eisleben mit einem Ausschnitt aus seinem umfangreichen Vielsprachenprogramm.

0: Hallo und herzlich willkommen, liebe Zuschauerinnen und Zuschauer bei Punktum, Ihrem regionalen Fernsehprogramm. Am Montagnachmittag klingelte eine männliche Person an der Wohnungstür einer 84-Jährigen in Sangerhausen. Der Mann gab vor, von der Rentenanstalt zu sein und die Rentenbescheide und Kontoauszüge prüfen zu wollen. Der Unbekannte gelangte so in die Wohnung der Seniorin, die umgehend die abgefragten Papiere suchte. Als der Täter nach ca. 15 Minuten die Wohnung wieder verließ, musste die Frau feststellen, dass eine fünfstellige Bargeldsumme aus einem Briefumschlag verschwunden war. Die Polizei hat Ermittlungen wegen Diebstahls aufgenommen. Der Tatverdächtige soll ca. 50 Jahre alt gewesen sein, er sprach Hochdeutsch, war ca. 1,80 groß und von normaler Statur. Er trug kurze braune Haare, keinen Bart und war bekleidet mit einer kurzen hellen Hose und einem gestreiften Shirt. Die Saalsparkasse hat zum zweiten Mal in Folge als Qualitätssieger beim Focus Money City Contest 2026 Private Banking, Beratung und Service durchgesetzt. Im aktuellen Bankentest des Institutes für Vermögensaufbau bleibt sie auch in diesem Jahr unangefochten der Branchensieger unter allen getesteten Banken in Halle. Dabei erzielte die Saale-Sparkasse mit einer Bestnote von 1,38 in allen getesteten Kategorien überdurchschnittlich gute Bewertungen. Das Testverfahren ist eines der umfangreichsten seiner Art in Deutschland. Den nächsten regionalen Startertag bietet die IHK-Halle Dessau am Dienstag, den 7. Juli, in der Zeit von 9 bis 17 Uhr sowohl in der IHK-Geschäftsstelle Sangerhausen, Ewald-Knaus-Straße 1b, als auch virtuell an. An diesem Tag können Gründer die IHK-Experten rund um das Thema Start des eigenen Unternehmens ansprechen und sich bei einer individuellen Erstberatung umfassend informieren zu allen Aspekten der Unternehmensgründung sowie zu Schwerpunkten bei der Erstellung eines Geschäftsplans. Sie zeigen außerdem mögliche Förderprogramme auf, auch bereits am Markt bestehende Unternehmen können bei Bedarf neben der telefonischen Beratung diese Möglichkeit nutzen. Anmeldungen sind telefonisch unter 03464 260 95 910 oder online unter www.ihk.de/halle/veranstaltung möglich. Dort sind auch alle weiteren Termine veröffentlicht.
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0: Am 29. Juni fand in den Räumen der Begegnungsstätte der Volkssolidarität in der Lutherstadt Eisleben die Auftaktveranstaltung für das Telepflegeprojekt Lift statt. Dieses Projekt soll ein niedrigschwelliges digitales Beratungsangebot im Modellversuch für den Landkreis Mansfeld-Südharz schaffen. Kooperationspartner sind neben der Volkssolidarität Kreisverband Mansfeld-Südharz e.V., die Universität Halle-Wittenberg sowie das Bundesministerium für Forschung, Technologie und Raumfahrt. Begrüßt wurden die Anwesenden vom geschäftsführenden Vorstand des Volkssolidarität-Kreisverbandes Mansfeld-Südharz e.V., Christian Heidler.
1: Ich begrüße Sie ganz herzlich zu unserer Eröffnungsveranstaltung unseres Projekts LIFT. Mein Name ist Christian Heidler, ich bin der geschäftsführende Vorstand der Volkssolidarität und darf Sie ganz herzlich begrüßen.
0: Herr Heidler stellte die vielen Gäste an diesem Tag vor, unter ihnen auch der Leiter des Fachbereiches 2 beim Landkreis Mansfeld-Südharz, Sven Vogler, der als nächstes das Wort ergriff. Herr Vogler erläuterte anhand einiger statistischer Zahlen, wie wichtig das angedachte Projekt LIFT in der Region sei. Denn von den etwa 40.000 sozialversicherungspflichtig Beschäftigten im Landkreis entfallen fast 9.000 auf den Bereich Gesundheit und Pflege. Diese Beschäftigten stellen damit die größte Untergruppe dar. Hintergrund ist auch eine Entwicklung im Land Sachsen-Anhalt. War es zur Jahrtausendwende noch so, dass jeder 40. Einwohner pflegebedürftig war, so hat sich diese Zahl so weit erhöht, dass aktuell jeder 10. im Land pflegebedürftig ist. Vor diesem Hintergrund sind innovative Ansätze zur Bewältigung der Aufgaben in Pflege und Betreuung notwendig. Genau da setzte Professor Dr. Patrick Jahn von der Universitätsmedizin Halle an.
2: Wie können wir denn das, was hier an Bedarfslage ist, wie können wir denen denn innovative Lösungen zuführen? Und wie können wir das auch zum Nutzen der Region, nicht nur als, dass wir hier auch auf neue Lösungsperspektiven einsetzen, dass wir Projekte umsetzen können, sondern wie können wir es auch mit der regionalen Wirtschaft verknüpfen? Das passiert hier mustergültig. Und wir sind natürlich sehr froh, dass auch diese Vermittlung hier vor Ort und wieder stattfinden kann. Und das, dass wir hier als Universität, die ja eigentlich aus Halle kommt, hier tatsächlich jetzt auch nochmal eine neue Heimstatt gefunden haben. Also das heißt, wir machen nicht nur hier Projekte vor Ort und kommen dann mal mit dem Auto aus Halle, sondern wir haben auch mittlerweile in Sangerhausen eine Außenstelle aufgebaut, die ist dort auch direkt an der Industrie- und Handelskammer, an der IHK-Außenstelle angesiedelt, dass man wirklich sagen kann, wir sind dort erreichbar für die Bevölkerung. Und der Landkreis hat hier, und das ist auch eine Besonderheit und bundesweit einmalig, auch tatsächlich auch eine Entscheidungsfähigkeit an dem Projekt. Das heißt, es kommt nicht irgendwie abstrakt eine Entscheidung aus dem Bundesministerium zu sagen, ja, mit diesem Projekt beglücken wir jetzt die Region, sondern das wird hier vor Ort diskutiert und verhandelt, sodass wir dann bei Forschung hat man immer auch Risiken, aber dass wir möglichst diese Risiken minimieren, weil wir es vor Ort mit den Akteuren anbinden. Und ich freue mich sehr, ich habe auch vorhin schon gesehen, dass eben nicht nur die Volkssolidarität, sondern dass das ganze Netzwerk auch an Akteuren hier da ist, weil das ist ein Garant dass die Sachen hier vor Ort auch anwachsen können.
0: Nun ging es darum, das Projekt LIFT den Anwesenden näher zu bringen. Diese Aufgabe übernahmen Dr. Lena Scheiding, die wissenschaftliche Mitarbeiterin Sophie Götz, sowie die Pflegekraft der Volkssolidarität Anja Mosig. LIFT, also die ländliche Innovation für Telepflege, soll ein niedrigschwelliges Beratungsangebot für pflegende Angehörige in ländlichen Regionen entwickeln. Vorhandene Infrastrukturen werden dabei auf innovative Weise genutzt. Begegnungsstätten der Volkssolidarität im Landkreis Mansfeld-Südharz leisten dabei telepflegerische Beratung wohnortnah und erreichbar. So werden pflegende Angehörige gesucht, die sich dafür interessieren, LIFT mitzuentwickeln und zu erproben. Mit den Teilnehmern und Teilnehmerinnen werden Interviews und organisierte Gruppendiskussionen geführt. So können sie aktiv ein Beratungsangebot in der häuslichen Pflege mitgestalten und an persönlichen Bedarfen ausrichten. Auch geht es darum, Kooperations- und Netzwerkpartnerschaften in der Region Mansfeld-Südharz auszubauen und zu entwickeln. Diese Veranstaltung bildet den Auftakt für die Entwicklung des Projektes LIFT. Schon zu diesem Anlass war Gelegenheit, sich auszutauschen, Fragen zu stellen und erste praktikable Tendenzen zu entwickeln. Jetzt geht's darum, dieses Angebot zu entwickeln, und die Volkssolidarität Kreisverband Mansfeld-Südharz wird dabei einen wichtigen Beitrag leisten. Der Sangerhäuser CDU-Landtagsabgeordnete Matthias Redlich organisiert seit 3 Jahren Graffiti-Aktionen. Das diesjährige Projekt überragt die bisherigen an Größe und Herausforderungen. In Zusammenarbeit mit den Stadtwerken Sangerhausen, der Kommunalen Bädergesellschaft und dem Kunstkurs des Geschwister-Scholl-Gymnasiums ging es um die Neugestaltung des Eingangsbereiches des Stadtbades der Berg- und Rosenstadt. Die graue Betonfläche sollte am 29. Juni einen farbenfrohen Graffiti-Anstrich erhalten. Natürlich war Herr Redlich auch vor Ort und stand uns Rede und Antwort.
3: Ich mache seit ein paar Jahren ein Kunstprojekt, nämlich ein Graffiti-Projekt. Und dieses Jahr sind wir am Stadtbad und wollen das neu gestalten. Das sind Schülerinnen und Schüler vom Scholl-Gymnasium aus dem Kunstkurs von Frau Werfling und von Frau Fischer, die hier sich betätigen und die versuchen, diese grauen Wände, diesen Aufgang für die Rollstuhlfahrer schick zu gestalten. Und ich freue mich darauf, was jetzt hier rüberkommt. Dort entstehen jetzt so eine Meereslandschaft, die sozusagen vom Boden nach hoch geht, und dann oben ist dann das Stadtbad sozusagen mit den Liegebereichen. Und das soll so von unten nach oben die Meereslandschaft darstellen. Das Projekt ist natürlich immer abhängig, dass man mit mehreren Leuten auch immer gut zusammenarbeitet. Das war eine super tolle Zusammenarbeit mit den Stadtwerken, mit dem Stadtbad und natürlich aber auch mit der Stadt Sangerhausen. Da bin ich immer unserem Oberbürgermeister auch sehr dankbar, denn der ist da sehr kooperativ und ermöglicht da viele Dinge, dass man das auch machen kann, dass man die Genehmigung kriegt. Und es war ein bisschen schwierig zu klären nochmal, ob das denkmalschutzrechtlich möglich ist oder ob der Aufgang nicht in den Denkmalschutz mitfällt. Und da hatten wir Glück, das wurde von den Stadtwerken super gut mit abgeklärt. Ich habe schon mehrere Graffiti-Projekte gemacht. Eins war der Goethe-Schule. Dort haben wir so einen Zuckertütenbaum gestaltet und das alles ein bisschen kindergerecht gemacht. Das andere war auch in der Kindereinrichtung Kinderland 2000. Dort haben wir so eine graue Wand von der MIFA gestaltet. Und das letzte, was im letzten Jahr stattgefunden hat, war in Oberröpping. Da haben wir das Anglerheim neu gestaltet mit so einem schönen Fisch und einer Seelandschaft.
0: Es konnte sich wirklich sehen lassen, was die Schülerinnen an diesem Tag hier produzierten. Für einige von ihnen stellt es auch ihr Abschlussprojekt dar. Und jedes Mal beim Besuch des Stadtbades werden sie sich an diese besondere Aktion erinnern können.
4: In der Klosterkirche.

Kirche in Widerstedt fand am 28. Juni die Verleihung des Ottilienpreises 2026 Starke Frauen statt. Der Ottilienpreis erinnert an Ottilie Münzer, geborene von Gersen, an eine starke Frau aus der Zeit der Reformation und des Bauernkrieges. Viele Frauen dieser Zeit standen nicht im Mittelpunkt der Geschichtsschreibung, obwohl sie mitgetragen, mitgedacht und mitgestaltet haben.

0: Nach einer musikalischen Eröffnung begrüßte Pfarrer Sebastian Bortsch die Anwesenden.
1: Ich darf Sie trotz dieses recht warmen Wetters draußen, einige hatten noch kurzfristig Bescheid gesagt und abgesagt wegen des Wetters. Ja, Sie aber sind ganz mutig und mit viel frischem Geist losgegangen und sind jetzt hier. Ich finde das ganz wunderbar. Wir wollen jemanden ehren und ich denke, das ist immer ein guter Grund, um miteinander zusammenzukommen. Ich grüße also ganz herzlich, dass Sie da sind, die Frau Ministerin Kim-Benne, unsere Altbürgermeisterin aus Eisleben, die Frau Jutta Fischer und die Altlandrätin Frau Angelika Klein. Ich freue mich auch, dass der Altlandrat Herr Sommer, Hans-Peter, mit da ist. Es ist eine schöne Sache, wenn wir so auch ein bisschen spüren, dass wir in der Welt auch wahrnehmbar sind als Kirchengemeinde. Herr Marco Stöckel, freue ich mich, dass er da ist, vom Stadtrat in Hettstedt und natürlich auch der Altbürgermeister von Hettstedt, Jürgen Lautenfeld. Schön, Jürgen, dass du mitgekommen bist. Und dann natürlich unsere Auszuzeichnete, die Frau Katrin Drechsler.
0: Danach ergriff die Ministerin für Arbeit, Soziales, Gesundheit und Gleichstellung des Landes Sachsen-Anhalt, Petra Grimm-Benne, das Wort.
2: Ich freue mich sehr, heute in der Klosterkirche St. Marien in Osterwiederstedt zu Gast zu sein. Dieser Ort verbindet Geschichte, Erinnerung und Gegenwart auf besondere Weise. Hier begegnen wir den Spuren einer bewegten Zeit, die unser Land bis heute prägt. Und zugleich kommen wir hier zusammen, nicht nur, weil es draußen so heiß ist, sondern heute, um Menschen zu würdigen, die sich mit ihrem Engagement für andere einsetzen und damit unsere Gesellschaft bereichern. Gerade Frauen leisten in unserer Gesellschaft unzählige Beiträge, die oft mehr als selbstverständlich wahrgenommen werden. Sie übernehmen Verantwortung in Familien, Vereinen, Kirchengemeinden, Kommunen und Verbänden. Sie schaffen Zusammenhalt, stiften Gemeinschaft und gestalten das gesellschaftliche Leben vor Ort. Vieles davon geschieht ehrenamtlich und häufig fernab öffentlicher Aufmerksamkeit.
0: Die Laudatio hielt die ehemalige Oberbürgermeisterin der Lutherstadt Eisleben, Jutta Fischer.
3: Wir sind heute an einem besonderen Ort zusammengekommen, in der Klosterkirche Widerstedt. Ein Ort, in der Geschichte atmet. Ein Ort, an dem man spürt, dass Vergangenheit nicht einfach Vergangenheit ist, sondern bis in die Gegenwart hineinwirkt. Der Ottilienpreis, der heute zum zweiten Mal verliehen wird, trägt einen Namen, der uns genau daran erinnert. Er erinnert an Ottilie von Gersen, an eine Frau aus der Zeit der Reformation, an eine Frau an der Seite von Thomas Müntzer. Vieles von ihrem Leben liegt im Dunkeln. Wie so bei vielen Frauen ihrer Zeit ist nur wenig überliefert. Ihre Spuren sind nicht so deutlich in Urkunden, Büchern und Denkmälern erhalten wie die Spuren der Männer, die Geschichte

geschrieben haben oder von denen Geschichte geschrieben wurde. Und damit wären wir bei der Frau, die wir heute ehren, Frau Katrin Drechsler. Sie sind eine starke Frau, nicht um der Lautstärke willen, nicht stark, weil sie sich in den Vordergrund gedrängt haben, sondern stark, weil sie über Jahrzehnte verlässlich waren, weil sie aufgebaut haben, weil sie Menschen zusammengeführt haben, weil sie Verantwortung übernommen haben und weil sie nie aufgehört haben, für den ländlichen Raum, für die Landwirtschaft und für die Frauen auf dem Land einzustehen. Sie sind Gründungsmitglied des Landfrauenverbandes Sachsen-Anhalt. Das allein ist schon ein Wort, das Gewicht hat. Gründungsmitglied, das heißt, sie waren da, als vieles noch nicht fertig war, als Strukturen erst entstehen mussten, als man nicht nur verwalten konnte, was vorhanden war, sondern erst einmal schaffen musste, wo andere später aufbauen konnten. Wow.

0: Dann war es soweit und Katrin Drechsler, die jahrelang im Orts- und Kreisverein sowie im Landesverband der Landfrauen aktiv war, bekam ihre Würdigung für ihr Engagement überreicht.
1: Ja, ich möchte mich sehr herzlich bei allen bedanken, besonders bei meinen Mitstreiterinnen, bei meinen Landfrauen. Und Frau Fischer gehört dazu, sie ist ja mindestens auch schon 20 Jahre Mitglied im Verein und keiner konnte es eigentlich so professionell in Worte fassen, wie sie das jetzt eben hier für mich getätigt hat. Es ist nichts vergessen worden, auch meine Aufgaben oder meine Ziele sind heute nochmal so schön von ihr allen nahegebracht worden. Es war wunderbar, was Sie hier gesagt haben und ich hoffe, dass es mit dem Verein, mit den Landfrauen weitergehen wird, dass Sie immer wieder Frauen finden werden, die genauso wie Sie als meine Nachfolgerin für den Kreisverein die Aufgaben der Landfrauen ernst nehmen und vor allem Verantwortung und Verlässlichkeit und Liebe zu den Frauen und zur Region. Das ist das Haupt, was unserem Verein diese ganzen 36 Jahre getragen hat. Dankeschön.
0: Am Ende wurde noch zu einem kleinen Imbiss geladen und man ließ gemütlich den heißen Nachmittag im kühleren Gotteshaus ausklingen.

0: 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Am 26. Juli um 17 Uhr beginnt ein Orgelkonzert mit Kirchenmusikdirektor Thomas Ennenbach in der Marktkirche St. Andreas in der Lutherstadt Eisleben. Thema Giganten des Barocks, Bach und Händel sowie Verehrer. Der Eintritt kostet 10 Euro im Vorverkauf. Schüler bis 18 Jahre brauchen nichts bezahlen. Zum Tag des offenen Denkmals lädt der Schmidtschacht Helbra am 13. September von 9:30 Uhr bis 16:30 Uhr ein. 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
1: Der DAX notierte am Mittwochvormittag bei 24.987,39 Punkten, der TecDAX bei 3.851,17 Zählern und der Euro war ein US-Dollar 14,03 wert.
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1: In der Nacht zum Donnerstag ist es wolkig bis gering bewölkt und weitgehend niederschlagsfrei. Die Tiefstwerte sinken auf 14 bis 10 Grad, der Wind weht schwach aus Nordwest bis West. Der Donnerstag wird zunächst heiter, später wolkig und ab und zu setzt auch etwas Regen ein. Die Temperaturen steigen auf 23 bis 27 Grad an, der Wind weht zunehmend mäßig aus Richtungen um West. In der Nacht zum Freitag ist es wechselnd bewölkt und zeitweise fällt Regen. Die Luft kühlt auf 15 bis 13 Grad ab, der Wind weht mäßig aus West. Der Freitag wird wechselnd bewölkt, vereinzelt fallen Schauer. Die Maximalwerte erreichen 21 bis 23 Grad, der Wind weht mäßig aus West bis Nordwest. In der Nacht zum Samstag ist es teils locker, teils stark bewölkt, Regen fällt kaum. Die Tiefstwerte sinken auf 15 bis 12 Grad, der Wind weht schwach bis mäßig aus West bis Nordwest. Der Samstag wird teils heiter, teils wolkig, aber meist trocken. Die Maximalwerte erreichen 24 bis 27 Grad, der Wind weht mäßig aus Nordwest.
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1: Um 11 Uhr waren es 18 Grad, die Luftfeuchtigkeit betrug 91% und der Luftdruck 1019 Hektopascal.
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0: Zum 21. Mal hieß es nun 24 Stunden Schwimmen im Stadtbad Querfurt. Am 20. August, pünktlich um 14 Uhr, sollte gestartet werden. Und kurz vorher ergriff Bürgermeisterin Nicole Rotsch das Wort.
1: Und ganz besonders begrüßen möchte ich unsere CDU-Landtagsabgeordnete Eva Häusner. Liebe Eva, sei uns recht herzlich hier im Querfurter Stadtbad willkommen. Und gleich gilt es wieder, 24 Stunden lang Bahnen um Bahnen zu ziehen. Und trotz des Ehrgeizes nach Teilnehmer- oder Streckenrekord stehen natürlich bei unserem 24-Stunden-Schwimmen wieder der Spaß und die Freude am gemeinsamen Schwimmerlebnis im Vordergrund. Und insgesamt haben sich angemeldet bisher 133 Privatpersonen und 15 Vereine. Und ich denke, darauf können die Organisatoren und auch wir Querfurter wieder zu Recht stolz sein. Und an dieser Stelle danke ich natürlich auch Herrn Kurbisch, Herrn Jäger und den Mitgliedern der Wasserwacht, dass sie wieder das 24-Stunden-Schwimmen so toll vorbereitet und organisiert haben. Und wünsche natürlich dem 24-Stunden-Schwimmen einen erfolgreichen und reibungslosen Ablauf.
0: Der Fanfarenzug Querfurt, der in wenigen Wochen sein 20-jähriges Jubiläum feiern wird, gab sozusagen das Startkommando. Und dann machte sich die Landtagsabgeordnete der CDU, Eva Häusner, auf die ersten Meter bei diesem 24-Stunden-Schwimmen. Insgesamt erhöhte sich die Teilnehmerzahl in diesem Jahr auf 250. Das bedeutet Rekord, wenn man einmal das Sonderjahr 2015 außen vor lässt, als es zum 20. Schwimmen Sonderveranstaltungen gab. Der nächste auf der Strecke dann Jürgen Manke, Paragiade-Sieger 1968 und 72 und mehrfacher deutscher Meister bei den Senioren. Er war bei den über 56-Jährigen selbstverständlich auch der Schnellste und gewann die Einzelwertung in seiner Klasse. Schnellste Dame in dieser Altersklasse 5, Bärbel Dallmann. Bei den 41- bis 55-Jährigen gab es einen Doppelerfolg für Ellen und Götz Kubitschek. Sie waren die schnellste Dame bzw. der schnellste Herr. In der AK3, 26 bis 40 Jahre, hießen die besten Anja Drese und Erich Gonschorek. Bei den 15- bis 25-Jährigen war es Sarah Tobisch und Niklas Schreiber. Und schließlich bei den jüngsten bis 14 Jahren, hier siegte Theresa Schumann. Und bei den jungen Leon Nies. Insgesamt kamen so 46.650 Meter in den 24 Stunden zusammen. Das 2016er 24-Stunden-Schwimmen konnte in Querfurt auch mit einer Neuheit aufwarten. Zum ersten Mal gab es einen sogenannten Splash-Diving-Contest. Dabei ging es darum, mit einem Sprung aus mindestens einem Meter Höhe möglichst viel Wasser zu verdrängen. Außerdem wurde auch der eigentliche Sprung von einer Jury nach einem komplizierten Bewertungssystem eingeschätzt. Bester in diesem Sprungwettbewerb war übrigens Franz Schirozek. Herzlichen Glückwunsch an ihn und alle Teilnehmer und Organisatoren des 21. Querfurter 24-Stunden-Schwimmens, das wieder tadellos geklappt hat.

0: Schon das Bungee-Trampolin war ein Riesenspaß beim Sommerfest im 3E-Center an der B80 in Eisleben. Bei wunderschönem Sommerwetter wurde zu den vielfältigsten Aktivitäten geladen. Besondere lokulische Köstlichkeiten versprach die Kochshow mit Carsten vom Hotel an der Klosterpforte. Gleich an der Bühne aufgebaut ein bayerischer Biergarten, der die bayerische Biergartenatmosphäre in die Lutherstadt brachte. Der Kinderschutzbund Mansfelderland war mit vor Ort. Überhaupt waren die Kleinen im Zentrum der Aufmerksamkeiten bei diesem Sommerfest. Gab es doch einen großen Kinderflohmarkt, an dem jeder, der sich von einem Teil seines Spielzeugs trennen konnte, ein paar Euros für die Ferienkasse verdienen konnte. Moderiert hat diesen Erlebnistag übrigens Willi Horker, der den Punktum-Zuschauern ja bestens bekannt sein müsste. Und etwas Gutes wurde an diesem Tag außerdem getan, denn alle Einnahmen kommen dem Deutschen Kinderschutzbund Mansfelderland zugute. Am 1. Juli zeigte sich die Kleingartensparte Neues Leben in Helbra bei wunderschönem Sommerwetter festlich geschmückt. Was genau gefeiert wurde, verrieten uns der Spartenvorsitzende Dieter Hess und Dieter Matschke vom Vorstand.
1: Ja, heute ist 60. Jahrestag unserer Gartensparte. Gegründet wurde sie am 1. Juli 1946. Ist entstanden aus einer Bodenreform. Das heißt, es war eigentlich alles Ackerland hier und ja, unsere Vorfahren haben dann versucht, ein Gartenland herzustellen, um eben die Versorgung abzusichern, die ja zu damaliger Zeit nicht gerade besonders gut war. Und aus dieser Sache ist dann die Gartensparte Neues Leben entstanden.
0: Ja, und hier wird nun gefeiert an diesem Wochenende. Was ist da alles geplant?
1: Also wir haben, unser Plan ist folgendes, 10 Uhr ist die Eröffnung, dann haben wir Wildschwein am Spieß, wir haben Röster, Fischbrötchen, alles was ist, eine Musikkapelle, also eine Disco, wir haben Luftgewehrschießen um die Meisterschaft, Bratwurstschießen, Bratwurstlaufen, Bratwurstkegeln, Meisterschaftskegeln, also es ist schon allerhand geplant, Abend dann Tanz, Kinderbelustigungen, es wird ein kleines Kinderfest durchgeführt, es kommt darauf an, wie viele Kinder kommen. Und da haben wir doch allerhand eigentlich geplant, 18 Uhr ist die Siegerehrung und danach ist dann Tanz.
0: Ja, wie viele sind denn eigentlich hier Mitglied in der Sparte?
1: Wir haben 90 Mitglieder, also aktive Mitglieder, die jetzt ihren Garten haben. Wir haben natürlich leider auch, muss man sagen, durch die Umstände der Arbeitslosigkeit und so weiter Lehrgärten. Aber wir sind bemüht, diese Lehrgärten zu vermitteln. Es sind sehr schöne Gärten dabei, mit Lauben, komplett. Natürlich, wenn sie jahrelang nicht bewirtschaftet sind, dann ist ein nur Grasland. Aber das ist alles kein Problem. Wir kommen auch den Leuten entgegen. Aber es ist eben die Fluktuation nach den alten Bundesländern ist zu groß.
0: Ja, und wer einfach jetzt mal auf den Geschmack kommt und sich einen Garten zulegen will, der kann sich einfach an Sie wenden.
1: Da wendet sich an einen von uns, an den Vorstand oder direkt oder schriftlich oder wie auch immer. Oder kommt einfach mal vorbei hier auf der Lehbreite in der Grünen Gurke. Die Gartensparte hat eine Gaststätte, nennt sich die Grüne Gurke. Und da ist täglich offen, außer Dienstag und Mittwoch.
0: Okay, aber heute wird erstmal gefeiert.
1: Heute wird gefeiert bis zum Abwinken.
0: Dann begrüßte Dieter Hess die Gäste und eröffnete das Fest. Bei dieser Gelegenheit wurden auch noch 4 verdiente Gartenfreunde ausgezeichnet.
2: Ich bitte zu mir nach vorn den langjährigen ersten Vorsitzenden Helmut Berger, den langjährigen zweiten Vorsitzenden Günter Kleitz, den amtierenden Schatzmeister Helmut Rothmann sowie den Garten- und Freund Werner Katzmirczak.
0: Auch Bürgermeister Herr Böttke gratulierte der Gartensparte zu ihrem 60-jährigen Bestehen und wünschte eine schöne Feier. Doch dann ging es auch schon los. Neben dem gemütlichen Beieinandersitzen und über die alten und vielleicht auch neuen Zeiten zu plaudern, waren verschiedene Wettbewerbe angesetzt, so unter anderem Luftgewehrschießen. Aber auch die Damen ließen sich nicht lumpen und zeigten, dass auch sie das Platzbandkegeln beherrschen. Befindet sich doch die Helbra Platzbandkegelanlage gleich im Schatten des Vereinslokales zur Grünen Gurke.

0: Und dass die Kleingärtner bei allem Feiern nicht nur an sich selber denken, zeigt sich schon daran, dass an diesem Tag kein Eintritt verlangt wurde, aber um eine kleine Spende zugunsten krebskranker Kinder gebeten wurde. Am 1. Juli wurde ein Sommerfest in der Waldschule Hettstedt gefeiert. Schulleiterin Frau Borstel erzählte uns, was an diesem Tag die Höhepunkte waren.
1: Also wir feiern heute unser 15-jähriges Bestehen. Zum Geburtstag haben wir uns Gäste eingeladen. Wir hatten Frau Ministerin Wernicke war anwesend, Herr Landrat war anwesend. Und wir hatten aus der Kreistagsfraktion und von den Stadträten Besucher. Wir haben sehr viele ehemalige Schüler und Eltern. Und auch diesmal alle Eltern von unseren Kindern waren hier und unsere Schüler. Und wir haben auch die zukünftigen Schüler unserer Schule mit ihren Eltern schon bei uns gehabt. Und wir hatten sehr viele Gäste aus Nachbarschaft, aus dem Umfeld, aus anderen Schulen.
2: Was war denn alles zu erleben, außer dass alle Türen offen waren?
1: Alle Türen sind offen. Wir hatten ein tolles Programm. Jede Klasse hatte sich so einen kurzen Minutenbeitrag, so von 3 Minuten überlegt und hier aufgeführt. Oder als Stufe mit 10 Minuten, damit es nicht zu lang würde. Und ich denke, das war ein ganz tolles Programm. Nena mit Band war der Abschluss.
2: Ja, erzählen Sie doch mal den Zuschauern, wie viele Schüler gehen denn in die Waldschule?
1: Zurzeit gehen 75 Schüler in die Waldschule. Die sind in 10 Klassen. Wir sind 15 Lehrer, 12 Erzieher, 2 Therapeuten, 3 Betreuer. Also es wird sehr viel für die Schüler eigentlich getan von Seiten des Landes.
0: Vom 30. Juni bis 2. Juli fanden in der Lutherstadt Eisleben die 8. Landesmeisterschaften der Deutschen Jugendfeuerwehr statt. Circa 450 Teilnehmer aus den Jugendfeuerwehren ganz Sachsen-Anhalt sowie zahlreiche Gäste und Besucher fanden sich am Sonnabend früh auf dem Markt der Lutherstadt ein, um die Meisterschaften offiziell zu eröffnen. Landesjugendfeuerwehrwart Sebastian Tschenisch begrüßte die Teilnehmer und übergab das Wort an die Eisleber Bürgermeisterin Frau Fischer.
3: Es gibt sie fast in jedem Ort, auf dem Land oder in der Großstadt, in Ost und West. Nützlich, flächendeckend, sinnvoll, modern. Das sind die treffenden Attribute einer Jugendfeuerwehr. 1885 erstmal auf Höhr gegründet, sind ihr Traditionen und Geschichte wichtig. Jugendfeuerwehren zählen heute zu den größten Anbietern sinnvoller und zuverlässiger Freizeitgestaltung für junge Menschen. Gut ist ein Werk, das anderen wohltut. In diesem Sinne, ich wünsche euch Glück und Erfolg und einen angenehmen Aufenthalt in der Lutherstadt Eisleben.
0: Dann marschierten die Teilnehmer an der 8. Landesmeisterschaft zu den Sportstätten des SSV Eisleben, wo die Wettkämpfe stattfinden sollten. Unter klingendem Spiel wurde deutlich, wie viele junge Feuerwehrsportler an diesen Wettkämpfen teilnehmen wollten. Und so bewegte sich der lange Umzug in Richtung Wiesengelände.

0: Angekommen auf der Sportanlage des SSV Eisleben maßen sich die 27 Teams in unterschiedlichen Wettkämpfen. Wir sprachen währenddessen mit Herrn Schenisch über diese 8. Landesmeisterschaften.
1: Ja, wir befinden uns hier bei den 8. Landesmeisterschaften der Deutschen Jugendfeuerwehr. Der ist Mansfelder Land, der Kreisfeuerwehrverband Mansfelder Land erklärte sich kurzfristig bereit, hier die Landesmeisterschaften auszutragen. Wir sind hier mit 400 Jugendlichen, die also in 27 Gruppen integriert sind. Das sind also schon die 27 Besten aus den 1100 Jugendfeuerwehren der Jugendfeuerwehr Sachsen-Anhalt.
2: Ja, und die führen hier Wettkämpfe durch, was genau?
1: Das ist also einmal ein feuerwehrtechnischer Teil hier auf dem A-Teil. Hier geht es um Grundfertigkeiten, wo sie auch später auf ihre Einsatztätigkeit geschult werden. Und dann gibt es einmal den B-Teil, 400 Meter Hindernislauf. Hier geht es nach Zeit und Geschicklichkeit.
2: Wer gehört denn alles zur Mannschaft? Wie groß sind eine einzelne Mannschaft?
1: Die Mannschaften bestehen aus 9 Wettkämpfern und einem Ersatzmann sowie ihren Betreuern. Die Mannschaften sind in der Altersstruktur zwischen 10 und 18 Jahren.
2: Nun ist das jetzt der dritte Tag dieser Landesmeisterschaften. Vielleicht schon die Möglichkeit, ein kleines Resümee zu ziehen. Wie klappt denn die Organisation hier in Eisleben?
1: Also ich nehme nun schon seit 10 Jahren an Landesmeisterschaften teil und ich muss sagen, dass es also die oder zu den besten Landesmeisterschaften gehört, die überhaupt organisiert worden sind. Hier, denke ich, hat das Mansfelder Land und die Lutherstadt Eisleben sehr viel dazu beigetragen zum Gelingen. Hier ist alles perfekt organisiert. Die Firmen, die uns hier unterstützt haben oder die Stadt, die uns hier unterstützt haben, das ist nicht oft vorzufinden. Da wäre es wünschenswert, dass sich noch viele Städte daran ein Beispiel nehmen.
2: Gibt es denn schon Favoriten?
1: Ja, es gibt immer wieder Favoriten, die jahrelang an den Wettkämpfen teilnehmen. Aber wir haben heute auch schon wieder gesehen, dass auch Favoriten Fehler gemacht haben. Und so denke ich, wird es wieder eine sehr enge Entscheidung werden. Die Gruppen sind in ihrer Leistungsdichte so stark, dass es hier wirklich um Zehntel und Hundertstel Sekunden geht am Ende.
0: Es begeisterte auch die vielen Zuschauer, wie sehr sich die jungen Sportlerinnen und Sportler in ihren Wettkämpfen einsetzten. Sie kämpften um jeden Meter und jede Sekunde. Wir haben ja gehört, wie gewissenhaft sich die Eisleber auf diesen Wettkampf vorbereitet haben. Und für die Teilnehmer gab es auch ein interessantes Rahmenprogramm, sodass sich die Gäste sicherlich nicht nur an die eigentlichen Wettkämpfe mit Freude erinnern werden. Schließlich war es soweit, die Siegerehrung fand statt. Und nachdem auch die Kampfrichter für ihren Einsatz gewürdigt wurden, wurde die Platzierung der 27 teilnehmenden Mannschaften bekannt gegeben. Aus dem Mansfelder Land erreichte die Jugendfeuerwehr Sandersleben den 12. und die Jugendfeuerwehr Gerbstedt den 11. Platz. Dann wurde es besonders spannend. Die 3 Siegerteams wurden vorgestellt. Der 3. Platz ging an die Jugendfeuerwehr Olvenstedt. Zweiter wurde die Jugendfeuerwehr Ellenberg. Und damit war klar, dass die gastgebende Jugendfeuerwehr Eisleben-Helfter diese 8. Landesmeisterschaft der Jugendfeuerwehr gewonnen hatte. Die Freude war riesengroß. Außerdem hatten sich die jungen Feuerwehrsportler auch für den Bundeswettbewerb der deutschen Jugendfeuerwehren im kommenden Jahr qualifiziert. Mit dem Sieg der Gastgeber wurden wunderbar gelungene Landesmeisterschaften der deutschen Jugendfeuerwehr in Eisleben gekrönt.

0: Trotz eines Viertelfinalspiels der Fußball-Weltmeisterschaft war die Eisleber-Nikolaikirche anlässlich des Benefizkonzertes am vergangenen Samstag gut gefüllt. Begrüßt wurden die zahlreichen Gäste von der Bürgermeisterin der Stadt Jutta Fischer, die sich seit Jahren für den Erhalt der Kirche einsetzt.
1: Wir, die Mitglieder des Kuratoriums St. Nikolai, sind selbstverständlich interessiert an dem Wiederaufbau der Nikolaikirche. Unter uns ist auch der Retter der Nikolaikirche, Herr Georg Reglau, und Herrn Pfützner, Bürgermeister im Ruhestand, den ich hiermit auf das Herzlichste begrüße. Na, selbstverständlich, die Außenhülle sieht ganz gut aus. Das Dach ist gedeckt, auch die kleinen Reparaturmaßnahmen, die schon wieder erforderlich sind, wenn mal eine Schiefer herunterfällt oder wenn die Dachrinne geputzt werden muss. Das leistet alles das Kuratorium selbstverständlich weiter. Der Torbogen ist saniert worden. Und wenn Sie nach oben schauen und viele Gäste, die im vorigen Jahr da waren, werden sich erinnern können, dann waren die Planen noch bis hinter gespannt. Ein Feld, ein großes, ist geputzt und im Grunde genommen haben wir es zu verdanken, dass Herr Heuer, der heute auch in unserer Mitte weilt, sein Gerüst aufgebaut hat und das ganze hintere Deckenfeld zusammen mit Herrn Rheinländer und Herrn Zippert verputzt haben. Hier ein herzliches Dankeschön. Herr Heuer, Sie bekommen diesmal einen Blumenstrauß von mir. Ich komme nachher noch bei Ihnen vorbei. Bleiben Sie sitzen. Ich wünsche Ihnen wirklich weiter gute Besserung. Und ich hoffe, dass wir wirklich noch ein paar Arbeiten gemeinsam an der Nikolaikirche fortführen können. Ebenso möchte ich mich auch für die Arbeit unseres Gemeindemitglieds Herrn Bohn bedanken. Er wollte zwar heute nicht erwähnt werden, aber trotzdem nehme ich die Gelegenheit wahr.
0: Den Anfang machte der Kinder- und Jugendchor Eisleben mit einem Ausschnitt aus seinem umfangreichen Vielsprachenprogramm.

0: Hallo und herzlich willkommen, liebe Zuschauerinnen und Zuschauer bei Punktum, Ihrem regionalen Fernsehprogramm. Am Montagnachmittag klingelte eine männliche Person an der Wohnungstür einer 84-Jährigen in Sangerhausen. Der Mann gab vor, von der Rentenanstalt zu sein und die Rentenbescheide und Kontoauszüge prüfen zu wollen. Der Unbekannte gelangte so in die Wohnung der Seniorin, die umgehend die abgefragten Papiere suchte. Als der Täter nach ca. 15 Minuten die Wohnung wieder verließ, musste die Frau feststellen, dass eine fünfstellige Bargeldsumme aus einem Briefumschlag verschwunden war. Die Polizei hat Ermittlungen wegen Diebstahls aufgenommen. Der Tatverdächtige soll ca. 50 Jahre alt gewesen sein, er sprach Hochdeutsch, war ca. 1,80 groß und von normaler Statur. Er trug kurze braune Haare, keinen Bart und war bekleidet mit einer kurzen hellen Hose und einem gestreiften Shirt. Die Saalsparkasse hat zum zweiten Mal in Folge als Qualitätssieger beim Focus Money City Contest 2026 Private Banking, Beratung und Service durchgesetzt. Im aktuellen Bankentest des Institutes für Vermögensaufbau bleibt sie auch in diesem Jahr unangefochten der Branchensieger unter allen getesteten Banken in Halle. Dabei erzielte die Saale-Sparkasse mit einer Bestnote von 1,38 in allen getesteten Kategorien überdurchschnittlich gute Bewertungen. Das Testverfahren ist eines der umfangreichsten seiner Art in Deutschland. Den nächsten regionalen Startertag bietet die IHK-Halle Dessau am Dienstag, den 7. Juli, in der Zeit von 9 bis 17 Uhr sowohl in der IHK-Geschäftsstelle Sangerhausen, Ewald-Knaus-Straße 1b, als auch virtuell an. An diesem Tag können Gründer die IHK-Experten rund um das Thema Start des eigenen Unternehmens ansprechen und sich bei einer individuellen Erstberatung umfassend informieren zu allen Aspekten der Unternehmensgründung sowie zu Schwerpunkten bei der Erstellung eines Geschäftsplans. Sie zeigen außerdem mögliche Förderprogramme auf, auch bereits am Markt bestehende Unternehmen können bei Bedarf neben der telefonischen Beratung diese Möglichkeit nutzen. Anmeldungen sind telefonisch unter 03464 260 95910 oder online unter www.ihk.de/halle/veranstaltung möglich. Dort sind auch alle weiteren Termine veröffentlicht.
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0: Am 29. Juni fand in den Räumen der Begegnungsstätte der Volkssolidarität in der Lutherstadt Eisleben die Auftaktveranstaltung für das Telepflegeprojekt Lift statt. Dieses Projekt soll ein niedrigschwelliges digitales Beratungsangebot im Modellversuch für den Landkreis Mansfeld-Südharz schaffen. Kooperationspartner sind neben der Volkssolidarität Kreisverband Mansfeld-Südharz e.V., die Universität Halle-Wittenberg sowie das Bundesministerium für Forschung, Technologie und Raumfahrt. Begrüßt wurden die Anwesenden vom geschäftsführenden Vorstand des Volkssolidarität-Kreisverbandes Mansfeld-Südharz e.V., Christian Heidler.
1: Ich begrüße Sie ganz herzlich zu unserer Eröffnungsveranstaltung unseres Projekts LIFT. Mein Name ist Christian Heidler, ich bin der geschäftsführende Vorstand der Volkssolidarität und darf Sie ganz herzlich begrüßen.
0: Herr Heidler stellte die vielen Gäste an diesem Tag vor, unter Ihnen auch der Leiter des Fachbereiches 2 beim Landkreis Mansfeld-Südharz, Sven Vogler, der als nächstes das Wort ergriff. Herr Vogler erläuterte anhand einiger statistischer Zahlen, wie wichtig das angedachte Projekt LIFT in der Region sei. Denn von den etwa 40.000 sozialversicherungspflichtig Beschäftigten im Landkreis entfallen fast 9.000 auf den Bereich Gesundheit und Pflege. Diese Beschäftigten stellen damit die größte Untergruppe dar. Hintergrund ist auch eine Entwicklung im Land Sachsen-Anhalt. War es zur Jahrtausendwende noch so, dass jeder 40. Einwohner pflegebedürftig war, so hat sich diese Zahl so weit erhöht, dass aktuell jeder 10. im Land pflegebedürftig ist. Vor diesem Hintergrund sind innovative Ansätze zur Bewältigung der Aufgaben in Pflege und Betreuung notwendig. Genau da setzte Professor Dr. Patrick Jahn von der Universitätsmedizin Halle an.
2: Wie können wir denn das, was hier an Bedarfslage ist, wie können wir denen denn innovative Lösungen zuführen? Und wie können wir das auch zum Nutzen der Region, nicht nur als, dass wir hier auch auf neue Lösungsperspektiven einsetzen, dass wir Projekte umsetzen können, sondern wie können wir es auch mit der regionalen Wirtschaft verknüpfen? Das passiert hier mustergültig. Und wir sind natürlich sehr froh, dass auch diese Vermittlung hier vor Ort und wieder stattfinden kann. Und dass wir hier als Universität, die ja eigentlich aus Halle kommt, hier tatsächlich jetzt auch nochmal eine neue Heimstatt gefunden haben. Also das heißt, wir machen nicht nur hier Projekte vor Ort und kommen dann mal mit dem Auto aus Halle, sondern wir haben auch mittlerweile in Sangerhausen eine Außenstelle aufgebaut, die ist dort auch direkt an der Industrie- und Handelskammer, an der IHK-Außenstelle angesiedelt, dass man wirklich sagen kann, wir sind dort erreichbar für die Bevölkerung. Und der Landkreis hat hier, und das ist auch eine Besonderheit und bundesweit einmalig, auch tatsächlich auch eine Entscheidungsfähigkeit an den Projekten. Das heißt, es kommt nicht irgendwie abstrakt eine Entscheidung aus dem Bundesministerium zu sagen, ja, mit diesem Projekt beglücken wir jetzt die Region, sondern das wird hier vor Ort diskutiert und verhandelt, sodass wir dann bei Forschung hat man immer auch Risiken, aber dass wir möglichst diese Risiken minimieren, weil wir es vor Ort mit den Akteuren anbinden. Und ich freue mich sehr, ich habe auch vorhin schon gesehen, dass eben nicht nur die Volkssolidarität, sondern dass das ganze Netzwerk auch an Akteuren hier da ist, weil das ist ein Garant für dass die Sachen hier vor Ort auch anwachsen können.
0: Nun ging es darum, das Projekt LIFT den Anwesenden näher zu bringen. Diese Aufgabe übernahmen Dr. Lena Scheiding, die wissenschaftliche Mitarbeiterin Sophie Götz, sowie die Pflegekraft der Volkssolidarität Anja Mosig. LIFT, also die ländliche Innovation für Telepflege, soll ein niedrigschwelliges Beratungsangebot für pflegende Angehörige in ländlichen Regionen entwickeln. Vorhandene Infrastrukturen werden dabei auf innovative Weise genutzt. Begegnungsstätten der Volkssolidarität im Landkreis Mansfeld-Südharz leisten dabei telepflegerische Beratung wohnortnah und erreichbar. So werden pflegende Angehörige gesucht, die sich dafür interessieren, LIFT mitzuentwickeln und zu erproben. Mit den Teilnehmern und Teilnehmerinnen werden Interviews und organisierte Gruppendiskussionen geführt. So können sie aktiv ein Beratungsangebot in der häuslichen Pflege mitgestalten und an persönlichen Bedarfen ausrichten. Auch geht es darum, Kooperations- und Netzwerkpartnerschaften in der Region Mansfeld-Südharz auszubauen und zu entwickeln. Diese Veranstaltung bildet den Auftakt für die Entwicklung des Projektes LIFT. Schon zu diesem Anlass war Gelegenheit, sich auszutauschen, Fragen zu stellen und erste praktikable Tendenzen zu entwickeln. Jetzt geht es darum, dieses Angebot zu entwickeln, und die Volkssolidarität Kreisverband Mansfeld-Südharz wird dabei einen wichtigen Beitrag leisten. Der Sangerhäuser CDU-Landtagsabgeordnete Matthias Redlich organisiert seit 3 Jahren Graffiti-Aktionen. Das diesjährige Projekt überragt die bisherigen an Größe und Herausforderungen. In Zusammenarbeit mit den Stadtwerken Sangerhausen, der Kommunalen Bädergesellschaft und dem Kunstkurs des Geschwister-Scholl-Gymnasiums ging es um die Neugestaltung des Eingangsbereiches des Stadtbades der Berg- und Rosenstadt. Die graue Betonfläche sollte am 29. Juni einen farbenfrohen Graffiti-Anstrich erhalten. Natürlich war Herr Redlich auch vor Ort und stand uns Rede und Antwort.
3: Ich mache seit ein paar Jahren ein Kunstprojekt, nämlich ein Graffiti-Projekt. Und dieses Jahr sind wir am Stadtbad und wollen das neu gestalten. Das sind Schülerinnen und Schüler vom Scholl-Gymnasium aus dem Kunstkurs von Frau Werfling und von Frau Fischer, die hier sich betätigen und die versuchen, diese grauen Wände, diesen Aufgang für die Rollstuhlfahrer schick zu gestalten. Und ich freue mich darauf, was jetzt hier rüberkommt. Dort entstehen jetzt so eine Meereslandschaft, die sozusagen vom Boden nach hoch geht, und dann oben ist dann der Stadtbad sozusagen mit den Liegebereichen. Und das soll so von unten nach oben die Meereslandschaft darstellen. Das Projekt ist natürlich immer abhängig, dass man mit mehreren Leuten auch immer gut zusammenarbeitet. Das war eine super tolle Zusammenarbeit mit den Stadtwerken, mit dem Stadtbad und natürlich aber auch mit der Stadt Sangerhausen. Da bin ich immer unserem Oberbürgermeister auch sehr dankbar, denn der ist da sehr kooperativ und ermöglicht da viele Dinge, dass man das auch machen kann, dass man die Genehmigung kriegt. Und es war ein bisschen schwierig zu klären nochmal, ob das denkmalschutzrechtlich möglich ist oder ob der Aufgang nicht in den Denkmalschutz mitfällt. Und da hatten wir Glück, das wurde von den Stadtwerken super gut mit abgeklärt. Ich habe schon mehrere Graffiti-Projekte gemacht. Eins war der Goethe-Schule. Dort haben wir so einen Zuckertütenbaum gestaltet und das alles ein bisschen kindergerecht gemacht. Das andere war auch in der Kindereinrichtung Kinderland 2000. Dort haben wir so eine graue Wand von der MIFA gestaltet. Und das letzte, was im letzten Jahr stattgefunden hat, war in Oberröpping. Da haben wir das Anglerheim neu gestaltet mit so einem schönen Fisch und einer Seelandschaft.
0: Es konnte sich wirklich sehen lassen, was die Schülerinnen an diesem Tag hier produzierten. Für einige von ihnen stellt es auch ihr Abschlussprojekt dar. Und jedes Mal beim Besuch des Stadtbades werden sie sich an diese besondere Aktion erinnern können.
4: In der Klosterkirche in Widerstedt fand am 28. Juni die Verleihung des Ottilienpreises 2026 Starke Frauen statt. Der Ottilienpreis erinnert an Ottilie Münzer, geborene von Gersen, an eine starke Frau aus der Zeit der Reformation und des Bauernkrieges. Viele Frauen dieser Zeit standen nicht im Mittelpunkt der Geschichtsschreibung, obwohl sie mitgetragen, mitgedacht und mitgestaltet haben.

0: Nach einer musikalischen Eröffnung begrüßte Pfarrer Sebastian Bortsch die Anwesenden.
1: Ich darf Sie trotz dieses recht warmen Wetters draußen, einige hatten noch kurzfristig Bescheid gesagt und abgesagt wegen des Wetters. Ja, Sie aber sind ganz mutig und mit viel frischen Geist losgegangen und sind jetzt hier. Ich finde das ganz wunderbar. Wir wollen jemanden ehren und ich denke, das ist immer ein guter Grund, um miteinander zusammenzukommen. Ich grüße also ganz herzlich, dass Sie da sind, die Frau Ministerin Kim Benne, unsere Altbürgermeisterin aus Eisleben, die Frau Jutta Fischer und die Altlandrätin Frau Angelika Klein. Ich freue mich auch, dass der Altlandrat Herr Sommer, Hans-Peter, mit da ist. Es ist eine schöne Sache, wenn wir so auch ein bisschen spüren, dass wir in der Welt auch wahrnehmbar sind als Kirchengemeinde. Herr Marco Stöckel, freue ich mich, dass er da ist, vom Stadtrat in Hettstedt und natürlich auch der Altbürgermeister von Hettstedt, Jürgen Lautenfeld. Schön, Jürgen, dass du mitgekommen bist. Und dann natürlich unsere Auszuzeichnete, die Frau Katrin Drechsler.
0: Danach ergriff die Ministerin für Arbeit, Soziales, Gesundheit und Gleichstellung des Landes Sachsen-Anhalt, Petra Grimm-Benne, das Wort.
2: Ich freue mich sehr, heute in der Klosterkirche St. Marien in Osterwiederstedt zu Gast zu sein. Dieser Ort verbindet Geschichte, Erinnerung und Gegenwart auf besondere Weise. Hier begegnen wir den Spuren einer bewegten Zeit, die unser Land bis heute prägt. Und zugleich kommen wir hier zusammen, nicht nur, weil es draußen so heiß ist, sondern heute, um Menschen zu würdigen, die sich mit ihrem Engagement für andere einsetzen und damit unsere Gesellschaft bereichern. Gerade Frauen leisten in unserer Gesellschaft unzählige Beiträge, die oft mehr als selbstverständlich wahrgenommen werden. Sie übernehmen Verantwortung in Familien, Vereinen, Kirchengemeinden, Kommunen und Verbänden. Sie schaffen Zusammenhalt, stiften Gemeinschaft und gestalten das gesellschaftliche Leben vor Ort. Vieles davon geschieht ehrenamtlich und häufig fernab öffentlicher Aufmerksamkeit.
0: Die Laudatio hielt die ehemalige Oberbürgermeisterin der Lutherstadt Eisleben, Jutta Fischer.
3: Wir sind heute an einem besonderen Ort zusammengekommen, in der Klosterkirche Wiederstedt. Ein Ort, in der Geschichte atmet. Ein Ort, an dem man spürt, dass Vergangenheit nicht einfach Vergangenheit ist, sondern bis in die Gegenwart hineinwirkt. Der Ottilienpreis, der heute zum zweiten Mal verliehen wird, trägt einen Namen, der uns genau daran erinnert. Er erinnert an Ottilie von Gersen, an eine Frau aus der Zeit der Reformation, an eine Frau an der Seite von Thomas Müntzer. Vieles von ihrem Leben liegt im Dunkeln. Wie so bei vielen Frauen ihrer Zeit ist nur wenig überliefert. Ihre Spuren sind nicht so deutlich in Urkunden, Büchern und Denkmälern erhalten wie die Spuren der Männer, die Geschichte geschrieben haben oder von denen Geschichte geschrieben wurde. Und damit wären wir bei der Frau, die wir heute ehren, Frau Katrin Drechsler. Sie sind eine starke Frau, nicht um der Lautstärke willen, nicht stark, weil sie sich in den Vordergrund gedrängt haben, sondern stark, weil sie über Jahrzehnte verlässlich waren, weil sie aufgebaut haben, weil sie Menschen zusammengeführt haben, weil sie Verantwortung übernommen haben und weil sie nie aufgehört haben, für den ländlichen Raum, für die Landwirtschaft und für die Frauen auf dem Land einzustehen. Sie sind Gründungsmitglied des Landfrauenverbandes Sachsen.

Sachsen-Anhalt. Das allein ist schon ein Wort, das Gewicht hat. Gründungsmitglied, das heißt, sie waren da, als vieles noch nicht fertig war, als Strukturen erst entstehen mussten, als man nicht nur verwalten konnte, was vorhanden war, sondern erst einmal schaffen musste, wo andere später aufbauen konnten. Wow.

0: Dann war es soweit und Katrin Drechsler, die jahrelang im Orts- und Kreisverein sowie im Landesverband der Landfrauen aktiv war, bekam ihre Würdigung für ihr Engagement überreicht.
1: Ja, ich möchte mich sehr herzlich bei allen bedanken, besonders bei meinen Mitstreiterinnen, bei meinen Landfrauen. Und Frau Fischer gehört dazu. Sie ist ja mindestens auch schon 20 Jahre Mitglied im Verein. Und keiner konnte es eigentlich so professionell in Worte fassen, wie sie das jetzt eben hier für mich getätigt hat. Es ist nichts vergessen worden. Auch meine Aufgaben oder meine Ziele sind heute nochmal so schön von ihr allen nahegebracht worden. Es war wunderbar, was Sie hier gesagt haben. Und ich hoffe, dass es mit dem Verein, mit den Landfrauen weitergehen wird, dass Sie immer wieder Frauen finden werden, die genauso wie Sie als meine Nachfolgerin für den Kreisverein die Aufgaben der Landfrauen ernst nehmen und vor allem Verantwortung und Verlässlichkeit und Liebe zu den Frauen und zur Region. Das ist das Haupt, was unserem Verein diese ganzen 36 Jahre getragen hat. Dankeschön.
0: Am Ende wurde noch zu einem kleinen Imbiss geladen und man ließ gemütlich den heißen Nachmittag im kühleren Gotteshaus ausklingen.

0: 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Am 26. Juli um 17 Uhr beginnt ein Orgelkonzert mit Kirchenmusikdirektor Thomas Ennenbach in der Marktkirche St. Andreas in der Lutherstadt Eisleben. Thema Giganten des Barocks, Bach und Händel sowie Verehrer. Der Eintritt kostet 10 Euro im Vorverkauf. Schüler bis 18 Jahre brauchen nichts bezahlen. Zum Tag des offenen Denkmals lädt der Schmidtschacht Helbra am 13. September von 9:30 Uhr bis 16:30 Uhr ein. 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
1: Der DAX notierte am Mittwochvormittag bei 24.987,39 Punkten, der TecDAX bei 3.851,17 Zählern und der Euro war ein US-Dollar 14,03 wert.
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1: In der Nacht zum Donnerstag ist es wolkig bis gering bewölkt und weitgehend niederschlagsfrei. Die Tiefstwerte sinken auf 14 bis 10 Grad, der Wind weht schwach aus Nordwest bis West. Der Donnerstag wird zunächst heiter, später wolkig und ab und zu setzt auch etwas Regen ein. Die Temperaturen steigen auf 23 bis 27 Grad an, der Wind weht zunehmend mäßig aus Richtungen um West. In der Nacht zum Freitag ist es wechselnd bewölkt und zeitweise fällt Regen. Die Luft kühlt auf 15 bis 13 Grad ab, der Wind weht mäßig aus West. Der Freitag wird wechselnd bewölkt, vereinzelt fallen Schauer. Die Maximalwerte erreichen 21 bis 23 Grad, der Wind weht mäßig aus West.

0: West bis Nordwest. In der Nacht zum Samstag ist es teils locker, teils stark bewölkt. Regen fällt kaum. Die Tiefstwerte sinken auf 15 bis 12 Grad. Der Wind weht schwach bis mäßig aus West bis Nordwest. Der Samstag wird teils heiter, teils wolkig, aber meist trocken. Die Maximalwerte erreichen 24 bis 27 Grad. Der Wind weht mäßig aus Nordwest.
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0: Um 11 Uhr waren es 18 Grad, die Luftfeuchtigkeit betrug 91% und der Luftdruck 1019 Hektopascal.
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0: Zum 21. Mal hieß es nun 24 Stunden Schwimmen im Stadtbad Querfurt. Am 20. August, pünktlich um 14 Uhr, sollte gestartet werden. Und kurz vorher ergriff Bürgermeisterin Nicole Rotsch das Wort.
1: Und ganz besonders begrüßen möchte ich unsere CDU-Landtagsabgeordnete Eva Häusler. Liebe Eva, sei uns recht herzlich hier im Querfurter Stadtbad willkommen. Und gleich gilt es wieder, 24 Stunden lang Bahnen um Bahnen zu ziehen. Und trotz des Ehrgeizes nach Teilnehmer- oder Streckenrekord stehen natürlich bei unserem 24-Stunden-Schwimmen wieder der Spaß und die Freude am gemeinsamen Schwimmerlebnis im Vordergrund. Und insgesamt haben sich angemeldet bisher 133 Privatpersonen und 15 Vereine. Und ich denke, darauf können die Organisatoren und auch wir Querfurter wieder zu Recht stolz sein. Und an dieser Stelle danke ich natürlich auch Herrn Kurbisch, Herrn Jäger und den Mitgliedern der Wasserwacht, dass sie wieder das 24-Stunden-Schwimmen so toll vorbereitet und organisiert haben. Und wünsche natürlich dem 24-Stunden-Schwimmen einen erfolgreichen und reibungslosen Ablauf.
0: Der Fanfarenzug Querfurt, der in wenigen Wochen sein 20-jähriges Jubiläum feiern wird, gab sozusagen das Startkommando. Und dann machte sich die Landtagsabgeordnete der CDU, Eva Fäusner, auf die ersten Meter bei diesem 24-Stunden-Schwimmen. Insgesamt erhöhte sich die Teilnehmerzahl in diesem Jahr auf 250. Das bedeutet Rekord, wenn man einmal das Sonderjahr 2015 außen vor lässt, als es zum 20. Schwimmen Sonderveranstaltungen gab. Der nächste auf der Strecke dann Jürgen Manke, Quadriade-Sieger 1968 und 72 und mehrfacher deutscher Meister bei den Senioren. Er war bei den über 56-Jährigen selbstverständlich auch der Schnellste und gewann die Einzelwertung in seiner Klasse. Schnellste Dame in dieser Altersklasse 5, Bärbel Dallmann. Bei den 41- bis 55-Jährigen gab es einen Doppelerfolg für Ellen und Götz Kubitschek. Sie waren die schnellste Dame bzw. der schnellste Herr. In der AK3, 26 bis 40 Jahre, hießen die besten Anja Drese und Erich Gonschorek. Bei den 15 bis 25-Jährigen war es Sarah Tobisch und Niklas Schreiber. Und schließlich bei den jüngsten bis 14 Jahren, hier siegte Theresa Schumann. Und bei den Jungen Leon Nies. Insgesamt kamen so 46.650 Meter in den 24 Stunden zusammen. Das 2016er 24-Stunden-Schwimmen konnte in Querfurt auch mit einer Neuheit aufwarten. Zum ersten Mal gab es einen sogenannten Splash-Diving-Contest. Dabei ging es darum, mit einem Sprung aus mindestens einem Meter Höhe möglichst viel Wasser zu verdrängen. Außerdem wurde auch der eigentliche Sprung von einer Jury nach einem komplizierten Bewertungssystem eingeschätzt. Bester in diesem Sprungwettbewerb war übrigens Franz Schirozek. Herzlichen Glückwunsch an ihn und alle Teilnehmer und Organisatoren des 21. Querfurter 24-Stunden-Schwimms, das wieder tadellos geklappt hat.

Schon das Bungee-Trampolin war ein Riesenspaß beim Sommerfest im 3E-Center an der B80 in Eisleben. Bei wunderschönem Sommerwetter wurde zu den vielfältigsten Aktivitäten geladen. Besondere lokulische Köstlichkeiten versprach die Kochshow mit Carsten vom Hotel an der Klosterpforte. Gleich an der Bühne aufgebaut ein bayerischer Biergarten, der die bayerische Biergartenatmosphäre

0: in die Lutherstadt brachte. Der Kinderschutzbund Mansfelderland war mit vor Ort. Überhaupt waren die Kleinen im Zentrum der Aufmerksamkeiten bei diesem Sommerfest. Gab es doch einen großen Kinderflohmarkt, an dem jeder, der sich von einem Teil seines Spielzeugs trennen konnte, ein paar Euros für die Ferienkasse verdienen konnte. Moderiert hat diesen Erlebnistag übrigens Willi Heuker, der den Punktum-Zuschauern ja bestens bekannt sein müsste. Und etwas Gutes wurde an diesem Tag außerdem getan, denn alle Einnahmen kommen dem Deutschen Kinderschutzbund Mansfelderland zugute. Am 1. Juli zeigte sich die Kleingartensparte Neues Leben in Helbra bei wunderschönem Sommerwetter festlich geschmückt. Was genau gefeiert wurde, verrieten uns der Spartenvorsitzende Dieter Hess und Dieter Matschke vom Vorstand.
1: Ja, heute ist 60. Jahrestag unserer Gartensparte. Gegründet wurde sie am 1. Juli 1946. Ist entstanden aus einer Bodenreform. Das heißt, es war eigentlich alles Ackerland hier und mehr unsere Vorfahren haben dann versucht, ein Gartenland herzustellen, um eben die Versorgung abzusichern, die ja zu seiner Zeit nicht gerade besonders gut war. Und aus dieser Sache ist dann die Gartensparte Neues Leben entstanden.
2: Ja, und hier wird nun gefeiert an diesem Wochenende. Was ist da alles geplant?
1: Also wir haben, unser Plan ist folgendes, 10 Uhr ist die Eröffnung, dann haben wir Wildschwein am Spieß, wir haben Röster, Fischbrötchen, alles was ist, eine Musikkapelle, also eine Disco, wir haben Luftgewehrschießen um die Meisterschaft, Bratwurstschießen, Bratwurstwürfeln, Bratwurstkegeln, Meisterschaftskegeln, also es ist schon allerhand geplant, Abend dann Tanz, Kinderbelustigungen, es werden ein kleines Kinderfest durchgeführt, es kommt darauf an, wie viele Kinder kommen. Und da haben wir doch allerhand eigentlich geplant, 18 Uhr ist die Siegerehrung und danach ist dann Tanz.
2: Ja, wie viele sind denn eigentlich hier Mitglied in der Sparte?
1: Wir haben 90 Mitglieder, also aktive Mitglieder, die jetzt ihren Garten haben. Wir haben natürlich leider auch, muss man sagen, durch die Umstände der Arbeitslosigkeit und so weiter Lehrgärten. Aber wir sind bemüht, diese Lehrgärten zu vermitteln. Es sind sehr schöne Gärten dabei, mit Lauben, komplett. Natürlich, wenn sie jahrelang nicht bewirtschaftet sind, dann ist es nur Grasland. Aber das ist alles kein Problem. Wir kommen auch den Leuten entgegen. Aber es ist eben die Fluktuation nach den alten Bundesländern ist zu groß.
2: Ja, und wer einfach jetzt mal auf den Geschmack kommt, sich einen Garten zulegen will, der kann sich einfach an Sie wenden.
1: Da wendet sich an einen von uns, an den Vorstand oder direkt oder schriftlich oder wie auch immer. Oder kommt einfach mal vorbei hier auf der Lebweite in der Grünen Gurke. Die Gartensparte hat eine Gaststätte, nennt sich die Grüne Gurke. Und da ist täglich offen, außer Dienstag und Mittwoch.
2: Okay, aber heute wird erstmal gefeiert.
1: Heute wird gefeiert bis zum Abwinken.
0: Dann begrüßte Dieter Hess die Gäste und eröffnete das Fest. Bei dieser Gelegenheit wurden auch noch 4 verdiente Gartenfreunde ausgezeichnet.
3: Ich bitte zu mir noch von den langjährigen ersten Vorsitzenden Helmut Berger, den langjährigen zweiten Vorsitzenden Günter Kleitz, den amtierenden Schatzmeister Helmut Rothmann sowie den Garten- und Freund Werner Katzmirczak.
0: Auch Bürgermeister Herr Böttke gratulierte der Gartensparte zu ihrem 60-jährigen Bestehen und wünschte eine schöne Feier. Doch dann ging es auch schon los. Neben dem gemütlichen Beieinandersitzen und über die alten und vielleicht auch neuen Zeiten zu plaudern, waren verschiedene Wettbewerbe angesetzt, so unter anderem Luftgewehrschießen. Aber auch die Damen ließen sich nicht lumpen und zeigten, dass auch sie das Platzbahnkegeln beherrschen. Befindet sich doch die Helbra Platzbahnkegelanlage gleich im Schatten des Vereinslokales zur Grünen Gurke.

0: aber um eine kleine Spende zugunsten krebskranker Kinder gebeten wurde. Am 1. Juli wurde ein Sommerfest in der Waldschule Hettstedt gefeiert. Schulleiterin Frau Borstel erzählte uns, was an diesem Tag die Höhepunkte waren.
1: Also wir feiern heute unser 15-jähriges Bestehen. Zum Geburtstag haben wir uns Gäste eingeladen. Wir hatten Frau Ministerin Wernicke war anwesend, Herr Landrat war anwesend. Und wir hatten aus der Kreistagsfraktion und von den Stadträten Besucher. Wir haben sehr viele ehemalige Schüler und Eltern. Und auch diesmal alle Eltern von unseren Kindern waren hier und unsere Schüler. Und wir haben auch die zukünftigen Schüler unserer Schule mit ihren Eltern schon bei uns gehabt. Und wir hatten sehr viele Gäste aus Nachbarschaft, aus dem Umfeld, aus anderen Schulen.
2: Was war denn alles zu erleben, außer dass alle Türen offen waren?
1: Alle Türen sind offen. Wir hatten ein tolles Programm. Jede Klasse hatte sich so einen kurzen Minutenbeitrag, so von 3 Minuten überlegt und hier aufgeführt. Oder als Stufe mit 10 Minuten, damit es nicht zu lang würde. Und ich denke, das war ein ganz tolles Programm. Nena mit Band war der Abschluss.
2: Ja, erzählen Sie doch mal den Zuschauern, wie viele Schüler gehen denn in die Waldschule?
1: Zurzeit gehen 75 Schüler in die Waldschule. Die sind in 10 Klassen. Wir sind 15 Lehrer, 12 Erzieher, 2 Therapeuten, 3 Betreuer. Also es wird sehr viel für die Schüler eigentlich getan von Seiten des Landes.
0: Vom 30. Juni bis 2. Juli fanden in der Lutherstadt Eisleben die 8. Landesmeisterschaften der Deutschen Jugendfeuerwehr statt. Circa 450 Teilnehmer aus den Jugendfeuerwehren ganz Sachsen-Anhalt sowie zahlreiche Gäste und Besucher fanden sich am Sonnabend früh auf dem Markt der Lutherstadt ein, um die Meisterschaften offiziell zu eröffnen. Landesjugendfeuerwehrwart Sebastian Tschenisch begrüßte die Teilnehmer und übergab das Wort an die Eisleber Bürgermeisterin Frau Fischer.
3: Es gibt sie fast in jedem Ort, auf dem Land oder in der Großstadt, in Ost und West. Nützlich, flächendeckend, sinnvoll, modern, das sind die treffenden Attribute einer Jugendfeuerwehr. 1885 erstmal auf Höhr gegründet, sind ihr Tradition und Geschichte wichtig. Jugendfeuerwehren zählen heute zu den größten Anbietern sinnvoller und zuverlässiger Freizeitgestaltung für junge Menschen. Gut ist ein Werk, das anderen wohltut. In diesem Sinne, ich wünsche euch Glück und Erfolg und einen angenehmen Aufenthalt in der Lutherstadt Eisleben.
0: Dann marschierten die Teilnehmer an der 8. Landesmeisterschaft zu den Sportstätten des SSV Eisleben, wo die Wettkämpfe stattfinden sollten. Unter klingendem Spiel wurde deutlich, wie viele junge Feuerwehrsportler an diesen Wettkämpfen teilnehmen wollten. Und so bewegte sich der lange Umzug in Richtung Wiesengelände. Angekommen auf der Sportanlage des SSV Eisleben, maßen sich die 27 Teams in unterschiedlichen Wettkämpfen. Wir sprachen währenddessen mit Herrn Tschenisch über diese 8. Landesmeisterschaften.
4: Ja, wir befinden uns hier bei den 8. Landesmeisterschaften der Deutschen Jugendfeuerwehr. Der ist Mansfelder Land, der Kreisfeuerwehrverband Mansfelder Land erklärte sich kurzfristig bereit, hier die Landesmeisterschaften auszutragen. Wir sind hier mit 400 Jugendlichen, die also in 27 Gruppen integriert sind. Das sind also schon die 27 Besten aus den 1100 Jugendfeuerwehren der Jugendfeuerwehr Sachsen-Anhalt.
2: Ja, und die führen hier Wettkämpfe durch. Was genau?
4: Das ist also einmal ein feuerwehrtechnischer Teil hier auf dem A-Teil. Hier geht es um Grundfertigkeiten, wo Sie auch später auf Ihre

0: Einsatztätigkeit geschult werden. Und dann gibt es einmal den B-Teil, 400 Meter Hindernislauf. Hier geht es nach Zeit und Geschicklichkeit.
1: Wer gehört denn alles zur Mannschaft? Wie groß sind eine einzelne Mannschaft?
0: Die Mannschaften bestehen aus 9 Wettkämpfern und einem Ersatzmann sowie ihren Betreuern. Die Mannschaften sind in der Altersstruktur zwischen 10 und 18 Jahren.
1: Nun ist das jetzt der dritte Tag dieser Landesmeisterschaften. Vielleicht schon die Möglichkeit, ein kleines Resümee zu ziehen. Wie klappt denn die Organisation hier in Eisleben?
0: Also ich nehme nun schon seit 10 Jahren an Landesmeisterschaften teil und ich muss sagen, dass es also die oder zu den besten Landesmeisterschaften gehört, die überhaupt organisiert worden sind. Hier, denke ich, hat das Mansfelder Land und die Lutherstadt Eisleben sehr viel dazu beigetragen zum Gelingen. Hier ist alles perfekt organisiert. Die Firmen, die uns hier unterstützt haben oder die Stadt, die uns hier unterstützt haben, das ist nicht oft vorzufinden. Da wäre es wünschenswert, dass sich noch viele Städte daran ein Beispiel nehmen.
1: Gibt es da schon Favoriten?
0: Ja, es gibt immer wieder Favoriten, die jahrelang an den Wettkämpfen teilnehmen. Aber wir haben heute auch schon wieder gesehen, dass auch Favoriten Fehler gemacht haben. Und so denke ich, wird es wieder eine sehr enge Entscheidung werden. Die Gruppen sind in ihrer Leistungsdichte so stark, dass es hier wirklich um Zehntel und Hundertstel Sekunden geht am Ende.
2: Es begeisterte auch die vielen Zuschauer, wie sehr sich die jungen Sportlerinnen und Sportler in ihren Wettkämpfen einsetzten. Sie kämpften um jeden Meter und jede Sekunde. Wir haben ja gehört, wie gewissenhaft sich die Eisleber auf diesen Wettkampf vorbereitet haben. Und für die Teilnehmer gab es auch ein interessantes Rahmenprogramm, sodass sich die Gäste sicherlich nicht nur an die eigentlichen Wettkämpfe mit Freude erinnern werden. Schließlich war es soweit. Die Siegerehrung fand statt. Und nachdem auch die Kampfrichter für ihren Einsatz gewürdigt wurden, wurde die Platzierung der 27 teilnehmenden Mannschaften bekannt gegeben. Aus dem Mansfelder Land erreichte die Jugendfeuerwehr Sandersleben den 12. und die Jugendfeuerwehr Gerbstedt den 11. Platz. Dann wurde es besonders spannend. Die drei Siegerteams wurden vorgestellt. Der 3. Platz ging an die Jugendfeuerwehr Olvenstedt. 2. wurde die Jugendfeuerwehr Ellenberg. Und damit war klar, dass die gastgebende Jugendfeuerwehr Eisleben-Helfter diese 8. Landesmeisterschaft der Jugendfeuerwehr gewonnen hatte. Die Freude war riesengroß. Außerdem hatten sich die jungen Feuerwehrsportler auch für den Bundeswettbewerb der deutschen Jugendfeuerwehren im kommenden Jahr qualifiziert. Mit dem Sieg der Gastgeber wurden wunderbar gelungene Landesmeisterschaften der deutschen Jugendfeuerwehr in Eisleben gekrönt.

0: Trotz eines Viertelfinalspiels der Fußball-Weltmeisterschaft war die Eisleber Nikolaikirche anlässlich des Benefizkonzertes am vergangenen Samstag gut gefüllt. Begrüßt wurden die zahlreichen Gäste von der Bürgermeisterin der Stadt Jutta Fischer, die sich seit Jahren für den Erhalt der Kirche einsetzt.
1: Wir, die Mitglieder des Kuratoriums St. Nikolai, sind selbstverständlich interessiert an dem Wiederaufbau der Nikolaikirche. Unter uns ist auch der Retter der Nikolaikirche, Herr Georg Reglau, und Herrn Pfützner, Bürgermeister im Ruhestand, den ich hiermit auf das Herzlichste begrüße. Na, selbstverständlich, die Außenhülle sieht ganz gut aus. Das Dach ist gedeckt, auch die kleinen Reparaturmaßnahmen, die schon wieder erforderlich sind, wenn mal eine Schiefer herunterfällt oder wenn die Dachrinne geputzt werden muss. Das leistet alles das Kuratorium selbstverständlich weiter. Der Torbogen ist saniert worden. Und wenn Sie nach oben schauen und viele Gäste, die im vorigen Jahr da waren, werden sich erinnern können, dann waren die Planen noch bis hinter gespannt. Ein Feld, ein großes, ist geputzt und im Grunde genommen haben wir es zu verdanken, dass Herr Heuer, der heute auch in unserer Mitte weilt, sein Gerüst aufgebaut hat und das ganze hintere Deckenfeld zusammen mit Herrn Rheinländer und Herrn Zippert verputzt haben. Hier ein herzliches Dankeschön. Herr Heuer, Sie bekommen diesmal einen Blumenstrauß von mir. Ich komme nachher noch bei Ihnen vorbei. Bleiben Sie sitzen. Ich wünsche Ihnen wirklich weiter gute Besserung. Und ich hoffe, dass wir wirklich noch ein paar Arbeiten gemeinsam an der Nikolaikirche fortführen können. Ebenso möchte ich mich auch für die Arbeit unseres Gemeindemitglieds Herrn Bohn bedanken. Er wollte zwar heute nicht erwähnt werden, aber trotzdem nehme ich die Gelegenheit wahr.
0: Den Anfang machte der Kinder- und Jugendchor Eisleben mit einem Ausschnitt

0: Hallo und herzlich willkommen, liebe Zuschauerinnen und Zuschauer bei Punktum, Ihrem regionalen Fernsehprogramm. Am Montagnachmittag klingelte eine männliche Person an der Wohnungstür einer 84-Jährigen in Sangerhausen. Der Mann gab vor, von der Rentenanstalt zu sein und die Rentenbescheide und Kontoauszüge prüfen zu wollen. Der Unbekannte gelangte so in die Wohnung der Seniorin, die umgehend die abgefragten Papiere suchte. Als der Täter nach ca. 15 Minuten die Wohnung wieder verließ, musste die Frau feststellen, dass eine fünfstellige Bargeldsumme aus einem Briefumschlag verschwunden war. Die Polizei hat Ermittlungen wegen Diebstahls aufgenommen. Der Tatverdächtige soll ca. 50 Jahre alt gewesen sein, er sprach Hochdeutsch, war ca. 1,80 groß und von normaler Statur. Er trug kurze braune Haare, keinen Bart und war bekleidet mit einer kurzen hellen Hose und einem gestreiften Shirt. Die Saalsparkasse hat zum zweiten Mal in Folge als Qualitätssieger beim Focus Money City Contest 2026 Private Banking, Beratung und Service durchgesetzt. Im aktuellen Bankentest des Institutes für Vermögensaufbau bleibt sie auch in diesem Jahr unangefochten der Branchensieger unter allen getesteten Banken in Halle. Dabei erzielte die Saale-Sparkasse mit einer Bestnote von 1,38 in allen getesteten Kategorien überdurchschnittlich gute Bewertungen. Das Testverfahren ist eines der umfangreichsten seiner Art in Deutschland. Den nächsten regionalen Startertag bietet die IHK Halle Dessau am Dienstag, den 7. Juli, in der Zeit von 9 bis 17 Uhr sowohl in der IHK-Geschäftsstelle Sangerhausen, Ewald-Genau-Straße 1b, als auch virtuell an. An diesem Tag können Gründer die IHK-Experten rund um das Thema Start des eigenen Unternehmens ansprechen und sich bei einer individuellen Erstberatung umfassend informieren zu allen Aspekten der Unternehmensgründung sowie zu Schwerpunkten bei der Erstellung eines Geschäftsplans. Sie zeigen außerdem mögliche Förderprogramme auf, auch bereits am Markt bestehende Unternehmen können bei Bedarf neben der telefonischen Beratung diese Möglichkeit nutzen. Anmeldungen sind telefonisch unter 03464 260 95910 oder online unter www.ihk.de/halle/veranstaltung möglich. Dort sind auch alle weiteren Termine veröffentlicht.
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0: Am 29. Juni fand in den Räumen der Begegnungsstätte der Volkssolidarität in der Lutherstadt Eisleben die Auftaktveranstaltung für das Telepflegeprojekt Lift statt. Dieses Projekt soll ein niedrigschwelliges digitales Beratungsangebot im Modellversuch für den Landkreis Mansfeld-Südharz schaffen. Kooperationspartner sind neben der Volkssolidarität Kreisverband Mansfeld-Südharz e.V., die Universität Halle-Wittenberg sowie das Bundesministerium für Forschung, Technologie und Raumfahrt. Begrüßt wurden die Anwesenden vom geschäftsführenden Vorstand des Volkssolidarität-Kreisverbandes Mansfeld-Südharz e.V., Christian Heidler.
1: Ich begrüße Sie ganz herzlich zu unserer Eröffnungsveranstaltung unseres Projekts LIFT. Mein Name ist Christian Heidler, ich bin der geschäftsführende Vorstand der Volkssolidarität und darf Sie ganz herzlich begrüßen.
0: Herr Heidler stellte die vielen Gäste an diesem Tag vor, unter ihnen auch der Leiter des Fachbereiches 2 beim Landkreis Mansfeld-Südharz, Sven Vogler, der als nächstes das Wort ergriff. Herr Vogler erläuterte anhand einiger statistischer Zahlen, wie wichtig das angedachte Projekt LIFT in der Region sei. Denn von den etwa 40.000 sozialversicherungspflichtig Beschäftigten im Landkreis entfallen fast 9.000 auf den Bereich Gesundheit und Pflege. Diese Beschäftigten stellen damit die größte Untergruppe dar. Hintergrund ist auch eine Entwicklung im Land Sachsen-Anhalt. War es zur Jahrtausendwende noch so, dass jeder 40. Einwohner pflegebedürftig war, so hat sich diese Zahl so weit erhöht, dass aktuell jeder 10. im Land pflegebedürftig ist. Vor diesem Hintergrund sind innovative Ansätze zur Bewältigung der Aufgaben in Pflege und Betreuung notwendig. Genau da setzte Professor Dr. Patrick Jahn von der Universitätsmedizin Halle an.
2: Wie können wir denn das, was hier an Bedarfslage ist, wie können wir denen denn innovative Lösungen zuführen? Und wie können wir das auch zum Nutzen der Region, nicht nur als, dass wir hier auch auf neue Lösungsperspektiven einsetzen, dass wir Projekte umsetzen können, sondern wie können wir es auch mit der regionalen Wirtschaft verknüpfen? Das ist hier, das passiert hier mustergültig. Und wir sind natürlich sehr froh, dass auch diese Vermittlung hier vor Ort immer wieder stattfinden kann. Und das, dass wir hier als Universität, die ja eigentlich aus Halle kommt, hier tatsächlich jetzt auch nochmal eine neue Heimstatt gefunden haben. Also das heißt, wir machen nicht nur hier Projekte vor Ort und kommen dann mal mit dem Auto aus Halle, sondern wir haben auch mittlerweile in Sangerhausen eine Außenstelle aufgebaut, die ist dort auch direkt an der Industrie- und Handelskammer, an der IHK-Außenstelle angesiedelt, dass man wirklich sagen kann, wir sind dort erreichbar für die Bevölkerung. Und der Landkreis hat hier, und das ist auch eine Besonderheit und bundesweit einmalig, auch tatsächlich auch eine Entscheidungsfähigkeit an den Projekten. Das heißt, es kommt nicht irgendwie abstrakt eine Entscheidung aus dem Bundesministerium zu sagen, ja, mit diesem Projekt beglücken wir jetzt die Region, sondern das wird hier vor Ort diskutiert und verhandelt, sodass wir dann bei Forschung hat man immer auch Risiken, aber dass wir möglichst diese Risiken minimieren, weil wir es vor Ort mit den Akteuren anbinden. Und ich freue mich sehr, ich habe auch vorhin schon gesehen, dass eben nicht nur die Volkssolidarität, sondern dass das ganze Netzwerk auch an Akteuren hier da ist, weil das ist ein Garant für dass die Sachen hier vor Ort auch anwachsen können.
0: Nun ging es darum, das Projekt LIFT den Anwesenden näher zu bringen. Diese Aufgabe übernahmen Dr. Lena Scheiding, die wissenschaftliche Mitarbeiterin Sophie Götz, sowie die Pflegekraft der Volkssolidarität Anja Mosig. LIFT, also die ländliche Innovation für Telepflege, soll ein niedrigschwelliges Beratungsangebot für pflegende Angehörige in ländlichen Regionen entwickeln. Vorhandene Infrastrukturen werden dabei auf innovative Weise genutzt. Begegnungsstätten der Volkssolidarität im Landkreis Mansfeld-Südharz leisten dabei telepflegerische Beratung wohnortnah und erreichbar. So werden pflegende Angehörige gesucht, die sich dafür interessieren, LIFT mitzuentwickeln und zu erproben. Mit den Teilnehmern und Teilnehmerinnen werden Interviews und organisierte Gruppendiskussionen geführt. So können sie aktiv ein Beratungsangebot in der häuslichen Pflege mitgestalten und an persönlichen Bedarfen ausrichten. Auch geht es darum, Kooperations- und Netzwerkpartnerschaften in der Region Mansfeld-Südharz

0: Harz auszubauen und zu entwickeln. Diese Veranstaltung bildete den Auftakt für die Entwicklung des Projektes LIFT. Schon zu diesem Anlass war Gelegenheit, sich auszutauschen, Fragen zu stellen und erste praktikable Tendenzen zu entwickeln. Jetzt geht es darum, dieses Angebot zu entwickeln, und die Volkssolidarität Kreisverband Mansfeld-Südharz wird dabei einen wichtigen Beitrag leisten. Der Sangerhäuser CDU-Landtagsabgeordnete Matthias Redlich organisiert seit 3 Jahren Graffiti-Aktionen. Das diesjährige Projekt überragt die bisherigen an Größe und Herausforderungen. In Zusammenarbeit mit den Stadtwerken Sangerhausen, der Kommunalen Bädergesellschaft und dem Kunstkurs des Geschwister-Scholl-Gymnasiums ging es um die Neugestaltung des Eingangsbereiches des Stadtbades der Berg- und Rosenstadt. Die graue Betonfläche sollte am 29. Juni einen farbenfrohen Graffiti-Anstrich erhalten. Natürlich war Herr Redlich auch vor Ort und stand uns Rede und Antwort.
1: Ich mache seit ein paar Jahren ein Kunstprojekt, nämlich ein Graffiti-Projekt. Und dieses Jahr sind wir am Stadtbad und wollen das neu gestalten. Das sind Schülerinnen und Schüler vom Scholl-Gymnasium aus dem Kunstkurs von Frau Werfling und von Frau Fischer, die hier sich betätigen und die versuchen, diese grauen Wände, diesen Aufgang für die Rollstuhlfahrer schick zu gestalten. Und ich freue mich darauf, was jetzt hier rüberkommt. Dort entstehen jetzt so eine Meereslandschaft, die sozusagen vom Boden nach hoch geht, und dann oben ist dann das Stadtbad sozusagen mit den Liegebereichen. Und das soll so von unten nach oben die Meereslandschaft darstellen. Das Projekt ist natürlich immer abhängig, dass man mit mehreren Leuten auch immer gut zusammenarbeitet. Das war eine super tolle Zusammenarbeit mit den Stadtwerken, mit dem Stadtbad und natürlich aber auch mit der Stadt Sangerhausen. Da bin ich immer unserem Oberbürgermeister auch sehr dankbar, denn der ist da sehr kooperativ und ermöglicht da viele Dinge, dass man das auch machen kann, dass man die Genehmigungen kriegt. Und es war ein bisschen schwierig zu klären nochmal, ob das denkmalschutzrechtlich möglich ist oder ob der Aufgang nicht in den Denkmalschutz mitfällt. Und da hatten wir Glück, das wurde von den Stadtwerken super gut mit abgeklärt. Ich habe schon mehrere Graffiti-Projekte gemacht. Eins war der Goethe-Schule. Dort haben wir so einen Zuckertütenbaum gestaltet und das alles ein bisschen kindergerecht gemacht. Das andere war auch in der Kindereinrichtung Kinderland 2000. Dort haben wir so eine graue Wand von der MIFA gestaltet. Und das letzte, was im letzten Jahr stattgefunden hat, war in Oberröpping. Da haben wir das Anglerheim neu gestaltet mit so einem schönen Fisch und einer Seelandschaft.
0: Es konnte sich wirklich sehen lassen, was die Schülerinnen an diesem Tag hier produzierten. Für einige von ihnen stellt es auch ihr Abschlussprojekt dar. Und jedes Mal beim Besuch des Stadtbades werden sie sich an diese besondere Aktion erinnern können.
2: In der Klosterkirche in Widerstedt fand am 28. Juni die Verleihung des Ottilienpreises 2026 Starke Frauen statt. Der Ottilienpreis erinnert an Ottilie Münzer, geborene von Gersen, an eine starke Frau aus der Zeit der Reformation und des Bauernkrieges. Viele Frauen dieser Zeit standen nicht im Mittelpunkt der Geschichtsschreibung, obwohl sie mitgetragen, mitgedacht und mitgestaltet haben.

0: Nach einer musikalischen Eröffnung begrüßte Pfarrer Sebastian Bortsch die Anwesenden.
1: Ich darf Sie trotz dieses recht warmen Wetters draußen, einige hatten noch kurzfristig Bescheid gesagt und abgesagt wegen des Wetters. Ja, Sie aber sind ganz mutig und mit viel frischen Geist losgegangen und sind jetzt hier. Ich finde das ganz wunderbar. Wir wollen jemanden ehren und ich denke, das ist

0: immer ein guter Grund, um miteinander zusammenzukommen. Ich grüße also ganz herzlich, dass Sie da sind, die Frau Ministerin Kim-Benne, unsere Altbürgermeisterin aus Eisleben, die Frau Jutta Fischer und die Altlandrätin Frau Angelika Klein. Ich freue mich auch, dass der Altlandrat Herr Sommer, Hans-Peter, mit da ist. Es ist eine schöne Sache, wenn wir so auch ein bisschen spüren, dass wir in der Welt auch wahrnehmbar sind als Kirchengemeinde. Herr Marco Steckel, freue ich mich, dass er da ist, vom Stadtrat in Hettstedt und natürlich auch der Altbürgermeister von Hettstedt, Jürgen Lautenfeld. Schön, Jürgen, dass du mitgekommen bist. Und dann natürlich unsere Auszuzeichnete, die Frau Katrin Drechsler.
1: Danach ergriff die Ministerin für Arbeit, Soziales, Gesundheit und Gleichstellung des Landes Sachsen-Anhalt, Petra Grimm-Benne, das Wort.
2: Ich freue mich sehr, heute in der Klosterkirche St. Marien in Osterwiederstedt zu Gast zu sein. Dieser Ort verbindet Geschichte, Erinnerung und Gegenwart auf besondere Weise. Hier begegnen wir den Spuren einer bewegten Zeit, die unser Land bis heute prägt. Und zugleich kommen wir hier zusammen, nicht nur, weil es draußen so heiß ist, sondern heute, um Menschen zu würdigen, die sich mit ihrem Engagement für andere einsetzen und damit unsere Gesellschaft bereichern. Gerade Frauen leisten in unserer Gesellschaft unzählige Beiträge, die oft mehr als selbstverständlich wahrgenommen werden. Sie übernehmen Verantwortung in Familien, Vereinen, Kirchengemeinden, Kommunen und Verbänden. Sie schaffen Zusammenhalt, stiften Gemeinschaft und gestalten das gesellschaftliche Leben vor Ort. Vieles davon geschieht ehrenamtlich und häufig fernab öffentlicher Aufmerksamkeit.
1: Die Laudatio hielt die ehemalige Oberbürgermeisterin der Lutherstadt Eisleben, Jutta Fischer.
3: Wir sind heute an einem besonderen Ort zusammengekommen, in der Klosterkirche Widerstedt. Ein Ort, in der Geschichte atmet. Ein Ort, an dem man spürt, dass Vergangenheit nicht einfach Vergangenheit ist, sondern bis in die Gegenwart hineinwirkt. Der Ottilienpreis, der heute zum zweiten Mal verliehen wird, trägt einen Namen, der uns genau daran erinnert. Er erinnert an Ottilie von Gersen, an eine Frau aus der Zeit der Reformation, an eine Frau an der Seite von Thomas Müntzer. Vieles von ihrem Leben liegt im Dunkeln. Wie so bei vielen Frauen ihrer Zeit ist nur wenig überliefert. Ihre Spuren sind nicht so deutlich in Urkunden, Büchern und Denkmälern erhalten wie die Spuren der Männer, die Geschichte geschrieben haben oder von denen Geschichte geschrieben wurde. Und damit wären wir bei der Frau, die wir heute ehren, Frau Katrin Drechsler. Sie sind eine starke Frau, nicht um der Lautstärke willen, nicht stark, weil sie sich in den Vordergrund gedrängt haben, sondern stark, weil sie über Jahrzehnte verlässlich waren, weil sie aufgebaut haben, weil sie Menschen zusammengeführt haben, weil sie Verantwortung übernommen haben und weil sie nie aufgehört haben, für den ländlichen Raum, für die Landwirtschaft und für die Frauen auf dem Land einzustehen. Sie sind Gründungsmitglied des Landfrauenverbandes Sachsen-Anhalt. Das allein ist schon ein Wort, das Gewicht hat. Gründungsmitglied, das heißt, sie waren da, als vieles noch nicht fertig war, als Strukturen erst entstehen mussten, als man nicht nur verwalten konnte, was vorhanden war, sondern erst einmal schaffen musste, wo andere später aufbauen konnten.

0: Dann war es soweit und Katrin Drechsler, die jahrelang im Orts- und Kreisverein sowie im Landesverband der Landfrauen aktiv war, bekam ihre Würdigung für ihr Engagement überreicht.
1: Ja, ich möchte mich sehr herzlich bei allen bedanken, besonders bei meinen Mitstreiterinnen, bei meinen Landfrauen. Und Frau Fischer gehört dazu, sie ist ja mindestens auch schon 20 Jahre Mitglied im Verein und keiner konnte es eigentlich so professionell in Worte fassen, wie sie das jetzt eben hier für mich getätigt hat. Es ist nichts vergessen worden, auch meine Aufgaben oder meine Ziele sind heute nochmal so schön von ihr allen nahegebracht worden. Es war wunderbar, was Sie hier gesagt haben und ich hoffe, dass es mit dem Verein, mit den Landfrauen weitergehen wird, dass Sie immer wieder Frauen finden werden, die genauso wie Sie als meine Nachfolgerin für den Kreisverein die Aufgaben der Landfrauen ernst nehmen und vor allem Verantwortung und Verlässlichkeit und Liebe zu den Frauen und zur Region. Das ist das Haupt, was unserem Verein diese ganzen 36 Jahre getragen hat. Dankeschön.
0: Am Ende wurde noch zu einem kleinen Imbiss geladen und man ließ gemütlich den heißen Nachmittag im kühleren Gotteshaus ausklingen.

0: 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Am 26. Juli um 17 Uhr beginnt ein Orgelkonzert mit Kirchenmusikdirektor Thomas Ennenbach in der Marktkirche St. Andreas in der Lutherstadt Eisleben. Thema Giganten des Barocks, Bach und Händel sowie Verehrer. Der Eintritt kostet 10 Euro im Vorverkauf. Schüler bis 18 Jahre brauchen nichts bezahlen. Zum Tag des offenen Denkmals lädt der Schmidtschacht Helbra am 13. September von 9:30 Uhr bis 16:30 Uhr ein. 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
1: Der DAX notierte am Mittwochvormittag bei 24.987,39 Punkten, der TecDAX bei 3.851,17 Zählern und der Euro war ein US-Dollar 14,03 wert.
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1: In der Nacht zum Donnerstag ist es wolkig bis gering bewölkt und weitgehend niederschlagsfrei. Die Tiefstwerte sinken auf 14 bis 10 Grad, der Wind weht schwach aus Nordwest bis West. Der Donnerstag wird zunächst heiter, später wolkig und ab und zu setzt auch etwas Regen ein. Die Temperaturen steigen auf 23 bis 27 Grad an, der Wind weht zunehmend mäßig aus Richtungen um West. In der Nacht zum Freitag ist es wechselnd bewölkt und zeitweise fällt Regen. Die Luft kühlt auf 15 bis 13 Grad ab, der Wind weht mäßig aus West. Der Freitag wird wechselnd bewölkt, vereinzelt fallen Schauer. Die Maximalwerte erreichen 21 bis 23 Grad, der Wind weht mäßig aus West bis Nordwest. In der Nacht zum Samstag ist es teils locker, teils stark bewölkt, Regen fällt kaum. Die Tiefstwerte sinken auf 15 bis 12 Grad, der Wind weht schwach bis mäßig aus West bis Nordwest. Der Samstag wird teils heiter, teils wolkig, aber meist trocken. Die Maximalwerte erreichen 24 bis 27 Grad, der Wind weht mäßig aus Nordwest.
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1: Um 11 Uhr waren es 18 Grad, die Luftfeuchtigkeit betrug 91% und der Luftdruck 1019 Hektopascal.
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0: Ogischer Geschäftsführer der Heimvolkshochschule Alterode und am Freitag von unseren Nachbarn aus Sachsen-Anhalt.
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0: Zum 21. Mal hieß es nun 24 Stunden Schwimmen im Stadtbad Querfurt. Am 20. August, pünktlich um 14 Uhr, sollte gestartet werden. Und kurz vorher ergriff Bürgermeisterin Nicole Rotsch das Wort.
1: Und ganz besonders begrüßen möchte ich unsere CDU-Landtagsabgeordnete Eva Häusler. Liebe Eva, sei uns recht herzlich hier im Querfurter Stadtbad willkommen. Und gleich gilt es wieder, 24 Stunden lang Bahnen um Bahnen zu ziehen. Und trotz des Ehrgeizes nach Teilnehmer- oder Streckenrekord stehen natürlich bei unserem 24-Stunden-Schwimmen wieder der Spaß und die Freude am gemeinsamen Schwimmerlebnis im Vordergrund. Und insgesamt haben sich angemeldet bisher 133 Privatpersonen und 15 Vereine. Und ich denke, darauf können die Organisatoren und auch wir Querfurter wieder zu Recht stolz sein. Und an dieser Stelle danke ich natürlich auch Herrn Durbisch, Herrn Jäger und den Mitgliedern der Wasserwacht, dass sie wieder das 24-Stunden-Schwimmen so toll vorbereitet und organisiert haben. Und wünsche natürlich dem 24-Stunden-Schwimmen einen erfolgreichen und reibungslosen Ablauf.
0: Der Fanfarenzug Querfurt, der in wenigen Wochen sein 20-jähriges Jubiläum feiern wird, gab sozusagen das Startkommando.

Und dann machte sich die Landtagsabgeordnete der CDU, Eva Feusner, auf die ersten Meter bei diesem 24-Stunden-Schwimmen. Insgesamt erhöhte sich die Teilnehmerzahl in diesem Jahr auf 250. Das bedeutet Rekord, wenn man einmal das Sonderjahr 2015 außen vor lässt, als es zum 20. Schwimmen Sonderveranstaltungen gab. Der nächste auf der Strecke dann Jürgen Manke, Quadriade-Sieger 1968 und 72 und mehrfacher deutscher Meister bei den Senioren. Er war bei den über 56-Jährigen selbstverständlich auch der Schnellste und gewann die Einzelwertung in seiner Klasse. Schnellste Dame in dieser Altersklasse 5, Bärbel Dallmann. Bei den 41- bis 55-Jährigen gab es einen Doppelerfolg für Ellen und Götz Kubitschek. Sie waren die schnellste Dame bzw. der schnellste Herr. In der AK3, 26 bis 40 Jahre, hießen die besten Anja Drese und Erich Gonschorek. Bei den 15- bis 25-Jährigen war es Sarah Tobisch und Niklas Schreiber. Und schließlich bei den jüngsten bis 14 Jahren, hier siegte Theresa Schumann und bei den jungen Leon Nies. Insgesamt kamen so 46.650 Meter in den 24 Stunden zusammen. Das 2016er 24-Stunden-Schwimmen konnte in Querfurt auch mit einer Neuheit aufwarten. Zum ersten Mal gab es einen sogenannten Splash-Diving-Contest. Dabei ging es darum, mit einem Sprung aus mindestens einem Meter Höhe möglichst viel Wasser zu verdrängen. Außerdem wurde auch der eigentliche Sprung von einer Jury nach einem komplizierten Bewertungssystem eingeschätzt. Bester in diesem Sprungwettbewerb war übrigens Franz Schirozek. Herzlichen Glückwunsch an ihn und alle Teilnehmer und Organisatoren des 21. Querfurter 24-Stunden-Schwimms, das wieder tadellos geklappt hat.

Schon das Bungee-Trampolin war ein Riesenspaß beim Sommerfest im 3E-Center an der B80 in Eisleben. Bei wunderschönem Sommerwetter wurde zu den vielfältigsten Aktivitäten geladen. Besondere lokulische Köstlichkeiten versprach die Kochshow mit Carsten vom Hotel an der Klosterpforte. Gleich an der Bühne aufgebaut ein bayerischer Biergarten, der die bayerische Biergartenatmosphäre in die Lutherstadt brachte. Der Kinderschutzbund Mansfelderland war mit vor Ort. Überhaupt waren die Kleinen im Zentrum der Aufmerksamkeiten bei diesem Sommerfest. Gab es doch einen großen Kinderflohmarkt, an dem jeder, der sich von einem Teil seines Spielzeugs trennen konnte, ein paar Euros für die Ferienkasse verdienen konnte. Moderiert hat diesen Erlebnistag übrigens Willi Horker, der den Punktum-Zuschauern ja bestens bekannt sein müsste. Und etwas Gutes wurde an diesem Tag außerdem getan, denn alle Einnahmen kommen dem Deutschen Kinderschutzbund Mansfelderland zugute. Am 1. Juli zeigte sich die Kleingartensparte Neues Leben in Helbra bei wunderschönem Sommerwetter festlich geschmückt. Was genau gefeiert wurde, verrieten uns der Spartenvorsitzende Dieter Hess und Dieter Matschke vom Vorstand.

0: Stand?
1: Ja, heute ist 60. Jahrestag unserer Rattensparte. Gegründet wurde sie am 1. Juli 1946. Ist entstanden aus einer Bodenreform. Das heißt, es war eigentlich alles Ackerland hier. Und ja, unsere Vorfahren haben dann versucht, ein Gartenland herzustellen, um eben die Versorgung abzusichern, die zu damaligen Zeit nicht gerade besonders gut war. Und aus dieser Sache ist dann für die Gartensparte neues Leben entstanden.
2: Ja, und hier wird nun gefeiert an diesem Wochenende. Was ist da alles geplant?
1: Also wir haben, unser Plan ist folgendes, 10 Uhr ist die Eröffnung, dann haben wir Wildschwein am Spieß. Wir haben Röster, Fischbrötchen, alles was ist, eine Musikkapelle, also eine Disco. Wir haben Luftgewehrschießen um die Meisterschaft, Bratwurstschießen, Bratwurstwürfeln, Bratwurstkegeln, Meisterschaftskegeln. Also es ist schon allerhand geplant, Abend dann Tanz, Kinderbelustigungen, es wird ein kleines Kinderfest durchgeführt, es kommt darauf an, wie viele Kinder kommen. Und da haben wir doch allerhand eigentlich geplant, 18 Uhr ist die Siegerehrung und danach ist dann Tanz.
2: Ja, wie viele sind denn eigentlich hier Mitglied in der Sparte?
1: Wir haben 90 Mitglieder, also aktive Mitglieder, die jetzt ihren Garten haben. Wir haben natürlich leider auch, muss man sagen, durch die Umstände der Arbeitslosigkeit und so weiter Lehrgärten. Aber wir sind bemüht, diese Lehrgärten zu vermitteln. Es sind sehr schöne Gärten dabei, mit Lauben, komplett. Natürlich, wenn sie jahrelang nicht bewirtschaftet sind, dann ist es nur Grasland. Aber das ist alles kein Problem. Wir kommen auch den Leuten entgegen. Aber es ist eben die Fluktuation nach den alten Bundesländern ist zu groß.
2: Ja, und wer einfach jetzt mal auf den Geschmack kommt, sich einen Garten zulegen will, der kann sich einfach an Sie wenden.
1: Da wendet sich an einen von uns, an den Vorstand oder direkt oder schriftlich oder wie auch immer. Oder kommt einfach mal vorbei hier auf der Lebweite in der Grünen Gurke. Die Gartensparte hat eine Gaststätte, nennt sich die Grüne Gurke. Und da ist täglich offen, außer Dienstag und Mittwoch.
2: Okay, aber heute wird erstmal gefeiert.
1: Heute wird gefeiert bis zum Abwinken.
0: Dann begrüßte Dieter Hess die Gäste und eröffnete das Fest. Bei dieser Gelegenheit wurden auch noch 4 verdiente Gartenfreunde ausgezeichnet.
3: Ich bitte zu mir nach vorn den langjährigen ersten Vorsitzenden Helmut Berger, den langjährigen zweiten Vorsitzenden Günter Kleitz, den amtierenden Schatzmeister Helmut Rothmann sowie den Garten- und Freund Werner Katzmirczak.
0: Auch Bürgermeister Herr Böttke gratulierte der Gartensparte zu ihrem 60-jährigen Bestehen und wünschte eine schöne Feier. Doch dann ging es auch schon los. Neben dem gemütlichen Beieinandersitzen und über die alten und vielleicht auch neuen Zeiten zu plaudern, waren verschiedene Wettbewerbe angesetzt, so unter anderem Luftgewehrschießen. Aber auch die Damen ließen sich nicht lumpen und zeigten, dass auch sie das Platzbandkegeln beherrschen. Befindet sich doch die Helbra Platzbahnkegelanlage gleich im Schatten des Vereinslokales zur Grünen Gurke.

0: Und dass die Kleingärtner bei allem Feiern nicht nur an sich selber denken, zeigt sich schon daran, dass an diesem Tag kein Eintritt verlangt wurde, aber um eine kleine Spende zugunsten krebskranker Kinder gebeten wurde. Am 1. Juli wurde ein Sommerfest in der Waldschule Hettstedt gefeiert. Schulleiterin Frau Borstel erzählte uns, was an diesem Tag die Höhepunkte waren.
1: Also wir feiern heute unser 15-jähriges Bestehen. Zum Geburtstag haben wir uns Gäste eingeladen. Wir hatten Frau Ministerin Wernicke war anwesend, Herr Landrat war anwesend. Und wir hatten aus der Kreistagsfraktion und von den Stadträten Besucher. Wir haben sehr viele ehemalige Schüler und Eltern. Und auch diesmal alle Eltern von unseren Kindern waren hier und unsere Schüler. Und wir haben auch die zukünftigen Schüler unserer Schule mit ihren Eltern schon bei uns gehabt. Und wir hatten sehr viele Gäste aus Nachbarn.

0: Nachbarschaft, aus dem Umfeld, aus anderen Schulen.
1: Was war denn alles zu erleben, außer dass alle Türen offen waren?
0: Alle Türen sind offen. Wir hatten ein tolles Programm. Jede Klasse hatte sich so einen kurzen Minutenbeitrag, so von 3 Minuten überlegt und hier aufgeführt oder als Stufe mit 10 Minuten, damit es nicht zu lang wurde. Und ich denke, das war ein ganz tolles Programm. Nena mit Band war der Abschluss.
1: Ja, erzählen Sie doch mal den Zuschauern, wie viele Schüler gehen denn in die Waldschule?
0: Zurzeit gehen 75 Schüler in die Waldschule, die sind in 10 Klassen. Wir sind 15 Lehrer, 12 Erzieher, 2 Therapeuten, 3 Betreuer. Also es wird sehr viel für die Schüler eigentlich getan von Seiten des Landes.
2: Vom 30. Juni bis 2. Juli fanden in der Lutherstadt Eisleben die 8. Landesmeisterschaften der Deutschen Jugendfeuerwehr statt. Circa 450 Teilnehmer aus den Jugendfeuerwehren ganz Sachsen-Anhalt sowie zahlreiche Gäste und Besucher fanden sich am Sonnabend früh auf dem Markt der Lutherstadt ein, um die Meisterschaften offiziell zu eröffnen. Landesjugendfeuerwehrwart Sebastian Tschenisch begrüßte die Teilnehmer und übergab das Wort an die Eisleber Bürgermeisterin Frau Fischer.
3: Es gibt sie fast in jedem Ort, auf dem Land oder in der Großstadt, in Ost und West. Nützlich, flächendeckend, sinnvoll, modern, das sind die treffenden Attribute einer Jugendfeuerwehr. 1885 erstmal auf Föhr gegründet, sind ihr Traditionen und Geschichte wichtig. Jugendfeuerwehren zählen heute zu den größten Anbietern sinnvoller und zuverlässiger Freizeitgestaltung für junge Menschen. Gut ist ein Werk, das anderen wohltut. In diesem Sinne, ich wünsche euch Glück und Erfolg und einen angenehmen Aufenthalt in der Ritterstadt Eisleben.
2: Dann marschierten die Teilnehmer an der 8. Landesmeisterschaft zu den Sportstätten des SSV Eisleben, wo die Wettkämpfe stattfinden sollten. Unter klingendem Spiel wurde deutlich, wie viele junge Feuerwehrsportler an diesen Wettkämpfen teilnehmen wollten. Und so bewegte sich der lange Umzug in Richtung Wiesengelände. Angekommen auf der Sportanlage des SSV Eisleben, maßen sich die 27 Teams in unterschiedlichen Wettkämpfen. Wir sprachen währenddessen mit Herrn Tschenisch über diese 8. Landesmeisterschaften.
4: Ja, wir befinden uns hier bei den 8. Landesmeisterschaften der Deutschen Jugendfeuerwehr. Der ist Mansfelder Land, der Kreisfeuerwehrverband Mansfelder Land erklärte sich kurzfristig bereit, hier die Landesmeisterschaften auszutragen. Wir sind hier mit 400 Jugendlichen, die also in 27 Gruppen integriert sind. Das sind also schon die 27 Besten aus den 1100 Jugendfeuerwehren der Jugendfeuerwehr Sachsen-Anhalt.
1: Ja, und die führen hier Wettkämpfe durch, was genau?
4: Das ist also einmal ein feuerwehrtechnischer Teil hier auf dem A-Teil. Hier geht es um Grundfertigkeiten, wo Sie auch später auf Ihre Einsatztätigkeit geschult werden. Und dann gibt es einmal den B-Teil, 400 Meter Hindernislauf. Hier geht es nach Zeit und Geschicklichkeit.
1: Wer gehört denn alles zur Mannschaft? Wie groß ist eine einzelne Mannschaft?
4: Die Mannschaften bestehen aus 9 Wettkämpfern und einem Ersatzmann sowie ihren Betreuern. Die Mannschaften sind in der Altersstruktur zwischen 10 und 18 Jahren.
1: Nun ist das jetzt der dritte Tag dieser Landesmeisterschaften. Vielleicht schon die Möglichkeit, ein kleines Resümee zu ziehen. Wie klappt denn die Organisation hier in Eisleben?
4: Also ich nehme nun schon seit 10 Jahren an Landesmeisterschaften teil und ich muss sagen, dass es also zu den besten Landesmeisterschaften gehört, die überhaupt organisiert worden sind. Hier, denke ich, hat das Mansfelder Land und die Lutherstadt Eisleben sehr viel dazu beigetragen zum Gelingen. Hier ist alles perfekt organisiert. Die Firmen, die uns hier unterstützt haben oder die Stadt, die uns hier unterstützt haben, das ist nicht oft vorzufinden. Da wäre es wünschenswert, dass sich noch viele Städte daran ein Beispiel nehmen.

0: Favoriten? Ja, es gibt immer wieder Favoriten, die jahrelang an den Wettkämpfen teilnehmen. Aber wir haben heute auch schon wieder gesehen, dass auch Favoriten Fehler gemacht haben. Und so denke ich, wird es wieder eine sehr enge Entscheidung werden. Die Gruppen sind in ihrer Leistungsdichte so stark, dass es hier wirklich um Zehntel und Hundertstel Sekunden geht am Ende.
1: Es begeisterte auch die vielen Zuschauer, wie sehr sich die jungen Sportlerinnen und Sportler in ihren Wettkämpfen einsetzten. Sie kämpften um jeden Meter und jede Sekunde. Wir haben ja gehört, wie gewissenhaft sich die Eisleber auf diesen Wettkampf vorbereitet haben. Und für die Teilnehmer gab es auch ein interessantes Rahmenprogramm, sodass sich die Gäste sicherlich nicht nur an die eigentlichen Wettkämpfe mit Freude erinnern werden. Schließlich war es soweit. Die Siegerehrung fand statt. Und nachdem auch die Kampfrichter für ihren Einsatz gewürdigt wurden, wurde die Platzierung der 27 teilnehmenden Mannschaften bekannt gegeben. Aus dem Mansfelder Land erreichte die Jugendfeuerwehr Sandersleben den 12. und die Jugendfeuerwehr Gerbstedt den 11. Platz. Dann wurde es besonders spannend. Die drei Siegerteams wurden vorgestellt. Der 3. Platz ging an die Jugendfeuerwehr Olvenstedt. Zweiter wurde die Jugendfeuerwehr Ellenberg. Und damit war klar, dass die gastgebende Jugendfeuerwehr Eisleben-Helfter diese 8. Landesmeisterschaft der Jugendfeuerwehr gewonnen hatte. Die Freude war riesengroß. Außerdem hatten sich die jungen Feuerwehrsportler auch für den Bundeswettbewerb der deutschen Jugendfeuerwehren im kommenden Jahr qualifiziert. Mit dem Sieg der Gastgeber wurden wunderbar gelungene Landesmeisterschaften der deutschen Jugendfeuerwehr in Eisleben gekrönt.

0: Trotz eines Viertelfinalspiels der Fußball-Weltmeisterschaft war die Eisleber Nikolaikirche anlässlich des Benefizkonzertes am vergangenen Samstag gut gefüllt. Begrüßt wurden die zahlreichen Gäste von der Bürgermeisterin der Stadt Jutta Fischer, die sich seit Jahren für den Erhalt der Kirche einsetzt.
1: Wir, die Mitglieder des Kuratoriums St. Nikolai, sind selbstverständlich interessiert an dem Wiederaufbau der Nikolaikirche. Unter uns ist auch der Retter der Nikolaikirche, Herr Georg Reglau, und Herrn Pfützner, Bürgermeister im Ruhestand, den ich hiermit auf das Herzlichste begrüße. Na, selbstverständlich, die Außenhülle sieht ganz gut aus. Das Dach ist gedeckt, auch die kleinen Reparaturmaßnahmen, die schon wieder erforderlich sind, wenn mal eine Schiefer herunterfällt oder wenn die Dachrinne geputzt werden muss. Das leistet alles das Kuratorium selbstverständlich weiter. Der Torbogen ist saniert worden. Und wenn Sie nach oben schauen und viele Gäste, die im vorigen Jahr da waren, werden sich erinnern können, dann waren die Planen noch bis hinter gespannt. Ein Feld, ein großes, ist geputzt und im Grunde genommen haben wir es zu verdanken, dass Herr Heuer, der heute auch in unserer Mitte weilt, sein Gerüst aufgebaut hat und das ganze hintere Deckenfeld zusammen mit Herrn Rheinländer und Herrn Zippert verputzt haben. Hier ein herzliches Dankeschön. Herr Heuer, Sie bekommen diesmal einen Blumenstrauß von mir. Ich komme nachher noch bei Ihnen vorbei. Bleiben Sie sitzen. Ich wünsche Ihnen wirklich weiter gute Besserung. Und ich hoffe, dass wir wirklich noch ein paar Arbeiten gemeinsam an der Nikolaikirche fortführen können. Ebenso möchte ich mich auch für die Arbeit unseres Gemeindemitglieds Herrn Bohn bedanken. Er wollte zwar heute nicht erwähnt werden, aber trotzdem nehme ich die Gelegenheit wahr.
0: Den Anfang machte der Kinder- und Jugendchor Eisleben mit einem Ausschnitt aus seinem umfangreichen Vielsprachenprogramm.

0: Minuten die Wohnung wieder verließ, musste die Frau feststellen, dass eine fünfstellige Bargeldsumme aus einem Briefumschlag verschwunden war. Die Polizei hat Ermittlungen wegen Diebstahls aufgenommen. Der Tatverdächtige soll ca. 50 Jahre alt gewesen sein, er sprach Hochdeutsch, war ca. 1,80 groß und von normaler Statur. Er trug kurze braune Haare, keinen Bart und war bekleidet mit einer kurzen hellen Hose und einem gestreiften Shirt. Die Saalsparkasse hat zum zweiten Mal in Folge als Qualitätssieger beim Focus Money City Contest 2026 Private Banking, Beratung und Service durchgesetzt. Im aktuellen Bankentest des Institutes für Vermögensaufbau bleibt sie auch in diesem Jahr unangefochten der Branchensieger unter allen getesteten Banken in Halle. Dabei erzielte die Saale-Sparkasse mit einer Bestnote von 1,38 in allen getesteten Kategorien überdurchschnittlich gute Bewertungen. Das Testverfahren ist eines der umfangreichsten seiner Art in Deutschland. Den nächsten regionalen Startertag bietet die IHK Halle Dessau am Dienstag, den 7. Juli, in der Zeit von 9 bis 17 Uhr sowohl in der IHK-Geschäftsstelle Sangerhausen, Ewald-Knaus-Straße 1b, als auch virtuell an. An diesem Tag können Gründer die IHK-Experten rund um das Thema Start des eigenen Unternehmens ansprechen und sich bei einer individuellen Erstberatung umfassend informieren zu allen Aspekten der Unternehmensgründung sowie zu Schwerpunkten bei der Erstellung eines Geschäftsplans. Sie zeigen außerdem mögliche Förderprogramme auf. Auch bereits am Markt bestehende Unternehmen können bei Bedarf neben der telefonischen Beratung diese Möglichkeit nutzen. Anmeldungen sind telefonisch unter 03464 260 95910 oder online unter www.ihk.de/halle/veranstaltung möglich. Dort sind auch alle weiteren Termine veröffentlicht.
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0: Am 29. Juni fand in den Räumen der Begegnungsstätte der Volkssolidarität in der Lutherstadt Eisleben die Auftaktveranstaltung für das Telepflegeprojekt Lift statt. Dieses Projekt soll ein niedrigschwelliges digitales Beratungsangebot im Modellversuch für den Landkreis Mansfeld-Südharz schaffen. Kooperationspartner sind neben der Volkssolidarität Kreisverband Mansfeld-Südharz e.V., die Universität Halle-Wittenberg sowie das Bundesministerium für Forschung, Technologie und Raumfahrt. Begrüßt wurden die Anwesenden vom geschäftsführenden Vorstand des Volkssolidarität-Kreisverbandes Mansfeld-Südharz e.V., Christian Heidler.
1: Ich begrüße Sie ganz herzlich

0: zu unserer Eröffnungsveranstaltung unseres Projekts LIFT. Mein Name ist Christian Heidrich, ich bin der geschäftsführende Vorstand der Volkssolidarität und darf Sie ganz herzlich begrüßen.
1: Herr Heidler stellte die vielen Gäste an diesem Tag vor, unter ihnen auch der Leiter des Fachbereiches 2 beim Landkreis Mansfeld-Südharz, Sven Vogler, der als nächstes das Wort ergriff. Herr Vogler erläuterte anhand einiger statistischer Zahlen, wie wichtig das angedachte Projekt LIFT in der Region sei. Denn von den etwa 40.000 sozialversicherungspflichtig Beschäftigten im Landkreis entfallen fast 9.000 auf den Bereich Gesundheit und Pflege. Diese Beschäftigten stellen damit die größte Untergruppe dar. Hintergrund ist auch eine Entwicklung im Land Sachsen-Anhalt. War es zur Jahrtausendwende noch so, dass jeder 40. Einwohner pflegebedürftig war, so hat sich diese Zahl so weit erhöht, dass aktuell jeder 10. im Land pflegebedürftig ist. Vor diesem Hintergrund sind innovative Ansätze zur Bewältigung der Aufgaben in Pflege und Betreuung notwendig. Genau da setzte Professor Dr. Patrick Jahn von der Universitätsmedizin Halle an.
2: Wie können wir denn das, was hier an Bedarfslage ist, wie können wir denen denn innovative Lösungen zuführen? Und wie können wir das auch zum Nutzen der Region, nicht nur als, dass wir hier auch auf neue Lösungsperspektiven einsetzen, dass wir Projekte umsetzen können, sondern wie können wir es auch mit der regionalen Wirtschaft verknüpfen? Das ist hier, das passiert hier mustergültig. Und wir sind natürlich sehr froh, dass auch diese Vermittlung hier vor Ort immer wieder stattfinden kann. Und das, dass wir hier als Universität, die ja eigentlich aus Halle kommt, hier tatsächlich jetzt auch nochmal eine neue Heimstatt gefunden haben. Also das heißt, wir machen nicht nur hier Projekte vor Ort und kommen dann mal mit dem Auto aus Halle, sondern wir haben auch mittlerweile in Sangerhausen eine Außenstelle aufgebaut, die ist dort auch direkt an der Industrie- und Handelskammer, an der IHK-Außenstelle angesiedelt, dass man wirklich sagen kann, wir sind dort erreichbar für die Bevölkerung. Und der Landkreis hat hier, und das ist auch eine Besonderheit und bundesweit einmalig, auch tatsächlich auch eine Entscheidungsfähigkeit an den Projekten. Das heißt, es kommt nicht irgendwie abstrakt eine Entscheidung aus dem Bundesministerium zu sagen, ja, mit diesem Projekt beglücken wir jetzt die Region, sondern das wird hier vor Ort diskutiert und verhandelt, sodass wir dann bei Forschung hat man immer auch Risiken, aber dass wir möglichst diese Risiken minimieren, weil wir es vor Ort mit den Akteuren anbinden. Und ich freue mich sehr, ich habe auch vorhin schon gesehen, dass eben nicht nur die Volkssolidarität, sondern dass das ganze Netzwerk auch an Akteuren hier da ist, weil das ist ein Garant für dass die Sachen hier vor Ort auch anwachsen können.
1: Nun ging es darum, das Projekt LIFT den Anwesenden näher zu bringen. Diese Aufgabe übernahmen Dr. Lena Scheiding, die wissenschaftliche Mitarbeiterin Sophie Götz, sowie die Pflegekraft der Volkssolidarität Anja Mosig. LIFT, also die ländliche Innovation für Telepflege, soll ein niedrigschwelliges Beratungsangebot für pflegende Angehörige in ländlichen Regionen entwickeln. Vorhandene Infrastrukturen werden dabei auf innovative Weise genutzt. Begegnungsstätten der Volkssolidarität im Landkreis Mansfeld-Südharz leisten dabei telepflegerische Beratung wohnortnah und erreichbar. So werden pflegende Angehörige gesucht, die sich dafür interessieren, LIFT mitzuentwickeln und zu erproben. Mit den Teilnehmern und Teilnehmerinnen werden Interviews und organisierte Gruppendiskussionen geführt. So können sie aktiv ein Beratungsangebot in der häuslichen Pflege mitgestalten und an persönlichen Bedarfen ausrichten. Auch geht es darum, Kooperations- und Netzwerkpartnerschaften in der Region Mansfeld-Südharz auszubauen und zu entwickeln. Diese Veranstaltung bildet den Auftakt für die Entwicklung des Projektes LIFT. Schon zu diesem Anlass war Gelegenheit, sich auszutauschen, Fragen zu stellen und erste praktikable Tendenzen zu entwickeln. Jetzt geht es darum, dieses Angebot zu entwickeln und die Volkssolidarität Kreisverband Mansfeld-Südharz wird dabei einen wichtigen Beitrag leisten. Der Sangerhäuser CDU-Landtagsabgeordnete Matthias Redlich organisiert seit 3 Jahren Graffiti-Aktionen. Das diesjährige Projekt überragt die bisherigen an Größe und Herausforderungen. In Zusammenarbeit mit den Stadtwerken Sangerhausen, der Kommunalen Bädergesellschaft und dem Kunstkurs des Geschwister-Scholl-Gymnasiums ging es um die Neugestaltung des Eingangsbereiches des Stadtbades der Berg- und Rosenstadt. Die graue Betonfläche sollte am 29. Juni einen farbenfrohen Graffiti-Anstrich erhalten. Natürlich war Herr Redlich auch vor Ort und stand uns Rede und Antwort.
3: Ich mache seit ein paar Jahren ein Kunstprojekt, nämlich ein Graffiti-Projekt. Und dieses Jahr sind wir am Stadtbad und wollen das neu gestalten. Das sind Schülerinnen und Schüler vom Scholl-Gymnasium aus dem Kunstkurs von Frau Werfling und von Frau Fischer, die hier sich betätigen und die versuchen, diese grauen Wände, diesen Aufgang für die Rollstuhlfahrer schick zu gestalten. Und ich freue mich darauf, was jetzt hier rüberkommt. Dort entstehen jetzt so eine Meereslandschaft, die sozusagen vom Boden nach hoch geht und dann oben ist dann das Stadtbad sozusagen mit den Liegebereichen. Und das soll so von unten nach oben die Meereslandschaft darstellen. Das Projekt ist natürlich immer abhängig, dass man mit mehreren Leuten auch immer gut zusammenarbeitet. Das war eine super tolle Zusammenarbeit mit den Stadtwerken, mit dem Stadtbad und natürlich aber auch mit der Stadt Sangerhausen. Da bin ich immer unserem Oberbürgermeister auch sehr dankbar, denn der ist da sehr kooperativ und ermöglicht da viele Dinge, dass man das auch machen kann, dass man die Genehmigung kriegt. Und es war ein bisschen schwierig zu klären nochmal, ob das denkmalschutzrechtlich möglich ist oder ob der Aufgang nicht in den Denkmalschutz mitfällt. Und da hatten wir Glück, das wurde von den Stadtwerken super gut mit abgeklärt. Ich habe schon mehrere Graffiti-Projekte gemacht. Eins war der Goethe-Schule. Dort haben wir so einen Zuckertütenbaum gestaltet und das alles ein bisschen kindergerecht gemacht. Das andere war auch in der Kindereinrichtung Kinderland 2000. Dort haben wir so eine graue Wand von der MIFA gestaltet. Und das letzte, was im letzten Jahr stattgefunden hat, war in Oberröpping. Da haben wir das Anglerheim neu gestaltet mit so einem schönen Fisch und einer Seelandschaft.
1: Es konnte sich wirklich sehen lassen, was die Schülerinnen an diesem Tag hier produzierten. Für einige von ihnen stellt es auch ihr Abschlussprojekt dar. Und jedes Mal beim Besuch des Stadtbades werden sie sich an diese besondere Aktion erinnern können.
4: In der Klosterkirche in Widerstedt fand am 28. Juni die Verleihung des Ottilienpreises 2026 Starke Frauen statt. Der Ottilienpreis erinnert an Ottilie Münzer, geborene von Gersen, an eine starke Frau aus der Zeit der Reformation und des Bauernkrieges. Viele Frauen dieser Zeit standen nicht im Mittelpunkt der Geschichtsschreibung, obwohl sie mitgetragen, mitgedacht und mitgestaltet haben.

0: Nach einer musikalischen Eröffnung begrüßte Pfarrer Sebastian Bortsch die Anwesenden.
1: Ich darf Sie trotz dieses recht warmen Wetters draußen, einige hatten noch kurzfristig Bescheid gesagt und abgesagt wegen des Wetters. Ja, Sie aber sind ganz mutig und mit viel frischem Geist losgegangen und sind jetzt hier. Ich finde das ganz wunderbar. Wir wollen jemanden ehren und ich denke, das ist immer ein guter Grund, um miteinander zusammenzukommen. Ich grüße also ganz herzlich, dass Sie da sind, die Frau Ministerin Kim-Benne, unsere Altbürgermeisterin aus Eisleben, die Frau Jutta Fischer und die Altlandrätin Frau Angelika Klein. Ich freue mich auch, dass der Altlandrat Herr Sommer, Hans-Peter, mit da ist. Es ist eine schöne Sache, wenn wir so auch ein bisschen spüren, dass wir in der Welt auch wahrnehmbar sind als Kirchengemeinde. Herr Marco Stöckel, freue ich mich, dass er da ist, vom Stadtrat in Hettstedt und natürlich auch der Altbürgermeister von Hettstedt, Jürgen Lautenfeld. Schön, Jürgen, dass du mitgekommen bist. Und dann natürlich unsere Auszuzeichnete, die Frau Katrin Drechsler.
0: Danach ergriff die Ministerin für Arbeit, Soziales, Gesundheit und Gleichstellung des Landes Sachsen-Anhalt, Petra Grimm-Benne, das Wort.
2: Ich freue mich sehr, heute in der Klosterkirche St. Marien in Osterwiederstedt zu Gast zu sein. Dieser Ort verbindet Geschichte, Erinnerung und Gegenwart auf besondere Weise. Hier begegnen wir den Spuren einer bewegten Zeit, die unser Land bis heute prägt. Und zugleich kommen wir hier zusammen, nicht nur, weil es draußen so heiß ist, sondern heute, um Menschen zu würdigen, die sich mit ihrem Engagement für andere einsetzen und damit unsere Gesellschaft bereichern. Gerade Frauen leisten in unserer Gesellschaft unzählige Beiträge, die oft mehr als selbstverständlich wahrgenommen werden. Sie übernehmen Verantwortung in Familien, Vereinen, Kirchengemeinden, Kommunen und Verbänden. Sie schaffen Zusammenhalt, stiften Gemeinschaft und gestalten das gesellschaftliche Leben vor Ort. Vieles davon geschieht ehrenamtlich und häufig fernab öffentlicher Aufmerksamkeit.
0: Die Laudatio hielt die ehemalige Oberbürgermeisterin der Lutherstadt Eisleben, Jutta Fischer.
3: Wir sind heute an einem besonderen Ort zusammengekommen, in der Klosterkirche Wiederstedt. Ein Ort, in der Geschichte atmet. Ein Ort, an dem man spürt, dass Vergangenheit nicht einfach Vergangenheit ist, sondern bis in die Gegenwart hineinwirkt. Der Ottilienpreis, der heute zum zweiten Mal verliehen wird, trägt einen Namen, der uns genau daran erinnert. Er erinnert an Ottilie von Gersen, an eine Frau aus der Zeit der Reformation, an eine Frau an der Seite von Thomas Müntzer. Vieles von ihrem Leben liegt im Dunkeln. Wie so bei vielen Frauen ihrer Zeit ist nur wenig überliefert. Ihre Spuren sind nicht so deutlich in Urkunden, Büchern und Denkmälern erhalten wie die Spuren der Männer, die Geschichte geschrieben haben oder von denen Geschichte geschrieben wurde. Und damit wären wir bei der Frau, die wir heute ehren, Frau Katrin Drechsler. Sie sind eine starke Frau, nicht um der Lautstärke willen, nicht stark, weil sie sich in den Vordergrund gedrängt haben, sondern stark, weil sie über Jahrzehnte verlässlich waren, weil sie aufgebaut haben, weil sie Menschen zusammengeführt haben, weil sie Verantwortung übernommen haben und weil sie nie aufgehört haben, für den ländlichen Raum, für die Landwirtschaft und für die Frauen auf dem Land einzustehen. Sie sind Gründungsmitglied des Landfrauenverbandes Sachsen-Anhalt. Das allein ist schon ein Wort, das Gewicht hat. Gründungsmitglied, das heißt, sie waren da, als vieles noch nicht fertig war, als Strukturen erst entstehen mussten, als man nicht nur verwalten konnte, was vorhanden war, sondern erst einmal schaffen musste, wo andere später aufbauen konnten. Wow.

0: Dann war es soweit und Katrin Drechsler, die jahrelang im Orts- und Kreisverein sowie im Landesverband der Landfrauen aktiv war, bekam ihre Würdigung für ihr Engagement überreicht.
1: Ja, ich möchte mich sehr herzlich bei allen bedanken, besonders bei meinen Mitstreiterinnen, bei meinen Landfrauen. Und Frau Fischer gehört dazu. Sie ist ja mindestens auch schon 20 Jahre Mitglied im Verein. Und keiner konnte es eigentlich so professionell in Worte fassen, wie sie das jetzt eben hier für mich getätigt hat. Es ist nichts vergessen worden. Auch meine Aufgaben oder meine Ziele sind heute nochmal so schön von ihr allen nahegebracht worden. Es war wunderbar, was Sie hier gesagt haben. Und ich hoffe, dass es mit dem Verein, mit den Landfrauen weitergehen wird, dass Sie immer wieder Frauen finden werden, die genauso wie Sie als meine Nachfolgerin für den Kreisverein die Aufgaben der Landfrauen ernst nehmen und vor allem Verantwortung und Verlässlichkeit und Liebe zu den Frauen und zur Region. Das ist das Haupt, was unserem Verein diese ganzen 36 Jahre getragen hat. Dankeschön.
0: Am Ende wurde noch zu einem kleinen Imbiss geladen und man ließ gemütlich den heißen Nachmittag im kühleren Gotteshaus ausklingen.

0: 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Am 26. Juli um 17 Uhr beginnt ein Orgelkonzert mit Kirchenmusikdirektor Thomas Ennenbach in der Marktkirche St. Andreas in der Lutherstadt Eisleben. Thema Giganten des Barocks, Bach und Händel sowie Verehrer. Der Eintritt kostet 10 € im Vorverkauf. Schüler bis 18 Jahre brauchen nichts bezahlen. Zum Tag des offenen Denkmals lädt der Schmidtschacht Helbra am 13. September von 9:30 Uhr bis 16:30 Uhr ein. 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
1: Der DAX notierte am Mittwochvormittag bei 24.987,39 Punkten, der TecDAX bei 3.851,17 Zählern und der Euro war ein US-Dollar 14,03 wert.
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1: In der Nacht zum Donnerstag ist es wolkig bis gering bewölkt und weitgehend niederschlagsfrei. Die Tiefstwerte sinken auf 14 bis 10 Grad, der Wind weht schwach aus Nordwest bis West. Der Donnerstag wird zunächst heiter, später wolkig und ab und zu setzt auch etwas Regen ein. Die Temperaturen steigen auf 23 bis 27 Grad an, der Wind weht zunehmend mäßig aus Richtungen um West. In der Nacht zum Freitag ist es wechselnd bewölkt und zeitweise fällt Regen. Die Luft kühlt auf 15 bis 13 Grad ab, der Wind weht mäßig aus West. Der Freitag wird wechselnd bewölkt, vereinzelt fallen Schauer. Die Maximalwerte erreichen 21 bis 23 Grad, der Wind weht mäßig aus West bis Nordwest. In der Nacht zum Samstag ist es teils locker, teils stark bewölkt, Regen fällt kaum. Die Tiefstwerte sinken auf 15 bis 12 Grad, der Wind weht schwach bis mäßig aus West bis Nordwest. Der Samstag wird teils heiter, teils wolkig, aber meist trocken. Die Maximalwerte erreichen 24 bis 27 Grad, der Wind weht mäßig aus Nordwest.
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1: Um 11 Uhr waren es 18 Grad, die Luftfeuchtigkeit betrug 91% und der Luftdruck 1019 Hektopascal.
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0: Zum 21. Mal hieß es nun 24 Stunden Schwimmen im Stadtbad Querfurt. Am 20. August, pünktlich um 14 Uhr, sollte gestartet werden. Und kurz vorher ergriff Bürgermeisterin Nicole Rotsch das Wort.
1: Und ganz besonders begrüßen möchte ich unsere CDU-Landtagsabgeordnete Eva Häusler. Liebe Eva, sei uns recht herzlich hier im Querfurter Stadtbad willkommen. Und gleich gilt es wieder, 24 Stunden lang Bahnen um Bahnen zu ziehen. Und trotz des Ehrgeizes nach Teilnehmer- oder Streckenrekord stehen natürlich bei unserem 24-Stunden-Schwimmen wieder der Spaß und die Freude am gemeinsamen Schwimmerlebnis im Vordergrund. Und insgesamt haben sich angemeldet bisher 133 Privatpersonen und 15 Vereine. Und ich denke, darauf können die Organisatoren und auch wir Querfurter wieder zu Recht stolz sein. Und an dieser Stelle danke ich natürlich auch Herrn Kurbisch, Herrn Jäger und den Mitgliedern der Wasserwacht, dass sie wieder das 24-Stunden-Schwimmen so toll vorbereitet und organisiert haben. Und wünsche natürlich dem 24-Stunden-Schwimmen einen erfolgreichen und reibungslosen Ablauf.
0: Der Fanfarenzug Querfurt, der in wenigen Wochen sein 20-jähriges Jubiläum feiern wird, gab sozusagen das Startkommando. Und dann machte sich die Landtagsabgeordnete der CDU, Eva Häusler, auf die ersten Meter bei diesem 24-Stunden-Schwimmen. Insgesamt erhöhte sich die Teilnehmerzahl in diesem Jahr auf 250. Das bedeutet Rekord, wenn man einmal das Sonderjahr 2015 außen vor lässt, als es zum 20. Schwimmen Sonderveranstaltungen gab. Der nächste auf der Strecke dann Jürgen Manke, Spartakiade-Sieger 1968 und 72 und mehrfacher deutscher Meister bei den Senioren. Er war bei den über 56-Jährigen selbstverständlich auch der Schnellste und gewann die Einzelwertung in seiner Klasse. Schnellste Dame in dieser Altersklasse 5, Bärbel Dallmann. Bei den 41- bis 55-Jährigen gab es einen Doppelerfolg für Ellen und Götz Kubitschek. Sie waren die schnellste Dame bzw. der schnellste Herr. In der AK3, 26 bis 40 Jahre, hießen die besten Anja Drese und Erich Gonschorek. Bei den 15- bis 25-Jährigen war es Sarah Tobisch und Niklas Schreiber. Und schließlich bei den jüngsten bis 14 Jahren, hier siegte Theresa Schumann. Und bei den jungen Leon Nies. Insgesamt kamen so 46.650 Meter in den 24 Stunden zusammen. Das 2016er 24-Stunden-Schwimmen konnte in Querfurt auch mit einer Neuheit aufwarten. Zum ersten Mal gab es einen sogenannten Splash-Diving-Contest. Dabei ging es darum, mit einem Sprung aus mindestens einem Meter Höhe möglichst viel Wasser zu verdrängen. Außerdem wurde auch der eigentliche Sprung von einer Jury nach einem komplizierten Bewertungssystem eingeschätzt. Bester in diesem Sprungwettbewerb war übrigens Franz Schirozek. Herzlichen Glückwunsch an ihn und alle Teilnehmer und Organisatoren des 21. Querfurter 24-Stunden-Schwimms, das wieder tadellos geklappt hat.

0: Schon das Bungee-Trampolin war ein Riesenspaß beim Sommerfest im 3E-Center an der B80 in Eisleben. Bei wunderschönem Sommerwetter wurde zu den vielfältigsten Aktivitäten geladen. Besondere lokulische Köstlichkeiten versprach die Kochshow mit Carsten vom Hotel an der Klosterpforte. Gleich an der Bühne aufgebaut ein bayerischer Biergarten, der die bayerische Biergartenatmosphäre in die Lutherstadt brachte. Der Kinderschutzbund Mansfelderland war mit vor Ort. Überhaupt waren die Kleinen im Zentrum der Aufmerksamkeiten bei diesem Sommerfest. Gab es doch einen großen Kinderflohmarkt, an dem jeder, der sich von einem Teil seines Spielzeugs trennen konnte, ein paar Euros für die Ferienkasse verdienen konnte. Moderiert hat diesen Erlebnistag übrigens Willi Heuker, der den Punktum-Zuschauern ja bestens bekannt sein müsste. Und etwas Gutes wurde an diesem Tag außerdem getan, denn alle Einnahmen kommen dem Deutschen Kinderschutzbund Mansfelderland zugute. Am 1. Juli zeigte sich die Kleingartensparte Neues Leben in Helbra bei wunderschönem Sommerwetter festlich geschmückt. Was genau gefeiert wurde, verrieten uns der Spartenvorsitzende Dieter Hess und Dieter Matschke vom Vorstand.
1: Ja, heute ist 60. Jahrestag unserer Gartensparte. Gegründet wurde sie am 1. Juli 1946. Ist entstanden aus einer Bodenreform. Das heißt, es war eigentlich alles Ackerland hier und wir, unsere Vorfahren haben dann versucht, ein Gartenland herzustellen, um eben die Versorgung abzusichern, die zu damaliger Zeit nicht gerade besonders gut war. Und aus dieser Sache ist dann die Gartensparte Neues Leben entstanden.
2: Ja, und hier wird nun gefeiert an diesem Wochenende. Was ist da alles geplant?
1: Also wir haben, unser Plan ist folgendes, 10 Uhr ist die Eröffnung, dann haben wir Wildschwein am Spieß, wir haben Röster, Fischbrötchen, alles was ist, eine Musikkapelle, also eine Disco, wir haben Luftgewehrschießen um die Meisterschaft, Bratwurstschießen, Bratwurstwürfeln, Bratwurstkegeln, Meisterschaftskegeln,

0: es ist schon allerhand geplant. Abend dann Tanz, Kinderbelustigungen. Es werden ein kleines Kinderfest durchgeführt. Es kommt darauf an, wie viele Kinder kommen. Und da haben wir doch allerhand eigentlich geplant. 18 Uhr ist die Siegerehrung und danach ist dann Tanz.
1: Ja, wie viele sind denn eigentlich hier Mitglied in der Sparte?
0: Wir haben 90 Mitglieder, also aktive Mitglieder, die jetzt ihren Garten haben. Wir haben natürlich leider auch, muss man sagen, durch die Umstände der Arbeitslosigkeit und so weiter, Lehrgärten. Aber wir sind bemüht, diese Lehrgärten zu vermitteln. Es sind sehr schöne Gärten dabei, mit Lauben, komplett. Natürlich, wenn sie jahrelang nicht bewirtschaftet sind, dann ist es nur Grasland. Aber das ist alles kein Problem. Wir kommen auch den Leuten entgegen. Aber es ist eben, die Fluktuation nach den alten Bundesländern ist zu groß.
1: Ja, und wer einfach jetzt mal auf den Geschmack kommt und sich einen Garten zulegen will, der kann sich einfach an Sie wenden.
0: Da wendet sich an einen von uns, an den Vorstand oder direkt oder schriftlich oder wie auch immer. Oder kommt einfach mal vorbei hier auf der Lebheide in der Grünen Gurke. Die Gartensparte hat eine Gaststätte, nennt sich die Grüne Gurke. Und da ist täglich offen, außer Dienstag und Mittwoch.
1: Okay, aber heute wird erstmal gefeiert.
0: Heute wird gefeiert bis zum Abwinken.
2: Dann begrüßte Dieter Hess die Gäste und eröffnete das Fest. Bei dieser Gelegenheit wurden auch noch 4 verdiente Gartenfreunde ausgezeichnet.
3: Ich bitte zu mir noch von den langjährigen ersten Vorsitzenden Helmut Berger, den langjährigen zweiten Vorsitzenden Günter Kleitz, den amtierenden Schatzmeister Helmut Rothmann sowie den Garten- und Freund Werner Katzmirczak.
2: Auch Bürgermeister Herr Böttke gratulierte der Gartensparte zu ihrem 60-jährigen Bestehen und wünschte eine schöne Feier. Doch dann ging es auch schon los. Neben dem gemütlichen Beieinandersitzen und über die alten und vielleicht auch neuen Zeiten zu plaudern, waren verschiedene Wettbewerbe angesetzt, so unter anderem Luftgewehrschießen. Aber auch die Damen ließen sich nicht lumpen und zeigten, dass auch sie das Platzbandkegeln beherrschen. Befindet sich doch die Helbra Platzbahnkegelanlage gleich im Schatten des Vereinslokales zur Grünen Gurke.

0: Und dass die Kleingärtner bei allem Feiern nicht nur an sich selber denken, zeigt sich schon daran, dass an diesem Tag kein Eintritt verlangt wurde, aber um eine kleine Spende zugunsten krebskranker Kinder gebeten wurde. Am 1. Juli wurde ein Sommerfest in der Waldschule Hettstedt gefeiert. Schulleiterin Frau Borstel erzählte uns, was an diesem Tag die Höhepunkte waren.
1: Also wir feiern heute unser 15-jähriges Bestehen. Zum Geburtstag haben wir uns Gäste eingeladen. Wir hatten Frau Ministerin Wernicke war anwesend, Herr Landrat war anwesend. Und wir hatten aus der Kreistagsfraktion und von den Stadträten Besucher. Wir haben sehr viele ehemalige Schüler und Eltern. Und auch diesmal alle Eltern von unseren Kindern waren hier und unsere Schüler. Und wir haben auch die zukünftigen Schüler unserer Schule mit ihren Eltern schon bei uns gehabt. Und wir hatten sehr viele Gäste aus Nachbarschaft, aus dem Umfeld, aus anderen Schulen.
2: Was war denn alles zu erleben, außer dass alle Türen offen waren?
1: Alle Türen sind offen. Wir hatten ein tolles Programm. Jede Klasse hatte sich so einen kurzen Minutenbeitrag, so von 3 Minuten überlegt und hier aufgeführt. Oder als Stufe mit 10 Minuten, damit es nicht zu lang würde. Und ich denke, das war ein ganz tolles Programm. Nena mit Band war der Abschluss.
2: Ja, erzählen Sie doch mal den Zuschauern, wie viele Schüler gehen denn in die Waldschule?
1: Zurzeit gehen 75 Schüler in die Waldschule. Die sind in 10 Klassen. Wir sind 15 Lehrer, 12 Erzieher, 2 Therapeuten, 3 Betreuer. Also es wird sehr viel für die Schüler eigentlich getan von Seiten des Landes.
0: Vom 30. Juni bis 2. Juli fanden in der Lutherstadt Eisleben die 8. Landesmeisterschaften der Deutschen Jugendfeuerwehr statt. Circa 450 Teilnehmer aus den Jugendfeuerwehren ganz Sachsen-Anhalt sowie zahlreiche Gäste und Besucher fanden sich am Sonnabend früh auf dem Markt der Lutherstadt ein, um die Meisterschaften offiziell zu eröffnen. Landesjugendfeuerwehrwart Sebastian Tschenisch begrüßte die Teilnehmer und übergab das Wort an die Eisleber Bürgermeisterin Frau Fischer.
3: Es gibt sie fast in jedem Ort, auf dem Land oder in der Großstadt, in Ost und West. Nützlich, flächendeckend, sinnvoll, modern. Das sind die treffenden Attribute einer Jugendfeuerwehr. 1885 erstmal auf Höhr gegründet, sind ihr Tradition und Geschichte wichtig. Jugendfeuerwehren zählen heute zu den größten Anbietern sinnvoller und zuverlässiger Freizeitgestaltung für junge Menschen. Gut ist ein Werk, das anderen wohltut. In diesem Sinne, ich wünsche euch Glück und Erfolg und einen angenehmen Aufenthalt in der Ritterstadt Eisleben.
0: Dann marschierten die Teilnehmer an der 8. Landesmeisterschaft zu den Sportstätten des SSV Eisleben, wo die Wettkämpfe stattfinden sollten. Unter klingendem Spiel wurde deutlich, wie viele junge Feuerwehrsportler an diesen Wettkämpfen teilnehmen wollten. Und so bewegte sich der lange Umzug in Richtung Wiesengelände. Angekommen auf der Sportanlage des SSV Eisleben, maßen sich die 27 Teams in unterschiedlichen Wettkämpfen. Wir sprachen währenddessen mit Herrn Tschenisch über diese 8. Landesmeisterschaften.
4: Ja, wir befinden uns hier bei den 8. Landesmeisterschaften der Deutschen Jugendfeuerwehr. Der Kreisfeuerwehrverband Mansfelder Land erklärte sich kurzfristig bereit, hier die Landesmeisterschaften auszutragen. Wir sind hier mit 400 Jugendlichen, die also in 27 Gruppen integriert sind. Das sind also schon die 27 Besten aus den 1100 Jugendfeuerwehren der Jugendfeuerwehr Sachsen-Anhalt.
2: Ja, und die führen hier Wettkämpfe durch. Was genau?
4: Das ist also einmal ein feuerwehrtechnischer Teil hier auf dem A-Teil. Hier geht es um Grundfertigkeiten, wo Sie auch später auf Ihre Einsatztätigkeit geschult werden. Und dann gibt es einmal den B-Teil, 400 Meter Hindernislauf. Hier geht es nach Zeit und Geschicklichkeit.
2: Wer gehört denn alles zur Mannschaft? Wie groß ist eine einzelne Mannschaft?
4: Die Mannschaften bestehen aus 9 Wettkämpfern und einem Ersatzmann sowie ihren Betreuern. Die Mannschaften sind in der Altersstruktur zwischen 10 und 18 Jahren.
2: Nun ist das jetzt der dritte Tag dieser Landesmeisterschaften. Vielleicht schon die Möglichkeit, ein kleines Resümee zu ziehen. Wie klappt denn die Organisation hier in Eisleben?
4: Also ich nehme nun schon seit 10 Jahren an Landesmeisterschaften teil. Und ich muss sagen, dass es also zu den besten Landesmeisterschaften gehört, die überhaupt organisiert worden sind. Hier, denke ich, hat das Mansfelder Land und die Lutherstadt Eisleben sehr viel dazu beigetragen zum Gelingen. Hier ist alles perfekt organisiert. Die Firmen, die uns hier unterstützt haben oder die Stadt, die uns hier unterstützt haben, das ist nicht oft vorzufinden. Da wäre es wünschenswert, dass sich noch viele Städte daran ein Beispiel nehmen.
2: Gibt es da schon Favoriten?
4: Ja, es gibt immer wieder Favoriten, die jahrelang an den Wettkämpfen teilnehmen. Aber wir haben heute auch schon wieder gesehen, dass auch Favoriten Fehler gemacht haben. Und so denke ich, wird es wieder eine sehr enge Entscheidung werden. Die Gruppen sind in ihrer Leistungsdichte so stark, dass es hier wirklich um Zehntel und Hundertstel Sekunden geht am Ende.
0: Es begeisterte auch die vielen Zuschauer, wie sehr sich die jungen Sportlerinnen und Sportler in ihren Wettkämpfen einsetzten. Sie kämpften um jeden Meter und jede Sekunde. Wir haben ja gehört, wie gewissenhaft sich die Eisleber auf diesen Wettkampf vorbereitet haben. Und für die Teilnehmer gab es auch ein interessantes Rahmenprogramm, sodass sich die Gäste sicherlich nicht nur an die eigentlichen Wettkämpfe mit Freude erinnern werden. Schließlich war es soweit. Die Siegerehrung fand statt. Und nachdem auch die Kampfrichter für ihren Einsatz gewürdigt wurden, wurde die Platzierung der 27 teilnehmenden Mannschaften bekannt gegeben. Aus dem Mansfelder Land erreichte die Jugendfeuerwehr Sandersleben den 12. und die Jugendfeuerwehr Gerbstedt den 11. Platz. Dann wurde es besonders spannend. Die drei Siegerteams wurden vorgestellt. Der dritte Platz ging an die Jugendfeuerwehr Olvenstedt. Zweiter wurde die Jugendfeuerwehr Ellenberg. Und damit war klar, dass die gastgebende Jugendfeuerwehr Eisleben-Helfter diese 8. Landesmeisterschaft der Jugendfeuerwehr gewonnen hatte. Die Freude war riesengroß. Außerdem hatten sich die jungen Feuerwehrsportler auch für den Bundeswettbewerb der deutschen Jugendfeuerwehren im kommenden Jahr qualifiziert. Mit dem Sieg der Gastgeber wurden wunderbar gelungene Landesmeisterschaften der deutschen Jugendfeuerwehr in Eisleben gekrönt.

0: Trotz eines Viertelfinalspiels der Fußball-Weltmeisterschaft war die Eisleber-Nikolaikirche anlässlich des Benefizkonzertes am vergangenen Samstag gut gefüllt. Begrüßt wurden die zahlreichen Gäste von der Bürgermeisterin der Stadt Jutta Fischer, die sich seit Jahren für den Erhalt der Kirche einsetzt.
1: Wir, die Mitglieder des Kuratoriums St. Nikolai, sind selbstverständlich interessiert an dem Wiederaufbau der Nikolaikirche. Unter uns ist auch der Retter der Nikolaikirche, Herr Georg Reglau, und Herrn Pfützner, Bürgermeister im Ruhestand, den ich hiermit auf das Herzlichste begrüße. Na, selbstverständlich, die Außenhülle sieht ganz gut aus. Das Dach ist gedeckt, auch die kleinen Reparaturmaßnahmen, die schon wieder erforderlich sind, wenn mal eine Schiefer herunterfällt oder wenn die Dachrinne geputzt werden muss. Das leistet alles das Kuratorium selbstverständlich weiter. Der Torbogen ist saniert worden. Und wenn Sie nach oben schauen und viele Gäste, die im vorigen Jahr da waren, werden sich erinnern können, dann waren die Planen noch bis hinter gespannt. Ein Feld, ein großes, ist geputzt und im Grunde genommen haben wir es zu verdanken, dass Herr Heuer, der heute auch in unserer Mitte weilt, sein Gerüst aufgebaut hat und das ganze hintere Deckenfeld zusammen mit Herrn Rheinländer und Herrn Zippert verputzt haben. Hier ein herzliches Dankeschön. Herr Heuer, Sie bekommen diesmal einen Blumenstrauß von mir. Ich komme nachher noch bei Ihnen vorbei. Bleiben Sie sitzen. Ich wünsche Ihnen wirklich weiter gute Besserung. Und ich hoffe, dass wir wirklich noch ein paar Arbeiten gemeinsam an der Nikolaikirche fortführen können. Ebenso möchte ich mich auch für die Arbeit unseres Gemeindemitglieds Herrn Bohn bedanken. Er wollte zwar heute nicht erwähnt werden, aber trotzdem nehme ich die Gelegenheit wahr.
0: Den Anfang machte der Kinder- und Jugendchor Eisleben mit einem Ausschnitt aus seinem umfangreichen Vielsprachenprogramm.

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0: Hallo und herzlich willkommen, liebe Zuschauerinnen und Zuschauer bei Punktum, Ihrem regionalen Fernsehprogramm zu einer weiteren Ausgabe von Zu Gast. Und ich freue mich heute, Johannes Zühlicke hier begrüßen zu können. Er ist der pädagogische Geschäftsführer der Evangelischen Heimvolkshochschule Alte Rode. Herzlich willkommen hier bei uns im Studio.
1: Schönen guten Tag, Herr Jaschmann.
0: Die Heimvolkshochschule in Alte Rode ist ja seit Jahrzehnten ein fester Bestandteil hier in der Region. Und sie hat seit Anfang letzten Jahres eben einen neuen pädagogischen Geschäftsführer, nämlich Sie. Und wir haben das mal zum Anlass genommen, dass wir diese Volkshochschule und natürlich auch Sie mal ein bisschen näher vorstellen. Denn ich denke mal, die Einrichtung und auch Sie haben es verdient, hier ein bisschen mehr ins Licht der Öffentlichkeit gerückt zu werden. Denn wir werden in den nächsten Minuten erfahren, wie vielfältig die Aktivitäten ja sind, die dort in Alte Rode stattfinden und auch darüber hinaus ausstrahlen. Aber ganz am Anfang ist natürlich die Frage, die ich jedem Gast stelle. Ja, wer ist denn Johannes Zühlicke? Wo kommt er her? Wie ist er geworden, was er heute ist?
1: Tja, was ist aus mir geworden? Ich stelle mich ganz kurz nochmal vor. Also Johannes Zühlicke. Ich bin aufgewachsen hier auch in der Region, in Magdeburg. Dort zur Schule gegangen, habe dort Abitur gemacht, gerade in der Wendezeit. Also habe die Wendezeit noch ein wenig miterlebt als Schüler. Und dann nach der Wende, wie gesagt, Abitur gemacht, ein Jahr Zivildienst in der Bahnhofsmission, also mit Obdachlosen hatte ich da auch viel Kontakt, Reisenden beim Umsteigen geholfen. Also ein sehr vielfältiges Gebiet. Und in dieser Zeit habe ich mir natürlich Gedanken gemacht, was will ich werden? Und habe angefangen, Theologie zu studieren. Ich bin in einem christlichen Elternhaus aufgewachsen. Und die Gemeinde

0: Das Gemeindeleben hat mir auch immer schon gefallen und habe so in Erfurt angefangen, Theologie zu studieren, dort das Diplom gemacht
1: Luther.
0: und was?
1: Wie Luther,
0: Ja, wie Luther auch, ja, der war auch in Erfurt,
1: ja.
0: richtig. Genau, und ja, und bin dann 2003 zum Priester geweiht worden, habe dann angefangen in der Seelsorge über 20 Jahre. Ja, das Leben schreibt aber immer auch andere Geschichten. Auch interessante Geschichten und musste leider meinen Dienst dann aufgeben. Ich habe eine Frau kennengelernt, die ich letztes Jahr geheiratet habe. Und es ist ja in der katholischen Kirche nicht möglich, denn auch weiterhin Pfarrer sein zu können, aufgrund des Zölibates. Ja, das ist mir schwer gefallen, aber es ist so, wie es ist, sage ich jetzt einfach mal ganz salopp. Und habe einen neuen Weg gefunden. Ja, hier, der hat mich hierher geführt, in das Mansfelder Land. Und habe letztes Jahr in der Heimvolkshochschule Alte Rode angefangen. Interessanterweise war ich als Seelsorger auch schon mal hier in der Region für einige Jahre. Kenne also auch Hettstedt, kenne das Mansfelder Land schon ein wenig aufgrund meines seelsorglichen Dienstes. Insofern war die Region jetzt für mich nicht ganz neu. Ja, und letztes Jahr, am 1. Januar, hat dann für mich eine neue Zeit angefangen, hier in Alte-Rode als pädagogischer Geschäftsführer. Und interessanterweise sind wir nicht, also war ich nicht alleine derjenige gewesen, der angefangen hat. Meine Kollegin Elisabeth Jäger hat auch neu angefangen mit mir. Insofern sind wir ein neues Team, mit einem neuen Team gestartet auch. Und das macht die Sache auch
1: Ist sie dann
0: sehr
1: auch
0: spannend.
1: Geschäftsführerin mit dem Vorsatz, also nicht pädagogisch, sondern...
0: Genau, wir teilen uns die Geschäftsführung. Sie macht den kaufmännischen
1: Also
0: Bereich und
1: kaufmännische
0: genau die
1: Geschäftsführerin.
0: kaufmännische Geschäftsführung. Also sie ist für ja, die Organisation, das ist das Geld natürlich, aber auch für die Gesamtorganisation auch zuständig. Ich bin für den pädagogischen, also für das Inhaltliche zuständig. Und ja, das ist eine neue Konstellation, auch für die Heimvolkshochschule. Und deswegen ist es auch spannend, so eine dieses Team auch, dass wir uns als Team auch gut finden und auch neue Ideen gemeinsam entwickeln.
1: Finde ich hochspannend, Ihre Lebensgeschichte, aber gehen wir mal davon weg und zu der Volkshochschule an sich. Die gibt es ja auch schon lange, seit 1991, wenn ich richtig informiert bin, und hat ja da auch schon einiges erlebt. Sie haben ja gerade gesagt, dass es ja auch eben in diesen Führungsstrukturen man sich was Neues ausgedacht hat. Natürlich gab es über die Jahrzehnte alle möglichen Veränderungen. Aber gehen wir mal an den Punkt, wie es sich aktuell darstellt. Sie waren so freundlich, uns ein paar Bilder zur Verfügung zu stellen. Die schauen wir uns jetzt gemeinsam an, und das ist dann mal so noch ein gewisser Anhaltspunkt, wo man das dies und jenes sieht und dazu was sagen kann, was
0: Gerne.
1: damit verbunden ist. Na, fangen wir mal an damit. Was sehen wir denn hier?
0: Ja, das ist ein ja, Herzstück in unserer Heimvolkshochschule, der alte Seminarraum im alten Pfarrhaus, das auch schon eine lange Geschichte hinter sich hat. Diesen Raum haben wir vor kurzem neu sanieren lassen, auch dank oder mit Hilfe auch des Kirchenkreises, der auch für die Gebäude, den Unterhalt der Gebäude auch sorgt.
1: Ach, waren das auch Gebäude, die vorher schon im kirchlichen Besitz waren, ja?
0: Das war das alte Pfarrhaus, genau, das war auch vorher schon ein kirchliches Gebäude. Und die Gebäude an sich werden vom Kirchenkreis sozusagen mitfinanziert. Wie gesagt, der alte Seminarraum, zum Teil hat auch unser Team da Hand angelegt, vor allen Dingen auch in den Malerarbeiten.
1: Und sieht auch schön hier dieses Fachwerk, was da rausgearbeitet ist. Also das ist schon ansprechend, ja.
0: Genau, das macht sozusagen diesen Charme des Hauses aus, das Alt und Neue gut miteinander auch zu verbinden. Genau, das ist die Außenwand vom Pfarrhaus. Und wir sehen hier das Atelier, wo ja, künstlerische Workshops stattfinden, Malkurse, Töpferkurse und vieles andere, was halt, wo gehobelt wird und Späne fallen, das kann dort stattfinden. Ja, hier ein kleiner Ausschnitt von unserem Team. Das war bei einem, ja, bei einem Kreisseniorentag hier bei uns in Alte-Rode. Und unser Haus hat das Zertifikat bekommen, seniorenfreundliches Haus. Wir sind weitgehend barrierefrei. Also zu uns können ja, Senioren, auch gehbeeinträchtigte Menschen.

0: Menschen, körperbehinderte Menschen auch gerne zu uns kommen. Unsere Räume und auch unsere Übernachtungsmöglichkeiten sind weitgehend barrierefrei. Ja, unsere Küche, was wäre ein Haus, eine Heimvolkshochschule ohne Küche? Hier unser Koch, Herr Kurze, und Frau Hörold von der Hauswirtschaft. Ja, das Bild ist entstanden beim Erdbeerfest. Das ist eines der Höhepunkte auch im Jahr, wo wir ja auch unsere Nachbarn vom Ort und von den umliegenden Ortschaften einladen zu einem fröhlichen Fest, wo die Erdbeere im Mittelpunkt steht. Und deswegen gibt es hier auch Köstlichkeiten rund um die Erdbeere. Ja, ich habe schon angesprochen, Alte-Rode bietet ja Bildung an für jeder Mann, für jede Frau, unter anderem auch viele kreative Kurse. Hier ein Bild, was bei einem Malkurs entstanden ist. Wir laden jedes Jahr auch Künstler ein, Maler, die ja zusammen mit anderen Hobbymalern ja diesen, also Kurse abhalten. Und am Ende entsteht meistens eine schöne Vernissage, zu der wir auch immer einladen. Auch dieses Jahr gibt es wieder eine Sommerakademie mit Hans Mahnhardt, der auch schon lange bei uns Seminare abhält.
1: Jetzt wird es symbolisch.
0: Ja, symbolisch ist immer so die Frage, wo geht es hin mit der Bildung? Wie kann man sich organisieren auch? Was wird gefragt? Das ist natürlich auch meine Aufgabe, immer auch Ausschau zu halten. Was spricht die Leute an? Was ist für die Menschen auch interessant? Auf der anderen Seite haben wir natürlich auch einen Bildungsauftrag. Wir sind ja eine anerkannte Heimvolkshochschule im ländlichen Raum, eine anerkannte Einrichtung der Erwachsenenbildung. Und da muss man natürlich auch schauen, was ist unser Auftrag in der
1: Wo
0: heutigen
1: geht's hin?
0: Zeit?
1: Das lässt
0: Und
1: alles
0: wo geht's hin? Genau.
1: offen,
0: Ja, dieser Wegweiser ist auch sehr symbolisch. Man muss uns schon finden. Wir sind mitten im ländlichen Raum, also nicht auf dem Kudamm oder auf dem Marienplatz in München, sondern eben mitten auf dem Land. Und dazu braucht es immer gute Wegweiser und natürlich auch Möglichkeiten, die wir anbieten, damit man auch uns findet und zu uns
1: und auch
0: reisen
1: den
0: kann.
1: Willen, den Weg zu gehen.
0: Den Weg, genau. Ja. Ja, hier nochmal ein Einblick in den Seminarraum, in einen Seminarraum, auch nochmal hier das alte Pfarrhaus. Wir sind gut ausgestattet, wie Sie sehen. Die klassische Pinnwand gehört natürlich genauso dazu wie im Hintergrund auch ein Whiteboard.
1: Wie viel können denn gleichzeitig unterrichtet werden, an Kursen teilnehmen? Welche Kapazität hat denn Ihr Haus?
0: Also wir haben Seminarräume unterschiedlicher Größe, insgesamt 5 an der Zahl, einen großen Seminarraum für Chöre, für Orchester, die auch bei uns ihre Probenwochenenden machen. Andere Räume, die sich wunderbar eignen, auch für Meditation, Yoga, Bewegung. Auch der alte Seminarraum gehört dazu. Und natürlich auch kleinere Seminarräume für Meetings, Klausurtagungen. Also für jede Größe, für jedes Seminar die passende Größe.
1: Ja, da sieht man hier ein Beispiel dafür. Wieder ein bisschen anders gestaltet. Oh.
0: Genau, wieder ein bisschen anders gestaltet. Ein Seminarraum unten in der Parterre. Ja, auch der Raum wurde neu gestaltet, zum Teil auch von unserem Team. Ja, und natürlich hat jede Gruppe auch seine eigenen Ideen, wie der Raum gestaltet werden soll oder gestellt werden soll, mit Tischen, ohne Tische, ein Stuhlkreis, ein leerer Raum, damit man sich bewegen kann. Das bereiten wir alles denn für die Kursgäste vor. Ja. Wie ich vorhin schon sagte, keine Heimvolkshochschule ohne gut funktionierende Küche.
1: Sagt ja nicht umsonst, Lernen geht durch den Magen. Ja.
0: Also, ja, das könnte man auch mal als Slogan noch mal gut einbauen. Ja, unser Koch oder unser Küchenteam legt sehr viel Wert auch auf das Aussehen des Essens. Also natürlich, Liebe geht durch den Magen, das Essen geht durch den Magen, aber das Auge ist natürlich auch mit. Insofern wird unser Essen auch serviert zur Mittagszeit. Das ist auch noch ein besonderer Service in Alte-Rode. Ja, der Kurskoffer mit allen möglichen Utensilien gehört natürlich auch zu jedem Seminar dazu. Wir stellen das alles zur Verfügung, weil es ist natürlich auch wichtig, dass dass so ein Haus ja, gut ausgestattet ist und dass die Seminargäste nicht alles mitbringen müssen. Auch das gehört eben zur Vorbereitung dazu, dass wir das alles eben zur Verfügung stellen. Ja, und Kommunikation ist ja das Wichtigste. Wenn man was aufschreiben möchte, braucht man halt auch gute
1: Mittel. Eigentlich unvermeidlich. Irgendwie kommt man im Jakobsweg hier in
0: Ja, also in Verbindung, wir sind mittendrin in der Landschaft, mittendrin in der Natur. Und der Jakobsweg geht an unserem Haus vorbei. Wir sind auch Pilgerherberge und freuen uns auch immer wieder über Pilger, die in unserem Haus einkehren. Wir freuen uns natürlich immer über eine Voranmeldung, dass wir dann uns auch darauf vorbereiten
1: können. Der berühmte Stuhlkreis kommt auch immer wieder in einer Form auf.
0: Also der Klassiker,
1: ein bisschen damit,
0: der Klassiker, der taucht halt immer wieder auf, aber zeigt halt auch, ja, es gibt ja verschiedene Konzepte. Wir kennen das aus der Schule, Frontalunterricht ist ja nicht immer geeignet für, auch für die Erwachsenen. Insofern diese offene Form des Stuhlkreises, ja, das ist halt auch immer wieder gern gefragt. Ja, und nochmal ein Bild des alten Seminarraums.
1: Ich glaube, jetzt muss man alle fünf haben.
0: Ja, fast alle, genau. Ja, wie gesagt, unsere Räume sind auch ausgestattet mit guten modernen Medien, dass wir auch Hybrid-Veranstaltungen machen könnten.
1: Wenn jetzt endlich mal ein Blick von außen, ja,
0: genau.
1: Dass man das mal einordnen kann und sieht ja bei dem schönen Wetter und überhaupt.
0: Ja, also unsere Gäste fühlen sich wirklich wohl. Wir haben ein großes Außengelände, wie Sie sehen. In der Mitte sehen Sie hier noch die alte Scheune mit einer Ferienwohnung im Dachgeschoss. Und unten sind die Gemeinderäume der evangelischen Gemeinde, mit der wir auch uns bemühen, gut zusammenzuarbeiten, auf gute Nachbarschaft aus sind. Ja. Ja, die Bausteine sind auch symbolisch.
1: Wieder Symbolik.
0: Wir bieten als Haus auch Bildungsbausteine an für Seminargruppen, Wandern auf dem Jakobsweg, Kirchenführungen, Dorfführungen, für Kinder, Familien auch Geländespiel oder andere interessante Dinge, die man einfach so in ein Seminar auch mit einbauen kann. Das bieten wir direkt vom Haus an. Das kann man sozusagen zu dem Seminar hinzubuchen.
1: Ja, da sind wir wieder. Jetzt haben wir einen kleinen Eindruck gewonnen. Und das muss man vielleicht auch mal vielleicht doch erwähnen, vielleicht auch nicht. Ich denke mal, einen Taufschein muss man nicht vorzeigen, wenn man an einem Kurs bei Ihnen teilnehmen möchte. Ja.
0: Nein, wir sind eine evangelische Heimvolkshochschule, aufgrund der Trägerschaft auch. Wir sind ein Verein, eben aus der evangelischen Kirche hervorgegangen. Aber wir sind natürlich für alle Menschen unabhängig von jeder Konfession offen. Für uns ist das christliche Menschenbild auch ein Grundsatz in unserer Satzung beziehungsweise auch in unserem Bildungsprogramm ist das auch wichtig. Aber natürlich sind wir offen für verschiedene Kurse für Menschen, die einfach zu uns kommen und sich gerne weiterbilden lassen wollen.
1: Und haben wir das Thema Symbolik ja ordentlich schon benutzt in der Betrachtung der Bilder. Jetzt haben Sie noch einiges mitgebracht. Ich glaube, da steckt auch viel Symbolik mit drin. Was haben Sie denn alles hier mit vor uns ausgebreitet?
0: Ja, ich habe symbolisch mal unser ganzes Team mitgebracht, weil das ganze Team würde nicht in dieses kleine Studio passen.
1: Wir müssen es ein bisschen hochhalten hier, sonst kriegt man es wahrscheinlich nicht so richtig mit.
0: Das mache ich, ja. Ich fange mal mit diesem kleinen Gerät an, was hoffentlich jeder auch sehen kann.
1: Das hat mir...
0: Das ist... Laut. Das ist erstmal laut natürlich ist dazu da natürlich, um den Staub wegzusaugen. Ja, unsere Hauswirtschaft sorgt dafür, dass es den Gästen gut geht in unserem Haus, dass sie ein gutes, gepflegtes Zimmer vorfinden. Unser Hauswirtschaftsteam macht sich da wirklich sehr viel Mühe und putzt eben gerade dann, wenn eben die Gäste das auch gar nicht merken, beziehungsweise denn gerade abgereist sind, dann muss das Team halt da loslegen. Insofern, ja.
1: Also es gibt Übernachtungskapazitäten bei Ihnen.
0: Genau, das ist eigentlich das Konzept auch der Heimvolkshochschule, Leben und Lernen unter einem Dach. Das ist ja eben der Unterschied auch zu einer Volkshochschule. Da kann man ja Kurse besuchen, die am Tag stattfinden. Aber hier in Alte Rode ist es eben anders, wie in anderen Heimvolkshochschulen auch. Leben und Lernen unter einem Dach, also man kann auch übernachten. Wir sind praktisch eine Volkshochschule mit Hotelbetrieb, wenn wir so wollen auch. Ne? Insofern kombiniert sich da Bildungshaus und Übernachtungsmöglichkeit. Ja, also das einmal hier zu unserem Hauswirtschaftsteam. Dazu gehört natürlich auch der Hausmeister, der alles im Griff hat. Das ist wirklich sehr wichtig bei uns. Wir haben ein sehr großes Gelände mit einer großzügigen Wiese, mit vielen Möglichkeiten, sich auch da bei uns zu erholen. Der Rasen muss gemäht werden, die Blumenbeete, Rabatten müssen gepflegt werden. Im Haus fällt natürlich auch mal was an. Wir haben ein altes Pfarrhaus und daneben das moderne Bettenhaus. Also es gibt da schon genug zu tun für einen Hausmeister. Ja, und im Winter muss auch Schnee geschippt werden. Also das gehört der Hausmeister, Herr Hiller gehört auch zu unserem Team. Dann mache ich mal bei der Küche weiter. Dieser Schneebesen gehört dazu, ein bisschen größer für sämtliche Soßen und Dressings und kulinarischen Köstlichkeiten. Sie haben es schon gesagt, eine Küche ist wirklich auch wichtig. Unsere Küche wird auch sehr gelobt. Unser Koch und unser Küchenteam lässt sich auch immer wieder was einfallen. Ich sag mal so, unter uns gesagt, ein Seminar kann auch mal schlecht sein. Aber wenn die Betten gut sind und das Essen gut schmeckt, dann kriegt man auch ein Lob hinterher und dann kann man auch mal einen schlechten Referenten gut verkraften. Ja. Aber die gibt es ja bei uns eigentlich nicht. Ne?
1: Ich denke. Genau.
0: Also unsere Küche mit Herrn Kurze und seinem Team. Zur Küche gehört natürlich auch die Servicekraft dazu oder Servicekräfte, die halt auch bedienen und das Essen mittags auch anreichen. Ja, ich mache mal bei einem ganz altmodischen Gerät weiter. Man glaubt es kaum, es gibt ihn sogar noch bei uns, den Taschenrechner. Der gehört zu unserer Verwaltungsmitarbeiterin Frau Leuthold, die auch die Buchhaltung betreut. Ja, und natürlich geht es da viel auch um Zahlen, aber nicht nur um Zahlen, sondern letztlich auch um Menschen. In der Verwaltung wird auch viel telefoniert. Eigentlich hätte man noch ein Telefon hierher bringen können. Man hält Kontakt auch mit den Kursgruppen, mit der Vorbereitung, Nachbereitung. Die Rechnungen müssen gelegt werden. Also, und da müssen natürlich auch Zahlen eingetippt werden. Ja, und dann habe ich noch einen dicken Ordner mitgebracht. Der gehört unten in das Büro von meiner Kollegin Elisabeth Jäger, die kaufmännische Geschäftsführung übernommen hat. Ja, und auch da, auch das ist eine Schnittstelle, wo vieles zusammenläuft halt, wo vieles geordnet werden muss auch, aber auch, wo vieles einfach auch im Team zusammenläuft. Es ist ja auch wichtig, dass wir als Team uns auch immer wieder zusammentreffen und das ist auch eine Aufgabe von der Geschäftsführung halt auch das Team gut beim Laufen zu halten. Ich glaube aber, das kriegen wir auch ganz gut hin. Also insofern steht der Ordner auch für ganz viel Leben. Ja, und zum Schluss habe ich noch für mich oder für meine Aufgabe noch was mitgebracht. Ein ganz kleines Kärtchen. Auf dieser Karte steht ein Segensspruch drauf. Und ich habe es mir angewöhnt, sobald es mir möglich ist, jede Gruppe zu begrüßen. Oder es kann auch jemand anders vom Team übernehmen, wenn ich nicht da bin. Einfach als Ausdruck der Gastfreundschaft, die wir auch zeigen wollen. Und jede Gruppe bekommt so am Beginn ihres Seminars einen kleinen Segensspruch mit. Einfach auch, dass ihr Kurs auch unter einem guten Stern und einem guten Segen steht. Und ich sage es auch immer, es ist egal, ob man jetzt getauft ist oder einer Konfession zugehörig ist oder nicht. Der Segen Gottes ist für alle da. Und das nehmen auch unsere Gäste immer sehr dankbar auf und gehen auch ganz motiviert in das Seminar hinein.
1: Das war ein sehr beeindruckendes Plädoyer für das Team, was hinter dem Erfolg der Heimvolkshochschule steht. Mensch, vielleicht nochmal in Zahlen, wie viele sind es denn insgesamt, die da arbeiten?
0: Also wir sind insgesamt 12 Mitarbeiterinnen und Mitarbeiter, Teilzeit und Vollzeit beschäftigt, ganz unterschiedlich. Einige sind schon länger in Alterode, einige wohnen auch direkt im Ort, andere in der Umgebung. Und insofern ist es ein sehr gutes, gemischtes Team. Wie ich vorhin schon sagte, einige sind neu eingestiegen, zu der Gruppe ich auch gehöre. Andere sind schon längere Zeit da. Und das ist auch wichtig, dass man halt auch schaut, was können wir an neuen Impulsen auch hineinbringen und was sind auch Dinge, die sich bewährt haben im Laufe der Zeit. Insofern ist so ein Austausch auch immer wichtig.
1: Sie haben mir angesprochen, wie vielfältig die Kursangebote sind, die man bei Ihnen belegen kann. Und ich unterstelle jetzt mal ganz einfach, bevor wir ganz viele Sachen aufzählen, wer im Internet nach Heimvolkshochschule Alterode googelt, der kommt bei Ihnen an und da findet er alle Informationen, die er braucht, was jetzt ganz konkrete Kurse und Angebote betrifft. Das ist
0: Ganz
1: erstmal
0: genau,
1: richtig, ja?
0: das ist richtig, ja.
1: Genau, das kann man eigentlich nur allen ans Herz legen, zu sagen, Mensch, was mache ich? Und wenn man hier aus der Umgebung ist, sagt man, na gut, brauche ich vielleicht das Übernachtungsangebot nicht, aber es kann man vielleicht was anderes machen, kleinere Sachen. Es gibt bestimmt jede Menge der unterschiedlichsten
0: Ja,
1: Angebote.
0: ja. Einfach
1: Und
0: nur www.hvhs-alterode.de und da
1: was?
0: kommen Sie
1: Genau,
0: sofort hin.
1: da sieht man es auch
0: Und bei
1: nochmal.
0: sämtlichen Suchmaschinen einfach Alterode
1: Genau,
0: Heimvolkshochschule
1: das
0: eingeben.
1: klappt ja heute wirklich sehr gut. Ja, du sitzt hier nicht im luftleeren Raum und wo wir uns die Bilder angeguckt haben, ist das ein oder andere Mal auch ein bisschen angeklungen. Das ist natürlich auch eine gewisse Vernetzung mit dem Ort, mit dem drumherum gibt, mit anderen Einrichtungen. Wie wichtig ist denn das Ganze? So sozusagen mit anderen Einrichtungen, mit anderen Menschen, mit der Gemeinde etc. pp. Was zusammen zu machen?
0: Ja. Also da sprechen Sie was ganz Wichtiges an. Also Vernetzung ist für uns ganz wichtig, weil wir eben im ländlichen Raum sind. Also wir sind in Alterode sogar noch am Dorfrand. Also man kommt selbst in Alterode, wenn wir auf der Hauptstraße durchfahren, kommt man auch nicht direkt an uns vorbei. Also man muss uns schon finden wollen und wir tun alles, damit man uns auch findet. Ja, Stichwort Vernetzung. Ich fange mal wirklich mit der Nachbarschaft an. Für uns ist es wichtig mit dem Ort. Alterode auch gut zusammenzuarbeiten. Also Sie müssen sich ja vorstellen, wir sind ringsrum von Nachbarn umgeben, wirklich Zaun an Zaun, gackern da die Hühner, da bellt der Hund. Also nähere Nachbarschaft gibt es eigentlich gar nicht. Deswegen ist es auch wichtig, dass wir natürlich erstmal mit den unmittelbaren Nachbarn auch gut zusammenarbeiten. Wir versuchen, so gut es geht, auch mit den Vereinen im Ort zusammenzuarbeiten. Wir planen zum Beispiel jetzt in diesem Jahr auch ein Treffen der Vereine in Alto, also die in Alteroder sozusagen ehrenamtlich arbeiten. Planen wir ein Treffen, wo wir uns einfach mal zusammensetzen und einfach mal uns austauschen, dass man sich vielleicht auch gegenseitig unterstützen kann oder voneinander auch weiß. Das Vereinsleben in Alteroder ist, denke ich, ganz gut und sehr vielfältig auch. Das ist so ein Bereich. Das Erdbeerfest hatte ich vorhin schon erwähnt. Da kommen eben auch die Bewohnerinnen und Bewohner des Ortes einmal im Jahr zusammen und sehen auch, was ist bei uns los und können sich auch informieren über unsere Kurse oder über das, was gerade so bei uns läuft. Das ist sozusagen der eine Netzwerkpartner, die Ortschaft. Das andere Netzwerk, das sind auch die Heimvolkshochschulen, die in Sachsen-Anhalt hier auch ja, da sind. Wir sind ja nicht hier alleine. Da gibt es auch noch andere Heimvolkshochschulen, zum Beispiel in Bad Kösen, das Konrad-Martin-Haus, dann das Haus Sonnig in der Nähe von Naumburg und in Magdeburg das Roncalli-Haus. Ist zwar mitten in der Stadt, aber gehört auch zu den Heimvolkshochschulen. Wir treffen uns auch regelmäßig, haben guten Kontakt auch zu den Nachbarn. In Donndorf, Kloster Donndorf ist auch eine Heimvolkshochschule. Es ist sehr wichtig, auch sich auszutauschen, einfach, um einfach auch ja weiterzukommen in der Entwicklung. Und dann gibt es noch eine größere Ebene, das ist der Verband der Bildungszentren im ländlichen Raum, der sozusagen deutschlandweit aufgegliedert ist. Und auch da gibt es Treffen innerhalb des Jahres, aber auch mal so Workshops für die Pädagogen, für die Hauswirtschaft, für die Verwaltung, weil es ja immer wieder auch neue Entwicklungen gibt, auf die man ja auch sich auch einstellen muss, dann auch, ne? Und vielleicht noch ein letztes Netzwerk, auch nicht ganz unwichtig, das sind natürlich auch die kommunale Ebene oder auch die Landesebene. Wir sind eine anerkannte Einrichtung der Erwachsenenbildung im Land Sachsen-Anhalt. Deswegen ist es auch wichtig, dass wir gut auch mit den Ministerien und den Behörden der Erwachsenenbildung auch gut zusammenarbeiten. Ja. Und gut, die kirchlichen Netzwerke gehören natürlich auch dazu. Die Gemeinden, der Kirchenkreis, die EKM, also die Evangelische Kirche Mitteldeutschlands, auch da suchen wir natürlich ein gutes Netzwerk auch aufzubauen. Also das mal so ganz kurz gesagt. Die Netzwerke sind noch weiter zu fassen, aber das ist vielleicht so, das sind so die wichtigsten Schwerpunkte. Das ist
1: schon beeindruckend, was wie alles miteinander verwoben ist.
0: Ja.
1: Herr Zülige, vielen Dank bis zu der Stelle. Wir haben jetzt einiges erfahren über die Heimvolkshochschule, was er macht, wie sie sich einordnet, was man dort eigentlich alles treiben kann. Vielleicht ganz zum Schluss noch, das Erdbeerfest dieses Jahr ist vorbei. Aber es kommen bestimmt noch Höhepunkte, doch bis Weihnachten. Was gibt es denn da noch?
0: Ja, also Höhepunkte haben wir immer wieder. Jetzt ist natürlich erstmal ein bisschen Sommerpause, wobei es keine Pause ist. Wir haben auch Belegung jetzt in der Sommerzeit. Gerade sind die Malteser bei uns zu Gast, die ein Festival im Harz absichern. Vor uns liegt die Malakademie, die Sommerakademie, die jetzt stattfindet. Ja, und im Herbst kann ich jetzt schon einladen, haben wir wieder interessante Abendkurse für die Menschen hier in der Region. Also Punktum ist ja ein Regionalsender auch, also deswegen lade ich Sie auch herzlich ein, wenn Sie Lust und Zeit haben, zu einem Seifenkurs, zu einem Brotbackkurs am Reformationstag, zu einem Kochkurs. Wer gerne liest, wir haben Mike Hauf eingeladen, einen regionalen Autor hier aus der Region. Und ja, viele andere kleine Kurse mehr, die ja jetzt im Herbst stattfinden. Und dazu laden wir jetzt schon herzlich ein. Ja, das Fest der Vereine habe ich schon gesagt, für Alte Rode im September. Zumindest wollen wir das angehen und planen. Und wir haben, ja, das ist vielleicht kein Höhepunkt, aber das beschäftigt uns momentan auch noch ein bisschen Baustelle. Unser Haus wird modernisiert, bekommt Brandschutz und die notwendigen Fluchtwege, damit unser Haus halt auch noch attraktiver wird und eben auch sicherer wird im Falle eines, ja, eines Brandes oder so. Ne? Aber diese Standards, die müssen halt heute einfach auch sein. Ja. Insofern kommen Sie uns einfach besuchen und wir sind auch offen für ihre spontanen Besuche. Vielleicht noch eine Attraktion, die jetzt noch stattfindet. Im September planen wir eine Ausstellung. Friedenswege, gerade jetzt ganz aktuell im Ukraine-Krieg. Wie sind Friedensprozesse anzugehen? Dort gibt es eine Ausstellung bei uns, die ist kostenfrei zu besuchen. Freuen uns natürlich immer wieder über Spenden auch, aber Sie können gerne auch zu uns kommen von September bis November. Herzliche Einladung.
1: Wunderbar, ich kann mir kein besseres Schlusswort vorstellen. Vielen Dank fürs Kommen, Herr Zülicke, vielen Dank fürs Dranbleiben, liebe Zuschauerinnen und Zuschauer. Und ich hoffe, Sie schalten auch das nächste Mal wieder ein, wenn es heißt, zu Gast bei Ihrem Punktum Fernsehen. Vielen Dank.
0: Ja, vielen Dank, Herr Heinz.

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0: Mit der folgenden Geschichte hat Jürgen Schönfeld aus Dessau am Mitteldeutschen Literaturwettbewerb 2010 teilgenommen und diese Geschichte hat den zweiten Platz belegt. Ich war Mitglied der Jury und für mich war es eigentlich die absolute Nummer eins, denn in ihr fand ich die gesamte Poesie der Mundartschreiberei. Die vier anderen Jurymitglieder, drei davon Akademiker und keiner selber Geschichtenschreiber, also alles Leute mit weniger Ahnung als ich, haben sie aber auf Platz 2 gesetzt. Ich musste mich beugen. Für mich war es die schönste Geschichte. Und deswegen habe ich mir gedacht, die Sache könnte auch hier im Revier passiert sein. Und habe sie meinem Mansfelder Mundart umgeschrieben. Sie heißt eine schöne Herbstgeschichte oder ein Notfall. Schwertfegers Hermann wohnte mit seiner Frau Hilde in einem schönen kleinen Häuschen an Enge von Torbe. Die Kinder waren groß und schon längst aus dem Hause und die einen waren alle beide Rentner. Trotzdem hatten sie den ganzen Tag über zu tun. Hingern Hause auf dem Hofe mit der Hinterstelle und Garnicke buchten und hinger Hofe lag noch ein großes Stückchen Garten. Da hatten sie nun im Wetter nicht bloß Gras drinne wie ihre Nachbarn. Nee, hier hatten sie ja Gemüse vom Winter, Kartoffeln und Möhren, die auch für die Garnicke und Grünes für die Hinter. Ein kleines Stück hatte Hermann Hilden überlassen vor ihre Blumen, auf die sie seit Jahren Tag Bestand hat. Wenn aber auf Hermann seiner Hälfte es Unkraut ganzen Jahr so hoch stehen tat, dass man keine Kurabis und Zippe mehr sagt, dann musste sie da ihre Stunden machen. Das war vertraglich so geregelt. Das Viehzeug taten sie zusammen versorgen. Und dann hatten sie noch eine faire Jarden oben auf der Diebeskammer. Denn sie von ihrer Tante Gretchen gearbeitet hatten und um den kümmerte sich Hermann alleine. Das war denn der Obstgarten. Da standen 15 große Eppebäume, 2 schwarze Kirschen und eine ganze Hecke Bärensteicher drinnen. Die Bäume waren schon sehr alt und die Sorten, die drauf hingen, natürlich auch. Und Dario, die Jute Luise und der Herzogsappe waren aber auch Sorten, die sich über den Winter ein ganzes Eckchen hielten. Aber die Krebs war nicht etwa Halbstamm oder ganz Jahr Spalierobst. Nee, da hatte die Ahlen noch nicht drüber gewusst. Also die Bämmer, das waren schon die ganz schöne Garvenzmänner. Und da hat der Ahle Schwertfeger beim Ruppen, aber auch beim Verschneiden seine Plare. Es war Mitte Oktober und der Ontario musste hungern. Die anderen waren schöne Erdrane gewesen. Hermann Schwertfeger hatte deswegen Berchner Schwillin Bescheid gegeben. Mit denen hatte er über 30 Jahre von Strebe gelehnt und da wollen bei den Ruppen helfen. Hermann trempelte schon ein ganzes Eckchen vor der Obersteher rum, aber Willi kam und kam nicht. Auf sein Kamerad hatte sich aber über 30 Jahre verlassen können und deswegen wunderte sich. Sie läuft nicht, dachte bei sich. Ich muss los. Und er kräht zum Küchenfenster nein, Hilde, wenn Willi wirklich noch kommt, soll Ingert reinkommen. Ich mache mich jetzt los. Mit den Handwaren muss die Straße gehen. Er soll gleich über den Holzbecher von oben machen, den hat es Gerzer. Seine Frau kam ans Fenster und sagte, dass Hermann die alle Joppe, die sie schon immer fortschmeißen wolle, wieder raus und angetreckt hatte und jammerte, muss der mit der einen Klamotte durchs ganze Dorf trecken. Die Leute müssen ja wohl denken, du hast nicht anders auf dem Wanste. Hermann kannte die Litanei schon und machte sich ohne einen Kommentar los. Aber dass du Mittag wieder hier bist, bei dem Mistwetter braucht er draußen kein Bier zu saufen. Denk an deine Blase, kräht es noch hingert rein, da ist den auch die ganze Straße jagen können. Halt deine Fresse, knallte vor sich hin, die Papuen habe ich längst in Hand waren drinne. Die schmecken mich bei jedem Wetter. Nach einer halben Stunde stand er auf seine Flecke und wunderte sich über Willin, der noch nicht da war. Man kann sich eben doch kein mehr verlassen, knallte vor sich hin. Aber Willi hin und Willi her, die Ebbe mussten rungern. Er zerrt die alle Holzletter hinter der Laube vor, batallichte sie durch den halben Garten und werchte sie in den Osten und Dörrje hinein. Wenn nun in der Krone die schönsten Ebbe hingen, wolle von oben anfangen. 2 Emmer hatte gleich mit davon angenommen und der Osten war ruckzuck voll. Der hing mit den Schweinehaken an der Sprosse. Jetzt musste aber ein Stück never. Und wenn er nun wegen dem paar Eppen die Letter nicht umstehen wolle, balancierte mit Eppen auf den ersten Ast neben der Letter. Der hielt aber die Last nicht aus und knackte weg. Und der alle Schwertfeger mit. Das ist mein Enge, dachte noch schneller. Aber der liebe Jott wollte ihn doch noch nicht loswerden. Denn der nächsten Ast verheigerte sich mit der Jeppe. Jetzt hinge frei, gut 4 Meter und zappelte wie ein Maigeber in der Mauser. Aber aller Bergmann, könne ich da Gefahr in die Augen gucken. Erst schierte man nach der Letter. Er sagt aber keine Möglichkeit, wieder in ihre Reichweite zu kommen. Und wenn es so sehr zappelt hat, könne der Ast dann den Hink auch noch abbrechen. Und bis auf der Ackersohle waren's, wie schon gesagt, gute 4 Meter. Und da rechnete sich wenig Überlebenschancen aus. Wenn doch nur der dämliche Bergner käme, dachte Winston in der Helle. Was er nun nicht wusste, Willi hatte die halbe Nacht keine Ahre zugemacht, weil es vor Zahnschmerzen nicht konnte, und war und da war er früh gleich nach Hellewanne, war bei einem Zahnklempner gekriegt. Wie er zurück war, hatte gleich bei Hilton vorbeigeguckt und ihr erklärt, warum er heute früh nicht da war. Hermann konnte das alles nicht wissen. Der hing nun ganz ruhig wie Reifer und Dario an Aste und hoffte, dass der Gräbe hielt. Laus Lot krähen, wolle auch nicht, seit er sowieso keiner hört. Denn bei den Sauwetter war kein aus den Jorden, außer Hermann eben. Kloppen, wie in Schachte. Hilf, Bergmann, hilf, Bergmann in Not. Konnte ich auch nicht, denn er hing frei. Auf einmal sollte Fahrrad kommen und er wolle schon loskriegen. Der erkannte noch rechtzeitig Bauer Schindlern. Da wolle wir mit seinen Hunden eine Runde machen. Jetzt hast du schöne deine Fresse, dachte. Wenn der mich erhängen sieht, holt er dich vielleicht Hunger. Aber morgen wäre es nicht nur das ganze Dorf. Da wissen ja die auf der Kunstdüngerne Bescheid. Und nicht nur das. Der wird essen, da alle Schwertfächer wolle sich aufhängen. Und so hört er, dass sie wären zu dämlich. Nee, lieber hier erfrieren, als eine Woche lang fürs Dorfgespräch sorgen. Wenn du dann nämlich erzählst, in was auf was es in Micken laufen, dann verginn ich da in ganzen Dorfe, Schwarzfäger hat 2 Krokodile in der Reichendünne gezichtet. Hildeheime war die ganze Sache nicht geheuer. Und sie nahm an, der hat in Jarden einen gefungen, der einmal dort hatte. Und die Jobs da oben, die sind dann mehrere. Sie entschloss sich kurzerhand da einzugreifen. Schneller hat sie die alte diente Schwalle aus dem Stalle gezerrt, Hermann sein Helm aufgesetzt und mit Gestank und mit Geknattere ging's nah auf die Diebeskammer. Wie sie in Jarden neingimmet, sag's ja gleich Hermann hängen und krähte, ich dächte, du wolltest Ebbe flicken und nicht fliegen lernen. Oder wolltest du dich aufhängen? Und übrigens, wie wirst du da wieder runterkommen? Hermann war jetzt ja. Denn wenn er abstürzen wäre, wäre er lest. Aber der erwachte sozusagen seine Lebensgeister wieder, obwohl die Hänge und Beine langsam Abstand taten. Höre auf mit deinem dämlichen Gekackt und überleg lieber, wie du mich herumkreist. Und wenn ich mich aufhängen hätte wollen, dann hätte mir ja keiner drum verdenken können, wenn man so ein Weibstück hat wie dich. Und dann hätte es auch geklappt, hast du mich verstanden? Krähte von Astrunger. In dem Moment kam Bauer Schindler zurück und er sah gleich, dass Gefahr im Verzüger war. Ausgerechnet Bauer, dachte Hermann. Aber das war mittlerweile ja Hauptsache, wird euch raus, Ungernbein. Alles andere war im Moment eine Nebensache. Bauer, ich hänge hier schon ein paar Stunden, Ruppen will mich auch gehen. Er sieht zu, dass du mich hier wieder runterkommst. 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Was meinst du, Hermann? 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Alles andere machst selber. 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Hermann hangelte sich auf den obersten Tritt, knäppte die Jöppe auf und häkelte sich raus aus der Klamotte. 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Und zwar so, Am nächsten Tag wusste das ganze Dorf, Schwertfeger Samen wolle sich aufhängen. Aber Bauer Schindler und Hütte Schwertfeger Hans Hütten mit gerade noch so verhindern können. 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Der hätte es nämlich gewusst, hieß es. Aber anstatt Hermann davon abzuhauen, ist er lieber nach Helver gemacht und hat sich aus lieber Langeweile Zahn rausstrecken lassen.
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0: 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Am 26. Juli um 17 Uhr beginnt ein Orgelkonzert mit Kirchenmusikdirektor Thomas Ennenbach in der Marktkirche St. Andreas in der Lutherstadt Eisleben. Thema Giganten des Barocks, Bach und Händel sowie Verehrer. Der Eintritt kostet 10 Euro im Vorverkauf. Schüler bis 18 Jahre brauchen nichts bezahlen. Zum Tag des offenen Denkmals lädt der Schmidtschacht Helbra am 13. 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

0: Hallo und herzlich willkommen, liebe Zuschauerinnen und Zuschauer bei Punktum, Ihrem regionalen Fernsehprogramm zu einer weiteren Ausgabe von Zu Gast. Und ich freue mich heute, Johannes Zühlicke hier begrüßen zu können. Er ist der pädagogische Geschäftsführer der Evangelischen Heimvolkshochschule Alte Rode. Herzlich willkommen hier bei uns im Studio.
1: Schönen guten Tag, Herr Jaschmann.
0: Die Heimvolkshochschule in Alte Rode ist ja seit Jahrzehnten ein fester Bestandteil hier in der Region. Und sie hat seit Anfang letzten Jahres eben einen neuen pädagogischen Geschäftsführer, nämlich Sie. Und wir haben das mal zum Anlass genommen, dass wir diese Volkshochschule und natürlich auch Sie mal ein bisschen näher vorstellen. Denn ich denke mal, die Einrichtung und auch Sie haben es verdient, hier ein bisschen mehr ins Licht der Öffentlichkeit gerückt zu werden. Denn wir werden in den nächsten Minuten erfahren, wie vielfältig die Aktivitäten ja sind, die dort in Alte Rode stattfinden und auch darüber hinaus ausstrahlen. Aber ganz am Anfang ist natürlich die Frage, die ich jedem Gast stelle. Ja, wer ist denn Johannes Zühlicke? Wo kommt er her? Wie ist er geworden, was er heute ist?
1: Tja, was ist aus mir geworden? Ich stelle mich ganz kurz nochmal vor. Also Johannes Zühlicke. Ich bin aufgewachsen hier auch in der Region, in Magdeburg. Dort zur Schule gegangen, habe dort Abitur gemacht, gerade in der Wendezeit. Also habe die Wendezeit noch ein wenig miterlebt als Schüler. Und dann nach der Wende, wie gesagt, Abitur gemacht, ein Jahr Zivildienst in der Bahnhofsmission, also mit Obdachlosen hatte ich da auch viel Kontakt, Reisenden beim Umsteigen geholfen, also ein sehr vielfältiges Gebiet. Und in dieser Zeit habe ich mir natürlich Gedanken gemacht, was will ich werden und habe angefangen, Theologie zu studieren. Ich bin in einem christlichen Elternhaus aufgewachsen. Und das Gemeindeleben hat mir auch immer schon gefallen und habe so in Erfurt angefangen, Theologie zu studieren, dort das Diplom gemacht.
0: Wie Luther. Und,
1: was?
0: Wie Luther.
1: Ja, wie Luther auch, ja, der war auch in Erfurt, richtig. Genau, und bin dann 2003 zum Priester geweiht worden, habe dann angefangen in der Seelsorge über 20 Jahre. Ja, das Leben schreibt aber immer auch andere Geschichten, auch interessante Geschichten, und musste leider meinen Dienst dann aufgeben. Ich habe eine Frau kennengelernt, die ich letztes Jahr geheiratet habe, und es ist ja in der katholischen Kirche nicht möglich, denn auch weiterhin Pfarrer sein zu können, aufgrund des Zölibates. Ja, das ist mir schwer gefallen, aber es ist so, wie es ist, sage ich jetzt einfach mal ganz salopp, und habe neu

0: einen Weg gefunden, ja, hier, der hat mich hierher geführt, in das Mansfelder Land. Und habe letztes Jahr in der Heimvolkshochschule Alte-Rode angefangen. Interessanterweise war ich als Seelsorger auch schon mal hier in der Region für einige Jahre. Kenne also auch Hettstedt, kenne das Mansfelder Land schon ein wenig aufgrund meines seelsorglichen Dienstes. Insofern war die Region jetzt für mich nicht ganz neu. Ja, und letztes Jahr, am 1. Januar, hat dann für mich eine neue Zeit angefangen, hier in Alte-Rode als pädagogischer Geschäftsführer. Und interessanterweise sind wir nicht, also war ich nicht alleine derjenige gewesen, der angefangen hat. Meine Kollegin Elisabeth Jäger hat auch neu angefangen mit mir. Insofern sind wir ein neues Team, mit einem neuen Team gestartet auch. Und das macht die Sache auch
1: Ist sie dann
0: sehr
1: auch
0: spannend.
1: Geschäftsführerin mit dem Vorsatz, also nicht pädagogisch, sondern.
0: Genau, wir teilen uns die Geschäftsführung. Sie macht den kaufmännischen
1: Also
0: Bereich und
1: kaufmännische
0: genau die
1: Geschäftsführerin.
0: kaufmännische Geschäftsführung. Also sie ist für ja, die Organisation, das ist das Geld natürlich, aber auch für die Gesamtorganisation auch zuständig. Ich bin für den pädagogischen, also für das Inhaltliche zuständig. Und ja, das ist eine neue Konstellation, auch für die Heimvolkshochschule. Und deswegen ist es auch spannend, so eine dieses Team auch, dass wir uns als Team auch gut finden und auch neue Ideen gemeinsam entwickeln.
1: Finde ich hochspannend, Ihre Lebensgeschichte, aber gehen wir mal davon weg und zu der Volkshochschule an sich. Die gibt es ja auch schon lange, seit 1991, wenn ich richtig informiert bin, und hat ja da auch schon einiges erlebt. Sie haben ja gerade gesagt, dass es ja auch eben in diesen Führungsstrukturen man sich was Neues ausgedacht hat. Natürlich gab es über die Jahrzehnte alle möglichen Veränderungen. Aber gehen wir mal an den Punkt, wie es sich aktuell darstellt. Sie waren so freundlich, uns ein paar Bilder zur Verfügung zu stellen. Die schauen wir uns jetzt gemeinsam an und das ist dann mal so noch ein gewisser Anhaltspunkt, wo man das dies und jenes sieht und dazu was sagen kann, was
0: Gerne.
1: damit verbunden ist. Na, fangen wir mal an damit. Was sehen wir denn hier?
0: Ja, das ist ein ja, Herzstück in unserer Heimvolkshochschule, der alte Seminarraum im alten Pfarrhaus, das auch schon eine lange Geschichte hinter sich hat. Diesen Raum haben wir vor kurzem neu sanieren lassen, auch dank oder mit Hilfe auch des Kirchenkreises, der auch für die Gebäude, den Unterhalt der Gebäude auch sorgt.
1: Ach, waren das auch Gebäude, die vorher schon im kirchlichen Besitz waren, ja?
0: Das war das alte Pfarrhaus, genau, das war auch vorher schon ein kirchliches Gebäude. Und die Gebäude an sich werden vom Kirchenkreis sozusagen mitfinanziert. Wie gesagt, der alte Seminarraum, zum Teil hat auch unser Team da Hand angelegt, vor allen Dingen auch in den Malerarbeiten.
1: Und sieht auch schön hier dieses Fachwerk, was da rausgearbeitet ist. Also das ist schon ansprechend, ja.
0: Genau, das macht sozusagen diesen Charme des Hauses aus, das Alte und Neue gut miteinander auch zu verbinden. Genau, das ist die Außenwand vom Pfarrhaus. Und wir sehen hier das Atelier, wo ja, künstlerische Workshops stattfinden, Malkurse, Töpferkurse und vieles andere, was halt, wo gehobelt wird und Späne fallen, das kann dort stattfinden. Ja, hier ein kleiner Ausschnitt von unserem Team. Das war bei einem, ja, bei einem Kreisseniorentag hier bei uns in Alte-Rode. Und unser Haus hat das Zertifikat bekommen, seniorenfreundliches Haus. Wir sind weitgehend barrierefrei. Also zu uns können ja, Senioren, auch gehbeeinträchtigte Menschen, körperbehinderte Menschen auch gerne zu uns kommen. Unsere Räume und auch unsere Übernachtungsmöglichkeiten sind weitgehend barrierefrei. Ja, unsere Küche, was wäre ein Haus, eine Heimvolkshochschule ohne Küche? Hier unser Koch, Herr Kurze, und Frau Hörold von der Hauswirtschaft. Ja, das Bild ist entstanden beim Erdbeerfest. Das ist eines der Höhepunkte auch im Jahr, wo wir ja auch unsere Nachbarn vom Ort und von den umliegenden Ortschaften einladen zu einem fröhlichen Fest, wo die Erdbeere im Mittelpunkt steht. Und deswegen gibt es hier auch Köstlichkeiten rund um die Erdbeere. Ja, ich habe schon angesprochen, Alte-Rode bietet ja, Bildung an für jeder Mann, für jede Frau, unter anderem auch viele kreative Kurse. Hier ein Bild, was bei einem Malkurs entstanden ist. Wir laden jedes Jahr auch Künstler ein, Maler, die ja zusammen mit anderen Hobbymalern ja, diesen, also Kurse abhalten. Und am Ende entsteht meistens eine schöne Vernissage, zu der wir auch immer einladen. Auch dieses Jahr gibt es wieder eine Sommerakademie mit Hans Mahnhardt, der auch schon lange bei uns Seminare abhält.
2: Jetzt wird es symbolisch.
0: Ja, symbolisch ist immer so die Frage, wo geht es hin mit der Bildung? Wie kann man sich organisieren auch? Was wird gefragt? Das ist natürlich auch meine Aufgabe, immer auch Ausschau zu halten. Was spricht die Leute an? Was ist für die Menschen auch interessant? Auf der anderen Seite haben wir natürlich auch einen Bildungsauftrag. Wir sind ja eine anerkannte Heimvolkshochschule im ländlichen Raum, eine anerkannte Einrichtung der Erwachsenenbildung. Und da muss man natürlich auch schauen, was ist unser Auftrag.
2: Und wo geht's hin?
0: Das lässt alles. Und wo geht's hin? Genau. Ja, dieser Wegweiser ist auch sehr symbolisch. Man muss uns schon finden. Wir sind mitten im ländlichen Raum, also nicht auf dem Kudamm oder auf dem Marienplatz in München, sondern eben mitten auf dem Land. Und dazu braucht es immer gute Wegweiser und natürlich auch Möglichkeiten, die wir anbieten, damit man auch uns findet und zu und uns reisen kann.
2: Auch den Willen, den Weg zu gehen.
0: Den Willen, genau. Ja. Ja, hier nochmal ein Einblick in den Seminarraum, auch nochmal hier das alte Pfarrhaus. Wir sind gut ausgestattet, wie Sie sehen. Die klassische Pinnwand gehört natürlich genauso dazu, wie im Hintergrund auch ein Whiteboard.
2: Wie viel können denn gleichzeitig unterrichtet werden, an Kursen teilnehmen? Welche Kapazität hat denn Ihr Haus?
0: Also wir haben Seminarraum unterschiedlicher Größe, insgesamt 5 an der Zahl, einen großen Seminarraum für Chöre, für Orchester, die auch bei uns ihre Probenwochenenden machen. Andere Räume, die sich wunderbar eignen, auch für Meditation, Yoga, Bewegung. Auch der alte Seminarraum gehört dazu. Und natürlich auch kleinere Seminarräume für Meetings, Klausurtagungen. Also für jede Größe, für jedes Seminar die passende Größe.
2: Ja, da sieht man hier ein Beispiel dafür. Nicht? Wieder ein bisschen anders gestaltet.
0: Oh. Genau, wieder ein bisschen anders gestaltet. Ein Seminarraum unten in der Parterre. Ja, auch der Raum wurde neu gestaltet, zum Teil auch von unserem Team. Ja, und natürlich hat jede Gruppe auch seine eigenen Ideen, wie der Raum gestaltet werden soll oder gestellt werden soll, mit Tischen, ohne Tische, ein Stuhlkreis, ein leerer Raum, damit man sich bewegen kann. Das bereiten wir alles denn für die Kursgäste vor. Ja, wie ich vorhin schon sagte, keine Heimvolkshochschule ohne gut funktionierende Küche.
2: Sagt ja nicht umsonst, Lernen geht durch den Magen.
0: Ja. Ja, das könnte man auch mal als Slogan noch mal gut einbauen. Ja, unser Koch oder unser Küchenteam legt sehr viel Wert auch auf das Aussehen des Essens. Also natürlich, Liebe geht durch den Magen, das Essen geht durch den Magen, aber das Auge ist natürlich auch mit. Insofern wird unser Essen auch serviert zur Mittagszeit. Das ist auch noch ein besonderer Service in Alterode. Ja, der Kurskoffer mit allen möglichen Utensilien gehört natürlich auch zu jedem Seminar dazu. Wir stellen das alles zur Verfügung, weil es ist natürlich auch wichtig, dass so ein Haus ja, gut ausgestattet ist und dass die Seminargäste nicht alles mitbringen müssen. Auch das gehört eben zur Vorbereitung dazu, dass wir das alles eben zur Verfügung stellen. Ja, und Kommunikation ist ja das Wichtigste. Wenn man was aufschreiben möchte, braucht man halt auch gute
2: Mittel. Eigentlich unvermeidlich. Irgendwie kommt man im Jakobsweg hier in
0: Ja, also Verbindung. Wir sind mittendrin in der Landschaft, mittendrin in der Natur. Und der Jakobsweg geht an unserem Haus vorbei. Wir sind auch Pilgerherberge und freuen uns auch immer wieder über Pilger, die in unserem Haus einkehren. Wir freuen uns natürlich immer über eine Voranmeldung, dass wir dann uns auch darauf vorbereiten
2: können. Der berühmte Stuhlkreis kommt auch immer wieder in einer Form auf.
0: Also der Klassiker, der taucht halt immer wieder auf. Aber zeigt halt auch, ja, es gibt ja verschiedene Konzepte. Wir kennen

0: Das aus der Schule Frontalunterricht ist ja nicht immer geeignet für auch für die Erwachsenen. Insofern diese offene Form des Stuhlkreises, ja, das ist halt auch immer wieder gern gefragt.
1: So ist
0: Ja, und
1: auch.
0: noch mal ein Bild des alten
1: Ich glaube, jetzt
0: Seminarraums.
1: müssen wir alle 5 haben.
0: Ja, fast alle, genau. Ja, wie gesagt, unsere Räume sind auch ausgestattet mit guten modernen Medien, dass wir auch Hybridveranstaltungen machen könnten, wenn wir
1: Jetzt ja
0: das
1: die mal einen
0: wollten.
1: Blick von außen, ja,
0: Genau.
1: dass man das mal einordnen kann und sieht ja bei dem schönen Wetter und überhaupt.
0: Ja, also unsere Gäste fühlen sich wirklich wohl. Wir haben ein großes Außengelände, wie Sie sehen. In der Mitte sehen Sie hier noch die alte Scheune mit einer Ferienwohnung im Dachgeschoss. Und unten sind die Gemeinderäume der evangelischen Gemeinde, mit der wir auch uns bemühen, gut zusammenzuarbeiten, ja, auf gute Nachbarschaft aus sind. Ja. Ja, die Bausteine sind auch
1: Wieder
0: symbolisch.
1: Symbolik, wieder Symbolik.
0: Wir bieten als Haus auch Bildungsbausteine an für Seminargruppen, Wandern auf dem Jakobsweg, Kirchenführungen, Dorfführungen, ja, für Kinder, Familien auch Geländespiel oder andere, ja, interessante Dinge, die man einfach so in ein Seminar mit einbauen kann. Das bieten wir direkt vom Haus an. Das kann man sozusagen zu dem Seminar hinzubuchen.
1: Ja, da sind wir wieder. Jetzt haben wir einen kleinen Eindruck gewonnen. Und jetzt muss man vielleicht auch mal, vielleicht doch erwähnen, vielleicht auch nicht. Ich denke mal, einen Taufschein muss man nicht vorzeigen, wenn man an einem Kurs bei Ihnen teilnehmen möchte.
0: Nein, wir sind eine evangelische Heimvolkshochschule aufgrund der Trägerschaft auch. Wir sind ein Verein, eben aus der evangelischen Kirche hervorgegangen. Aber wir sind natürlich für alle Menschen unabhängig von jeder Konfession offen. Für uns ist das christliche Menschenbild auch ein Grundsatz in unserer Satzung beziehungsweise auch in unserem Bildungsprogramm ist das auch wichtig. Aber natürlich sind wir offen für verschiedene Kurse für Menschen, die einfach zu uns kommen und sich gerne weiterbilden lassen wollen.
1: Dann haben wir das Thema Symbolik ja ordentlich schon benutzt in der Betrachtung der Bilder. Jetzt haben Sie noch einiges mitgebracht. Ich glaube, da steckt auch viel Symbolik mit drin. Was haben Sie denn alles hier mit vor uns ausgebreitet?
0: Ja, ich habe symbolisch mal unser ganzes Team mitgebracht, weil das ganze Team würde nicht in dieses kleine Studio passen.
1: Müssen es ein bisschen
0: Deshalb,
1: hochhalten hier, sonst
0: das
1: kriegt man
0: mache
1: es
0: ich.
1: wahrscheinlich nicht so richtig
0: Das
1: mit.
0: mache ich, ja.
1: Ja.
0: Ich fange mal mit diesem kleinen Gerät an, was hoffentlich jeder auch sehen kann.
1: Ein bisschen
0: Das hat
1: höher halten,
0: mir.
1: dann
0: Also, ja.
1: so ist.
0: Das ist ein sehr.
1: Laut.
0: Ja. Das ist erstmal laut natürlich und ist dazu da natürlich, um den Staub wegzusaugen. Ja, unsere Hauswirtschaft sorgt dafür, dass es den Gästen gut geht in unserem Haus, dass sie ein gutes, gepflegtes Zimmer vorfinden. Unser Hauswirtschaftsteam macht sich da wirklich sehr viel Mühe und putzt eben gerade dann, wenn eben die Gäste das auch gar nicht merken, beziehungsweise denn gerade abgereist sind, denn muss das Team halt da loslegen. Insofern,
1: Da
0: ja,
1: muss man
0: unsere
1: einhaken,
0: Hauswirtschaft.
1: also es gibt Übernachtungskapazitäten bei Ihnen.
0: Genau, das ist eigentlich das Konzept auch der Heimvolkshochschule, Leben und Lernen unter einem Dach. Das ist ja eben der Unterschied auch zu einer Volkshochschule. Da kann man ja Kurse besuchen, die am Tag stattfinden. Aber hier in Alte-Rode ist es eben anders, wie in anderen Heimvolkshochschulen auch. Leben und Lernen unter einem Dach, also man kann auch übernachten. Wir sind praktisch eine Volkshochschule mit Hotelbetrieb, wenn wir so wollen auch, ne? Insofern kombiniert sich da Bildungshaus und Übernachtungsmöglichkeit. Ja, also das einmal hier zu unserem Hauswirtschaftsteam. Dazu gehört natürlich auch der Hausmeister, der alles im Griff hat. Das ist wirklich sehr wichtig bei uns. Wir haben ein sehr großes Gelände mit einer großzügigen Wiese, mit vielen ja, Möglichkeiten, sich auch da bei uns zu erholen. Der Rasen muss gemäht werden, die Blumenbeete, Rabatten müssen gepflegt werden. Im Haus fällt natürlich auch mal was an. Wir haben ein altes Pfarrhaus und daneben das moderne Bettenhaus. Also es gibt da schon genug zu tun.

0: für einen Hausmeister. Ja, und im Winter muss auch Schnee geschippt werden. Also das gehört der Hausmeister, Herr Hiller gehört auch zu unserem Team. Dann mache ich mal bei der Küche weiter. Dieser Schneebesen gehört dazu, ein bisschen größer für sämtliche Soßen und Dressings und ja, kulinarischen Köstlichkeiten. Ja, Sie haben es schon gesagt, eine Küche ist wirklich auch wichtig. Unsere Küche wird auch sehr gelobt. Unser Koch und unser Küchenteam lässt sich auch immer wieder was einfallen. Ich sag mal so, unter uns gesagt, ein Seminar kann auch mal schlecht sein, aber wenn die Betten gut sind und das Essen gut schmeckt, dann kriegt man auch ein Lob hinterher und dann kann man auch mal einen schlechten Referenten gut verkraften. Aber die gibt es ja bei uns eigentlich nicht, ne?
1: Das denke ich auch.
0: Genau. Also unsere Küche mit Herrn Kurze und seinem Team. Zur Küche gehört natürlich auch die Servicekraft dazu oder Servicekräfte, die halt auch bedienen und das Essen mittags auch anreichen. Ja, ich mache mal bei einem ganz altmodischen Gerät weiter. Man glaubt es kaum, es gibt ihn sogar noch bei uns, den Taschenrechner. Der gehört zu unserer Verwaltungsmitarbeiterin Frau Leuthold, die auch die Buchhaltung betreut. Ja, und natürlich geht es da viel auch um Zahlen, aber nicht nur um Zahlen, sondern letztlich auch um Menschen. In der Verwaltung wird auch viel telefoniert. Eigentlich hätte man noch ein Telefon hierher bringen können. Man hält Kontakt auch mit den Kursgruppen, mit der Vorbereitung, Nachbereitung. Die Rechnungen müssen gelegt werden. Also, und da müssen natürlich auch Zahlen eingetippt werden. Ja, und dann habe ich noch einen dicken Ordner mitgebracht. Der gehört unten in das Büro von meiner Kollegin Elisabeth Jäger, die kaufmännische Geschäftsführung ja, übernommen hat. Ja, und auch das ist eine Schnittstelle, wo vieles zusammenläuft halt, wo vieles geordnet werden muss auch, aber auch, wo vieles einfach auch im Team zusammenläuft. Es ist ja auch wichtig, dass wir als Team uns auch immer wieder zusammentreffen. Und genau, das ist auch eine Aufgabe von der Geschäftsführung halt auch das Team gut beim Laufen zu halten. Ich glaube aber, das kriegen wir auch ganz gut hin. Also insofern steht der Ordner auch für ganz viel Leben. Ja, und zum Schluss habe ich noch für mich oder für meine Aufgabe noch was mitgebracht. Ein ganz kleines Kärtchen. Auf dieser Karte steht ein Segensspruch drauf. Und ich habe es mir angewöhnt, soweit es mir möglich ist, jede Gruppe zu begrüßen. Oder es kann auch jemand anders vom Team übernehmen, wenn ich nicht da bin. Einfach als Ausdruck der Gastfreundschaft, die wir auch zeigen wollen. Und jede Gruppe bekommt so am Beginn ihres Seminars einen kleinen Segensspruch mit. Einfach auch, dass ihr Kurs auch unter einem guten Stern und einem guten Segen steht. Und ich sage es auch immer, es ist egal, ob man jetzt getauft ist oder einer Konfession zugehörig ist oder nicht. Der Segen Gottes ist für alle da. Und das nehmen auch unsere Gäste immer sehr dankbar auf und gehen auch ganz motiviert in das Seminar hinein.
1: Das war ein sehr beeindruckendes Plädoyer für das Team, was hinter dem Erfolg der Heim-Volkshochschule steht. Mensch, vielleicht noch mal in Zahlen, wie viele sind es denn insgesamt, die da arbeiten?
0: Also wir sind insgesamt 12 Mitarbeiterinnen und Mitarbeiter, Teilzeit und Vollzeit beschäftigt, ganz unterschiedlich. Ja, einige sind schon länger in Alterode, einige wohnen auch direkt im Ort, andere in der Umgebung. Und insofern ist es ein sehr gutes, gemischtes Team. Wie ich vorhin schon sagte, einige sind neu eingestiegen, zu der Gruppe ich auch gehöre. Andere sind schon längere Zeit da. Und das ist auch wichtig, dass man halt auch schaut, was können wir an neuen Impulsen auch hineinbringen und was sind auch Dinge, die sich bewährt haben im Laufe der Zeit. Insofern ist so ein Austausch auch immer wichtig.
1: Sie haben ja angesprochen, wie vielfältig die Kursangebote sind, die man bei Ihnen belegen kann. Und ich unterstelle jetzt ganz einfach, bevor wir ganz viele Sachen aufzählen, wer im Internet nach Heimvolkshochschule Alterode googelt, der kommt bei Ihnen an und da findet er alle Informationen, die er braucht, was jetzt ganz konkrete Kurse und Angebote betrifft. Das ist
0: Ganz
1: erstmal
0: genau.
1: richtig, ja?
0: Das ist richtig, ja.
1: Genau, das kann man eigentlich nur allen ans Herz legen, zu sagen, Mensch, was mache ich? Wenn man hier aus der Umgebung ist, sagt man, na gut, brauche ich vielleicht das Übernachtungsangebot nicht, aber es kann man vielleicht was anderes machen, kleinere Sachen. Es gibt bestimmt jede Menge der unterschiedlichsten Angebote.
0: Ja, ja. Und einfach nur www.hvhs-alterode.de.
1: Ach,
0: und da kommen Sie so,
1: genau,
0: kommen Sie sofort hin.
1: Genau, da sieht man es auch nochmal.
0: Und bei sämtlichen Suchmaschinen einfach Alterode Heimvolkshochschule
1: eingeben. Das klappt ja heute wirklich sehr gut. Ja, du sitzt hier nicht im luftleeren Raum und wo wir uns die Bilder angeguckt haben, ist das ein oder andere Mal auch ein bisschen angeklungen. Das ist natürlich auch eine gewisse Vernetzung mit dem Ort, mit dem drumherum gibt, mit anderen Einrichtungen. Wie wichtig ist denn das Ganze? So sozusagen mit anderen Einrichtungen, mit anderen Menschen, mit der Gemeinde etc. pp. Was zusammenzumachen?
0: Ja, also da sprechen Sie was ganz Wichtiges an. Also Vernetzung ist für uns ganz wichtig, weil wir eben im ländlichen Raum sind. Also wir sind in Alterode sogar noch am Dorfrand. Mhm. Also man kommt selbst in Alterode, wenn wir auf der Hauptstraße durchfahren, kommt man auch nicht direkt an uns vorbei. Also man muss uns schon finden wollen und wir tun alles, damit man uns auch findet. Ja, Stichwort Vernetzung. Ich fange mal wirklich mit der Nachbarschaft an. Für uns ist es wichtig, mit dem Ort Alterode auch gut zusammenzuarbeiten. Also Sie müssen sich ja vorstellen, wir sind ringsherum von Nachbarn umgeben, wirklich Zaun an Zaun. Gackern da die Hühner, da bellt der Hund. Also nähere Nachbarschaft gibt es eigentlich gar nicht. Deswegen ist es auch wichtig, dass wir natürlich erstmal mit den unmittelbaren Nachbarn auch gut zusammenarbeiten. Wir versuchen, so gut es geht, auch mit den Vereinen im Ort zusammenzuarbeiten. Wir planen zum Beispiel jetzt in diesem Jahr auch ein Treffen der Vereine, die in Alterode sozusagen ehrenamtlich arbeiten. Planen wir ein Treffen, wo wir uns einfach mal zusammensetzen und einfach mal uns austauschen, dass man sich vielleicht auch gegenseitig unterstützen kann oder voneinander auch weiß. Das Vereinsleben in Alterode ist, denke ich, ganz gut und sehr vielfältig auch. Das ist so ein Bereich. Das Erdbeerfest hatte ich vorhin schon erwähnt. Mhm. Da kommen eben auch die Bewohnerinnen und Bewohner des Ortes einmal im Jahr zusammen und sehen auch, was ist bei uns los und können sich auch informieren über unsere Kurse oder über das, was gerade so bei uns läuft. Das ist sozusagen der eine Netzwerkpartner, die Ortschaft. Das andere Netzwerk, das sind auch die Heimvolkshochschulen, die in Sachsen-Anhalt hier auch da sind. Wir sind ja nicht hier alleine. Da gibt es auch noch andere Heimvolkshochschulen, zum Beispiel in Bad Kösen, das Konrad-Martin-Haus, Haus Sonnig in der Nähe von Naumburg und in Magdeburg das Roncalli-Haus. Ist zwar mitten in der Stadt, aber gehört auch zu den Heimvolkshochschulen. Wir treffen uns auch regelmäßig, haben guten Kontakt auch zu den Nachbarn in Donndorf. Kloster Donndorf ist auch eine Heimvolkshochschule. Es ist sehr wichtig, auch sich auszutauschen, einfach um einfach auch weiterzukommen in der Entwicklung. Und dann gibt es noch eine größere Ebene, das ist der Verband der Bildungszentren im ländlichen Raum, der sozusagen deutschlandweit aufgegliedert ist. Und auch da gibt es Treffen innerhalb des Jahres, aber auch mal so Workshops für die Pädagogen, für die Hauswirtschaft, für die Verwaltung, weil es ja immer wieder auch neue Entwicklungen gibt, auf die man ja auch sich auch einstellen muss dann auch, ne? Und vielleicht noch ein letztes Netzwerk, auch nicht ganz unwichtig, das sind natürlich auch die kommunale Ebene oder auch die Landesebene. Wir sind ja eine anerkannte Einrichtung der Erwachsenenbildung im Land Sachsen-Anhalt. Deswegen ist es auch wichtig, dass wir gut auch mit den Ministerien und den Behörden der Erwachsenenbildung auch gut zusammenarbeiten. Ja. Und gut, die kirchlichen Netzwerke gehören natürlich auch dazu. Die Gemeinden, der Kirchenkreis, die EKM, also die Evangelische Kirche Mitteldeutschlands, auch da suchen wir natürlich ein gutes Netzwerk auch aufzubauen. Also das mal so ganz kurz gesagt, die Netzwerke sind noch weiter zu fassen, aber das ist vielleicht so, das sind so die wichtigsten Schwerpunkte. Das ist
1: schon beeindruckend, was wie alles miteinander verwoben ist.
0: Ja.
1: Herr Zülige, vielen Dank bis zu der Stelle. Wir haben jetzt einiges erfahren über die Heimvolkshochschule, was er macht, wie sie sich einordnet, was man dort eigentlich alles treiben kann. Vielleicht ganz zum Schluss noch, das Erdbeerfest dieses Jahr ist vorbei. Aber es kommen bestimmt noch Höhepunkte, doch bis Weihnachten. Was gibt's denn da noch?
0: Ja, also Höhepunkte haben wir immer wieder. Jetzt ist natürlich erstmal ein bisschen Sommerpause, wobei es keine Pause ist. Wir haben auch Belegung jetzt in der Sommerzeit. Gerade sind die Malteser bei uns zu Gast, die ein Festival im Harz absichern. Vor uns liegt die Malakademie, die Sommerakademie, die jetzt stattfindet. Ja, und im Herbst kann ich jetzt schon einladen, haben wir wieder interessante Abendkurse für die Menschen hier in der Region. Also Punktum ist ja ein Regionalsender auch, also deswegen lade ich Sie auch herzlich ein, wenn Sie Lust und Zeit haben, zu einem Seifenkurs, zu einem Brotbackkurs am Reformationstag, zu einem Kochkurs. Wer gerne liest, wir haben Mike Hauf eingeladen, einen regionalen Autor hier aus der Region. Und ja, viele andere kleine Kurse mehr, die ja jetzt im Herbst stattfinden. Und dazu laden wir jetzt schon herzlich ein. Ja, das Fest der Vereine habe ich schon gesagt, für Alte Rode im September. Zumindest wollen wir das angehen und planen. Und wir haben, ja, das ist vielleicht kein Höhepunkt, aber das beschäftigt uns momentan auch noch ein bisschen Baustelle. Unser Haus wird modernisiert, bekommt Brandschutz und die notwendigen Fluchtwege, damit unser Haus halt auch noch attraktiver wird und eben auch sicherer wird im Falle eines, ja, eines Brandes oder so. Ne? Aber diese Standards, die müssen halt heute einfach auch sein. Ja. Insofern kommen Sie uns einfach besuchen und wir sind auch offen für, ja, für ihre spontanen Besuche. Vielleicht noch eine Attraktion, die jetzt noch stattfindet. Im September planen wir eine Ausstellung. Friedenswege, gerade jetzt ganz aktuell im Ukraine-Krieg. Wie sind Friedensprozesse anzugehen? Dort gibt es eine Ausstellung bei uns, die ist kostenfrei zu besuchen. Freuen uns natürlich immer wieder über Spenden auch, aber Sie können gerne auch zu uns kommen von September bis November. Herzliche Einladung.
1: Wunderbar, ich kann mir kein besseres Schlusswort vorstellen. Vielen Dank fürs Kommen, Herr Zülicke, vielen Dank fürs Dranbleiben, liebe Zuschauerinnen und Zuschauer. Und ich hoffe, Sie schalten auch das nächste Mal wieder ein, wenn es heißt, zu Gast bei Ihrem Punktum Fernsehen. Vielen Dank.
0: Ja, vielen Dank, Herr Heinz.

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Mit der folgenden Geschichte hat Jürgen Schönfeld aus Dessau am Mitteldeutschen Literaturwettbewerb 2010 teilgenommen und diese Geschichte hat den zweiten Platz belegt. Ich war Mitglied der Jury und für mich war es eigentlich die absolute Nummer eins, denn in ihr fand ich die gesamte Poesie der Mundartschreiberei. Die vier anderen Jurymitglieder, drei davon Akademiker und keiner selber Geschichtenschreiber, also alles Leute mit weniger Ahnung als ich, haben sie aber auf Platz 2 gesetzt. Ich musste mich beugen. Für mich war es die schönste Geschichte. Und deswegen habe ich mir gedacht, die Sache könnte auch hier im Revier passiert sein. Und habe sie meinem Mansfelder Mundart umgeschrieben. Sie heißt eine schöne Herbstgeschichte oder ein Notfall. Schwertfegers Hermann wohnte mit seiner Frau Hilde in einem schönen kleinen Häuschen an Enge von Dorbe. Die Kinder waren groß und schon längst aus dem Hause und die Ahnen waren alle beide Rentner. Trotzdem hatten sie den ganzen Tag über zu tun. Hingern Hause auf dem Hofe mit der Hinterstelle und Garnicke buchten und hinger Hofe lag noch ein großes Stückchen Garten. Da hatten sie nun wieder nicht bloß Gras drinnen wie ihre Nachbarn, nee, hier hatten sie ja Gemüse vom Winter, Kartoffeln und Möhren, die auch für die Garnicke und Grünes für die Hühner. Ein kleines Stück hatte Hermann Hilden überlassen von ihrer Blumen, auf die sie seit Jahr und Tag Bestand hat. Wenn aber auf Hermann seiner Hälfte das Unkraut ganzen Jahr so hoch stehen tat, dass man keine Kurabis und Zippe mehr sagt, dann musste sie da ihre Stunden machen. Das war vertraglich so geregelt. Das Viehzeug taten sie zusammen versorgen. Und dann hatten sie noch eine faire Jarden oben auf der Diebeskammer, denn sie von ihrer Tante Gretchen gearbeitet hatten, und um den kümmerte sich Hermann alleine. Das war denn der Obstjarden. Da standen 15 große Eppebäumer, 2 schwarze Kirschen und eine ganze Hecke Bärensteicher drinnen. Die Bäumer waren schon sehr alt und die Sorten, die drauf hingen, natürlich auch. Und Dario, die Jude Luise und der Herzogsappe waren aber auch Sorten, die sich über den Winter ein ganzes Eckchen hielten. Aber die Krebs waren nicht etwa Halbstamm oder ganzen Jahr Spalierobst. Nee, da hatte die Aalen noch nicht drüber gewusst. Also die Bämmer, das waren schon die ganz schöne Garvenzmänner. Und da hat der Aale Schwertfeger beim Ruppen, aber auch beim Verschneiden seine Plage. Es war Mitte Oktober und der Ontario musste hungern. Die anderen waren schöne Erdrane gewesen. Hermann Schwertfeger hatte deswegen Bechners Willim Bescheid gegeben. Mit denen hatte er über 30 Jahre von Strebe gelehnt und da wollen bei den Ruppen helfen. Hermann trempelte schon ein ganzes Eckchen vor der Obersteher rum, aber Willi kam und kam nicht. Auf sein Kamerad hatte sich aber über 30 Jahre verlassen können und deswegen wunderte sich. Sie läuft nicht, dachte bei sich. Ich muss los. Und er kräht zum Küchenfenster rein. Hilde, wenn Willi wirklich noch kommt, soll Ingert reinkommen. Ich mache mich jetzt los. Mit den Handwaren muss die Straße gehen. Er soll gleich über den Holzbecher von innen machen. Den hat das Gerzer. Seine Frau kam ans Fenster und sagte, dass Hermann die alle Joppe, die sie schon immer fortschmeißen wolle, wieder raus und angetreckt hatte und jammerte, muss der mit der einen Klamotte durchs ganze Dorf trecken. Die Leute müssen ja wohl denken, du hast nicht anders auf dem Wanste. Hermann kannte die Litanei schon und machte sich ohne Kommentar los. Aber dass du Mittag wieder hier bist, bei dem Mistwetter braucht er draußen kein Bier zu saufen. Denk an deine Blase, krähte es noch hingert rein, da es den an die ganze Straße jagen könne. Halt deine Fresse, knallte vor sich hin, die Papuen habe ich längst in Hand waren drinne. Die schmecken mich bei jedem Wetter. Nach einer halben Stunde stand er auf seine Flecke und wunderte sich über Willin, der noch nicht da war. Man kann sich eben doch kein mehr verlassen, knallte vor sich hin. Aber Willi hin und Willi her, die Ebbe mussten rungern. Er zerrt die alle Holzleder hinter der Laube vor, batalligte sie durch den Heimjarten und werchte sie in den Osten und Dörrje hinein. Wenn nun in der Krone die schönsten Ebbe hingen, wolle von oben anfangen. 2 Emmer hatte gleich mit davon angenommen und der Osten war ruckzuck voll. Der hing mit den Schweinehaken an der Sprosse. Jetzt musste aber ein Stück never. Und wenn er nun wegen dem paar Eppen die Letter nicht umstehen wolle, balancierte mit Eppen auf den ersten Ast neben der Letter. Der hielt aber die Last nicht aus und knackte weg. Und der alle Schwertfeger mit. Das ist mein Enge, dachte noch schneller. Aber der liebe Jott wollte ihn doch noch nicht loswerden. Denn der nächsten Ast verheigerte sich mit der Jöppe.
Jetzt hinke frei, gut 4 Meter und zappete wie mein Geber in der Mauser. Aber aller Bergmann, könne ich da hier in die Augen gucken. Erst schiete man nach der Letter. Er sagt aber keine Möglichkeit, wieder in ihre Reichweite zu kommen. Und wenn er so sehr zappend hat, könne der Ast dann den Hink auch noch abbrechen. Und bis auf der Ackersohle waren es, wie schon gesagt, gute 4 Meter. Und da rechnete sich wenig über Lehmchancen aus. Wenn doch nur der dämliche Bachner käme, dachte Winston in der Helle. Was er nun nicht wusste, Willi hatte die halbe Nacht keine Ahre zugemacht, weil es vor Zahnschmerzen nicht konnte, und war und da war er früh gleich nach Hellewanne, war beim Zahnklempner gekriegt. Wie er zurück war, hatte gleich bei Hütten vorbeigeguckt und ihr erklärt, warum er heute früh nicht da war. Hermann konnte das alles nicht wissen. Der hing nun ganz ruhig wie Reifer und der Johann Aste und hoffte, dass der Gräbe hielt. Laus Lot krähen, wolle auch nicht, seht er sowieso keiner gehört. Denn bei den Sauwetter war kein aus den Jorden, außer Hermann eben. Kloppen, wie in Schachte. Hilf, Bergmann, hilf, Bergmann in Not. Konnte ich auch nicht, denn er hing frei. Auf einmal sollte Fahrrad kommen und er wolle schon loskriegen. Der erkannte noch rechtzeitig Bauer Schindlern. Da wolle wir mit seinen Hunden eine Runde machen. Jetzt ist der schöne kleine Fressel, dachte. Wenn der mich erhängen sieht,

0: Heute liegt vielleicht Hunger, aber morgen wäre es nicht nur das ganze Dorf. Da wissen ja die auf der Kunstdüngerne Bescheid. Und nicht nur das. Der März heißen, da alle Schwertfächer wollen sich aufhängen. Und so hört er doch die Worte dämlich. Nee, lieber hier erfrieren, als eine Woche lang fürs Dorfgespräch sorgen. Wenn du dann nämlich erzählst, in was auf was sie Micken laufen, dann verginn ich da an ganzen Dorfe, Schwertfächer hat zwei Krokodile in der Reichendünne gezichtet. Hildeheime war die ganze Sache nicht geheier. Und sie nahm an, der hat in Jarten einen gefungen, der einmal dorst hätte. Und die Jobs da oben, die sind dann mehrere. Sie entschloss sich kurzerhand da einzugreifen. Schnell hat sie die alte diente Schwalle bei Außenstelle gezerrt, Hermann sein Helm aufgesetzt und mit Gestank und mit Geknattere ging's nah auf die Diebeskammer. Wie sie in Jarten neingimmet, sag's ja gleich Hermann hängen und krähte, ich dächte, du wolltest Äppe flicken und nicht fliegen lernen. Oder wolltest du dich aufhängen? Und übrigens, wie wirst du da wieder runterkommen? Hermann war jetzt egal, denn wenn er abstatzen wäre, wäre er lest. Aber der erwachte sozusagen seine Lebensgeister wieder, obwohl die Hänge und Beine langsam Abstand taten. Höre auf mit deinem dämlichen Gekackt und überleg lieber, wie du mich herunterkreist. Und wenn ich mich aufhängen hätte wollen, dann hätte mir ja keiner drum verdenken können, wenn man so ein Weibstück hat wie dich. Und dann hätte es auch geklappt. Hast du mich verstanden? Krähte von Astrunger. In dem Moment kam Bauer Schindler zurück und er sah gleich, dass Gefahr im Verzüger war. Ausgerechnet Bauer, dachte Hermann. Aber das war mittlerweile ja Hauptsache, wird euch raus, Ungernbein. Alles andere war im Moment eine Nebensache. Bauer! Ich hänge hier schon ein paar Stunden, Ruppen will mich auch gehen, er sieht zu, dass du mich hier wieder runterkommst. Soll ich die Feuerwehr anleiten? Ich habe mein kleines Telefon dabei, was meinst du, Namen? Die kommen mit der Drehleiter und mit Blaulicht wie der Landrat. Baue, Kameradchen, ungersteck dich, schere dich nimmer bei Franz Adreuten. Bei denen an der Laube hängt eine Drittleiter, die holst du und stützt sie jünger mich auf. Alles andere machst du selber. Und du, Hüte, du hältst vor ein paar Momentchen mal deine alte Fresse fast mit an. Die Beten statzt los, als ob's im Lähmen tot ging. Und er sich Hermann versorgt, hatten sie die Leiter aufgestellt. Das andere war Gingerspeer. Hermann hangelte sich auf den obersten Tritt, knäppte die Joppe auf und häkelte sich raus aus der Klamotte. Bauer meinte, wenn sie Gaschbaum wäre, hätte sie gesagt, lass den Gräber gleich umhängen. Da jede nächsten Jahr gehst du in deine Kaschen. Aber bei der Eppe wird's nicht viel nützen. Eine Mode schreckst du mit der Joppe nicht ab. Hermann zerrte seine Joppe von Aste, kletterte die Letternünger und sagte lieber ja nicht mehr. Zum einen war er bedient von Jensen Dörr und er wusste ja, das Schlimmste kommt noch. Und zwar so. Am nächsten Tag wusste das ganze Dorf, Schwertfeger Samen wollte sich aufhängen. Aber Bauer Schindler und Hilde Schwertfeger, Hans Hildenmietz, gerade noch so verhindern können. Aber auch Willi Berchner kam nicht ungeschoren davon. Der hätte es nämlich gewusst, hieß es. Aber anstatt Hermann davon abzuhalten, ist er lieber noch Helver gemacht und hat sich aus lieber Langeweile Zahn rausstrecken lassen.
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0: 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Am 26. Juli um 17 Uhr beginnt ein Orgelkonzert mit Kirchenmusikdirektor Thomas Ennenbach in der Marktkirche St. Andreas in der Lutherstadt Eisleben. Thema Giganten des Barocks, Bach und Händel sowie Verehrer. Der Eintritt kostet 10 Euro im Vorverkauf. Schüler bis 18 Jahre brauchen nichts bezahlen. Zum Tag des offenen Denkmals lädt der Schmidtschacht Helbra am 13. 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

0: Hallo und herzlich willkommen, liebe Zuschauerinnen und Zuschauer bei Punktum, Ihrem regionalen Fernsehprogramm zu einer weiteren Ausgabe von Zu Gast. Und ich freue mich heute, Johannes Zülke hier begrüßen zu können. Er ist der pädagogische Geschäftsführer der Evangelischen Heimvolkshochschule Alte-Rode. Herzlich willkommen hier bei uns im Studio.
1: Schönen guten Tag, Herr Jaschmann.
0: Die Heimvolkshochschule in Alte-Rode ist ja seit Jahrzehnten ein fester Bestandteil hier in der Region. Und sie hat seit Anfang letzten Jahres eben einen neuen pädagogischen Geschäftsführer, nämlich Sie. Und wir haben das mal zum Anlass genommen, dass wir diese Volkshochschule und natürlich auch Sie mal ein bisschen näher vorstellen. Denn ich denke mal, die Einrichtung und auch Sie haben es verdient, ja ein bisschen mehr ins Licht der Öffentlichkeit gerückt zu werden. Denn wir werden in den nächsten Minuten erfahren, wie vielfältig die Aktivitäten ja sind, die dort in Alte-Rode stattfinden und auch darüber hinaus ausstrahlen. Aber ganz am Anfang ist natürlich die Frage, die ich jedem Gast stelle: Ja, wer ist denn Johannes Zülicke? Wo kommt er her? Wie ist er geworden, was er heute ist?
1: Tja, was ist aus mir geworden? Ich stelle mich ganz kurz nochmal vor, also Johannes Zülicke. Ich bin aufgewachsen hier auch in der Region, in Magdeburg, dort zur Schule gegangen, habe dort Abitur gemacht, gerade in der Wendezeit, also habe die Wendezeit noch ein wenig miterlebt als Schüler. Und dann nach der Wende, wie gesagt, Abitur gemacht, ein Jahr Zivildienst in der Bahnhofsmission, also mit ja, Obdachlosen hatte ich da auch viel Kontakt, Reisenden beim Umsteigen geholfen. Also ein sehr vielfältiges Gebiet. Und in dieser Zeit habe ich mir natürlich Gedanken gemacht, was will ich werden? Und habe angefangen, Theologie zu studieren. Ich bin in einem christlichen Elternhaus aufgewachsen und das Gemeindeleben hat mir auch immer schon gefallen. Und habe so in Erfurt angefangen, Theologie zu studieren, dort das Diplom gemacht
0: Luther.
1: und was?
0: Wie Luther,
1: Ja, wie Luther auch, ja, der war auch in Erfurt,
0: ja.
1: richtig. Genau, und ja, und bin dann 2003 zum Priester geweiht worden, habe dann angefangen in der Seelsorge über 20 Jahre. Ja, und das Leben schreibt aber immer auch andere Geschichten, auch interessante Geschichten und musste leider meinen Dienst dann aufgeben. Ich habe eine Frau kennengelernt, die ich letztes Jahr geheiratet habe. Und es ist ja in der katholischen Kirche nicht möglich, denn auch weiterhin Pfarrer sein zu können, aufgrund des Zölibates. Ja, das ist mir schwer gefallen, aber es ist so, wie es ist, sage ich jetzt einfach mal ganz salopp. Und habe einen neuen Weg gefunden. Ja, hier, der hat mich hierher geführt, in das Mansfelder Land. Und habe letztes Jahr in der Heimvolkshochschule Alte-Rode angefangen. Interessanterweise war ich als Seelsorger auch schon mal hier in der Region für einige Jahre. Kenne also auch Hettstedt, kenne das Mansfelder Land schon ein wenig aufgrund meines seelsorglichen Dienstes. Insofern war die Region jetzt für mich nicht ganz neu. Ja, und letztes Jahr, am 1. Januar, hat dann für mich eine neue Zeit angefangen, hier in Alte-Rode als pädagogischer Geschäftsführer. Und interessanterweise sind wir nicht, also war ich nicht alleine derjenige gewesen, der angefangen hat. Meine Kollegin Elisabeth Jäger hat auch neu angefangen mit mir. Insofern sind wir ein neues

0: Team, mit einem neuen Team gestartet auch. Und das macht die Sache auch
1: sehr spannend. Ist sie dann auch Geschäftsführerin mit dem Vorsatz, also nicht pädagogisch, sondern...
0: Genau, wir teilen uns die Geschäftsführung. Sie macht den kaufmännischen Bereich.
1: Also kaufmännische Geschäftsführung.
0: Genau, die kaufmännische Geschäftsführung. Also sie ist für die Organisation, das ist das Geld natürlich, aber auch für die Gesamtorganisation auch zuständig. Ich bin für den pädagogischen, also für das Inhaltliche zuständig. Und ja, das ist eine neue Konstellation, auch für die Heimvolkshochschule. Und deswegen ist es auch spannend, so eine... dieses Team auch, dass wir uns als Team auch gut finden und auch neue Ideen gemeinsam entwickeln.
1: Finde ich hochspannend, Ihre Lebensgeschichte, aber gehen wir mal davon weg und zu der Volkshochschule an sich. Die gibt es ja auch schon lange, seit 1991, wenn ich richtig informiert bin, und hat ja da auch schon einiges erlebt. Sie haben ja gerade gesagt, dass es ja auch in diesen Führungsstrukturen man sich was Neues ausgedacht hat. Natürlich gab es über die Jahrzehnte alle möglichen Veränderungen. Aber gehen wir mal an den Punkt, wie es sich aktuell darstellt. Sie waren so freundlich, uns ein paar Bilder zur Verfügung zu stellen. Die schauen wir uns jetzt gemeinsam an. Und das ist dann mal so noch ein gewisser Anhaltspunkt, wo man das dies und jenes sieht und dazu was sagen kann, gerne, was damit verbunden ist. Na, fangen wir mal an damit. Was sehen wir denn hier?
0: Ja, das ist ein Herzstück in unserer Heimvolkshochschule, der alte Seminarraum im alten Pfarrhaus, das auch schon eine lange Geschichte hinter sich hat. Diesen Raum haben wir vor kurzem neu sanieren lassen, auch dank oder mit Hilfe auch des Kirchenkreises, der auch für die Gebäude, den Unterhalt der Gebäude auch sorgt.
1: Ach, waren das auch Gebäude, die vorher schon im kirchlichen Besitz waren? Ja?
0: Das war das alte Pfarrhaus, genau, das war auch vorher schon ein kirchliches Gebäude. Und die Gebäude an sich werden vom Kirchenkreis sozusagen mitfinanziert. Wie gesagt, der alte Seminarraum, zum Teil hat auch unser Team da Hand angelegt, vor allen Dingen auch in den Malerarbeiten.
1: Und sieht auch schön hier dieses Fachwerk, was da rausgearbeitet ist. Also das ist schon ansprechend. Ja.
0: Genau, das macht sozusagen diesen Charme des Hauses aus, das Alt und Neue gut miteinander auch zu verbinden. Genau, das ist die Außenwand vom Pfarrhaus. Und wir sehen hier das Atelier, wo künstlerische Workshops stattfinden, Malkurse, Töpferkurse und vieles andere, was halt, wo gehobelt wird und Späne fallen, das kann dort stattfinden. Ja, hier ein kleiner Ausschnitt von unserem Team. Das war bei einem, Kreis-Seniorentag hier bei uns in Alterode. Und unser Haus hat das Zertifikat bekommen, seniorenfreundliches Haus. Wir sind weitgehend barrierefrei, also zu uns können Senioren, auch gehbeeinträchtigte Menschen, körperbehinderte Menschen auch gerne zu uns kommen. Unsere Räume und auch unsere Übernachtungsmöglichkeiten sind weitgehend barrierefrei. Ja, unsere Küche, was wäre ein Haus, eine Heimvolkshochschule ohne Küche? Hier unser Koch, Herr Kurze. Und Frau Hörold von der Hauswirtschaft. Ja, das Bild ist entstanden beim Erdbeerfest. Das ist eines der Höhepunkte auch im Jahr, wo wir auch unsere Nachbarn vom Ort und von den umliegenden Ortschaften einladen zu einem fröhlichen Fest, wo die Erdbeere im Mittelpunkt steht. Und deswegen gibt es hier auch Köstlichkeiten rund um die Erdbeere. Ja, ich habe schon angesprochen, Alterode bietet Bildung an für jeder Mann, für jede Frau, unter anderem auch viele kreative Kurse. Hier ein Bild, was bei einem Malkurs entstanden ist. Wir laden jedes Jahr auch Künstler ein, Maler, die zusammen mit anderen Hobbymalern Kurse abhalten. Und am Ende entsteht meistens eine schöne Vernissage, zu der wir auch immer einladen. Auch dieses Jahr gibt es wieder eine Sommerakademie mit Hans Mahnhardt, der auch schon lange bei uns Seminare abhält.
1: Jetzt wird es symbolisch.
0: Ja, symbolisch ist immer so die Frage, wo geht es hin mit der Bildung? Wie kann man sich organisieren auch? Was wird gefragt? Das ist natürlich auch meine Aufgabe, immer auch Ausschau zu halten. Was spricht die Leute an? Was ist für die Menschen auch interessant? Auf der anderen Seite haben wir natürlich auch einen Bildungsauftrag. Wir sind ja eine anerkannte Heimvolkshochschule.

0: Volkshochschule im ländlichen Raum, eine anerkannte Einrichtung der Erwachsenenbildung. Und da muss man natürlich auch schauen, was ist unser Auftrag in der
1: Wo
0: heutigen
1: geht's hin?
0: Zeit
1: Das lässt
0: und
1: alles
0: wo geht
1: offen,
0: es hin?
1: ja.
0: Genau. Ja, dieser Wegweiser ist auch sehr symbolisch. Man muss uns schon finden. Wir sind mitten im ländlichen Raum, also nicht auf dem Kudamm oder auf dem Marienplatz in München, sondern eben mitten auf dem Land. Und dazu braucht es immer gute Wegweiser und natürlich auch Möglichkeiten, die wir anbieten, damit man auch uns findet und zu uns
1: Und auch
0: reisen
1: den Willen,
0: kann.
1: den Weg zu gehen.
0: Den wir, genau. Ja. Ja, hier nochmal ein Einblick in den Seminarraum, in einen Seminarraum. Auch nochmal hier das alte Pfarrhaus. Wir sind gut ausgestattet, wie Sie sehen. Die klassische Pinnwand gehört natürlich genauso dazu, wie im Hintergrund auch ein Whiteboard.
1: Wie viel können denn gleichzeitig unterrichtet werden, an Kursen teilnehmen? Welche Kapazität hat denn Ihr Haus?
0: Also wir haben Seminarräume unterschiedlicher Größe, insgesamt 5 an der Zahl, einen großen Seminarraum für Chöre, für Orchester, die auch bei uns ihre Probenwochenenden machen. Andere Räume, die sich wunderbar eignen, auch für Meditation, Yoga, Bewegung. Auch der alte Seminarraum gehört dazu. Und natürlich auch kleinere Seminarräume für Meetings, Klausurtagungen. Also für jede Größe, für jedes Seminar die passende Größe.
1: Ja, sieht man hier ein Beispiel dafür. Nicht? Wieder ein bisschen anders gestaltet. Oh.
0: Genau, wieder ein bisschen anders gestaltet, ein Seminarraum unten in der Parterre. Ja, auch der Raum wurde neu gestaltet, zum Teil auch von unserem Team. Ja, und natürlich hat jede Gruppe auch seine eigenen Ideen, wie der Raum gestaltet werden soll oder gestellt werden soll, mit Tischen, ohne Tische, ein Stuhlkreis, ein leerer Raum, damit man sich bewegen kann. Das bereiten wir alles denn für die Kursgäste vor. Ja, wie ich vorhin schon sagte, keine Heimvolkshochschule ohne gut funktionierende Küche.
1: Sagt ja nicht umsonst, Lernen geht durch den Magen, ja.
0: Also, ja, das könnte man auch mal als Slogan noch mal gut einbauen. Ja, unser Koch oder unser Küchenteam legt sehr viel Wert auch auf das Aussehen des Essens. Also natürlich, Liebe geht durch den Magen, das Essen geht durch den Magen, aber das Auge ist natürlich auch mit. Insofern wird unser Essen auch serviert zur Mittagszeit. Das ist auch noch ein besonderer Service in Alterode. Ja, der Kurskoffer mit allen möglichen Utensilien gehört natürlich auch zu jedem Seminar dazu. Wir stellen das alles zur Verfügung, weil es ist natürlich auch wichtig, dass so ein Haus ja, gut ausgestattet ist und dass die Seminargäste nicht alles mitbringen müssen. Auch das gehört eben zur Vorbereitung dazu, dass wir das alles eben zur Verfügung stellen. Ja, und Kommunikation ist ja das Wichtigste. Wenn man was aufschreiben möchte, braucht man halt auch gute
1: Eigentlich
0: Mittel.
1: unvermeidlich. Irgendwie kommt man dem Jakobsweg hier
0: Ja,
1: in
0: also
1: Verbindung, ja.
0: wir sind ja mittendrin in der Landschaft, mittendrin in der Natur. Und der Jakobsweg geht an unserem Haus vorbei. Wir sind auch Pilgerherberge und freuen uns auch immer wieder über Pilger, die in unserem Haus einkehren. Wir freuen uns natürlich immer über eine Voranmeldung, dass wir dann uns auch darauf vorbereiten
1: Der
0: können.
1: berühmte Stuhlkreis kommt auch immer wieder in irgendeiner Form auf. Der
0: Genau. Also
1: verbindet man irgendwie ein bisschen damit,
0: der
1: ja.
0: Klassiker, der taucht halt immer wieder auf, aber zeigt halt auch, ja, es gibt ja verschiedene Konzepte. Wir kennen das aus der Schule, Frontalunterricht ist ja nicht immer geeignet für auch für die Erwachsenen. Insofern diese offene Form des Stuhlkreises, ja, das ist halt auch immer wieder gern gefragt. Ja, und nochmal ein Bild des alten
1: Ich glaube, jetzt
0: Seminarraums.
1: müssen wir alle 5 haben.
0: Ja, fast alle, genau. Ja, wie gesagt, unsere Räume sind auch ausgestattet mit guten modernen Medien, dass wir auch Hybridveranstaltungen machen könnten, wenn wir
1: Jetzt
0: das
1: endlich mal
0: wollen.
1: einen Blick von außen, ja,
0: Genau.
1: dass man das mal einordnen kann und sieht ja bei dem schönen Wetter und überhaupt.
0: Ja, also unsere Gäste fühlen sich wirklich wohl. Wir haben ein großes Außengelände, wie Sie sehen. In der Mitte sehen Sie hier noch die alte Scheune mit einer Ferienwohnung im Dachgeschoss. Und unten sind die Gemeinderäume der evangelischen Gemeinde, mit der wir auch uns bemühen, gut zu

0: zusammenzuarbeiten, ja, auf gute Nachbarschaft aus sind. Ja. Ja, die Bausteine sind auch
1: Wieder
0: symbolisch.
1: Symbolik, wieder Symbolik.
0: Wir bieten als Haus auch Bildungsbausteine an für Seminargruppen, Wandern auf dem Jakobsweg, Kirchenführungen, Dorfführungen, ja, für Kinder, Familien auch Geländespiel oder andere, ja, interessante Dinge, die man einfach so in ein Seminar auch mit einbauen kann. Das bieten wir direkt vom Haus an. Das kann man sozusagen zu dem Seminar hinzubuchen.
1: Ja, da sind wir wieder. Jetzt haben wir einen kleinen Eindruck gewonnen. Und jetzt muss man vielleicht nochmal, vielleicht doch erwähnen, vielleicht auch nicht. Ich denke mal, einen Taufschein muss man nicht vorzeigen, wenn man an einem Kurs bei Ihnen teilnehmen möchte.
0: Nein, wir sind eine evangelische Heimvolkshochschule aufgrund der Trägerschaft auch. Wir sind ein Verein, eben aus der evangelischen Kirche hervorgegangen. Aber wir sind natürlich für alle Menschen, unabhängig von jeder Konfession offen. Für uns ist das christliche Menschenbild, auch ein Grundsatz, in unserer Satzung beziehungsweise auch in unserem Bildungsprogramm ist das auch wichtig. Aber natürlich, sind wir offen für verschiedene Kurse für Menschen, die einfach zu uns kommen und sich gerne weiterbilden lassen wollen.
1: Und haben wir das Thema Symbolik ja ordentlich schon benutzt in der Betrachtung der Bilder. Jetzt haben Sie noch einiges mitgebracht. Ich glaube, da steckt auch viel Symbolik mit drin. Was haben Sie denn alles hier mit vor uns ausgebreitet?
0: Ja, ich habe symbolisch mal unser ganzes Team mitgebracht, weil das ganze Team würde nicht in dieses kleine Studio passen.
1: Wir müssen es ein bisschen
0: Deshalb,
1: hochhalten hier, sonst
0: das
1: kriegt man
0: mache
1: es
0: ich.
1: wahrscheinlich nicht so richtig
0: Das
1: mit.
0: mache ich, ja.
1: Ja.
0: Ich fange mal mit diesem kleinen Gerät an, was hoffentlich jeder auch sehen kann.
1: Ein
0: Das
1: bisschen
0: hat
1: höher halten,
0: mir,
1: dann
0: also, ja,
1: ja,
0: das ist ein sehr,
1: laut.
0: ja. Das ist erstmal laut natürlich, und ist dazu da natürlich, um den Staub wegzusaugen. Ja, unsere Hauswirtschaft sorgt dafür, dass es den Gästen gut geht in unserem Haus, dass sie ein gutes, gepflegtes Zimmer vorfinden. Unser Hauswirtschaftsteam macht sich da wirklich sehr viel Mühe und putzt eben gerade dann, wenn eben die Gäste das auch gar nicht merken, beziehungsweise denn gerade abgereist sind, denn muss das Team halt da loslegen. Insofern,
1: Da
0: ja,
1: müssen wir
0: unsere
1: eins gucken,
0: Hauswirtschaft.
1: also es gibt Übernachtungskapazitäten bei Ihnen.
0: Genau, das ist eigentlich das Konzept auch der Heimvolkshochschule, Leben und Lernen unter einem Dach. Das ist ja eben der Unterschied auch zu einer Volkshochschule. Da kann man ja Kurse besuchen, die am Tag stattfinden. Aber hier in Alte-Rode ist es eben anders, wie in anderen Heimvolkshochschulen auch. Leben und Lernen unter einem Dach, also man kann auch übernachten. Wir sind praktisch eine Volkshochschule mit Hotelbetrieb, wenn wir so wollen auch, ne? Insofern kombiniert sich da Bildungshaus und Übernachtungsmöglichkeit. Ja, also das einmal hier zu unserem Hauswirtschaftsteam. Dazu gehört natürlich auch der Hausmeister, der alles im Griff hat. Das ist wirklich sehr wichtig bei uns. Wir haben ein sehr großes Gelände mit einer großzügigen Wiese, mit vielen, ja, Möglichkeiten, sich auch da bei uns zu erholen. Der Rasen muss gemäht werden, die Blumenbeete, Rabatten müssen gepflegt werden. Im Haus fällt natürlich auch mal was an. Wir haben ein altes Pfarrhaus und daneben das moderne Bettenhaus. Also es gibt da schon genug zu tun für einen Hausmeister. Ja, und im Winter muss auch Schnee geschippt werden. Also das gehört der Hausmeister, Herr Hiller, gehört auch zu unserem Team. Dann mache ich mal bei der Küche weiter. Dieser Schneebesen gehört dazu, ein bisschen größer für sämtliche Soßen und Dressings und ja, kulinarischen Köstlichkeiten. Ja, Sie haben es schon gesagt, eine Küche ist wirklich auch wichtig. Unsere Küche wird auch sehr gelobt. Unser Koch und unser Küchenteam lässt sich auch immer wieder was einfallen. Ich sag mal so, unter uns gesagt, ein Seminar kann auch mal schlecht sein, aber wenn die Betten gut sind und das Essen gut schmeckt, dann kriegt man auch ein Lob hinterher und dann kann man auch mal einen schlechten Referenten gut
1: Naja,
0: verkraften. Aber die gibt es ja bei uns eigentlich nicht, ne?
1: denke

0: Genau, also unsere Küche mit Herrn Kurze und seinem Team. Zur Küche gehört natürlich auch die Servicekraft dazu oder Servicekräfte, die halt auch bedienen und das Essen mittags auch anreichen. Ja, ich mache mal bei einem ganz altmodischen Gerät weiter. Man glaubt es kaum, es gibt ihn sogar noch bei uns, den Taschenrechner. Der gehört zu unserer Verwaltungsmitarbeiterin Frau Leuthold, die auch die Buchhaltung betreut. Ja, und natürlich geht es da viel auch um Zahlen, aber nicht nur um Zahlen, sondern letztlich auch um Menschen. In der Verwaltung wird auch viel telefoniert. Eigentlich hätte man noch ein Telefon hierher bringen können. Man hält Kontakt auch mit den Kursgruppen, mit der Vorbereitung, Nachbereitung. Die Rechnungen müssen gelegt werden. Also, und da müssen natürlich auch Zahlen eingetippt werden. Ja, und dann habe ich noch einen dicken Ordner mitgebracht. Der gehört unten in das Büro von meiner Kollegin Elisabeth Jäger, die kaufmännische Geschäftsführung ja, übernommen hat. Ja, und auch das ist eine Schnittstelle, wo vieles zusammenläuft halt, wo vieles geordnet werden muss auch, aber auch, wo vieles einfach auch im Team zusammenläuft. Es ist ja auch wichtig, dass wir als Team uns auch immer wieder zusammentreffen. Und genau, das ist auch eine Aufgabe von der Geschäftsführung halt, auch das Team gut beim Laufen zu halten. Ich glaube aber, das kriegen wir auch ganz gut hin. Also insofern steht der Ordner auch für ganz viel Leben. Ja, und zum Schluss habe ich noch für mich oder für meine Aufgabe noch was mitgebracht, ein ganz kleines Kärtchen. Auf dieser Karte steht ein Segensspruch drauf und ich habe es mir angewöhnt, sobald es mir möglich ist, jede Gruppe zu begrüßen, oder es kann auch jemand anders vom Team übernehmen, wenn ich nicht da bin, einfach als Ausdruck der Gastfreundschaft, die wir auch zeigen wollen. Und jede Gruppe bekommt so am Beginn ihres Seminars einen kleinen Segensspruch mit. Einfach auch, dass ihr Kurs auch unter einem guten Stern und einem guten Segen steht. Und ich sage es auch immer, es ist egal, ob man jetzt getauft ist oder einer Konfession zugehörig ist oder nicht. Der Segen Gottes ist für alle da. Und das nehmen auch unsere Gäste immer sehr dankbar auf und gehen auch ganz motiviert in das Seminar hinein.
1: Das war ein sehr beeindruckendes Plädoyer für das Team, was hinter dem Erfolg der Heim-Volkshochschule steht. Mensch, vielleicht nochmal in Zahlen, wie viele sind es denn insgesamt, die da arbeiten?
0: Also wir sind insgesamt 12 Mitarbeiterinnen und Mitarbeiter, Teilzeit und Vollzeit beschäftigt, ganz unterschiedlich. Ja, einige sind schon länger in Alterode, einige wohnen auch direkt im Ort, andere in der Umgebung. Und insofern ist es ein sehr gutes, gemischtes Team. Wie ich vorhin schon sagte, einige sind neu eingestiegen, zu der Gruppe ich auch gehöre. Andere sind schon längere Zeit da. Und das ist auch wichtig, dass man halt auch schaut, was können wir an neuen Impulsen auch hineinbringen und was sind auch Dinge, die sich bewährt haben im Laufe der Zeit. Insofern ist so ein Austausch auch immer wichtig.
1: Sie haben mir angesprochen, wie vielfältig die Kursangebote sind, die man bei Ihnen belegen kann. Und ich unterstelle jetzt mal ganz einfach, bevor wir ganz viele Sachen aufzählen, wer im Internet nach Heimvolkshochschule Alterode googelt, der kommt bei Ihnen an und da findet er alle Informationen, die er braucht, was jetzt ganz konkrete Kurse und Angebote betrifft. Das ist erstmal
0: Ganz genau.
1: richtig, ja?
0: Das ist richtig, ja.
1: Genau, das kann man eigentlich nur allen ans Herz legen, zu sagen, Mensch, was mache ich? Wenn man hier aus der Umgebung ist, sagt man, na gut, brauche ich vielleicht das Übernachtungsangebot nicht, aber es kann man vielleicht was anderes machen, kleinere Sachen. Es gibt bestimmt jede Menge der unterschiedlichsten
0: Ja,
1: Angebote.
0: ja. Einfach
1: Und
0: nur www.hvhs-alterode.de und
1: ach
0: da
1: was,
0: kommen Sie sofort hin.
1: genau, da sieht
0: Ja.
1: man es auch
0: Und bei sämtlichen
1: nochmal.
0: Suchmaschinen einfach Alterode
1: Genau,
0: Heimvolkshochschule
1: das
0: eingeben.
1: klappt ja heute wirklich sehr gut. Ja, du sitzt hier nicht im luftleeren Raum und wo wir uns die Bilder angeguckt haben, ist das ein oder andere Mal auch ein bisschen angeklungen. Das ist natürlich auch eine gewisse Vernetzung mit dem Ort, mit dem drumherum gibt, mit anderen Einrichtungen. Wie wichtig ist denn das Ganze? So sozusagen mit anderen Einrichtungen, mit anderen Menschen, mit der Gemeinde etc. pp. Was zusammen zu machen?
0: Ja. Also da sprechen Sie was ganz Wichtiges an. Also Vernetzung ist für uns ganz wichtig, weil wir eben im ländlichen Raum sind. Also wir sind in Alte-Rode sogar noch am Dorfrand. Mhm. Also man kommt selbst in Alte-Rode, wenn wir auf der Hauptstraße durchfahren, kommt man auch nicht direkt an uns vorbei. Also man muss uns schon finden wollen und wir tun alles, damit man uns auch findet. Ja, Stichwort Vernetzung. Ich fange mal wirklich mit der Nachbarschaft an. Für uns ist es wichtig, mit dem Ort Alte-Rode auch gut zusammenzuarbeiten. Also Sie müssen sich ja vorstellen, wir sind ringsrum von Nachbarn umgeben, wirklich Zaun an Zaun. Gackern da die Hühner, da bellt der Hund. Also nähere Nachbarschaft gibt es eigentlich gar nicht. Deswegen ist es auch wichtig, dass wir natürlich erstmal mit den unmittelbaren Nachbarn auch gut zusammenarbeiten. Wir versuchen, so gut es geht, auch mit den Vereinen im Ort zusammenzuarbeiten. Wir planen zum Beispiel jetzt in diesem Jahr auch ein Treffen der Vereine, die in Alte-Rode sozusagen ehrenamtlich arbeiten. Planen wir ein Treffen, wo wir uns einfach mal zusammensetzen und einfach mal uns austauschen, dass man sich vielleicht auch gegenseitig unterstützen kann oder voneinander auch weiß. Das Vereinsleben in Alte-Rode ist, denke ich, ganz gut und sehr vielfältig auch. Das ist so ein Bereich. Das Erdbeerfest hatte ich vorhin schon erwähnt. Mhm. Da kommen eben auch die Bewohnerinnen und Bewohner des Ortes einmal im Jahr zusammen und sehen auch, was ist bei uns los und können sich auch informieren über unsere Kurse oder über das, was gerade so bei uns läuft. Das ist sozusagen der eine Netzwerkpartner, die Ortschaft. Das andere Netzwerk, das sind auch die Heimvolkshochschulen, die in Sachsen-Anhalt hier auch da sind. Wir sind ja nicht hier alleine. Da gibt es auch noch andere Heimvolkshochschulen, zum Beispiel in Bad Kösen, das Konrad-Martin-Haus, dann das Haus Sonnig in der Nähe von Naumburg und in Magdeburg das Roncalli-Haus. Ist zwar mitten in der Stadt, aber gehört auch zu den Heimvolkshochschulen. Wir treffen uns auch regelmäßig, haben guten Kontakt auch zu den Nachbarn in Donndorf. Kloster Donndorf ist auch eine Heimvolkshochschule. Es ist sehr wichtig, auch sich auszutauschen, einfach, um einfach auch weiterzukommen in der Entwicklung. Und dann gibt es noch eine größere Ebene, das ist der Verband der Bildungszentren im ländlichen Raum, der sozusagen deutschlandweit aufgegliedert ist. Und auch da gibt es Treffen innerhalb des Jahres, aber auch mal so Workshops für die Pädagogen, für die Hauswirtschaft, für die Verwaltung, weil es ja immer wieder auch neue Entwicklungen gibt, auf die man ja auch sich auch einstellen muss dann auch, ne? Und vielleicht noch ein letztes Netzwerk, auch nicht ganz unwichtig, das sind natürlich auch die kommunale Ebene oder auch die Landesebene. Wir sind ja eine anerkannte Einrichtung der Erwachsenenbildung im Land Sachsen-Anhalt. Deswegen ist es auch wichtig, dass wir gut auch mit den Ministerien und den Behörden der Erwachsenenbildung auch gut zusammenarbeiten. Ja. Und gut, die kirchlichen Netzwerke gehören natürlich auch dazu. Die Gemeinden, der Kirchenkreis, die EKM, also die Evangelische Kirche Mitteldeutschlands, auch da suchen wir natürlich ein gutes Netzwerk auch aufzubauen. Also das mal so ganz kurz gesagt, die Netzwerke sind noch weiter zu fassen, aber das ist vielleicht so, das sind so die wichtigsten Schwerpunkte. Das ist
1: schon beeindruckend, was wie alles miteinander verwoben ist.
0: Ja.
1: Herr Zülige, vielen Dank bis zu der Stelle. Wir haben jetzt einiges erfahren über die Heimvolkshochschule, was er macht, wie sie sich einordnet, was man dort eigentlich alles treiben kann. Vielleicht ganz zum Schluss noch, das Erdbeerfest dieses Jahr ist vorbei, aber es kommen bestimmt noch Höhepunkte. Doch bis Weihnachten. Was gibt es denn da noch?
0: Ja, also Höhepunkte haben wir immer wieder. Jetzt ist natürlich erstmal ein bisschen Sommerpause, wobei es keine Pause ist. Wir haben auch Belegung jetzt in der Sommerzeit. Gerade sind die Malteser bei uns zu Gast, die ein Festival im Harz absichern. Vor uns liegt die Malakademie, die Sommerakademie, die jetzt stattfindet. Ja, und im Herbst kann ich jetzt schon einladen, haben wir wieder interessante Abendkurse für die Menschen hier in der Region. Also Punktum ist ja ein Regionalsender auch, also deswegen lade ich Sie auch herzlich ein, wenn Sie Lust und Zeit haben, zu einem Seifenkurs, zu einem Brotbackkurs am Reformationstag, zu einem Kochkurs. Wer gerne liest, wir haben Mike Hauf eingeladen, einen regionalen Autor hier aus der Region,

0: Und ja, viele andere kleine Kurse mehr, die ja jetzt im Herbst stattfinden. Und dazu laden wir jetzt schon herzlich ein. Ja, das Fest der Vereine habe ich schon gesagt, für Alte Rode im September. Zumindest wollen wir das angehen und planen. Und wir haben, ja, das ist vielleicht kein Höhepunkt, aber das beschäftigt uns momentan auch noch ein bisschen Baustelle. Unser Haus wird modernisiert, bekommt Brandschutz und die notwendigen Fluchtwege, damit unser Haus halt auch noch attraktiver wird und eben auch sicherer wird im Falle eines, ja, eines Brandes oder so, ne? Aber diese Standards, die müssen halt heute einfach auch sein. Ja. Insofern kommen Sie uns einfach besuchen und wir sind auch offen für, ja, für Ihre spontanen Besuche. Vielleicht noch eine Attraktion, die jetzt noch stattfindet. Im September planen wir eine Ausstellung. Friedenswege, gerade jetzt ganz aktuell im Ukraine-Krieg. Wie sind Friedensprozesse anzugehen? Dort gibt es eine Ausstellung bei uns, die ist kostenfrei zu besuchen. Freuen uns natürlich immer wieder über Spenden auch, aber Sie können gerne auch zu uns kommen von September bis November. Herzliche Einladung.
1: Wunderbar, ich kann mir kein besseres Schlusswort vorstellen. Vielen Dank fürs Kommen, Herr Zülicke, vielen Dank fürs Dranbleiben, liebe Zuschauerinnen und Zuschauer. Und ich hoffe, Sie schalten auch das nächste Mal wieder ein, wenn es heißt, zu Gast bei Ihrem Punktum Fernsehen. Vielen Dank.
0: Ja, vielen Dank, Herr Heinz.

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Mit der folgenden Geschichte hat Jürgen Schönfeld aus Dessau am Mitteldeutschen Literaturwettbewerb 2010 teilgenommen und diese Geschichte hat den zweiten Platz belegt. Ich war Mitglied der Jury und für mich war es eigentlich die absolute Nummer eins, denn in ihr fand ich die gesamte Poesie der Mundartschreiberei. Die vier anderen Jurymitglieder, drei davon Akademiker und keiner selber Geschichtenschreiber, also alles Leute mit weniger Ahnung als ich, haben sie aber auf Platz 2 gesetzt. Ich musste mich beugen. Für mich war es die schönste Geschichte. Und deswegen habe ich mir gedacht, die Sache könnte auch hier im Revier passiert sein. Und habe sie meinem Mansfelder Mundart umgeschrieben. Sie heißt eine schöne Herbstgeschichte oder ein Notfall. Schwertfegers Hermann wohnte mit seiner Frau Hilde in einem schönen kleinen Häuschen an Enge von Dorbe. Die Kinder waren groß und schon längst aus dem Hause und die Ahnen waren alle beide Rentner. Trotzdem hatten sie den ganzen Tag über zu tun. Hingen an Hause auf dem Hofe mit den Hühnerställe und Garnicke buchten und hinter Hofe lag noch ein großes Stückchen Garten. Da hatten sie nun wieder nicht bloß Gras drinnen wie ihre Nachbarn. Nee, hier hatten sie ja Gemüse vom Winter, Kartoffeln und Möhren, die auch für die Garnicke und Grünes für die Hühner. Ein kleines Stück hatte Hermann Hilden überlassen vor ihre Blumen, auf die sie seit Jahr und Tag Bestand hat. Wenn aber auf Hermann seiner Hälfte es Unkraut ganzen Jahr so hoch stehen tat, dass man keine Kohlrabis und Zippe mehr sagt, dann musste sie da ihre Stunden machen. Das war vertraglich so geregelt. Das Viehzeug taten sie zusammen versorgen. Und dann hatten sie noch eine faire Jarden oben auf der Diebeskammer, denn sie von ihrer Tante Gretchen gearbeitet hatten, und um den kümmerte sich Hermann alleine. Das war denn der Obstgarten. Da standen 15 große Eppebäumer, 2 schwarze Kirschen und eine ganze Hecke Bärensteicher drinnen. Die Bäumer waren schon sehr alt und die Sorten, die drauf hingen, natürlich auch. Und Dario, die Jude Luise und der Herzogsappe waren aber auch Sorten, die sich über den Winter ein ganzes Eckchen hielten. Aber die Krebs waren nicht etwa Halbstamm oder ganz Jahr Spalierobst. Nee, da hatte die Aalen noch nicht drüber gewusst. Also die Bämmer, das waren schon die ganz schöne Garvenzmänner. Und da hat der Aale

Schwertfächer bei den Ruppen, aber auch beim Verschneiden seine Plare. Es war Mitte Oktober und der Ontario musste hungern. Die anderen waren schöne Erdrane gewesen. Hermann Schwertfächer hatte Testerweg in Bergner Schwilling beschädigt. Mit denen hatte er über 30 Jahre von Strebe gelehnt und da wohnt bei den Ruppen helfen. Hermann trempelte schon ein ganzes Eckchen vor der Obersteher rum, aber Willi kam und kam nicht. Auf sein Kamerad hatte sich aber über 30 Jahre verlassen können und deswegen wunderte sich. Es hilft nicht, dachte bei sich, ich muss los. Und er kräht zum Küchenfenster rein, hörte, wenn Willi wirklich noch kommt, soll Inger reinkommen. Ich mache mich jetzt los. Mit den Handwaren muss die Straße gehen. Er soll gleich über den Holzbeiche von innen machen, den hat es Gerzer. Seine Frau kam ans Fenster und sagte, dass Hermann die alle Jöppe, die sie schon immer fortschmeißen wolle, wieder raus und angetreckt hatte und jammerte, musste mit der einen Klamotte durchs ganze Dorf trecken. Die Leute müssen ja wohl denken, du hast nicht anders auf dem Wanste. Hermann kannte die Litanei schon und machte sich ohne Kommentar los. Aber dass du Mittag wieder hier bist, bei dem Mistwetter braucht er draußen kein Bier zu saufen. Denk an deine Blase, krähte sie noch hingert rein, da es den an die ganze Straße jagen können. Halt deine Fresse, knallte vor sich hin, die paar Bullen habe ich längst in Handwaren drinnen. Die schmecken mich bei jedem Wetter. Nach einer halben Stunde stand er auf seine Flecke und wunderte sich über Willin, der noch nicht da war. Man kann sich eben doch kein mehr verlassen, knallte vor sich hin. Aber Willi hin und Willi her, die Ebbe mussten runter. Er zat die alle Holzletter hinter der Laube vor, badalligte sie durch den Heimjarden und werchte sie in den Osten und Dörrchen ein. Wenn nun in der Krone die schönsten Ebbe hingen, wolle von oben anfangen. Zwei Emmer hatte gleich mit von oben genommen und der Osten war ruckzuck voll. Der hing mit den Schweinehaken an der Sprosse. Jetzt musste aber ein Stück never. Und wenn er nun wegen dem paar Ebben die Letter nicht umstehen wolle, balancierte mit Ebben auf den ersten Ast neben der Letter. Der hielt aber die Last nicht aus und knackte weg. Und der alle Schwertfeger mit. Das ist mein Enge, dachte er noch schneller. Aber der liebe Jott wollen doch noch nicht loswerden. Denn der nächsten Ast verheigerte sich mit der Jöppe. Jetzt hinke frei, gut 4 Meter und zappete wie ein Maigeber in der Mauser. Aber, Herr aller Bergmann, könne ich da Gefahr in die Augen gucken. Erst schiete man nach der Letter. Er sagt aber keine Möglichkeit, wieder in ihre Reichweite zu kommen. Und wenn er so sehr zappend hat, könne der Ast dann den Hink auch noch abbrechen. Und bis auf der Ackersohle waren's, wie schon gesagt, gute 4 Meter. Und da rechnete sich wenig über Lähmchancen aus. Wenn doch nur der dämliche Bergner käme, dachte Winston in der Helle. Was er nun nicht wusste, Willi hatte die halbe Nacht keine Ahre zugemacht, weil es vor Zahnschmerzen nicht konnte, und war und da war er früh gleich nach Hellewanne, war beim Zahnklempner gekriegt. Wie er zurück war, hatte gleich bei Hütten vorbeigeguckt und ihr erklärt, warum er heute früh nicht da war. Hermann konnte das alles nicht wissen. Der hing nun ganz ruhig wie Reifer und Dario an Aste und hoffte, dass der Gräber hielt. Laus Lot krähen, wolle auch nicht, es hätte er sowieso keiner gehört. Denn bei den Sauwetter war kein aus den Jarden, außer Hermann eben. Kloppen, wie in Schachte. Hilf, Bergmann, hilf, Bergmann in Not. Konnte ich auch nicht, denn er hinkte frei. Auf einmal sollte er Fahrrad kommen und er wolle schon loskriegen. Der erkannte noch rechtzeitig Bauer Schindlern. Da wolle wir mit seinen Hunden eine Runde machen. Jetzt hast du schöne deine Fresse, dachte. Wenn der mich erhängen sieht, holt er dich vielleicht Hunger. Aber morgen wäre es nicht nur das ganze Dorf. Da wissen ja die auf der Kunstdüngerne Bescheid. Und nicht nur das. Dann wird sie essen, da alle Schwertfäger wolle sich aufhängen. Und sie hört auch, dass sie wäre zu dämlich. Nee, lieber hier erfrieren, als eine Woche lang fürs Dorfgespräch sorgen. Wenn du dann nämlich erzählst, im Wasser, was sie in Micken laufen, dann verginn ich da an Jensen Dorfe, Schwertfäger hat 2 Krokodile in der Reichendünne gezüchtet. Hüdehäme war die ganze Sache nicht geheuer. Und sie nahm an, der hat in Jarden einen gefungen, der Heimer durst hatte. Und die Jöpste da irgendwie sind dann mehrere. Sie entschloss sich kurzerhand da einzugreifen. Schneller hat sie die alte diente Schwalle aus dem Stalle gezerrt, Hermann sein Helm aufgesetzt und mit Gestank und mit Geknattere ging's nahen auf die Diebeskammer. Wie sie in Jarden eingimmet, sag's ja

0: Gleich Hamann hängen und kreierte. Ich dächte, du wolltest Äpfel flicken und nicht fliegen lernen. Oder wolltest du dich aufhängen? Und übrigens, wie wirst du da wieder runterkommen? Hamann war jetzt egal, denn wenn er abstürzen wäre, wäre er erlöst. Aber der erwachte sozusagen seine Lebensgeister wieder, obwohl die Hänge und Beine langsam Abstand taten. Höre auf mit deinem dämlichen Gekackt und überleg lieber, wie du mich herumkreist. Und wenn ich mich aufhängen hätte wollen, dann hätte mir ja keiner drum verdenken können, wenn man so ein Weibstück hat wie dich. Und dann hätte es auch geklappt. Hast du mich verstanden? Krähte von Astrunger. In dem Moment kam Bauer Schindler zurück und er sah gleich, dass Gefahr im Verzüger war. Ausgerechnet Bauer, dachte Hamann. Aber das war mittlerweile ja Hauptsache, wieder Gras in den Beinen. Alles andere war im Moment eine Nebensache. Bauer, ich hänge hier schon ein paar Stunden, Ruppen will mich auch gehen. Er sieht zu, dass du mich hier wieder runterkommst. Soll ich die Feuerwehr anleiten? Ich habe mein kleines Telefon dabei. Was meinst du, Hamann? Die kommen mit der Drehleiter und mit Blaulicht wie der Landrat. Bauer, Kameradchen, untersteck dich. Schere dich nimmer bei Franz Adreuten. Bei denen an der Laube hängt eine Drittletter. Die holst du und stützt sie jünger mich auf. Alles andere mach ich selber. Und du, Hüte, du hältst vor ein paar Momentchen mal deine alte Fresse fast mit an. Die Beten stürzt los, als ob's im Leben tot ging. Und er sich Hamann versorgt, hatten sie die Letter aufgestellt. Das andere war Gingerspeer. Hamann hangelte sich auf den obersten Tritt, knäppte die Joppe auf und häkelte sich raus aus der Klamotte. Bauer meinte, wenn sie Gaschbahn wäre, hätte sie gesagt, lass den Gräber gleich oben hängen, da jeden nächsten Jahr gehst du da in deine Kaschen. Aber bei der Eppe wird's nicht viel nützen. Eine Mutter schreckst du mit der Joppe nicht ab. Hamann zerrte seine Joppe von Aste, kletterte die Letternunger und sagte lieber ja nicht mehr. Zum einen war er bedient von Jensen Dörr und er wusste ja, der Schlimmste kommt noch. Und zwar so. Am nächsten Tag wusste es Jensendorf, Schwertfeger Hamann wolle sich aufhängen. Aber Bauer Schindler und Hütte Schwertfeger, Hans Hüttenmädchen, gerade noch so verhängen können. Aber auch Willi Berchner kam nicht ungeschoren davon. Der hätte es nämlich gewusst, hieß es. Aber anstatt Hamann davon abzuhalten, ist er lieber noch Helver gemacht und hat sich aus lieber Langeweile Zahn rausstrecken lassen.
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0: 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Am 26. Juli um 17 Uhr beginnt ein Orgelkonzert mit Kirchenmusikdirektor Thomas Ennenbach in der Marktkirche St. Andreas in der Lutherstadt Eisleben. Thema Giganten des Barocks, Bach und Händel sowie Verehrer. Der Eintritt kostet 10 Euro im Vorverkauf. Schüler bis 18 Jahre brauchen nichts bezahlen. Zum Tag des offenen Denkmals lädt der Schmidtschacht Helbra am 13. 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

0: Hallo und herzlich willkommen, liebe Zuschauerinnen und Zuschauer bei Punktum, Ihrem regionalen Fernsehprogramm zu einer weiteren Ausgabe von Zu Gast. Und ich freue mich heute, Johannes Zülke hier begrüßen zu können. Er ist der pädagogische Geschäftsführer der Evangelischen Heimvolkshochschule Alte Rode. Herzlich willkommen hier bei uns im Studio.
1: Schönen guten Tag, Herr Jaschow.
0: Die Heimvolkshochschule in Alte Rode ist ja seit Jahrzehnten ein fester Bestandteil hier in der Region. Und sie hat seit Anfang letzten Jahres eben einen neuen pädagogischen Geschäftsführer, nämlich Sie. Und wir haben das mal zum Anlass genommen, dass wir diese Volkshochschule und natürlich auch Sie mal ein bisschen näher vorstellen. Denn ich denke mal, die Einrichtung und auch Sie haben es verdient, ja ein bisschen mehr ins Licht der Öffentlichkeit gerückt zu werden. Denn wir werden in den nächsten Minuten erfahren, wie vielfältig die Aktivitäten ja sind, die dort in Alte Rode stattfinden und auch darüber hinaus ausstrahlen. Aber ganz am Anfang ist natürlich die Frage, die ich jedem Gast stelle: Ja, wer ist denn Johannes Zülicke? Wo kommt er her? Wie ist er geworden, was er heute ist?
1: Tja, was ist aus mir geworden? Ich stelle mich ganz kurz nochmal vor, also Johannes Zülicke. Ich bin aufgewachsen hier auch in der Region, in Magdeburg, dort zur Schule gegangen, habe dort Abitur gemacht, gerade in der Wendezeit, also habe die Wendezeit noch ein wenig miterlebt als Schüler. Und dann nach der Wende, wie gesagt, Abitur gemacht, ein Jahr Zivildienst in der Bahnhofsmission, also mit ja, Obdachlosen hatte ich da auch viel Kontakt, Reisenden beim Umsteigen geholfen. Also ein sehr vielfältiges Gebiet. Und in dieser Zeit habe ich mir natürlich Gedanken gemacht, was will ich werden? Und habe angefangen, Theologie zu studieren. Ich bin in einem christlichen Elternhaus aufgewachsen und das Gemeindeleben hat mir auch immer schon gefallen. Und habe so in Erfurt angefangen, Theologie zu studieren, dort das Diplom gemacht und was?
0: Wie Luther,
1: Ja, wie Luther auch, ja, der war auch in Erfurt, richtig. Genau, und ja, und bin dann 2003 zum Priester geweiht worden, habe dann angefangen in der Seelsorge über 20 Jahre. Ja, das Leben schreibt aber immer auch andere Geschichten, auch interessante Geschichten und musste leider meinen Dienst dann aufgeben. Ich habe eine Frau kennengelernt, die ich letztes Jahr geheiratet habe. Und es ist ja in der katholischen Kirche nicht möglich, denn auch weiterhin Pfarrer sein zu können, aufgrund des Zölibates. Ja, das ist mir schwer gefallen, aber es ist so, wie es ist, sage ich jetzt einfach mal ganz salopp. Und habe einen neuen Weg gefunden. Ja, hier, der hat mich hierher geführt, in das Mansfelder Land. Und habe letztes Jahr in der Heimvolkshochschule Alte Rode angefangen. Interessanterweise war ich als Seelsorger auch schon mal hier in der Region für einige Jahre, kenne also auch Hettstedt, kenne das Mansfelder Land schon ein wenig aufgrund meines seelsorglichen Dienstes. Insofern war die Region jetzt für mich nicht ganz neu. Ja, und letztes Jahr, am 1. Januar, hat dann für mich eine neue Zeit angefangen, hier in Alte Rode als pädagogischer Geschäftsführer. Und interessanterweise sind wir nicht, also war ich nicht alleine derjenige gewesen, der angefangen hat. Meine Kollegin Elisabeth Jäger hat auch neu angefangen mit mir. Insofern sind wir ein neues Team, mit einem neuen Team gestartet auch. Und das macht die Sache auch
0: Ist sie dann
1: sehr
0: auch
1: spannend.
0: Geschäftsführerin mit dem Vorsatz, also nicht pädagogisch, sondern...
1: Genau, wir teilen uns die Geschäftsführung. Sie macht den kaufmännischen
0: Also
1: Bereich und
0: kaufmännische
1: genau
0: Geschäftsführerin,
1: die
0: ja.
1: kaufmännische Geschäftsführung. Also sie ist für ja, die Organisation, das ist das Geld natürlich, aber auch für die Gesamtorganisation auch zuständig. Ich bin für den pädagogischen, also für das Inhaltliche zuständig. Und ja, das ist eine neue Konstellation, auch für die Heimvolkshochschule. Und deswegen ist es auch spannend, dieses Team auch, dass wir uns als Team auch gut finden und auch neue Ideen gemeinsam entwickeln.
0: Finde ich hochspannend, Ihre Lebensgeschichte, aber gehen wir mal davon weg und zu der Volkshochschule an sich. Die gibt es ja auch schon lange, seit 1991, bin ich richtig informiert.

0: bin und hat ja da auch schon einiges erlebt. Sie haben ja gerade gesagt, dass es ja auch eben in diesen Führungsstrukturen mal sich was Neues ausgedacht hat. Natürlich gab es über die Jahrzehnte alle möglichen Veränderungen. Aber gehen wir mal an den Punkt, wie es sich aktuell darstellt. Sie waren so freundlich, uns ein paar Bilder zur Verfügung zu stellen. Die schauen wir uns jetzt gemeinsam an und das ist dann mal so noch ein gewisser Anhaltspunkt, wo man das dies und jenes sieht und dazu was sagen kann, was
1: Gerne.
0: damit verbunden ist. Na, fangen wir mal an damit. Was sehen wir denn hier?
1: Ja, das ist ein Herzstück in unserer Heimvolkshochschule, der alte Seminarraum im alten Pfarrhaus, das auch schon eine lange Geschichte hinter sich hat. Diesen Raum haben wir vor kurzem neu sanieren lassen, auch dank oder mit Hilfe auch des Kirchenkreises, der auch für die Gebäude, den Unterhalt der Gebäude auch sorgt.
0: Ach, waren das auch Gebäude, die vorher schon im kirchlichen Besitz waren, ja?
1: Das war das alte Pfarrhaus, genau, das war auch vorher schon ein kirchliches Gebäude. Und die Gebäude an sich werden vom Kirchenkreis sozusagen mitfinanziert. Wie gesagt, der alte Seminarraum, zum Teil hat auch unser Team da Hand angelegt, vor allen Dingen auch in den Malerarbeiten.
0: Und sieht auch schön hier dieses Fachwerk, was da rausgearbeitet ist. Also das ist schon ansprechend, ja.
1: Genau, das macht sozusagen diesen Charme des Hauses aus, das Alte und Neue gut miteinander auch zu verbinden. Genau, das ist die Außenwand vom Pfarrhaus. Und wir sehen hier das Atelier, wo künstlerische Workshops stattfinden, Malkurse, Töpferkurse und vieles andere, was halt, wo gehobelt wird und Späne fallen, das kann dort stattfinden. Ja, hier ein kleiner Ausschnitt von unserem Team. Das war bei einem, Kreisseniorentag hier bei uns in Alterode. Und unser Haus hat das Zertifikat bekommen, seniorenfreundliches Haus. Wir sind weitgehend barrierefrei, also zu uns können Senioren, auch gehbeeinträchtigte Menschen, körperbehinderte Menschen auch gerne zu uns kommen. Unsere Räume und auch unsere Übernachtungsmöglichkeiten sind weitgehend barrierefrei. Ja, unsere Küche, was wäre ein Haus, eine Heimvolkshochschule ohne Küche? Hier unser Koch, Herr Kurze, und Frau Hörold von der Hauswirtschaft. Ja, das Bild ist entstanden beim Erdbeerfest. Das ist eines der Höhepunkte auch im Jahr, wo wir auch unsere Nachbarn vom Ort und von den umliegenden Ortschaften einladen zu einem fröhlichen Fest, wo die Erdbeere im Mittelpunkt steht. Und deswegen gibt es hier auch Köstlichkeiten rund um die Erdbeere. Ja, ich habe schon angesprochen, Alterode bietet Bildung an für jeder Mann, für jede Frau, unter anderem auch viele kreative Kurse. Hier ein Bild, was bei einem Malkurs entstanden ist. Wir laden jedes Jahr auch Künstler ein, Maler, die zusammen mit anderen Hobbymalern also Kurse abhalten. Und am Ende entsteht meistens eine schöne Vernissage, zu der wir auch immer einladen. Auch dieses Jahr gibt es wieder eine Sommerakademie mit Hans Mahnhardt, der auch schon lange bei uns Seminare abhält.
0: Jetzt wird es symbolisch.
1: Ja, symbolisch ist immer so die Frage, wo geht es hin mit der Bildung? Wie kann man sich organisieren auch? Was wird gefragt? Das ist natürlich auch meine Aufgabe, immer auch Ausschau zu halten. Was spricht die Leute an? Was ist für die Menschen auch interessant? Auf der anderen Seite haben wir natürlich auch einen Bildungsauftrag. Wir sind ja eine anerkannte Heimvolkshochschule im ländlichen Raum, eine anerkannte Einrichtung der Erwachsenenbildung. Und da muss man natürlich auch schauen, was ist unser Auftrag in der
0: Und wo
1: heutigen
0: geht's hin?
1: Zeit.
0: Das lässt
1: Und
0: alles
1: wo geht's
0: offen,
1: hin?
0: ja.
1: Genau. Ja, dieser Wegweiser ist auch sehr symbolisch. Man muss uns schon finden. Wir sind mitten im ländlichen Raum, also nicht auf dem Kudamm oder auf dem Marienplatz in München, sondern eben mitten auf dem Land. Und dazu braucht es immer gute Wegweiser und natürlich auch Möglichkeiten, die wir anbieten, damit man auch uns findet und zu
0: Und
1: uns
0: auch
1: reisen
0: den
1: kann.
0: Willen, den Weg zu gehen.
1: Den Weg, genau. Ja. Ja, hier nochmal ein Einblick in den Seminarraum, in einen Seminarraum, auch nochmal hier das alte Pfarrhaus. Wir sind gut ausgestattet, wie Sie sehen, die klassische

0: Wand gehört natürlich genauso dazu wie im Hintergrund auch ein Whiteboard.
1: Wie viel können denn gleichzeitig unterrichtet werden, an Kursen teilnehmen? Welche Kapazität hat denn Ihr Haus?
0: Also wir haben Seminarräume unterschiedlicher Größe, insgesamt 5 an der Zahl, einen großen Seminarraum für Chöre, für Orchester, die auch bei uns ihre Probenwochenenden machen. Andere Räume, die sich wunderbar eignen, auch für Meditation, Yoga, Bewegung. Auch der alte Seminarraum gehört dazu. Und natürlich auch kleinere Seminarräume für Meetings, Klausurtagungen. Also für jede Größe, für jedes Seminar die passende Größe.
1: Ja, sieht man hier ein Beispiel dafür, nicht? Wieder ein bisschen anders gestaltet. Oh.
0: Genau, wieder ein bisschen anders gestaltet. Ein Seminarraum unten in der Parterre. Ja, auch der Raum wurde neu gestaltet, zum Teil auch von unserem Team. Ja, und natürlich hat jede Gruppe auch seine eigenen Ideen, wie der Raum gestaltet werden soll oder gestellt werden soll, mit Tischen, ohne Tische, ein Stuhlkreis, ein leerer Raum, damit man sich bewegen kann. Das bereiten wir alles denn für die Kursgäste vor. Ja, wie ich vorhin schon sagte, keine Heimvolkshochschule ohne gut funktionierende Küche.
1: Sagt ja nicht umsonst, Lernen geht durch den Magen, ja.
0: Also, ja, das könnte man auch mal als Slogan noch mal gut einbauen. Ja, unser Koch oder unser Küchenteam legt sehr viel Wert auch auf das Aussehen des Essens. Also natürlich, Liebe geht durch den Magen, das Essen geht durch den Magen, aber das Auge ist natürlich auch mit. Insofern wird unser Essen auch serviert zur Mittagszeit. Das ist auch noch ein besonderer Service in Alterode. Ja, der Kurskoffer mit allen möglichen Utensilien gehört natürlich auch zu jedem Seminar dazu. Wir stellen das alles zur Verfügung, weil es ist natürlich auch wichtig, dass so ein Haus ja, gut ausgestattet ist und dass die Seminargäste nicht alles mitbringen müssen. Auch das gehört eben zur Vorbereitung dazu, dass wir das alles eben zur Verfügung stellen. Ja, und Kommunikation ist ja das Wichtigste. Wenn man was aufschreiben möchte, braucht man halt auch gute
1: Eigentlich
0: Mittel.
1: unvermeidlich, irgendwie kommt man im Jakobsweg hier
0: Ja,
1: in
0: also
1: Verbindung, ja.
0: wir sind ja mittendrin in der Landschaft, mittendrin in der Natur. Und der Jakobsweg geht an unserem Haus vorbei. Wir sind auch Pilgerherberge und freuen uns auch immer wieder über Pilger, die in unserem Haus einkehren. Wir freuen uns natürlich immer über eine Voranmeldung, dass wir dann uns auch darauf vorbereiten
1: Der
0: können.
1: berühmte Stuhlkreis kommt auch immer wieder in irgendeiner Form auf. Den
0: Genau. Also
1: verbindet man irgendwie ein bisschen damit,
0: der
1: ja.
0: Klassiker, der taucht halt immer wieder auf, aber zeigt halt auch, ja, es gibt ja verschiedene Konzepte. Wir kennen das aus der Schule, Frontalunterricht, ist ja nicht immer geeignet für auch für die Erwachsenen. Insofern diese offene Form des Stuhlkreises, ja, das ist halt auch immer wieder gern gefragt. Ja, und nochmal ein Bild des alten
1: Ich glaube, jetzt
0: Seminarraums.
1: müssen wir alle 5 haben.
0: Ja, fast alle, genau. Ja. Wie gesagt, unsere Räume sind auch ausgestattet mit guten modernen Medien, dass wir auch Hybridveranstaltungen machen könnten, wenn wir
1: Jetzt ja
0: das
1: nicht mal ein
0: wollten.
1: Blick von außen, ja,
0: Genau.
1: dass man das mal einordnen kann und sieht ja bei dem schönen Wetter und überhaupt.
0: Ja, also unsere Gäste fühlen sich wirklich wohl. Wir haben ein großes Außengelände, wie Sie sehen. In der Mitte sehen Sie hier noch die alte Scheune mit einer Ferienwohnung im Dachgeschoss. Und unten sind die Gemeinderäume der evangelischen Gemeinde, mit der wir auch uns bemühen, gut zusammenzuarbeiten, ja, auf gute Nachbarschaft aus sind. Ja. Ja, die Bausteine sind auch
1: Wieder
0: symbolisch.
1: Symbolik, wieder Symbolik.
0: Wir bieten als Haus auch Bildungsbausteine an für Seminargruppen, Wandern auf dem Jakobsweg, Kirchenführungen, Dorfführungen, ja, für Kinder, Familien auch Geländespiel oder andere ja, interessante Dinge, die man einfach so in ein Seminar auch mit einbauen kann. Das bieten wir direkt vom Haus an. Das kann man sozusagen zu dem Seminar hinzubuchen.
1: Ja, da sind wir wieder. Jetzt haben wir einen kleinen Eindruck gewonnen. Und das muss man vielleicht auch mal, vielleicht doch erwähnen, vielleicht auch nicht. Ich denke mal, einen Taufschein muss man nicht vorzeigen, wenn man an einem Kurs bei Ihnen teilnehmen möchte. Ja.

0: Nein, wir sind eine evangelische Heimvolkshochschule aufgrund der Trägerschaft auch. Wir sind ein Verein, eben aus der evangelischen Kirche hervorgegangen. Aber wir sind natürlich für alle Menschen, unabhängig von jeder Konfession offen. Für uns ist das christliche Menschenbild, auch ein Grundsatz, in unserer Satzung beziehungsweise auch in unserem Bildungsprogramm ist das auch wichtig. Aber natürlich, sind wir offen für verschiedene Kurse für Menschen, die einfach zu uns kommen und sich gerne weiterbilden lassen wollen.
1: Und haben wir das Thema Symbolik ja ordentlich schon benutzt in der Betrachtung der Bilder. Jetzt haben Sie noch einiges mitgebracht. Ich glaube, da steckt auch viel Symbolik mit drin. Was haben Sie denn alles hier mit vor uns ausgebreitet?
0: Ja, ich habe symbolisch mal unser ganzes Team mitgebracht, weil das ganze Team würde nicht in dieses kleine Studio passen.
1: Wir müssen es ein bisschen
0: Deshalb,
1: hochhalten hier, sonst
0: das
1: kriegt man
0: mache
1: es
0: ich.
1: wahrscheinlich nicht so richtig
0: Das
1: mit.
0: mache ich, ja.
1: Ja.
0: Ich fange mal mit diesem kleinen Gerät an, was hoffentlich jeder auch sehen kann.
1: Ein bisschen
0: Das hat
1: höher halten,
0: mir.
1: dann
0: Also, ja.
1: ja.
0: Das ist ein sehr.
1: Laut.
0: Ja. Das ist erstmal laut natürlich und ist dazu da natürlich, um den Staub wegzusaugen. Ja, unsere Hauswirtschaft sorgt dafür, dass es den Gästen gut geht in unserem Haus, dass sie ein gutes, gepflegtes Zimmer vorfinden. Unser Hauswirtschaftsteam macht sich da wirklich sehr viel Mühe und putzt eben gerade dann, wenn eben die Gäste das auch gar nicht merken, beziehungsweise denn gerade abgereist sind, dann muss das Team halt da loslegen. Insofern,
1: Da
0: ja,
1: muss man
0: unsere
1: einhaken,
0: Hauswirtschaft.
1: also es gibt Übernachtungskapazitäten bei Ihnen.
0: Genau, das ist eigentlich das Konzept auch der Heimvolkshochschule, Leben und Lernen unter einem Dach. Das ist ja eben der Unterschied auch zu einer Volkshochschule. Da kann man ja Kurse besuchen, die am Tag stattfinden. Aber hier in Alte-Rode ist es eben anders, wie in anderen Heimvolkshochschulen auch. Leben und Lernen unter einem Dach, also man kann auch übernachten. Wir sind praktisch eine Volkshochschule mit Hotelbetrieb, wenn wir so wollen auch, ne? Insofern kombiniert sich da Bildungshaus und Übernachtungsmöglichkeit. Ja, also das einmal hier zu unserem Hauswirtschaftsteam. Dazu gehört natürlich auch der Hausmeister, der alles im Griff hat. Das ist wirklich sehr wichtig bei uns. Wir haben ein sehr großes Gelände mit einer großzügigen Wiese, mit vielen Möglichkeiten, sich auch da bei uns zu erholen. Der Rasen muss gemäht werden, die Blumenbeete, Rabatten müssen gepflegt werden. Im Haus fällt natürlich auch mal was an. Wir haben ein altes Pfarrhaus und daneben das moderne Bettenhaus. Also es gibt da schon genug zu tun für einen Hausmeister. Ja, und im Winter muss auch Schnee geschippt werden. Also das gehört der Hausmeister, Herr Hiller, gehört auch zu unserem Team. Dann mache ich mal bei der Küche weiter. Dieser Schneebesen gehört dazu, ein bisschen größer für sämtliche Soßen und Dressings und ja, kulinarischen Köstlichkeiten. Ja, Sie haben es schon gesagt, eine Küche ist wirklich auch wichtig. Unsere Küche wird auch sehr gelobt. Unser Koch und unser Küchenteam lässt sich auch immer wieder was einfallen. Ich sag mal so, unter uns gesagt, ein Seminar kann auch mal schlecht sein, aber wenn die Betten gut sind und das Essen gut schmeckt, dann kriegt man auch ein Lob hinterher und dann kann man auch mal einen schlechten Referenten gut verkraften. Aber die gibt es ja bei uns eigentlich nicht, ne?
1: Ich denke ich
0: Genau.
1: auch.
0: Also unsere Küche mit Herrn Kurze und seinem Team. Zur Küche gehört natürlich auch die Servicekraft dazu oder Servicekräfte, die halt auch bedienen und das Essen mittags auch anreichen. Ja, ich mache mal bei einem ganz altmodischen Gerät weiter. Man glaubt es kaum, es gibt ihn sogar noch bei uns, den Taschenrechner. Der gehört zu unserer Verwaltungsmitarbeiterin Frau Leuthold, die auch die Buchhaltung betreut. Ja, und natürlich geht es da viel auch um Zahlen, aber nicht nur um Zahlen, sondern letztlich auch um Menschen. In der Verwaltung wird auch viel telefoniert. Eigentlich hätte man noch ein Telefon hierher bringen können. Man hält Kontakt auch mit den Kursgruppen, mit der Vorbereitung, Nachbereitung.

0: Die Rechnungen müssen gelegt werden. Also, und da müssen natürlich auch Zahlen, eingetippt werden. Ja, und dann habe ich noch einen dicken Ordner mitgebracht. Der gehört unten in das Büro von meiner Kollegin Elisabeth Jäger, die kaufmännische Geschäftsführung übernommen hat. Ja, und auch da, auch das ist eine Schnittstelle, wo vieles zusammenläuft halt, wo vieles geordnet werden muss auch, aber auch, wo vieles einfach auch im Team zusammenläuft. Es ist ja auch wichtig, dass wir als Team uns auch immer wieder zusammentreffen. Und genau, das ist auch eine Aufgabe von der Geschäftsführung halt, auch das Team gut beim Laufen zu halten. Ich glaube aber, das kriegen wir auch ganz gut hin. Also insofern steht der Ordner auch für ganz viel Leben. Ja, und zum Schluss habe ich noch für mich oder für meine Aufgabe noch was mitgebracht, ein ganz kleines Kärtchen. Auf dieser Karte steht ein Segensspruch drauf. Und ich habe es mir angewöhnt, sobald es mir möglich ist, jede Gruppe zu begrüßen, oder es kann auch jemand anders vom Team übernehmen, wenn ich nicht da bin, einfach als Ausdruck der Gastfreundschaft, die wir auch zeigen wollen. Und jede Gruppe bekommt so am Beginn ihres Seminars einen kleinen Segensspruch mit. Einfach auch, dass ihr Kurs auch unter einem guten Stern und einem guten Segen steht. Und ich sage es auch immer, es ist egal, ob man jetzt getauft ist oder einer Konfession zugehörig ist oder nicht. Der Segen Gottes ist für alle da. Und das nehmen auch unsere Gäste immer sehr dankbar auf und gehen auch ganz motiviert in das Seminar hinein.
1: Das war ein sehr beeindruckendes Plädoyer für das Team, was hinter dem Erfolg der Heim-Volkshochschule steht. Mensch, vielleicht nochmal in Zahlen, wie viele sind es denn insgesamt, die da arbeiten?
0: Also wir sind insgesamt 12 Mitarbeiterinnen und Mitarbeiter, Teilzeit und Vollzeit beschäftigt, ganz unterschiedlich. Ja, einige sind schon länger in Alterode, einige wohnen auch direkt im Ort, andere in der Umgebung. Und insofern ist es ein sehr gutes, gemischtes Team. Wie ich vorhin schon sagte, einige sind neu eingestiegen, zu der Gruppe ich auch gehöre. Andere sind schon längere Zeit da. Und das ist auch wichtig, dass man halt auch schaut, was können wir an neuen Impulsen auch hineinbringen und was sind auch Dinge, die sich bewährt haben im Laufe der Zeit. Insofern ist so ein Austausch auch immer wichtig.
1: Sie haben ja angesprochen, wie vielfältig die Kursangebote sind, die man bei Ihnen belegen kann. Und ich unterstelle jetzt mal ganz einfach, bevor wir ganz viele Sachen aufzählen, wer im Internet nach Heimvolkshochschule Alterode googelt, der kommt bei Ihnen an und da findet er alle Informationen, die er braucht, was jetzt ganz konkrete Kurse und Angebote betrifft. Das ist
0: Ganz
1: erstmal
0: genau.
1: richtig, ja?
0: Das ist richtig, ja.
1: Genau, das kann man eigentlich nur allen ans Herz legen, zu sagen, Mensch, was mache ich? Und wenn man hier aus der Umgebung ist, sagt man, na gut, brauche ich vielleicht das Übernachtungsangebot nicht, aber es kann man vielleicht was anderes machen, kleinere Sachen. Es gibt bestimmt jede Menge der unterschiedlichsten
0: Ja,
1: Angebote.
0: ja. Einfach
1: Und
0: nur www.hvhs-alterode.de
1: da
0: und da
1: was?
0: kommen
1: Genau,
0: Sie sofort hin.
1: da sieht man es auch
0: Und bei sämtlichen
1: nochmal.
0: Suchmaschinen einfach Alterode
1: Genau,
0: Heimvolkshochschule
1: das
0: eingeben.
1: klappt ja heute wirklich sehr gut. Ja, du sitzt ja nicht im luftleeren Raum und wo wir uns die Bilder angeguckt haben, ist das ein oder andere Mal auch ein bisschen angeklungen. Das ist natürlich auch eine gewisse Vernetzung mit dem Ort, mit dem drumherum gibt, mit anderen Einrichtungen. Wie wichtig ist denn das Ganze, so sozusagen mit anderen Einrichtungen, mit anderen Menschen, mit der Gemeinde etc. pp. Was zusammen zu machen?
0: Ja. Also da sprechen Sie was ganz Wichtiges an. Also Vernetzung ist für uns ganz wichtig, weil wir eben im ländlichen Raum sind. Also wir sind in Alterode sogar noch am Dorfrand. Also man kommt selbst in Alterode, wenn wir auf der Hauptstraße durchfahren, kommt man auch nicht direkt an uns vorbei. Also man muss uns schon finden wollen und wir tun alles, damit man uns auch findet. Ja, Stichwort Vernetzung. Ich fange mal wirklich mit der Nachbarschaft an. Für uns ist es wichtig mit dem Ort. Alterode auch gut zusammenzuarbeiten. Also Sie müssen sich ja vorstellen, wir sind ringsherum von Nachbarn umgeben, wirklich Zaun an Zaun, gackern da die Hühner, da bellt der Hund. Also nähere Nachbarschaft gibt es eigentlich gar nicht. Deswegen ist es auch wichtig, dass wir natürlich erstmal mit den unmittelbaren Nachbarn auch gut zusammenarbeiten. Wir versuchen, so gut es geht, auch mit den Vereinen im Ort zusammenzuarbeiten. Wir planen zum Beispiel jetzt in diesem Jahr auch ein Treffen der Vereine in Alto, also die in Altenrode sozusagen ehrenamtlich arbeiten. Planen wir ein Treffen, wo wir uns einfach mal zusammensetzen und einfach mal uns austauschen, dass man sich vielleicht auch gegenseitig unterstützen kann oder voneinander auch weiß. Das Vereinsleben in Altenrode ist, denke ich, ganz gut und sehr vielfältig auch. Das ist so ein Bereich. Das Erdbeerfest hatte ich vorhin schon erwähnt. Mhm. Da kommen eben auch die Bewohnerinnen und Bewohner des Ortes einmal im Jahr zusammen und sehen auch, was ist bei uns los und können sich auch informieren über unsere Kurse oder über das, was gerade so bei uns läuft. Das ist sozusagen der eine Netzwerkpartner, die Ortschaft. Das andere Netzwerk, das sind auch die Heimvolkshochschulen, die in Sachsen-Anhalt hier auch da sind. Wir sind ja nicht hier alleine. Da gibt es auch noch andere Heimvolkshochschulen, zum Beispiel in Bad Kösen, das Konrad-Martin-Haus, dann das Haus Sonnig in der Nähe von Naumburg und in Magdeburg das Roncalli-Haus. Ist zwar mitten in der Stadt, aber gehört auch zu den Heimvolkshochschulen. Wir treffen uns auch regelmäßig, haben guten Kontakt auch zu den Nachbarn in Donndorf. Kloster Donndorf ist auch eine Heimvolkshochschule. Es ist sehr wichtig, auch sich auszutauschen, einfach, um einfach auch weiterzukommen in der Entwicklung. Und dann gibt es noch eine größere Ebene, das ist der Verband der Bildungszentren im ländlichen Raum, der sozusagen deutschlandweit aufgegliedert ist. Und auch da gibt es Treffen innerhalb des Jahres, aber auch mal so Workshops für die Pädagogen, für die Hauswirtschaft, für die Verwaltung, weil es ja immer wieder auch neue Entwicklungen gibt, auf die man ja auch sich auch einstellen muss dann auch. Ne? Und vielleicht noch ein letztes Netzwerk, auch nicht ganz unwichtig, das sind natürlich auch die kommunale Ebene oder auch die Landesebene. Wir sind ja eine anerkannte Einrichtung der Erwachsenenbildung im Land Sachsen-Anhalt. Deswegen ist es auch wichtig, dass wir gut auch mit den Ministerien und den Behörden der Erwachsenenbildung auch gut zusammenarbeiten. Ja. Und gut, die kirchlichen Netzwerke gehören natürlich auch dazu. Die Gemeinden, der Kirchenkreis, die EKM, also die Evangelische Kirche Mitteldeutschlands, auch da suchen wir natürlich ein gutes Netzwerk auch aufzubauen. Also das mal so ganz kurz gesagt, die Netzwerke sind noch weiter zu fassen, aber das ist vielleicht so, das sind so die wichtigsten Schwerpunkte. Das ist
1: schon beeindruckend, was wie alles miteinander verwoben ist.
0: Ja.
1: Herr Zülige, vielen Dank bis zu der Stelle. Wir haben jetzt einiges erfahren über die Heimvolkshochschule, was er macht, wie sie sich einordnet, was man dort eigentlich alles treiben kann. Vielleicht ganz zum Schluss noch, das Erdbeerfest dieses Jahr ist vorbei, aber es kommen bestimmt noch Höhepunkte. Doch bis Weihnachten, was gibt es denn da noch?
0: Ja, also Höhepunkte haben wir immer wieder. Jetzt ist natürlich erstmal ein bisschen Sommerpause, wobei es keine Pause ist. Wir haben auch Belegung jetzt in der Sommerzeit. Gerade sind die Malteser bei uns zu Gast, die ein Festival im Harz absichern. Vor uns liegt die Malakademie, die Sommerakademie, die jetzt stattfindet. Ja, und im Herbst kann ich jetzt schon einladen, haben wir wieder interessante Abendkurse für die Menschen hier in der Region. Also Punktum ist ja ein Regionalsender auch, also deswegen lade ich Sie auch herzlich ein, wenn Sie Lust und Zeit haben, zu einem Seifenkurs, zu einem Brotbackkurs am Reformationstag, zu einem Kochkurs. Wer gerne liest, wir haben Mike Hauf eingeladen, einen regionalen Autor hier aus der Region. Und ja, viele andere kleine Kurse mehr, die jetzt im Herbst stattfinden. Und dazu laden wir jetzt schon herzlich ein. Ja, das Fest der Vereine habe ich schon gesagt für Altenrode im September. Zumindest wollen wir das angehen und planen. Und wir haben, ja, das ist vielleicht kein Höhepunkt, aber das beschäftigt uns momentan auch noch ein bisschen Baustelle. Unser Haus wird modernisiert, bekommt Brandschutz und die notwendigen Fluchtwege, damit unser Haus halt auch noch attraktiver wird und eben auch sicherer wird im Falle eines Brandes oder so. Ne? Aber diese Standards, die müssen halt heute einfach auch sein. Ja. Insofern kommen Sie uns einfach besuchen und wir sind auch offen für für ihre spontanen Besuche. Vielleicht noch eine Attraktion, die jetzt noch stattfindet. Im September planen wir eine Ausstellung Friedenswege, gerade jetzt ganz aktuell im Ukraine-Krieg. Wie sind Friedensprozesse anzugehen? Dort gibt es eine Ausstellung bei uns, die ist kostenfrei zu besuchen. Freuen uns natürlich immer wieder über Spenden auch, aber Sie können gerne auch zu uns kommen von September bis November. Herzliche Einladung.
1: Wunderbar, ich kann mir kein besseres Schlusswort vorstellen. Vielen Dank fürs Kommen, Herr Zülicke, vielen Dank fürs Dranbleiben, liebe Zuschauerinnen und Zuschauer. Und ich hoffe, Sie schalten auch das nächste Mal wieder ein, wenn es heißt, zu Gast bei Ihrem Punkt um Fernsehen. Vielen Dank.
0: Ja, vielen Dank, Herr Heinz.

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Mit der folgenden Geschichte hat Jürgen Schönfeld aus Dessau am Mitteldeutschen Literaturwettbewerb 2010 teilgenommen und diese Geschichte hat den zweiten Platz belegt. Ich war Mitglied der Jury und für mich war es eigentlich die absolute Nummer eins, denn in ihr fand ich die gesamte Poesie der Mundartschreiberei. Die vier anderen Jurymitglieder, drei davon Akademiker und keiner selber Geschichtenschreiber, also alles Leute mit weniger Ahnung als ich, haben sie aber auf Platz 2 gesetzt. Ich musste mich beugen. Für mich war es die schönste Geschichte. Und deswegen habe ich mir gedacht, die Sache könnte auch hier im Revier passiert sein. Und habe sie meinem Mansfelder Mundart umgeschrieben. Sie heißt eine schöne Herbstgeschichte oder ein Notfall. Schwertfegers Hermann wohnte mit seiner Frau Hilde in einem schönen kleinen Häuschen an Enge von Dorbe. Die Kinder waren groß und schon längst aus dem Hause und die Ahnen waren alle beide Rentner. Trotzdem hatten sie den ganzen Tag über zu tun. Hingen Hause auf dem Hofe mit der Hühnerstelle und Garnicke buchten und in der Hofe lag noch ein großes Stückchen Garten. Da hatten sie nun im Wetter nicht bloß Gras drinnen wie ihre Nachbarn. Nee, hier hatten sie ja Gemüse vom Winter, Kartoffeln und Möhren, die auch für die Garnicke und Grünes für die Hühner. Ein kleines Stück hatte Hermann Hilden überlassen vor ihre Blumen, auf die sie seit Jahren Tag Bestand hat. Wenn aber auf Hermann seiner Hälfte das Unkraut ganzen Jahr so hoch stehen tat, dass man keine Kurabis und Zippe mehr sagt, dann musste sie da ihre Stunden machen. Das war vertraglich so geregelt. Das Viehzeug taten sie zusammen versorgen. Und dann hatten sie noch eine faire Jarden oben auf der Diebeskammer, den sie von ihrer Tante Gretchen gearbeitet hatten, und um den kümmerte sich Hermann alleine. Das war denn der Obstgarten. Da standen 15 große Eppebäume, zwei schwarze Kirschen und eine ganze Hecke Bärensträucher drinnen. Die Bäume waren schon sehr alt und die Sorten, die drauf liegen, natürlich auch. Und Dario, die Jude Luise und der Herzogsappe waren aber auch Sorten, die sich über den Winter ein ganzes Eckchen hielten. Aber die Krebs war nicht etwa Halbstamm oder ganz ein Jahr Spalierobst. Nee, da hatte die Aalen noch nicht drüber gewusst. Also die Bämmer, das waren schon die ganz schöne Garvenzmänner. Und da hat der Aale Schwertfeger beim Ruppen, aber auch beim Verschneiden seine Plage. Es war Mitte Oktober und der Ontario musste hungern. Die anderen waren schöne Erdrane gewesen. Hermann Schwertfeger hatte deswegen in Bachner Schwilling Bescheid gegeben. Mit denen hatte er über 30 Jahre von Strebe gelehnt und da wohin bei den Ruppen helfen. Hermann trempelte schon ein ganzes Eckchen vor der Obersteher herum, aber Willi kam und kam nicht. Auf sein Kamerad hatte sich aber über 30 Jahre verlassen können und deswegen wunderte sich. Es hilft nicht, dachte bei sich. Ich muss los. Und er kräht zum Küchenfenster rein. Hilde, wenn Willi wirklich noch kommt, soll Inger reinkommen. Ich mache mich jetzt los. Mit den Handwaren muss die Straße gehen. Er soll gleich über den Holzbeige von allen machen. Den hat es Kerzer. Seine Frau kam ans Fenster und sagte, dass Hermann die alle Joppe, diese schöne

0: immer fortschmeißen wolle, wieder raus und angedreckt hatte und jammerte, musste mit der einen Klamotte durchs ganze Dorf trecken. Die Leute müssen ja wohl denken, du hast nicht anders auf dem Wanste. Hermann kannte die Litanei schon und machte sich ohne Kommentar los. Aber dass du Mittag wieder hier bist, bei dem Mistwetter braucht er draußen kein Bier zu saufen. Denk an deine Blase, krähte es noch hingerdrein, da ist die nach die ganze Straße hören können. Halt deine Fresse, knallte vor sich hin, die Papuen habe ich längst in Hand waren drinnen. Die schmecken mich bei jedem Wetter. Nach einer halben Stunde stand er auf seine Flecke und wunderte sich über Willin, der noch nicht da war. Man kann sich eben doch kein mehr verlassen, knallte vor sich hin. Aber Willi hin und Willi her, die Ebbe mussten rungern. Er zappt die alle Holzletter hinter der Laube vor, badallichte sie durch den halben Garten und werchte sie in den Osten und Dörrchen hinein. Wenn nun in der Krone die schönsten Ebbe hingen, wolle von oben anfangen. Zwei Emmer hatte gleich mit von oben genommen und der Osten war ruckzuck voll. Der hing mit den Schweinehaken an der Sprosse. Jetzt musste aber ein Stück never. Und wenn er nun wegen dem paar Eppen die Letter nicht umstehen wolle, balancierte mit Eppen auf den ersten Ast neben der Letter. Der hielt aber die Last nicht aus und knackte weg. Und der alle Schwertfeger mit. Das ist mein Enge, dachte noch schneller. Aber der liebe Jott wollte ihn doch noch nicht loswerden. Denn der nächsten Ast verheigerte sich mit der Jeppe. Jetzt hinke frei, gut 4 Meter und zappete wie ein Maikäfer in der Mauser. Aber aller Bergmann, könne ich der Gefahr in die Augen gucken. Erst schierte man nach der Letter. Er sagt aber keine Möglichkeit, wieder in ihre Reichweite zu kommen. Und wenn er so sehr zappend hat, könne der Ast dann den Hink auch noch abbrechen. Und bis auf der Ackersohle waren's, wie schon gesagt, gute 4 Meter. Und er rechnete sich wenig über Lehmchancen aus. Wenn doch nur der dämliche Bachner käme, dachte Winston in der Helle. Was er nun nicht wusste, Willi hatte die halbe Nacht keine Ahre zugemacht, weil es vor Zahnschmerzen nicht konnte, und war und da war er früh gleich nach Hellewan, er war beim Zahnklempner gekriegt. Wie er zurück war, hatte gleich bei Hilton vorbeigeguckt und ihr erklärt, warum er heute früh nicht da war. Hermann konnte das alles nicht wissen. Der hing nun ganz ruhig wie Reifer und Dario an Aste und hoffte, dass der Gräb behielt. Laus Lot krähen, wolle ahnige, seht da sowieso keiner gehört. Denn bei den Sauwetter war kein aus den Jorden, außer Hermann eben. Kloppen, wie in Schachte. Hilf, Bergmann, hilf, Bergmann in Not. Konnte ich ahnige, denn er hing frei. Auf einmal soll er auf Heirat kommen und er wolle schon loskriegen. Der erkannte noch rechtzeitig Bauer Schindlern. Da wolle wir mit seinen Hunden eine Runde machen. Jetzt hast du schöne deine Fresse, dachte. Wenn der mich erhängen sieht, holt er dich vielleicht Hunger. Aber morgen wäre es nicht nur das ganze Dorf. Da wissen ja die auf der Kunstdüngerne Bescheid. Und nicht nur das. Dann wird's heißen, da alle Schwertfeger wolle sich aufhängen. Und sie hat auch, dass sie wäre zu dämlich. Nee, lieber hier erfrieren, als eine Woche lang fürs Dorfgespräch sorgen. Wenn du dann nämlich erzählst, in was auf was sie Micken laufen, dann verginn ich da an Jensen Dorfe, Schwertfeger hat 2 Krokodile in der Reichendünne gezichtet. Hildeheim war die ganze Sache nicht geheuer. Und sie nahm an, der hat in Jarden einen gefungen, der Eimer durch hatte. Und die Jobs da oben sind dann mehrere. Sie entschloss sich kurzerhand da einzugreifen. Schneller hat sie die alte diente Schwalle aus dem Stalle gezerrt, Hermann sein Helm aufgesetzt und mit Gestank und mit Geknatter ging's nah auf die Diebeskammer. Wie sie in Jarden neingimmet, sag's ja gleich Hermann hängen und krähte, ich dächte, du wolltest Ebbe flicken und nicht fliegen lernen. Oder wolltest du dich aufhängen? Und übrigens, wie wirst du da wieder runterkommen? Hermann war jetzt ja. Denn wenn er abstürzen wäre, wäre er lest. Aber da erwachte sozusagen seine Lebensgeist der Wetter, obwohl die Hänge und Beine langsam Abstand hatten. Höre auf mit deinem dämlichen Gekackt und überleg lieber, wie du mich herumkreist. Und wenn ich mich aufhängen hätte wollen, dann hätte mir ja keiner drum verdenken können, wenn man so ein Weibstück hat wie dich. Und dann hätte es auch geklappt. Hast du mich verstanden? Krähte von Astrunger. In dem Moment kam Bauer Schindler zurück und er sah gleich, dass Gefahr im Verzug war. Ausgerechnet Bauern, dachte Hermann. Aber das war mittlerweile, ja, Hauptsache wieder Gras über'n Bein. Alles andere war im Moment eine Nebensache. Bauer, ich hänge hier schon ein paar Stunden, Ruppen will mich auch gehen. Sieh zu, dass du mich hier wieder runterkommst. Soll ich die Feuerwehr anleiten? Ich habe mein kleines Telefon dabei. Was meinst du, Namen? Die kommen mit der Drehleiter und mit Blaulicht wie der Landrat. Baue, Kameradchen, untersteck dich. Schere dich nimmer bei Franz Adreuten. Bei denen an der Laube hängt eine Drittleiter. Die holst du und stützt sie jünger mich auf. Alles andere mach ich selber. Und du, Hüte, du hältst vor ein paar Momentchen mal deine alle Fresse fast mit an. Die Beten stürzt los, als ob's im Leben tot ging. Und er sich Hermann versorgt, hatten sie die Leiter aufgestellt. Das andere war Gingerspähen. Hermann hangelte sich auf den obersten Tritt, knäppte die Jöppe auf und häkelte sich raus aus der Klamotte. Bauer meinte, wenn sie Gaschbaum wäre, hätte sie gesagt, lass den Gräber gleich umhängen, da jeden nächsten Jahr gehst du da in deine Kirschen. Aber bei der Eppe wird's nicht viel nützen. Eine Mutter schreckst du mit der Jöppe nicht ab. Hermann zerrte seine Jöppe von Aste, kletterte die Leiternünger und sagte lieber ja nicht mehr. Zum einen war er bedient von Jensen Dörr und er wusste ja, der Schlimmste kommt noch. Und zwar so, am nächsten Tag wusste Jensendorf, Schwertfeger Samen wolle sich aufhängen. Aber Bauer Schindler und Hütte Schwertfeger Hans Hötenmietz gerade noch so verhindern können. Aber auch Willi Berchner kam nicht ungeschoren davon. Der hätte es nämlich gewusst, hieß es. Aber anstatt Hermann davon abzuhalten, ist lieber noch Helver gemacht und hat sich aus lieber Langeweile Zahn rausstrecken lassen.
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2: 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Wir sind das Handwerk.
3: Wir sind viele.
4: Wir wissen nicht, was kommt.
5: Aber wie es geht.
6: Wir können laufen.
7: Wir können leisen.
8: Wir haben alle Hände voll zu tun.
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8: Wir können alles, was kommt. 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

0: Das Gemeindeleben hat mir auch immer schon gefallen und habe so in Erfurt angefangen, Theologie zu studieren, dort das Diplom gemacht
1: Wie Luther.
0: und was?
1: Wie Luther,
0: Ja, wie Luther auch, ja, der war auch in Erfurt,
1: ja.
0: richtig. Genau, und ja, und bin dann 2003 zum Priester geweiht worden, habe dann angefangen in der Seelsorge über 20 Jahre. Ja, das Leben schreibt aber immer auch andere Geschichten, auch interessante Geschichten und musste leider meinen Dienst dann aufgeben. Ich habe eine Frau kennengelernt, die ich letztes Jahr geheiratet habe. Und es ist ja in der katholischen Kirche nicht möglich, denn auch weiterhin Pfarrer sein zu können, aufgrund des Zölibates. Ja, das ist mir schwer gefallen, aber es ist so, wie es ist, sage ich jetzt einfach mal ganz salopp. Und habe einen neuen Weg gefunden. Ja, hier, der hat mich hierher geführt, in das Mansfelder Land. Und habe letztes Jahr in der Heimvolkshochschule Alte Rode angefangen. Interessanterweise war ich als Seelsorger auch schon mal hier in der Region für einige Jahre. Kenne also auch Hettstedt, kenne das Mansfelder Land schon ein wenig aufgrund meines seelsorglichen Dienstes. Insofern war die Region jetzt für mich nicht ganz neu. Ja, und letztes Jahr, am 1. Januar, hat dann für mich eine neue Zeit angefangen, hier in Alte Rode als pädagogischer Geschäftsführer. Und interessanterweise sind wir nicht, also war ich nicht alleine derjenige gewesen, der angefangen hat. Meine Kollegin Elisabeth Jäger hat auch neu angefangen mit mir. Insofern sind wir ein neues Team, mit einem neuen Team gestartet auch. Und das macht die Sache auch
1: Ist sie dann
0: sehr
1: auch
0: spannend.
1: Geschäftsführerin mit dem Vorsatz, also nicht pädagogisch, sondern.
0: Genau, wir teilen uns die Geschäftsführung. Sie macht den kaufmännischen
1: Also
0: Bereich und
1: kaufmännische
0: genau die
1: Geschäftsführerin.
0: kaufmännische Geschäftsführung. Also sie ist für ja, die Organisation, das ist das Geld natürlich, aber auch für die Gesamtorganisation auch zuständig. Ich bin für den pädagogischen, also für das Inhaltliche zuständig. Und ja, das ist eine neue Konstellation, auch für die Heimvolkshochschule. Und deswegen ist es auch spannend, so eine, dieses Team auch, dass wir uns als Team auch gut finden und auch neue Ideen gemeinsam entwickeln.
1: Finde ich hochspannend, Ihre Lebensgeschichte, aber gehen wir mal davon weg und zu der Volkshochschule an sich. Die gibt es ja auch schon lange, seit 1991, wenn ich richtig informiert bin, und hat ja da auch schon einiges erlebt. Sie haben ja gerade gesagt, dass es ja auch eben in diesen Führungsstrukturen man sich was Neues ausgedacht hat. Natürlich gab es über die Jahrzehnte alle möglichen Veränderungen. Aber gehen wir mal an den Punkt, wie es sich aktuell darstellt. Sie waren so freundlich, uns ein paar Bilder zur Verfügung zu stellen. Die schauen wir uns jetzt gemeinsam an. Und das ist dann mal so noch ein gewisser Anhaltspunkt, wo man das dies und jenes sieht und dazu was sagen kann, was
0: Gerne.
1: damit verbunden ist. Na, fangen wir mal an damit. Was sehen wir denn hier?
0: Ja, das ist ein ja, Herzstück in unserer Heimvolkshochschule, der alte Seminarraum im alten Pfarrhaus, das auch schon eine lange Geschichte hinter sich hat. Diesen Raum haben wir vor kurzem neu sanieren lassen, auch dank oder mit Hilfe auch des Kirchenkreises, der auch für die Gebäude, den Unterhalt der Gebäude auch sorgt.
1: Ach, waren das auch Gebäude, die vorher schon im kirchlichen Besitz waren, ja?
0: Das war das alte Pfarrhaus, genau, das war auch vorher schon ein kirchliches Gebäude. Und die Gebäude an sich werden vom Kirchenkreis sozusagen mitfinanziert. Wie gesagt, der alte Seminarraum, zum Teil hat auch unser Team da Hand angelegt, vor allen Dingen auch in den Malerarbeiten.
1: Und sieht auch schön hier dieses Fachwerk, was da rausgearbeitet ist. Also das ist schon ansprechend, ja.
0: Genau, das macht sozusagen diesen Charme des Hauses aus, das Alt und Neue gut miteinander auch zu verbinden. Genau, das ist die Außenwand vom Pfarrhaus. Und wir sehen hier das Atelier, wo ja, künstlerische Workshops stattfinden, Malkurse, Töpferkurse und vieles andere, was halt, wo gehobelt wird und Späne fallen, das kann dort stattfinden. Ja, hier ein kleiner Ausschnitt von unserem Team. Das war bei einem, ja, bei einem Kreis-Seniorentag hier bei uns in Alte Rode. Und unser Haus hat das Zertifikat bekommen, seniorenfreundliches Haus. Wir sind weitgehend barrierefrei, also zu uns können ja, Senioren auch gehbeeinträchtigt

0: beeinträchtigte Menschen, körperbehinderte Menschen auch gerne zu uns kommen. Unsere Räume und auch unsere Übernachtungsmöglichkeiten sind weitgehend barrierefrei. Ja, unsere Küche, was wäre ein Haus, eine Heimvolkshochschule ohne Küche? Hier unser Koch, Herr Kurze, und Frau Hörold von der Hauswirtschaft. Ja, das Bild ist entstanden beim Erdbeerfest. Das ist eines der Höhepunkte auch im Jahr, wo wir ja auch unsere Nachbarn vom Ort und von den umliegenden Ortschaften einladen zu einem fröhlichen Fest, wo die Erdbeere im Mittelpunkt steht. Und deswegen gibt es hier auch Köstlichkeiten rund um die Erdbeere. Ja, ich habe schon angesprochen, Alte-Rode bietet ja Bildung an für jedermann, für jede Frau, unter anderem auch viele kreative Kurse. Hier ein Bild, was bei einem Malkurs entstanden ist. Wir laden jedes Jahr auch Künstler ein, Maler, die ja zusammen mit anderen Hobbymalern ja diese, also Kurse abhalten. Und am Ende entsteht meistens eine schöne Vernissage, zu der wir auch immer einladen. Auch dieses Jahr gibt es wieder eine Sommerakademie mit Hans Mahnhardt, der auch schon lange bei uns Seminare abhält.
1: Jetzt wird es symbolisch.
0: Ja, symbolisch ist immer so die Frage, wo geht es hin mit der Bildung? Wie kann man sich organisieren auch? Was wird gefragt? Das ist natürlich auch meine Aufgabe, immer auch Ausschau zu halten. Was spricht die Leute an? Was ist für die Menschen auch interessant? Auf der anderen Seite haben wir natürlich auch einen Bildungsauftrag. Wir sind ja eine anerkannte Heimvolkshochschule im ländlichen Raum, eine anerkannte Einrichtung der Erwachsenenbildung. Und da muss man natürlich auch schauen, was ist unser Auftrag in der
1: Wo
0: heutigen
1: geht's hin?
0: Zeit?
1: Das lässt
0: Und
1: alles
0: wo geht's
1: offen,
0: hin?
1: ja.
0: Genau. Ja, dieser Wegweiser ist auch sehr symbolisch. Man muss uns schon finden. Wir sind mitten im ländlichen Raum, also nicht auf dem Kudamm oder auf dem Marienplatz in München, sondern eben mitten auf dem Land. Und dazu braucht es immer gute Wegweiser und natürlich auch Möglichkeiten, die wir anbieten, damit man auch uns findet und zu uns
1: Und auch
0: reisen
1: den Willen,
0: kann.
1: den Weg zu gehen.
0: Den Wild, genau. Ja. Ja, hier nochmal ein Einblick in den Seminarraum, in einen Seminarraum. Auch nochmal hier das alte Pfarrhaus. Wir sind gut ausgestattet, wie Sie sehen. Die klassische Pinnwand gehört natürlich genauso dazu wie im Hintergrund auch ein Whiteboard.
1: Wie viel können denn gleichzeitig unterrichtet werden, an Kursen teilnehmen? Welche Kapazität hat denn Ihr Haus?
0: Also wir haben Seminarräume unterschiedlicher Größe, insgesamt 5 an der Zahl, einen großen Seminarraum für Chöre, für Orchester, die auch bei uns ihre Probenwochenenden machen. Andere Räume, die sich wunderbar eignen, auch für Meditation, Yoga, Bewegung. Auch der alte Seminarraum gehört dazu. Und natürlich auch kleinere Seminarräume für Meetings, Klausurtagungen. Also für jede Größe, für jedes Seminar die passende Größe.
1: Ja, da sieht man hier ein Beispiel dafür. Wieder ein bisschen anders gestaltet. Oh.
0: Genau, wieder ein bisschen anders gestaltet. Ein Seminarraum unten in der Parterre. Ja, auch der Raum wurde neu gestaltet, zum Teil auch von unserem Team. Ja, und natürlich hat jede Gruppe auch seine eigenen Ideen, wie der Raum gestaltet werden soll oder gestellt werden soll, mit Tischen, ohne Tische, ein Stuhlkreis, ein leerer Raum, damit man sich bewegen kann. Das bereiten wir alles denn für die Kursgäste vor. Ja, wie ich vorhin schon sagte, keine Heimvolkshochschule ohne gut funktionierende Küche.
1: Sagt ja nicht umsonst, Lernen geht durch den Magen. Ja.
0: Also, ja, das könnte man auch mal als Slogan noch mal gut einbauen. Ja, unser Koch oder unser Küchenteam legt sehr viel Wert auch auf das Aussehen des Essens. Also natürlich, Liebe geht durch den Magen, das Essen geht durch den Magen, aber das Auge ist natürlich auch mit. Insofern wird unser Essen auch serviert zur Mittagszeit. Das ist auch noch ein besonderer Service in Alte-Rode. Ja, der Kurskoffer mit allen möglichen Utensilien gehört natürlich auch zu jedem Seminar dazu. Wir stellen das alles zur Verfügung, weil es ist natürlich auch wichtig, dass dass so ein Haus ja, gut ausgestattet ist und dass die Seminargäste nicht alles mitbringen müssen. Auch das gehört eben zur Vorbereitung dazu, dass wir das alles eben zur Verfügung stellen. Ja, und Kommunikation ist ja das Wichtigste. Wenn man was aufschreiben möchte, braucht man halt auch gute
1: Mittel. Eigentlich unvermeidlich. Irgendwie kommt man im Jakobsweg hier in
0: Ja, also in Verbindung, wir sind ja mittendrin in der Landschaft, mittendrin in der Natur. Und der Jakobsweg geht an unserem Haus vorbei. Wir sind auch Pilgerherberge und freuen uns auch immer wieder über Pilger, die in unserem Haus einkehren. Wir freuen uns natürlich immer über eine Voranmeldung, dass wir dann uns auch darauf vorbereiten
1: können. Der berühmte Stuhlkreis kommt auch immer wieder in irgendeiner Form auf.
0: Also der Klassiker,
1: ein bisschen damit,
0: der Klassiker, der taucht halt immer wieder auf, aber zeigt halt auch, ja, es gibt ja verschiedene Konzepte. Wir kennen das aus der Schule, Frontalunterricht ist ja nicht immer geeignet für, auch für die Erwachsenen. Insofern diese offene Form des Stuhlkreises, ja, das ist halt auch immer wieder gern gefragt. Ja, und nochmal ein Bild des alten Seminarraums.
1: Ich glaube, jetzt müssen wir alle fünf Farben.
0: Ja, fast alle, genau. Ja, wie gesagt, unsere Räume sind auch ausgestattet mit guten modernen Medien, dass wir auch Hybrid-Veranstaltungen machen könnten.
1: Wenn jetzt endlich mal ein Blick von außen, ja,
0: genau.
1: Dass man das mal einordnen kann und sieht ja bei dem schönen Wetter und überhaupt.
0: Ja, also unsere Gäste fühlen sich wirklich wohl. Wir haben ein großes Außengelände, wie Sie sehen. In der Mitte sehen Sie hier noch die alte Scheune mit einer Ferienwohnung im Dachgeschoss. Und unten sind die Gemeinderäume der evangelischen Gemeinde, mit der wir auch uns bemühen, gut zusammenzuarbeiten, ja, auf gute Nachbarschaft aus sind. Ja. Ja, die Bausteine sind auch symbolisch.
1: Wieder Symbolik.
0: Wir bieten als Haus auch Bildungsbausteine an für Seminargruppen, Wandern auf dem Jakobsweg, Kirchenführungen, Dorfführungen, ja, für Kinder, Familien auch Geländespiel oder andere ja, interessante Dinge, die man einfach so in ein Seminar mit einbauen kann. Das bieten wir direkt vom Haus an. Das kann man sozusagen zu dem Seminar hinzubuchen.
1: Ja, da sind wir wieder. Jetzt haben wir einen kleinen Eindruck gewonnen. Und jetzt muss man vielleicht noch mal, vielleicht doch erwähnen, vielleicht auch nicht. Ich denke mal, einen Taufschein muss man nicht vorzeigen, wenn man an einem Kurs bei Ihnen teilnehmen möchte. Ja?
0: Nein, wir sind eine evangelische Heimvolkshochschule, aufgrund der Trägerschaft auch. Wir sind ein Verein, eben aus der evangelischen Kirche hervorgegangen. Aber wir sind natürlich für alle Menschen unabhängig von jeder Konfession offen. Für uns ist das christliche Menschenbild auch ein Grundsatz in unserer Satzung beziehungsweise auch in unserem Bildungsprogramm ist das auch wichtig. Aber natürlich sind wir offen für verschiedene Kurse, für Menschen, die einfach zu uns kommen und sich gerne weiterbilden lassen wollen.
1: Und haben wir das Thema Symbolik ja ordentlich schon benutzt in der Betrachtung der Bilder. Jetzt haben Sie noch einiges mitgebracht. Ich glaube, da steckt auch viel Symbolik mit drin. Was haben Sie denn alles hier mit vor uns ausgebreitet?
0: Ja, ich habe symbolisch mal unser ganzes Team mitgebracht, weil das ganze Team würde nicht in dieses kleine Studio passen.
1: Wir müssen es ein bisschen hochhalten hier, sonst kriegt man es wahrscheinlich nicht so richtig mit.
0: Das mache ich, ja.
1: Ja.
0: Ich fange mal mit diesem kleinen Gerät an, was hoffentlich jeder auch sehen kann.
1: Das hat mir. Halten, dann,
0: also, ja. Das ist
1: laut.
0: Ein sehr. Ja, das ist erstmal laut natürlich und ist dazu da natürlich, um den Staub wegzusaugen. Ja, unsere Hauswirtschaft sorgt dafür, dass es den Gästen gut geht in unserem Haus, dass sie ein gutes, gepflegtes Zimmer vorfinden. Unser Hauswirtschaftsteam macht sich da wirklich sehr viel Mühe und putzt eben gerade dann, wenn eben die Gäste das auch gar nicht merken, beziehungsweise denn gerade abgereist sind, dann muss das Team halt da loslegen. Insofern, ja.
1: Muss man sagen, also es gibt Übernachtungskapazitäten bei Ihnen.
0: Genau, das ist eigentlich das Konzept auch der Heimvolkshochschule. Leben und Lernen unter einem Dach. Das ist ja eben der Unterschied auch zu einer Volkshochschule. Da kann man ja Kurse besuchen, die am Tag stattfinden. Aber hier in Alte Rode ist es eben anders.

0: anders, wie in anderen Heimvolkshochschulen auch, leben und lernen unter einem Dach. Also man kann auch übernachten. Wir sind praktisch eine Volkshochschule mit Hotelbetrieb, wenn wir so wollen, auch, ne? Insofern kombiniert sich da Bildungshaus und Übernachtungsmöglichkeit. Ja, also das einmal hier zu unserem Hauswirtschaftsteam. Dazu gehört natürlich auch der Hausmeister, der alles im Griff hat. Das ist wirklich sehr wichtig bei uns. Wir haben ein sehr großes Gelände mit einer großzügigen Wiese, mit vielen ja, Möglichkeiten, sich auch da bei uns zu erholen. Der Rasen muss gemäht werden, die Blumenbeete, Rabatten müssen gepflegt werden. Im Haus fällt natürlich auch mal was an. Wir haben ein altes Pfarrhaus und daneben das moderne Bettenhaus. Also es gibt da schon genug zu tun für einen Hausmeister. Ja, und im Winter muss auch Schnee geschippt werden. Also das gehört der Hausmeister, Herr Hiller gehört auch zu unserem Team. Dann mache ich mal bei der Küche weiter. Dieser Schneebesen gehört dazu, ein bisschen größer für sämtliche Soßen und Dressings und ja, kulinarischen Köstlichkeiten. Ja, Sie haben es schon gesagt, eine Küche ist wirklich auch wichtig. Unsere Küche wird auch sehr gelobt. Unser Koch und unser Küchenteam lässt sich auch immer wieder was einfallen. Ich sag mal so, unter uns gesagt, ein Seminar kann auch mal schlecht sein, aber wenn die Betten gut sind und das Essen gut schmeckt, dann kriegt man auch ein Lob hinterher und dann kann man auch mal einen schlechten Referenten gut verkraften. Aber die gibt es ja bei uns eigentlich nicht, ne?
1: Das denke ich
0: Genau.
1: auch.
0: Also unsere Küche mit Herrn Kurze und seinem Team. Zur Küche gehört natürlich auch die Servicekraft dazu oder Servicekräfte, die halt auch bedienen und das Essen mittags auch anreichen. Ja, ich mache mal bei einem ganz altmodischen Gerät weiter. Man glaubt es kaum, es gibt ihn sogar noch bei uns, den Taschenrechner. Der gehört zu unserer Verwaltungsmitarbeiterin Frau Leuthold, die auch die Buchhaltung betreut. Ja, und natürlich geht es da viel auch um Zahlen, aber nicht nur um Zahlen, sondern letztlich auch um Menschen. In der Verwaltung wird auch viel telefoniert. Eigentlich hätte man noch ein Telefon hierher bringen können. Man hält Kontakt auch mit den Kursgruppen, mit der Vorbereitung, Nachbereitung. Die Rechnungen müssen gelegt werden. Also, und da müssen natürlich auch Zahlen eingetippt werden. Ja, und dann habe ich noch einen dicken Ordner mitgebracht. Der gehört unten in das Büro von meiner Kollegin Elisabeth Jäger, die kaufmännische Geschäftsführung ja, übernommen hat. Ja, und auch das ist eine Schnittstelle, wo vieles zusammenläuft halt, wo vieles geordnet werden muss auch. Aber auch, wo vieles einfach auch im Team zusammenläuft, ist es ja auch wichtig, dass wir als Team uns auch immer wieder zusammentreffen. Und genau, das ist auch eine Aufgabe von der Geschäftsführung halt, auch das Team gut beim Laufen zu halten. Ich glaube aber, das kriegen wir auch ganz gut hin. Also insofern steht der Ordner auch für ganz viel Leben. Ja, und zum Schluss habe ich noch für mich oder für meine Aufgabe noch was mitgebracht, ein ganz kleines Kärtchen. Auf dieser Karte steht ein Segensspruch drauf und ich habe es mir angewöhnt, soweit es mir möglich ist, jede Gruppe zu begrüßen. Oder es kann auch jemand anders vom Team übernehmen, wenn ich nicht da bin. Einfach als Ausdruck der Gastfreundschaft, die wir auch zeigen wollen. Und jede Gruppe bekommt so am Beginn ihres Seminars einen kleinen Segensspruch mit. Einfach auch, dass ihr Kurs auch unter einem guten Stern und einem guten Segen steht. Und ich sage es auch immer, es ist egal, ob man jetzt getauft ist oder einer Konfession zugehörig ist oder nicht. Der Segen Gottes ist für alle da. Und das nehmen auch unsere Gäste immer sehr dankbar auf und gehen auch ganz motiviert in das Seminar hinein.
1: Das war ein sehr beeindruckendes Plädoyer für das Team, was hinter dem Erfolg der Heimvolkshochschule steht. Mensch, vielleicht nochmal in Zahlen, wie viele sind es denn insgesamt, die da arbeiten?
0: Also wir sind insgesamt 12 Mitarbeiterinnen und Mitarbeiter, Teilzeit und Vollzeit beschäftigt, ganz unterschiedlich. Ja, Einige sind schon länger in Altenrode, einige wohnen auch direkt im Ort, andere in der Umgebung. Und insofern ist es ein sehr gutes, gemischtes Team. Wie ich vorhin schon sagte, einige sind neu eingestiegen, zu der Gruppe ich auch gehöre. Andere sind schon längere Zeit da. Und das ist auch wichtig, dass man halt auch schaut, was können wir an neuen Impulsen auch hineinbringen und was sind auch Dinge, die sich bewährt haben im Laufe der Zeit. Insofern ist so ein Austausch auch immer wichtig.
1: Wir haben ja angesprochen, wie vielfältig die Kursangebote sind, die man bei Ihnen belegen kann. Und ich unterstelle jetzt ganz einfach, bevor wir ganz viele Sachen aufzählen, wer im Internet nach Heimvolkshochschule Altenrode googelt, der kommt bei Ihnen an und da findet er alle Informationen, die er braucht, was jetzt ganz konkrete Kurse und Angebote betrifft. Das ist erstmal richtig, ja?
0: Das ist richtig, ja.
1: Genau, das kann man eigentlich nur allen ans Herz legen, zu sagen, Mensch, was mache ich? Wenn man hier aus der Umgebung ist, sagt man, na gut, brauche ich vielleicht das Übernachtungsangebot nicht, aber es kann man vielleicht was anderes machen, kleinere Sachen. Es gibt bestimmt jede Menge der unterschiedlichsten Angebote.
0: Ja. Und einfach nur www.hvhs-alterode.de. Da kommen Sie so,
1: genau,
0: kommen Sie sofort hin.
1: Genau, da sieht man es auch nochmal.
0: Bei sämtlichen Suchmaschinen einfach Altenrode Heimvolkshochschule
1: eingeben. Das klappt ja heute wirklich sehr gut. Ja, du sitzt ja nicht im luftleeren Raum und wo wir uns die Bilder angeguckt haben, ist das ein oder andere Mal auch ein bisschen angeklungen. Das ist natürlich auch eine gewisse Vernetzung mit dem Ort, mit dem drumherum gibt, mit anderen Einrichtungen. Wie wichtig ist denn das Ganze? So sozusagen mit anderen Einrichtungen, mit anderen Menschen, mit der Gemeinde etc. pp. Was zusammenzumachen?
0: Ja, also da sprechen Sie was ganz Wichtiges an. Also Vernetzung ist für uns ganz wichtig, weil wir eben im ländlichen Raum sind. Also wir sind in Altenrode sogar noch am Dorfrand. Mhm. Also man kommt selbst in Altenrode, wenn wir auf der Hauptstraße durchfahren, kommt man auch nicht direkt an uns vorbei. Also man muss uns schon finden wollen und wir tun alles, damit man uns auch findet. Ja, Stichwort Vernetzung. Ich fange mal wirklich mit der Nachbarschaft an. Für uns ist es wichtig, mit dem Ort Altenrode auch gut zusammenzuarbeiten. Also Sie müssen sich ja vorstellen, wir sind ringsherum von Nachbarn umgeben, wirklich Zaun an Zaun, gackern da die Hühner, da bellt der Hund. Also nähere Nachbarschaft gibt es eigentlich gar nicht. Deswegen ist es auch wichtig, dass wir natürlich erstmal mit den unmittelbaren Nachbarn auch gut zusammenarbeiten. Wir versuchen, so gut es geht, auch mit den Vereinen im Ort zusammenzuarbeiten. Wir planen zum Beispiel jetzt in diesem Jahr auch ein Treffen der Vereine, die in Altenrode sozusagen ehrenamtlich arbeiten. Planen wir ein Treffen, wo wir uns einfach mal zusammensetzen und einfach mal uns austauschen, dass man sich vielleicht auch gegenseitig unterstützen kann oder voneinander auch weiß. Das Vereinsleben in Altenrode ist, denke ich, ganz gut und sehr vielfältig auch. Das ist so ein Bereich. Das Erdbeerfest hatte ich vorhin schon erwähnt. Mhm. Da kommen eben auch die Bewohnerinnen und Bewohner des Ortes einmal im Jahr zusammen und sehen auch, was ist bei uns los und können sich auch informieren über unsere Kurse oder über das, was gerade so bei uns läuft. Das ist sozusagen der eine Netzwerkpartner, die Ortschaft. Das andere Netzwerk, das sind auch die Heimvolkshochschulen, die in Sachsen-Anhalt hier auch da sind. Wir sind ja nicht hier alleine. Da gibt es auch noch andere Heimvolkshochschulen, zum Beispiel in Bad Kösen, das Konrad-Martin-Haus, dann das Haus Sonnig in der Nähe von Naumburg und in Magdeburg das Roncalli-Haus. Ist zwar mitten in der Stadt, aber gehört auch zu den Heimvolkshochschulen. Wir treffen uns auch regelmäßig, haben guten Kontakt auch zu den Nachbarn in Donndorf. Kloster Donndorf ist auch eine Heimvolkshochschule. Es ist sehr wichtig, auch sich auszutauschen, einfach, um einfach auch weiterzukommen in der Entwicklung. Und dann gibt es noch eine größere Ebene, das ist der Verband der Bildungszentren im ländlichen Raum, der sozusagen deutschlandweit aufgegliedert ist. Und auch da gibt es Treffen innerhalb des Jahres, aber auch mal so Workshops für die Pädagogen, für die Hauswirtschaft, für die Verwaltung, weil es ja immer wieder auch neue Entwicklungen gibt, auf die man ja auch sich auch einstellen muss dann auch. Ne? Und vielleicht noch ein letztes Netzwerk, auch nicht ganz unwichtig, das sind natürlich auch die kommunale Ebene oder auch die Landesebene. Wir sind ja eine anerkannte Einrichtung der Erwachsenenbildung im Land Sachsen-Anhalt. Deswegen ist es auch wichtig, dass wir gut auch mit den Ministerien und den Behörden der Erwachsenenbildung auch gut zusammenarbeiten. Ja. Und gut, die kirchlichen Netzwerke gehören natürlich auch dazu. Die Gemeinden, der Kirchenkreis, die EKM, also die Evangelische Kirche Mitteldeutschlands, auch da suchen wir natürlich ein gutes Netzwerk auch aufzubauen. Also das mal so ganz kurz gesagt, die Netzwerke sind noch weiter zu fassen, aber das ist vielleicht so, das sind so die wichtigsten Schwerpunkte. Das ist
1: schon beeindruckend, was wie alles miteinander verwoben ist.
0: Ja.
1: Herr Zülige, vielen Dank bis zu der Stelle. Wir haben jetzt einiges erfahren über die Heimvolkshochschule, was er macht, wie sie sich einordnet, was man dort eigentlich alles treiben kann. Vielleicht ganz zum Schluss noch, das Erdbeerfest dieses Jahr ist vorbei. Aber es kommen bestimmt noch Höhepunkte, doch bis Weihnachten. Was gibt es denn da noch?
0: Ja, also Höhepunkte haben wir immer wieder. Jetzt ist natürlich erstmal ein bisschen Sommerpause, wobei es keine Pause ist. Wir haben auch Belegung jetzt in der Sommerzeit. Gerade sind die Malteser bei uns zu Gast, die ein Festival im Harz absichern. Vor uns liegt die Malakademie, die Sommerakademie, die jetzt stattfindet. Ja, und im Herbst kann ich jetzt schon einladen, haben wir wieder interessante Abendkurse für die Menschen hier in der Region. Also Punktum ist ja ein Regionalsender auch, also deswegen lade ich Sie auch herzlich ein, wenn Sie Lust und Zeit haben, zu einem Seifenkurs, zu einem Brotbackkurs am Reformationstag, zu einem Kochkurs. Wer gerne liest, wir haben Mike Hauf eingeladen, einen regionalen Autor hier aus der Region. Und ja, viele andere kleine Kurse mehr, die ja jetzt im Herbst stattfinden. Und dazu laden wir jetzt schon herzlich ein. Ja, das Fest der Vereine habe ich schon gesagt, für Alte Rode im September. Zumindest wollen wir das angehen und planen. Und wir haben, ja, das ist vielleicht kein Höhepunkt, aber das beschäftigt uns momentan auch noch ein bisschen Baustelle. Unser Haus wird modernisiert, bekommt Brandschutz und die notwendigen Fluchtwege, damit unser Haus halt auch noch attraktiver wird und eben auch sicherer wird im Falle eines Brandes oder so. Ne? Aber diese Standards, die müssen halt heute einfach auch sein. Ja. Insofern kommen Sie uns einfach besuchen und wir sind auch offen für Ihre spontanen Besuche. Vielleicht noch eine Attraktion, die jetzt noch stattfindet. Im September planen wir eine Ausstellung. Friedenswege, gerade jetzt ganz aktuell im Ukraine-Krieg. Wie sind Friedensprozesse anzugehen? Dort gibt es eine Ausstellung bei uns, die ist kostenfrei zu besuchen. Freuen uns natürlich immer wieder über Spenden auch, aber Sie können gerne auch zu uns kommen von September bis November. Herzliche Einladung.
1: Wunderbar, ich kann mir kein besseres Schlusswort vorstellen. Vielen Dank fürs Kommen, Herr Zülicke, vielen Dank fürs Dranbleiben, liebe Zuschauerinnen und Zuschauer. Und ich hoffe, Sie schalten auch das nächste Mal wieder ein, wenn es heißt, zu Gast bei Ihrem Punktum Fernsehen. Vielen Dank.
0: Ja, vielen Dank, Herr Heinz.

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0: Mit der folgenden Geschichte hat Jürgen Schönfeld aus Dessau am Mitteldeutschen Literaturwettbewerb 2010 teilgenommen und diese Geschichte hat den zweiten Platz belegt. Ich war Mitglied der Jury und für mich war es eigentlich die absolute Nummer eins, denn in ihr fand ich die gesamte Poesie der Mundartschreiberei. Die vier anderen Jurymitglieder, drei davon Akademiker und keiner selber Geschichtenschreiber, also alles Leute mit weniger Ahnung als ich, haben sie aber auf Platz 2 gesetzt. Ich musste mich beugen. Für mich war es die schönste Geschichte. Und deswegen habe ich mir gedacht, die Sache könnte auch hier im Revier passiert sein. Und habe sie meinem Mansfelder Mundart umgeschrieben. Sie heißt eine schöne Herbstgeschichte oder ein Notfall. Schwertfegers Hermann wohnte mit seiner Frau Hilde in einem schönen kleinen Häuschen an Enge von Dorwe. Die Kinder waren groß und schon längst aus dem Hause und die einen waren alle beide Rentner. Trotzdem hatten sie den ganzen Tag über zu tun. Hingen Hause auf dem Hofe mit der Hühnerstelle und Garnickebuchten und hinter Hofe lag noch ein großes Stückchen Garten. Da hatten sie nun wieder nicht bloß Gras drinnen wie ihre Nachbarn, nee, hier hatten sie ja Gemüse vom Winter, Kartoffeln und Möhren, die auch für die Garnicke und Grünes für die Hühner. Ein kleines Stück hatte Hermann Hilden überlassen vor ihre Blumen, auf die sie seit Jahr und Tag Bestand hat. Wenn aber auf Hermann seiner Hälfte das Unkraut das ganze Jahr so hoch stehen tat, dass man keine Kohlrabis und Zippe mehr sagt, dann musste sie da ihre Stunde machen. Das war vertraglich so geregelt. Das Viehzeug taten sie zusammen versorgen. Und dann hatten sie noch eine faire Jarden oben auf der Diebeskammer. Denn sie von ihrer Tante Gretchen gearbeitet hatten und um den kümmerte sich Hermann alleine. Das war denn der Obstgarten. Da standen 15 große Eppebäume, zwei schwarze Kirschen und eine ganze Hecke Bärensteicher drinnen. Die Bäume waren schon sehr alt und die Sorten, die drauf liegen, natürlich auch. Und Dario, die Jute Luise und der Herzogsappe waren aber auch Sorten, die sich über den Winter ein ganzes Eckchen hielten. Aber die Krebs war nicht etwa Halbstamm oder ganz ein Jahr Spalierobst. Nee, da hatte die Aalen noch nicht drüber gewusst. Also die Bämmer, das waren schon die ganz schöne Garvenzmänner. Und da hat der Aale Schwertfeger beim Ruppen, aber auch beim Verschneiden seine Plage. Es war Mitte Oktober und der Ontario musste hungern. Die anderen waren schöne Erdrane gewesen. Hermann Schwertfeger hatte deswegen in Bergners Willim Bescheid gegeben. Mit denen hatte er über 30 Jahre von Strebe gelehnt und da wollen bei den Ruppen helfen. Hermann Trembette schon ein ganzes Eckchen vor der Obersteher rum, aber Willi kam und kam nicht. Auf sein Kamerad hatte sich aber über 30 Jahre verlassen können und deswegen wunderte sich. Sie läuft nicht, dachte bei sich, ich muss los. Und er kreuzt zum Küchenfenster rein, Hilde, wenn Willi wirklich noch kommt, soll er reinkommen. Ich mache mich jetzt los. Mit den Handwaren muss die Straße gehen. Er soll gleich über den Holzbeiche von oben machen, den hat es Gerzer. Seine Frau kam ans Fenster und sagte, dass Hermann die alle Joppe, die sie schon immer fortschmeißen wolle, wieder raus und angetreckt hatte und jammerte, muss der mit der einen Klamotte durchs ganze Dorf trecken. Die Leute müssen ja wohl denken, du hast nicht anders auf dem Wanste. Hermann kannte die Litanei schon und machte sich ohne einen Kommentar los. Aber dass du Mittag wieder hier bist, bei dem Mistwetter braucht er draußen kein Bier zu saufen. Denk an deine Blase, krähte sie noch hinger rein, da es den auch die ganze Straße jagen können. 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Der hing mit den Schweinehaken an der Sprosse. Jetzt musste aber ein Stück never. Und wenn er nun wegen dem paar Eppen die Letter nicht umstehen wolle, balancierte mit Eppen auf den ersten Ast neben der Letter. Der hielt aber die Last nicht aus und knackte weg. Und der alle Schwertfeger mit. Das ist mein Enge, dachte noch schneller. Aber der liebe Jott will ihn doch noch nicht loswerden. 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Erst schiete man nach der Letter. Er sagt aber keine Möglichkeit, wieder in ihre Reichweite zu kommen. Und wenn er so sehr zappend hat, könne der Ast dann den Hink auch noch abbrechen. Und bis auf der Ackersohle waren's, wie schon gesagt, gute 4 Meter. Und da rechnete sich wenig Überlebenschancen aus. Wenn doch nur der dämliche Bachner käme, dachte Winston in der Helle. Was er nun nicht wusste, Willi hatte die halbe Nacht keine Ahre zugemacht, weil es vor Zahnschmerzen nicht konnte, und war und da war er früh gleich nach Hellewanne, war beim Zahnklempner gekriegt. Wie er zurück war, hatte gleich bei Hütten vorbeigeguckt und er erklärt, warum er heute früh nicht da war. Hermann konnte das alles nicht wissen. 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Denn bei den Sauwetter war kein aus den Jorden, außer Hermann eben. 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Auf einmal sollte er Fahrrad kommen und er wolle schon loskriegen. Der erkannte noch rechtzeitig Bauer Schindlern. Der wolle wohl mit seinen Hunden eine Runde machen. 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Wenn der mich erhängen sieht, holt er dich vielleicht Hunger. Aber morgen wäre es nicht nur das ganze Dorf. Da wissen ja die auf der Kunstdünger Bescheid. Und nicht nur das. Dann wird es heißen, der alle Schwertfeger wolle sich aufhängen. 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Hermann war's jetzt egal. Denn wenn er abstürzen wäre, wäre er erlöst. 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Und dann hätte es auch geklappt. Hast du mich verstanden? Krähte von Astrunger. In dem Moment kam Bauer Schindler zurück und er sah gleich, dass Gefahr im Verzug war. Ausgerechnet Bauer, dachte Hermann. Aber das war mittlerweile ja Hauptsache wieder Gras in den Beinen. Alles andere war im Moment eine Nebensache. Bauer, ich hänge hier schon ein paar Stunden, Ruppen will mich auch gehen. Sieg zu, dass du mich hier wieder runterkommst. 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Ich habe mein kleines Telefon dabei. Was meinst du, Hermann? Die kommen mit der Drehleiter und mit Blaulicht wie der Landrat. 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Alles andere mach ich selber. 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Die Beten stürzt los, als ob's im Leben tot ging. Und er sich einmal im Versorg, hatten sie die Leiter aufgestellt. Das andere war Gingerspähen. Hermann hangelte sich auf den obersten Tritt, knäppte die Joppe auf und häkelte sich raus aus der Klamotte. 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Und zwar so, Am nächsten Tag wusste das ganze Dorf, Schwertfeger Samen wolle sich aufhängen. Aber Bauer Schindler und heute Schwertfeger haben es heute mit gerade noch so verhindern können. Aber auch Willi Berchner kam nicht ungeschoren davon. Der hätte es nämlich gewusst, hieß es. Aber anstatt Hermann davon abzuhauen, ist er lieber noch Helver gemacht und hat sich aus lieber Langeweile Zahn rausstrecken lassen.
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0: 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Am 26. Juli um 17 Uhr beginnt ein Orgelkonzert mit Kirchenmusikdirektor Thomas Ennenbach in der Marktkirche St. Andreas in der Lutherstadt Eisleben. Thema Giganten des Barocks, Bach und Händel sowie Verehrer. Der Eintritt kostet 10 Euro im Vorverkauf. Schüler bis 18 Jahre brauchen nichts bezahlen. Zum Tag des offenen Denkmals lädt der Schmidtschacht Helbra am 13. 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

0: Hallo und herzlich willkommen, liebe Zuschauerinnen und Zuschauer bei Punktum, Ihrem regionalen Fernsehprogramm zu einer weiteren Ausgabe von Zu Gast. Und ich freue mich heute, Johannes Zülicke hier begrüßen zu können. Er ist der pädagogische Geschäftsführer der Evangelischen Heimvolkshochschule Alte Rode. Herzlich willkommen hier bei uns im Studio.
1: Schönen guten Tag, Herr Jaschmann.
0: Die Heimvolkshochschule in Alte Rode ist ja seit Jahrzehnten ein fester Bestandteil hier in der Region. Und sie hat seit Anfang letzten Jahres eben einen neuen pädagogischen Geschäftsführer, nämlich Sie. Und wir haben das mal zum Anlass genommen, dass wir diese Volkshochschule und natürlich auch Sie mal ein bisschen näher vorstellen. Denn ich denke mal, die Einrichtung und auch Sie haben es verdient, hier ein bisschen mehr ins Licht der Öffentlichkeit gerückt zu werden. Denn wir werden in den nächsten Minuten erfahren, wie vielfältig die Aktivitäten ja sind, die dort in Alte Rode stattfinden und auch darüber hinaus ausstrahlen. Aber ganz am Anfang ist natürlich die Frage, die ich jedem Gast stelle: Ja, wer ist denn Johannes Zülicke? Wo kommt er her? Wie ist er geworden, was er heute ist?
1: Tja, was ist aus mir geworden? Ich stelle mich ganz kurz nochmal vor, also Johannes Zülicke. Ich bin aufgewachsen hier auch in der Region, in Magdeburg, dort zur Schule gegangen, habe dort Abitur gemacht, gerade in der Wendezeit, also habe die Wendezeit mal ein wenig miterlebt als Schüler. Und dann nach der Wende, wie gesagt, Abitur gemacht, ein Jahr Zivildienst in der Bahnhofsmission, also mit ja, Obdachlosen hatte ich da auch viel Kontakt, Reisenden beim Umsteigen geholfen. Also ein sehr vielfältiges Gebiet. Und in dieser Zeit habe ich mir natürlich Gedanken gemacht, was will ich werden? Und habe angefangen, Theologie zu studieren. Ich bin in einem christlichen Elternhaus aufgewachsen und die

0: geführt in das Mansfelder Land und habe letztes Jahr in der Heimvolkshochschule Alte Rode angefangen. Interessanterweise war ich als Seelsorger auch schon mal hier in der Region für einige Jahre, kenne also auch Hettstedt, kenne das Mansfelder Land schon ein wenig aufgrund meines seelsorglichen Dienstes. Insofern war die Region jetzt für mich nicht ganz neu. Ja, und letztes Jahr, am 1. Januar, hat dann für mich eine neue Zeit angefangen, hier in Alte Rode als pädagogischer Geschäftsführer. Und interessanterweise sind wir nicht, also war ich nicht alleine derjenige gewesen, der angefangen hat. Meine Kollegin Elisabeth Jäger hat auch neu angefangen mit mir. Insofern sind wir ein neues Team mit einem neuen Team gestartet auch. Und das macht die Sache auch
1: Ist sie dann
0: sehr
1: auch
0: spannend.
1: Geschäftsführerin mit dem Vorsatz, also nicht pädagogisch, sondern...
0: Genau, wir teilen uns die Geschäftsführung. Sie macht den kaufmännischen
1: Also
0: Bereich und
1: kaufmännische
0: genau die
1: Geschäftsführerin.
0: kaufmännische Geschäftsführung. Also sie ist für ja, die Organisation, das ist das Geld natürlich, aber auch für die Gesamtorganisation auch zuständig. Ich bin für den pädagogischen, also für das Inhaltliche zuständig. Und ja, das ist eine neue Konstellation, auch für die Heimvolkshochschule. Und deswegen ist es auch spannend, so eine dieses Team auch, dass wir uns als Team auch gut finden und auch neue Ideen gemeinsam entwickeln.
1: Finde ich hochspannend, Ihre Lebensgeschichte, aber gehen wir mal davon weg und zu der Volkshochschule an sich. Die gibt es ja auch schon lange, seit 1991, wenn ich richtig informiert bin, und hat ja da auch schon einiges erlebt. Sie haben ja gerade gesagt, dass es ja auch eben in diesen Führungsstrukturen man sich was Neues ausgedacht hat. Natürlich gab es über die Jahrzehnte alle möglichen Veränderungen. Aber gehen wir mal an den Punkt, wie es sich aktuell darstellt. Sie waren so freundlich, uns ein paar Bilder zur Verfügung zu stellen. Die schauen wir uns jetzt gemeinsam an. Und das sind dann mal so noch ein gewisser Anhaltspunkt, wo man das dies und jenes sieht und dazu was sagen kann, was
0: Gerne.
1: damit verbunden ist. Na, fangen wir mal an damit. Was sehen wir denn hier?
0: Ja, das ist ein ja, Herzstück in unserer Heimvolkshochschule, der alte Seminarraum im alten Pfarrhaus, das auch schon eine lange Geschichte hinter sich hat. Diesen Raum haben wir vor kurzem neu sanieren lassen, auch dank oder mit Hilfe auch des Kirchenkreises, der auch für die Gebäude, den Unterhalt der Gebäude auch sorgt.
1: Ach, waren das auch Gebäude, die vorher schon im kirchlichen Besitz waren, ja?
0: Das war das alte Pfarrhaus, genau, das war auch vorher schon ein kirchliches Gebäude. Und die Gebäude an sich werden vom Kirchenkreis sozusagen mitfinanziert. Wie gesagt, der alte Seminarraum, zum Teil hat auch unser Team da Hand angelegt, vor allen Dingen auch in den Malerarbeiten.
1: Und sieht auch schön hier dieses Fachwerk, was da rausgearbeitet ist. Also das ist schon ansprechend, ja.
0: Genau, das macht sozusagen diesen Charme des Hauses aus, das Alt und Neue gut miteinander auch zu verbinden. Genau, das ist die Außenwand vom Pfarrhaus. Und wir sehen hier das Atelier, wo ja, künstlerische Workshops stattfinden, Malkurse, Töpferkurse und vieles andere, was halt, wo gehobelt wird und Späne fallen, das kann dort stattfinden. Ja, hier ein kleiner Ausschnitt von unserem Team. Das war bei einem ja, bei Kreisseniorentag hier bei uns in Alte Rode. Und unser Haus hat das Zertifikat bekommen, seniorenfreundliches Haus. Wir sind weitgehend barrierefrei. Also zu uns können ja, Senioren, auch gehbeeinträchtigte Menschen, körperbehinderte Menschen auch gerne zu uns kommen. Unsere Räume und auch unsere Übernachtungsmöglichkeiten sind weitgehend barrierefrei. Ja, unsere Küche, was wäre ein Haus, eine Heimvolkshochschule ohne Küche? Hier unser Koch, Herr Kurze, und Frau Hörold von der Hauswirtschaft. Ja, das Bild ist entstanden beim Erdbeerfest. Das ist eines der Höhepunkte auch im Jahr, wo wir ja auch unsere Nachbarn vom Ort und von den umliegenden Ortschaften einladen zu einem fröhlichen Fest, wo die Erdbeere im Mittelpunkt steht. Und deswegen gibt es hier auch Köstlichkeiten rund um die Erdbeere. Ja, ich habe schon angesprochen, Alte Rode bietet ja, Bildung an für jeder Mann, für jede Frau. unter anderem auch viele kreative Kurse.

0: Kurse hier ein Bild, was bei einem Malkurs entstanden ist. Wir laden jedes Jahr auch Künstler ein, Maler, die ja zusammen mit anderen Hobbymalern ja diesen, also Kurse abhalten. Und am Ende entsteht meistens eine schöne Vernissage, zu der wir auch immer einladen. Auch dieses Jahr gibt es wieder eine Sommerakademie mit Hans Mahnhardt, der auch schon lange bei uns Seminare abhält.
1: Jetzt wird es symbolisch.
0: Ja, symbolisch ist immer so die Frage, wo geht es hin mit der Bildung? Wie kann man sich organisieren auch? Was wird gefragt? Das ist natürlich auch meine Aufgabe, immer auch Ausschau zu halten. Was spricht die Leute an? Was ist für die Menschen auch interessant? Auf der anderen Seite haben wir natürlich auch einen Bildungsauftrag. Wir sind ja eine anerkannte Heimvolkshochschule im ländlichen Raum, eine anerkannte Einrichtung der Erwachsenenbildung. Und da muss man natürlich auch schauen, was ist unser Auftrag in der
1: Wo
0: heutigen
1: geht's hin?
0: Zeit?
1: Das lässt
0: Und
1: alles
0: wo geht's hin? Genau.
1: offen,
0: Ja, dieser Wegweiser ist auch sehr symbolisch. Man muss uns schon finden. Wir sind mitten im ländlichen Raum, also nicht auf dem Kudamm oder auf dem Marienplatz in München, sondern eben mitten auf dem Land. Und dazu braucht es immer gute Wegweiser und natürlich auch Möglichkeiten, die wir anbieten, damit man auch uns findet und zu uns
1: Und auch
0: reisen
1: den Willen,
0: kann.
1: den Weg zu gehen.
0: Den Wild, genau. Ja. Ja, hier nochmal ein Einblick in den Seminarraum, in einen Seminarraum. Auch nochmal hier das alte Pfarrhaus. Wir sind gut ausgestattet, wie Sie sehen. Die klassische Pinnwand gehört natürlich genauso dazu, wie im Hintergrund auch ein Whiteboard.
1: Wie viel können denn gleichzeitig unterrichtet werden, an Kursen teilnehmen? Welche Kapazität hat denn Ihr Haus?
0: Also wir haben Seminarräume unterschiedlicher Größe, insgesamt 5 an der Zahl, einen großen Seminarraum für Chöre, für Orchester, die auch bei uns ihre Probenwochenenden machen. Andere Räume, die sich wunderbar eignen, auch für Meditation, Yoga, Bewegung. Auch der alte Seminarraum gehört dazu. Und natürlich auch kleinere Seminarräume für Meetings, Klausurtagungen. Also für jede Größe, für jedes Seminar die passende Größe.
1: Ja, da sieht man hier ein Beispiel dafür. Wieder ein bisschen anders gestaltet. Oh.
0: Genau, wieder ein bisschen anders gestaltet. Ein Seminarraum unten in der Parterre. Ja, auch der Raum wurde neu gestaltet, zum Teil auch von unserem Team. Ja, und natürlich hat jede Gruppe auch seine eigenen Ideen, wie der Raum gestaltet werden soll oder gestellt werden soll, mit Tischen, ohne Tische, ein Stuhlkreis, ein leerer Raum, damit man sich bewegen kann. Das bereiten wir alles denn für die Kursgäste vor. Ja. Wie ich vorhin schon sagte, keine Heimvolkshochschule ohne gut funktionierende Küche.
1: Sagt ja nicht umsonst, Lernen geht durch den Magen. Ja.
0: Also, ja, das könnte man auch mal als Slogan noch mal gut einbauen. Ja, unser Koch oder unser Küchenteam legt sehr viel Wert auch auf das Aussehen des Essens. Also natürlich, Liebe geht durch den Magen, das Essen geht durch den Magen, aber das Auge ist natürlich auch mit. Insofern wird unser Essen auch serviert zur Mittagszeit. Das ist auch noch ein besonderer Service in Alterode. Ja, der Kurskoffer mit allen möglichen Utensilien gehört natürlich auch zu jedem Seminar dazu. Wir stellen das alles zur Verfügung, weil es ist natürlich auch wichtig, dass so ein Haus ja, gut ausgestattet ist und dass die Seminargäste nicht alles mitbringen müssen. Auch das gehört eben zur Vorbereitung dazu, dass wir das alles eben zur Verfügung stellen. Ja, und Kommunikation ist ja das Wichtigste. Wenn man was aufschreiben möchte, braucht man halt auch gute
1: Eigentlich
0: Mittel.
1: unvermeidlich. Irgendwie kommt man im Jakobsweg hier
0: Ja,
1: in
0: also
1: Verbindung, ja.
0: wir sind ja mittendrin in der Landschaft, mittendrin in der Natur. Und der Jakobsweg geht an unserem Haus vorbei. Wir sind auch Pilgerherberge und freuen uns auch immer wieder über Pilger, die in unserem Haus einkehren. Wir freuen uns natürlich immer über eine Voranmeldung, dass wir dann uns auch darauf vorbereiten
1: Der
0: können.
1: berühmte Stuhlkreis kommt auch immer wieder in irgendeiner Form auf.
0: Also
1: Das verbindet man irgendwie ein bisschen damit,
0: der
1: ja.
0: Klassiker, der taucht halt immer wieder auf, aber zeigt halt auch, ja, es gibt ja verschiedene Konzepte. Wir kennen das aus der Schule, Frontalunterricht ist

0: ja nicht immer geeignet für auch für die Erwachsenen. Insofern diese offene Form des Stuhlkreises, ja, das ist halt auch immer wieder gern gefragt.
1: Und ohne
0: Ja,
1: so.
0: und nochmal ein Bild des alten
1: Ich glaube,
0: Seminarraums.
1: jetzt müssen wir alle 5 haben.
0: Ja,
1: Schön.
0: fast alle, genau. Ja, wie gesagt, unsere Räume sind auch ausgestattet mit guten modernen Medien, dass wir auch Hybridveranstaltungen machen könnten, wenn wir
1: Jetzt
0: das
1: endlich mal
0: wollen.
1: einen Blick von außen, ja,
0: Genau.
1: dass man das mal einordnen kann und sieht ja bei dem schönen Wetter und überhaupt.
0: Ja, also unsere Gäste fühlen sich wirklich wohl. Wir haben ein großes Außengelände, wie Sie sehen. In der Mitte sehen Sie hier noch die alte Scheune mit einer Ferienwohnung im Dachgeschoss. Und unten sind die Gemeinderäume der evangelischen Gemeinde, mit der wir auch uns bemühen, gut zusammenzuarbeiten, ja, auf gute Nachbarschaft aus sind. Ja. Ja, die Bausteine sind auch
1: Wieder
0: symbolisch.
1: Symbolik, wieder Symbolik.
0: Wir bieten als Haus auch Bildungsbausteine an für Seminargruppen, Wandern auf dem Jakobsweg, Kirchenführungen, Dorfführungen, ja, für Kinder, Familien auch Geländespiel oder andere ja, interessante Dinge, die man einfach so in ein Seminar auch mit einbauen kann. Das bieten wir direkt vom Haus an. Das kann man sozusagen zu dem Seminar hinzubuchen.
1: Ja, da sind wir wieder. Jetzt haben wir einen kleinen Eindruck gewonnen. Und jetzt muss man vielleicht noch mal, vielleicht doch erwähnen, vielleicht auch nicht. Ich denke mal, einen Taufschein muss man nicht vorzeigen, wenn man an einem Kurs bei Ihnen teilnehmen möchte.
0: Nein, wir sind eine evangelische Heimvolkshochschule aufgrund der Trägerschaft auch. Wir sind ein Verein, eben aus der evangelischen Kirche hervorgegangen. Aber wir sind natürlich für alle Menschen unabhängig von jeder Konfession offen. Für uns ist das christliche Menschenbild auch ein Grundsatz in unserer Satzung beziehungsweise auch in unserem Bildungsprogramm ist das auch wichtig. Aber natürlich sind wir offen für verschiedene Kurse für Menschen, die einfach zu uns kommen und sich gerne weiterbilden lassen wollen.
1: Und haben wir das Thema Symbolik ja ordentlich schon benutzt in der Betrachtung der Bilder. Jetzt haben Sie noch einiges mitgebracht. Ich glaube, da steckt auch viel Symbolik mit drin. Was haben Sie denn alles hier mit vor uns ausgebreitet?
0: Ja, ich habe symbolisch mal unser ganzes Team mitgebracht, weil das ganze Team würde nicht in dieses kleine Studio passen.
1: Wir müssen es ein bisschen
0: Deshalb,
1: hochhalten hier, sonst
0: das
1: kriegt man
0: mache
1: es
0: ich.
1: wahrscheinlich nicht so richtig
0: Das
1: mit.
0: mache ich, ja.
1: Ja.
0: Ich fange mal mit diesem kleinen Gerät an, was hoffentlich jeder auch sehen kann.
1: Ein
0: Das
1: bisschen
0: hat
1: höher halten,
0: mir.
1: dann
0: Also, ja.
1: ja.
0: Das ist
1: Laut.
0: ein sehr. Ja. Das ist erstmal laut natürlich und ist dazu da natürlich, um den Staub wegzusaugen. Ja, unsere Hauswirtschaft sorgt dafür, dass es den Gästen gut geht in unserem Haus, dass sie ein gutes, gepflegtes Zimmer vorfinden. Unser Hauswirtschaftsteam macht sich da wirklich sehr viel Mühe und putzt eben gerade dann, wenn eben die Gäste das auch gar nicht merken, beziehungsweise denn gerade abgereist sind, denn muss das Team halt da loslegen. Insofern,
1: Da
0: ja,
1: muss ich mal
0: unsere
1: eins gucken, also
0: Hauswirtschaft.
1: es gibt Übernachtungskapazitäten bei Ihnen.
0: Genau, das ist eigentlich das Konzept auch der Heimvolkshochschule, Leben und Lernen unter einem Dach. Das ist ja eben der Unterschied auch zu einer Volkshochschule. Da kann man ja Kurse besuchen, die am Tag stattfinden. Aber hier in Alte-Rode ist es eben anders, wie in anderen Heimvolkshochschulen auch. Leben und Lernen unter einem Dach, also man kann auch übernachten. Wir sind praktisch eine Volkshochschule mit Hotelbetrieb, wenn wir so wollen auch, ne? Insofern kombiniert sich da Bildungshaus und Übernachtungsmöglichkeit. Ja, also das einmal hier zu unserem Hauswirtschaftsteam. Dazu gehört natürlich auch der Hausmeister, der alles im Griff hat. Das ist wirklich sehr wichtig bei uns. Wir haben ein sehr großes Gelände mit einer großzügigen Wiese, mit vielen ja, Möglichkeiten, sich auch da bei uns zu erholen. Der Rasen muss gemäht werden, die Blumenbeete, Rabatten müssen gepflegt werden. Im Haus fällt natürlich auch mal was an. Wir haben ein altes Pfarrhaus und daneben das moderne Bettenhaus. Also es gibt da schon genug zu tun für einen Hausmeister. Ja, und

0: Winter muss auch Schnee geschippt werden. Also das gehört der Hausmeister, Herr Hiller, gehört auch zu unserem Team. Dann mache ich mal bei der Küche weiter. Dieser Schneebesen gehört dazu, ein bisschen größer für sämtliche Soßen und Dressings und ja, kulinarischen Köstlichkeiten. Ja, Sie haben es schon gesagt, eine Küche ist wirklich auch wichtig. Unsere Küche wird auch sehr gelobt. Unser Koch und unser Küchenteam lässt sich auch immer wieder was einfallen. Ich sag mal so, unter uns gesagt, ein Seminar kann auch mal schlecht sein, aber wenn die Betten gut sind und das Essen gut schmeckt, dann kriegt man auch ein Lob hinterher und dann kann man auch mal einen schlechten Referenten gut verkraften. Aber die gibt es ja bei uns eigentlich nicht, ne?
1: Das denke ich
0: Genau.
1: auch.
0: Also unsere Küche mit Herrn Kurze und seinem Team. Zur Küche gehört natürlich auch die Servicekraft dazu oder Servicekräfte, die halt auch bedienen und das Essen mittags auch anreichen. Ja, ich mache mal bei einem ganz altmodischen Gerät weiter. Man glaubt es kaum, es gibt ihn sogar noch bei uns, den Taschenrechner. Der gehört zu unserer Verwaltungsmitarbeiterin Frau Leuthold, die auch die Buchhaltung betreut. Ja, und natürlich geht es da viel auch um Zahlen, aber nicht nur um Zahlen, sondern letztlich auch um Menschen. In der Verwaltung wird auch viel telefoniert. Eigentlich hätte man noch ein Telefon hierher bringen können. Man hält Kontakt auch mit den Kursgruppen, mit der Vorbereitung, Nachbereitung. Die Rechnungen müssen gelegt werden. Also, und da müssen natürlich auch Zahlen eingetippt werden. Ja, und dann habe ich noch einen dicken Ordner mitgebracht. Der gehört unten in das Büro von meiner Kollegin Elisabeth Jäger, die kaufmännische Geschäftsführung ja, übernommen hat. Ja, und auch das ist eine Schnittstelle, wo vieles zusammenläuft halt, wo vieles geordnet werden muss auch, aber auch, wo vieles einfach auch im Team zusammenläuft. Es ist ja auch wichtig, dass wir als Team uns auch immer wieder zusammentreffen und genau, das ist auch eine Aufgabe von der Geschäftsführung halt auch das Team gut beim Laufen zu halten. Ich glaube aber, das kriegen wir auch ganz gut hin. Also insofern steht der Ordner auch für ganz viel Leben. Ja, und zum Schluss habe ich noch für mich oder für meine Aufgabe noch was mitgebracht. Ein ganz kleines Kärtchen. Auf dieser Karte steht ein Segensspruch drauf. Und ich habe es mir angewöhnt, sobald es mir möglich ist, jede Gruppe zu begrüßen. Oder es kann auch jemand anders vom Team übernehmen, wenn ich nicht da bin. Einfach als Ausdruck der Gastfreundschaft, die wir auch zeigen wollen. Und jede Gruppe bekommt so am Beginn ihres Seminars einen kleinen Segensspruch mit. Einfach auch, dass ihr Kurs auch unter einem guten Stern und einem guten Segen steht. Und ich sage es auch immer, es ist egal, ob man jetzt getauft ist oder einer Konfession zugehörig ist oder nicht. Der Segen Gottes ist für alle da. Und das nehmen auch unsere Gäste immer sehr dankbar auf und gehen auch ganz motiviert in das Seminar hinein.
1: Das war ein sehr beeindruckendes Plädoyer für das Team, was hinter dem Erfolg der Heim-Volkshochschule steht. Mensch, vielleicht noch mal in Zahlen, wie viele sind es denn insgesamt, die da arbeiten?
0: Also wir sind insgesamt 12 Mitarbeiterinnen und Mitarbeiter, Teilzeit und Vollzeit beschäftigt, ganz unterschiedlich. Ja, einige sind schon länger in Alterode, einige wohnen auch direkt im Ort, andere in der Umgebung. Und insofern ist es ein sehr gutes, gemischtes Team. Wie ich vorhin schon sagte, einige sind neu eingestiegen, zu der Gruppe ich auch gehöre. Andere sind schon längere Zeit da. Und das ist auch wichtig, dass man halt auch schaut, was können wir an neuen Impulsen auch hineinbringen und was sind auch Dinge, die sich bewährt haben im Laufe der Zeit. Insofern ist so ein Austausch auch immer wichtig.
1: Sie haben mir angesprochen, wie vielfältig die Kursangebote sind, die man bei Ihnen belegen kann. Und ich unterstelle jetzt mal ganz einfach, bevor wir ganz viele Sachen aufzählen, wer im Internet nach Heim-Volkshochschule Alterode googelt, der kommt bei Ihnen an und da findet er alle Informationen, die er braucht, was jetzt ganz konkrete Kurse und Angebote betrifft. Das ist
0: Ganz
1: erstmal
0: genau.
1: richtig, ja?
0: Das ist richtig, ja.
1: Genau, das kann man eigentlich nur allen ans Herz legen, zu sagen, Mensch, was mache ich? Wenn man hier aus der Umgebung ist, sagt man, na gut, brauche ich vielleicht das Übernachtungsangebot nicht, aber es kann man vielleicht was anderes machen, kleinere Sachen. Es gibt bestimmt jede Menge der unterschiedlichsten Angebote.
0: Ja, ja. Und einfach nur www.hvhs-alterode.de. Und da kommen Sie so, genau, kommen Sie sofort hin.
1: Genau, da sieht man es auch nochmal.
0: Bei sämtlichen Suchmaschinen einfach Alterode Heimvolksschule
1: eingeben. Das klappt ja heute wirklich sehr gut. Ja, du sitzt ja nicht im luftleeren Raum und wo wir uns die Bilder angeguckt haben, ist das ein oder andere Mal auch ein bisschen angeklungen. Das ist natürlich auch eine gewisse Vernetzung mit dem Ort, mit dem drumherum gibt, mit anderen Einrichtungen. Wie wichtig ist denn das Ganze? So sozusagen mit anderen Einrichtungen, mit anderen Menschen, mit der Gemeinde etc. pp. Was zusammenzumachen?
0: Ja, also da sprechen Sie was ganz Wichtiges an. Also Vernetzung ist für uns ganz wichtig, weil wir eben im ländlichen Raum sind. Also wir sind in Alterode sogar noch am Dorfrand. Mhm. Also man kommt selbst in Alterode, wenn wir auf der Hauptstraße durchfahren, kommt man auch nicht direkt an uns vorbei. Also man muss uns schon finden wollen und wir tun alles, damit man uns auch findet. Ja, Stichwort Vernetzung. Ich fange mal wirklich mit der Nachbarschaft an. Für uns ist es wichtig, mit dem Ort Alterode auch gut zusammenzuarbeiten. Also Sie müssen sich ja vorstellen, wir sind ringsherum von Nachbarn umgeben, wirklich Zaun an Zaun, gackern da die Hühner, da bellt der Hund. Also nähere Nachbarschaft gibt es eigentlich gar nicht. Deswegen ist es auch wichtig, dass wir natürlich erstmal mit den unmittelbaren Nachbarn auch gut zusammenarbeiten. Wir versuchen, so gut es geht, auch mit den Vereinen im Ort zusammenzuarbeiten. Wir planen zum Beispiel jetzt in diesem Jahr auch ein Treffen der Vereine, die in Alterode sozusagen ehrenamtlich arbeiten. Planen wir ein Treffen, wo wir uns einfach mal zusammensetzen und einfach mal uns austauschen, dass man sich vielleicht auch gegenseitig unterstützen kann oder voneinander auch weiß. Das Vereinsleben in Alterode ist, denke ich, ganz gut und sehr vielfältig auch. Das ist so ein Bereich. Das Erdbeerfest hatte ich vorhin schon erwähnt. Mhm. Da kommen eben auch die Bewohnerinnen und Bewohner des Ortes einmal im Jahr zusammen und sehen auch, was ist bei uns los und können sich auch informieren über unsere Kurse oder über das, was gerade so bei uns läuft. Das ist sozusagen der eine Netzwerkpartner, die Ortschaft. Das andere Netzwerk, das sind auch die Heimvolkshochschulen, die in Sachsen-Anhalt hier auch da sind. Wir sind ja nicht hier alleine. Da gibt es auch noch andere Heimvolkshochschulen, zum Beispiel in Bad Kösen, das Konrad-Martin-Haus, dann das Haus Sonnig in der Nähe von Naumburg und in Magdeburg das Roncalli-Haus. Ist zwar mitten in der Stadt, aber gehört auch zu den Heimvolkshochschulen. Wir treffen uns auch regelmäßig, haben guten Kontakt auch zu den Nachbarn in Donndorf. Kloster Donndorf ist auch eine Heimvolkshochschule. Es ist sehr wichtig, auch sich auszutauschen, einfach, um einfach auch weiterzukommen in der Entwicklung. Und dann gibt es noch eine größere Ebene, das ist der Verband der Bildungszentren im ländlichen Raum, der sozusagen deutschlandweit aufgegliedert ist. Und auch da gibt es Treffen innerhalb des Jahres, aber auch mal so Workshops für die Pädagogen, für die Hauswirtschaft, für die Verwaltung, weil es ja immer wieder auch neue Entwicklungen gibt, auf die man ja auch sich auch einstellen muss dann auch. Ne? Und vielleicht noch ein letztes Netzwerk, auch nicht ganz unwichtig, das sind natürlich auch die kommunale Ebene oder auch die Landesebene. Wir sind ja eine anerkannte Einrichtung der Erwachsenenbildung im Land Sachsen-Anhalt. Deswegen ist es auch wichtig, dass wir gut auch mit den Ministerien und den Behörden der Erwachsenenbildung auch gut zusammenarbeiten. Ja. Und gut, die kirchlichen Netzwerke gehören natürlich auch dazu. Die Gemeinden, der Kirchenkreis, die EKM, also die Evangelische Kirche Mitteldeutschlands, auch da suchen wir natürlich ein gutes Netzwerk auch aufzubauen. Also das mal so ganz kurz gesagt. Die Netzwerke sind noch weiter zu fassen, aber das ist vielleicht so, das sind so die wichtigsten Schwerpunkte. Das ist
1: schon beeindruckend, was wie alles miteinander verwoben ist.
0: Ja.
1: Herr Zülige, vielen Dank bis zu der Stelle. Wir haben jetzt einiges erfahren über die Heimvolkshochschule, was er macht, wie sie sich einordnet, was man dort eigentlich alles treiben kann. Vielleicht ganz zum Schluss noch, das Erdbeerfest dieses Jahr ist vorbei. Aber es kommen bestimmt noch Höhepunkte, doch bis Weihnachten. Was gibt es denn da noch?
0: Ja, also Höhepunkte haben

0: wir immer wieder. Jetzt ist natürlich erstmal ein bisschen Sommerpause, wobei es keine Pause ist. Wir haben auch Belegung jetzt in der Sommerzeit. Gerade sind die Malteser bei uns zu Gast, die ein Festival im Harz absichern. Vor uns liegt die Sommerakademie, die jetzt stattfindet. Ja, und im Herbst kann ich jetzt schon einladen, haben wir wieder interessante Abendkurse für die Menschen hier in der Region. Also Punktum ist ja ein Regionalsender auch, also deswegen lade ich Sie auch herzlich ein, wenn Sie Lust und Zeit haben, zu einem Seifenkurs, zu einem Brotbackkurs am Reformationstag, zu einem Kochkurs. Wer gerne liest, wir haben Mike Hauff eingeladen, einen regionalen Autor hier aus der Region. Und ja, viele andere kleine Kurse mehr, die ja jetzt im Herbst stattfinden. Und dazu laden wir jetzt schon herzlich ein. Ja, das Fest der Vereine habe ich schon gesagt, für Alte Rode im September. Zumindest wollen wir das angehen und planen. Und wir haben, ja, das ist vielleicht kein Höhepunkt, aber das beschäftigt uns momentan auch noch ein bisschen Baustelle. Unser Haus wird modernisiert, bekommt Brandschutz und die notwendigen Fluchtwege, damit unser Haus halt auch noch attraktiver wird und eben auch sicherer wird im Falle eines, ja, eines Brandes oder so, ne? Aber diese Standards, die müssen halt heute einfach auch sein. Ja. Insofern kommen Sie uns einfach besuchen und wir sind auch offen für Ihre spontanen Besuche. Vielleicht noch eine Attraktion, die jetzt noch stattfindet. Im September planen wir eine Ausstellung. Friedenswege, gerade jetzt ganz aktuell im Ukraine-Krieg. Wie sind Friedensprozesse anzugehen? Dort gibt es eine Ausstellung bei uns, die ist kostenfrei zu besuchen. Freuen uns natürlich immer wieder über Spenden auch, aber Sie können gerne auch zu uns kommen von September bis November. Herzliche Einladung.
1: Wunderbar, ich kann mir kein besseres Schlusswort vorstellen. Vielen Dank fürs Kommen, Herr Zülicke, vielen Dank fürs Dranbleiben, liebe Zuschauerinnen und Zuschauer. Und ich hoffe, Sie schalten auch das nächste Mal wieder ein, wenn es heißt, zu Gast bei Ihrem Punktum Fernsehen. Vielen Dank.
0: Ja, vielen Dank, Herr Heinz.

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Mit der folgenden Geschichte hat Jürgen Schönfeld aus Dessau am Mitteldeutschen Literaturwettbewerb 2010 teilgenommen und diese Geschichte hat den zweiten Platz belegt. Ich war Mitglied der Jury und für mich war es eigentlich die absolute Nummer eins, denn in ihr fand ich die gesamte Poesie der Mundartschreiberei. Die vier anderen Jurymitglieder, drei davon Akademiker und keiner selber Geschichtenschreiber, also alles Leute mit weniger Ahnung als ich, haben sie aber auf Platz 2 gesetzt. Ich musste mich beugen. Für mich war es die schönste Geschichte. Und deswegen habe ich mir gedacht, die Sache könnte auch hier im Revier passiert sein. Und habe sie meinem Mansfelder Mundart umgeschrieben. Sie heißt eine schöne Herbstgeschichte oder ein Notfall. Schwertfegers Hermann wohnte mit seiner Frau Hilde in einem schönen kleinen Häuschen an Enge von Dorbe. Die Kinder waren groß und schon längst aus dem Hause und die Ahnen waren alle beide Rentner. Trotzdem hatten sie den ganzen Tag über zu tun. Hingen Hause auf dem Hofe mit der Hühnerstelle und der Nickebuchten und hinter Hofe lag noch ein großes Stückchen Garten. Da hatten sie nun wieder nicht bloß Gras drinnen wie ihre Nachbarn, nee, hier hatten sie ja Gemüse vom Winter, Kartoffeln und Möhren, die auch für die Garnicke und Grünes für die Hühner. Ein kleines Stück hatte Hermann Hilden überlassen für ihre Blumen, auf die sie seit Jahr und Tag Bestand hat. Wenn aber auf Hermann seiner Hälfte das Unkraut ganzen Jahr so hoch stehen tat, dass man keine Kohlrabis und Zippe mehr sah,

Den musst du ja da eure Stunden machen. Das war vertraglich so geregelt. Das Viehzeug, da hatten sie zusammen versorgen. Und dann hatten sie noch eine Ferienjarden oben auf der Diebeskammer, denn sie von ihrer Tante Gretchen gearbeitet hatten, und um den kümmerte sich Hermann alleine. Das war denn der Obstjarden. Da standen 15 große Eppebäumer, 2 schwarze Kirschen und eine ganze Hecke Bärensteicher drinnen. Die Bäumer waren schon sehr alt. Und die Sorten, die drauf liegen, natürlich auch. Und Dario, die Jute Luise und der Herzogsappe waren aber auch Sorten, die sich über den Winter ein ganzes Eckchen hielten. Aber die Krebs waren nicht etwa Halbstamm oder ganz ein Jahr Spalierobst. Nee, da hatte die Aalen noch nicht drüber gewusst. Also die Bämmer, das waren schon die ganz schöne Garvenzmänner. Und da hat der Aale Schwertfächer beim Ruppen, aber auch beim Verschneiden seine Plage. Es war Mitte Oktober und der Ontario musste Hunger. Die anderen waren schöne Erdrane gewesen. Hermann Schwertfächer hatte desterweg in Berchner Schwilin Bescheid gegeben. Mit denen hatte er über 30 Jahre von Strebe gelehnt und da wohl bei den Ruppen helfen. Hermann Trempe hatte schon ein ganzes Eckchen vor der Obersteher herum, aber Willi kam und kam nicht. Auf sein Kamerad hatte sich aber über 30 Jahre verlassen können und desterweg wunderte sich. Es hilft nicht, dachte bei sich. Ich muss los. Und er kreuzte zum Küchenfenster rein. Hilde, wenn Willi wirklich noch kommt, soll er reinkommen. Ich mache mich jetzt los. Mit den Handwaren muss die Straße gehen. Er soll gleich über den Holzbeiche von Nahen machen. Den hat es Kerzer. Seine Frau kam ans Fenster und sagte, dass Hermann die alle Joppe, die sie schon immer fortschmeißen wolle, wieder raus und angetreckt hatte und jammerte, muss der mit der einen Klamotte durchs ganze Dorf trecken. Die Leute müssen ja wohl denken, du hast nicht anders auf dem Wanste. Hermann kannte die Litanei schon und machte sich ohne einen Kommentar los. Aber dass du Mittag wieder hier bist, bei dem Mistwetter braucht er draußen kein Bier zu saufen. Denk an deine Blase, krähte sie noch hingertrein, da ist denn auch die ganze Straße jagen können. Halt deine Fresse, knallte vor sich hin, die Papuen habe ich längst in Handwaren drinnen. Die schmecken mich bei jedem Wetter. Nach einer halben Stunde stand er auf seine Flecke und wunderte sich über Willin, der noch nicht da war. Man kann sich eben doch kein mehr verlassen, knallte vor sich hin. Aber Willi hin und Willi her, die Ebbe mussten runter. Er zat die alle Holzleder hinter der Laube vor, badalligte sie durch den Heimjarden und werchte sie in den Osten und Dörrchen hinein. Wenn nun in der Krone die schönsten Ebbe hingen, wolle von oben anfangen. 2 Emmer hatte gleich mit von oben genommen und der Osten war ruckzuck voll. Der hing mit den Schweinehaken an der Sprosse. Jetzt musste aber ein Stück never. Und wenn er nun wegen dem paar Eppen die Letter nicht umstehen wolle, balancierte mit Eppen auf den ersten Ast neben der Letter. Der hielt aber die Last nicht aus und knackte weg. Und der alle Schwertfeger mit. Das ist mein Enge, dachte noch schneller. Aber der liebe Jott wollen doch noch nicht loswerden. Denn der nächsten Ast verheigerte sich mit der Joppe. Jetzt hinge frei, gut 4 Meter und zappete wie ein Maikäfer in der Mauser. Aber aller Bergmann, könne ich der Gefahr in die Augen gucken. Erst schierte man nach der Letter. Er sagt aber keine Möglichkeit, wieder in ihre Reichweite zu kommen. Und wenn er so sehr zappen tat, könne der Ast dann den Hink auch noch abbrechen. Und bis auf der Ackersohle waren es, wie schon gesagt, jute 4 Meter. Und da rechnete sich wenig über Lehmchancen aus. Wenn doch nur der dämliche Bergner käme, dachte Winston in der Helle. Was er nun nicht wusste, Willi hatte die halbe Nacht keine Ahre zugemacht, weil es vor Zahnschmerzen nicht konnte, und war und da war er früh gleich nach Hellewanne, war beim Zahnklempner gekriegt. Wie er zurück war, hatte gleich bei Hilton vorbeigeguckt und ihr erklärt, warum er heute früh nicht da war. Hermann konnte das alles nicht wissen. Der hing nun ganz ruhig wie Reifer und Dario an Aste und hoffte, dass der Gräber hielt. Laus Lot krähen, wolle auch nicht, seht er sowieso keiner hört. Denn bei den Sauwetter war kein aus den Jarden, außer Hermann eben. Kloppen, wie in Schachte. Hilf, Bergmann, hilf, Bergmann in Not. Konnte ich auch nicht, denn er hinkte frei. Auf einmal soll er Fahrrad kommen und er wolle schon loskriegen. Der erkannte noch rechtzeitig Bauer Schindlern. Da wolle wir mit seinen Hunden eine Runde machen. Jetzt hörst du schöne deine Fresse, dachte. Wenn der mich erhängen sieht, holt er dich vielleicht Hunger. Aber morgen wäre

0: Nicht nur das ganze Dorf, da wissen ja die auf der Kunstdünger Bescheid. Und nicht nur das, dann wird es heißen, da alle Schwertfächer wollen sich aufhängen. Und so hört auch, dass sie wäre zu dämlich. Nee, lieber hier erfrieren, als eine Woche lang fürs Dorfgespräch sorgen. Wenn du dann nämlich erzählst, im Wasser, was sie Micken laufen, dann verkinn ich da an ganzen Dorfe, Schwertfächer hat zwei Krokodile in der Reichendünne gezichtet. Hildeheim war die ganze Sache nicht geheier. Und sie nahm an, der hat den Jarten einen gefungen, der einmal durst hätte. Und die Jobst da oben die Sand an Meere. Sie entschloss sich kurzerhand da einzugreifen. Schneller hat sie die alte diente Schwalle aus dem Stalle gezerrt, Hermann sein Helm aufgesetzt und mit Gestank und mit Geknattere ging's nahen auf die Diebeskammer. Wie sie in Jarten eingimmet, sag's ja gleich Hermann hängen und krähte, ich dächte, du wolltest Äppe flicken und nicht fliegen lernen. Oder wolltest du dich aufhängen? Und übrigens, wie wirst du da wieder runterkommen? Hermann war jetzt egal, denn wenn er abstürzen wäre, wäre er erlöst. Aber der erwachte sozusagen seine Lebensgeister wieder, obwohl die Hänge und Beine langsam Abstand taten. Höre auf mit deinem dämlichen Gekackt und überleg lieber, wie du mich herunterkreist. Und wenn ich mich aufhängen hätte wollen, dann hätte mir ja keiner drum verdenken können, wenn man so ein Weibstück hat wie dich. Und dann hätte es auch geklappt. Hast du mich verstanden? Krähte von Astrunger. In dem Moment kam Bauer Schindler zurück und er sah gleich, dass Gefahr im Verzüger war. Ausgerechnet Bauer, dachte Hermann. Aber das war mittlerweile ja Hauptsache wieder raus in den Bein. Alles andere war im Moment eine Nebensache. Bauer! Ich hänge hier schon ein paar Stunden, Ruppen will mich auch gehen. Sieh zu, dass du mich hier wieder runterkommst. Soll ich die Feuerwehr anleiten? Ich habe mein kleines Telefon dabei. Was meinst du, Namen? Die kommen mit der Drehleiter und mit Blaulicht wie der Landrat. Baue, Kameradchen, untersteck dich. Schere dich nimmer bei Franz Adreuten. Bei denen an der Laube hängt eine Drittleiter. Die holst du und stützt sie jünger mich auf. Alles andere mach ich selber. Und du, Hüte, du hältst vor ein paar Momentchen mal deine alte Fresse fast mit an. Die Beten stürzt los, als ob's im Leben tot ging. Und er sich Hermann versorg, hatten sie die Leiter aufgestellt. Das andere war Gingerspeer. Hermann hangelte sich auf den obersten Tritt, knäppte die Joppe auf und häkelte sich raus aus der Klamotte. Bauer meinte, wenn sie Gaschbaum wäre, hätte sie gesagt, lass den Gräber gleich oben hängen. Da jede nächsten Jahr gehst du da in deine Kaschen. Aber bei der Eppe wird's nicht viel nützen. Eine Made schreckst du mit der Joppe nicht ab. Hermann zerrte seine Joppe von Aste, kletterte die Letternünger und sagte lieber ja nicht mehr. Zum einen war er bedient von Jensen Dörr und er wusste ja, das Schlimmste kommt noch. Und zwar so. Am nächsten Tag wusste das ganze Dorf, Schwertfeiers Hermann wollte sich aufhängen. Aber Bauer Schindler und Hilde Schwertfeier, Hans Heldenmädchen, gerade noch so verhindern können. Aber auch Willi Berchner kam nicht ungeschoren davon. Der hätte es nämlich gewusst, hieß es. Aber anstatt Hermann davon abzuhalten, ist er lieber noch Helver gemacht und hat sich aus lieber Langeweile Zahn rausstrecken lassen.
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0: 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Am 26. Juli um 17 Uhr beginnt ein Orgelkonzert mit Kirchenmusikdirektor Thomas Ennenbach in der Marktkirche St. Andreas in der Lutherstadt Eisleben. Thema Giganten des Barocks, Bach und Händel sowie Verehrer. Der Eintritt kostet 10 Euro im Vorverkauf. Schüler bis 18 Jahre brauchen nichts bezahlen. Zum Tag des offenen Denkmals lädt der Schmidtschacht Helbra am 13. 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

0: Hallo und herzlich willkommen, liebe Zuschauerinnen und Zuschauer bei Punktum, Ihrem regionalen Fernsehprogramm zu einer weiteren Ausgabe von Zu Gast. Und ich freue mich heute, Johannes Zülke hier begrüßen zu können. Er ist der pädagogische Geschäftsführer der Evangelischen Heimvolkshochschule Alte Rode. Herzlich willkommen hier bei uns im Studio.
1: Schönen guten Tag, Herr Jasch.
0: Die Heimvolkshochschule in Alte Rode ist ja seit Jahrzehnten ein fester Bestandteil hier in der Region. Und sie hat seit Anfang letzten Jahres eben einen neuen pädagogischen Geschäftsführer, nämlich Sie. Und wir haben das mal zum Anlass genommen, dass wir diese Volkshochschule und natürlich auch Sie mal ein bisschen näher vorstellen. Denn ich denke mal, die Einrichtung und auch Sie haben es verdient, hier ein bisschen mehr ins Licht der Öffentlichkeit gerückt zu werden. Denn wir werden in den nächsten Minuten erfahren, wie vielfältig die Aktivitäten ja sind, die dort in Alte Rode stattfinden und auch darüber hinaus ausstrahlen. Aber ganz am Anfang ist natürlich die Frage, die ich jedem Gast stelle. Ja, wer ist denn Johannes Zülke? Wo kommt er her? Wie ist er geworden, was er heute ist?
1: Tja, was ist aus mir geworden? Ich stelle mich ganz kurz nochmal vor. Also Johannes Zülke. Ich bin aufgewachsen hier auch in der Region, in Magdeburg. Dort zur Schule gegangen, habe dort Abitur gemacht. Gerade in der Wendezeit, also habe die Wendezeit noch ein wenig miterlebt als Schüler. Und dann nach der Wende, wie gesagt, Abitur gemacht, ein Jahr Zivildienst in der Bahnhofsmission, also mit Obdachlosen hatte ich da auch viel Kontakt, Reisenden beim Umsteigen geholfen. Also ein sehr vielfältiges Gebiet. Und in dieser Zeit habe ich mir natürlich Gedanken gemacht, was will ich werden? Und habe angefangen, Theologie zu studieren. Ich bin in einem christlichen Elternhaus aufgewachsen. Und das Gemeindeleben hat mir auch immer schon gefallen und habe so in Erfurt angefangen, Theologie zu studieren, dort das Diplom gemacht.
0: Wie Luther.
1: Ja, wie Luther auch, ja, der war auch in Erfurt, richtig. Genau, und bin dann 2003 zum Priester geweiht worden, habe dann angefangen in der Seelsorge über 20 Jahre. Ja, das Leben schreibt aber immer auch andere Geschichten, auch interessante Geschichten, und musste leider meinen Dienst dann aufgeben. Ich habe eine Frau kennengelernt, die ich letztes Jahr geheiratet habe, und es ist ja in der katholischen Kirche nicht möglich, denn auch weiterhin Pfarrer sein zu können, aufgrund des Zölibates. Ja, das ist mir schwer gefallen, aber es ist so, wie es ist, sage ich jetzt einfach mal ganz salopp. Und habe einen neuen Weg gefunden, ja, hier, der hat mich hierher

0: auch an Geschäftsführerin mit dem Vorsatz, also nicht pädagogisch, sondern
1: Genau, wir teilen uns die Geschäftsführung. Sie macht den kaufmännischen Bereich.
0: Also kaufmännische Geschäftsführung.
1: Genau, die kaufmännische Geschäftsführung. Also sie ist für ja, die Organisation, das ist das Geld natürlich, aber auch für die Gesamtorganisation auch zuständig. Ich bin für den pädagogischen, also für das Inhaltliche zuständig. Und ja, das ist eine neue Konstellation, auch für die Heimvolkshochschule. Und deswegen ist es auch spannend, so eine dieses Team auch, dass wir uns als Team auch gut finden und auch neue Ideen gemeinsam entwickeln.
0: Finde ich hochspannend, Ihre Lebensgeschichte, aber gehen wir mal davon weg und zu der Volkshochschule an sich. Die gibt es ja auch schon lange, seit 1991, wenn ich richtig informiert bin, und hat ja da auch schon einiges erlebt. Sie haben ja gerade gesagt, dass es ja auch in diesen Führungsstrukturen man sich was Neues ausgedacht hat. Natürlich gab es über die Jahrzehnte alle möglichen Veränderungen. Aber gehen wir mal an den Punkt, wie es sich aktuell darstellt. Sie waren so freundlich, uns ein paar Bilder zur Verfügung zu stellen. Die schauen wir uns jetzt gemeinsam an. Und das ist dann mal so noch ein gewisser Anhaltspunkt, wo man das dies und jenes sieht und dazu was sagen kann, gerne, was damit verbunden ist. Na, fangen wir mal an damit. Was sehen wir denn hier?
1: Ja, das ist ein Herzstück in unserer Heimvolkshochschule, der alte Seminarraum im alten Pfarrhaus, das auch schon eine lange Geschichte hinter sich hat. Diesen Raum haben wir vor kurzem neu sanieren lassen, auch dank oder mit Hilfe auch des Kirchenkreises, der auch für die Gebäude, den Unterhalt der Gebäude auch sorgt.
0: Ach, waren das auch Gebäude, die vorher schon im kirchlichen Besitz waren, ja?
1: Das war das alte Pfarrhaus, genau, das war auch vorher schon ein kirchliches Gebäude. Und die Gebäude an sich werden vom Kirchenkreis sozusagen mitfinanziert. Wie gesagt, der alte Seminarraum. Zum Teil hat auch unser Team da Hand angelegt, vor allen Dingen auch in den Malerarbeiten.
0: Und sieht auch schön hier dieses Fachwerk, was da rausgearbeitet ist. Also das ist schon ansprechend, ja.
1: Genau, das macht sozusagen diesen Charme des Hauses aus, das Alt und Neue gut miteinander auch zu verbinden. Genau, das ist die Außenwand vom Pfarrhaus. Und wir sehen hier das Atelier, wo künstlerische Workshops stattfinden, Malkurse, Töpferkurse und vieles andere, was halt, wo gehobelt wird und Späne fallen, das kann dort stattfinden. Ja, hier ein kleiner Ausschnitt von unserem Team. Das war bei einem, ja, bei einem Kreis-Seniorentag hier bei uns in Alterode. Und unser Haus hat das Zertifikat bekommen, seniorenfreundliches Haus. Wir sind weitgehend barrierefrei, also zu uns können ja Senioren, auch gehbeeinträchtigte Menschen, körperbehinderte Menschen auch gerne zu uns kommen. Unsere Räume und auch unsere Übernachtungsmöglichkeiten sind weitgehend barrierefrei. Ja, unsere Küche, was wäre ein Haus, eine Heimvolkshochschule ohne Küche? Hier unser Koch, Herr Kurze. Und Frau Hörold von der Hauswirtschaft. Ja, das Bild ist entstanden beim Erdbeerfest. Das ist eines der Höhepunkte auch im Jahr, wo wir auch unsere Nachbarn vom Ort und von den umliegenden Ortschaften einladen zu einem fröhlichen Fest, wo die Erdbeere im Mittelpunkt steht. Und deswegen gibt es hier auch Köstlichkeiten rund um die Erdbeere. Ja, ich habe schon angesprochen, Alterode bietet Bildung an für jeder Mann, für jede Frau, unter anderem auch viele kreative Kurse. Hier ein Bild, was bei einem Malkurs entstanden ist. Wir laden jedes Jahr auch Künstler ein, Maler, die zusammen mit anderen Hobbymalern Kurse abhalten. Und am Ende entsteht meistens eine schöne Vernissage, zu der wir auch immer einladen. Auch dieses Jahr gibt es wieder eine Sommerakademie mit Hans Mahnhardt, der auch schon lange bei uns Seminare abhält.
0: Jetzt wird es symbolisch.
1: Ja, symbolisch ist immer so die Frage, wo geht es hin mit der Bildung? Wie kann man sich organisieren auch? Was wird gefragt? Das ist natürlich auch meine Aufgabe, immer auch Ausschau zu halten. Was spricht die Leute an? Was ist für die Menschen auch interessant? Auf der anderen Seite haben wir natürlich auch einen Bildungsauftrag. Wir sind ja eine anerkannte Heimvolkshochschule im ländlichen Raum. eine anerkannte Einrichtung der

0: Erwachsenenbildung. Und da muss man natürlich auch schauen, was ist unser Auftrag in der
1: Wo
0: heutigen
1: geht's hin?
0: Zeit.
1: Das lässt
0: Und
1: alles
0: wo geht's
1: offen,
0: hin?
1: ja.
0: Genau. Ja, dieser Wegweiser ist auch sehr symbolisch. Man muss uns schon finden. Wir sind mitten im ländlichen Raum, also nicht auf dem Kudamm oder auf dem Marienplatz in München, sondern eben mitten auf dem Land. Und dazu brauchst du immer gute Wegweiser und natürlich auch Möglichkeiten, die wir anbieten, damit man auch uns findet und zu uns
1: Und auch
0: reisen
1: den
0: kann.
1: Willen, den Weg zu gehen.
0: Den Weg, genau. Ja. Ja, hier nochmal ein Einblick in den Seminarraum, in einen Seminarraum, auch nochmal hier das alte Pfarrhaus. Wir sind gut ausgestattet, wie Sie sehen. Die klassische Pinnwand gehört natürlich genauso dazu wie im Hintergrund auch ein Whiteboard.
1: Wie viel können denn gleichzeitig unterrichtet werden, an Kursen teilnehmen? Welche Kapazität hat denn Ihr Haus?
0: Also wir haben Seminarräume unterschiedlicher Größe, insgesamt 5 an der Zahl, einen großen Seminarraum für Chöre, für Orchester, die auch bei uns ihre Probenwochenenden machen. Andere Räume, die sich wunderbar eignen, auch für Meditation, Yoga, Bewegung. Auch der alte Seminarraum gehört dazu. Und natürlich auch kleinere Seminarräume für Meetings, Klausurtagungen. Also für jede Größe, für jedes Seminar die passende Größe.
1: Ja, sieht man hier ein Beispiel dafür, nicht? Wieder ein bisschen anders gestaltet. Oh.
0: Genau, wieder ein bisschen anders gestaltet. Ein Seminarraum unten in der Parterre. Ja, auch der Raum wurde neu gestaltet, zum Teil auch von unserem Team. Ja, und natürlich hat jede Gruppe auch seine eigenen Ideen, wie der Raum gestaltet werden soll oder gestellt werden soll, mit Tischen, ohne Tische, ein Stuhlkreis, ein leerer Raum, damit man sich bewegen kann. Das bereiten wir alles denn für die Kursgäste vor. Ja, wie ich vorhin schon sagte, keine Heimvolkshochschule ohne gut funktionierende Küche.
1: Sagt ja nicht umsonst, Lernen geht durch den Magen. Ja.
0: Also, ja, das könnte man auch mal als Slogan noch mal gut einbauen. Ja, unser Koch oder unser Küchenteam legt sehr viel Wert auch auf das Aussehen des Essens. Also natürlich, Liebe geht durch den Magen, das Essen geht durch den Magen, aber das Auge ist natürlich auch mit. Insofern wird unser Essen auch serviert zur Mittagszeit. Das ist auch noch ein besonderer Service in Alterode. Ja, der Kurskoffer mit allen möglichen Utensilien gehört natürlich auch zu jedem Seminar dazu. Wir stellen das alles zur Verfügung, weil es ist natürlich auch wichtig, dass so ein Haus ja, gut ausgestattet ist und dass die Seminargäste nicht alles mitbringen müssen. Auch das gehört eben zur Vorbereitung dazu, dass wir das alles eben zur Verfügung stellen. Ja, und Kommunikation ist ja das Wichtigste. Wenn man was aufschreiben möchte, braucht man halt auch gute
1: Eigentlich
0: Mittel.
1: unvermeidlich. Irgendwie kommt man im Jakobsweg hier
0: Ja,
1: in
0: also
1: Verbindung, ja.
0: wir sind ja mittendrin in der Landschaft, mittendrin in der Natur. Und der Jakobsweg geht an unserem Haus vorbei. Wir sind auch Pilgerherberge und freuen uns auch immer wieder über Pilger, die in unserem Haus einkehren. Wir freuen uns natürlich immer über eine Voranmeldung, dass wir dann uns auch darauf vorbereiten
1: Der
0: können.
1: berühmte Stuhlkreis kommt doch immer wieder in irgendeiner Form auf.
0: Also
1: Das verbindet man irgendwie ein bisschen damit,
0: der
1: ja.
0: Klassiker, der taucht halt immer wieder auf, aber zeigt halt auch, ja, es gibt ja verschiedene Konzepte. Wir kennen das aus der Schule, Frontalunterricht ist ja nicht immer geeignet für auch für die Erwachsenen. Insofern diese offene Form des Stuhlkreises, ja, das ist halt auch immer wieder gern gefragt.
1: So,
0: Ja,
1: jetzt.
0: und nochmal ein Bild des alten
1: Ich glaube, jetzt
0: Seminarraums.
1: muss man alle 5 haben.
0: Ja, fast alle, genau. Ja, wie gesagt, unsere Räume sind auch ausgestattet mit guten modernen Medien, dass wir auch Hybridveranstaltungen machen könnten, wenn wir
1: Jetzt
0: das
1: endlich mal
0: wollen.
1: ein Blick von außen, ja,
0: Genau.
1: dass man das mal einordnen kann und sieht ja bei dem schönen Wetter und überhaupt.
0: Ja, also unsere Gäste fühlen sich wirklich wohl. Wir haben ein großes Außengelände, wie Sie sehen. In der Mitte sehen Sie hier noch die alte Scheune mit einer Ferienwohnung im Dachgeschoss. Und unten sind die Gemeinderäume der evangelischen Gemeinde, mit der wir auch uns bemühen, gut zusammenzuarbeiten, ja, auf gute Nachbarschaft aus.

0: Das sind, ja. Ja, die Bausteine sind auch
1: Wieder
0: symbolisch.
1: Symbolik, wieder Symbolik.
0: Wir bieten als Haus auch Bildungsbausteine an für Seminargruppen, Wandern auf dem Jakobsweg, Kirchenführungen, Dorfführungen, ja, für Kinder, Familien auch Geländespiel oder andere, ja, interessante Dinge, die man einfach so in ein Seminar mit einbauen kann. Das bieten wir direkt vom Haus an. Das kann man sozusagen zu dem Seminar hinzubuchen.
1: Ja, da sind wir wieder. Jetzt haben wir einen kleinen Eindruck gewonnen. Und jetzt muss man vielleicht noch mal, vielleicht doch erwähnen, vielleicht auch nicht. Ich denke mal, einen Taufschein muss man nicht vorzeigen, wenn man an einem Kurs bei Ihnen teilnehmen möchte.
0: Nein, wir sind eine evangelische Heimvolkshochschule aufgrund der Trägerschaft auch. Wir sind ein Verein, eben aus der evangelischen Kirche hervorgegangen. Aber wir sind natürlich für alle Menschen unabhängig von jeder Konfession offen. Für uns ist das christliche Menschenbild auch ein Grundsatz in unserer Satzung, beziehungsweise auch in unserem Bildungsprogramm ist das auch wichtig. Aber natürlich sind wir offen für verschiedene Kurse für Menschen, die einfach zu uns kommen und sich gerne weiterbilden lassen wollen.
1: Und haben wir das Thema Symbolik ja ordentlich schon benutzt in der Betrachtung der Bilder. Jetzt haben Sie noch einiges mitgebracht. Ich glaube, da steckt auch viel Symbolik mit drin. Was haben Sie denn alles hier mit vor uns ausgebreitet?
0: Ja, ich habe symbolisch mal unser ganzes Team mitgebracht, weil das ganze Team würde nicht in dieses kleine Studio passen.
1: Wir müssen es ein bisschen
0: Deshalb,
1: hochhalten hier, sonst
0: das
1: kriegt man
0: mache
1: es
0: ich.
1: wahrscheinlich nicht so richtig
0: Das
1: mit.
0: mache ich, ja.
1: Ja.
0: Ich fange mal mit diesem kleinen Gerät an, was hoffentlich jeder auch sehen kann.
1: Ein
0: Das
1: bisschen
0: hat
1: höher halten,
0: mir,
1: dann
0: also, ja.
1: ja,
0: Das ist ein sehr,
1: laut.
0: ja. Das ist erstmal laut natürlich und ist dazu da natürlich, um den Staub wegzusaugen. Ja, unsere Hauswirtschaft sorgt dafür, dass es den Gästen gut geht in unserem Haus, dass sie ein gutes, gepflegtes Zimmer vorfinden. Unser Hauswirtschaftsteam macht sich da wirklich sehr viel Mühe und putzt eben gerade dann, wenn eben die Gäste das auch gar nicht merken, beziehungsweise denn gerade abgereist sind, denn muss das Team halt da loslegen. Insofern,
1: Da
0: ja,
1: muss man
0: unsere
1: eins gucken,
0: Hauswirtschaft.
1: also es gibt Übernachtungskapazitäten bei Ihnen.
0: Genau, das ist eigentlich das Konzept auch der Heimvolkshochschule, Leben und Lernen unter einem Dach. Das ist ja eben der Unterschied auch zu einer Volkshochschule. Da kann man ja Kurse besuchen, die am Tag stattfinden. Aber hier in Alte-Rode ist es eben anders, wie in anderen Heimvolkshochschulen auch. Leben und Lernen unter einem Dach, also man kann auch übernachten. Wir sind praktisch eine Volkshochschule mit Hotelbetrieb, wenn wir so wollen auch, ne? Insofern kombiniert sich da Bildungshaus und Übernachtungsmöglichkeit. Ja, also das einmal hier zu unserem Hauswirtschaftsteam. Dazu gehört natürlich auch der Hausmeister, der alles im Griff hat. Das ist wirklich sehr wichtig bei uns. Wir haben ein sehr großes Gelände mit einer großzügigen Wiese, mit vielen ja, Möglichkeiten, sich auch da bei uns zu erholen. Der Rasen muss gemäht werden, die Blumenbeete, Rabatten müssen gepflegt werden. Im Haus fällt natürlich auch mal was an. Wir haben ein altes Pfarrhaus und daneben das moderne Bettenhaus. Also es gibt da schon genug zu tun für einen Hausmeister. Ja, und im Winter muss auch Schnee geschippt werden. Also das gehört der Hausmeister, Herr Hiller, gehört auch zu unserem Team. Dann mache ich mal bei der Küche weiter. Dieser Schneebesen gehört dazu, ein bisschen größer für sämtliche Soßen und Dressings und ja, kulinarischen Köstlichkeiten. Ja, Sie haben es schon gesagt, eine Küche ist wirklich auch wichtig. Unsere Küche wird auch sehr gelobt. Unser Koch und unser Küchenteam lässt sich auch immer wieder was einfallen. Ich sag mal so, unter uns gesagt, ein Seminar kann auch mal schlecht sein, aber wenn die Betten gut sind und das Essen gut schmeckt, dann kriegt man auch ein Lob hinterher und dann kann man auch mal einen schlechten Referenten gut verkraften.
1: Ja,
0: Aber die gibt es ja bei uns eigentlich nicht, ne?
1: das denke ich
0: Genau.
1: auch.
0: Also unsere Küche mit

0: Herrn Kurze und seinem Team. Zur Küche gehört natürlich auch die Servicekraft dazu oder Servicekräfte, die halt auch bedienen und das Essen mittags auch anreichen. Ja, ich mache mal bei einem ganz altmodischen Gerät weiter. Man glaubt es kaum, es gibt ihn sogar noch bei uns, den Taschenrechner. Der gehört zu unserer Verwaltungsmitarbeiterin Frau Leuthold, die auch die Buchhaltung betreut. Ja, und natürlich geht es da viel auch um Zahlen, aber nicht nur um Zahlen, sondern letztlich auch um Menschen. In der Verwaltung wird auch viel telefoniert. Eigentlich hätte man noch ein Telefon hierher bringen können. Man hält Kontakt auch mit den Kursgruppen, mit der Vorbereitung, Nachbereitung. Die Rechnungen müssen gelegt werden. Also, und da müssen natürlich auch Zahlen eingetippt werden. Ja, und dann habe ich noch einen dicken Ordner mitgebracht. Der gehört unten in das Büro von meiner Kollegin Elisabeth Jäger, die die kaufmännische Geschäftsführung übernommen hat. Ja, und auch das ist eine Schnittstelle, wo vieles zusammenläuft halt, wo vieles geordnet werden muss auch, aber auch, wo vieles einfach auch im Team zusammenläuft. Es ist ja auch wichtig, dass wir als Team uns auch immer wieder zusammentreffen und genau, das ist auch eine Aufgabe von der Geschäftsführung halt, auch das Team gut beim Laufen zu halten. Ich glaube aber, das kriegen wir auch ganz gut hin. Also insofern steht der Ordner auch für ganz viel Leben. Ja, und zum Schluss habe ich noch für mich oder für meine Aufgabe noch was mitgebracht, ein ganz kleines Kärtchen. Auf dieser Karte steht ein Segensspruch drauf und ich habe es mir angewöhnt, sobald es mir möglich ist, jede Gruppe zu begrüßen oder es kann auch jemand anders vom Team übernehmen, wenn ich nicht da bin, einfach als Ausdruck der Gastfreundschaft, die wir auch zeigen wollen. Und jede Gruppe bekommt so am Beginn ihres Seminars einen kleinen Segensspruch mit. Einfach auch, dass ihr Kurs auch unter einem guten Stern und einem guten Segen steht. Und ich sage es auch immer, es ist egal, ob man jetzt getauft ist oder einer Konfession zugehörig ist oder nicht. Der Segen Gottes ist für alle da. Und das nehmen auch unsere Gäste immer sehr dankbar auf und gehen auch ganz motiviert in das Seminar hinein.
1: Das war ein sehr beeindruckendes Plädoyer für das Team, was hinter dem Erfolg der Heim-Volkshochschule steht. Mensch, vielleicht nochmal in Zahlen, wie viele sind es denn insgesamt, die da arbeiten?
0: Also wir sind insgesamt 12 Mitarbeiterinnen und Mitarbeiter, Teilzeit und Vollzeit beschäftigt, ganz unterschiedlich. Ja, einige sind schon länger in Alterode, einige wohnen auch direkt im Ort, andere in der Umgebung und insofern ist es ein sehr gutes, gemischtes Team. Wie ich vorhin schon sagte, einige sind neu eingestiegen, zu der Gruppe ich auch gehöre. Andere sind schon längere Zeit da und das ist auch wichtig, dass man halt auch schaut, was können wir an neuen Impulsen auch hineinbringen und was sind auch Dinge, die sich bewährt haben im Laufe der Zeit. Insofern ist so ein Austausch auch immer wichtig.
1: Sie haben ja angesprochen, wie vielfältig die Kursangebote sind, die man bei Ihnen belegen kann. Und ich unterstelle jetzt ganz einfach, bevor wir ganz viele Sachen aufzählen, wer im Internet nach Heim-Volkshochschule Alterode googelt, der kommt bei Ihnen an und da findet er alle Informationen, die er braucht, was jetzt ganz konkrete Kurse und Angebote betrifft. Das ist erstmal richtig, ja?
0: Das ist richtig, ja.
1: Genau, das kann man eigentlich nur allen ans Herz legen, zu sagen, Mensch, was mache ich? Und wenn man hier aus der Umgebung ist, sagt man, na gut, brauche ich vielleicht das Übernachtungsangebot nicht, aber es kann man vielleicht was anderes machen, kleinere Sachen. Es gibt bestimmt jede Menge der unterschiedlichsten Angebote.
0: Ja. Und einfach nur www.hvhs-alterode.de und da kommen Sie so,
1: genau,
0: kommen Sie sofort hin.
1: Genau. Da sieht man es auch nochmal.
0: Bei sämtlichen Suchmaschinen einfach Alterode Heim-Volkshochschule
1: eingeben. Das klappt ja heute wirklich sehr gut. Ja, du sitzt ja nicht im luftleeren Raum und wo wir uns die Bilder angeguckt haben, ist das ein oder andere Mal auch ein bisschen angeklungen. Das ist natürlich auch eine gewisse Vernetzung mit dem Ort, mit dem drumherum gibt, mit anderen Einrichtungen. Wie wichtig ist denn das Ganze? So sozusagen mit anderen Einrichtungen, mit anderen Menschen, mit der Gemeinde etc. pp. Was zusammenzumachen?
0: Ja, also da sprechen Sie was ganz Wichtiges an. Also Vernetzung ist für uns ganz wichtig, weil wir eben im ländlichen Raum sind. Also wir sind in Alterode sogar noch am Dorf.

0: Rand. Mhm. Also man kommt selbst in Alterode, wenn wir auf der Hauptstraße durchfahren, kommt man auch nicht direkt an uns vorbei. Also man muss uns schon finden wollen und wir tun alles, damit man uns auch findet. Ja, Stichwort Vernetzung. Ich fange mal wirklich mit der Nachbarschaft an. Für uns ist es wichtig, mit dem Ort Alterode auch gut zusammenzuarbeiten. Also Sie müssen sich ja vorstellen, wir sind ringsherum von Nachbarn umgeben, wirklich Zaun an Zaun. Gackern da die Hühner, da bellt der Hund. Also nähere Nachbarschaft gibt es eigentlich gar nicht. Deswegen ist es auch wichtig, dass wir natürlich erstmal mit den unmittelbaren Nachbarn auch gut zusammenarbeiten. Wir versuchen, so gut es geht, auch mit den Vereinen im Ort zusammenzuarbeiten. Wir planen zum Beispiel jetzt in diesem Jahr auch ein Treffen der Vereine, die in Alterode sozusagen ehrenamtlich arbeiten. Planen wir ein Treffen, wo wir uns einfach mal zusammensetzen und einfach mal uns austauschen, dass man sich vielleicht auch gegenseitig unterstützen kann oder voneinander auch weiß. Das Vereinsleben in Alterode ist, denke ich, ganz gut und sehr vielfältig auch. Das ist so ein Bereich. Das Erdbeerfest hatte ich vorhin schon erwähnt. Mhm. Da kommen eben auch die Bewohnerinnen und Bewohner des Ortes einmal im Jahr zusammen und sehen auch, was ist bei uns los und können sich auch informieren über unsere Kurse oder über das, was gerade so bei uns läuft. Das ist sozusagen der eine Netzwerkpartner, die Ortschaft. Das andere Netzwerk, das sind auch die Heimvolkshochschulen, die in Sachsen-Anhalt hier auch ja da sind. Wir sind ja nicht hier alleine. Da gibt es auch noch andere Heimvolkshochschulen, zum Beispiel in Bad Kösen, das Konrad-Martin-Haus, dann das Haus Sonnig, der sozusagen deutschlandweit aufgegliedert ist. Und auch da gibt es Treffen, ganz unwichtig, das sind natürlich auch die kommunale Ebene oder auch die Landesebene. Wir sind ja eine anerkannte Einrichtung der Erwachsenenbildung im Land Sachsen-Anhalt. Deswegen ist es auch wichtig, dass wir gut auch mit den Ministerien und den Behörden der Erwachsenenbildung auch gut zusammenarbeiten. Ja. Und gut, die kirchlichen Netzwerke gehören natürlich auch dazu. Die Gemeinden, der Kirchenkreis, die EKM, also die Evangelische Kirche Mitteldeutschlands, auch da suchen wir natürlich ein gutes Netzwerk auch aufzubauen. Also das mal so ganz kurz gesagt, die Netzwerke sind noch weiter zu fassen, aber das ist vielleicht so, das sind so die wichtigsten Schwerpunkte. Das ist
1: schon beeindruckend, was wie alles miteinander verwoben ist. Ja. Herr Zülige, vielen Dank bis zu der Stelle. Wir haben jetzt einiges erfahren über die Heimvolkshochschule, was er macht, wie sie sich einordnet, was man dort eigentlich alles treiben kann. Vielleicht ganz zum Schluss noch, das Erdbeerfest dieses Jahr ist vorbei. Aber es kommen bestimmt noch Höhepunkte, doch bis Weihnachten. Was gibt es denn da noch?
0: Ja, also Höhepunkte haben wir immer wieder. Jetzt ist natürlich erstmal ein bisschen Sommerpause, wobei es keine Pause ist. Wir haben auch Belegung jetzt in der Sommerzeit. Gerade sind die Malteser bei uns zu Gast, die ein Festival im Harz absichern. Vor uns liegt die Malakademie, die Sommerakademie, die jetzt stattfindet. Ja, und im Herbst kann ich jetzt schon einladen, haben wir wieder interessante Abendkurse für die Menschen hier in der Region. Also Punktum ist ja ein Regionalsender auch, also deswegen lade ich Sie auch herzlich ein, wenn Sie Lust und Zeit haben, zu einem Seifenkurs, zu einem Brotbackkurs am Reformationstag, zu einem Kochkurs. Wer gerne liest, wir haben Mike Hauf eingeladen, einen regionalen Autor hier aus der Region. Und ja, viele andere kleine Kurse mehr, die ja jetzt im Herbst stattfinden. Und dazu laden wir jetzt schon herzlich ein. Ja, das Fest der Vereine habe ich schon gesagt, für Alterode im September. Zumindest wollen wir das angehen und planen. Und wir haben, ja, das ist vielleicht kein Höhepunkt, aber das beschäftigt uns momentan auch noch ein bisschen Baustelle. Unser Haus wird modernisiert, bekommt Brandschutz und die notwendigen Fluchtwege, damit unser Haus halt auch noch attraktiver wird und eben auch sicherer wird im Falle eines Brandes oder so. Ne? Aber diese Standards, die müssen halt heute einfach auch sein. Ja. Insofern kommen Sie uns einfach besuchen und wir sind auch offen für Ihre spontanen Besuche.

0: Vielleicht noch eine Attraktion, die jetzt noch stattfindet im September, planen wir eine Ausstellung Friedenswege, gerade jetzt ganz aktuell im Ukraine-Krieg. Wie sind Friedensprozesse anzugehen? Dort gibt es eine Ausstellung bei uns, die ist kostenfrei zu besuchen. Freuen uns natürlich immer wieder über Spenden auch, aber Sie können gerne auch zu uns kommen von September bis November. Herzliche Einladung.
1: Wunderbar, ich kann mir kein besseres Schlusswort vorstellen. Vielen Dank fürs Kommen, Herr Zülicke, vielen Dank fürs Dranbleiben, liebe Zuschauerinnen und Zuschauer. Und ich hoffe, Sie schalten auch das nächste Mal wieder ein, wenn es heißt, zu Gast bei Ihrem Punktum Fernsehen. Vielen Dank.
0: Ja, vielen Dank, Herr Heinz.

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Mit der folgenden Geschichte hat Jürgen Schönfeld aus Dessau am Mitteldeutschen Literaturwettbewerb 2010 teilgenommen und diese Geschichte hat den zweiten Platz belegt. Ich war Mitglied der Jury und für mich war es eigentlich die absolute Nummer eins, denn in ihr fand ich die gesamte Poesie der Mundartschreiberei. Die vier anderen Jurymitglieder, drei davon Akademiker und keiner selber Geschichtenschreiber, also alles Leute mit weniger Ahnung als ich, haben sie aber auf Platz 2 gesetzt. Ich musste mich beugen. Für mich war es die schönste Geschichte. Und deswegen habe ich mir gedacht, die Sache könnte auch hier im Revier passiert sein. Und habe sie meinem Mansfelder Mundart umgeschrieben. Sie heißt eine schöne Herbstgeschichte oder ein Notfall. Schwertfegers Hermann wohnte mit seiner Frau Hilde in einem schönen kleinen Häuschen an Enge von Dorbe. Die Kinder waren groß und schon längst aus dem Hause und die einen waren alle beide Rentner. Trotzdem hatten sie den ganzen Tag über zu tun. Hingen Hause auf dem Hofe mit der Hühnerstelle und Garnicke buchten und in der Hofe lag noch ein großes Stückchen Garten. Da hatten sie nun im Wetter nicht bloß Gras drinnen wie ihre Nachbarn, nee, hier hatten sie ja Gemüse vom Winter, Kartoffeln und Möhren, die auch für die Garnicke und Grünes für die Hühner. Ein kleines Stück hatte Hermann Hilden überlassen vor ihre Blumen, auf die sie seit Jahr und Tag Bestand hat. Wenn aber auf Hermann seiner Hälfte das Unkraut das ganze Jahr so hoch stehen tat, dass man keine Kohlrabis und Zippe mehr sagt, dann musste sie da ihre Stunden machen. Das war vertraglich so geregelt. Das Viehzeug taten sie zusammen versorgen. Und denn ihrer Tante Gretchen gearbeitet hatten, und um den kümmerte sich Hermann alleine. Das war denn der Obstgarten. Da standen 15 große Eppebäume, 2 schwarze Kirschen und eine ganze Hecke Bärensteicher drinnen. Die Bäume waren schon sehr alt und die Sorten, die drauf hingen, natürlich auch. Und Dario, die Jute Luise und der Herzogsappe waren aber auch Sorten, die sich über den Winter ein ganzes Eckchen hielten. Aber die Krebs war nicht etwa Halbstamm oder ganz Jahr Spalierobst. Nee, da hatte die Alten noch nicht drüber gewusst. Also die Bämmer, das waren schon die ganz schöne Garvenzmänner. Und da hat der alte Schwertfeger beim Ruppen, aber auch beim Verschneiden seine Plage. Es war Mitte Oktober und der Ontario musste hungern. Die anderen waren schöne Erdrane gewesen. Hermann Schwertfeger hatte deswegen Bergner Schwilling Bescheid gegeben. Mit denen hatte er über 30 Jahre von Strebe gelehnt und da wollen bei den Ruppen helfen. Hermann Trembette schon ein ganzes Eckchen vor der Obersteher rum, aber Willi kam und kam nicht. Auf sein Kamerad hatte sich aber über 30 Jahre verlassen können und deswegen wunderte sich. Sie läuft nicht, dachte bei sich, ich muss los. Und er kräht zum Küchenfenster rein, Hilde, wenn Willi wirklich noch kommt, soll er reinkommen. Ich mache mich jetzt los. Mit den Handwaren muss die Straße gehen. Er soll gleich über den Holzbeige von oben machen, den hat es Kerzer. Seine Frau kam ans Fenster und sagte, dass Hermann die alle Joppe, die sie schon immer fortschmeißen wolle, wieder raus und angetreckt hat und jammer.

0: Da muss der mit der einen Klamotte durchs ganze Dorf trecken. Die Leute müssen ja wohl denken, du hast nicht anders auf dem Wanster. Hermann kannte die Litanei schon und machte sich ohne Kommentar los. Aber dass du Mittag wieder hier bist, bei dem Mistwetter braucht er draußen kein Bier zu saufen. Denk an deine Blase, krähte es noch hingerdrein, da ist die nach die ganze Straße jagen können. Halt deine Fresse, knallte vor sich hin. Die Barbuen habe ich längst in Hand waren drinnen. Die schmecken mich bei jedem Wetter. Nach einer halben Stunde stand er auf seine Flecke und wunderte sich über Willin, der noch nicht da war. Man kann sich eben doch kein mehr verlassen, knallte vor sich hin. Aber Willi hin und Willi her, die Ebbe mussten runter. Er zerrt die alle Holzletter hinter der Laube vor, badalligte sie durch den halben Jarten und werchte sie in den Osten und Dörrchen ein. Wenn nun in der Krone die schönsten Ebbe hingen, wolle von oben anfangen. Zwei Emmer hatte gleich mit von oben genommen und der Osten war ruckzuck voll. Der hing mit den Schweinehaken an der Sprosse. Jetzt musste aber ein Stück never. Und wenn er nun wegen den paar Ebben die Letter nicht umstehen wolle, balancierte mit Ebben auf den ersten Ast neben der Letter. Der hielt aber die Last nicht aus und knackte weg. Und der alle Schwertfeger mit. Das ist mein Enge, dachte noch schneller. Aber der liebe Jott wollte doch noch nicht loswerden. Denn der nächsten Ast verheigerte sich mit der Jöppe. Jetzt hinge frei, gut 4 Meter und zappete wie ein Maikäfer in der Mauser. Aber, aller Bergmann, könne ich der Gefahr in die Augen gucken. Erst schierte man nach der Letter. Er sagt aber keine Möglichkeit, wieder in ihre Reichweite zu kommen. Und wenn er so sehr zappend hat, könne der Ast dann den Hink auch noch abbrechen. Und bis auf der Ackersohle waren es, wie schon gesagt, gute 4 Meter. Und da rechnete sich wenig über Lähmchancen aus. Wenn doch nur der dämliche Bachner käme, dachte Winston in der Helle. Was er nun nicht wusste, Willi hatte die halbe Nacht keine Ahre zugemacht, weil es vor Zahnschmerzen nicht konnte, und war und da war er früh gleich nach Hellewanne, er war beim Zahnklempner gekriegt. Wie er zurück war, hatte gleich bei Hilton vorbeigeguckt und ihr erklärt, warum er heute früh nicht da war. Hermann konnte das alles nicht wissen. Der hing nun ganz ruhig wie Reifer und Dario an Aste und hoffte, dass der Gräb behielt. Laus Lot krähen, wolle ahnige, seht da sowieso keiner gehört. Denn bei den Sauwetter war kein aus den Jarten, außer Hermann eben. Kloppen, wie in Schachte, hilf, Bergmann, hilf, Bergmann in Not. Konnte ich ahnige, denn er hinkte frei. Auf einmal soll er Fahrrad kommen und er wolle schon loskriegen. Der erkannte noch rechtzeitig Bauer Schindlern. Da wolle wir mit seinen Hunden eine Runde machen. Jetzt hast du schöne deine Fresse, dachte. Wenn der mich erhängen sieht, holt er dich vielleicht Hunger. Aber morgen wäre es nicht nur das ganze Dorf. Da wissen ja die auf der Kunstdünger Bescheid. Und nicht nur das. Dann wird es heißen, da alle Schwertfeger wolle sich aufhängen. Und so ja, dadurch sie wäre sie dämlich. Nee, lieber hier erfrieren, als eine Woche lang fürs Dorfgespräch sorgen. Wenn du dann nämlich erzählst, in was auf was sie Micken laufen, dann verginn ich da in ganzen Dorfe, Schwertfeger hat 2 Krokodile in der Reichendünne gezichtet. Hildeheim war die ganze Sache nicht geheuer. Und sie nahm an, der hat in Jarten einen gefungen, der Eimer durchst hätte. Und die Jobs da irgendwie sind dann mehrere. Sie entschloss sich kurzerhand da einzugreifen. Schnell hat sie die alte diente Schwalle aus dem Stalle gezerrt, Hermann sein Helm aufgesetzt und mit Gestank und mit Geknattere ging's nahe auf die Diebeskammer. Wie sie in Jarden neingimmet, sag's ja gleich Hermann hängen und krähte, ich dächte, du wolltest Ebbe flicken und nicht fliegen lernen. Oder wolltest du dich aufhängen? Und übrigens, wie wirst du da wieder runterkommen? Hermann war jetzt egal. Denn wenn er abstürzen wäre, wäre er erlöst. Aber da erwachte sozusagen seine Lähmgeister wieder, obwohl die Hänge und Beine langsam Abstand hatten. Höre auf mit deinem dämlichen Gekackt und überleg lieber, wie du mich herumkreist. Und wenn ich mich aufhängen hätte wollen, dann hätte mir ja keiner drum verdenken können, wenn man so ein Weibstück hat wie dich. Und dann hätte es auch geklappt. Hast du mich verstanden? Krähte von Astrunger. In dem Moment kam Bauer Schindler zurück und er sah gleich, dass Gefahr im Verzug war. Ausgerechnet Baue, dachte Hamann. Aber das war mittlerweile, ja, Hauptsache wird euch raus, Jungen Bähn. Alles andere war im Moment eine Nebensache. Baue, ich hänge hier schon ein paar Stunden, Ruppen will mich auch gehen. Sieh zu, dass du mich hier wieder runterkommst. Soll ich die Feuerwehr anleiten? Ich habe mein kleines Telefon dabei. Was meinst du, Hamann? Die kommen mit der Drehleiter und mit Blaulicht wie der Landrat. Baue. Kameradchen, untersteck dich, schere dich nimmer bei Franz Adreuten. Bei denen an der Laube hängt eine Trittblätter. Die holst du und stützt sie jünger mich auf. Alles andere mach ich selber. Und du, Hüte, du hältst vor ein paar Momentchen mal deine alle Fresse fast mit an. Die Beten statzt los, als ob's im Leben tot ging. Und er sich Hermann versorgt, hatten sie die Leiter aufgestellt. Das andere war Gingerspiel. Hermann hangelte sich auf den obersten Tritt, knäppte die Jöppe auf, und häkelte sich raus aus der Klamotte. Bauer meinte, wenn sie Gaschbaum wäre, hätte sie gesagt, lass den Gräber gleich umhängen, da jeden nächsten Jahr gehst du da in deine Kaschen. Aber bei der Eppe wird's nicht viel nützen. Eine Mutter schreckst du mit der Jöppe nicht ab. Hermann zerrte seine Jöppe von Aste, kletterte die Letternunger und sagte lieber ja nicht mehr. Zum einen war er bedient von Jensen Dörr und er wusste ja, das Schlimmste kommt noch. Und zwar so. Am nächsten Tag wusste das Jensendorf, Schwertfeger Samen wolle sich aufhängen. Aber Bauer Schindler und heute Schwertfeger Hans Hilden mit gerade noch so verhängen können. Aber auch Willi Berchner kam nicht ungeschoren davon. Der hätte es nämlich gewusst, hieß es. Aber anstatt Hermann davon abzuhauen, ist er lieber noch Helver gemacht und hat sich aus lieber Langeweile Zahn rausstrecken lassen.
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0: 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Am 26. Juli um 17 Uhr beginnt ein Orgelkonzert mit Kirchenmusikdirektor Thomas Ennenbach in der Marktkirche St. Andreas in der Lutherstadt Eisleben. Thema Giganten des Barocks, Bach und Händel sowie Verehrer. Der Eintritt kostet 10 Euro im Vorverkauf. Schüler bis 18 Jahre brauchen nichts bezahlen. Zum Tag des offenen Denkmals lädt der Schmidtschacht Helbra am 13. 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

0: Hallo und herzlich willkommen, liebe Zuschauerinnen und Zuschauer bei Punktum, Ihrem regionalen Fernsehprogramm zu einer weiteren Ausgabe von Zu Gast. Und ich freue mich heute, Johannes Zülke hier begrüßen zu können. Er ist der pädagogische Geschäftsführer der Evangelischen Heimvolkshochschule Alte Rode. Herzlich willkommen hier bei uns im Studio.
1: Schönen guten Tag, Herr Jaschmann.
0: Die Heimvolkshochschule in Alte Rode ist ja seit Jahrzehnten ein fester Bestandteil hier in der Region. Und sie hat seit Anfang letzten Jahres eben einen neuen pädagogischen Geschäftsführer, nämlich Sie. Und wir haben das mal zum Anlass genommen, dass wir diese Volkshochschule und natürlich auch Sie mal ein bisschen näher vorstellen. Denn ich denke mal, die Einrichtung und auch Sie haben es verdient, ja ein bisschen mehr ins Licht der Öffentlichkeit gerückt zu werden. Denn wir werden in den nächsten Minuten erfahren, wie vielfältig die Aktivitäten ja sind, die dort in Alte Rode stattfinden und auch darüber hinaus ausstrahlen. Aber ganz am Anfang ist natürlich die Frage, die ich jedem Gast stelle: Ja, wer ist denn Johannes Zülicke? Wo kommt er her? Wie ist er geworden, was er heute ist?
1: Tja, was ist aus mir geworden? Ich stelle mich ganz kurz nochmal vor, also Johannes Zülicke. Ich bin aufgewachsen hier auch in der Region, in Magdeburg, dort zur Schule gegangen, habe dort Abitur gemacht, gerade in der Wendezeit, also habe die Wendezeit noch ein wenig miterlebt als Schüler. Und dann nach der Wende, wie gesagt, Abitur gemacht, ein Jahr Zivildienst in der Bahnhofsmission, also mit ja, Obdachlosen hatte ich da auch viel Kontakt, Reisenden beim Umsteigen geholfen. Also ein sehr vielfältiges Gebiet. Und in dieser Zeit habe ich mir natürlich Gedanken gemacht, was will ich werden? Und habe angefangen, Theologie zu studieren. Ich bin in einem christlichen Elternhaus aufgewachsen und das Gemeindeleben hat mir auch immer schon gefallen. Und habe so in Erfurt angefangen, Theologie zu studieren, dort das Diplom gemacht
0: Luther.
1: und was?
0: Wie Luther,
1: Ja, wie Luther auch, ja, der war auch in Erfurt,
0: ja.
1: richtig. Genau, und ja, und bin dann 2003 zum Priester geweiht worden, habe dann angefangen in der Seelsorge über 20 Jahre. Ja, das Leben schreibt aber immer auch andere Geschichten, auch interessante Geschichten und musste leider meinen Dienst dann aufgeben. Ich habe eine Frau kennengelernt, die ich letztes Jahr geheiratet habe. Und es ist ja in der katholischen Kirche nicht möglich, denn auch weiterhin Pfarrer sein zu können, aufgrund des Zölibates. Ja, das ist mir schwer gefallen, aber es ist so, wie es ist, sage ich jetzt einfach mal ganz salopp. Und habe einen neuen Weg gefunden. Ja, hier, der hat mich hierher geführt, in das Mansfelder Land. Und habe letztes Jahr in der Heimvolkshochschule Alte Rode angefangen. Interessanterweise war ich als Seelsorger auch schon mal hier in der Region für einige Jahre. Kenne also auch Hettstedt, kenne das Mansfelder Land schon ein wenig aufgrund meines seelsorglichen Dienstes. Insofern war die Region jetzt für mich nicht ganz neu. Ja, und letztes Jahr, am 1. Januar, hat dann für mich eine neue Zeit angefangen, hier in Alte Rode.

0: Neues ausgedacht hat. Natürlich gab es über die Jahrzehnte alle möglichen Veränderungen. Aber gehen wir mal an den Punkt, wie es sich aktuell darstellt. Sie waren so freundlich, uns ein paar Bilder zur Verfügung zu stellen. Die schauen wir uns jetzt gemeinsam an. Und das sind dann mal so noch ein gewisser Anhaltspunkt, wo man das dies und jenes sieht und dazu was sagen kann,
1: Gerne.
0: was damit verbunden ist. Na, fangen wir mal an damit. Was sehen wir denn hier?
1: Ja, das ist ein Herzstück in unserer Heimvolkshochschule, der alte Seminarraum im alten Pfarrhaus, das auch schon eine lange Geschichte hinter sich hat. Diesen Raum haben wir vor kurzem neu sanieren lassen, auch dank oder mit Hilfe auch des Kirchenkreises, der auch für die Gebäude, den Unterhalt der Gebäude auch sorgt.
0: Ach, waren das auch Gebäude, die vorher schon im kirchlichen Besitz waren, ja?
1: Das war das alte Pfarrhaus, genau, das war auch vorher schon ein kirchliches Gebäude. Und die Gebäude an sich werden vom Kirchenkreis sozusagen mitfinanziert. Wie gesagt, der alte Seminarraum, zum Teil hat auch unser Team da Hand angelegt, vor allen Dingen auch in den Malerarbeiten.
0: Und sieht auch schön hier dieses Fachwerk, was da rausgearbeitet ist. Also das ist schon ansprechend, ja.
1: Genau, das macht sozusagen diesen Charme des Hauses aus, das Alt und Neue gut miteinander auch zu verbinden. Genau, das ist die Außenwand vom Pfarrhaus. Und wir sehen hier das Atelier, wo künstlerische Workshops stattfinden, Malkurse, Töpferkurse und vieles andere, was halt, wo gehobelt wird und Späne fallen, das kann dort stattfinden. Ja, hier ein kleiner Ausschnitt von unserem Team. Das war bei einem, Kreis-Seniorentag hier bei uns in Alterode. Und unser Haus hat das Zertifikat bekommen, seniorenfreundliches Haus. Wir sind weitgehend barrierefrei, also zu uns können Senioren, auch gehbeeinträchtigte Menschen, körperbehinderte Menschen auch gerne zu uns kommen. Unsere Räume und auch unsere Übernachtungsmöglichkeiten sind weitgehend barrierefrei. Ja, unsere Küche, was wäre ein Haus, eine Heimvolkshochschule ohne Küche? Hier unser Koch, Herr Kurze, und Frau Hörold von der Hauswirtschaft. Ja, das Bild ist entstanden beim Erdbeerfest. Das ist eines der Höhepunkte auch im Jahr, wo wir auch unsere Nachbarn vom Ort und von den umliegenden Ortschaften einladen zu einem fröhlichen Fest, wo die Erdbeere im Mittelpunkt steht. Und deswegen gibt es hier auch Köstlichkeiten rund um die Erdbeere. Ja, ich habe schon angesprochen, Alterode bietet Bildung an für jedermann, für jede Frau, unter anderem auch viele kreative Kurse. Hier ein Bild, was bei einem Malkurs entstanden ist. Wir laden jedes Jahr auch Künstler ein, Maler, die zusammen mit anderen Hobbymalern also Kurse abhalten. Und am Ende entsteht meistens eine schöne Vernissage, zu der wir auch immer einladen. Auch dieses Jahr gibt es wieder eine Sommerakademie mit Hans Mahnhardt, der auch schon lange bei uns Seminare abhält.
0: Jetzt wird es symbolisch.
1: Ja, symbolisch ist immer so die Frage, wo geht es hin mit der Bildung? Wie kann man sich organisieren auch? Was wird gefragt? Das ist natürlich auch meine Aufgabe, immer auch Ausschau zu halten. Was spricht die Leute an? Was ist für die Menschen auch interessant? Auf der anderen Seite haben wir natürlich auch einen Bildungsauftrag. Wir sind ja eine anerkannte Heimvolkshochschule im ländlichen Raum, eine anerkannte Einrichtung der Erwachsenenbildung. Und da muss man natürlich auch schauen, was ist unser Auftrag in der
0: Und wo
1: heutigen
0: geht's hin?
1: Zeit.
0: Das lässt
1: Und
0: alles
1: wo geht's
0: offen,
1: hin?
0: ja.
1: Genau. Ja, dieser Wegweiser ist auch sehr symbolisch. Man muss uns schon finden. Wir sind mitten im ländlichen Raum, also nicht auf dem Kudamm oder auf dem Marienplatz in München, sondern eben mitten auf dem Land. Und dazu brauchst du immer gute Wegweiser und natürlich auch Möglichkeiten, die wir anbieten, damit man auch uns findet und zu uns
0: Und auch
1: reisen
0: den
1: kann.
0: Willen, den Weg zu gehen.
1: Den wir, genau. Ja. Ja, hier nochmal ein Einblick in den Seminarraum, in einen Seminarraum, auch nochmal hier das alte Pfarrhaus. Wir sind gut ausgestattet, wie Sie sehen, die klassische Pinnwand gehört natürlich genauso dazu wie im Hintergrund auch ein Whiteboard.
0: Wie viel können gleichzeitig unterrichtet werden an Kursen?

0: teilnehmen? Welche Kapazität hat denn Ihr Haus?
1: Also wir haben Seminarräume unterschiedlicher Größe, insgesamt 5 an der Zahl, einen großen Seminarraum für Chöre, für Orchester, die auch bei uns ihre Probenwochenenden machen. Andere Räume, die sich wunderbar eignen, auch für Meditation, Yoga, Bewegung. Auch der alte Seminarraum gehört dazu. Und natürlich auch kleinere Seminarräume für Meetings, Klausurtagungen. Also für jede Größe, für jedes Seminar die passende Größe.
0: Ja, sieht man hier ein Beispiel dafür. Nicht? Wieder ein bisschen anders gestaltet.
1: Oh. Genau, wieder ein bisschen anders gestaltet. Ein Seminarraum unten in der Parterre. Ja, auch der Raum wurde neu gestaltet, zum Teil auch von unserem Team. Ja, und natürlich hat jede Gruppe auch seine eigenen Ideen, wie der Raum gestaltet werden soll oder gestellt werden soll, mit Tischen, ohne Tische, ein Stuhlkreis, ein leerer Raum, damit man sich bewegen kann. Das bereiten wir alles denn für die Kursgäste vor. Ja, wie ich vorhin schon sagte, keine Heimvolkshochschule ohne gut funktionierende Küche.
0: Sagt ja nicht umsonst, Lernen geht durch den Magen.
1: Ja. Ja, also, ja, das könnte man auch mal als Slogan noch mal gut einbauen. Ja, unser Koch oder unser Küchenteam legt sehr viel Wert auch auf das Aussehen des Essens. Also natürlich, Liebe geht durch den Magen, das Essen geht durch den Magen, aber das Auge ist natürlich auch mit. Insofern wird unser Essen auch serviert zur Mittagszeit. Das ist auch noch ein besonderer Service in Alterode. Ja, der Kurskoffer mit allen möglichen Utensilien gehört natürlich auch zu jedem Seminar dazu. Wir stellen das alles zur Verfügung, weil es ist natürlich auch wichtig, dass so ein Haus gut ausgestattet ist und dass die Seminargäste nicht alles mitbringen müssen. Auch das gehört eben zur Vorbereitung dazu, dass wir das alles eben zur Verfügung stellen. Ja, und Kommunikation ist ja das Wichtigste. Wenn man was aufschreiben möchte, braucht man halt auch gute
0: Mittel. Eigentlich unvermeidlich. Irgendwie kommt man im Jakobsweg hier in
1: Ja, also wir sind, ja. Wir sind ja mittendrin in der Landschaft, mittendrin in der Natur. Und der Jakobsweg geht an unserem Haus vorbei. Wir sind auch Pilgerherberge und freuen uns auch immer wieder über Pilger, die in unserem Haus einkehren. Wir freuen uns natürlich immer über eine Voranmeldung, dass wir dann uns auch darauf vorbereiten
0: können. Der berühmte Stuhlkreis kommt auch immer wieder in irgendeiner Form auf.
1: Also der Klassiker,
0: ein bisschen damit,
1: der Klassiker, der taucht halt immer wieder auf, aber zeigt halt auch, es gibt ja verschiedene Konzepte. Wir kennen das aus der Schule, Frontalunterricht ist ja nicht immer geeignet für die Erwachsenen. Insofern diese offene Form des Stuhlkreises, das ist halt auch immer wieder gern gefragt. Und nochmal ein Bild des alten Seminarraums.
0: Ich glaube, jetzt müssen wir alle 5 Farben.
1: Ja, fast alle, genau. Ja, wie gesagt, unsere Räume sind auch ausgestattet mit guten modernen Medien, dass wir auch Hybrid-Veranstaltungen machen könnten.
0: Wenn jetzt endlich mal einen Blick von außen, ja,
1: genau.
0: Dass man das mal einordnen kann und sieht ja bei dem schönen Wetter und überhaupt.
1: Ja, also unsere Gäste fühlen sich wirklich wohl. Wir haben ein großes Außengelände, wie Sie sehen. In der Mitte sehen Sie hier noch die alte Scheune mit einer Ferienwohnung im Dachgeschoss. Und unten sind die Gemeinderäume der evangelischen Gemeinde, mit der wir auch uns bemühen, gut zusammenzuarbeiten, auf gute Nachbarschaft aus sind. Ja. Ja, die Bausteine sind auch symbolisch.
0: Wieder Symbolik.
1: Wir bieten als Haus auch Bildungsbausteine an für Seminargruppen, Wandern auf dem Jakobsweg, Kirchenführungen, Dorfführungen, für Kinder, Familien auch Geländespiel oder andere interessante Dinge, die man einfach so in ein Seminar mit einbauen kann. Das bieten wir direkt vom Haus an. Das kann man sozusagen zu dem Seminar hinzubuchen.
0: Ja, da sind wir wieder. Jetzt haben wir einen kleinen Eindruck gewonnen. Und jetzt muss man vielleicht doch erwähnen, vielleicht auch nicht. Ich denke mal, einen Taufschein muss man nicht vorzeigen, wenn man an einem Kurs bei Ihnen teilnehmen möchte. Ja.
1: Nein, wir sind eine evangelische Heimvolkshochschule, aufgrund der Trägerschaft auch. Wir sind ein Verein.

0: ein, eben aus der evangelischen Kirche hervorgegangen. Aber wir sind natürlich für alle Menschen, unabhängig von jeder Konfession offen. Für uns ist das christliche Menschenbild, auch ein Grundsatz, in unserem, ja, in unserer Satzung beziehungsweise auch in unserem Bildungsprogramm ist das auch wichtig. Aber natürlich, sind wir offen für verschiedene Kurse für Menschen, die einfach zu uns kommen und sich gerne weiterbilden lassen wollen.
1: Und haben wir das Thema Symbolik ja ordentlich schon benutzt in der Betrachtung der Bilder. Jetzt haben Sie noch einiges mitgebracht. Ich glaube, da steckt auch viel Symbolik mit drin. Was haben Sie denn alles hier mit vor uns ausgebreitet?
0: Ja, ich habe symbolisch mal unser ganzes Team mitgebracht, weil das ganze Team würde nicht in dieses kleine Studio passen.
1: Wir müssen es ein bisschen
0: Deshalb,
1: hochhalten hier, sonst
0: das
1: kriegt man
0: mache
1: es
0: ich.
1: wahrscheinlich nicht so richtig
0: Das
1: mit.
0: mache ich, ja.
1: Ja.
0: Ich fange mal mit diesem kleinen Gerät an, was hoffentlich jeder auch sehen kann.
1: Ein
0: Das
1: bisschen
0: hat
1: höher halten,
0: mir,
1: dann
0: also, ja.
1: ja, ist
0: Das ist
1: laut.
0: ein sehr, ja. Das ist erstmal laut natürlich, und ist dazu da natürlich, um den Staub wegzusaugen. Ja, unsere Hauswirtschaft sorgt dafür, dass es den Gästen gut geht in unserem Haus, dass sie ein gutes, gepflegtes Zimmer vorfinden. Unser Hauswirtschaftsteam macht sich da wirklich sehr viel Mühe und putzt eben gerade dann, wenn eben die Gäste das auch gar nicht merken, beziehungsweise denn gerade abgereist sind, dann muss das Team halt da loslegen. Insofern,
1: Da
0: ja,
1: muss man
0: unsere
1: mal einhaken,
0: Hauswirtschaft.
1: also es gibt Übernachtungskapazitäten bei Ihnen.
0: Genau, das ist eigentlich das Konzept auch der Heimvolkshochschule, Leben und Lernen unter einem Dach. Das ist ja eben der Unterschied auch zu einer Volkshochschule. Da kann man ja Kurse besuchen, die am Tag stattfinden. Aber hier in Alte-Rode ist es eben anders, wie in anderen Heimvolkshochschulen auch. Leben und Lernen unter einem Dach, also man kann auch übernachten. Wir sind praktisch eine Volkshochschule mit Hotelbetrieb, wenn wir so wollen auch, ne? Insofern kombiniert sich da Bildungshaus und Übernachtungsmöglichkeit. Ja, also das einmal hier zu unserem Hauswirtschaftsteam. Dazu gehört natürlich auch der Hausmeister, der alles im Griff hat. Das ist wirklich sehr wichtig bei uns. Wir haben ein sehr großes Gelände mit einer großzügigen Wiese, mit vielen ja, Möglichkeiten, sich auch da bei uns zu erholen. Der Rasen muss gemäht werden, die Blumenbeete, Rabatten müssen gepflegt werden. Im Haus fällt natürlich auch mal was an. Wir haben ein altes Pfarrhaus und daneben das moderne Bettenhaus. Also es gibt da schon genug zu tun für einen Hausmeister. Ja, und im Winter muss auch Schnee geschippt werden. Also das gehört der Hausmeister, Herr Hiller gehört auch zu unserem Team. Dann mache ich mal bei der Küche weiter. Dieser Schneebesen gehört dazu, ein bisschen größer für sämtliche Soßen und Dressings und ja, kulinarischen Köstlichkeiten. Ja, Sie haben es schon gesagt, eine Küche ist wirklich auch wichtig. Unsere Küche wird auch sehr gelobt. Unser Koch und unser Küchenteam lässt sich auch immer wieder was einfallen. Ich sag mal so, unter uns gesagt, ein Seminar kann auch mal schlecht sein, aber wenn die Betten gut sind und das Essen gut schmeckt, dann kriegt man auch ein Lob hinterher und dann kann man auch mal einen schlechten Referenten gut verkraften.
1: Naja,
0: Aber die gibt es ja bei uns eigentlich nicht, ne?
1: das denke ich
0: Genau.
1: auch.
0: Also unsere Küche mit Herrn Kurze und seinem Team. Zur Küche gehört natürlich auch die Servicekraft dazu oder Servicekräfte, die halt auch bedienen und das Essen mittags auch anreichen. Ja, ich mache mal bei einem ganz altmodischen Gerät weiter. Man glaubt es kaum, es gibt ihn sogar noch bei uns, den Taschenrechner. Der gehört zu unserer Verwaltungsmitarbeiterin Frau Leuthold, die auch die Buchhaltung betreut. Ja, und natürlich geht es da viel auch um Zahlen, aber nicht nur um Zahlen, sondern letztlich auch um Menschen. In der Verwaltung wird auch viel telefoniert. Eigentlich hätte man noch ein Telefon hierher bringen können. Man hält Kontakt auch mit den Kursgruppen, mit der Vorbereitung, Nachbereitung. Die Rechnungen müssen gelegt werden. Also, und da müssen natürlich auch Zahlen müssen natürlich auch Zahlen eingetippt werden.

0: Ja, und dann habe ich noch einen dicken Ordner mitgebracht. Der gehört unten in das Büro von meiner Kollegin Elisabeth Jäger, die kaufmännische Geschäftsführung übernommen hat. Ja, und auch das ist eine Schnittstelle, wo vieles zusammenläuft halt, wo vieles geordnet werden muss auch, aber auch, wo vieles einfach auch im Team zusammenläuft. Es ist ja auch wichtig, dass wir als Team uns auch immer wieder zusammentreffen. Und genau, das ist auch eine Aufgabe von der Geschäftsführung halt, auch das Team gut beim Laufen zu halten. Ich glaube aber, das kriegen wir auch ganz gut hin. Also insofern steht der Ordner auch für ganz viel Leben. Ja, und zum Schluss habe ich noch für mich oder für meine Aufgabe noch was mitgebracht, ein ganz kleines Kärtchen. Auf dieser Karte steht ein Segensspruch drauf und ich habe es mir angewöhnt, sobald es mir möglich ist, jede Gruppe zu begrüßen oder es kann auch jemand anders vom Team übernehmen, wenn ich nicht da bin, einfach als Ausdruck der Gastfreundschaft, die wir auch zeigen wollen. Und jede Gruppe bekommt so am Beginn ihres Seminars einen kleinen Segensspruch mit. Einfach auch, dass ihr Kurs auch unter einem guten Stern und einem guten Segen steht. Und ich sage es auch immer, es ist egal, ob man jetzt getauft ist oder einer Konfession zugehörig ist oder nicht. Der Segen Gottes ist für alle da. Und das nehmen auch unsere Gäste immer sehr dankbar auf und gehen auch ganz motiviert in das Seminar hinein.
1: Das war ein sehr beeindruckendes Plädoyer für das Team, was hinter dem Erfolg der Heim-Volkshochschule steht. Mensch, vielleicht nochmal in Zahlen, wie viele sind es denn insgesamt, die da arbeiten?
0: Also wir sind insgesamt 12 Mitarbeiterinnen und Mitarbeiter, Teilzeit und Vollzeit beschäftigt, ganz unterschiedlich. Ja, einige sind schon länger in Alterode, einige wohnen auch direkt im Ort, andere in der Umgebung. Und insofern ist es ein sehr gutes, gemischtes Team. Wie ich vorhin schon sagte, einige sind neu eingestiegen, zu der Gruppe ich auch gehöre. Andere sind schon längere Zeit da. Und das ist auch wichtig, dass man halt auch schaut, was können wir an neuen Impulsen auch hineinbringen und was sind auch Dinge, die sich bewährt haben im Laufe der Zeit. Insofern ist so ein Austausch auch immer wichtig.
1: Sie haben ja angesprochen, wie vielfältig die Kursangebote sind, die man bei Ihnen belegen kann. Und ich unterstelle jetzt mal ganz einfach, bevor wir ganz viele Sachen aufzählen, wer im Internet nach Heimvolkshochschule Alterode googelt, der kommt bei Ihnen an und da findet er alle Informationen, die er braucht, was jetzt ganz konkrete Kurse und Angebote betrifft. Das ist
0: Ganz
1: erstmal
0: genau,
1: richtig, ja?
0: das ist richtig, ja.
1: Genau, das kann man eigentlich nur allen ans Herz legen, zu sagen, Mensch, was mache ich? Und wenn man hier aus der Umgebung ist, sagt man, na gut, brauche ich vielleicht das Übernachtungsangebot nicht, aber es kann man vielleicht was anderes machen, kleinere Sachen. Es gibt bestimmt jede Menge der unterschiedlichsten
0: Ja,
1: Angebote.
0: ja. Einfach
1: Und
0: nur www.hvhs-alterode.de
1: da
0: und da
1: was?
0: kommen
1: Genau,
0: Sie sofort hin.
1: da sieht
0: Ja.
1: man es auch
0: Und bei sämtlichen
1: nochmal.
0: Suchmaschinen einfach Alterode
1: Genau,
0: Heimvolkshochschule
1: das
0: eingeben.
1: klappt ja heute wirklich sehr gut. Ja, du sitzt ja nicht im luftleeren Raum und wo wir uns die Bilder angeguckt haben, ist das ein oder andere Mal auch ein bisschen angeklungen. Das ist natürlich auch eine gewisse Vernetzung mit dem Ort, mit dem drumherum gibt, mit anderen Einrichtungen. Wie wichtig ist denn das Ganze? So sozusagen mit anderen Einrichtungen, mit anderen Menschen, mit der Gemeinde etc. pp. Was zusammen zu machen?
0: Ja. Also da sprechen Sie was ganz Wichtiges an. Also Vernetzung ist für uns ganz wichtig, weil wir eben im ländlichen Raum sind. Also wir sind in Alterode sogar noch am Dorfrand. Also man kommt selbst in Alterode, wenn wir auf der Hauptstraße durchfahren, kommt man auch nicht direkt an uns vorbei. Also man muss uns schon finden wollen und wir tun alles, damit man uns auch findet. Ja, Stichwort Vernetzung. Ich fange mal wirklich mit der Nachbarschaft an. Für uns ist es wichtig mit dem Ort. Alterode auch gut zusammenzuarbeiten. Also Sie müssen sich ja vorstellen, wir sind ringsherum von Nachbarn umgeben, wirklich Zaun an Zaun, gackern da die Hühner, da bellt der Hund. Also nähere Nachbarschaft gibt es eigentlich gar nicht. Deswegen ist es auch wichtig, dass wir natürlich erstmal mit den unmittelbaren Nachbarn auch gut zusammenarbeiten. Wir versuchen, so gut es geht, auch mit den Vereinen im Ort zusammenzuarbeiten. Wir planen zum Beispiel jetzt in diesem Jahr auch ein Treffen der Vereine, also die in Alterode sozusagen.

0: ehrenamtlich arbeiten, planen wir ein Treffen, wo wir uns einfach mal zusammensetzen und einfach mal uns austauschen, dass man sich vielleicht auch gegenseitig unterstützen kann oder voneinander auch weiß. Das Vereinsleben in Altenrode ist, denke ich, ganz gut und sehr vielfältig auch. Das ist so ein Bereich. Das Erdbeerfest hatte ich vorhin schon erwähnt. Da kommen eben auch die Bewohnerinnen und Bewohner des Ortes einmal im Jahr zusammen und sehen auch, was ist bei uns los und können sich auch informieren über unsere Kurse oder über das, was gerade so bei uns läuft. Das ist sozusagen der eine Netzwerkpartner, die Ortschaft. Das andere Netzwerk, das sind auch die Heimvolkshochschulen, die in Sachsen-Anhalt hier auch ja, da sind. Wir sind ja nicht hier alleine. Da gibt es auch noch andere Heimvolkshochschulen, zum Beispiel in Bad Kösen, das Konrad-Martin-Haus, dann das Haus Sonnig in der Nähe von Naumburg und in Magdeburg das Roncalli-Haus. Ist zwar mitten in der Stadt, aber gehört auch zu den Heimvolkshochschulen. Wir treffen uns auch regelmäßig, haben guten Kontakt auch zu den Nachbarn in Donndorf. Kloster Donndorf ist auch eine Heimvolkshochschule. Es ist sehr wichtig, auch sich auszutauschen, einfach, um einfach auch ja, weiterzukommen in der Entwicklung. Und dann gibt es noch eine größere Ebene, das ist der Verband der Bildungszentren im ländlichen Raum, der sozusagen deutschlandweit aufgegliedert ist. Und auch da gibt es Treffen innerhalb des Jahres, aber auch mal so Workshops für die Pädagogen, für die Hauswirtschaft, für die Verwaltung, weil es ja immer wieder auch neue Entwicklungen gibt, auf die man ja auch sich auch einstellen muss dann auch, ne? Und vielleicht noch ein letztes Netzwerk, auch nicht ganz unwichtig, das sind natürlich auch die kommunale Ebene oder auch die Landesebene. Wir sind ja eine anerkannte Einrichtung der Erwachsenenbildung im Land Sachsen-Anhalt. Deswegen ist es auch wichtig, dass wir gut auch mit den Ministerien und den Behörden der Erwachsenenbildung auch gut zusammenarbeiten. Ja. Und gut, die kirchlichen Netzwerke gehören natürlich auch dazu. Die Gemeinden, der Kirchenkreis, die EKM, also die Evangelische Kirche Mitteldeutschlands. Auch da suchen wir natürlich ein gutes Netzwerk auch aufzubauen. Also das mal so ganz kurz gesagt. Die Netzwerke sind noch weiter zu fassen, aber das ist vielleicht so, das sind so die wichtigsten
1: Das ist schon
0: Schwerpunkte.
1: beeindruckend, was wie alles miteinander verwoben ist.
0: Ja.
1: Herr Zülige, vielen Dank bis zu der Stelle. Wir haben jetzt einiges erfahren über die Heimvolkshochschule, was er macht, wie sie sich einordnet, was man dort eigentlich alles treiben kann. Vielleicht ganz zum Schluss noch, das Erdbeerfest dieses Jahr ist vorbei. Aber es kommen bestimmt noch Höhepunkte, doch bis Weihnachten. Was gibt es denn da noch?
0: Ja, also Höhepunkte haben wir immer wieder. Jetzt ist natürlich erstmal ein bisschen Sommerpause, wobei es keine Pause ist. Wir haben auch Belegung jetzt in der Sommerzeit. Gerade sind die Malteser bei uns zu Gast, die ein Festival im Harz absichern. Vor uns liegt die Malakademie, die Sommerakademie, die jetzt stattfindet. Ja, und im Herbst kann ich jetzt schon einladen, haben wir wieder interessante Abendkurse für die Menschen hier in der Region. Also Punktum ist ja ein Regionalsender auch, also deswegen lade ich Sie auch herzlich ein, wenn Sie Lust und Zeit haben, zu einem Seifenkurs, zu einem Brotbackkurs am Reformationstag, zu einem Kochkurs. Wer gerne liest, wir haben Mike Hauff eingeladen, einen regionalen Autor hier aus der Region. Und ja, viele andere kleine Kurse mehr, die ja jetzt im Herbst stattfinden. Und dazu laden wir jetzt schon herzlich ein. Ja, das Fest der Vereine habe ich schon gesagt für Altenrode im September. Zumindest wollen wir das angehen und planen. Und wir haben, ja, das ist vielleicht kein Höhepunkt, aber das beschäftigt uns momentan auch noch ein bisschen Baustelle. Unser Haus wird modernisiert, bekommt Brandschutz und die notwendigen Fluchtwege, damit unser Haus halt auch noch attraktiver wird und eben auch sicherer wird im Falle eines, ja, eines Brandes oder so, ne? Aber diese Standards, die müssen halt heute einfach auch sein. Ja. Insofern kommen Sie uns einfach besuchen und wir sind auch offen für ja, für Ihre spontanen Besuche. Vielleicht noch eine Noch eine Attraktion, die jetzt noch stattfindet,

0: Im September planen wir eine Ausstellung Friedenswege, gerade jetzt ganz aktuell im Ukraine-Krieg. Wie sind Friedensprozesse anzugehen? Dort gibt es eine Ausstellung bei uns, die ist kostenfrei zu besuchen. Freuen uns natürlich immer wieder über Spenden auch, aber Sie können gerne auch zu uns kommen von September bis November. Herzliche Einladung.
1: Wunderbar, ich kann mir kein besseres Schlusswort vorstellen. Vielen Dank fürs Kommen, Herr Zülicke, vielen Dank fürs Dranbleiben, liebe Zuschauerinnen und Zuschauer. Und ich hoffe, Sie schalten auch das nächste Mal wieder ein, wenn es heißt, zu Gast bei Ihrem Punkt um Fernsehen. Vielen Dank.
0: Ja, vielen Dank, Herr Heinz.

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Mit der folgenden Geschichte hat Jürgen Schönfeld aus Dessau am Mitteldeutschen Literaturwettbewerb 2010 teilgenommen und diese Geschichte hat den zweiten Platz belegt. Ich war Mitglied der Jury und für mich war es eigentlich die absolute Nummer eins, denn in ihr fand ich die gesamte Poesie der Mundartschreiberei. Die vier anderen Jurymitglieder, drei davon Akademiker und keiner selber Geschichtenschreiber, also alles Leute mit weniger Ahnung als ich, haben sie aber auf Platz 2 gesetzt. Ich musste mich beugen. Für mich war es die schönste Geschichte. Und deswegen habe ich mir gedacht, die Sache könnte auch hier im Revier passiert sein. Und habe sie meinem Mansfelder Mundart umgeschrieben. Sie heißt eine schöne Herbstgeschichte oder ein Notfall. Schwertfegers Hermann wohnte mit seiner Frau Hilde in einem schönen kleinen Häuschen an Enge von Torbe. Die Kinder waren groß und schon längst aus dem Hause und die Ahnen waren alle beide Rentner. Trotzdem hatten sie den ganzen Tag über zu tun. Hingern Hause auf dem Hofe mit der Hühnerstelle und Garnicke buchten und hinger Hofe lag noch ein großes Stückchen Garten. Da hatten sie nun im Wetter nicht bloß Gras drinne wie ihre Nachbarn. Nee, hier hatten sie ja Gemüse vom Winter, Kartoffeln und Möhren, die auch für die Garnicke und Grünes für die Hühner. Ein kleines Stück hatte Hermann Hilden überlassen vor ihre Blumen, auf die sie seit Jahr und Tag Bestand hat. Wenn aber auf Hermann seiner Hälfte es Unkraut ganzen Jahr so hochstehen tat, dass man keine Kurabis und Zippe mehr sagt, dann musste sie da ihre Stunden machen. Das war vertraglich so geregelt. Das Viehzeug taten sie zusammen versorgen. Und dann hatten sie noch eine faire Jarden oben auf der Diebeskammer. Denn sie von ihrer Tante Gretchen gearbeitet hatten, und um den kümmerte sich Hermann alleine. Das war denn der Obstgarten. Da standen 15 große Eppebäume, 2 schwarze Kirschen und eine ganze Hecke Bärensteicher drinnen. Die Bäume waren schon sehr alt, und die Sorten, die drauf liegen, natürlich auch. Und Dario, die Jute Luise und der Herzogsappe waren aber auch Sorten, die sich über den Winter ein ganzes Eckchen hielten. Aber die Krebs war nicht etwa Halbstamm oder ganz Jahr Spalierobst. Nee, da hatte die Ahlen noch nicht drüber gewusst. Also die Bämmer, das waren schon die ganz schöne Garvenzmänner. Und da hat der Ahle Schwertfeger beim Ruppen, aber auch beim Verschneiden seine Plare. Es war Mitte Oktober und der Ontario-Musterung. Die anderen waren schöne Erdrane gewesen. Hermann Schwertfeger hatte desterweg in Bachner Schwillin Bescheid gegeben. Mit denen hatte er über 30 Jahre von Strebe gelehnt und da wollen bei den Ruppen helfen. Hermann trempelte schon ein ganzes Eckchen vor der Obersteher rum, aber Willi kam und kam nicht. Auf sein Kamerad hatte sich aber über 30 Jahre verlassen können und desterweg wunderte sich. Es hilft nicht, dachte bei sich. Ich muss los. Und er kräht zum Küchenfenster rein. Hilde, wenn Willi wirklich noch kommt, soll Ingert reinkommen. Ich mache mich jetzt los. Mit den Handwaren muss die Straße gehen. Er soll gleich über den Holzbecher von oben machen, den hat es Kerzer. Seine Frau kam ans Fenster und sagte, dass Hermann die alle Joppe, die sie schon immer fortschmeißen wolle, wieder raus und angetreckt hatte und jammerte, muss der mit der einen Klamotte durchs ganze Dorf trecken, die Leute mit.

0: müssen die wohl denken, du hast nicht anders auf dem Fenster. Hermann kannte die Litanei schon und machte sich ohne Kommentar los. Aber dass du Mittag wieder hier bist, bei dem Mistwetter braucht er draußen kein Bier zu saufen. Denk an deine Blase, krähte sie noch hingertrein, da ist die nach die ganze Straße hören können. Halt deine Fresse, knallte vor sich hin, die Papuen habe ich längst in Hand waren drinnen. Die schmecken mich bei jedem Wetter. Nach einer halben Stunde stand er auf seine Flecke und wunderte sich über Willin, der noch nicht da war. Man kann sich eben doch keinen mehr verlassen, knallte vor sich hin. Aber Willi hin und Willi her, die Eppe mussten runter. Er zerrte die alle Holzletter hinter der Laube vor, batalligte sie durch den halben Jarden und werchte sie in den Osten und Dörrchen ein. Wenn nun in der Krone die schönsten Eppe hingen, wolle von oben anfangen. Zwei Emmer hatte gleich mit davon angenommen und der Osten war ruckzuck voll. Der hing mit den Schweinehaken an der Sprosse. Jetzt musste aber ein Stück never. Und wenn er nun wegen dem paar Eppen die Letter nicht umstehen wolle, balancierte mit E-Bähne auf den ersten Ast neben der Letter. Der hielt aber die Last nicht aus und knackte weg. Und der alle Schwarzfeger mit. Das ist mein Enge, dachte er noch schneller. Aber der liebe Jott wollen doch noch nicht loswerden. Denn der nächsten Ast verheigerte sich mit der Jeppe. Jetzt hinge frei, gut 4 Meter und zappete wie ein Maigeber in der Mauser. Aber aller Bergmann, könne ich da Gefahr in die Augen gucken. Erst schiete man nach der Letter. Er sagt aber keine Möglichkeit, wieder in ihre Reichweite zu kommen. Und wenn er so sehr zappend hat, könne der Ast dann den Hink auch noch abbrechen. Und bis auf der Ackersohle waren's, wie schon gesagt, jute 4 Meter. Und da rechnete sich wenig Überlebenschancen aus. Wenn doch nur der dämliche Bergner käme, dachte Winston in der Helle. Was er nun nicht wusste, Willi hatte die halbe Nacht keine Ahre zugemacht, weil es vor Zahnschmerzen nicht konnte, und war und da war er früh gleich nach Hellewanne, war beim Zahnklempner gekriegt. Wie er zurück war, hatte gleich bei Hilton vorbeigeguckt und ihr erklärt, warum er heute früh nicht da war. Hermann konnte das alles nicht wissen. Der hing nun ganz ruhig wie Reifer und Dario an Aste und hoffte, dass der Gräbe hielt. Laus Lot krähen, wolle ahnige, seht er sowieso keiner hört. Denn bei den Sauwetter war kein aus den Jarden, außer Hermann eben. Kloppen, wie in Schachte. Hilf, Bergmann, hilf, Bergmann in Not. Konnte ich ahnige, denn er hinkte frei. Auf einmal sollte ein Fahrrad kommen und er wolle schon loskriegen. Der erkannte noch rechtzeitig Bauer Schindlern. Da wolle wohl mit seinen Hunden eine Runde machen. Jetzt hast du schöne deine Fresse, dachte. Wenn der mich erhängen sieht, holt er dich vielleicht Hunger. Aber morgen wäre es nicht nur das ganze Dorf. Da wissen ja die auf der Kunstdüngerne Bescheid. Und nicht nur das. Dann wird sie essen, da alle Schwertfeger wolle sich aufhängen. Und sie hört auch, dass sie wäre zu dämlich. Nee, lieber hier erfrieren, als eine Woche lang fürs Dorfgespräch sorgen. Wenn du dann nämlich erzählst, im Wasser, was sie Micken laufen, dann verginne ich da an Jensen Dorfe, Schwarzfeger hat 2 Krokodile in der Reichendünne gezüchtet. Hildeheim war die ganze Sache nicht geheuer. Und sie nahm an, der hat in Jarden einen gefungen, der Heimer dort hatte. Und die Jobs da oben wie Sand an Meere. Sie entschloss sich kurzerhand da einzugreifen. Schneller hat sie die alte diente Schwalle aus dem Stalle gezerrt, Hermann sein Helm aufgesetzt und mit Gestank und mit Geknatter ging's nah auf die Diebeskammer. Wie sie in Jarden eingimmet, sag's ja gleich Hermann hängen und krähte, ich dächte, du wolltest Eppe flicken und nicht fliegen lernen. Oder wolltest du dich aufhängen? Und übrigens, wie wirst du da wieder runterkommen? Hermann war jetzt ja. Denn wenn er abstürzen wäre, wäre er erlöst. Aber da erwachte sozusagen seine Lebensgeister wieder, obwohl die Hänge und Beine langsam Abstand taten. Höre auf mit deinem dämlichen Gekackt und überleg lieber, wie du mich herumkreist. Und wenn ich mich aufhängen hätte wollen, dann hätte mir ja keiner drum verdenken können, wenn man so ein Weibstück hat wie dich. Und dann hätte es auch geklappt. Hast du mich verstanden? Krähte von Asterunger. In dem Moment kam Bauer Schindler zurück und er sah gleich, dass Gefahr im Verzüger war. Ausgerechnet Bauer, dachte Hermann. Aber das war mittlerweile ja Hauptsache, wird euch raus, Ungernbein. Alles andere war im Moment eine Nebensache. Baue, ich hänge hier schon ein paar Stunden, Ruppen will mich auch gehen. Sieh zu, dass du mich hier wieder runterkommst. Soll ich die Feuerwehr anleiten? Ich habe mein kleines Telefon dabei. Was meinst du, Namen? Die kommen mit der Drehleiter und mit Blaulicht wie der Landrat. Baue, Kameradchen, untersteck dich. Schere dich never bei Franz Adreuten. Bei denen an der Laube hängt eine Drittleiter. Die holst du und stellst sie jünger mich auf. Alles andere mach ich selber. Und du, Hüte, du hältst vor ein paar Momentchen mal deine alte Fresse fast mit an. Die Beten statt los, als ob's im Leben tot ging. Und er sich am Versorg, hatten sie die Leiter aufgestellt. Das andere war Gingerspäh. Hermann hangelte sich auf den obersten Tritt, knäppte die Joppe auf und häkelte sich raus aus der Klamotte. Paul meinte, wenn sie Gaschbahn wäre, hätte ich gesagt, lass den Gräber gleich oben hängen, da jeden nächsten Jahr gehst du in deine Kaschen. Aber bei der Eppe wird's nicht viel nützen. Eine Mode schreckst du mit der Joppe nicht ab. Hermann zerrte seine Joppe von Aste, kletterte die Leiternunger und sagte lieber ja nicht mehr. Zum einen war er bedient von Jensen Dörr und er wusste ja, der Schlimmste kommt noch. Und zwar so, am nächsten Tag wusste es Jensendorf, Schwertfeger's Hermann wolle sich aufhängen. Aber Bauer Schindler und Hütte Schwertfeger, Hans Hötenmädchen gerade noch so verhängen können. Aber auch Willi Berchner kam nicht ungeschoren davon. Der hätte es nämlich gewusst, hieß es. Aber anstatt Hermann davon abzuhalten, ist er lieber noch Helver gemacht und hat sich aus lieber Langeweile Zahn rausstrecken lassen.
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0: 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Am 26. Juli um 17 Uhr beginnt ein Orgelkonzert mit Kirchenmusikdirektor Thomas Ennenbach in der Marktkirche St. Andreas in der Lutherstadt Eisleben. Thema Giganten des Barocks, Bach und Händel sowie Verehrer. Der Eintritt kostet 10 Euro im Vorverkauf. Schüler bis 18 Jahre brauchen nichts bezahlen. Zum Tag des offenen Denkmals lädt der Schmidtschacht Helbra am 13. September von 9:30 Uhr bis 16:30 Uhr ein.
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0: Hallo und herzlich willkommen, liebe Zuschauerinnen und Zuschauer bei Punktum, Ihrem regionalen Fernsehprogramm zu einer weiteren Ausgabe von Zu Gast. Und ich freue mich heute, Johannes Zülicke hier begrüßen zu können. Er ist der pädagogische Geschäftsführer der Evangelischen Heimvolkshochschule Alte Rode. Herzlich willkommen hier bei uns im Studio.
1: Schönen guten Tag, Herr Jaschow.
0: Die Heimvolkshochschule in Alte Rode ist ja seit Jahrzehnten ein fester Bestandteil hier in der Region. Und sie hat seit Anfang letzten Jahres eben einen neuen pädagogischen Geschäftsführer, nämlich Sie. Und wir haben das mal zum Anlass genommen, dass wir diese Volkshochschule und natürlich auch Sie mal ein bisschen näher vorstellen. Denn ich denke mal, die Einrichtung und auch Sie haben es verdient, ja ein bisschen mehr ins Licht der Öffentlichkeit gerückt zu werden. Denn wir werden in den nächsten Minuten erfahren, wie vielfältig die Aktivitäten ja sind, die dort in Alte Rode stattfinden und auch darüber hinaus ausstrahlen. Aber ganz am Anfang ist natürlich die Frage, die ich jedem Gast stelle: Ja, wer ist denn Johannes Zülicke? Wo kommt er her? Wie ist er geworden, was er heute ist?
1: Tja, was ist aus mir geworden? Ich stelle mich ganz kurz nochmal vor. Also Johannes Zülicke. Ich bin aufgewachsen hier auch in der Region, in Magdeburg. Dort zur Schule gegangen, habe dort Abitur gemacht, gerade in der Wendezeit. Also habe die Wendezeit noch ein wenig miterlebt als Schüler. Und dann nach der Wende, wie gesagt, Abitur gemacht, ein Jahr Zivildienst in der Bahnhofsmission, also mit ja, Obdachlosen hatte ich da auch viel Kontakt, Reisenden beim Umsteigen geholfen. Also ein sehr vielfältiges Gebiet. Und in dieser Zeit habe ich mir natürlich Gedanken gemacht, was will ich werden? Und habe angefangen, Theologie zu studieren. Ich bin in einem christlichen Elternhaus aufgewachsen und das Gemeindeleben hat mir auch immer schon gefallen. Und habe so in Erfurt angefangen, Theologie zu studieren, dort das Diplom gemacht und was?
0: Wie Luther,
1: Ja, wie Luther auch, ja, der war auch in Erfurt, richtig. Genau, und ja, und bin dann 2003 zum Priester geweiht worden, habe dann angefangen in der Seelsorge über 20 Jahre. Ja, und das Leben schreibt aber immer auch andere Geschichten, auch interessante Geschichten und musste leider meinen Dienst dann aufgeben. Ich habe eine Frau kennengelernt, die ich letztes Jahr geheiratet habe. Und es ist ja in der katholischen Kirche nicht möglich, denn auch weiterhin Pfarrer sein zu können, aufgrund des Zölibates. Ja, das ist mir schwer gefallen, aber es ist so, wie es ist, sage ich jetzt einfach mal ganz salopp. Und habe einen neuen Weg gefunden. Ja, hier, der hat mich hierher geführt, in das Mansfelder Land. Und habe letztes Jahr in der Heimvolkshochschule Alte Rode angefangen. Interessanterweise war ich als Seelsorger auch schon mal hier in der Region für einige Jahre. Kenne also auch Hettstedt, kenne das Mansfelder Land schon ein wenig aufgrund meines seelsorglichen Dienstes. Insofern war die Region jetzt für mich nicht ganz neu. Ja, und letztes Jahr, am 1. Januar, hat dann für mich eine neue Zeit angefangen, hier in Alte Rode als pädagogischer Geschäftsführer. Und interessanterweise sind wir nicht, also war ich nicht alleine derjenige gewesen, der angefangen hat. Meine Kollegin Elisabeth Jäger hat auch neu angefangen mit mir. Insofern sind wir ein neues Team, mit einem neuen Team gestartet auch. Und das macht die Sache auch
0: Ist sie dann
1: sehr
0: auch
1: spannend.
0: Geschäftsführerin mit dem Vorsatz, also nicht pädagogisch, sondern...
1: Genau, wir teilen uns die Geschäftsführung. Sie macht den kaufmännischen
0: Also
1: Bereich und
0: kaufmännische
1: genau die
0: Geschäftsführerin.
1: kaufmännische Geschäftsführung. Also sie ist für ja, die Organisation, das ist das Geld natürlich, aber auch für die Gesamtorganisation auch zuständig. Ich bin für den pädagogischen, also für das Inhaltliche zuständig. Und ja, das ist eine neue Konstellation, auch für die Heimvolkshochschule. Und deswegen ist es auch spannend, dieses Team auch, dass wir uns als Team auch gut finden und auch neue Ideen gemeinsam entwickeln.
0: Finde ich hochspannend, Ihre Lebensgeschichte, aber gehen wir mal davon weg und zu der Volkshochschule an sich. Die gibt es ja auch schon lange, seit 1991, wenn ich richtig informiert bin, und hat ja da auch schon einiges erlebt. Sie haben ja gerade gesagt, dass es ja auch eben in diesen Führungsstrukturen mal sich was Neues

0: dieses Gebäude. Und die Gebäude an sich werden vom Kirchenkreis sozusagen mitfinanziert. Wie gesagt, der alte Seminarraum. Zum Teil hat auch unser Team da Hand angelegt, vor allen Dingen auch in den Malerarbeiten.
1: Und sieht auch schön hier dieses Fachwerk, was da rausgearbeitet ist. Also das ist schon ansprechend, ja.
0: Genau, das macht sozusagen diesen Charme des Hauses aus, das Alt und Neue gut miteinander auch zu verbinden. Genau, das ist die Außenwand vom Pfarrhaus. Und wir sehen hier das Atelier, wo ja, künstlerische Workshops stattfinden, Malkurse, Töpferkurse und vieles andere, was halt, wo gehobelt wird und Späne fallen, das kann dort stattfinden. Ja, hier ein kleiner Ausschnitt von unserem Team. Das war bei einem, ja, bei einem Kreis-Seniorentag hier bei uns in Alterode. Und unser Haus hat das Zertifikat bekommen, seniorenfreundliches Haus. Wir sind weitgehend barrierefrei, also zu uns können ja Senioren, auch gehbeeinträchtigte Menschen, körperbehinderte Menschen auch gerne zu uns kommen. Unsere Räume und auch unsere Übernachtungsmöglichkeiten sind weitgehend barrierefrei. Ja, unsere Küche, was wäre ein Haus, eine Heimvolkshochschule ohne Küche? Hier unser Koch, Herr Kurze, und Frau Hörold von der Hauswirtschaft. Ja, das Bild ist entstanden beim Erdbeerfest. Das ist eines der Höhepunkte auch im Jahr, wo wir ja auch unsere Nachbarn vom Ort und von den umliegenden Ortschaften einladen zu einem fröhlichen Fest, wo die Erdbeere im Mittelpunkt steht. Und deswegen gibt es hier auch Köstlichkeiten rund um die Erdbeere. Ja, ich habe schon angesprochen, Alterode bietet ja Bildung an für jeder Mann, für jede Frau, unter anderem auch viele kreative Kurse. Hier ein Bild, was bei einem Malkurs entstanden ist. Wir laden jedes Jahr auch Künstler ein, Maler, die ja zusammen mit anderen Hobbymalern ja diesen, also Kurse abhalten. Und am Ende entsteht meistens eine schöne Vernissage, zu der wir auch immer einladen. Auch dieses Jahr gibt es wieder eine Sommerakademie mit Hans Mahnhardt, der auch schon lange bei uns Seminare abhält.
1: Jetzt wird es symbolisch.
0: Ja, symbolisch ist immer so die Frage, wo geht es hin mit der Bildung? Wie kann man sich organisieren auch? Was wird gefragt? Das ist natürlich auch meine Aufgabe, immer auch Ausschau zu halten. Was spricht die Leute an? Was ist für die Menschen auch interessant? Auf der anderen Seite haben wir natürlich auch einen Bildungsauftrag. Wir sind ja eine anerkannte Heimvolkshochschule im ländlichen Raum, eine anerkannte Einrichtung der Erwachsenenbildung. Und da muss man natürlich auch schauen, was ist unser Auftrag in der
1: Und wo
0: heutigen
1: geht's hin?
0: Zeit?
1: Das lässt
0: Und
1: alles
0: wo geht's
1: offen,
0: hin?
1: ja.
0: Genau. Ja, dieser Wegweiser ist auch sehr symbolisch. Man muss uns schon finden. Wir sind mitten im ländlichen Raum, also nicht auf dem Kudamm oder auf dem Marienplatz in München, sondern eben mitten auf dem Land. Und dazu braucht es immer gute Wegweiser und natürlich auch Möglichkeiten, die wir anbieten, damit man auch uns findet und zu uns
1: Und auch
0: reisen
1: den
0: kann.
1: Willen, den Weg zu gehen.
0: Den Willen, genau. Ja. Ja, hier nochmal ein Einblick in den Seminarraum, in einen Seminarraum. Auch nochmal hier das alte Pfarrhaus. Wir sind gut ausgestattet, wie Sie sehen. Die klassische Pinnwand gehört natürlich genauso dazu wie im Hintergrund auch ein Whiteboard.
1: Wie viel können denn gleichzeitig unterrichtet werden, an Kursen teilnehmen? Welche Kapazität hat denn Ihr Haus?
0: Also wir haben Seminarräume unterschiedlicher Größe, insgesamt fünf an der Zahl, einen großen Seminarraum für Chöre, für Orchester, die auch bei uns ihre Probenwochenenden machen. Andere Räume, die sich wunderbar eignen, auch für Meditation, Yoga, Bewegung. Auch der alte Seminarraum gehört dazu. Und natürlich auch kleinere Seminarräume für Meetings, Klausurtagungen. Also für jede Größe, für jedes Seminar die passende Größe.
1: Ja, sieht man hier ein Beispiel dafür. Wieder ein bisschen anders gestaltet. Oh.
0: Genau, wieder ein bisschen anders gestaltet. Ein Seminarraum unten in der Parterre. Ja, auch der Raum wurde neu gestaltet, zum Teil auch von unserem Team. Ja, und natürlich hat jede Gruppe auch seine eigene

0: verschiedenen Ideen, wie der Raum gestaltet werden soll oder gestellt werden soll, mit Tischen, ohne Tische, ein Stuhlkreis, ein leerer Raum, damit man sich bewegen kann. Das bereiten wir alles denn für die Kursgäste vor. Ja, wie ich vorhin schon sagte, keine Heimvolkshochschule ohne gut funktionierende Küche.
1: Sagt ja nicht umsonst, Lernen geht durch den Magen.
0: Ja, also, das könnte man auch mal als Slogan nochmal gut einbauen. Ja, unser Koch oder unser Küchenteam legt sehr viel Wert auch auf das Aussehen des Essens. Also natürlich, Liebe geht durch den Magen, das Essen geht durch den Magen, aber das Auge ist natürlich auch mit. Insofern wird unser Essen auch serviert zur Mittagszeit. Das ist auch noch ein besonderer Service in Alterode. Ja, der Kurskoffer mit allen möglichen Utensilien gehört natürlich auch zu jedem Seminar dazu. Wir stellen das alles zur Verfügung, weil es ist natürlich auch wichtig, dass so ein Haus gut ausgestattet ist und dass die Seminargäste nicht alles mitbringen müssen. Auch das gehört eben zur Vorbereitung dazu, dass wir das alles eben zur Verfügung stellen. Ja, und Kommunikation ist ja das Wichtigste. Wenn man was aufschreiben möchte, braucht man halt auch gute
1: Mittel. Eigentlich unvermeidlich. Irgendwie kommt man im Jakobsweg hier in
0: Ja, also in Verbindung, wir sind mittendrin in der Landschaft, mittendrin in der Natur. Und der Jakobsweg geht an unserem Haus vorbei. Wir sind auch Pilgerherberge und freuen uns auch immer wieder über Pilger, die in unserem Haus einkehren. Wir freuen uns natürlich immer über eine Voranmeldung, dass wir dann uns auch darauf vorbereiten
1: können. Der berühmte Stuhlkreis kommt auch immer wieder in irgendeiner Form auf.
0: Also der Klassiker,
1: ein bisschen damit,
0: der Klassiker, der taucht halt immer wieder auf, aber zeigt halt auch, es gibt ja verschiedene Konzepte. Wir kennen das aus der Schule, Frontalunterricht ist ja nicht immer geeignet für die Erwachsenen. Insofern diese offene Form des Stuhlkreises, das ist halt auch immer wieder gern gefragt. Und nochmal ein Bild des alten Seminarraums.
1: Ich glaube, jetzt muss man alle fünf haben.
0: Ja, fast alle, genau. Ja, wie gesagt, unsere Räume sind auch ausgestattet mit guten modernen Medien, dass wir auch Hybrid-Veranstaltungen machen könnten.
1: Wenn jetzt endlich mal Blick von außen, ja,
0: genau.
1: Dass man das mal einordnen kann und sieht ja bei dem schönen Wetter und überhaupt.
0: Ja, also unsere Gäste fühlen sich wirklich wohl. Wir haben ein großes Außengelände, wie Sie sehen. In der Mitte sehen Sie hier noch die alte Scheune mit einer Ferienwohnung im Dachgeschoss. Und unten sind die Gemeinderäume der evangelischen Gemeinde, mit der wir auch uns bemühen, gut zusammenzuarbeiten, auf gute Nachbarschaft aus sind. Ja. Ja, die Bausteine sind auch symbolisch.
1: Wieder Symbolik.
0: Wir bieten als Haus auch Bildungsbausteine an für Seminargruppen, Wandern auf dem Jakobsweg, Kirchenführungen, Dorfführungen, für Kinder, Familien auch Geländespiel oder andere interessante Dinge, die man einfach so in ein Seminar auch mit einbauen kann. Das bieten wir direkt vom Haus an. Das kann man sozusagen zu dem Seminar hinzubuchen.
1: Ja, da sind wir wieder. Jetzt haben wir einen kleinen Eindruck gewonnen. Und das muss man vielleicht noch mal vielleicht doch erwähnen, vielleicht auch nicht. Ich denke mal, einen Taufschein muss man nicht vorzeigen, wenn man an einem Kurs bei Ihnen teilnehmen möchte. Ja?
0: Nein, wir sind eine evangelische Heimvolkshochschule, aufgrund der Trägerschaft auch. Wir sind ein Verein, eben aus der evangelischen Kirche hervorgegangen. Aber wir sind natürlich für alle Menschen unabhängig von jeder Konfession offen. Für uns ist das christliche Menschenbild auch ein Grundsatz in unserer Satzung beziehungsweise auch in unserem Bildungsprogramm ist das auch wichtig. Aber natürlich sind wir offen für verschiedene Kurse für Menschen, die einfach zu uns kommen und sich gerne weiterbilden lassen wollen.
1: Und haben wir das Thema Symbolik ja ordentlich schon benutzt in der Betrachtung der Bilder. Jetzt haben Sie noch einiges mitgebracht. Ich glaube, da steckt auch viel Symbolik mit drin. Was haben Sie denn alles hier mit vor uns ausgebreitet?
0: Ja, ich habe symbolisch mal unser ganzes Team mitgebracht, weil das ganze Team würde nicht in dieses kleine Studio passen.
1: Deshalb, wir müssen es ein bisschen hochhalten hier, sonst
0: kriegt man es wahrscheinlich nicht.

0: So richtig mit.
1: Das mache ich, ja.
0: Ja.
1: Ich fange mal mit diesem kleinen Gerät an, was hoffentlich jeder auch sehen kann.
0: Das hat mir. Halten, dann,
1: also, ja. Das ist
0: laut.
1: Ein sehr. Ja, das ist erstmal laut natürlich und ist dazu da natürlich, um den Staub wegzusaugen. Ja, unsere Hauswirtschaft sorgt dafür, dass es den Gästen gut geht in unserem Haus, dass sie ein gutes, gepflegtes Zimmer vorfinden. Unser Hauswirtschaftsteam macht sich da wirklich sehr viel Mühe und putzt eben gerade dann, wenn eben die Gäste das auch gar nicht merken, beziehungsweise denn gerade abgereist sind, dann muss das Team halt da loslegen. Insofern, ja.
0: Um es mal sagen, also es gibt Übernachtungskapazitäten bei Ihnen.
1: Genau, das ist eigentlich das Konzept auch der Heimvolkshochschule. Leben und lernen unter einem Dach. Das ist ja eben der Unterschied auch zu einer Volkshochschule. Da kann man ja Kurse besuchen, die am Tag stattfinden. Aber hier in Alte-Rode ist es eben anders, wie in anderen Heimvolkshochschulen auch. Leben und lernen unter einem Dach, also man kann auch übernachten. Wir sind praktisch eine Volkshochschule mit Hotelbetrieb, wenn wir so wollen auch. Ne? Insofern kombiniert sich da Bildungshaus und Übernachtungsmöglichkeit. Ja, also das einmal hier zu unserem Hauswirtschaftsteam. Dazu gehört natürlich auch der Hausmeister, der alles im Griff hat. Das ist wirklich sehr wichtig bei uns. Wir haben ein sehr großes Gelände mit einer großzügigen Wiese, mit vielen ja, Möglichkeiten, sich auch da bei uns zu erholen. Der Rasen muss gemäht werden, die Blumenbeete, Rabatten müssen gepflegt werden. Im Haus fällt natürlich auch mal was an. Wir haben ein altes Pfarrhaus und daneben das moderne Bettenhaus. Also es gibt da schon genug zu tun für einen Hausmeister. Ja, und im Winter muss auch Schnee geschippt werden. Also das gehört der Hausmeister, Herr Hiller gehört auch zu unserem Team. Dann mache ich mal bei der Küche weiter. Dieser Schneebesen gehört dazu, ein bisschen größer für sämtliche Soßen und Dressings und ja, kulinarischen Köstlichkeiten. Ja, Sie haben es schon gesagt, eine Küche ist wirklich auch wichtig. Unsere Küche wird auch sehr gelobt. Unser Koch und unser Küchenteam lässt sich auch immer wieder was einfallen. Ich sag mal so, unter uns gesagt, ein Seminar kann auch mal schlecht sein, aber wenn die Betten gut sind und das Essen gut schmeckt, dann kriegt man auch ein Lob hinterher und dann kann man auch mal einen schlechten Referenten gut verkraften. Ja. Aber das, die gibt es ja bei uns eigentlich nicht. Ne?
0: Das denke
1: genau. Ich. Also unsere Küche mit Herrn Kurze und seinem Team. Zur Küche gehört natürlich auch die Servicekraft dazu oder Servicekräfte, die halt auch bedienen und das Essen mittags auch anreichen. Ja, ich mache mal bei einem ganz altmodischen Gerät weiter. Man glaubt es kaum, es gibt ihn sogar noch bei uns, den Taschenrechner. Der gehört zu unserer Verwaltungsmitarbeiterin Frau Leuthold, die auch die Buchhaltung betreut. Ja, und natürlich geht es da viel auch um Zahlen, aber nicht nur um Zahlen, sondern letztlich auch um Menschen. In der Verwaltung wird auch viel telefoniert. Eigentlich hätte man noch ein Telefon hierher bringen können. Man hält Kontakt auch mit den Kursgruppen, mit der Vorbereitung, Nachbereitung. Die Rechnungen müssen gelegt werden. Also, und da müssen natürlich auch Zahlen eingetippt werden. Ja, und dann habe ich noch einen dicken Ordner mitgebracht. Der gehört unten in das Büro von meiner Kollegin Elisabeth Jäger, die die kaufmännische Geschäftsführung übernommen hat. Ja, und auch da, auch das ist eine Schnittstelle, wo vieles zusammenläuft halt, wo vieles geordnet werden muss auch, aber auch, wo vieles einfach auch im Team zusammenläuft. Es ist ja auch wichtig, dass wir als Team uns auch immer wieder zusammentreffen und genau, das ist auch eine Aufgabe von der Geschäftsführung halt auch das Team gut beim Laufen zu halten. Ich glaube aber, das kriegen wir auch ganz gut hin. Also insofern steht der Ordner auch für ganz viel Leben. Ja, und zum Schluss habe ich noch für mich oder für meine Aufgabe noch was mitgebracht. Ein ganz kleines Kärtchen,

0: Auf dieser Karte steht ein Segensspruch drauf. Und ich habe es mir angewöhnt, sobald es mir möglich ist, jede Gruppe zu begrüßen. Oder es kann auch jemand anders vom Team übernehmen, wenn ich nicht da bin. Einfach als Ausdruck der Gastfreundschaft, die wir auch zeigen wollen. Und jede Gruppe bekommt so am Beginn ihres Seminars einen kleinen Segensspruch mit. Einfach auch, dass ihr Kurs auch unter einem guten Stern und einem guten Segen steht. Und ich sage es auch immer, es ist egal, ob man jetzt getauft ist oder einer Konfession zugehörig ist oder nicht. Der Segen Gottes ist für alle da. Und das nehmen auch unsere Gäste immer sehr dankbar auf und gehen auch ganz motiviert in das Seminar hinein.
1: Das war ein sehr beeindruckendes Plädoyer für das Team, was hinter dem Erfolg der Heim-Volkshochschule steht. Mensch, vielleicht noch mal in Zahlen, wie viele sind es denn insgesamt, die da arbeiten?
0: Also wir sind insgesamt 12 Mitarbeiterinnen und Mitarbeiter, Teilzeit und Vollzeit beschäftigt, ganz unterschiedlich. Ja, einige sind schon länger in Altenrode, einige wohnen auch direkt im Ort, andere in der Umgebung. Und insofern ist es ein sehr gutes, gemischtes Team. Wie ich vorhin schon sagte, einige sind neu eingestiegen, zu der Gruppe ich auch gehöre. Andere sind schon längere Zeit da. Und das ist auch wichtig, dass man halt auch schaut, was können wir an neuen Impulsen auch hineinbringen und was sind auch Dinge, die sich bewährt haben im Laufe der Zeit. Insofern ist so ein Austausch auch immer wichtig.
1: Wir haben ja angesprochen, wie vielfältig die Kursangebote sind, die man bei Ihnen belegen kann. Und ich unterstelle jetzt mal ganz einfach, bevor wir ganz viele Sachen aufzählen, wer im Internet nach Heimvolkshochschule Alterode googelt, der kommt bei Ihnen an und da findet er alle Informationen, die er braucht, was jetzt ganz konkrete Kurse und Angebote betrifft. Das ist erstmal
0: Ganz genau,
1: richtig, ja?
0: das ist richtig, ja.
1: Genau, das kann man eigentlich nur allen ans Herz legen, zu sagen, Mensch, was mache ich? Wenn man hier aus der Umgebung ist, sagt man, na gut, brauche ich vielleicht das Übernachtungsangebot nicht, aber es kann man vielleicht was anderes machen, kleinere Sachen. Es gibt bestimmt jede Menge der unterschiedlichsten
0: Ja,
1: Angebote.
0: einfach
1: Und
0: nur www.hvhs-alterode.de und da
1: was?
0: kommen Sie
1: Genau,
0: sofort hin.
1: da sieht
0: Ja.
1: man es auch
0: Und bei
1: nochmal.
0: sämtlichen Suchmaschinen einfach Alterode
1: Genau,
0: Heimvolkshochschule
1: das
0: eingeben.
1: klappt ja heute wirklich sehr gut. Ja, du sitzt hier nicht im luftleeren Raum und wo wir uns die Bilder angeguckt haben, ist das ein oder andere Mal auch ein bisschen angeklungen. Das ist natürlich auch eine gewisse Vernetzung mit dem Ort, mit dem drumherum gibt, mit anderen Einrichtungen. Wie wichtig ist denn das Ganze? So sozusagen mit anderen Einrichtungen, mit anderen Menschen, mit der Gemeinde etc. pp. Was zusammen zu machen?
0: Ja. Also da sprechen Sie was ganz Wichtiges an. Also Vernetzung ist für uns ganz wichtig, weil wir eben im ländlichen Raum sind. Also wir sind in Alterode sogar noch am Dorfrand. Also man kommt selbst in Alterode, wenn wir auf der Hauptstraße durchfahren, kommt man auch nicht direkt an uns vorbei. Also man muss uns schon finden wollen und wir tun alles, damit man uns auch findet. Ja, Stichwort Vernetzung. Ich fange mal wirklich mit der Nachbarschaft an. Für uns ist es wichtig mit dem Ort. Alterode auch gut zusammenzuarbeiten. Also Sie müssen sich ja vorstellen, wir sind ringsrum von Nachbarn umgeben, wirklich Zaun an Zaun. Gackern da die Hühner, da bellt der Hund. Also nähere Nachbarschaft gibt es eigentlich gar nicht. Deswegen ist es auch wichtig, dass wir natürlich erstmal mit den unmittelbaren Nachbarn auch gut zusammenarbeiten. Wir versuchen, so gut es geht, auch mit den Vereinen im Ort zusammenzuarbeiten. Wir planen zum Beispiel jetzt in diesem Jahr auch ein Treffen der Vereine in Alto, also die in Alteroder sozusagen ehrenamtlich arbeiten. Planen wir ein Treffen, wo wir uns einfach mal zusammensetzen und einfach mal uns austauschen, dass man sich vielleicht auch gegenseitig unterstützen kann oder voneinander auch weiß. Das Vereinsleben in Alteroder ist, denke ich, ganz gut und sehr vielfältig auch. Das ist so ein Bereich. Das Erdbeerfest hatte ich vorhin schon erwähnt. Da kommen eben auch die Bewohnerinnen und Bewohner des Ortes einmal im Jahr zusammen und sehen auch, was ist bei uns los und können sich auch informieren über unsere Kurse oder über das, was gerade so bei uns läuft. Das ist sozusagen der eine Netzwerkpartner, die Ortschaft. Das andere Netzwerk, das sind auch die Heimvolkshochschulen, die in Sachsen-Anhalt hier auch ja, da sind. Wir sind ja nicht hier alleine. Da gibt es auch noch andere Heimvolkshochschulen, zum Beispiel in Bad Kösen, das Konrad-Martin-Haus.

0: Dann das Haus Sonnig in der Nähe von Naumburg und in Magdeburg das Roncalli-Haus. Ist zwar mitten in der Stadt, aber gehört auch zu den Heimvolkshochschulen. Wir treffen uns auch regelmäßig, haben guten Kontakt auch zu den Nachbarn in Donndorf. Kloster Donndorf ist auch eine Heimvolkshochschule. Es ist sehr wichtig, auch sich auszutauschen, einfach, um einfach auch ja, weiterzukommen in der Entwicklung. Und dann gibt es noch eine größere Ebene, das ist der Verband der Bildungszentren im ländlichen Raum, der sozusagen deutschlandweit aufgegliedert ist. Und auch da gibt es Treffen innerhalb des Jahres, aber auch mal so Workshops für die Pädagogen, für die Hauswirtschaft, für die Verwaltung, weil es ja immer wieder auch neue Entwicklungen gibt, auf die man ja sich auch einstellen muss dann auch, ne? Und vielleicht noch ein letztes Netzwerk, auch nicht ganz unwichtig, das sind natürlich auch die kommunale Ebene oder auch die Landesebene. Wir sind ja eine anerkannte Einrichtung der Erwachsenenbildung im Land Sachsen-Anhalt. Deswegen ist es auch wichtig, dass wir gut auch mit den Ministerien und den Behörden der Erwachsenenbildung auch gut zusammenarbeiten. Ja. Und gut, die kirchlichen Netzwerke gehören natürlich auch dazu. Die Gemeinden, der Kirchenkreis, die EKM, also die Evangelische Kirche Mitteldeutschlands, auch da suchen wir natürlich ein gutes Netzwerk auch aufzubauen. Also das mal so ganz kurz gesagt. Die Netzwerke sind noch weiter zu fassen, aber das ist vielleicht so, das sind so die wichtigsten
1: Das ist schon
0: Schwerpunkte.
1: beeindruckend, was wie alles miteinander verwoben ist.
0: Ja.
1: Herr Zülige, vielen Dank bis zu der Stelle. Wir haben jetzt einiges erfahren über die Heimvolkshochschule, was er macht, wie sie sich einordnet, was man dort eigentlich alles treiben kann. Vielleicht ganz zum Schluss noch, das Erdbeerfest dieses Jahr ist vorbei. Aber es kommen bestimmt noch Höhepunkte, doch bis Weihnachten. Was gibt es denn da noch?
0: Ja, also Höhepunkte haben wir immer wieder. Jetzt ist natürlich erstmal ein bisschen Sommerpause, wobei es keine Pause ist. Wir haben auch Belegung jetzt in der Sommerzeit. Gerade sind die Malteser bei uns zu Gast, die ein Festival im Harz absichern. Vor uns liegt die Malakademie, die Sommerakademie, die jetzt stattfindet. Ja, und im Herbst kann ich jetzt schon einladen, haben wir wieder interessante Abendkurse für die Menschen hier in der Region. Also Punktum ist ja ein Regionalsender auch, also deswegen lade ich Sie auch herzlich ein, wenn Sie Lust und Zeit haben, zu einem Seifenkurs, zu einem Brotbackkurs am Reformationstag, zu einem Kochkurs. Wer gerne liest, wir haben Mike Hauff eingeladen, einen regionalen Autor hier aus der Region. Und ja, viele andere kleine Kurse mehr, die ja jetzt im Herbst stattfinden. Und dazu laden wir jetzt schon herzlich ein. Ja, das Fest der Vereine habe ich schon gesagt, für Alte Rode im September. Zumindest wollen wir das angehen und planen. Und wir haben, ja, das ist vielleicht kein Höhepunkt, aber das beschäftigt uns momentan auch noch ein bisschen Baustelle. Unser Haus wird modernisiert, bekommt Brandschutz und die notwendigen Fluchtwege, damit unser Haus halt auch noch attraktiver wird und eben auch sicherer wird im Falle eines, ja, eines Brandes oder so, ne? Aber diese Standards, die müssen halt heute einfach auch sein. Ja. Insofern kommen Sie uns einfach besuchen und wir sind auch offen ja, für ihre spontanen Besuche. Vielleicht noch eine Attraktion, die jetzt noch stattfindet. Im September planen wir eine Ausstellung. Friedenswege, gerade jetzt ganz aktuell im Ukraine-Krieg. Wie sind Friedensprozesse anzugehen? Dort gibt es eine Ausstellung bei uns, die ist kostenfrei zu besuchen. Freuen uns natürlich immer wieder über Spenden auch, aber Sie können gerne auch zu uns kommen von September bis November. Herzliche Einladung.
1: Wunderbar, ich kann mir kein besseres Schlusswort vorstellen. Vielen Dank fürs Kommen, Herr Zülicke. Vielen Dank fürs Dranbleiben, liebe Zuschauerinnen und Zuschauer. Und ich hoffe, Sie schalten auch das nächste Mal wieder ein, wenn es heißt, zu Gast bei Ihrem Punktum Fernsehen. Vielen Dank.
0: Ja, vielen Dank, Herr Heinz.

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Mit der folgenden Geschichte hat Jürgen Schönfeld aus Dessau am Mitteldeutschen Literaturwettbewerb 2010 teilgenommen und diese Geschichte hat den zweiten Platz belegt. Ich war Mitglied der Jury und für mich war es eigentlich die absolute Nummer eins, denn in ihr fand ich die gesamte Poesie der Mundartschreiberei. Die vier anderen Jurymitglieder, drei davon Akademiker und keiner selber Geschichtenschreiber, also alles Leute mit weniger Ahnung als ich, haben sie aber auf Platz 2 gesetzt. Ich musste mich beugen. Für mich war es die schönste Geschichte. Und deswegen habe ich mir gedacht, die Sache könnte auch hier im Revier passiert sein. Und habe sie meinem Mansfelder Mundart umgeschrieben. Sie heißt eine schöne Herbstgeschichte oder ein Notfall. Schwertfegers Hermann wohnte mit seiner Frau Hilde in einem schönen kleinen Häuschen an Enge von Dorbe. Die Kinder waren groß und schon längst aus dem Hause und die Ahnen waren alle beide Rentner. Trotzdem hatten sie den ganzen Tag über zu tun. Hingen Hause auf dem Hofe mit den Hühnerstellen und Garnickebuchten und hinter Hofe lag noch ein großes Stückchen Garten. Da hatten sie nun wieder nicht bloß Gras drinnen wie ihre Nachbarn, nee, hier hatten sie ihr Gemüse vom Winter, Kartoffeln und Möhren, die auch für die Garnicke und Grünes für die Hühner. Ein kleines Stück hatte Hermann Hilden überlassen vor ihre Blumen, auf die sie seit Jahr und Tag Bestand hat. Wenn aber auf Hermann seiner Hälfte es Unkraut ganzen Jahr so hochstehen tat, dass man keine Kurabis und Zippe mehr sagt, dann musste sie da ihre Stunden machen. Das war vertraglich so geregelt. Das Viehzeug taten sie zusammen versorgen. Und dann hatten sie noch eine faire Jarden oben auf der Diebeskammer, denn sie von ihrer Tante Gretchen gearbeitet hatten, und um den kümmerte sich Hermann alleine. Das war denn der Obstjarden. Da standen 15 große Eppebäumer, zwei schwarze Gerschen und eine ganze Hecke Bärenstreicher drinnen. Die Bäumer waren schon sehr alt und die Sorten, die drauf hingen, natürlich auch. Und Dario, die Jute Luise und der Herzogsappe waren aber auch Sorten, die sich über den Winter ein ganzes Eckchen hielten. Aber die Krebs waren nicht etwa Halbstamm oder ganz ein Jahr Spalierobst. Nee, da hatte die Aalen noch nicht drüber gewusst. Also die Bämmer, das waren schon die ganz schöne Garvenzmänner. Und da hat der Aale Schwertfeger beim Ruppen, aber auch beim Verschneiden seine Plage. Es war Mitte Oktober und der Ontario musste Hunger. Die anderen waren schöne Erdrane gewesen. Hermann Schwertfeger hatte deswegen Bechner Schwillin Bescheid gegeben. Mit denen hatte er über 30 Jahre von Strebe gelehnt und da wohl bei den Ruppen helfen. Hermann trempelte schon ein ganzes Eckchen vor der Obersteher rum, aber Willi kam und kam nicht. Auf sein Kamerad hatte sich aber über 30 Jahre verlassen können und deswegen wunderte sich. Es hilft nicht, dachte bei sich. Ich muss los. Und er kräht zum Küchenfenster rein. Hilde, wenn Willi wirklich noch kommt, soll Ingert reinkommen. Ich mache mich jetzt los. Mit den Handwaren muss die Straße gehen. Er soll gleich über den Holzbeige von Nahen machen, den hat es Kerzer. Seine Frau kam ans Fenster und sagte, dass Hermann die alle Joppe, die sie schon immer fortschmeißen wollte, wieder raus und angetreckt hatte und jammerte, muss der mit der einen Klamotte durchs ganze Dorf trecken. Die Leute müssen ja wohl denken, du hast nicht anderes auf dem Wanste. Hermann kannte die Litanei schon und machte sich ohne Kommentar los. Aber dass du Mittag wieder hier bist, bei dem Mistwetter braucht er draußen kein Bier zu saufen. Denk an deine Blase, krähte sie noch hinger rein, da ist denn auch die ganze Straße jagen können. Halt deine Fresse, knallte vor sich hin, die Papuen habe ich längst in Handwaren drinnen. Die schmecken mich bei jedem Wetter. Nach einer halben Stunde stand er auf seine Flecke und wunderte sich über Willin, der noch nicht da war. Man kann sich eben doch kein mehr verlassen, knallte vor sich hin. Aber Willi hin und Willi her, die Ebbe mussten Hunger. Er zat die alle Holzblätter hinter der Laube vor, batalligte sie durch den halben Garten und werchte sie in den Osten und Dörrchen hinein. Wenn nun in der Krone die schönsten Ebbe hingen, wolle von oben anfangen. Zwei Emmer hatte gleich mit von angenommen und der Oste war ruck

Zug voll. Der hing mit den Schweinehaken an der Sprosse. Jetzt musste aber ein Stück never. Und wenn er nun wegen dem paar Eben die Letter nicht umstehen wolle, balancierte mit Eben auf den ersten Ast neben der Letter. Der hielt aber die Last nicht aus und knackte weg. Und der alle Schwertfeger mit. Das ist mein Enge, dachte noch schneller. Aber der liebe Jott wollte ihn doch noch nicht loswerden. Denn der nächsten Ast verheigerte sich mit der Jeppe. Jetzt hinge frei, gut 4 Meter und zappelte wie ein Maikäfer in der Mauser. Aber, aller Bergmann, könne ich der Gefahr in die Augen gucken. Erst schierte man nach der Letter. Er sagt aber keine Möglichkeit, wieder in ihre Reichweite zu kommen. Und wenn er so sehr zappelt hat, könne der Ast dann den Hink auch noch abbrechen. Und bis auf der Ackersohle waren es, wie schon gesagt, gute 4 Meter. Und da rechnete sich wenig über Lehmchancen aus. Wenn doch nur der dämliche Bachner käme, dachte Winston in die Helle. Was er nun nicht wusste, Willi hatte die halbe Nacht keine Ahre zugemacht, weil es vor Zahnschmerzen nicht konnte, und war und da war er früh gleich nach Hellewanne, war beim Zahnklempner gekriegt. Wie er zurück war, hatte gleich bei Hilton vorbeigeguckt und ihr erklärt, warum er heute früh nicht da war. Hermann konnte das alles nicht wissen. Der hing nun ganz ruhig wie Reifer und Dario an Aste und hoffte, dass der Gräb behielt. Laus Lot krähen, wolle ahnliche, seht da sowieso keiner gehört. Denn bei den Sauwetter war kein aus den Jorden, außer Hermann eben. Kloppen, wie in Schachte. Hilf, Bergmann, hilf, Bergmann in Not. Konnte ich ahnliche, denn er hing frei. Auf einmal soll er Fahrrad kommen und er wolle schon loskriegen. Der erkannte noch rechtzeitig Bauer Schindlern. Da wolle wir mit seinen Hunden eine Runde machen. Jetzt hast du schöne deine Fresse, dachte. Wenn der mich erhängen sieht, holt er dich vielleicht Hunger. Aber morgen wäre es nicht nur das ganze Dorf. Da wissen ja die auf der Kunstdünger Bescheid. Und nicht nur das. Dann wird es heißen, da alle Schwertfeger wolle sich aufhängen. Und sie hört auch, sie wäre zu dämlich. Nee, lieber hier erfrieren, als eine Woche lang fürs Dorfgespräch sorgen. Wenn du denn nämlich erzählst, in was auf was sie Micken laufen, dann verginn ich da in Jensen Dorfe, Schwarzfeger hat 2 Krokodile in der Reichendünne gezüchtet. Hildeheime war die ganze Sache nicht geheier. Und sie nahm an, der hat in Jarten einen gefungen, der Eimer durst hätte. Und die Jobs da oben wie Sand und Meere. Sie entschloss sich kurzerhand da einzugreifen. Schneller hat sie die alte diente Schwalle aus dem Stalle gezerrt, Hermann sein Helm aufgesetzt und mit Gestank und mit Geknattere ging's nahe auf die Diebeskammer. Wie sie in Jarden neingimmet, sag's ja gleich Hermann hängen und kräte, ich dächte, du wolltest Ebbe flicken und nicht fliegen lernen. Oder wolltest du dich aufhängen? Und übrigens, wie wirst du da wieder runterkommen? Hermann war jetzt egal. Denn wenn er abstürzen wäre, wäre er erlöst. Aber da erwachte sozusagen seine Lebensgeister Wetter, obwohl die Hänge und Beine langsam Abstand hatten. Höre auf mit deinem dämlichen Gekackt und überleg lieber, wie du mich herumkreist. Und wenn ich mich aufhängen hätte wollen, dann hätte mir ja keiner drum verdenken können, wenn man so ein Weibstück hat wie dich. Und dann hätte es auch geklappt. Hast du mich verstanden? Kräte von Astrunger. In dem Moment kam Bauer Schindler zurück und er sah gleich, dass Gefahr im Verzüger war. Ausgerechnet Bauer, dachte Hermann. Aber das war mittlerweile ja Hauptsache wieder raus in den Bein. Alles andere war im Moment eine Nebensache. Bauer, ich hänge hier schon ein paar Stunden, Ruppen will mich auch gehen. Er sieht zu, dass du mich hier wieder runterkommst. Soll ich die Feuerwehr anleiten? Ich habe mein kleines Telefon dabei. Was meinst du, Hermann? Die kommen mit der Drehleiter und mit Blaulicht wie der Landrat. Baue, Kameradchen, unterstück dich. Schere dich nimmer bei Franz Adreuten. Bei denen an der Laube hängt eine Drittleiter. Die holst du und stützt sie jünger mich auf. Alles andere mach ich selber. Und du, Hüte, du hältst vor ein paar Momentchen mal deine alle Fresse fast mit an. Die Beten stürzt los, als ob's im Leben tot ging. Und er sich einmal im Versorg, hatten sie die Leiter aufgestellt. Das andere war Gingerspähen. Hermann hangelte sich auf den obersten Tritt, knäppte die Jöppe auf und häkelte sich raus aus der Klamotte. Bauer meinte, wenn sie Gaschbaum wäre, hätte sie gesagt, lass den Gräber gleich umhängen, da jeden nächsten Jahr gehst du in deine Kaschen, arbeite eben.

0: Was nicht für ein Nützen. Eine Mörder. Schreckst du mit der Jobbe nicht ab? Hermann zerrte seine Jobbe von Aster, kletterte die Letternünger und sagte lieber ja nicht mehr. Zum einen war er bedient von Jensendorf und er wusste ja, das Schlimmste kommt noch. Und zwar so. Am nächsten Tag wusste es Jensendorf, Schwertfeger Hermann wollte sich aufhängen. Aber Bauer Schindler und heute Schwertfeger Hans hätten mit gerade noch so verhindern können. Aber auch Willi Berchner kam nicht ungeschoren davon. Der hätte es nämlich gewusst, hieß es. Aber anstatt Hermann davon abzuhauen, ist er lieber nach Helleweih gemacht und hat sich aus lieber Langeweile Zahn rausdrücken lassen.
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